0: geworden, wie anfällig der Kontinent sei. Wichtig sei nun, das Schengen-System nicht weiter zu gefährden. Bundesfinanzminister und SPD-Co-Chef Klingbeil lobte das Vorgehen Spaniens. Ministerpräsident Sanchez habe entschlossen gehandelt. Der Europapolitiker Weber kritisierte dagegen auf RTL die spanische Regierung und brachte mehr Befugnisse für die Grenzschutzagentur Frontex ins Gespräch.
1: In Moskau sind bei einer Explosion in einem Restaurant 3 Menschen getötet und mindestens 20 weitere verletzt worden. Das Antiterrorkomitee geht von einem Anschlag aus. Demnach trug eine Frau einen selbstgebauten Sprengsatz bei sich. Sie ist eine der Toten. Auch ein Wachmann wurde getötet. Er hatte versucht, die Frau aufzuhalten. Das dritte Opfer war ein Restaurantbesucher. Medienberichten fand in dem Restaurant zufolge eine private Feier eines ranghohen russischen Militärs statt. Unionsfraktionschef Frei geht davon aus, dass es in Kürze Gesetzesänderungen geben wird bezüglich des Umgangs mit sogenannten Gefährdern. Frei sagte der Bild am Sonntag, vermutlich würden noch im August entsprechende Vorschläge von Bundesjustizministerin Hubich und Innenminister Dobrindt kommen. Frei sagte, nach dem Anschlag auf den Christopher Street Day in Berlin erwarteten die Bürger Konsequenzen von der Politik. In Peru sind beim Absturz eines Kleinflugzeuges 13 Menschen ums Leben gekommen. Nach einem Medienbericht sind darunter auch 2 Deutsche. Aus Rio de Janeiro, Oliver Neuroth.
2: Das Kleinflugzeug stürzte kurz nach dem Start in der peruanischen Hafenstadt Pisco ab. Wie es dazu kam, ist bisher unklar. Bilder zeigen qualmende Trümmer der Maschine der Fluggesellschaft Aerodiana. Die Airline betreibt nach eigenen Angaben nur Flugzeuge vom Typ Cessna 208 mit Platz für je 12 Passagiere. Der Unglücksflug war von 11 Touristen gebucht. Alle kamen bei dem Absturz ums Leben. Der Flug hätte von Pisco an der Pazifikküste nach Nazca im Landesinneren von Peru führen sollen. Dort befinden sich die berühmten Nazca-Linien, eine UNESCO-Welterbestätte.
1: Das waren die Nachrichten. Das Wetter in Deutschland. Im Alpenvorland Gewitter, ansonsten an den Alpen trocken bei 21 bis 35 Grad. Tagsüber Nebensonne, auch Wolken. In Alpennähe gibt es gelegentlich noch Niederschläge. Die Höchsttemperaturen dann bis 35 Grad. Am Montag Sonne und Wolken im Westen und an den Alpen örtlich Schauer bis 37 Grad. Am Dienstag heiter ebenfalls bis 37 Grad. 2:03 Uhr.
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4: Die A2 Dortmund Richtung Hannover ist zwischen Dreieck Hannover West und Hannover Langenhagen wegen Bauarbeiten bis Montag 5 Uhr gesperrt. Die A6 Nürnberg Richtung Heilbronn ist zwischen Feuchtwangen Nord und Kreuz Feuchtwangen Kreilsheim nach einem Unfall gesperrt. Die A14 Dresden-Magdeburg ist zwischen Mutschen und Grimma in beiden Richtungen wegen Brückenabrissarbeiten bis Montag früh 5 Uhr gesperrt. Die A61 Mönchengladbach Richtung Venlo ist zwischen Kreuz Mönchengladbach und Mackenstein wegen Brückenarbeiten bis 9 Uhr gesperrt. Die A92 München Richtung Deggendorf ist zwischen Dreieck Flughafen München und Freising Mitte wegen Bauarbeiten bis nachts um 3 Uhr noch gesperrt. Und die B44 Ludwigshafen Richtung Mannheim ist zwischen Heinigstraße und Kurt-Schumacher-Brücke wegen Bauarbeiten gesperrt. Die Umleitung führt Richtung Ludwigshafen über die B37. Zum Schluss noch die B101 Mariendorf-Trebbin. Da ist die Fahrbahn zwischen Tyro und Trebbin-Nord wegen Brückenarbeiten in beiden Richtungen gesperrt. Soweit der Verkehr. Ihnen eine gute und sichere Fahrt.
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4: Wie immer vom Norddeutschen Rundfunk in Hamburg mit Detlef Karg im Studio und aktuellen Informationen und Hintergründen hier noch bis 6 Uhr. Tag 1 nach dem Massenansturm auf die spanische Exklave Ceuta war auch Tag 1 einer neuen Migrationsdebatte in der Europäischen Union. In der kleinen Stadt am Mittelmeer hat sich das Leben für die Bürger wieder weitgehend normalisiert, aber ein echter Normalzustand lässt sich angesichts der marokkanischen Politik dort wohl kaum richtig erreichen. Über die Lage in Ceuta mehr von Anna Mund.
5: Ein Großteil der Migranten hat das Gebiet nach Angaben der spanischen Regierung wieder verlassen und ist nach Marokko zurückgekehrt. Angesichts der vielen Todesopfer sprach Spaniens Innenminister Fernando Grande Marlaska von traurigen, dramatischen Ereignissen. Zudem betonte er, niemand, der irregulär nach Ceuta eingereist sei, habe eine Chance auf Legalisierung. Derweil kehrt die Stadt langsam zur Normalität zurück. Viele Geschäfte sowie Bars und Restaurants waren am Samstag wieder geöffnet. Am Strand von Ceuta wurden Schwimmbojen installiert. Sie sollen eine physische Barriere bilden und in Zukunft verhindern, dass Menschen um die Grenzanlage herumschwimmen. Rund 50.000 Menschen waren in den vergangenen Tagen aus Marokko nach Ceuta gelangt, viele davon schwimmend. In der Stadt mit ihren 83.000 Einwohnern hatte das eine Krise ausgelöst. Viele Migranten verbrachten die Nacht zu Freitag im Freien, darunter viele Männer, aber auch Frauen und Kinder. Mehrere europäische Staats- und Regierungschefs hatten Spaniens Umgang mit der Krise scharf kritisiert. Am Samstag erhöhten sie den Druck. Spanien habe mit seinen jüngsten migrationspolitischen Entscheidungen unerwünschte Signale ausgesendet, kritisierten sie in einem offenen Brief, den auch der deutsche Bundeskanzler Friedrich Merz unterzeichnete. Gemeint ist zum Beispiel die Entscheidung, rund 500.000 Migranten zu legalisieren, die seit Jahren in Spanien leben. Spaniens Regierungschef Sanchez hatte zuvor seinerseits einige europäische Regierungen scharf kritisiert. In einem Brief an die Spitzen der europäischen Institutionen hieß es, die italienische Forderung, Spanien vorübergehend aus dem Schengen-Raum auszuschließen, sei von Vorurteilen oder politischem Kalkül geleitet.
4: Anna Mund informierte, und wir haben es gehört, in der Europäischen Union hat der offenbar von Marokko gesteuerte, wenn nicht gar offen tolerierte Vorfall neue Debatten ausgelöst. Darüber hat mein Kollege Alex Grantl vorhin in der ARD-Infonacht mit unserem Brüssel-Korrespondenten Thomas Spickhofen gesprochen und ihn zunächst gefragt, was die Bilder der unkontrollierten Menschenmengen in Ceuta im politischen Brüssel ausgelöst haben.
6: Ich glaube, das hat vor allem Erinnerungen an 2015, 2016 geweckt. Damals stand die Europäische Union ja auch erstmal vor allem überrascht und hilflos einem plötzlich massiv gestiegenen Druck an ihren Grenzen gegenüber. Viele von uns erinnern sich ja noch an diese Bilder sehr gut. Und was jetzt in Ceuta passiert ist, das ist eigentlich zwar nicht mit dem von damals vergleichbar, aber die Bilder haben eben doch diesen Schrecken ausgelöst. Da kommen viele Menschen möglicherweise unkontrolliert über unsere Grenzen. Wie werden wir damit fertig? Und das, obwohl man doch gerade erst einen neuen gemeinschaftlichen Asylpakt geschlossen hat, dass der gestartet ist im Sommer. Und das soll ja eigentlich auch den Schutz an den Außengrenzen und die Frage, wer wie reinkommen darf, solide regeln. Und wie tief dann aber der Schrecken sitzt, das kann man an den, ich würde geradezu sagen, hektischen Aktivitäten ablesen, die das ausgelöst hat. Frankreich hat Grenzkontrollen verstärkt. Italien, Schweden, andere wollten Spanien gleich rauswerfen aus dem Schengen-Abkommen. Der deutsche Innenminister Alexander Dobrindt nahm das Ganze ja zum Anlass, eine Verlängerung der deutschen Grenzkontrollen anzukündigen, also den Grenzkontrollen im Binnen-Schengen-Raum. Also wie gesagt, eigentlich sind die Situationen nicht direkt vergleichbar, aber der Reflex war erstmal ein ähnlicher. Jeder macht so sein eigenes Ding.
7: Die Staats- und Regierungschefs der EU sind also aktiv geworden. Alle machen ihr eigenes Ding. Jetzt haben 22 von insgesamt 27 Staats- und Regierungschefs in der EU einen Brief geschrieben. Auch Bundeskanzler Merz hat den unterzeichnet. Was werfen die der spanischen Regierung denn genau vor?
6: Also in dem Brief ist von tiefer Sorge die Rede über das, was da in Ceuta passiert ist und dass man den Eindruck vermeiden muss, dass eine illegale Einreise in die Europäische Union möglich ist oder dass womöglich aus illegaler Einreise eines Migranten ein legaler Aufenthalt werden kann. Und das ist eine interessante Passage, weil eigentlich ist das eine volle Breitseite gegen die spanische Regierung, denn die hat genau das vor einiger Zeit getan. Menschen, die illegal ins Land gekommen sind, nun mit einem legalen Aufenthaltsstatus zu versehen. Die spanische Regierung ist gerade dabei, einer großen Zahl von bislang irregulären Einwanderern diesen legalen Status zu geben. Da geht es um mehrere hunderttausend Menschen. Das hat mit Arbeitsmarktproblemen in Spanien zu tun. Man braucht diese Arbeitskräfte. Wir reden von bis zu 500.000. Ob das nun tatsächlich, wie manche sagen, der Auslöser für diesen Zustrom war, das ist sehr fraglich, weil diese Entscheidung ist ja schon vor längerer Zeit gefallen. Und so einen abrupten Anstieg würde das eigentlich kaum erklären. Aber das ist das eine Argument. Und das andere, was die Regierungschefs dort ausdrücklich aufgreifen, das ist ein Urteil des Obersten Gerichtshofes in Madrid. Das ist noch relativ jung, in dem es um den Umgang mit Migranten geht, die nicht über eine Landgrenze nach Ceuta kommen, also über den normalen Landweg, sondern eher schwimmend, wie wir es jetzt erlebt haben. Da gibt es nun die Vorgabe, dass da eine Einzelfallprüfung vorgenommen werden muss. Das mag, je nachdem, wie verkürzt das auf sozialen Medien transportiert worden ist, einen Anlass gegeben haben. Aber kurz sagen diese 22 Regierungschefs, die spanische Regierung ist im Grunde selbst schuld. Sie ist selbstverantwortlich für das, was da in den vergangenen Tagen passiert ist.
7: Jetzt gibt es ja über den Brief hinaus schon Aktionen. Die rechte Regierung in Italien, die hat am Freitag gesagt, sie wolle das Schengen-Abkommen

0: So einfach nicht. Grundsätzlich ist es so, dass die Kommission die Funktionstüchtigkeit der Schengen-Regeln regelmäßig überprüft. Und wenn es dann Probleme gibt, dann wird mit dem entsprechenden Land ein Gespräch geführt. Und dann gibt es einen Vorschlag der Kommission und dazu dann am Ende eine Entscheidung des Rates. Aber so ein Aussetzen, wie Italien das mal ins Gespräch gebracht hat, so ein Rauswurf eines einzelnen Landes, der ist so nicht vorgesehen.
1: Jetzt gibt es also diese geplanten Grenzkontrollen vielleicht wieder. Es gibt den Brief. Wie reagiert denn der spanische Regierungschef Sanchez auf die Vorwürfe der anderen EU-Mitglieder?
0: Ich würde sagen, ziemlich verschnupft. Ich würde sagen, der hat auch Redebedarf. Das hat er auch in einem Brief geschrieben. Er ist enttäuscht, glaube ich, über die Reaktion der europäischen Partner, macht da auch gar keinen Hehl draus. Er beklagt Vorurteile, Unwissenheit oder politische Interessen in einzelnen Ländern. Und man kann das nicht so ganz abstreiten, dass man den Eindruck hat, der eine oder andere will da einen schnellen politischen Punkt machen. Sanchez verweist jedenfalls darauf, dass ja Ceuta eben nicht zum Schengen-Raum gehört, dass man also von dort aus gar nicht einfach weiter nach Europa reisen kann. Diese kleine Exklave hat da in der Hinsicht auch einen Sonderstatus. Und das wirft ja auch wirklich ein bisschen die Frage auf, warum in anderen europäischen Ländern so hektisch reagiert wurde, warum so teilweise drakonische Maßnahmen wie der vorübergehende Rauswurf Spaniens ins Gespräch gebracht wurde. Denn jeder, der sich nur ein bisschen mit der Materie auskennt, muss eigentlich wissen, diese unmittelbare Gefahr, dass da Zehntausende unkontrolliert nach Europa kommen, die bestand so gar nicht. In der Tat ist es so, so stellt es jedenfalls Spanien dar, so haben wir es auch von der Kommission gehört, dass nicht ein einziger dieser vielen Menschen tatsächlich weiter in den Schengen-Raum nach Europa gekommen ist. Im Gegenteil, nach allem, was wir jetzt wissen, sind fast alle, die da in den vergangenen Tagen illegal nach Ceuta kamen, wieder nach Marokko zurückgekehrt.
1: Am Dienstag soll es dann ein Sondertreffen der EU-Innenminister geben zu den Ereignissen in Ceuta. Was ist davon denn genau zu erwarten?
0: Da darf man jetzt wirklich gespannt sein, weil ja klar, auf der einen Seite ist viel von Solidarität die Rede, auf der anderen Seite aber auch von der Pflicht, die EU-Grenze robust und sicher zu halten. Der Ratsvorsitzende, der irische Innenminister Jim O'Callaghan, sagte nur ganz allgemein, ich will über die Entwicklung in Ceuta sprechen. Es gab heute schon ein Treffen auf Expertenebene in der EU-Kommission, danach haben wir davon aber nichts erfahren. Am Montag wird Ceuta auch noch mal Thema bei den 27 EU-Botschaftern sein, die sich treffen werden. Naja, und am Dienstag, wir werden sehen, was da zu hören ist, außer wahrscheinlich dem Versprechen, wir müssen solidarisch zueinander sein, wir müssen unsere Grenzen schützen und wir dürfen nicht den Eindruck erwecken, dass jeder und jede unkontrolliert rein kann.
2: Sagt Thomas Spickhofen, unser Korrespondent im ARD-Studio in Brüssel.
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2: Es ist 2.14 Uhr. Wir kommen nach Hamburg. Da fand gestern der Christopher Street Day statt. Für uns hat Anna Rüther den Tag in der Hansestadt verfolgt.
4: Er war laut, er war bunt und ausgelassen und vor allem war der CSD fröhlich. 55 wild geschmückte Trucks und Hunderttausende noch wilder geschmückte Teilnehmerinnen und Teilnehmer haben den 46. CSD in Hamburg gefeiert. Ausgelassener hätte die Stimmung kaum sein können.
5: Geiles Wetter, geile Stimmung, geile Leute, top.
6: Super geil. Ich versteck mich doch nicht.
7: Angst ist das falsche Signal, jetzt erst recht.
8: Wunderschön. Wir sind mit unseren Kindern da.
9: Ich bin aus Berlin und fahre jetzt gleich zurück. War traumhaft schön, wunderbarer Tag. Hat total Spaß gemacht.
10: Mega Party, geile Mucke, lockere, entspannte Stimmung, sehr friedlich. Nach letzter Woche in Berlin hat es natürlich ein anderes Gewicht.
4: Das hat es ganz sicher. Nicht nur fuhr ein Berliner Truck mit, komplett schwarz gekleideten Berlinerinnen und Berlinern mit, auch die politischen Begleiterinnen und Begleiter kamen jetzt erst recht. Ricarda Lang, Bundestagsabgeordnete der Grünen.
11: Dieses Jahr war ich gar nicht sicher, ob ich kommen werde. Und dann nach der nächsten letzten Woche mit dem Anschlag war für mich komplett klar, dass dieses Zeichen jetzt braucht. Dass wir uns die Lebensfreude nicht nehmen lassen, dass wir die Angst nicht gewinnen lassen. Denn das, was Terror versucht, ist Angst zu versprühen, damit Menschen ihre Freiheit einschränken. Und ich glaube, hier zeigen heute Zehntausende, vielleicht sogar Hunderttausende Leute, dass wir die Angst nicht gewinnen lassen werden.
4: Und zwischen Ricarda Lang und Hamburgs zweiter Bürgermeisterin Katharina Fegebank reihte sich Matthias Miersch, SPD-Bundestagsfraktionschef, in die erste Reihe des CSD.
12: Es ist ein wichtiges Zeichen, gerade in diesen Zeiten. Und es ist eine wichtige Demonstration und eine tolle Stimmung hier, ganz wichtig.
4: Und dass der CSD mehr als nur eine sehr bunte Parade, sondern wirklich eine politische Demonstration ist, das ließ sich zum Beispiel daran feststellen, dass nicht nur laute Bässe aus den Lautsprechern der Trucks wummerten.
13: Denn Hass ist keine Meinung. Hass ist ein destruktives Gefühl, das uns alle schwächt. Wenn Hass entscheidet, wer sichtbar sein darf und wer nicht, dann verlieren wir als Gesellschaft gesamt. Jetzt dürft ihr komplett aus.

0: Solidarisch queer Haltung zeigen für eine Zukunft ohne Angst. Das war das Motto des diesjährigen CSD. Und dafür wünschte sich im Vorfeld Manuel Opitz von Hamburg Pride.
1: Wir suchen heute das Gemeinschaftsgefühl zwischen queeren Menschen, aber natürlich auch mit dem Rest der Gesellschaft. Also egal, ob jetzt queer oder nicht queer, Migrationshintergrund oder nicht Migrationshintergrund. Heute wollen wir zeigen, dass wir hier alle zusammen auf die Straße gehen und dass die ganze Gesellschaft mit dabei ist.
0: Ein starkes Zeichen, dass mit der CSD-Demonstration und der anschließenden ausgelassenen Party rund um die Hamburger Binnenalster gesetzt wurde.
2: Anna Rüther war das aus Hamburg. Die Trockenheit ist derzeit ein großes Thema in Deutschland, vor allem was unsere Wasserwege, die Flüsse betrifft. Da gibt es Niedrigwasserampeln, Frühwarnsysteme, um die Wasserknappheit zu messen. Blicken wir einmal nach Brandenburg. Da gibt es 26 Messstellen. Aktuell wird an 25 von diesen Stellen gewarnt, dass zu wenig Wasser durch die Flüsse fließt. Darüber hat mein Kollege Jasser Speck vom Rundfunk Berlin-Brandenburg mit der Grünen Bundestagsabgeordneten Andrea Lübcke gesprochen, und er wollte zunächst wissen, wie beunruhigt sie derzeit ist.
3: Also das ist insgesamt natürlich Anlass zur Sorge, weil das ein Trend ist, weil wir das immer wieder sehen und weil die Niedrigwasserstände einfach auch zunehmen, also tiefer werden mit der Zeit. Für das Grundwasser wird der Regen keine große Entspannung bieten, denn der Regen fällt auf trockenen Boden, der kann kaum eindringen in den Boden und kaum versickern, wird also sehr schnell auch wieder verdunsten, auch über die Blätter, über die Bäume, aber natürlich auch über den Boden selber und wird also kaum zur Entspannung im Grundwasser beitragen. Bei den Flüssen kann das, je nachdem wie viel Regen jetzt runterkommt, vielleicht tatsächlich eine kleine Entspannung bringen, aber da bin ich nicht die Expertin.
4: Jetzt ist ja die Frage, wie kann man diesem Niedrigwasserproblem begegnen. Brandenburgs Umweltministerin Hanka Mittelstädt von der SPD, die sagte, ein Problem sei, dass Wasser noch zu günstig sei und Menschen deshalb mittags ihre Pools befüllen würden oder die Gärten bewässerten. Sie kritisieren das. Warum?
3: Ja, ich kritisiere das, weil der Poolvergleich, der hinkt. Das wäre ungefähr so, als wollten sie die Klimakrise mit dem Verbot von Einwegstrohhalmen bekämpfen. Das muss man sich einfach mal überlegen, um welche Mengen es da geht. Also wir produzieren in Brandenburg ungefähr 500 Millionen Kubikmeter Wasser in jedem Jahr. Und 100 davon gehen auf Trinkwasser und davon nur ungefähr 1%, was in den Pools landet. Das ist jetzt eine sehr grobe und überschlägige Rechnung, ist aber, glaube ich, durchaus nachvollziehbar. Und das zeigt, das ist nicht das ganz große Problem. Wenn wir wirklich die Wasserkrise lösen wollen, dann müssen wir an die großen Stellschrauben ran. Dann müssen wir darüber reden, wie kann erstmal Wasserentnahmen tatsächlich verursachergerecht bepreist werden. Natürlich braucht es Anreize, Wasser zu sparen. Und das geht über Preise. Aber das betrifft dann vor allem auch die Großverbraucher. Und es geht darum, um die Frage, wie können wir Wasser eigentlich länger in der Landschaft halten? Also wie sorgen wir denn dafür, dass das nicht sofort wieder abfließt, sondern tatsächlich die Chance hat, zu verrieseln und ins Grundwasser zu gelangen? Und da geht es um Wiedervernässung, es geht um Renaturierungsmaßnahmen an Flüssen. Das sind die großen Stellschrauben. Die sind natürlich viel, viel unbequemer, als mit dem Finger auf Einzelne zu zeigen und so ein bisschen den Push-Charm-Modus anzuschalten.
4: Dann gehen wir es einmal durch. Wie sollte man das denn Problem Ihrer Meinung nach lösen? Sie sagten, an die Großen rangehen. Was meinen Sie damit konkret?
3: Na, zum einen braucht es natürlich mal Transparenz. Also die Bevölkerung muss auch wissen, wie viel Wasser wird denn verbraucht? Wo wird denn wie viel Wasser verbraucht? Wir reden darüber, dass neue Großabnehmer angesiedelt werden. Ich rede jetzt über Rechenzentren zum Beispiel.
4: Industrie.
3: Und ich will nicht sagen, also man darf das nicht ausspielen, man darf nicht sagen, wir wollen jetzt keine Industrie ansiedeln, aber wir brauchen ja ganz klar Transparenz, wie viel Wasser ist denn da, wie viel können wir denn entnehmen, damit die Bewirtschaftung des Grundwassers tatsächlich nachhaltig geschieht, das heißt nicht mehr entnommen wird, als sich tatsächlich neu bildet, das sehen wir momentan ja nicht, denn dann hätten wir keine sinkenden Grundwasserstände. Und wir brauchen diese Diskussion, wer soll denn das Wasser tatsächlich benutzen dürfen? Ne? Also wollen wir jetzt irgendeine Ansiedlung oder wollen wir damit Wertschöpfung vor Ort generieren? Also es braucht Transparenz, es braucht eine faire Bepreisung, auch für industrielle Großverbraucher. Und wir brauchen unabhängige Gutachten, die tatsächlich sagen, ob diese Entnahme nachhaltig ist, die geplanten Wasserentnahmen, ja. Beteiligung der Betroffenen und am Ende, und das ist nicht zu vernachlässigen, tatsächlich Maßnahmen, die Wasser länger im Boden und in der Landschaft halten.
4: Da frage ich mich, sagt sich das nicht vielleicht auch so recht leicht von der Seitenlinie aus? Brandenburg ist ja ein Wirtschaftsstandort, kann jetzt ja nicht einfach der Wirtschaft das Wasser abdrehen, dann kommt ja keiner mehr.
3: Das ist richtig. Also das will ich auch nicht. Das kann auch nicht die Lösung sein, Wasser oder Wirtschaft, sondern man muss Wirtschaft und Wasser zusammendenken. Und da gibt es ja Möglichkeiten. Also wenn es natürlich keinen Anreiz gibt, Wasser zu sparen. Und also bleiben wir vielleicht bei den Rechenzentren. Mhm. Das ist ein ganz großes Problem momentan. Entstehen ganz viele Rechenzentren. Wir reden darüber, dass sehr viel Wasser für die Kühlung verbraucht wird. Das ist kein Naturgesetz. Man kann das auch ohne Grundwasser machen, indem man geschlossene Kühlkreisläufe verwendet. Das ist aufwendiger. Das kostet auch ein bisschen mehr Geld. Aber es geht ja auch um die Ressourcen von unseren Kindern und nachfolgenden Generationen. Und diese Ressourcen sind endlich. Und deswegen muss man sie so bewirtschaften, dass eben nicht mehr entnommen wird, als sich tatsächlich auch wieder neu nachbildet.
2: Wie geht man um mit dem Wasser? Das war die Bundestagsabgeordnete Andrea Lübcke von den Grünen. Und hier ein ganz kurzer Warnhinweis, wenn Sie auf der A4 Chemnitz-Dresden unterwegs sind. Vorsicht, zwischen Chemnitz-Glöser und Frankenberg gefährdet dichter Nebel mit Sichtweiten von unter 10 Meter den Verkehr. Fahren Sie da also vorsichtig.
5: Sport. Mit Saskia Neumann und einem FIFA-Präsidenten, der den Rückwärtsgang einlegt. In der Nacht auf Samstag hatte der Fußball-Weltverband in einer Stellungnahme mitgeteilt, dass die Investorenpläne aufgegeben und nicht weiter verfolgt würden. Damit beugt sich FIFA-Präsident Gianni Infantino dem Druck, der in den letzten Tagen deutlich an Fahrt aufgenommen hatte. Aber das reicht den Verbänden augenscheinlich nicht. Der Stachel sitzt tief, der Machtkampf im Weltfußball geht weiter. Ina Kast, was fordern die UEFA und die für Nord- und Mittelamerika sowie die Karibik zuständige CONCACAF vom Fußballweltverband?
6: Die Verbände fordern, dass jetzt nicht einfach so weitergemacht wird nach dem Motto, nichts ist passiert, sondern dass alles gründlich überprüft wird, wie es überhaupt zu diesen umstrittenen Investorenplänen kommen konnte. Viele fühlten sich da ja komplett übergangen. Ich zitiere mal die UEFA, die schreibt nämlich, Zitat, wir müssen die Verantwortlichen ausfindig machen und sie zur Rechenschaft ziehen. Die CONCACAF wird noch deutlicher und da geht es ganz klar gegen Infantino und seinen Führungsstil. In einem Schreiben heißt es, diese jüngste einseitige und ungeheuerliche Handlung, die von schlechter Regierungsführung und Führungsschwäche zeugt, reiht sich ein in eine Reihe von Fehltritten und ähnlichem Verhalten. Eine umfassende Aufarbeitung dieser Präsidentschaft ist unerlässlich. Also, es könnte Infantino jetzt echt an den Kragen gehen. Der Ball liegt jetzt bei ihm und der FIFA und es wird spannend sein, wie er auf diese doch sehr heftigen Vorwürfe und Forderungen reagiert.
5: Während es hier also weiter brodelt, gibt es in Paris Grund zur Freude. Nachdem das deutsche Team an Tag 1 noch leer ausgegangen war, gab es an Tag 2 eine erfolgreiche Late-Night-Show aus deutscher Sicht. Lars Becker.
7: Das war eine bemerkenswerte Reaktion der deutschen Wasserspringer und Springerinnen auf die Auftaktenttäuschung im Teamwettbewerb. Die ersten beiden EM-Medaillen in Paris. Erst Silber für Pauline Pfeiff und Elena Wassen im 10-Meter-Synchron vom Turm und anschließend sogar Gold für Moritz Wesemann vom 1-Meter-Brett. Der Titelverteidiger aus Halle hatte schon als Vorkampfzweiter seine Ambitionen unterstrichen. In einem Finale mit wechselnder Führung sprang Wesemann immer vorne mit, brachte sein Programm ohne Wackler durch und sicherte sich schließlich mit einem herausragenden letzten Sprung Gold vor den beiden Briten Lawfer und Holden und damit gegen deutlich stärkere Konkurrenz als bei seinem Triumph im vergangenen Jahr. EM-Debütant Jonathan Schauer hatte im Vorkampf als 13. das Finale der Top 12 ganz knapp verpasst. Pfeiff, die WM-Zweite im 10-Meter-Einzel und Partnerin Wassen zeigten einen starken und konstanten Wettkampf mit nur wenigen kleinen Fehlern. Zwischenzeitlich lagen sie sogar an der Spitze. Am Ende war das Duo aus Großbritannien aber knapp 2 Punkte besser. Beim Synchronschwimmen wiederholten Clara Bleier und Maria Denisow im Duett Freie Kür ihr Ergebnis vom Vortag in der technischen Kür. Rang 6 mit Bestleistung.
5: Heute stehen dann die Entscheidungen im Mixduett, Mix 3 Meter Synchronspringen und 1 Meter Springen der Frauen an. Rund 500 Kilometer weiter südöstlich in Aigle in der Schweiz wird dagegen auf dem Asphalt um einen Sieg gekämpft. Bevor Tag 2 bei der Tour de France der Frauen aber so richtig startet, fasst uns Matthew Genet schön den ersten Tag nochmal zusammen.
8: Lorena Wiebes ist die strahlende Siegerin dieser ersten Etappe der Tour de France der Frauen. Im Sprint bergauf zur Ziellinie in Lausanne war die Niederländerin die stärkste. Hinter ihr der versammelte große Kreis der Favoritinnen im Rennen um den Gesamtsieg. Auch die Schweizerin Marlene Reusser schaffte es bei ihrem Heimspiel am Schweizer Nationalfeiertag noch unter die Top 10, trotz Sturz und dank der Hilfe von Liane Lippert, die dadurch ihre eigenen Sieghoffnungen begraben musste. So bleibt die große Bühne der ersten Etappe Lorena Wiebes vorbehalten, die zusätzlich zum ersten Etappensieg sich auch noch über das gelbe Trikot der Gesamtführenden freuen wird, auf der zweiten Etappe von Aigle nach Genf.
5: Und noch eine traurige Nachricht aus der Bergsteigerszene. Ultraszene. Einer der bekanntesten Extrembergsteiger der Welt, Nirmal Purja, ist tot. Der 43-Jährige ist bei einem Lawinenunglück am 8000er-Gipfel Broad Peak im Karakorum-Gebirge in Pakistan tödlich verunglückt. Purja war in die Geschichte eingegangen, als er 2019 in nur 7 Monaten alle 14 8000er der Welt bestieg.
2: Das war Saskia Neumann mit dem Sport.
9: Kultur.
2: Und da gibt es jetzt die Mediathekentipps von Melanie von Bismarck.
10: In den Tiefen eines idyllisch gelegenen Sees in der südfranzösischen Provinz schlummern dunkle Geheimnisse. Kommissarin Noémie Chastain ahnt nichts davon, als sie aus Paris in den Ort Avalon beordert wird. Schwer traumatisiert von ihrem letzten Einsatz, der tiefe Narben in ihrem Gesicht hinterlassen hat, soll die wortkarge Frau lediglich prüfen, ob die örtliche Polizeiwache nicht überflüssig ist.
11: Es wäre ein Fehler, die Wache zu schließen,
10: warnt der Dorfpolizist. Tatsächlich machen Angler wenig später einen grausigen Fund. Ein Chemiefass mit den Knochen eines Kindes treibt an die Oberfläche des Sees.
11: Ist das eins von den Kindern?
12: Welche Kinder?
11: Vor über 20 Jahren sind 3 Kinder verschwunden. Der Fall wurde nie aufgeklärt. Vielleicht kommt das Fass aus dem alten Dorf, oder?
12: Was für ein altes Dorf?
13: Vom Dorf, das vor 23 Jahren überflutet wurde, für den Staudamm. Wir wurden alle in den oberen Teil umgesiedelt, aber Avalon-le-Bas ist noch da. Nur halt auf dem Grund des Sees.
10: In der 6-teiligen französischen Thriller-Serie Surface, das versunkene Dorf, führen kunstvolle Kamerafahrten auf den Grund des Sees, in die Vergangenheit der Familien im Ort und in tiefe seelische Abgründe. Was als ruhiges Drama beginnt, entfaltet langsam seinen Sog. Zu sehen ist Surface in der ARD-Mediathek. In einem muffigen Großraumbüro vertrödeln 11 Verwaltungsangestellte ihren staubgrauen Alltag.
14: Wo liegen denn Ihre Stärken?
15: Büro?
10: Die Trantüten sollen entlassen werden. Doch dem Abteilungsleiter alias Bjarne Mädel unterläuft eine Verwechslung. Und so landet der inkompetente Haufen in einem absonderlichen Fortbildungsprogramm. Ein defekter autonomer Bus führt den willenlosen Haufen in ein Krankenhaus, wo man die Gruppe für ein finnisches Spezialistenteam hält, in ein Warenlager, wo sie singend eine Revolution anzetteln und schließlich in den Himmel. Regisseur Arne Feldhusen und das Theaterkollektiv Das Manko haben gemeinsam eine aberwitzige Groteske zum Thema Arbeitswelt geschaffen, die voll auf Pantomime und Geräusche setzt. Voller Ideen, sehr speziell, manchmal anstrengend, auf jeden Fall originell. Die 4 Folgen von Das Manko stehen im ZDF-Streaming-Portal.
16: How's that for a dramatic introduction?
10: Die Singer-Songwriterin Ray bezaubert ihr Publikum mit Charme, Energie und Stimmgewalt. Unterstützt von ihrer Band, einem Bläserensemble, Geigen- und Backgroundsängerinnen, zog sie bei der Eröffnung des Montreux Jazz Festivals im Juli alle Register. Gesegnet mit überwältigender Musikalität hat Ray jahrelang Songs für Weltstars wie Beyoncé geschrieben. Eigene LPs blockte ihre Plattenfirma ab, sie sollte Mainstream-Hits liefern. Dabei changiert ihre Musik zwischen symphonischen Pop, Soul, R&B und Jazz. Kaum hatte sich Ray von ihrem Label gelöst, kam der Erfolg. Ihren Welthit Where Is My Husband könnten inzwischen alle mitsingen, wären Tonsprünge und Tempo nicht so extrem anspruchsvoll. Zum 60-jährigen Bestehen des Montreux Jazz Festivals zollt sie unter anderem Nina Simone und Prince mit Coverversionen ihren Tribut und singt mit Alicia Keys im Duett. Ray and Guests, das mitreißende Konzert, ist in der Arte Mediathek zu erleben.
2: Das war Melanie von Bismarck mit ihren Mediathekentipps.
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17: Um Um 2.31 Uhr mit Ronald Lessig. Die Debatte über den Ansturm von Migranten auf die spanische Exklave Ceuta hält an. Der SPD-Vorsitzende Klingbeil fordert die EU zur Solidarität mit Spanien auf. Aus der Nachrichtenredaktion Katharina Jetter.
18: Klingbeil sagte, Spaniens Ministerpräsident Sanchez habe entschlossen gehandelt und dafür gesorgt, dass der allergrößte Teil der Menschen innerhalb kürzester Zeit wieder nach Marokko zurückgekehrt sei. Gerade in solchen Situationen dürfe Europa sich nicht auseinanderdividieren lassen. Der Europapolitiker Weber hat dagegen kein Verständnis für Spanien. Bei RTL Aktuell sagte der EVP-Chef, wenn eine linke Regierung in Spanien nicht willens sei, die Außengrenze zu sichern, dann müsse die Europäische Grenzschutzagentur Frontex mehr Befugnisse bekommen.
17: Von heute an gilt in der Europäischen Union eine weitere Stufe des KI-Gesetzes. Es geht um strengere Regeln für Unternehmen und mehr Transparenz für die Nutzer. Aus Brüssel, Katrin Schmidt.
19: Die nächste Stufe des KI-Gesetzes soll nun zum einen mehr Sicherheit bringen. Denn künftig müssen Unternehmen Risiken ihrer KI-Systeme besser prüfen und die Behörden der EU bekommen mehr Eingriffsmöglichkeiten, wenn dies nicht ausreicht. Zum anderen bekommen Verbraucherinnen und Verbraucher mehr Transparenz. Denn nun müssen Chatbots und andere Systeme auf Basis künstlicher Intelligenz klar sagen, ich bin kein Mensch, sondern eine Maschine. Wer also mit einem Kundenservice chattet oder eine Stimme am Telefon hört, soll sofort wissen, ob dahinter KI steckt.
17: Bei einem Lawinenunglück im Norden Pakistans sind 10 Bergsteigerinnen und Bergsteiger ums Leben gekommen. Darunter ist auch der Anführer der Expedition, der bekannte nepalesische Bergsteiger Nirmal Purja. Die Lawine hatte die internationale Gruppe am Donnerstag in rund 6600 Metern Höhe erfasst und verschüttet. Ziel war der Gipfel des Broad Peak, ein über 8000 Meter hoher Berg. In der Demokratischen Republik Kongo breitet sich das Ebola-Virus immer weiter aus. Nach Angaben der Weltgesundheitsorganisation WHO handelt es sich um den bisher größten Ausbruch in der Geschichte des Landes. Bisher seien über 3600 bestätigte Erkrankungen gemeldet worden und fast 1600 Todesfälle. Für die aktuelle Epidemie des oft tödlich verlaufenden Ebola-Fiebers ist eine besondere Variante des Virus verantwortlich. Ein Impfstoff ist erst in Entwicklung. Das Wetter in Deutschland. Im Alpenvorland Schauer und Gewitter, sonst nur wenige Wolken und trocken bei 19 bis 9 Grad. Tagsüber neben Sonne auch Quellwolken. In Alpennähe einzelne Schauer und Gewitter bei 21 Grad im Norden und 35 Grad am Hochrhein. Am Montag Sonne und Wolken im Westen und an den Alpen örtlich Schauer bei 22 bis 37 Grad. Am Dienstag heiter bis wolkig, einige kräftige Schauer und Gewitter, 21 bis 37 Grad. Das waren die Nachrichten.
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20: Zunächst unsere Gefahrenmeldung. Vorsicht auf der A4 Chemnitz-Dresden zwischen Chemnitz-Glösa und Frankenberg. Da gibt es dichten Nebel mit Sichtweiten von unter 10 Metern. Das ist wirklich sehr dicht. Fahren Sie da sehr vorsichtig. Und dann haben wir noch die A6 Nürnberg Richtung Heilbronn. Da ist die Fahrbahn zwischen Feuchtwangen Nord und Kreuz Feuchtwangen Crailsheim nach einem Unfall gesperrt. Ansonsten gibt es noch einige bekannte Dauerbaustellen. Ihnen eine gute und sichere Fahrt.
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20: Mit Detlef Karg im Studio, willkommen. Künstliche Intelligenz, das wissen wir mittlerweile, sie entwickelt sich sehr schnell. Vielleicht manchmal schneller als ihre Entwickler. Das hat gerade ein Vorfall beim KI-Konzern OpenAI gezeigt. Wäre mit Europa mit seinem KI-Gesetz besser davor geschützt, denn jetzt treten neue KI-Regeln in Kraft, lange vorbereitet. Darum geht es jetzt im Podcast.eu, diese Woche mit Katrin Schmidt und Christian Feld aus dem ARD-Studio Brüssel.
19: Wo steht künstliche Intelligenz eigentlich gerade? So zumindest sieht's der reichste Mann der Welt.
21: AI may exceed the sum of human intelligence in around 5 years.
19: Also KI hat den Menschen in 5 Jahren überholt, sagt Elon Musk jetzt, auch nach diesem spektakulären Vorfall, bei dem ja erstmals ein KI-Agent bei einem Sicherheitstest ausgebrochen ist und eigenständig ein anderes Unternehmen gehackt hat. Und diese KI außer Rand und Band gehört OpenAI-Chef Sam Altman.
22: We are now like in the singularity. 10 years ago, this was like a kind of far off dream at best.
19: Wir haben Singularität erreicht, sagt er, also den Moment, wo KI die menschliche Intelligenz übertrifft. Ja, viele Fragen bleiben dazu natürlich noch offen, aber das könnte auch die große Stunde der EU sein, denn wenn jemand auf Sicherheit bei KI setzt, dann ja die EU. Häufig auch dafür belächelt, aber zahlt sich das jetzt aus? Dieser KI-Agent, der ist ausgebrochen und alle haben von einem beispiellosen Vorgang berichtet.
0: Ja, es zeigt mal wieder, wo da Überraschungen sitzen, weil das ja wahrscheinlich jeder so auf dem Schirm hat. Also diese Software hat die Aufgabe bekommen, löse doch mal so Hacking-Aufgaben, und das sollte eigentlich in einer sicheren Umgebung sein, damit da auch ja nichts passiert. So, und jetzt hat sich diese KI gedacht, vielleicht gibt es ja für diese Aufgaben schon irgendwo Lösungen, also suche ich die Lösung, und der Weg zu diesen Lösungen war halt darin, dass sie aus dem eigenen abgeschlossenen Gebiet ausgebrochen ist und die Lösung woanders gefunden hat, bei einer anderen Firma. Also das ist natürlich schon wirklich sehr, sehr beängstigend.
19: Mhm. Hat natürlich auch so viele Sorgen getriggert, aber man muss ja wahrscheinlich sagen, es ist auch ein Szenario, was man vielleicht auch einfach mal ein bisschen neutraler sehen muss und sich wahrscheinlich auch dran gewöhnen muss, dass das nicht nur einmal passiert. Ne?
0: Ja, und damit auch vielleicht da nicht so Legenden von Terminator irgendwie aufkommen, der jetzt durch die Gegend streicht. In letzter Konsequenz haben da auch Menschen natürlich eine Rolle, indem sie auch die Sicherheitsvorkehrungen nicht so gebaut haben, dass solche Probleme nicht auftreten. Aber klar, das ist ein großes Ding und hat größere Dimensionen vielleicht über diesen Fall hinweg. Es gibt jetzt ganz frisch nochmal Nachrichten, dass auch bei der Firma Anthropic so ein Vorfall passiert sein soll. Also kein Einzelfall.
19: Und man kann auch wirklich sagen, auch die großen deutschen KI-Experten, wie zum Beispiel die Expertin Claudia Plattner, die haben das auch schon in diesen Tagen immer wieder gesagt, das werden wir erleben, das werden wir auch in Europa erleben.
1: Wir gehen davon aus, dass die nächsten Monate, ein, zwei Jahre sehr, sehr holprig werden, dass wir mit einer deutlich höheren Anzahl von Angriffen rechnen müssen und dass wir kaum noch eine andere Chance haben werden, uns zu verteidigen, als selber auf eine entsprechende Automatisierung zu setzen und KI auch für uns zu nutzen.
19: Also das ist das neue Normal, sagt sie im Prinzip. Und natürlich wir selber, damit meint sie wirklich Europa, die EU, muss da tätig werden. Auf jeden Fall denke ich, Christian, können wir eins sagen, das Gefühl ist nochmal wieder auch stärker geworden. Man muss da Vorkehrungen treffen. Und das Witzige ist ja, wenn das einer tut, häufig wurde man da belächelt als EU. Aber wir beide wissen es genau, die EU hat ja wirklich mehr als 4 Jahre damit verbracht, sich wirklich mit allen Details der Regulierung auseinanderzusetzen, um zu sagen, unser KI-Rahmen ist sicher. Und es tritt jetzt in diesen Tagen, also wir sprechen kurz zuvor, wir zeichnen immer Freitagmittag auf, Sonntag, also am 2. August, das ist das wichtige Datum, ist eine Etappe erreicht, wo vieles nochmal dazu kommt, in Kraft tritt im Rahmen dieses KI-Gesetzes. Und wenn wir jetzt mit der Sicherheit angefangen haben, würdest du sagen, am 3. August ist KI hier in Europa sicherer als heute noch, am 31. Juli?
0: Ich kann das gerne einmal so behaupten, aber würde mich natürlich komplett unglaubwürdig machen. Nee, die Regeln für diese besonders fortgeschrittenen Modelle, diese General Purpose AI heißen die in der Fachsprache Modelle, die gibt es schon seit einem Jahr, aber jetzt fängt dieses AI Office, also das AI Büro der EU-Kommission an, genauer drauf zu schauen und bei Bedarf auch zu bestrafen. Und das Interessante ist, die haben ja in ihren Leitlinien all diese Dinge schon reingeschrieben, über die wir gerade gesprochen haben. Zum Beispiel, dass ein systemisches Risiko auftreten kann, wenn eine KI sich von ihrem Beobachter oder von ihren Kontrolleuren
19: entwischt.
0: Verdrückt.
19: Ja,
0: genau. Also das steht da alles schon drin. Man muss es jetzt nur auch wirklich dann verfolgen und bestrafen.
19: Und beobachten, ja genau, und beobachten, aber auch da, sagt sich ja so leicht, aber auch da haben wir ein KI-Büro, auch das hat manche Schmunzler hervorgerufen, so kleine Verwaltungsbehörde, so klingt das, aber es ist nicht so, ne? Es arbeiten da wirklich 80 Leute und mehr, wissen wir jetzt, die diese Modelle monitoren, könnte man sagen, und was ja schon die ganze Zeit auch gilt, es wurden ja Cluster geschaffen, also so Sicherheitsstufen, ne? Nach wie doll muss man welche Modelle beobachten, und das ist ja auch etwas, was die EU allen anderen vorgemacht hat, so Stück weit.
0: Und trotzdem stellt sich natürlich die Frage, das sind jetzt 80, könnte jetzt nochmal aufgestockt werden um 40, ob das reicht. Da bin ich jetzt auf den Praxistest wirklich gespannt. Und die zweite Frage ist, ob die Unternehmen sich da wirklich in die Karten schauen lassen. Die EU hat diese Fähigkeiten, kann da Anfragen stellen, aber wie schnell sie da die vollen Antworten bekommen, Fragezeichen.
19: Also, was aber noch ein Stückchen stärker jetzt zutage tritt im Rahmen dieses KI-Gesetzes, ist eigentlich Transparenz. Also vor allem, das ist auch jetzt für dich und mich, für alle Nutzer, noch ein Stück weit relevanter, weil das würde man jeden Tag dann auch merken. Man kriegt noch mehr angezeigt, wann habe ich es eigentlich mit einer KI zu tun? Und da haben wir uns auch den Spaß gemacht, mal nachzufragen, mal bei den Leuten, zum Beispiel jetzt in Köln haben wir gefragt, wie fit sehen sich eigentlich die Menschen darin, überhaupt zu erkennen, wenn sie es mit einer KI zu tun haben? Und das kam zum Beispiel dabei raus.
3: Nicht fit genug, wenn ich ehrlich bin.
4: KI ist meistens zu schön, zu ideal, sind die Bilder zu schön, die Menschen zu ideal. Und das macht mich schon misstrauisch.
6: Manchmal bin ich schon verwundert, wie schnell sich das entwickelt hat, dass man es quasi, also dass man es immer hinterfragen muss, ob es wirklich KI ist.
19: Also man hört das schon raus, da ist natürlich auch viel Unsicherheit drin. Das soll sich ein Stück weit ändern, Christian. Und da ist das Stichwort Artikel 50.
0: Ja, fangen wir mal mit dem wirklich einfachsten und klarsten irgendwie an, die sogenannten Chatbots. Also ich habe irgendwie so einen Kunden-Chat bei irgendeinem großen Unternehmen und kann da meine Fragen reintippen. Da muss dann jetzt beim ersten Kontakt sofort stehen, Achtung, Achtung, am anderen Ende der Leitung sitzt kein Mensch, sondern eine KI. Und gleiches gilt auch für so telefonische Sachen. Ich hatte mir da jetzt noch so ein Beispiel angeguckt in Saarbrücken vom Bürgeramt. Da kann man anrufen und da spricht dann auch eine Computerstimme mit einem und kann einem so ein paar Informationen geben. Also diese Chatbots, das ist das, sagen wir, das Einfachste. Und dann kommen wir schon mehr so ins Unterholz der Regeln, was für Fotos, Videos, Bilder dann auch gilt.
19: Also ich kriege jetzt angezeigt, Sie sprechen mit einem Chatbot sozusagen, um es klar zu fassen. Wird ja auch zum Teil schon getan. Jetzt ist es aber keine Kür mehr, jetzt ist es Pflicht. Jeder muss das machen. Dann haben wir natürlich auch immer viel gesprochen über Deepfakes. Da hat die EU, muss man auch sagen, wirklich Tempo auch gemacht. Da hat sie es eigentlich schon fast vorgezogen, weil alle waren aufgeschreckt, als Anfang des Jahres auf einmal diese ganzen Nacktbilder auftauchten, die künstlich generierten, vor allem von Frauen, aber auch von Kindern dann noch. Und da hat man wirklich Gas gegeben zu sagen, das gehört verboten in der EU. Und das wird jetzt auch zum 2. August letztendlich in Kraft treten. Ne?
0: Genau, es geht auch um die Nacktbilder, die sexualisierten Darstellungen. Das kam ja hinten nochmal später in dieses Gesetz mit rein. Aber es geht grundsätzlich um Fotos, um Videos, um auch Sprache, die so täuschend echt daherkommt, dass man glauben könnte, das stimmt. Und in diesen Fällen muss auch immer sichtbar auf dem Video, auf dem Foto ein Hinweis angebracht sein. Das gilt dann auch jetzt schon ab dem Stichtag. Bei allen anderen Fotos und Videos wird das dann so in das Bild maschinell reingebacken. Es muss aber nicht automatisch angezeigt werden.
19: Man kann sich es also, um es nochmal konkret zu machen, neben diesen Nacktbildern, Bikini-Bilder, wie es dann immer so schön hieß, hat man ja vor allem vorher adressiert auch politische Dinge, ne? Politischen Content, wo dem Bundeskanzler mit Stimme und Bild irgendwas in den Mund gelegt wurde, was er nie gesagt hat, und in vielen anderen Variationen. Das war eigentlich das, was man im Sinn hatte, als man das aufgeschrieben hat, ne? Und die Bikini-Bilder in Anführungszeichen kamen dann im Nachhinein dazu. Und was natürlich auch noch ganz interessant ist, und das betrifft uns beide nochmal nicht nur als Nutzer, sage ich jetzt mal, sondern auch in unserem Job, den wir hier machen im ARD-Studium Brüssel oder überhaupt als Journalisten, so wie alle anderen. Es ist auch explizit die Rede von Arbeit für den öffentlichen Raum, darunter auch zum Beispiel Nachrichtenbeiträge oder Podcasts. Oder?
0: Genau, es geht um die Frage, wann müssen KI-generierte Texte auch kenntlich gemacht werden, wann muss man das sagen? Und da steht jetzt so eine Formulierung drin, wenn es um Texte geht, die im öffentlichen Interesse sind. Also das könnte jetzt zum Beispiel Nachrichten sein von Behörden, irgendwelche Mitteilungen, Analysen von Wirtschaftsunternehmen und so weiter. Da muss dann auch gekennzeichnet sein, wenn diese Texte KI-generiert sind, sie sind KI-generiert. Aber das Gute ist, es gibt dann nochmal Ausnahmen. Wenn ein Mensch da nochmal einen redaktionellen Prozess macht und der muss schon ein bisschen mehr sein als nur eine Rechtschreibprüfung, dann kann die Kennzeichnung wieder wegfallen. Also in unserem Fall, solange wir jetzt nicht von irgendeiner KI einen Text oder einen Film oder irgendwas bekommen, den einfach so unkontrolliert weitergeben, dann müssen wir keine Kennzeichnung dran machen.
19: Also man hört ein bisschen raus, es wird natürlich auch nicht unkompliziert. Das ist natürlich auch immer so. Es ist ja auch komplex zu regeln. Fakt ist, es ändert sich einiges und es soll auch zum Wohle und zum Nutze der Verbraucherinnen und Verbraucher in der EU sein. Das auf jeden Fall. Und es sind vor allem die Firmen, die sich natürlich jetzt dran halten müssen, die alle ihre Prozesse scannen müssen, wenn sie irgendwie mit KI zu tun haben, um zu gucken, was muss ich jetzt machen, um compliant zu sein ab dem 2. August. Und darüber konnte ich für den Europa-Podcast auch mit Daniel Grewe sprechen. Er ist Professor für Wirtschaftsrecht. Und die Frage an ihn: Wen trifft das jetzt und was muss gemacht werden, ganz konkret?
5: Ja, es trifft alle, die es benutzen. Wir unterscheiden ja im Grunde genommen Anbieter von KI-Systemen und Betreiber. Anbieter von KI-Systemen, das sind tatsächlich diejenigen, die das ja anbieten, wie ChatGPT, wie Anthropic mit Claude zum Beispiel. Und dann Betreiber. Betreiber sind die, die das im Grunde genommen anwenden, also zum Beispiel Unternehmen. Also erstmal müssen Sie gucken, was benutzen Sie eigentlich alles? Chatbots, Telefonassistenten, Content-Generatoren, synthetische Stimmen, Bildgeneratoren, was Sie auch immer in Ihrem Unternehmen benutzen. Dann müssen Sie dokumentieren, wo sind Sie eigentlich Anbieter, wo sind Sie nur Betreiber? Also haben Sie möglicherweise irgendwo eine eigene KI entwickelt oder haben Sie eine, ich sag mal, Standard-KI für Ihre Fälle angepasst oder benutzen Sie einfach nur ChatGPT, Claude, was auch immer, 1:1, um in Ihrem Unternehmen zu arbeiten? Und dann, wenn Sie das haben, dann müssen Sie eben die Hinweise implementieren. Wenn Sie die Hinweise beim Chatbot, das ist ja das Einfachste, das werden Sie vermutlich als Unternehmen schon gemacht haben, aber auch wenn Sie zum Beispiel Chats anbieten mit Kunden oder so, dann müssen Sie das tatsächlich, also die über Telefonie gehen, dann muss es da so einen Hinweis vorher geben. Und Sie müssen die Publikationsprozesse anpassen. Das heißt, Sie müssen für Ihre Webseiten, für Ihre Pressearbeit, für Social Media, für Fachbeiträge, müssen Sie einen Prüf- und Freigabeprozess implementieren, damit klar ist, dass KI entsprechend gekennzeichnet wird. Sie müssen schauen, wenn Sie ein Unternehmen haben, was mit Deepfakes arbeitet, Klammer auf, Frage, welches Unternehmen macht das, Klammer zu, aber im Marketing kann es ja durchaus mal vorkommen, wenn Sie eine virale Marketingkampagne planen oder sowas, da muss es dann entsprechende Vorgaben für KI-Bilder geben. Denken Sie mal an einen großen Autovermieter, der immer up-to-date ist mit seinen Werbekampagnen. Ja. Das muss da alles stehen und für diese Hinweise gibt es auch schon entsprechende Hinweise von der EU. Es gibt so einen Code of Practice on Transparency of AI-Generated Content, heißt das können Sie freiwillig erfüllen. Das ist eine Best-Practice-Regelung und da gibt es auch dann Icons für, die können Sie dann einbinden. Da steht dann so AI-generated und so weiter. Das soll natürlich eine Vereinheitlichung schaffen. Dann sollten Sie natürlich prüfen, ob die Verträge, die Sie mit Ihren Anbietern haben, die Ihnen die KI zur Verfügung stellen, dass Sie da tatsächlich, dass die das so hinkriegen, wie die KI-Verordnung es jetzt auch will, nämlich dass die maschinenlesbar in den Output reinschreiben, dass es KI-generiert ist. Das soll dazu dienen, dass wenn es weiter verarbeitet wird, dass immer erkennbar ist, dass es jedenfalls zu einem Teil KI auf KI-generierten Grundlagen basiert.
19: Würden Sie sagen, das ist jetzt vor allem viel Aufwand? Ich meine, dann kommt gern das Buzzword Bürokratie und so weiter, die jetzt zusätzlich anfällt. Oder was würden Sie unterm Strich sagen, was ist damit gewonnen? Wie sehen Sie da die Kosten-Nutzen-Rechnung?
5: Also man muss sagen, fairerweise hat die KI-Verordnung am Anfang ziemlich stark negatives Feedback bekommen. Man hat gesagt, die EU reguliert dann ein neues Wirtschaftsfeld tot, bevor es überhaupt angefangen hat zu wachsen. Die USA haben einen ganz anderen Ansatz gehabt. Barack Obama hat damals ja das Stichwort ausgegeben, let a thousand flowers bloom. Also wir lassen erstmal alles entwickeln und schneiden es am Ende zurück. In der EU haben wir es anders gemacht. Wir haben erstmal alles durchreguliert. Jetzt im Nachhinein, wenn man sieht, wohin sich das mit der KI alles entwickelt, können wir schon ein Stück weit auch dankbar sein, dass wir in einem regulierten Raum leben, wo eben die KI nicht so weit getrieben werden kann wie in anderen Teilen der Welt. Also ich persönlich als Verbraucher finde ich es gar nicht schlecht, dass wir tatsächlich deutlich einblenden müssen, das ist ein Deepfake, das ist ein Chatbot, weil wir inzwischen eben Qualitäten haben bei Bildgenerierung, bei Videogenerierung, bei Chats, wo es eben Menschen nicht mehr ohne weiteres möglich ist, vor allen Dingen älteren Menschen, das auf den ersten Blick zu erkennen. Und das ist ein wesentlicher Punkt, vor allen Dingen von dem Hintergrund der zunehmenden Desinformation durch KI, also KI, die benutzt wird, um Desinformation zu produzieren. Es ist ein wichtiger Punkt, dass wir diese Transparenzpflichten jetzt scharf geschaltet haben.
19: Soweit Wirtschaftsrechtler Daniel Grewe, werden gleich noch ein bisschen mehr von ihm hören. Und Christian, ja, er hat lobende Worte im Prinzip übrig für die KI-Verordnung, ist auch mal gut zu wissen. Und man muss auch sagen, jetzt kommt allerlei, aber es gilt auch nicht für alle und für jeden, sondern im Prinzip für die, die damit Geld verdienen. Das ist auch nochmal klar zu sagen.
0: Genau, diese Transparenzregeln, die gelten für Behörden, für Unternehmen, eigentlich nicht für Privatpersonen. Man muss sich also jetzt keine Sorgen machen, wenn man sich jetzt mit der KI ein schönes, lustiges Bild generiert hat und das auf seinem Insta-Account postet, dass man dann da vorsichtig sein muss. Es sei denn, man verdient richtig Geld, zum Beispiel als Influencer. Mich erinnert das so ein ganz kleines bisschen an die Datenschutzgrundverordnung, wo es ja in der Berichterstattung immer hieß, wenn man sich da nicht dran hält, dann kostet das Millionen. Und ich weiß persönlich, weil ich solche Fälle auch berichtet habe, dass dann der Heimatblog, das kleine Internetportal, aus Sorge erstmal das abgeschaltet hat. Und dann haben sie gemerkt, nee, so dramatisch ist das jetzt nicht. Und vor allem müssen wir dann auch nicht in eine Millionenstrafe zahlen. Also von daher, nein, es gilt erstmal nicht für Privatpersonen.
1: Und wir haben jetzt auch ja nicht so oft die Gelegenheit, die EU zu loben. Man kann aber noch was anfügen, was eigentlich diese KI-Verordnung auch jetzt noch nachträglich mitgebracht hat. Sie hat uns nämlich auch die Cookie-Banner weggeschafft. Darüber haben sich ja auch sehr, sehr viele gefreut. Um das nochmal einzuordnen, man hat auch, wichtig zu sagen, KI-Gesetz, wie gesagt, vor 2 Jahren rausgekommen, 4 Jahre vorher wurde dran gearbeitet, hat dann ja aber auch im Nachhinein ein bisschen was zurückgeschnitten. Da kam dann unter anderem die Cookie-Banner in den Schredder. Das nannte sich der KI-Omnibus, um also doch auch nochmal was zu korrigieren, was man an Bürokratie in Anführungszeichen geschaffen hatte.
0: Ja, und ich glaube, das wird sich dann im praktischen Betrieb auch irgendwie zeigen. Haben wir da ausreichend viel Kennzeichnung bei KI oder haben wir an irgendeinem Punkt vielleicht auch zu viel? Auch da ist schon die leichte Sorge, dass wenn man das jetzt an jedes Bild dran macht, dass so eine Art Müdigkeit eintritt, eine Kennzeichnungsmüdigkeit, dass man sagt, oh, das schreckt mich jetzt nicht mehr auf, weil es ja sowieso an jedem Bild irgendwie dran.
1: KI-Fatigue, mein Gott. Aber Christian, eine Sache müssen wir natürlich auch unbedingt noch auch besprechen. Das ist jetzt Europa, da schaffen wir ein Umfeld, da könnte dann alles gut und schön sein. Wir wissen ja aber auch weiterhin, dass wir sehr, sehr viele amerikanische Plattformen benutzen, auch chinesische und so weiter. Und auch darüber konnte ich erstmal mit Daniel Grewe sprechen, dem Wirtschaftsrechtler. Oder ich habe ihn gefragt, es kommt ja immer ein bisschen Skepsis jetzt auch auf, ne? Dass vor allem jetzt die europäischen Firmen jetzt allerlei Anforderungen erfüllen und dann guckt man ins Internet und ist auf der amerikanischen Plattform und dann sieht diese Welt schon wieder ganz anders aus. Wie schafft es vielleicht auch das KI-Gesetz, das in den Griff zu kriegen? Also sind zum Beispiel auch die Strafen ordentlich genug für alle, die in Europa operieren und sich nicht dran halten?
5: Also wenn Sie das Thema Strafen ansprechen, die sind exorbitant. Wenn Sie dagegen diese Transparenzpflichten verstoßen, dann bedeutet das Geldbußen bis 15 Millionen Euro oder 3% Ihres weltweiten Jahresumsatzes. Das heißt, da reden wir nicht über Petitessen, sondern tatsächlich über signifikante Strafen, die den Unternehmen auch wehtun. So, wenn wir uns aber tatsächlich mal das Internet angucken, so wie es ist, Sie haben das Beispiel USA genannt, ist es natürlich so, de facto ist es, wir leben in einer, was das Internet angeht, globalisierten Welt. Wir werden das Problem nie beherrschen können, dass in den USA andere Regeln gelten als in der EU oder in China und wir aber über das Internet nahtlos auf diese Seiten zugreifen können. Und wir können und sollten auch nicht versuchen, irgendwelche Regelungen in den USA zu beeinflussen. Das führt in der Regel zu weitreichenden Verstimmungen. Wenn Sie jetzt mal sehen, wohin das führt, wenn die EU Google mal wieder einen hohen dreistelligen Millionenbetrag an Bußgeldern auferlegt, wie inzwischen zumindest jetzt die Trump-Administration da reagiert. Also ich glaube nicht, dass die amerikanischen Unternehmen sich durch die EU-KI-Verordnung im Wesentlichen eingeschüchtert fühlen. Da wird sich sicherlich nicht viel tun. Und der ewige Widerspruch, in Europa haben wir bestimmte Regeln, die ja beim Internet global nicht gelten, den werden wir auch durch diese Transparenzregeln nicht aus der Welt schaffen.
1: Das ist ein relativ pessimistisches Bild quasi, was es im Ergebnis dann bringt, wenn wir uns bewusst machen, wie viel wir auf amerikanischen Plattformen unterwegs sind und die auch abhängig sind.
5: Also ich bin überhaupt nicht pessimistisch, ganz im Gegenteil, ich bin ausgesprochener Transatlantiker, aber man muss natürlich auch die positive Seite sehen. Die Entwicklungen helfen natürlich auch, einen Schritt weit eine selbstständige Werdung der Europäischen Union, einen Schritt weit ein Erwachsenwerden der Europäischen Union, sagen wir mal, überhaupt erst möglich zu machen und zu beschleunigen in internationalen Kontexten. Das zeigt es eigentlich, dass wir da auf einem guten Weg sind, egal in welchem Bereich Sie gucken, wir machen das in ganz vielen Bereichen und von daher sehe ich das eigentlich als positiven Schritt.
1: Also Daniel Grewe, der Wirtschaftsrechtler aus Hamburg, vielen Dank nochmal an dieser Stelle. Christian, ein ganz klein bisschen, ich weiß nicht, wie es dir geht, hat es mich auch ein bisschen ratlos jetzt zurückgelassen. Er war ja da schon sehr so gestimmt, dass man sagt, ja gut, mit den amerikanischen Plattformen, da wird man jetzt nicht so viel machen können. Die EU stellt sich das eigentlich schon anders vor ein Stück weit. Die sagt, wer hier auf unserem Binnenmarkt mit 450 Millionen Verbraucherinnen und Verbrauchern unterwegs ist, der muss das machen. Wie siehst du da die EU aufgestellt? Wie geht sie da in den Kampf?
0: Sie hat auf jeden Fall sich diese Strafmöglichkeiten gegeben und ist ja auch bereit, sie zu ziehen. Manchmal vielleicht auch nicht mit der vollen Härte, vielleicht auch, weil man wieder Sorge hat, dass da Handelsrückschläge kommen von Donald Trump. Aber zumindest den Versuch gibt es. Und trotzdem kann man natürlich am Ende die Frage stellen, wie sehr tut das diesen großen US-Konzern weh, wenn die jetzt selbst eine Milliarde bezahlen müssen, wenn die es hinkriegen, durch gute Anwälte diese Strafverfahren um ein Jahr rauszuzögern, haben sie in der Zwischenzeit die Chance da noch zu verdienen. Das wird die letztendlich natürlich auch nicht abhalten. Aber dieser EU-Binnenmarkt ist ein wichtiger Markt. Und da kann man jetzt nicht sagen, das ist uns egal. Also das ist schon ein Faktor.
19: Gleichzeitig drängt sich da aber jetzt auch wieder die Erkenntnis auf, die keine neue ist, die wir auch bei vielen Themen immer wieder natürlich besprechen. Man muss unabhängiger werden. Man hat sich da auf den Weg gemacht, sagt das auch seit Jahren in allen Reden und hier und da. Und es tut sich ein bisschen was. Jetzt, wenn wir bei KI bleiben, haben wir jetzt auch gerade in diesen Tagen wieder ein paar Meldungen erlebt, die sagen, ja, die EU geht wieder ein Stück voran, will KI-Gigafabriken bauen. Aber trotzdem fragt man sich so ein bisschen, wo steht man dann da auf dem Pfad der Unabhängigkeit?
0: Ja, gerade dieses Beispiel der Gigafactories, das sind ja im Prinzip große Rechenzentren mit sehr, sehr viel Leistung, auf denen man dann auch tolle KI-Sachen machen kann, ist wieder so ein Beispiel. Das ist vor einer ganzen Weile von EU-Kommissionspräsidentin riesig als Initiative angekündigt worden und sollte wieder so ein richtig großes Ding sein. Und dann hat es ewig und 3 Tage gedauert, bis man überhaupt jetzt mal die Ausschreibung gestartet hat, jetzt gerade. Ich höre von großen Unternehmen aus Deutschland, aber auch aus der Politik teilweise, dass die sagen, sorry Leute, da können wir nicht drauf warten. Wir warten nicht auf die Ausschreibung der EU Gigafactory. Wir müssen da selbst vorangehen. Das heißt nicht, dass das schlechte Projekte sind, aber sie brauchen halt einfach sehr viel Zeit.
20: Das war der Podcast.eu in dieser Woche mit Katrin Schmidt und Christian Feld. 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Und jetzt zu einem ganz anderen Thema. Die Lage der deutschen Autobauer ist weiter schwierig. Etwas besser sieht es bei den großen deutschen Banken aus. Das kommt vor im Börsenwochenrückblick und den fasst jetzt Michel Goddemeier für uns zusammen.
7: Die deutsche Autoindustrie bleibt der Problemfall der Woche. Gleich 3 Premiumhersteller haben ihre Zahlen vorgelegt und die Botschaft ist zumindest teilweise ernüchternd. BMW, Mercedes-Benz und Porsche kämpfen mit einer schwächeren Nachfrage in China. Dazu kommen hohe Kosten, der teure Umbau zur Elektromobilität und die Belastungen durch US-Zölle. BMW und Porsche streichen deshalb tausende Stellen. Warum gerade Luxusmarken unter der schwachen Konjunktur leiden, erklärt Klaus Nieding, Vizepräsident der Deutschen Schutzvereinigung für Wertpapierbesitz.
8: In dem Maße, wo wir eine allgemeine Wirtschaftsschwäche haben in Deutschland, wären eben Luxusprodukte auch nicht mal eben so gekauft. Solche Käufe setzen natürlich ein Marktumfeld voraus, in dem es den Leuten und in dem es dem Verbraucher gut geht, dass er sich so etwas gönnt.
7: Nicht nur die Autoindustrie hat in dieser Woche Bilanz gezogen. Auch die Banken standen im Fokus. Die Deutsche Bank konnte mit ihren Zahlen überzeugen. Vor allem das Investmentbanking lief besser als erwartet. Die Anleger honorierten das mit Kursgewinnen. Bei der Commerzbank richtet sich der Blick dagegen weiter auf den Übernahmepoker mit der italienischen UniCredit. Beide Seiten wollen ihre Gespräche fortsetzen. Anleger hoffen auf Bewegung in der Sache. Kapitalmarktexperte Stefan Risse von Arcadis sieht in einer Übernahme vor allem Chancen.
11: Und jetzt will man einen großen europäischen Player formen im Bankenbereich zwischen der UniCredit und der Commerzbank. Und dann kommt das Geschrei aus Deutschland aber wieder. Das kann ich überhaupt nicht nachvollziehen. Das ist für die Commerzbank gut, das ist für die UniCredit gut, das ist für Europa gut, wenn sie eine weitere schlagkräftige Bank bekommen.
7: Auch die Inflation rückte in dieser Woche in den Fokus. Die Preise in Deutschland stiegen im Juli nach ersten Berechnungen wieder stärker. Die Inflationsrate lag bei 2,8%, nach 2,3% im Juni. Die Anleger reagierten darauf allerdings gelassen. Ein weiteres Thema war die Entscheidung der US-Notenbank Fed am Mittwoch. Sie lässt die Zinsen unverändert. Die Entscheidung brachte zwar keine großen Impulse für den DAX, Rückenwind kam aber von starken Quartalszahlen internationaler Unternehmen. Der DAX konnte dadurch im Wochenverlauf zulegen und rückte wieder in Richtung seines Rekordhochs. Der gute Lauf des deutschen Leitindex ändert allerdings nichts an den strukturellen Problemen deutscher und europäischer Unternehmen. Börsenexperte Tim Oechsner von der Steubing AG sieht diese gegenüber den USA weiter im Nachteil.
23: Die deutschen und die europäischen Aktien haben mehr zu kämpfen als die Pendants in den USA. Natürlich die höheren Kosten sind ein Faktor. Ein anderer Faktor wäre im Prinzip der hohe Euro, der die Exporte dann verteuert. Die konjunkturelle Schwäche in der Eurozone und in Deutschland ist natürlich auch noch ein weiterer Faktor und natürlich die geopolitischen Störfeuer.
7: Die Bilanz dieser Woche zeigt damit ein Spannungsfeld. Während der DAX zulegen konnte, kämpft die deutsche Wirtschaft weiter mit strukturellen Problemen. Die Anleger schauen nun vor allem auf die weitere Entwicklung von Zinsen, Konjunktur und Unternehmensgewinnen. Der DAX schloss am Freitag bei 25.629 Punkten.
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17: Um 3 Uhr mit Ronald Lessig. Der Ansturm zehntausender Migranten auf die spanische Exklave Ceuta hat in der Europäischen Union eine Debatte über den Schutz der Außengrenzen ausgelöst. Die Innenminister werden am Dienstag in einer Sondersitzung darüber beraten. Aus der Nachrichtenredaktion Thorsten Lange.
12: 22 der 27 EU-Länder machen der spanischen Regierung indirekt den Vorwurf, durch eine liberale Migrationspolitik für den Ansturm mitverantwortlich zu sein. Auch Bundeskanzler Merz hat einen entsprechenden Brief unterzeichnet. Vizekanzler Klingbeil verlangte Solidarität mit Spanien. Dessen Ministerpräsident habe mit entschlossenem Handeln dafür gesorgt, dass der größte Teil der Migranten innerhalb kürzester Zeit nach Marokko zurückgekehrt sei. Der Vorsitzende des konservativen Parteienbündnisses EVP, Weber, verlangt als Konsequenz, der europäischen Grenzschutzbehörde Frontex mehr Befugnisse zu übertragen.
17: In Moskau sind bei einer Explosion in einem Restaurant 3 Menschen getötet und mindestens 20 weitere verletzt worden. Das Antiterrorkomitee geht von einem Anschlag aus. Demnach trug eine Frau einen selbstgebauten Sprengsatz bei sich. Sie ist eine der Toten. Auch ein Wachmann wurde getötet. Er hatte versucht, die Frau aufzuhalten. Das dritte Opfer war ein Restaurantbesucher. Medienberichten zufolge fand in dem Restaurant eine private Feier eines ranghohen russischen Militärs statt. Unionsfraktionschef Frei geht davon aus, dass es in Kürze Gesetzesänderungen bezüglich des Umgangs mit sogenannten Gefährdern geben wird. Frei sagte der Bild am Sonntag, vermutlich werden noch im August entsprechende Vorschläge von Bundesjustizministerin Hubich und Innenminister Dobrindt kommen. Frei sagte, nach dem Anschlag auf den Christopher Street Day in Berlin erwarteten die Bürger Konsequenzen von der Politik. In Peru sind beim Absturz eines Kleinflugzeuges 13 Menschen ums Leben gekommen. Nach einem Medienbericht sind darunter 2 Deutsche. Aus Rio de Janeiro, Oliver Neuroth.
13: Das Kleinflugzeug stürzte kurz nach dem Start in der peruanischen Hafenstadt Pisco ab. Wie es dazu kam, ist bisher unklar. Bilder zeigen qualmende Trümmer der Maschine der Fluggesellschaft Aerodiana. Die Airline betreibt nach eigenen Angaben nur Flugzeuge vom Typ Cessna 208 mit Platz für je 12 Passagiere. Der Unglücksflug war von 11 Touristen gebucht. Alle kamen bei dem Absturz ums Leben. Der Flug hätte von Pisco an der Pazifikküste nach Nazca im Landesinneren von Peru führen sollen. Dort befinden sich die berühmten Nazca-Linien, eine UNESCO-Welterbestätte.
17: Das waren die Nachrichten. Das Wetter in Deutschland. Tagsüber neben Sonne auch Quellwolken, in Alpennähe einzelne Schauer und Gewitter, bei 21 Grad ganz im Norden und 35 Grad am Hochrhein. Am Montag Sonne und Wolken im Westen und an den Alpen örtlich Schauer bei 22 bis 37 Grad. Am Dienstag heiter ebenfalls bis 37 Grad. Es ist 3.03 Uhr.
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20: Vorsicht bitte auf der A4 Chemnitz-Dresden. Zwischen Chemnitz-Glöser und Frankenberg gefährdet dichter Nebel mit Sichtweiten von unter 10 Meter den Verkehr. Die A2 Dortmund Richtung Hannover ist zwischen Dreieck Hannover-West und Hannover-Langenhagen wegen Bauarbeiten bis Montag 5 Uhr gesperrt. Die A4 Görlitz Richtung Dresden ist im Tunnel Königshainer Berge wegen eines defekten Fahrzeugs im Baustellenbereich gesperrt. Die A6 Nürnberg Richtung Heilbronn ist zwischen Feuchtwangen Nord und Kreuz Feuchtwangen Kreilsheim nach einem Unfall gesperrt. Die A14 Dresden-Magdeburg ist zwischen Mutschen und Grimma in beiden Richtungen wegen Brückenabrissarbeiten bis Montag früh 5 Uhr gesperrt. Die A61 Mönchengladbach Richtung Venlo ist zwischen Kreuz Mönchengladbach und Mackenstein wegen Brückenarbeiten bis 9 Uhr gesperrt. Die B44 Ludwigshafen Richtung Mannheim ist zwischen Heinigstraße und Kurt-Schumacher-Brücke wegen Bauarbeiten gesperrt. Die Umleitung führt Richtung Ludwigshafen über die B37. Und zum Schluss die B101 Mariendorf-Trebin ist zwischen Tyro und Trebin-Nord wegen Brückenarbeiten in beiden Richtungen gesperrt. Das war's vom Verkehr. Ihnen eine gute und freie Fahrt.
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20: Informationen aus Politik und Gesellschaft aus den Studios von NDR Info in Hamburg. Hier noch bis 6 mit Detlef Karg. Nach beispielloser Kritik hat FIFA-Präsident Gianni Infantino sein Vorhaben, Anteile an Turnieren des Weltverbandes an private Investoren zu verkaufen, zurückgezogen. Die UEFA, der Europäische Fußballverband, der das Ganze angestoßen hatte, reagierte darauf mit einem Schreiben und fordert darin eine umfassende Aufarbeitung. Über den gesamten Vorgang hat meine Kollegin Astrid Ravohl vom Deutschlandfunk mit Guido Tognoni gesprochen. Und zunächst ging es darum, ob der FIFA-Kenner Tognoni damit gerechnet hätte, dass Infantino sein Vorhaben aufgeben würde.
10: Eigentlich nicht. Vielleicht das Tempo, mit der diese Kehrtwendung angekommen ist, aber es blieb ihm eigentlich gar keine andere Möglichkeit. Weil der Druck war so groß und die öffentliche Meinung so klar. Und nachdem ein Kontinentalverband nach dem anderen sich gegen ihn gewandt hat und, was sensationell ist aus meiner Sicht, sogar Leute aus seinem allerinnersten Umfeld, da ist der Betriebsleiter, der CEO der FIFA, hat sich gegen ihn gestellt in einem Kommuniqué gegenüber Associated Press und hat sogar gesagt, er nimmt in Kauf, dass er entlassen wird. Also das zeigt, dass da ein großer Vulkan ausgebrochen ist und dass die Stille, die in der FIFA geherrscht hat in den letzten paar Monaten und vielleicht auch Jahren, dass das vielleicht eine künstliche Stille war.
14: Hat es so etwas schon mal in früheren Jahren gegeben? Die FIFA war ja nicht immer ein braves Kind. Es gab ja immer wieder mal Korruptionsvorfälle. Aber dass sich die Mitarbeitenden von ihrem Präsidenten abwenden und das auch in der Öffentlichkeit, hat es das früher schon mal irgendwann gegeben?
10: Ja, es hat es mal gegeben, 1994, als Sepp Blatter seinen Präsidenten Avalanche von hinten abstechen wollte. Das ist ihm allerdings nicht gelungen. Der Plan ist misslungen, weil die UEFA und die CONCACAF haben sich ganz klar hinter Avalanche gestellt. Und Sepp Blatter hat dann im Nachhinein gesagt, er sei nur ein Kandidat der Medien gewesen. Er wollte das, er habe das gar nie gewollt. Das stimmt natürlich nicht, er hatte die Nerven nicht. Aber weil Sepp Blatter damals um die Korruptionsgeschäfte von Joao Avalanche genau Bescheid wusste, konnte er nicht entlassen werden. Also das Wissen von Sepp Blatter bzw. das Vertrauen, das ihm der Avalanche entgegengebracht hat, hat dem Blatter noch 4 Jahre lang den Job gerettet.
14: Mhm. Sie haben schon, bevor Gianni Infantino jetzt von seinen Investorenplänen abgerückt ist und die zurückgezogen hat, angedeutet, dass Sie sich vorstellen könnten, dass er eine Doppelstrategie verfolgt und tatsächlich gar nicht unbedingt diese Investorenpläne so mit aller Macht durchdrücken wollte. Was genau, denken Sie, war denn seine Taktik?
10: Ja, ich meine, das große Projekt wollte er als erstes durchdrücken, das ist klar. Und ich muss einfach sagen, spätestens seit der Weltmeisterschaft habe ich den Eindruck gehabt, er befindet sich in einem totalen Machtrausch. Er hat irgendwie den Boden verloren, er hat vergessen, wer die FIFA ist. Und die 64er WM, die immer noch auf dem Papier dasteht, und die FIFA hat jetzt sogar eine Kommission eingesetzt, die das Projekt prüfen soll. Ich weiß nicht, was es da zu prüfen gibt, weil das können wir beide eigentlich auch. Und jeder Fan kann das. Aber immerhin, dieses Projekt besteht noch. Aber ich dachte, wahrscheinlich wollte der Infantino das als Backup noch verwenden und so ist es wahrscheinlich auch der Fall. In seinem Innersten wahrscheinlich hat er gedacht, ich kann gleich beides durchbringen.
14: An welcher Stelle sehen Sie den schon lange währenden Machtkampf zwischen der FIFA und dem Europäischen Kontinentalverband UEFA inzwischen angekommen?
10: Ja, auf einer erstaunlichen Ebene. Der Machtkampf besteht ja schon seit langem. Der besteht seit der Gründung der UEFA. Aber dass sich die UEFA derart schnell und derart klar und derart einseitig gegen den FIFA-Präsidenten stellen würde, das hätte ich nie gedacht. Weil die UEFA besteht aus verschiedenen Blöcken, das sind die Angelsachsen mit Deutschland drin, das sind die Lateiner, das sind die Osteuropäer und da hätte Gianni Infantino, wenn er Zeit dazu gehabt hätte, immer noch die Karte Putin ziehen können, dass er die Osteuropäer hinter seine Ziele bringt. Aber diese Schnelligkeit und diese Entschlossenheit und dann die Nachfolge von CONCACAF und AFC, also der Asiaten, das war schon überraschend. Und das deutet darauf hin, dass da schon lange irgendetwas gedreht hat. Das ist also nicht eine einmalige Spontanaktion, sondern offensichtlich waren viele Leute schon seit längerer Zeit mit Gianni Infantino nicht mehr zufrieden und haben nur auf die ganz große Chance gewartet, um gegen ihn anzutreten.
14: Mhm. Infantino beschuldigt jetzt ja auch die Medien, seine, wie er es nennt, Konsultationen, sein Angebot falsch wiedergegeben zu haben. So seien Missverständnisse entstanden und deshalb würde er jetzt zum Wohl der Familie des Fußballs quasi seine Investitionspläne zurücknehmen. Sie waren ja selbst lange Medienchef der FIFA. In welchen Situationen wendet man solche Strategien des Rückzugs an?
10: Also den Medien die Schuld zu geben, die macht, das macht man immer, wenn man keine andere Ausrede mehr hat. Das ist eigentlich der dummes Zeug, weil die Pläne, die lagen ja offen auf dem Tisch, die wurden veröffentlicht. Und es ist kein Zufall, dass zum Beispiel die UEFA sich, bevor sie überhaupt offiziell von Infantino interviewt worden oder orientiert worden ist, dass sich die UEFA auf einen Times-Artikel, der Times-London-Artikel berufen hat und unverzüglich eingeschritten ist. Also das mit den Medien ist dummes Zeug. Und die Wiedervereinigung der Interessen der FIFA, ja, das gehört zu der Sonntagspredigt eines jeden FIFA-Präsidenten. Das muss man immer wieder zurückrufen. Aber im aktuellen Zeitpunkt wirkt das alles hohl und unglaubwürdig.
14: Sehen Sie noch irgendeine Chance für Gianni Infantino, im Amt zu bleiben, wie er sich und seine Position retten könnte?
10: Ja, die Chance besteht immer. Es ist ein Zeitspiel. Aber es ist zum ersten Mal, dass schon während einer laufenden Präsidentschaft andere Namen ins Spiel gebracht werden. Ich sage die CONCACAF, das ist der Kanadier, der Victor Montagliani, der Kanadier. Dann wurde auch schon der Nasser El Khelaifi genannt. Der ist aus Katar, das ist ein ganz schlauer Mensch, der weiß, wie man Wahlen gewinnt. Oder auch andere, die nun möglicherweise in die Startlöcher gehen. Ich glaube nicht an den Mohammed bin Salman von Bahrain, der ist zu schwach. Aber die anderen zwei sind sicher valable Kandidaten und es wird schwierig sein für Gianni Infantino, sich in die nächste Präsidentschaft zu retten, weil er hat zu viel zerschlagen in letzter Zeit.
14: Würden Sie auch den UEFA-Präsidenten Alexander Čeferin jetzt nicht langsam mal in die Pflicht nehmen, zu kandidieren?
10: Ja, ich finde, Čeferin hat in den letzten paar Wochen massiv an Statur gewonnen. Er war ja früher einfach da, man wusste kaum, wer er ist. Aber was Čeferin in

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1: Es ist 3.12 Uhr geworden. Nach dem von Marokko tolerierten und vermutlich auch gesteuerten Massenansturm auf die spanische Exklave Ceuta steht die spanische Regierung unter Druck in Europa. So wirft die Opposition der sozialistischen Regierung vor, durch ein Bleiberecht für im Land befindliche bislang illegale Migranten eine Art Magnetwirkung herzustellen. Es geht da um 500.000 bis 900.000 Menschen. Die spanischen Sozialisten hingegen argumentieren mit der Gewinnung von Arbeitskräften. Nun haben die Chaostage in Melilla und Ceuta die Europäer auf den Plan gerufen. Auch etwa Finnland, das seine Grenze hermetisch gegen Russland erfolgreich abriegelt. Aus Madrid, Hans-Günther Kellner.
2: Eine rote, schwimmende Barriere durchzieht jetzt die Gewässer vor Ceuta an der Grenze zu Marokko. Sie soll verhindern, dass Menschen weiter nach Spanien schwimmen. An Land, oberhalb des Strands, kehren unterdessen Tausende von Ceuta nach Marokko zurück. Es sind die Nachzügler der 50.000, die nach Angaben des Innenministeriums in den vergangenen Tagen in die Stadt gekommen sind. Die meisten haben Ceuta schon am Freitag wieder verlassen. Auch dieses junge marokkanische Paar ist auf dem Weg zur Grenze. Da gibt es für uns nichts zu tun. Alles ist geschlossen, sagt die Frau mit einem Neoprenrucksack. Und ihr Freund erklärt, die Spanier in Ceuta hätten die Geschäfte absichtlich geschlossen, obwohl wir Geld haben, sagt er, damit wir nichts zu essen kaufen können. Nicht mal Brot. Aus Richtung Marokko kommt hingegen niemand mehr. Die marokkanische Polizei verhindere, dass man sich von dieser Seite der Grenze nähere, berichten spanische Medien. In den wieder geöffneten Straßencafés von Ceuta sind die Menschen dennoch verunsichert. Eine Kaffeebesitzerin erzählt: Wir hatten seit 2 Tagen geschlossen. Unsere Mitarbeiter aus Marokko konnten nicht mehr kommen. Heute ist es ruhiger, aber Ceuta braucht mehr Polizei und Militär. Das hier war eine Warnung. Wenn die wollen, können die jederzeit wieder hier einfallen. Und dieser Spanier fragt sich, wie der Andrang von 10.000 Marokkanern Spaniens Regierung derart überraschen konnte. Wo ist der spanische Geheimdienst? Als Bürger Ceutas und Spaniens bin ich empört. Auch der spanische Innenminister Fernando Grande Marlaska hatte darauf keine Antwort. Er konzentrierte sich auf das humanitäre Drama in den spanischen Gewässern. Immer noch suchen spanische Polizeitaucher das Meer nach Leichen ab. Der Kampf gegen illegale Einwanderung bedeutet auch, Leben zu retten, sagte er. Unser Land nimmt gerne Menschen auf. Die Menschenrechte stehen hier nicht in Frage, schon gar nicht die der Ärmsten der Armen. Aber wir sind auch den Gesetzen verpflichtet. Und wer die Gesetze verletzt, kann nicht auf unsere Unterstützung zählen. Wer hier in den letzten Tagen illegal eingereist ist, hat keine Aussichten darauf, dass seine Situation legalisiert wird. Darum sind diese Leute innerhalb von nur 24 Stunden ja auch wieder nach Hause gegangen. Die Kritik einiger Regierungen in der Europäischen Union an der spanischen Einwanderungspolitik weist er zurück. Ganz im Gegenteil. Dank der Zusammenarbeit mit Herkunfts- und Transitländern sei Spanien besonders erfolgreich bei der Bekämpfung der illegalen Einwanderung. Zwischen 2021 und 2026 hatten wir nur halb so viele illegale Grenzübertritte wie Italien und auch weniger als Griechenland. Die EU-Grenzschutzagentur Frontex stuft unsere Außengrenze als eine der sichersten Europas ein. Und das, obwohl wir mit Ceuta und Melilla eine Landgrenze in Afrika haben, die kein anderes Land hat. Die italienische Forderung, Europa solle Spanien aus dem Schengen-Raum ausschließen, sei parteitaktisches Kalkül, sagte Grande Marlaska. Schließlich werde jeder in Ceuta vor der Ausreise auf spanische Festland kontrolliert, selbst Spanier. Die Frage, warum Marokko in den letzten Tagen den massiven Andrang an die spanische Grenze zugelassen hat, ließ er hingegen unbeantwortet. Marokko habe an der Lösung des Problems mitgearbeitet, erklärte der Minister sichtlich verärgert, anders als andere Staaten der Europäischen Union. Spanien bittet darum um eine Dringlichkeitssitzung der EU-Innenminister.
1: Und die wird am kommenden Dienstag stattfinden. Das war Hans-Günther Kellner. Und über die Ereignisse vom Freitag hat meine Kollegin Rebecca Link vom Westdeutschen Rundfunk mit Nina Alizadeh Marandi gesprochen. Sie ist Juristin und Expertin für Asyl- und Migrationsrecht bei Amnesty International Deutschland. Und die erste Frage an sie war, ob die in diesem Zusammenhang oft hochzitierte Entscheidung des obersten spanischen Gerichtshofs, der Pushbacks gegen Menschen, die Spanien schwimmend erreichen, für illegal erklärte, zu dieser Situation beigetragen hat.

0: Ich glaube, das wäre spekulativ, das jetzt nur zurückzuführen auf diese Gerichtsentscheidung. Aber was sich ja, das hatten Sie eben ja auch schon erwähnt, dadurch sehr deutlich zeigt, ist, mit wie viel Druck die Menschen auf der Flucht sind. Also, dass Menschen sich diesen ungemeinen Gefahren aussetzen müssen, um irgendwie zumindest eine Chance, eine Perspektive auf ein anderes Leben zu haben. Und dazu muss gesagt werden, dass wir in Zeiten leben, in denen Menschen unglücklicherweise fliehen müssen. Und insofern ist keine Fluchtbewegung überraschend oder zurückzuführen auf ein einzelnes Gerichtsurteil, sondern unsere Zeit ist geprägt von Krisen und Kriegen, von wirtschaftlicher Ungerechtigkeit. Und das wird sich in Zukunft durch die Klimakrise vermutlich auch noch weiter verschärfen. Und Fluchtbewegungen sind damit unglücklicherweise Teil unserer Realität und werden es wahrscheinlich auch noch einige Zeit bleiben. Und es ist absolut unverständlich, dass sich die Migrationspolitik der EU vor diesem Hintergrund immer weiter auf Verschärfungen versteift und auf Abschreckung und Abschottung um jeden Preis setzt. Denn wenn Menschen fliehen müssen, geht es darum, diese ohnehin schon sehr schlimme und schwere Fluchterfahrung so wenig tödlich und grausam wie möglich zu gestalten und so menschenrechtssensibel wie möglich.
1: Sie haben ja Reaktionen jetzt schon angesprochen. Auch aus Deutschland gab es ja schon sehr direkte Aufforderungen, als eben noch nicht klar war, was jetzt mit diesen ganzen Menschen passiert, die da angekommen sind. Zum Beispiel vom deutschen Bundeskanzler an die spanische Regierung, ich zitiere, die Situation in Ceuta schnellstmöglich wieder in den Griff zu bekommen. Von möglichen Asylgesuchen zum Beispiel ist ja interessanterweise auch gar nicht mehr die Rede. Also welche Rechte haben Menschen in solchen Situationen jetzt theoretisch, um zum Beispiel ein Asylverfahren in Europa zu bekommen oder irgendeine Option auf legalem Weg zu migrieren?
0: Genau, und das ist sehr, sehr wichtig, dass man sich vor Augen führt, dass diese Menschen, egal in wie hohen Zahlen sie ankommen und egal wie herausfordernd und unübersichtlich diese Situation auch sein mag, diese Menschen haben Rechte und diese Menschen müssen die Möglichkeit erhalten, einen Asylantrag zu stellen und ein faires und unvoreingenommenes Asylverfahren zu durchlaufen. Und das nach menschenrechtlichen Standards sind Kollektiv- und Massenausweisungen immer verboten. Die Menschenrechte von diesen Migranten und Migrantinnen müssen geachtet werden. Und das gilt auch beim Einsatz von Gewalt und beim Einsatz von Gewalt bei der Grenzkontrolle. Und die spanischen Behörden müssen zudem sicherstellen, dass ausreichende medizinische und soziale Versorgung bereitsteht, um auf die Bedürfnisse der Menschen vor Ort einzugehen. Und Amnesty International wird die Lage auf jeden Fall weiterhin genau beobachten, um mögliche Menschenrechtsverletzungen zu dokumentieren. Und was dabei vielleicht auch noch sehr wichtig ist, gerade mit Blick auf die EU und mit Blick auch auf Stimmen aus der Bundesregierung, ist, dass diese sehr herausfordernden Situationen gerade dann möglich ist, die in den Griff zu bekommen, wenn es eben vorausschauende und tatsächlich solidarische Mechanismen gibt in der EU, auch in Notsituationen, den Aufnahmestaaten gerade mit Außengrenzen zu helfen bei der Aufnahme von so großen Ankunftszahlen, um dann dafür zu sorgen, dass es Szenarien wie Menschen können nicht untergebracht oder versorgt werden oder müssen auf der Straße schlafen, gar nicht erst gibt.
1: Was in dieser Situation passiert ist, haben wir ja gesehen, ne? Spanien hat mit Druck reagiert, hat Soldaten geschickt. Die EU stand schon in den Startlöchern, um Frontex-Kräfte zur Unterstützung zu schicken. Also da ist Abschottung passiert, ne? Auch ganz konkret in Ceuta. Also alle Läden haben dicht gemacht. Teil der neuen europäischen Politik des Migrationspaktes GEAS oder CEAS?
0: Ja, wir sehen, dass die neue europäische Migrationspolitik sich durch eine ständige Verkettung von Menschenrechtsverletzungen auszeichnet. Und es ist wirklich bedauerlich, wie Sie gerade sagen, dass das einzige Unterstützungsangebot aus der EU gerade den Schutz der Grenzen durch Frontex betrifft und keinen Schutz der ankommenden Menschen, damit diese Menschen wirklich aufgenommen werden und ein faires Asylverfahren bekommen. Und es gibt ein Recht auf Asyl und es gibt ein Versprechen, das sich die internationale Staatengemeinschaft nach den Schrecken des Zweiten Weltkriegs gegeben hat, dass kein Mensch jemals schutzlos sein soll, der in seinem Herkunftsland nicht sicher ist. Und es gibt ein menschenrechtliches Gebot, dass niemand dorthin zurückgeschickt werden darf, wo Tod, Folter oder unmenschliche Behandlung droht. Und diese Rechte können nicht abgewählt werden und sie gelten absolut. Und gerade dann, wenn Regierungen oder politische Dynamiken sich ihrer Einhaltung entziehen wollen. Und Menschenrechte sind eben nur dann von Bedeutung, wenn wir ihre Einhaltung gerade in Krisenzeiten ernst nehmen. Und wenn wir zulassen, dass ihre Einhaltung in Frage gestellt wird, wenn es gerade unpassend ist oder herausfordernd, dann ist das eine ungemeine Gefahr, und zwar nicht nur für Geflüchtete, sondern für uns alle. Denn dann wird die Einhaltung der Rechte aller optional.
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3: Er zählt zu den bedeutendsten Regisseuren der Filmgeschichte und hat auch in Deutschland bedeutende Arbeit geleistet. Fritz Lang, er ist heute vor 50 Jahren gestorben. Tobias Nagorny mit einem Porträt.
4: Die alten Schwarz-Weiß-Fotos zeigen ihn mit Pfeife, Mantel und Monokel. Er gilt als unnahbar, exzentrisch und sehr begabt. Der Regisseur Fritz Lang ist ein Meister der subtilen Angst und dystopischen Fantasie. Bedrückend wirken die futuristischen Straßenschluchten im Stummfilm Metropolis. Der Film über unterdrückte und ausgebeutete Arbeiter im Untergrund der Stadt kommt 1927 in die Kinos, wird aber ein Flop und endet im finanziellen Desaster. Erst später wird der Film wiederentdeckt, gilt heute als Meilenstein des Science-Fiction-Genres und als Inspirationsquelle für unzählige Filme. 4 Jahre später veröffentlicht Fritz Lang seinen ersten Tonfilm M, eine Stadt sucht einen Mörder.
5: Du hast aber einen schönen Ball. Wie heißt du denn?
6: Elsie Beckmann.
4: Darin geht es um die panische Suche nach einem pathologischen Kindermörder in Berlin. Die subtile Bedrohung erzeugt Fritz Lang hier vor allem dadurch, dass der Täter an seiner wiederkehrend gepfiffenen Melodie erkannt wird, eines der ersten musikalischen Leitmotive der Filmgeschichte. Auch die Nazis werden auf die Filme von Fritz Lang aufmerksam. 1933, nach der Machtergreifung, lädt Josef Goebbels den Regisseur in sein Büro im Reichspropagandaministerium.
7: Er erzählte mir unter anderem, dass der Führer Metropolis gesehen hätte. Und er hätte gesagt, das ist der Mann, der uns den nationalsozialistischen Film schenken wird. Ich muss ganz ehrlich gestehen, also jetzt fange ich an, ein bisschen zu schwitzen. Natürlich ließ ich mir nichts merken und sagte, also ich bin hoch geehrt und was weiß ich alles. Und ich hatte in demselben Moment nur einen Gedanken, weg aus Deutschland.
4: Sein zweiter Film rund um den Superverbrecher und Hypnotiseur Dr. Mabuse wird von den Nazis bereits wegen politischer Anspielungen verboten. In Das Testament des Dr. Mabuse geht es um die gezielte Zerstörung gesellschaftlicher Ordnung.
8: Der letzte Sinn des Verbrechens ist, eine unbeschränkte Herrschaft des Verbrechens aufzurichten.
4: Fritz Lang flieht aus Deutschland, zunächst nach Frankreich und Großbritannien und schließlich in die USA. Seine Hollywood-Filme gelten als Wegbereiter des düsteren amerikanischen Film Noir. Nach dem Zweiten Weltkrieg dreht Fritz Lang auch wieder in Deutschland und Europa. Nicht alle seine Filme werden Publikumserfolge, aber der perfektionistische Regisseur bleibt sich und seinem Arbeitsstil treu.
7: Regie führen für mich ist nicht einem Schauspieler etwas vorzumachen. Denn ich will ja nicht, dass auf dem Film 20 kleine Fritz Langs herumlaufen, sondern für mich bedeutet Regiearbeit, aus dem Schauspieler das Beste herauszuholen, was er geben kann.
4: Fritz Lang zählt zu den einflussreichsten Regisseuren der Filmgeschichte. Er verstarb im Alter von 86 in Beverly Hills. Das war heute vor 50 Jahren.
3: Der Stichtag von Tobias Nagorny.
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1: Mit Ina Kast und 2 spannenden Europameisterschaften, die in diesen Tagen laufen und beide finden im bzw. auf dem Wasser statt. Beginnen wir im italienischen Varese in der Nähe des Lago Maggiore. Da ist an diesem Wochenende nun die Ruder-EM gestartet. Der erste Finaltag war aus deutscher Sicht ziemlich erfolgreich, Jan Dittjur Geit.
9: Je länger dieser erste Finaltag dauerte, desto intensiver war Schwarz-Rot-Gold die bestimmende Farbe bei den Siegerehrungen. Höhepunkt dabei der Europameistertitel für den Männer-Doppelvierer. Das neu formierte Team um Schlagmann Ole Hohensee setzte sich knapp gegen Polen durch.
10: Wir haben alles gegeben, was wir konnten jetzt hier und haben gesagt, wenn wir hier vorne sein wollen am Ende des Rennens, müssen wir auch vorne anmelden und die anderen schocken, wenn wir rausfahren wollen. Das haben wir gemacht. Der Plan ist voraufgegangen und glaube ich, darum können wir uns auch verdient Europameister nennen.
9: Zuvor hatte der Frauen-Doppelvierer genauso Silber geholt wie der Vierer ohne Steuerfrau. In dieser Bootsklasse ging somit eine lange Durststrecke zu Ende. Schlagfrau Pia Greiten bedeutet das sehr viel.
11: Hier auf der EM eine Medaille zu holen, in einem neu formierten Boot, mit ganz viel Vertrauen, das fühlt sich unglaublich gut an und ich bin extrem stolz auf diesen Vierer, aber auch aufs gesamte Frauen-Riemen-Team, was wir dieses Jahr an Steps gemacht haben.
9: Bronze holte zudem der Vierer ohne Steuermann. Somit stehen nach dem ersten Tag 4 deutsche Medaillen in den olympischen Klassen zu Buche.
12: Bei den Schwimm-Europameisterschaften in Paris hatte der DSV am zweiten Wettkampftag Grund zur Freude. Wasserspringer Moritz Wesemann holte nämlich Gold vom 1-Meter-Brett. Er ist nun Europameister. Zuvor durften sich im Synchronspringen vom 10-Meter-Turm die beiden Berlinerinnen Pauline Pfeiff und Elena Wassen über Silber freuen. Wegen eines klitzekleinen Fehlers hat es für Pfeiff und ihre Kollegin ganz knapp nicht für Gold gereicht.
13: Natürlich, ne? So ein ganz kleines ärgert man sich natürlich über 2 Punkte, aber es ist einfach so herrlich, Silber. Wir freuen uns alle so sehr und sind einfach nur glücklich.
12: Zumal Elena Wassen sich damit nur nach einer Handgelenksverletzung erfolgreich zurückgemeldet hat. Zum Radsport. In der französischen Schweiz hat die diesjährige Tour de France der Frauen begonnen. Die erste Etappe führte die Fahrerinnen am Genfer See entlang. Wer sich den ersten Etappensieg und damit auch das gelbe Trikot der Gesamtführenden geholt hat, weiß unser Reporter vor Ort Matthew Genet-Schön.
14: Erst bummelnd, dann hektisch und am Ende jubelt die große Sprintfavoritin Lorena Wiebes. Die erste Etappe der Tour de France der Frauen ist zu Ende. Von Lausanne nach Lausanne, 138 Kilometer vom Genfer See an den Lac du Neuchâtel und zurück. Es war ein Auftakt, bei dem sich keine der vielen Favoritinnen auf den Gesamtsieg die Blöße geben wollte. Die Nervosität war dennoch zu spüren. Einige kleinere Stürze hier und da und eine Schrecksekunde für die Schweizerin Marlen Reusser. Die stürzte bei ihrem Heimspiel auch noch am Schweizer Nationalfeiertag, wurde von ihrem Team um die deutsche Liane Lippert aber wieder ins Hauptfeld gefahren. Rang 10 am Ende für Reusser Schadensbegrenzung. Für Liane Lippert waren die Chancen auf den Etappensieg schon vor dieser Situation dahin.
15: Ich hatte ein bisschen Pech heute, ich hatte ein mechanisches Problem am Berg, musste dann nochmal Rad wechseln und dann den Anschluss zur Gruppe leider verloren.
14: Generell sind die deutschen Fahrerinnen zum Tourauftakt nur in Nebenrollen vertreten. Die Hauptrolle spielte Lorena Wiebes, die derzeit beste Sprinterin der Welt. Sie wird morgen auf der 2. Etappe von Aigle nach Genf das gelbe Trikot tragen und gilt beim Massensprint erneut als Favoritin.
12: Bei der Tour stehen für die Fahrerinnen jetzt noch 8 weitere Etappen an. Golfspielerin Esther Henseleit hat Chancen, ihr erstes Major-Turnier zu gewinnen. Die Olympia-Zweite von Paris hat sich bei den British Open am dritten Tag auf den geteilten 2. Platz vorgeschoben. Am entscheidenden 4. Tag kann sie sich heute also vielleicht ganz nach vorn schieben. Zur Einordnung, die British Open zählen zu den 5 größten und bedeutendsten Turnieren im Golfsport der Frauen. Beim wichtigsten europäischen Golfturnier siegte mit Sofia Popow zuletzt vor 6 Jahren eine deutsche Spielerin.
3: Das war Ina Kast mit dem Sport und wir kommen noch einmal ganz kurz ins Inland. Die schwarz-rote Koalition zeigt sich bei ihren Rentenplänen zunehmend uneinig. Nach mehreren ostdeutschen CDU-Ministerpräsidenten plädierte nun auch SPD-Generalsekretär Tim Klüssendorf dafür, die Rente mit 63 beizubehalten. Georg Schwarte fasst zusammen.
16: Nach dem neuen Unionsfraktionschef Thorsten Frey stellt sich jetzt auch die neue CDU-Generalsekretärin Katharina Hoppermann gegen die Forderungen mehrerer CDU-Ministerpräsidenten, die sogenannte Rente mit 63 beizubehalten. Hoppermann sagte, die geplante Rentenreform sei als ausgewogenes Gesamtpaket angelegt. Wer einzelne Punkte herauslöse, gefährde die Tragfähigkeit des Kompromisses. Zuvor hatten die 3 CDU-Ministerpräsidenten aus Sachsen, Sachsen-Anhalt und Thüringen angekündigt, die Rentenreform im Bundesrat zu stoppen, sollte die sogenannte Rente mit 63 nicht fortgesetzt werden. Wer 45 Jahre in die Rente eingezahlt habe, verdiene Respekt und habe ein Recht auf eine auskömmliche Rente, so die Ministerpräsidenten Kretschmer, Vogt und Schulze. Unionsfraktionschef Frey wiederum nannte die Rentenreform und auch das Aus der sogenannten Rente mit 63 vollkommen richtig. Kanzler Merz sowie SPD-Arbeitsministerin Baas hatten die 33 Reformvorschläge als Gesamtkunstwerk bezeichnet und erklärt, sie würden jetzt 1:1 umgesetzt. Aber auch aus der SPD meldet sich jetzt Generalsekretär Klüssendorf zu Wort. Die Rente mit 63 sei kein Geschenk. Betroffene hätten sie sich verdient und auch die SPD wolle an ihr festhalten.
3: Georg Schwarte informierte.
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17: Um 3.32 Uhr mit Ronald Lessig. Nach dem Ansturm zehntausender Migranten auf die spanische Exklave Ceuta in Nordafrika sind die meisten Menschen nach Angaben der spanischen Regierung nach Marokko zurückgekehrt. Die EU-Innenminister werden sich am Dienstag in einer Dringlichkeitssitzung mit dem jüngsten Ansturm von Migranten auf eine EU-Außengrenze befassen. Aus Brüssel Thomas Spickhofen.
18: Ein solches Treffen hatten zuvor 22 Regierungschefinnen und Chefs in einem gemeinsamen Brief gefordert. Sie werfen der spanischen Regierung indirekt vor, selbst verantwortlich zu sein für den Ansturm in den vergangenen Tagen auf die Exklave Ceuta. Ausdrücklich verweisen sie dabei auf ein Urteil des obersten Gerichtshofes in Madrid zum Umgang mit Migranten, die nicht über die Landgrenze nach Ceuta kommen. Außerdem greifen sie die Entscheidung der spanischen Regierung auf, einer großen Anzahl irregulärer Einwanderer einen legalen Status zu geben.
17: Von heute an gilt in der Europäischen Union eine weitere Stufe des KI-Gesetzes. Es geht um strengere Regeln für Unternehmen und mehr Transparenz für die Nutzer. Aus Brüssel Katrin Schmidt.
19: Die nächste Stufe des KI-Gesetzes soll nun zum einen mehr Sicherheit bringen. Denn künftig müssen Unternehmen Risiken ihrer KI-Systeme besser prüfen und die Behörden der EU bekommen mehr Eingriffsmöglichkeiten, wenn dies nicht ausreicht. Zum anderen bekommen Verbraucherinnen und Verbraucher mehr Transparenz. Denn nun müssen Chatbots und andere Systeme auf Basis künstlicher Intelligenz klar sagen, ich bin kein Mensch, sondern eine Maschine. Wer also mit einem Kundenservice chattet oder eine Stimme am Telefon hört, soll sofort wissen, ob dahinter KI steckt.
17: Bei einem Lawinenunglück im Norden Pakistans sind 10 Bergsteiger und Bergsteigerinnen ums Leben gekommen. Darunter ist auch der Anführer der Expedition, der bekannte nepalesische Bergsteiger Nirmal Puria. Die Lawine hatte die internationale Gruppe am Donnerstag in rund 6.600 Metern Höhe erfasst und verschüttet. Ihr Ziel war der Gipfel des Broad Peak, ein über 8.000 Meter hoher Berg. In Griechenland kämpfen Feuerwehrleute weiterhin gegen zahlreiche Brände. So bemühen sich hunderte Einsatzkräfte, den Urlaubsort Porto Hermeno am Golf von Korinth vor den Flammen zu schützen. Etwa 300 Menschen sind in Sicherheit gebracht worden. Meterhohe Flammen lodern in den dichten Pinienwäldern. Unterstützt werden die örtlichen Kräfte durch Feuerwehrleute aus Frankreich und Rumänien. Das Wetter in Deutschland. Tagsüber neben Sonne auch Quellwolken, in Alpennähe einzelne Schauer und Gewitter bei 21 Grad im Norden und 35 Grad am Hochrhein. Am Montag Sonne und Wolken im Westen und an den Alpen örtlich Schauer bei 22 bis 37 Grad. Am Dienstag heiter bis wolkig, teils kräftige Schauer oder Gewitter, 21 bis 37 Grad. Und das waren die Nachrichten.
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20: Die A4 Görlitz Richtung Dresden ist im Tunnel Königshainer Berge wegen eines defekten Fahrzeugs im Baustellenbereich gesperrt. Und die A6 Nürnberg Richtung Heilbronn ist zwischen Feuchtwangen Nord und Kreuz Feuchtwangen Kreilsheim nach einem Unfall ebenfalls gesperrt. Das war's aktuell vom Verkehr. Ihnen eine gute und sichere Fahrt.
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20: Im Studio ist Detlef Karg. Willkommen. Wenn man seinen Stromverbrauch nachvollziehen will, dann muss man entweder in den Flur, in den Keller oder auch in der eigenen Wohnung schauen und den Zähler ablesen. Mit einem Smart Meter, die neue Generation der Stromzähler, geht das besser. Der soll Transparenz schaffen, zumindest in der Theorie. Aber es gibt teilweise auch Beschwerden über unerklärliche Stromrechnungen und hohe Nachforderungen. In einem Fall in Bayern standen jüngst 7.000 Euro Nachzahlung auf der Rechnung. Smart Meter, was steckt dahinter? Darum geht's jetzt im Plus-Minus-Podcast mit David Alf und Anna Planken.
21: Wir haben doch vor einer Zeit eine Folge über diese Smart Meter gemacht, über diese intelligenten Stromzähler. Ja. Und wir waren uns doch, lieber David, einig. Die Dinger sind eigentlich geil. Wir brauchen die am besten sofort. Alle total wichtig für unsere Energiewende. Damals haben wir gesagt, eigentlich müsste jeder sofort so ein Teil in den Keller bekommen. Mhm. Und jetzt kommst du mit dieser Horrorstromrechnung und findest, diese Smart Meter sind Muss.
22: Also bis zum letzten Satz hast du mit allem recht, aber so würde ich das nicht sagen. Smart Meter sind kein Murks. Ich werde das wahrscheinlich auch im Laufe dieser Folge nicht sagen. Bin gespannt. Was im Moment passiert, es kann beim Ausrollen dieser Geräte offenbar zu falschen Stromrechnungen kommen. Das ist nach unseren Plus-Minus-Recherchen auch kein Einzelfall. Am besten dokumentiert sind die Probleme in Bayern. In der Energieabteilung der Landesverbraucherzentrale ploppen jeden Tag mehr als 20 solcher Fälle auf. Und wir haben auch bundesweit Hinweise darauf gefunden, dass es rund um diese neue Technik Probleme gibt. Bei der Schlichtungsstelle Energie sind schon einige solcher Fälle gelandet. Und auch der Bundesverband der Deutschen Verbraucherzentralen, der hat Anfang des Jahres ein Papier veröffentlicht. Und darin sind konkrete Fälle zitiert. Ein Kunde hat zum Beispiel pro Monat nach eigenen Angaben mit Smart Meter 100 Euro zu viel gezahlt.
21: Okay, das klingt für mich jetzt erstmal noch nicht nach einer riesigen Welle, die überall Schlagzeilen macht, aber dafür sind wir da, um über ein Thema zu sprechen, bevor es alle anderen machen. Außerdem baut sich diese Welle ja wahrscheinlich gerade erst richtig auf. Du hast ja gesagt, irgendwann sollen wir alle solche Smart Meter zu Hause im Keller haben. Also ich habe so ein digitales Teil, aber es ist kein Smart Meter, habe ich mir erklären lassen. Der zählt einfach nur digital, schickt selber keine Daten raus. Hast du irgendwie so ein intelligentes Teilchen?
22: Nee, habe ich auch noch nicht. Damit geht's mir wie den meisten in Deutschland. Der Rollout dieser Geräte, der läuft langsam an, um nicht zu sagen ziemlich langsam.
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22: Stimmt es, dass wir mit immer mehr Smart Mietern bald auch immer mehr falsche Stromrechnungen haben? Und was kann ich dagegen tun?
21: Und vielleicht schauen wir nochmal auf die Basics. Für alle, die unsere Folge über ein intelligentes Stromnetz in Deutschland noch nicht gehört haben. Warum werden die Teile überhaupt eingebaut und bei wem?
22: Ja, das machen wir und dann müssen wir drittens natürlich auch darauf schauen, wo der Fehler eigentlich liegt. Spoiler, es sind nicht die Geräte selbst.
21: Ja gut, dann leg los. Warum werden Smart Meter nach und nach in deutsche Haushalte eingebaut? Das haben wir damals recherchiert, hat mit der Energiewende zu tun.
22: Stimmt, denn die macht unser Stromsystem komplizierter. Früher war das alles ziemlich planbar. Der Strom kam aus Kraftwerken, verlässlich und zentral.
21: Naja, und heute ist halt gar nichts mehr zentral und auch nicht so durchgängig, ne? Sonne, Wind, das ist dezentral und auch ziemlich schwankend, ganz schwer planbar. Man kommt viel, man kommt wenig, regional auch total unterschiedlich.
22: Und gleichzeitig entstehen immer mehr neue große Verbraucher. Wärmepumpen, Wallboxen für E-Autos, Batteriespeicher. Und damit unser Stromnetz da nicht zusammenklappt, müssen Stromerzeugung und wir, die Verbraucherinnen und Verbraucher, besser zusammenarbeiten. Genau dafür sollen intelligente Messsysteme gut sein. Die messen in kurzen Abständen den Stromverbrauch und geben diese Daten weiter, zum Beispiel an Netzbetreiber. Die sehen dann viel schneller und besser als früher, was in ihrem Netz passiert. Und so kann ein Stromnetz viel gezielter ausgebaut werden, als einfach mal auf Verdacht überall so dicke Kabel zu legen. Und Stromanbieter können neue, dynamische Tarife anbieten. Heißt, Strom ist genau dann günstig, wenn gerade viel davon da ist.
21: Das wäre ja cool, ne? Das sind ja diese Minuspreise, ne, die in den Nachrichten manchmal sind. Das heißt, ich wasche meine Wäsche und kriege dafür noch Geld, weil ich den ganzen vielen Sonnenstrom wegnehme oder weil gerade richtig viel Wind ist und sonst das Netz zusammenbricht. Das wäre schon ziemlich cool.
22: Genau, aber dafür brauchst du halt einen Smart Meter. Dann gibt es Verbrauchsdaten auf die Minute genau. Und du kannst die Waschmaschine laufen lassen oder das E-Auto laden, wenn der Strom gerade besonders günstig ist. Vielleicht sogar ganz automatisch gesteuert über dein Smart Home.
21: Wow. Okay, also ich verstehe schon, ich habe keinen Smart Meter unten im Keller. Es ist nämlich mehr als eine digitale Uhr, die jetzt statt der analogen einfach eingebaut wird. Das ist wirklich ein Teil der Energiewende. Das ist so ein richtiges Stück Infrastruktur.
22: Ja, aber wenn damit dann irgendwas schief geht, dann kann halt am Ende die Rechnung falsch sein. Woran das liegt, das klären wir gleich. Lass uns noch kurz darauf schauen, wer bekommt denn im Augenblick eigentlich Smart Meter eingebaut? Wir zwei schon mal nicht. Und vielleicht müssen wir an der Stelle nochmal unterscheiden, wenn sich der ein oder andere denkt, Moment, so ein Teil habe ich doch bei mir im Keller, digital. Nicht jeder digitale Zähler, so wie bei Anna, ist so ein Smart Meter. Da geht es wirklich um die Kommunikation, also eine sogenannte intelligente Messeinheit, die Daten übertragen kann. Und es ist wirklich nicht so einfach, wer bekommt das, wann und wie.
21: Ja gut. Sag mal, wer kommt in diesen Genuss von der Messstellenbetreiberstelle angerufen zu werden?
22: Alle Haushalte und Betriebe, die mehr als 6000 Kilowattstunden Strom im Jahr verbrauchen. Okay. Das ist schon ordentlich. Ja. Im Schnitt verbraucht eine vierköpfige Familie ca. 4000 Kilowattstunden. Außerdem alle, die eine größere Solaranlage betreiben mit mehr als 7 Kilowatt Leistung. Und, dritte Gruppe, alle, die große steuerbare Verbraucher im Haus haben. Das sind in der Regel Wallboxen oder Wärmepumpen oder Stromspeicher. Diese drei Gruppen bekommen in bestimmten Etappen Smart Meter. Das erste Ziel, das die Bundesnetzagentur vorgegeben hat, war in der Gruppe mit dem großen Verbrauch. Da sollte bis Ende 2025 jeder Fünfte einen Smart Meter haben. Das hat auch geklappt. Innerhalb dieser Gruppe lag die Quote sogar etwas drüber. Mhm. Aber halt nur dort. Insgesamt, ich habe es vorhin kurz erwähnt, ist Deutschland langsam. Von allen Messstellen, die es bei uns gibt, also die Zähler in jedem Keller, sind wir erst bei 5,5% Smart Meter Anteil. 5,5%.
21: Und da müssen wir an dieser Stelle doch mal wieder der Wahrheit ins Auge blicken und zugeben, wir sind eben doch keine Energiewende-Weltmeister. Andere Länder sind dann deutlich weiter, oder?
22: Ja, die sind wirklich deutlich weiter. Die Quote von Haushalten, die einen Smart Meter in der Europäischen Union haben, liegt im Schnitt bei 50%. Wir mit 5,5 sind Schlusslicht.
21: Okay, und wenn ich das jetzt nicht ertrage, dass wir Schlusslicht sind, sondern da was mithelfen will, kann ich da mithelfen, das irgendwie beschleunigen? Also wenn ich jetzt eigentlich nicht zu denen gehöre, die ein neues Gerät bekommen sollen, kann ich mich selbst irgendwo melden, damit die Sache dann vielleicht vorankommt und ich vielleicht auch diesen coolen, dynamischen Stromtarif bekomme, um umsonst oder sogar für Geld rauskriegen, noch Wäsche zu waschen. Geht das irgendwie?
22: Ja, das geht. Du kannst einen Smart Meter bei deinem Messstellenbetreiber beantragen. Der muss dann innerhalb von 4 Monaten eingebaut werden. Das ist vorgeschrieben. Aber das kann ein bisschen was kosten. Der Pflichteinbau kostet nichts. Da wird nur eine kleine jährliche Gebühr fällig. Wenn du so einen Teil freiwillig willst, dann kann der Messstellenbetreiber bis zu 100 Euro für den Einbau verlangen.
21: Okay. Wir wissen jetzt, wofür diese Smart Meter gut sind. Wichtiger Teil der Infrastruktur für die Energiewende, um das Stromnetz besser steuern zu können. Wir wissen, wer die Dinger erstmal ausgeteilt bekommt. Und wir wissen, dass es in Deutschland echt ziemlich langsam ist. Ne? Aber wo liegt dann der ganze Fehler? Woher kommen diese falschen, monsterteuren Rechnungen? 7.000 Euro Nachzahlung, hast du gerade gesagt. Ist ja unfassbar.
22: Ja, das liegt nicht an den Geräten selbst. Das habe ich ja vorhin schon mal kurz gespoilert.
21: Ja, ich finde, das wäre es ja auch. Ne? Also wir schaffen als Menschen alles Mögliche, kriegen kristallklare Bilder von der Marsoberfläche, dann wird ja wohl so ein digitaler neuer Stromzähler richtig zählen können und diese Daten auch korrekt übertragen können, oder nicht?
22: Ja, das Ding im Keller zählt auch in aller Regel nicht falsch. Die Probleme fangen danach an. Mhm. Die Daten wandern quasi einmal durch ganz Deutschland und zurück. Sie werden vom Messstellenbetreiber weitergegeben an den Stromlieferanten, in Abrechnungssysteme, in Kundenportale. Und wenn da irgendwo eine Zählernummer falsch verknüpft ist oder ein alter Zähler nicht sauber abgemeldet wurde oder Daten einfach irgendwo nicht rechtzeitig angekommen sind, zum Beispiel weil das Mobilfunknetz im Keller schlecht ist, über das die Daten übertragen werden sollen, dann gibt's Chaos.
21: Ja. Und um es auch mal auf den Punkt zu bringen, das liegt zwar jetzt nicht an den Smart Meter, ne? Vor denen müssen wir anscheinend keine Angst haben, aber es muss ja an irgendwas liegen. Also liegt es denn vielleicht an dem, was danach kommt, an unserem zerfrickelten, zerfaserten, komplizierten, total kleinteiligen Strommarkt in Deutschland?
22: Ja, so ist es. Wenn ich so eine falsche Rechnung im Briefkasten habe, dann sieht das für mich natürlich aus wie, ah, da hat der neue Smart Meter einen Fehler gemacht. Mhm. Oder vielleicht allerhöchstens der Stromanbieter. Aber an dieser Kette hängt bei uns noch so viel mehr, bis hin zu Sub-Sub-Sub-Firmen für den Einbau. Wir haben da insgesamt hunderte, eher tausende Unternehmen auf dem Markt, die irgendwas mit Strom machen.
21: Ja, und die intelligenten Stromzähler, die sind nicht das Problem. Die sind nicht schlecht. Sie sind auch nach wie vor nötig für den neuen Strommarkt in Deutschland. Aber das, was sie eigentlich leisten sollen, nämlich die Stromabrechnung genauer machen, das funktioniert irgendwie nicht, weil der Markt dahinter so fehleranfällig und kleinteilig ist.
22: Ist das wieder mal ein typisch deutsches Problem?
21: Ja, könnte man sich fragen. Ne?
22: Eigentlich gut gedacht, aber die Umsetzung, boah, ja, nicht so richtig gut hin. Wir haben doch eigentlich viele, viele Jahre lang gelernt, Konkurrenz belebt das Geschäft. Die Liberalisierung des Strommarktes ist wichtig. Den Anbieter zu wechseln ist in Deutschland inzwischen so einfach wie nie. Aber fällt uns genau das jetzt beim Thema Digitalisierung auf die Füße?
21: Das ist genau die wesentliche Frage. Und zu der fällt mir tatsächlich eine Frau ein, die garantiert beantworten kann. Claudia Kempfert vom Deutschen Institut für Wirtschaftsforschung.
22: Eine der Energie- und Stromexpertinnen in Deutschland, die setzt sich schon lange für die Energiewende ein und sitzt in Klimabeiräten verschiedener Städte in Deutschland. Und mit genau ihr habe ich gesprochen. Hallo Frau Kempfert, hier ist David Alf.
5: Hallo Herr Alf, ich grüße Sie auch.
22: Frau Kempfert, das ist doch verrückt. Eigentlich wollen wir schon vorgestern diesen topmodernen Strommarkt haben. Jetzt kommen die ersten Smart Meter endlich und es scheint uns sofort um die Ohren zu fliegen. Das ist ja nicht gerade im Sinne des Erfinders. Was ist da los?
5: Ja, also das ist nicht im Sinne des Erfinders. Es ist auch wirklich misslich, dass das so stattfindet, weil eigentlich sind die Smart Meter gut und richtig und wir brauchen sie auch. Die machen ja auch die Stromrechnung nicht teuer. Aber was wir dringend brauchen, ist eine Harmonisierung der einzelnen Systeme und auch eine entsprechende Abstimmung der Einzelkomponenten, damit es eben solche Entwicklungen in der Zukunft so nicht mehr gibt.
22: Und wahrscheinlich auch Abstimmung dieser vielen Unternehmen, das haben wir gerade besprochen, dass da einfach wahnsinnig viele Akteure auf diesem Markt unterwegs sind. Wobei wir ja eigentlich immer sagen, so viele Unternehmen heißt ja, es herrscht auch Wettbewerb, das ist ja eigentlich was Gutes. Haben wir vielleicht in diesem Fall zu viel Wettbewerb?
5: Na, eigentlich haben wir nicht zu viel Wettbewerb. Wir haben zu wenig Standardisierung und zu wenig klare Verantwortung, würde ich sagen. Denn Wettbewerb im Stromsystem ist ja grundsätzlich sinnvoll. Aber der Wettbewerb funktioniert nur, wenn auch die technische Infrastruktur verlässlich ist. Und dazu braucht man eben einheitliche Datenformate, verbindliche Fristen, automatisierte Plausibilitätskontrollen, auch ganz klare Haftungsregeln und auch schnelle Korrekturverfahren. Also grundsätzlich gesehen kann man sagen, ja, der Wettbewerb ist da schon auch gut. Aber was wichtig ist, ist, dass wir keinen Zuständigkeits-Ping-Pong haben, weil das macht das Problem größer.
22: Und ist es das, was Länder wie Frankreich schon gelöst haben, zum Beispiel einen Zuständigkeits-Ping-Pong zu beenden? Denn die sind ja weiter bei der Digitalisierung des Strommarkts. Was machen die besser?
5: Ja, Frankreich macht es deutlich besser, hat auch den Rollout schon viel stärker zentralisiert und auch industrialisiert. Also da konnten die großen Verteilnetzbetreiber in einem auch wirklich landesweit standardisierten Programm in großer Stückzahl diese Smart Meter installieren. Und das hat gut geklappt. Die haben eine standardisierte Technik, muss man dazu sagen, einheitliche Prozesse und auch eben diese Skaleneffekte. Und Deutschland hat dagegen mehr als 800 grundzuständige Messstellenbetreiber, sehr unterschiedliche Unternehmensgrößen und eine besonders komplexe Sicherheits- und Zertifizierungsarchitektur. Und dann kommen auch noch die hohen Datenschutz- und Sicherheitsanforderungen dazu. Die sind zwar nicht falsch, aber in der technischen Umsetzung hat das Deutschland über Jahre viel zu langsam gemacht und vor allen Dingen viel zu kompliziert.
22: Okay, dann brechen wir es mal runter für unsere Energiewende bei uns in Deutschland, wo viele Dinge noch nicht so gut laufen wie in Frankreich beispielsweise. Was sind denn aus Ihrer Sicht die Schritte, die es jetzt braucht? Wer muss jetzt eigentlich was als nächstes tun?
5: Ja, wir brauchen vor allen Dingen erstmal ganz klare Zuständigkeiten. Wir brauchen transparente Rechnungen, auch leicht zugängliche Verbrauchsdaten, ganz verständliche Apps und vor allen Dingen rasche Fehlerkorrekturen und auch automatisch Warnungen, wenn man jetzt so ungewöhnliche Verbräuche hat oder so hohe Kosten, die auch auftreten können. Faire, dynamische Tarife und auch Schutz vor unkalkulierbaren Preisrisiken. Deswegen sollten auch die Verbraucher da entsprechend Kontrolle bekommen und die Harmonisierung muss da stattfinden, dass man es ähnlich machen kann wie in Frankreich, weil die haben es ja offensichtlich auch gut hinbekommen.
22: Haben Sie ein Gefühl dafür, vielleicht sogar mit Argumenten hinterlegt, wie lange das dauern könnte, bis wir da sind, wo Frankreich vielleicht jetzt schon ist?
5: Ja, also Deutschland ist eben enorm kompliziert. Also Deutschland hat ja kein Messproblem, sondern eher so ein Schnittstellenproblem. Und all diese Schnittstellen jetzt in den Griff zu bekommen, das ist enorm schwierig. Und insofern davon hängt es ab, wie schnell wir sein können. Das sind ja jetzt nicht nur die Anzahl der Akteure, die da viele sind, sondern vor allen Dingen auch, dass die Daten- und IT-Systeme häufig ja nicht reibungslos miteinander kommunizieren. Und das müsste man standardisieren und auch harmonisieren. Ich würde sagen, grundsätzlich gesehen kann man das schnell schaffen. Aber in Deutschland ist halt alles sehr komplex und kompliziert.
22: Wenn so vieles nicht funktioniert und ich höre jetzt als Außenstehender diese Podcast-Folge und merke, ach, mit diesen Smart Metern scheint doch nicht so reibungslos zu klappen und der Strommarkt in Deutschland ist sehr kompliziert und oh Gott, wir wissen auch gar nicht, noch nicht mal Frau Kempfert weiß genau, wie lange das eigentlich noch dauern soll. Wie sollen Bürgerinnen und Bürger eigentlich noch bei der Stange bleiben, um dieses Ziel Energiewende eigentlich mitzugehen und nicht zu sagen, ach ja, ich glaube, das wird hier nichts mehr?
5: Ja, man darf es jetzt nicht abwälzen auf die Verbraucherinnen, weil die letztendlich ja den richtigen Schritt tun, wenn sie Smart Meter eingebaut bekommen. Aber verantwortlich sind die ganzen Netzbetreiber, sind die verschiedenen Akteure, die ja hier schwer zueinander kommen. Und da müssen die Rahmenbedingungen verbessert werden. Das ist eine Aufgabe der Politik und auch der Bundesnetzagentur und aller Akteure, die da wichtig sind, damit die Transparenz auch für die Verbraucher da sind. Weil grundsätzlich gesehen haben die Verbraucherinnen große Vorteile mit solchen Smart Meter, wenn sie und auch eine Digitalisierung, wenn sie denn funktioniert. Und da würde ich einfach appellieren, liebe Verbraucherinnen, die das jetzt hier hören, lasst euch da nicht abschrecken, sondern geht dafür auch an die Netzbetreiber heran und sorgt dafür, dass das alles gut funktioniert, damit da auch Druck von unten kommt.
22: Wir fragen am Ende unserer Interviews jeden Gast nach ihrem persönlichen Plus oder Minus. In diesem Fall wäre das, ist unser Strommarkt gut für die Energiewende aufgestellt und sind das alles Kinderkrankheiten, über die wir hier reden? Was würden Sie sagen, Plus oder Minus?
5: Also grundsätzlich bei diesem Thema würde ich sagen, geht es die Tendenz in Richtung Minus, aber mit ganz klarem Potenzial auch zum Plus. Also die Technik kann ein großes Plus für die Energiewende sein, aber nur wenn jetzt auch die Daten zuverlässig fließen, die Rechnungen stimmen und die Verbraucher auch einen konkreten Nutzen erkennen. Also die Kinderkrankheiten darf man zwar haben, aber nach mehr als 10 Jahren muss man allerdings so langsam auch verstehen, wie es richtig geht, und das kann Deutschland auch. Also heute Minus, perspektivisch Plus.
22: Sehr schön. Vielen Dank, Frau Kempfert.
5: Danke Ihnen.
12: Plus oder Minus?
21: Lass uns kurz Bilanz ziehen. Was ist für uns Plus? Was ist für uns Minus? Das Plus dieser Woche ist für mich ganz klar, dass all das, was wir bisher über Smart Meter gehört haben, was sie können, wie wichtig sie in Zukunft sein werden, um diesen Strommarkt auch wirklich sinnvoll zu steuern, wie sinnvoll sie für die dynamischen Stromtarife sind und damit man auch Geld sparen kann nachher als Verbraucher, all das, das gilt weiterhin. Das muss ich jetzt im Kopf nicht wegwerfen und aus meinem Gedächtnis löschen. Das ist alles noch weiterhin aktuell. Die Geräte sind nicht das Problem. Im Gegenteil, sie können helfen, das Thema Strom für mich, für uns alle transparent, effizient und am Ende ja auch günstiger zu machen. Aber...
22: Genau, damit sind wir natürlich auch gleichzeitig beim dicken Minus. Der Maschinenraum hinter meiner Stromrechnung. Vorne, da gibt es meinen Stromanbieter und meinen Stromzähler. Aber die Kette aus verschiedenen Anbietern und Stellen, die da hinten dran hängen, die ist richtig lang. Und da liegt offenbar das Problem, weil es da in der Kommunikation zwischen allen Beteiligten hakt. Die Bundesregierung will zwar vieles vereinheitlichen, hat dazu schon ganz konkrete Punkte beschlossen. Zum Beispiel eine zentrale Datenplattform, wo alles Wichtige zum Thema Stromnetze drinstehen soll. Aber wie so oft wird das dauern. Und die erste große Rollout-Phase für Smart Meter soll halt bis 2030 abgeschlossen sein. Viel Zeit für Verbesserungen ist also gar nicht mehr.
21: Aber wir haben eigentlich schon unsere Wirtschaftsfrage der Woche beantwortet. Verursachen Smart Meter falsche Stromrechnung? Nein, tun sie nicht, ist unsere Antwort. Sie machen eigentlich, was sie sollen. Uns ist tatsächlich kein Fall bekannt, bei dem tatsächlich das Gerät selber irgendwie rumgesponnen hat. Die falschen Rechnungen, die verursacht der große Apparat dahinter und die schlechte Abstimmung. Und daran wird sich leider aber auch so schnell nichts ändern.
12: Das könnt ihr mitnehmen.
21: Naja, und ich würde ja gerne wissen, was ich am besten machen soll. Lieber komplett die Finger von Smart Metern lassen und abwarten, besser so lange, bis ich eins einbauen muss?
22: Also grundsätzlich lohnt sich ein Smart Meter nur, wenn du deinen Verbrauch wirklich gut steuern kannst. Das E-Auto zum Beispiel nachts laden an der eigenen Wallbox. Aber für normale Haushalte ohne flexible Großverbraucher ist der finanzielle Nutzen überschaubar. Also viele können ganz entspannt abwarten, bis sie an der Reihe sind und die Probleme sich auch vielleicht bis dahin gelegt haben.
21: Okay. Und was kann ich gegen so eine falsche Abrechnung tun? Ey, also 7.000 € Nachzahlung, da kriegt man ja schon Schweißausbrüche. Mhm. Und könnte einem ja theoretisch auch mit so einem alten Stromzähler passieren. Ne?
22: Ja, schütz dich mit Beweisen. Beim Zählerwechsel alten und neuen Zählerstand, Zählernummer, Datum fotografieren. Erste Abrechnung, danach ganz genau checken. Anfangsstand, Endstand, Verbrauch, Abschlag. Wenn irgendwas nicht passt, schriftlich widersprechen, am besten beim Stromanbieter und beim Messstellenbetreiber. Nach 4 Wochen ohne Lösung kann man an die Schlichtungsstelle Energie gehen. Hilfe bieten auch die Verbraucherzentralen an.
21: Und wenn ich jetzt doch noch, nachdem ich das alles gehört habe über die Smart Meter und nach wie vor begeistert bin, wenn ich jetzt doch noch gerne vor meiner anberaumten Zeit, bevor ich dran bin, Smart Meter hätte, ja, kann ich da irgendwie aktiv mithelfen, damit es kein Chaos bei mir gibt?
22: Du könntest zum Beispiel mal checken, wie gut das Mobilfunknetz in deinem Keller ist. Denn das nutzt der Betreiber für die Datenübertragung. Dein privates WLAN spielt da keine Rolle. Da sollen und dürfen die Stromdaten nicht rüberlaufen. Du solltest also auf jeden Fall nachfragen, ob die Datenverbindung vor dem Einbau getestet wird. Du selbst bist für die Verbindung nicht verantwortlich, sondern der Betreiber. Aber wenn die Daten am Ende nicht raus können, weil dein Keller vielleicht 3 Meter zu tief im Boden ist,
21: ganz schwarz für uns.
22: Netz zu schlecht, dann stehst du halt wieder da mit Zettel und Stift und notierst den Zählerstand und schickst eine Postkarte an deinen Versorger.
21: Weißt du, wie oft bei uns die klingeln, weil die am Haus vorbeigehen und das eigentlich digital einlesen können sollen, dann sagen sie mal, wir kommen durch ihre Wände nicht durch.
22: Siehste?
21: Oh. Ja.
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22: Wie ist das bei euch? Habt ihr schon ein Smart Meter oder habt ihr vielleicht Probleme damit? Wir finden es super spannend, wenn ihr uns schreibt. Schreibt uns gern an plus-podcast@ard.de oder auch in die Kommentare. Da könnt ihr untereinander ja auch ein bisschen diskutieren oder euch vielleicht sogar gegenseitig Tipps geben.
21: Und wir wollen auch mal Danke an euch sagen. Viele Mails haben uns in der Sommerpause erreicht mit vielen tollen Themenvorschlägen. Die gehen bei uns auch nicht verloren. Wir werden sie jetzt nicht alle sofort schaffen, aber 2 Themen stelle ich euch schon mal vor. Die haben sich mehrere von euch gewünscht und die greifen wir jetzt erstmal raus. Da geht es zum Beispiel um die Rentenreform und das Altersvorsorgedepot. Dazu wollt ihr gerne mehr wissen.
22: Ja, wir haben beide Themen natürlich auch auf dem Schirm, wollen aber abwarten, bis wir mehr Details wissen. Das Altersvorsorgedepot, das ist ja zwar beschlossen, aber es gibt noch kaum Angebote dazu. Vor allem fehlt auch noch das staatlich verwaltete Depot. Da gibt es laut Bundesfinanzministerium noch keine Lösung, aber sagen sie, sie arbeiten dran.
21: Ja, und bei der Rente, da wird es auch noch dauern. Die Reform ist ja noch nicht endgültig beschlossen. Ende des Jahres soll es soweit sein, sagt uns das Bundessozialministerium. Sie verarbeiten die Vorschläge gerade in einzelne Gesetze. Also da müssen wir noch ein bisschen Geduld haben. Aber dann natürlich, sobald was feststeht und klar auf schwarz auf weiß, machen wir die nächste Folge dazu.
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1: Um 4 Uhr mit Ronald Lessig. Angesichts des Ansturms von Menschen auf die spanische Exklave Ceuta in Nordafrika hat Bundesaußenminister Wadephul die EU-Kommission zum Handeln aufgefordert. Der Schutz der Außengrenzen müsse absolute Priorität haben, sagte er der Bild am Sonntag. Aus der Nachrichtenredaktion Constanze Semide.
2: Er nannte den Vorfall in Ceuta einen absoluten Stresstest, den Europa bestanden habe, aber es sei auch deutlich geworden, wie anfällig der Kontinent sei. Wichtig sei nun, das Schengen-System nicht weiter zu gefährden. Bundesfinanzminister und SPD-Co-Chef Klingbeil lobte das Vorgehen Spaniens. Ministerpräsident Sanchez habe entschlossen gehandelt. Der Europapolitiker Weber kritisierte dagegen auf RTL die spanische Regierung und brachte mehr Befugnisse für die Grenzschutzagentur Frontex ins Gespräch.
1: Ab heute gelten in der Europäischen Union neue Regeln für den Umgang mit künstlicher Intelligenz. KI-generierte Inhalte müssen dann entsprechend gekennzeichnet werden. Die Vorgaben gelten für Bilder, Videos und Texte, die einem professionellen Zweck dienen, also zum Beispiel Plakat- oder Internetwerbung. Wer KI-Bilder auf seinem privaten Profil veröffentlicht, muss nichts kennzeichnen. Die KI-Anbieter, also beispielsweise OpenAI mit ChatGPT oder Google mit seinem Chatbot Gemini, sind für die Kennzeichnung ihrer Produkte verantwortlich. In Moskau sind bei einer Explosion in einem Restaurant 3 Menschen getötet und mindestens 20 weitere verletzt worden. Das Antiterrorkomitee geht von einem Anschlag aus. Demnach trug eine Frau einen selbstgebauten Sprengsatz bei sich. Sie ist eine der Toten. Auch ein Wachmann wurde getötet. Er hatte versucht, die Frau aufzuhalten. Das dritte Opfer war ein Restaurantbesucher. Medienberichten zufolge fand in dem Restaurant eine private Feier eines ranghohen russischen Militärs statt. In Peru sind beim Absturz eines Kleinflugzeuges 13 Menschen ums Leben gekommen. Nach einem Medienbericht sind darunter 2 Deutsche. Aus Rio de Janeiro, Oliver Neuroth.
3: Das Kleinflugzeug stürzte kurz nach dem Start in der peruanischen Hafenstadt Pisco ab. Wie es dazu kam, ist bisher unklar. Bilder zeigen qualmende Trümmer der Maschine der Fluggesellschaft Aerodiana. Die Airline betreibt nach eigenen Angaben nur Flugzeuge vom Typ Cessna 208 mit Platz für je 12 Passagiere. Der Unglücksflug war von 11 Touristen gebucht. Alle kamen bei dem Absturz ums Leben. Der Flug hätte von Pisco an der Pazifikküste nach Nazca im Landesinneren von Peru führen sollen. Dort befinden sich die berühmten Nazca-Linien, eine UNESCO-Welterbestätte.
1: Das waren die Nachrichten. Das Wetter in Deutschland. Tagsüber neben Sonne auch Wolken, in Alpennähe einzelne Schauer bei 21 Grad im Norden und bis 35 Grad am Hochrhein. Am Montag Sonne und Wolken im Westen, an den Alpen Schauer bis 37 Grad. Es ist 4.03 Uhr.
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4: Die A2 Dortmund Richtung Hannover ist zwischen Dreieck Hannover West und Hannover Langenhagen wegen Bauarbeiten bis Montag 5 Uhr gesperrt. Die A14 Dresden-Magdeburg ist zwischen Mutschen und Grimma in beiden Richtungen wegen Brückenabrissarbeiten bis Montag früh 5 Uhr gesperrt. Die A61 Mönchengladbach Richtung Venlo ist zwischen Kreuz Mönchengladbach und Mackenstein wegen Brückenarbeiten bis 9 Uhr gesperrt. Die B44 Ludwigshafen Richtung Mannheim ist zwischen Heinigstraße und Kurt-Schumacher-Brücke wegen Bauarbeiten gesperrt. Die Umleitung führt Richtung Ludwigshafen über die B37. Und die B101 Mariendorf-Trebin ist zwischen Tyro und Trebin-Nord wegen Brückenarbeiten in beiden Richtungen gesperrt. Soweit der Verkehr. Ihnen eine gute und freie Fahrt.
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4: Wie immer vom Norddeutschen Rundfunk in Hamburg mit Detlef Karg im Studio heute und aktuellen Informationen und Hintergründen hier noch bis 6 Uhr. Der Tag 1 nach dem Massenansturm auf die spanische Exklave Ceuta war auch Tag 1 einer neuen Migrationsdebatte in der Europäischen Union. In der kleinen Stadt am Mittelmeer hat sich das Leben für die Bürger wieder weitgehend normalisiert. Aber so richtig normal kann das wohl nicht mehr werden angesichts der marokkanischen Politik der vergangenen Tage. Über die Lage in Ceuta mehr von Anna Mund.
5: Ein Großteil der Migranten hat das Gebiet nach Angaben der spanischen Regierung wieder verlassen und ist nach Marokko zurückgekehrt. Angesichts der vielen Todesopfer sprach Spaniens Innenminister Fernando Grande Marlaska von traurigen, dramatischen Ereignissen. Zudem betonte er, niemand, der irregulär nach Ceuta eingereist sei, habe eine Chance auf Legalisierung. Derweil kehrt die Stadt langsam zur Normalität zurück. Viele Geschäfte sowie Bars und Restaurants waren am Samstag wieder geöffnet. Am Strand von Ceuta wurden Schwimmbojen installiert. Sie sollen eine physische Barriere bilden und in Zukunft verhindern, dass Menschen um die Grenzanlage herumschwimmen. Rund 50.000 Menschen waren in den vergangenen Tagen aus Marokko nach Ceuta gelangt, viele davon schwimmend. In der Stadt mit ihren 83.000 Einwohnern hatte das eine Krise ausgelöst. Viele Migranten verbrachten die Nacht zu Freitag im Freien, darunter viele Männer, aber auch Frauen und Kinder. Mehrere europäische Staats- und Regierungschefs hatten Spaniens Umgang mit der Krise scharf kritisiert. Am Samstag erhöhten sie den Druck. Spanien habe mit seinen jüngsten migrationspolitischen Entscheidungen unerwünschte Signale ausgesendet, kritisierten sie in einem offenen Brief, den auch der deutsche Bundeskanzler Friedrich Merz unterzeichnete. Gemeint ist zum Beispiel die Entscheidung, rund 500.000 Migranten zu legalisieren, die seit Jahren in Spanien leben. Spaniens Regierungschef Sanchez hatte zuvor seinerseits einige europäische Regierungen scharf kritisiert. In einem Brief an die Spitzen der europäischen Institutionen hieß es, die italienische Forderung, Spanien vorübergehend aus dem Schengen-Raum auszuschließen, sei von Vorurteilen oder politischem Kalkül geleitet.
4: Soweit Anna Mund. In der Europäischen Union also hat der Vorfall in Ceuta neue Debatten ausgelöst. Offiziell gab es übrigens bisher keine Erklärung aus Marokko selbst, wie es zu dieser Lage überhaupt kommen konnte. Über das Ganze hat mein Kollege Alex Grantl in der ARD-Infonacht mit unserem Brüssel-Korrespondenten Thomas Spickhofen gesprochen und ihn zunächst gefragt, was die Bilder der unkontrollierten Menschenmengen in Ceuta im politischen Brüssel ausgelöst haben.
6: Ich glaube, das hat vor allem Erinnerungen an 2015, 2016 geweckt. Damals stand die Europäische Union ja auch erstmal vor allem überrascht und hilflos einem plötzlich massiv gestiegenen Druck an ihren Grenzen gegenüber. Viele von uns erinnern sich ja noch an diese Bilder sehr gut. Und was jetzt in Ceuta passiert ist, das ist eigentlich zwar nicht mit dem von damals vergleichbar, aber die Bilder haben eben doch diesen Schrecken ausgelöst. Da kommen viele Menschen möglicherweise unkontrolliert über unsere Grenzen. Wie werden wir damit fertig? Und das, obwohl man doch gerade erst einen neuen gemeinschaftlichen Asylpakt geschlossen hat, dass der gestartet ist im Sommer. Und das soll ja eigentlich auch den Schutz an den Außengrenzen und die Frage, wer wie reinkommen darf, solide regeln. Und wie tief dann aber der Schrecken sitzt, das kann man an den, ich würde geradezu sagen, hektischen Aktivitäten ablesen, die das ausgelöst hat. Frankreich hat Grenzkontrollen verstärkt. Italien, Schweden, andere wollten Spanien gleich rauswerfen aus dem Schengen-Abkommen. Der deutsche Innenminister Alexander Dobrindt nahm das Ganze ja zum Anlass, eine Verlängerung der deutschen Grenzkontrollen anzukündigen, also den Grenzkontrollen im Binnen-Schengen-Raum. Also wie gesagt, eigentlich sind die Situationen nicht direkt vergleichbar, aber der Reflex war erstmal ein ähnlicher. Jeder macht so sein eigenes Ding.
7: Die Staats- und Regierungschefs der EU sind also aktiv geworden. Alle machen ihr eigenes Ding. Jetzt haben 22 von insgesamt 27 Staats- und Regierungschefs in der EU einen Brief geschrieben. Auch Bundeskanzler Merz hat den unterzeichnet. Was werfen die der spanischen Regierung denn genau vor?
6: Also in dem Brief ist von tiefer Sorge die Rede über das, was da in Ceuta passiert ist und dass man den Eindruck vermeiden muss, dass eine illegale Einreise in die Europäische Union möglich ist oder dass womöglich aus illegaler Einreise eines Migranten ein legaler Aufenthalt werden kann. Und das ist eine interessante Passage, weil eigentlich ist das eine volle Breitseite gegen die spanische Regierung, denn die hat genau das vor einiger Zeit getan. Menschen, die illegal ins Land gekommen sind, nun mit einem legalen Aufenthaltsstatus zu versehen. Die spanische Regierung ist gerade dabei, einer großen Zahl von bislang irregulären Einwanderern diesen legalen Status zu geben. Da geht es um mehrere hunderttausend Menschen. Das hat mit Arbeitsmarktproblemen in Spanien zu tun. Man braucht diese Arbeitskräfte. Wir reden von bis zu 500.000. Ob das nun tatsächlich, wie manche sagen, der Auslöser für diesen Zustrom war, das ist sehr fraglich, weil diese Entscheidung ist ja schon vor längerer Zeit gefallen. Und so einen abrupten Anstieg würde das eigentlich kaum erklären. Aber das ist das eine Argument. Und das andere, was die Regierungschefs dort ausdrücklich aufgreifen, das ist ein Urteil des Obersten Gerichtshofes in Madrid. Das ist noch relativ jung, in dem es um den Umgang mit Migranten geht, die nicht über eine Landgrenze nach Ceuta kommen, also über den normalen Landweg, sondern eher schwimmend, wie wir es jetzt erlebt haben. Da gibt es nun die Vorgabe, dass da eine Einzelfallprüfung vorgenommen werden muss. Das mag, je nachdem, wie verkürzt das auf sozialen Medien transportiert worden ist, einen Anlass gegeben haben. Aber kurz sagen diese 22 Regierungschefs, die spanische Regierung ist im Grunde selbst schuld. Sie ist selbstverantwortlich für das, was da in den vergangenen Tagen passiert ist.
7: Jetzt gibt es ja über den Brief hinaus schon Aktionen. Die rechte Regierung in Italien, die hat am Freitag gesagt, sie wolle das Schengen-Abkommen mit Spanien aussetzen. Das heißt, es soll wieder Grenzkontrollen geben, zumindest bei Flugreisen und bei Schiffsreisen, weil Italien und Spanien haben ja gar keine gemeinsame Landgrenze. Wie sieht Brüssel denn diesen Schritt?
6: Also ganz grundsätzlich kann man ja solche Kontrollen auch innerhalb des Schengen-Raums einsetzen. Man muss sie ausdrücklich begründen. Die deutsche Regierung tut das ja zum Beispiel auch gerade, nicht nur sie allein. Solche Regeln sind auch dann zeitlich befristet, in der Regel auf 6 Monate. Wir haben von der Kommission bislang keine Information darüber, ob Italien so eine Information schon hinterlegt hat. Also man muss das ja nicht beantragen bei der Kommission. Die muss das nicht genehmigen. Aber sie muss es wissen und das entsprechende Land muss es auch begründen. Italien hat ja auch ein Aussetzen des ganzen Abkommens für Spanien ins Gespräch gebracht, aber das geht so einfach nicht. Grundsätzlich ist es so, dass die Kommission die Funktionstüchtigkeit der Schengen-Regeln regelmäßig überprüft. Und wenn es dann Probleme gibt, dann wird mit dem entsprechenden Land ein Gespräch geführt. Und dann gibt es einen Vorschlag der Kommission und dazu dann am Ende eine Entscheidung des Rates. Aber so ein Aussetzen, wie Italien das mal ins Gespräch gebracht hat, so ein Rauswurf eines einzelnen Landes, der ist so nicht vorgesehen.
7: Jetzt gibt es also diese geplanten Grenzkontrollen vielleicht wieder. Es gibt den Brief. Wie reagiert denn der spanische Regierungschef Sanchez auf die Vorwürfe der anderen EU-Mitglieder?
6: Ich würde sagen, ziemlich verschnupft. Ich würde sagen, der hat auch Redebedarf. Das hat er auch in einem Brief geschrieben. Er ist enttäuscht, glaube ich, über die Reaktion der europäischen Partner. Macht da auch gar keinen Hehl draus. Er beklagt Vorurteile, Unwissenheit oder politische Interessen in einzelnen Ländern. Und man kann das nicht so ganz abstreiten, dass man den Eindruck hat, der eine oder andere will da einen schnellen politischen Punkt machen. Sanchez verweist jedenfalls darauf, dass ja Ceuta eben nicht zum Schengen-Raum gehört.

0: die da in den vergangenen Tagen illegal nach Ceuta kamen, wieder nach Marokko zurückgekehrt.
1: Am Dienstag soll es dann ein Sondertreffen der EU-Innenminister geben zu den Ereignissen in Ceuta. Was ist davon denn genau zu erwarten?
0: Da darf man jetzt wirklich gespannt sein, weil ja klar, auf der einen Seite ist viel von Solidarität die Rede, auf der anderen Seite aber auch von der Pflicht, die EU-Grenze robust und sicher zu halten. Der Ratsvorsitzende, der irische Innenminister Jim O'Callaghan, sagte nur ganz allgemein, ich will über die Entwicklung in Ceuta sprechen. Es gab heute schon ein Treffen auf Expertenebene in der EU-Kommission, danach haben wir davon aber nichts erfahren. Am Montag wird Ceuta auch noch mal Thema bei den 27 EU-Botschaftern sein, die sich treffen werden. Naja, und am Dienstag, wir werden sehen, was da zu hören ist, außer wahrscheinlich dem Versprechen, wir müssen solidarisch zueinander sein, wir müssen unsere Grenzen schützen und wir dürfen nicht den Eindruck erwecken, dass jeder und jede unkontrolliert rein kann.
2: Nach der Migrationskrise in der Exklave Ceuta streiten die EU-Staaten wieder über die Migrationspolitik. Das war dazu Thomas Spickhofen aus dem ARD-Studio in Brüssel. Und wir kommen damit zur Wettervorhersage für heute Sonntag, den 2. August. Heute vielfach länger anhaltender Sonnenschein in Deutschland, nur in Alpennähe. Nachmittags einzelne starke Gewitter. Im Norden 21 bis 26 Grad, sonst 25 bis 33 Grad. Im Südwesten bis 34 Grad. Es weht ein schwacher bis mäßiger Wind, vorwiegend aus östlichen Richtungen. Und die Temperaturen deutscher Städte zur Stunde. Es wird in den Nächten angenehm kühl zum Durchlüften. In Kiel 10 Grad, Hamburg 11 Grad, Rostock 9 Grad, Hannover 13, Berlin ebenfalls 13 Grad. In Kassel und in Münster 12 Grad, Köln meldet 16 Grad, Frankfurt am Main 18 Grad, in Erfurt 13 Grad, Saarbrücken 20 Grad, in Nürnberg 14 Grad, Dresden 14 Grad, Stuttgart 19 Grad, in Freiburg 20 Grad und München 19 Grad.

0: Die Zeit, es wird gleich 4 Uhr und 16 Minuten.
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0: Wir blicken nach Hamburg. Da fand gestern der Christopher Street Day statt. Und für uns hat Anna Rüther den Tag in der Hansestadt verfolgt.
2: Er war laut, er war bunt und ausgelassen und vor allem war der CSD fröhlich. 55 wild geschmückte Trucks und Hunderttausende noch wilder geschmückte Teilnehmerinnen und Teilnehmer haben den 46. CSD in Hamburg gefeiert. Ausgelassener hätte die Stimmung kaum sein können.
3: Geiles Wetter, geile Stimmung, geile Leute, top.
4: Super geil. Ich versteck mich doch nicht.
5: Angst ist das falsche Signal, jetzt erst recht.
4: Wunderschön. Wir sind mit unseren Kindern da.
6: Ich bin aus Berlin und fahre jetzt gleich zurück. War traumhaft schön, wunderbarer Tag. Hat total Spaß gemacht.
7: Mega Party, geile Mucke, lockere, entspannte Stimmung, sehr friedlich. Nach letzter Woche in Berlin hat es natürlich ein anderes Gewicht.
2: Das hat es ganz sicher. Nicht nur fuhr ein Berliner Truck mit komplett schwarz gekleideten Berlinerinnen und Berlinern mit, auch die politischen Begleiterinnen und Begleiter kamen jetzt erst recht. Ricarda Lang, Bundestagsabgeordnete der Grünen.
8: Dieses Jahr war ich gar nicht sicher, ob ich kommen werde. Und dann nach der nächsten letzten Woche mit dem Anschlag war für mich komplett klar, dass dieses Zeichen jetzt braucht. Dass wir uns die Lebensfreude nicht nehmen lassen, dass wir die Angst nicht gewinnen lassen. Denn das, was Terror versucht, ist Angst zu versprühen, damit Menschen ihre Freiheit einschränken. Und ich glaube, hier zeigen heute Zehntausende, vielleicht sogar Hunderttausende Leute, dass wir die Angst nicht gewinnen lassen werden.
2: Und zwischen Ricarda Lang und Hamburgs zweiter Bürgermeisterin Katharina Fegebank reihte sich Matthias Miersch, SPD-Bundestagsfraktionschef, in die erste Reihe des CSD.
9: Es ist ein wichtiges Zeichen, gerade in diesen Zeiten. Und es ist eine wichtige Demonstration.

0: Und eine tolle Stimmung hier, ganz wichtig.
1: Und dass der CSD mehr als nur eine sehr bunte Parade, sondern wirklich eine politische Demonstration ist, das ließ sich zum Beispiel daran feststellen, dass nicht nur laute Bässe aus den Lautsprechern der Trucks wummerten.
2: Denn Hass ist keine Meinung. Hass ist ein destruktives Gefühl, das uns alle schwächt. Wenn Hass entscheidet, wer sichtbar sein darf und wer nicht, dann verlieren wir als Gesellschaft gesamt. Jetzt dürft ihr komplett ausrasten.
1: Solidarisch queer Haltung zeigen für eine Zukunft ohne Angst. Das war das Motto des diesjährigen CSD. Und dafür wünschte sich im Vorfeld Manuel Opitz von Hamburg Pride.
3: Wir suchen heute das Gemeinschaftsgefühl zwischen queeren Menschen, aber natürlich auch mit dem Rest der Gesellschaft. Also egal, ob jetzt queer oder nicht queer, Migrationshintergrund oder nicht Migrationshintergrund. Heute wollen wir zeigen, dass wir hier alle zusammen auf die Straße gehen, dass die ganze Gesellschaft mit dabei ist.
1: Ein starkes Zeichen, dass mit der CSD-Demonstration und der anschließenden ausgelassenen Party rund um die Hamburger Binnenalster gesetzt wurde.
4: Aus Hamburg war das Anna Rüther. Nicht nur in Europa wüten in diesen Wochen starke Waldbrände. Auch Kanada hat Waldbrände in jedem Sommer, mehrere hundert Feuer gleichzeitig. Weil es immer schwieriger wird, die Brände zu bekämpfen, wird viel darüber diskutiert, wie solche Brände gar nicht erst entstehen können. Denn Feuer gehört zur Natur, aber die Ausmaße, die haben zugenommen. Mehr dazu von unserem Reporter Benjamin Best.
5: Mitte Juli gehen Bilder aus der kanadischen Provinz Ontario um die Welt. Ein Güterzug fährt durch einen Korridor aus Flammen. Die Lokführer filmen die dramatische Fahrt mit dem Handy aus ihrer Fahrerkabine. Meterhohe Flammen schlagen links und rechts neben den Gleisen empor. Eine Szenerie aus Rot und Gold. Es sind Bilder, die zeigen, wie dramatisch die Waldbrandsaison in Kanada in diesem Sommer verläuft. Nach Angaben der Regierung existieren derzeit fast 900 Waldbrände gleichzeitig. Diese haben inzwischen auch eine politische Debatte ausgelöst. Ontarios Premierminister Doug Ford fordert ein grundsätzliches Umdenken.
6: Wir brauchen eine nationale Strategie gegen Waldbrände. Wir erleben das jedes Jahr.
5: Viele Experten geben ihm recht. Denn der wichtigste Kampf gegen Waldbrände beginnt lange bevor irgendwo Rauch aufsteigt. Craig Wilson berät Gemeinden in Kanada rund um das Thema Waldbrandschutz.
6: Mit einem vorausschauenden Waldmanagement können wir Brände auf ein beherrschbares Maß reduzieren. Feuerwehrleute wird es zwar immer brauchen, aber durch ein aktives Management lassen sich Brände besser kontrollieren.
5: Was zunächst technisch klingt, ist eigentlich einfach. Rund um Siedlungen werden Wälder ausgelichtet, trockenes Unterholz entfernt und abgestorbene Bäume gefällt. Ziel ist nicht, Waldbrände vollständig zu verhindern, sondern ihnen den Brennstoff zu nehmen und ihre Ausbreitung zu bremsen. Wilson sagt, jeder Dollar, der in die Vorbeugung investiert wird, spare später ein Vielfaches der Kosten für Brandbekämpfung und Wiederaufbau. Denn Feuer brauche drei Dinge: Hitze, Sauerstoff und Brennstoff. Hitze und Sauerstoff können die Menschen nicht beeinflussen, den Brennstoff dagegen schon. Doch selbst dort, wo Wälder bereits ausgelichtet wurden, bleibt eine Gefahr. Der Wind trägt glühende Funken oft kilometerweit. Sie landen auf Dächern, in Dachrinnen oder auf Holzterrassen und setzen so Häuser in Brand, erklärt Greg Wilson.
6: Über 90% der Häuser, die abbrennen, werden durch Funkenflug zerstört.
5: Deshalb verändern immer mehr Gemeinden die unmittelbare Umgebung der Häuser. Brennbares Material wird entfernt, Dächer und Dachrinnen regelmäßig gereinigt, Holzstapel weiter von Gebäuden gelagert und Bäume mit größerem Abstand gepflanzt. FireSmart nennt Kanada dieses Konzept. Wo solche Maßnahmen besonders dringend sind, beantwortet die Wissenschaft. Die Geografieprofessorin Laura Chesmer erforscht an der Western University in der Provinz Ontario Waldbrände und ihre Ausbreitung.
7: Das Wichtigste ist, brennbare Vegetation rund um Häuser zu entfernen. In Kanada ist das allerdings eine enorme Herausforderung, weil unsere Wälder so groß und viele Regionen so abgelegen sind.
5: Prävention bedeutet deshalb mehr als Waldpflege. Sie verändert auch die Art, wie in Gemeinden gebaut und geplant wird. Dahinter steckt für Laura Chesmer ein grundlegender Gedanke.
7: Wir wollen Gemeinden vor Waldbränden schützen. Gleichzeitig müssen wir verstehen, dass Feuer ein natürlicher Teil des Ökosystems ist. Es geht nicht darum, Feuer grundsätzlich zu verhindern, sondern dafür zu sorgen, dass Brände weniger intensiv verlaufen.
5: Feuer gehört zu Kanadas Natur. Die entscheidende Frage ist deshalb nicht mehr, ob das Feuer kommt, sondern ob es gelingt, Wälder, Häuser und Gemeinden so vorzubereiten, dass aus einem natürlichen Waldbrand nicht jedes Jahr eine nationale Katastrophe wird.
4: Soweit der Beitrag von Benjamin Best. Wir bleiben beim Thema Hitze, Wärme. In der Sommerhitze wird es natürlich in manchen Wohnungen, vor allem unter dem Dach, sehr warm. Je nachdem, wie gut das Ganze isoliert ist und wie alt es ist. Was kann man tun, um eine Dachwohnung im Sommer kühler zu halten? Das wollte unsere Reporterin Anne-Kathrin Queck in Leipzig wissen.
8: Stefan Koge steht mit Maklerin Birit Klose in einer Dachwohnung bei Leipzig. Die Wohnung ist angenehm kühl, obwohl draußen fast 40 Grad sind. Ein Wunsch, der nicht leicht zu erfüllen ist.
9: Gerne und viel verkauft, sage ich mal, oder viel versprochen. Und dann, wenn du dann in die Wohnung reinkommst, ist oft die Wohnung überhitzt, sie ist klein, sie ist eng. Es sind Dachflächenfenster drin, die du dann nicht so richtig öffnen kannst und lüften kannst.
8: Auch Daten des Portals ImmoScout24 zeigen, Dachwohnungen werden im Vergleich zu Etagen- und Erdgeschosswohnungen deutlich weniger zum Kauf und zur Miete angefragt. Wenn Sie allerdings eine entsprechende Schutzausstattung haben, also zum Beispiel mit einer Klimaanlage, Rollläden oder einer Wärmedämmung ausgestattet sind, steigt die Nachfrage. Das merkt auch Maklerin Berit Klose, wenn sie mit Käufern wie Stefan Koge zu tun hat.
10: Tatsächlich die Dämmung ist entscheidend. Selbst im Denkmalschutz kann gedämmt werden, dann von innen. Kältebrücken, die vermieden werden sollen, zu Treppenhäusern, zu Aufzügen. Das sind so eine Dinge, die kann man auch als Interessent sehr gut schon mit rausfinden.
8: Dass Dachwohnungen wegen des Klimawandels in Zukunft keine Käufer und Mieter mehr finden, kann sich Klose nicht vorstellen.
10: Zum einen hat eine Dachgeschosswohnung ja immer einen besonderen Charme. Gerade unter dem angespannten Immobilienmarkt ist es natürlich keine Option, Dachgeschosswohnungen leer zu lassen.
8: Stefan Koge ist von der Dachwohnung, die ihm Berit Klose gezeigt hat, sehr angetan und erwägt, sie zu kaufen. Er ist optimistisch, dass die Wohnung auch in heißeren Sommern eine angenehme Temperatur haben wird. Dabei muss Hitze in einer Dachwohnung gar nicht immer automatisch ein Problem sein, sagt Xiaoping Xi von der TU Dresden. Sie arbeitet am Institut für Bauklimatik, das sich unter anderem mit klimagerechtem Bauen beschäftigt.
11: Wenn wir eine sehr gute Dachdämmung haben und auch außenliegende Sonnenschutz haben, dann können wir in der Nacht, auch am frühen Morgen, die komplette Dachgeschosswohnung intensiv querlüften. Und tagsüber, wenn wir den Sonnenschutz konsequent herunterfahren, dann lässt sich eigentlich das Raumklima oft schon auf einem erträglichen Niveau zu halten.
8: Von Klimaanlagen rät Xi aus mehreren Gründen ab.
11: Das erste Problem ist, die Klimaanlage zieht eigentlich die Hitze aus dem Zimmer und blasen sie einfach nach draußen. Wenn nur sehr viele Menschen Klimaanlage nutzen, dann erwärmt das unsere Städte zusätzlich. Und das zweite Problem ist die Umweltbelastung. Viele Klimaanlagen nutzen weiterhin chemische Kältemittel. Wenn diese Kältemittel auslaufen, sind sie sehr, sehr belastet für das Klima, weil sie einen sehr hohen Treibhauseffekt haben.
8: Um Wohnungen und Gebäude abzukühlen, empfiehlt Xi sogenannte Flächenkühlungssysteme. Dabei werden Rohre unter dem Boden in Wänden oder Decken verlegt, durch die kaltes Wasser gepumpt wird. So werden Flächen kühl gehalten. Gleichzeitig nimmt das Wasser Wärme auf, wodurch sich zum Beispiel die Körpertemperatur langsam der Raumtemperatur anpasst. Für Xi ist klar, durch den Klimawandel sollte sich grundlegend verändern, wie wir bauen und wohnen.
11: Im Zeitalter des Klimawandels müssen wir jetzt das Heizen im Winter und das Kühlen im Sommer bilaterale betrachten.
8: Damit das gelingt, braucht es Xi zufolge ein Umdenken von Politikern, Ingenieuren, aber auch von uns allen.
12: Sport.
13: Mit Saskia Neumann und einem FIFA-Präsidenten, der den Rückwärtsgang einlegt. In der Nacht auf Samstag hatte der Fußball-Weltverband in einer Stellungnahme mitgeteilt, dass die Investorenpläne aufgegeben und nicht weiter verfolgt würden. Damit beugt sich FIFA-Präsident Gianni Infantino dem Druck, der in den letzten Tagen deutlich an Fahrt aufgenommen hatte. Aber das reicht den Verbänden augenscheinlich nicht. Der Stachel sitzt tief, der Machtkampf im Weltfußball geht weiter. Ina Kast, was fordern die UEFA und die für Nord- und Mittelamerika sowie die Karibik zuständige CONCACAF vom Fußballweltverband.
12: Die Verbände fordern, dass jetzt nicht einfach so weitergemacht wird nach dem Motto, nichts ist passiert, sondern dass alles gründlich überprüft wird, wie es überhaupt zu diesen umstrittenen Investorenplänen kommen konnte. Viele fühlten sich da ja komplett übergangen. Ich zitiere mal die UEFA, die schreibt nämlich, Zitat, wir müssen die Verantwortlichen ausfindig machen und sie zur Rechenschaft ziehen. Die CONCACAF wird noch deutlicher und da geht es ganz klar gegen Infantino und seinen Führungsstil. In einem Schreiben heißt es, diese jüngste einseitige und ungeheuerliche Handlung, die von schlechter Regierungsführung und Führungsschwäche zeugt, reiht sich ein in eine Reihe von Fehltritten und ähnlichem Verhalten. Eine umfassende Aufarbeitung dieser Präsidentschaft ist unerlässlich. Also, es könnte Infantino jetzt echt an den Kragen gehen. Der Ball liegt jetzt bei ihm und der FIFA und es wird spannend sein, wie er auf diese doch sehr heftigen Vorwürfe und Forderungen reagiert.
13: Während es hier also weiter brodelt, gibt es in Paris Grund zur Freude. Nachdem das deutsche Team an Tag 1 noch leer ausgegangen war, gab es an Tag 2 eine erfolgreiche Late-Night-Show aus deutscher Sicht. Lars Becker.
14: Das war eine bemerkenswerte Reaktion der deutschen Wasserspringer und Springerinnen auf die Auftaktenttäuschung im Teamwettbewerb. Die ersten beiden EM-Medaillen in Paris. Erst Silber für Pauline Pfeiff und Elena Wassen im 10-Meter-Synchron vom Turm und anschließend sogar Gold für Moritz Wesemann vom 1-Meter-Brett. Der Titelverteidiger aus Halle hatte schon als Vorkampfzweiter seine Ambitionen unterstrichen. In einem Finale mit wechselnder Führung sprang Wesemann immer vorne mit, brachte sein Programm ohne Wackler durch und sicherte sich schließlich mit einem herausragenden letzten Sprung Gold vor den beiden Briten Lawfer und Holden und damit gegen deutlich stärkere Konkurrenz als bei seinem Triumph im vergangenen Jahr. EM-Debütant Jonathan Schauer hatte im Vorkampf als 13. das Finale der Top 12 ganz knapp verpasst. Pfeiff, die WM-Zweite im 10-Meter-Einzel und Partnerin Wassen zeigten einen starken und konstanten Wettkampf mit nur wenigen kleinen Fehlern. Zwischenzeitlich lagen sie sogar an der Spitze. Am Ende war das Duo aus Großbritannien aber knapp 2 Punkte besser. Beim Synchronschwimmen wiederholten Clara Bleier und Maria Denisow im Duett Freie Kür ihr Ergebnis vom Vortag in der technischen Kür. Rang 6 mit Bestleistung.
13: Heute stehen dann die Entscheidungen im Mixed-Duett, Mixed 3 Meter Synchronspringen und 1 Meter Springen der Frauen an. Rund 500 Kilometer weiter südöstlich in Aigle in der Schweiz wird dagegen auf dem Asphalt um einen Sieg gekämpft. Bevor Tag 2 bei der Tour de France der Frauen aber so richtig startet, fasst uns Matthew Genet schön den ersten Tag nochmal zusammen.
15: Lorena Wiebes ist die strahlende Siegerin dieser ersten Etappe der Tour de France der Frauen. Im Sprint bergauf zur Ziellinie in Lausanne war die Niederländerin die stärkste. Hinter ihr der versammelte große Kreis der Favoritinnen im Rennen um den Gesamtsieg. Auch die Schweizerin Marlene Reusser schaffte es bei ihrem Heimspiel am Schweizer Nationalfeiertag noch unter die Top 10, trotz Sturz und dank der Hilfe von Liane Lippert, die dadurch ihre eigenen Sieghoffnungen begraben musste. So bleibt die große Bühne der ersten Etappe Lorena Wiebes vorbehalten, die zusätzlich zum ersten Etappensieg sich auch noch über das gelbe Trikot der Gesamtführenden freuen wird, auf der zweiten Etappe von Aigle nach Genf.
13: Und noch eine traurige Nachricht aus der Bergsteigerszene. Einer der bekanntesten Extrembergsteiger der Welt, Nirmal Purja, ist tot. Der 43-Jährige ist bei einem Lawinenunglück am 8000er-Gipfel Broad Peak im Karakorum-Gebirge in Pakistan tödlich verunglückt. Purja war in die Geschichte eingegangen, als er 2019 in nur 7 Monaten alle 14 8000er der Welt bestieg.
4: Und das war Saskia Neumann aus unserer Sportredaktion.
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17: Um 4.31 Uhr mit Ronald Lessig. Der Ansturm zehntausender Migranten auf die spanische Exklave Ceuta hat in der Europäischen Union eine Debatte über den Schutz der Außengrenzen ausgelöst. Die Innenminister werden am Dienstag in einer Sondersitzung darüber beraten. Aus der Nachrichtenredaktion Thorsten Lange.
18: 22 der 27 EU-Länder machen der spanischen Regierung indirekt den Vorwurf, durch eine liberale Migrationspolitik für den Ansturm mitverantwortlich zu sein. Auch Bundeskanzler Merz hat einen entsprechenden Brief unterzeichnet. Vizekanzler Klingbeil verlangte Solidarität mit Spanien. Dessen Ministerpräsident habe mit entschlossenem Handeln dafür gesorgt, dass der größte Teil der Migranten innerhalb kürzester Zeit nach Marokko zurückgekehrt sei. Der Vorsitzende des konservativen Parteienbündnisses EVP, Weber, verlangt als Konsequenz, der europäischen Grenzschutzbehörde Frontex mehr Befugnisse zu übertragen.
17: Von heute an gilt in der Europäischen Union eine weitere Stufe des KI-Gesetzes. Es geht um strengere Regeln für Unternehmen und mehr Transparenz für die Nutzer. Aus Brüssel, Katrin Schmidt.
19: Die nächste Stufe des KI-Gesetzes soll nun zum einen mehr Sicherheit bringen. Denn künftig müssen Unternehmen Risiken ihrer KI-Systeme besser prüfen und die Behörden der EU bekommen mehr Eingriffsmöglichkeiten, wenn dies nicht ausreicht. Zum anderen bekommen Verbraucherinnen und Verbraucher mehr Transparenz. Denn nun müssen Chatbots und andere Systeme auf Basis künstlicher Intelligenz klar sagen, ich bin kein Mensch, sondern eine Maschine. Wer also mit einem Kundenservice chattet oder eine Stimme am Telefon hört, soll sofort wissen, ob dahinter KI steckt.
17: Unionsfraktionschef Frei geht davon aus, dass es in Kürze Gesetzesänderungen bezüglich des Umgangs mit sogenannten Gefährdern geben wird. Frei sagte der Bild am Sonntag, vermutlich würden noch im August entsprechende Vorschläge von Bundesjustizministerin Hubig und Innenminister Dobrindt kommen. Dobrindt hatte sich schon für den Einsatz von elektronischen Fußfesseln ausgesprochen und eine einheitliche Regelung zur Präventivhaft gefordert. Frei sagte, nach dem Anschlag auf den Christopher Street Day in Berlin erwarteten die Bürger Konsequenzen von der Politik. Bei einem Lawinenunglück im Norden Pakistans sind 10 Bergsteiger und Bergsteigerinnen ums Leben gekommen. Darunter ist auch der Anführer der Expedition, der bekannte nepalesische Bergsteiger Nirmal Purja. Die Lawine hatte die internationale Gruppe am Donnerstag in rund 6600 Metern Höhe erfasst und verschüttet. Ihr Ziel war der Gipfel des Broad Peak, ein über 8000 Meter hoher Berg. Das Wetter in Deutschland. Tagsüber neben Sonne auch Quellwolken, in Alpennähe einzelne Schauer. Bei bis zu 21 Grad im Norden und 35 Grad am Hochrhein. Am Sonntag Sonne und Wolken, im Westen und an den Alpen örtlich Schauer, bei 22 bis 37 Grad. Und am Montag und Dienstag heiter und wolkig bei 21 bis 37 Grad. Das waren die Nachrichten.
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4: Und aktuell liegen uns keine Unfallmeldungen vor. Das war's vom Verkehr. Ihnen eine gute und freie Fahrt.
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4: Mit Detlef Karg im Studio. Guten Morgen. Vor einigen Tagen hatte eine Meldung für Aufsehen gesorgt. Ein KI-Modell von OpenAI soll selbstständig ins IT-System einer anderen Firma eingedrungen sein und da sozusagen wie ein Hacker Daten gesammelt haben. Das hat manche erschrocken, allerdings vielleicht war es auch ein wenig PR für OpenAI. Andere haben dem Unternehmen vorgeworfen, diese Werbung zu machen. Claudia Plattner hat den Fall ebenfalls verfolgt. Sie ist die Präsidentin des Bundesamts für Sicherheit in der Informationstechnik, BSI. Meine Kollegin Birte Sönnigsen aus dem ARD-Hauptstadtstudio hat mit ihr gesprochen im ARD-Interview der Woche. Es ging zunächst in dem Gespräch um die aktuelle Bedrohungslage und wie sich das BSI einen Überblick verschafft.
20: Ja, den gibt's auf jeden Fall. Also und ich kann definitiv sagen, wir stehen schon ordentlich unter Beschuss. Das ist schon Dauerfeuer und ja, da geht auch jeden Tag bei uns jede Menge im Lagezentrum ein und ja, da wird auch jeden Tag die Lage festgestellt und auch verschriftlicht. Das ist ein hochprofessioneller Prozess, der da abläuft und zwar 24/7, 365.
21: Und was treibt Sie gerade am meisten um?
20: Mich treiben eine Menge Dinge um. Also am dringendsten sind nach wie vor wirklich Ransomware-Angriffe. Das ist nach wie vor das, was uns richtig, richtig wehtut. Wenn hier Firmen, Institutionen angegriffen werden und dann montagmorgens ins Büro kommen und da geht nichts mehr. Ja, das ist teilweise existenzbedrohend. Und zwischendrin sind natürlich die Daten dann noch geklaut worden. Also das treibt uns nach wie vor sehr um. Das ist das dringendste Problem.
21: Aber lassen Sie uns doch da direkt mal bei bleiben. Lassen Sie uns doch die Angriffe vielleicht und die Arten dieser Angriffe mal nach und nach durchgehen. Also Ransomware hat der ein oder andere schon gehört. Es gibt ja unzählige Geschichten. Also eine Firma, die plötzlich nicht mehr produzieren kann, weil da der Produktionsbetrieb lahm liegt, ein Krankenhaus, das nicht mehr auf Akten zugreifen kann oder ganz häufig auch eine Behörde, die überhaupt nichts mehr ausstellen kann, keine Meldebescheinigung, wo nichts mehr geht, weil der Bildschirm einfach gesperrt ist und da steht eine Lösegeldforderung. Steckt hinter solchen Angriffen immer dasselbe Prinzip?
20: Grundsätzlich erstmal ja. Also die Angriffstechnik ist da sehr, sehr ähnlich. Man dringt in diese Systeme ein auf verschiedenen Wegen und dann wird in aller Regel werden noch Daten abgezogen, wenn das irgendwie möglich ist und danach wird dann quasi alles verschlüsselt. So und dann kommt eine Lösegeldforderung und in der Tat, dann wird man im Prinzip dazu gezwungen, mal mehr, mal weniger, im Prinzip dieses Lösegeld zu zahlen, damit man den Schlüssel bekommt, um alles wieder entschlüsseln zu können.
21: Und dann rufen die Leute bei Ihnen an und sagen, Hilfe, Hilfe, ich habe hier ein Problem?
20: Genauso. genauso. Und manchmal können wir ihnen direkt helfen, manchmal können wir sie doch zumindest an einen guten Dienstleister verweisen und manchmal, wenn es richtig, richtig heikel ist, dann kommen wir auch selber vorbei. Dann springen wir da wirklich so ein bisschen in die Autos und fahren los.
21: Wann ist es heikel?
20: Na dann, wenn also politische Institutionen betroffen sind, bei denen das sehr, sehr heikel ist, dann versuchen wir da wirklich auch selber mitzuhelfen. Vor allen Dingen natürlich auch nochmal eine Forensik zu machen, zu lernen, was da jetzt eigentlich wirklich passiert ist, wer da dahinter stecken könnte. Aber es ist definitiv so, diese Ransomware-Angriffe lassen viele sehr, sehr ratlos zurück. Die, die sich gut vorbereitet haben, die stehen dann deutlich besser da.
21: Also die Backups gemacht haben zum Beispiel.
20: Genau. Backups sind ganz, ganz wichtig. Backups selber reichen meistens nicht. Man muss auch mal üben, die wieder einzuspielen. Aber diejenigen, die das konsequent tun, die sagen dann, okay, wenn jetzt nicht wirklich wichtige Daten abhanden gekommen sind, dann kann ich damit auch leben. Ich fahre meinen Laden einfach selber wieder hoch und sage sozusagen den Erpressern und den Angreifern, mit mir nicht, machen wir nicht, wir können das auch alleine.
21: Ich finde ja eine Zahl ziemlich beeindruckend, die kommt vom Branchenverband Bitkom. Die sagen, der Schaden, der durch Cyberkriminelle entsteht, der liegt bei fast 300 Milliarden Euro. Also eine gigantische Summe. Und dennoch unterschätzen ja immer wieder Menschen diese Gefahren. Firmen gehen pleite, können nicht mehr auf ihre Daten zugreifen. Wie kann das sein? Warum ist das so?
20: Das ist eine super spannende Frage und ich wünschte, es hätte jemand die Antwort für mich. Ich weiß es auch nicht so genau, weil in der Tat, es gibt diese Zahl, gibt auch eine etwas andere Zahl, eher bei 200 Milliarden, aber wie dem auch sei, wir reden auf jeden Fall im dreistelligen Milliardenbetrag. Also eine gigantische Summe, die uns da verloren geht und die Frage ist, wieso ist das noch nicht überall angekommen? Wir selber haben das Gefühl, wir kommunizieren auf allen Kanälen, rund um die Uhr. Ja? Wir haben auch eine riesen Internetpräsenz mit ganz vielen Followern, auch in Social Media, aber wir erreichen trotzdem nicht alle. Und es gibt auch Studien, da waren wir selber auch beteiligt, die ganz klar sagen, es ist in den Chefinnen und Chefetagen eben halt noch nicht angekommen. Die glauben alle, naja, uns ist noch nie was passiert, uns wird auch nichts passieren. Und das ist ein Trugschluss.
21: Und es kostet ja Geld, wenn ich mich vorbereite, wenn ich Backups mache. Es kostet Personal, auch das zu üben. Und da sagen dann manche, ja, uns wird es schon nicht betreffen, also investieren wir das Geld lieber nicht.
20: Genau das ist tatsächlich die Rechnung und das ist halt eine Milchmädchenrechnung. Also ich habe einen Fall, den ich jetzt nicht ausbuchstabiere, aber einen Fall...
21: Aber machen Sie ruhig.
20: Nein, das machen wir nicht. Wir nennen jetzt auch keine Unternehmen. Aber der entscheidende Punkt dabei war, die hatten auch ein Angebot für ein System, was ihnen geholfen hätte. Und dann war der Schaden eingetreten, weil sie sich auch dagegen entschieden hatten. Das System hätte ihnen an dieser Stelle geholfen, diesen Angriff auch abzuwehren und den frühzeitig zu erkennen. Der Schaden, der eingetreten ist, war ziemlich genau 100-mal so groß.
21: Und wir haben ja jetzt schon über Lösegeldforderungen gesprochen. Das ist das, was meistens dann dahinter steckt. Also da sind Leute, die einfach Geld erpressen wollen.
20: Das gilt für das, was wir klassischerweise Cybercrime nennen. Das ist inzwischen auch durchaus organisierte Banden und Ähnliches. Also wirklich organisiertes Verbrechen. Aber das ist dann wirklich rein das finanziell Motivierte. Passiert oft. Es passiert aber auch ziemlich viel im Bereich dessen, was politisch motiviert ist. Das nennen wir dann Cyberkonflikt. Das sind also wirklich unfreundliche Handlungen, die einfach auch aus politischen Motiven heraus, aus Staatsmotiven heraus dann betrieben werden. Davon gibt es auch jede Menge. Und wenn man bei dem Beispiel Ransomware-Angriff bleibt, es muss gar nicht immer Spionage oder irgendwas sein.
21: Um es noch einmal zu erklären, Ransomware, wie erklären Sie es möglichst einfach?
20: Ransomware ist, dass ein Angreifer in das System seines Opfers eindringt und dort quasi alles verschlüsselt und danach dann ein Lösegeld erpresst, damit er den Schlüssel rausrückt, dass man es wieder entschlüsseln kann.
21: Ein Motiv haben wir angesprochen, kann sein Geld erpressen. Ein anderes könnte aber auch Spionage sein. Kommt das auch häufig vor?
20: Tatsächlich ist Spionage ein sehr, sehr häufiger Grund. Das kriegt man nicht unbedingt immer mit, denn Spionage ist natürlich ein sehr, sehr stilles, sehr leises Geschäft. Also hier kann ein Angreifer auch das Interesse haben, vorbeizuschauen, sich die Informationen zu holen und wieder zu verschwinden, ohne dass es jemals irgendwer gemerkt hat.
21: Also das Betriebsgeheimnisse heißt, oder
20: Betriebsgeheimnisse,
21: was könnte das sein?
20: Genau. Also alle Arten von technischem Know-how sind hoch im Kurs, aber inzwischen eben halt auch jede Menge politische Spionage. Also der vorpolitische Raum, Parteien, Stiftungen bis hin zu öffentlichen Institutionen, da ist durchaus ein bisschen was los auf dem Angriffsvektor.
21: Und dann gibt es noch eine Variante, die vielleicht der eine oder die andere erlebt hat, als er Anfang des Jahres auf die Seite der Deutschen Bahn gegangen ist und da vielleicht ein Ticket buchen wollte oder gucken wollte, wann der Zug fährt. Und die Seite war nicht erreichbar. Was steckt hinter solchen Angriffen?
20: Ja, das war ein sogenannter DDoS-Angriff, also ein Distributed Denial of Service. Das kann man sich ungefähr so vorstellen. Da gibt es einen Ticketschalter und da werden jetzt Unmengen Menschen hingeschickt. Die wollen nichts anderes als quasi diesen Schalter blockieren.
21: Und die wollen gar kein Ticket kaufen.
20: Die wollen gar kein Ticket kaufen.
21: Die wollen nur diesen Schalter blockieren.
20: So, und jetzt kommt derjenige, der ein echtes Ticket kaufen will, da gar nicht mehr durch. So, und jetzt stellt man sich diesen Schalter eben halt nochmal im Internet vor, quasi eine Webseite, wo man zum Beispiel auch Tickets kaufen kann. Und die wird mit Anfragen so zugeballert, dass man im Prinzip nicht mehr durchkommt mit seinem legitimen Anliegen. Das sind sogenannte DDoS-Attacken, die gibt es an verschiedensten Stellen. Und bei der Bahn, das war ein sehr, sehr hochkarätiger Angriff im Sinne von sehr breitbandig, sehr stark in der Frequenz. Und da geht dann auch eine durchaus gar nicht so schlecht geschützte Institution wie die Bahn dann auch mal in die Knie. Da steckt schon viel dahinter.
21: Und was steckt dahinter? Also warum macht das jemand? Will da jemand die Deutsche Bahn einfach ärgern?
20: Ich glaube, ärgern ist nicht das richtige Wort an der Stelle im Sinne von, es ist leider mehr als das. Wenn es nur ärgern wäre, wären wir alle auch entspannter. Nein, es geht darum zu zeigen, dass man in der Lage ist, selbst solche Organisationen ein Stück weit lahmzulegen, zu stören. Das Ziel ist immer, Unsicherheit, Verunsicherung, ein bisschen auch Ängste in der Bevölkerung zu schüren und immer wieder dieses Gefühl zu säen von, ihr seid nicht in der Lage, euch zu schützen, wir können euch jederzeit angreifen.
21: Jetzt haben wir ein bisschen über die verschiedenen Varianten von möglichen Attacken gesprochen und auch immer schon wieder gestreift, wer eigentlich dahinter stecken könnte. Wie schwer ist das eigentlich herauszufinden, wer hinter so einem Angriff steckt?
20: Also ganz oft ist es gar nicht so schwer. Also da gibt es dann gewisse Muster, die man dann erkennen kann, wo man dann doch schon eine ziemlich gute Vorstellung davon hat, wo das herkommt. Also allein aufgrund der technischen Gegebenheiten kann man da schon einiges auch wirklich folgern. Jetzt ist es aber so, Angreifergruppen arbeiten sehr, sehr arbeitsteilig. Und es ist auch so, dass es eine Industrie ist, die sich da inzwischen rausgebildet hat. Das heißt, jemand, der einen Angriff fahren möchte, kauft sich unter Umständen irgendwo ein paar Schwachstellen. Dann kauft er sich vielleicht woanders noch irgendwo ein paar geklaute Zugangsdaten.
21: Plus, das heißt, Verbrecher untereinander verkaufen sozusagen ihre Dienste.
20: Genau so ist es. Sie verkaufen ihre Dienste und das funktioniert hervorragend. Und die kennen sich nicht mal. Aber das funktioniert. Die verkaufen diese Dienste und dann stellt man zum Beispiel in seinem Muster dann irgendwie fest, das ist die und die Software, die da verwendet wurde, die kommt von dort, ja, aber wer dann wirklich da dahinter steckte, das weiß man insofern nicht immer ganz genau, weil es halt darauf ankommt, wer hat es eingekauft, um das dann zu identifizieren. Da muss man dann manchmal noch ein bisschen mehr Tricks anwenden, um dann wirklich auch bis zur Quelle zu kommen.
21: Aber das schaffen Sie häufig?
20: Immer mal wieder, ja.
21: Was heißt immer mal wieder? Also wie häufig ermittelt man überhaupt, wer dahinter steckt und wie hoch ist denn da so eine Erfolgsquote?
20: Also bei vielen Sachen kann man das relativ schnell erkennen. Erfolgsquote kann ich jetzt nicht genau sagen, aber was ich schon sagen kann, in vielen Fällen haben wir schon eine sehr, sehr gute Vorstellung, wer da dahinter steckt.
21: Nämlich wer?
20: Was wir auf jeden Fall haben, sind die meisten Angriffe und die dringendste Bedrohung kommend aus Russland. Das ist angesichts der Situation auch hier in Europa jetzt auch nicht weiter verwunderlich. Also ein Großteil tatsächlich von dort. Wir haben China als starken Akteur, ganz, ganz starken Akteur. Wir haben Nordkorea, die wiederum auch inzwischen durchaus Russland entsprechend unterstützen, die auch in vielen gerade Ransomware-Angriffen dann für Teile der Kette verantwortlich sind, wie zum Beispiel Geldwäsche oder ähnliches. Da haben die eine entsprechende Expertise.
21: Aber das ist ja der Wahnsinn. Also auch Staaten untereinander, staatliche Akteure helfen sich dann gegenseitig, Verbrechen zu begehen.
20: Genau so ist es.
21: Und wie unterscheiden sich da die Motive beispielsweise von russischen Hackergruppen und chinesischen Hackergruppen? Geht es den einen mehr um, ich sag mal, Desinformation und die anderen wollen eher Spionage betreiben?
20: Tatsächlich ist da durchaus was dran. Also was wir bei Russland sehen, ist, dass dort gerade in Richtung Europa und auch in Richtung Deutschland Ransomware ist ein Thema, DDoS-Angriffe sind ein Thema, Desinformation ist ein Thema, also alles, also Informationsmanipulation ist ein Thema. Alles, was durchaus auch so hier in Richtung zum einen Geld, ja, finanziell motiviert und zum anderen aber eben halt auch ins Politische hinein eine Rolle spielt. Aber auch da durchaus Spionage oder auch Sabotage. Mehr sehen wir davon und sehr viel leiser, viel, viel weniger plakativ und viel weniger dann auch in Social Media verarbeitet, sehen wir durchaus auch den Akteur China. Das heißt, hier geht es dann im Zweifelsfall eher um Spionage, um Prepositioning, also quasi sich in Systemen festsetzen. Wer weiß, wann man es mal brauchen kann.
21: Das heißt, die sind unerkannt in Systemen irgendwo drin und denken, vielleicht brauche ich es mal irgendwann.
20: Das ist jedenfalls die Absicht. Und da ist natürlich dann naturgemäß auch die Dunkelziffer unbekannt, wenn man so will. Man muss davon ausgehen, dass es natürlich Systeme gibt, in denen Angreifer sitzen, von denen wir nichts wissen. Das ist definitiv so. Also eine DDoS-Attacke merkt jeder. Das ist ja auch der Sinn und Zweck. Ransomware merkt auch jeder, nämlich am nächsten Morgen, wenn nichts mehr geht. Wohingegen eine Spionage, da möchte man im Zweifelsfall eher unerkannt bleiben und am liebsten auch lange im System, damit man noch möglichst viel abgreifen kann.
21: Also wir haben jetzt gelernt und wissen, dass Kriminalität Realität sich auch ins Digitale verlagert hat, dass da auch kriegerische Handlungen, Angriffe auch von Staaten hinterstecken können. Aber es geht ja auch inzwischen um wirtschaftliche Macht und den Kampf darum. Auch der hat sich in Teilen ins Digitale verlagert. Und man hat jetzt nicht richtig das Gefühl, dass Deutschland da ganz vorne dabei ist. Ist das ein falscher Eindruck?
20: Ach, also lassen Sie mich mal so ausdrücken, Deutschland ist gar nicht so schlecht aufgestellt. Also ich würde jetzt nicht sagen, dass wir sozusagen ganz am unteren Ende der Kette sitzen, das ist nicht so. Der Punkt ist aber, die Frage ist ja gar nicht so sehr, wie gut ist man im Vergleich zu anderen, sondern die spannende Frage ist ja, ist man gut genug aufgestellt? So, und
21: sind wir gut genug aufgestellt?
20: Aus meiner Sicht sind wir das auf gar keinen Fall. Und der Grund dafür ist der, wir sind halt sehr, sehr attraktiv. Das klingt jetzt erstmal blöd, wenn man sagt, das ist ein Problem, dass man attraktiv ist, aber tatsächlich ist es genau so. Es ist nach wie vor attraktiv, uns anzugreifen. Ja, also es gibt nach wie vor sehr viel zu holen an Wissen hier. Es gibt nach wie vor ein Vermögen und vermögende Firmen, die es sich zu erpressen lohnt. Es gibt nach wie vor Deutschland als politischen Akteur. Das heißt, das ist auch für politische Spionage spannend. Und im Rahmen der geopolitischen Spannungssituation, in der wir uns gerade befinden, sind wir natürlich auch ein Land, auf das andere Konfliktmächte im Zweifelsfall dann zielen. Und insofern muss man dann leider sagen, wir sind da durchaus attraktiv. Und die Frage ist, sind wir gut genug aufgestellt dafür, dass wir so attraktiv sind? Und dann muss ich ganz klar sagen, nein, wir müssen da noch eine ordentliche Schaufel drauflegen.
21: Amerika, jahrzehntelang ein verlässlicher Partner. Jetzt machen da viele ein Fragezeichen dran, spätestens seit Donald Trump im Weißen Haus wieder sitzt. Und inzwischen halten auch Mitglieder der Bundesregierung es zumindest für ein mögliches Szenario, dass US-Unternehmen bestimmte Programme in Deutschland nicht mehr zur Verfügung stellen. Also Microsoft beispielsweise den Stecker ziehen könnte. Dann sehen wir hier ganz schön alt aus.
20: Es ist klar, dass wir ein Stück weit auch Abhängigkeiten im Technologiebereich Stand heute haben, die wir auch nicht gleich morgen werden abstellen können, selbst wenn wir wollten. Selbst wenn wir wollten, wäre das gar nicht möglich. Dazu gehören natürlich ein paar von den großen US-Unternehmen. Auf der anderen Seite ist aber auch klar, dass wir lokale Akteure, Firmen, deutsche Firmen, europäische Firmen natürlich auch nach vorne bringen können, wollen und müssen. Natürlich müssen wir die Abhängigkeiten ein Stück weit reduzieren. Die Welt heute wird durch Technologie bestimmt. So, und wenn man dann selber nicht ganz vorne mit dabei ist, dann spielt das absolut eine Rolle. Ich glaube, der entscheidende Punkt ist, dass wir uns fragen, in welchen der Zukunftstechnologien wollen wir so weit mitspielen können, dass Abhängigkeiten, ich sag mal, gegenseitig existieren und man damit dann natürlich auch ein Stück weit nicht mehr abhängig ist, weil man ja selber auch Abhängigkeiten produziert hat.
21: Was könnte das sein? Also, was kann ich mir darunter vorstellen?
20: Das Thema Quantencomputing ist an der Stelle für mich ganz wichtig. Robotics halte ich nach wie vor für einen Zukunftssektor, den wir unbedingt besetzen müssen, vor allen Dingen als Industrienation. Ich halte das Thema Chiptechnologie nach wie vor nicht für schon von vorgestern. Ich glaube, da geht noch was, zumal wir da auch eine durchaus starke Industrie haben. Und das Thema Clouds halte ich auch noch nicht für endgültig abgehängt. Ich glaube, die mit Abstand wichtigste für uns im Moment ist wirklich das Thema KI. Wir werden es uns nicht leisten können, hier noch mehr ins Hintertreffen zu geraten.
21: Sind wir denn da noch nicht so abgehängt, dass Sie sagen, wir haben keine Chance mehr?
20: Ich glaube nicht, dass da tatsächlich der Drops schon gelutscht ist, wie man so schön sagt, aus dem einfachen Grund, weil die Entwicklungen im Moment so rasant sind. Wir stehen ja im Bereich von KI, ganz ehrlich, erst noch ziemlich am Anfang. Also die großen Modelle, die es jetzt im Moment gibt, gehen alle zurück auf Erkenntnisse, auf ein Paper von 2017. Das ist noch nicht so alt. So, und jetzt gibt es jede Menge Forschung, die auch sagen, das könnte man auch nochmal anders machen.
21: Für normale User ist das ja auch ziemlich beeindruckend, was da in den letzten Jahren, in den letzten Monaten zum Teil passiert ist, was da man spielerisch auch jeder zu Hause machen kann. Wie blicken Sie denn da drauf? Ist das für Sie jetzt eher so, dass Sie eher das Risiko an dem Ganzen sehen oder sehen Sie den ganzen Bereich KI eher als große Chance?
20: Ich bin durch und durch Techie, also muss ich die Chancen sehen. Ja, es geht ja gar nicht anders und ich kann mich dafür auch begeistern. Also was da jetzt alles geht, das ist schon unglaublich. Und wie viel man damit auch tatsächlich verändern und positiv gestalten kann, könnte. Das ist Wahnsinn. Also ich glaube, das Potenzial erfassen wir noch gar nicht. Ich denke, das wird alle Industrien, alle unsere Lebensbereiche komplett auch durchdringen. Und das müssen wir positiv gestalten. Ich glaube aber durchaus, dass das geht. So, jetzt muss ich aber berufsbedingt natürlich einen starken Fokus auf die Risiken legen. Und das ist so. Also im Bereich der KI gibt es definitiv so drei ganz große Momente, die eigentlich auch alle mitbekommen haben. Moment Nummer eins, ChatGPT. Wir konnten alle plötzlich mit einer Maschine reden und das ging. So.
21: Jeder konnte das spielerisch mal ausprobieren.
20: Jeder konnte das Ausprobieren, hat Antworten bekommen, auch auf Fragen, die er immer schon mal hatte. Also da ist natürlich ganz, ganz viel passiert hier, 23, 22, irgendwie in den Dreh rum. Und jetzt haben wir vor relativ kurzer Zeit erst diesen Moment gehabt, den Mythos-Moment, wo wir KIs haben, die in der Lage sind, Schwachstellen in Software zu finden und auch gleich ein Stück Software zu schreiben, das diese Schwachstelle in der anderen Software ausnutzt. So, und jetzt haben wir den dritten Moment, der ist gerade vor ganz kurzer Zeit passiert. Jetzt haben wir KIs, die darüber hinaus auch selbstständig einen mehrstufigen Angriff auf ein anderes System auch fahren können. Und woran haben wir das gemerkt? Weil eine KI, die eigentlich nur getestet werden sollte bei OpenAI, ging nur darum, die Fähigkeiten von dem
21: Firma,
20: zu testen.
21: Also die Firma, die auch hinter ChatGPT steht.
20: Genau, die Firma, die auch hinter ChatGPT steht, die wollte ihre eigenen Fähigkeiten ihres Modells dort testen, hat die quasi in so eine Sandbox, also in so einen Raum gesperrt und hat gesagt, das hier sind die Werkzeuge, brich mal ein, mach mal. So, und was macht die? Die stellt fest, wenn ich das hier testen soll, dann sind die Werkzeuge, die ich bräuchte, eigentlich nicht in diesem Raum, sondern da draußen. Also muss ich jetzt aus meinem Gefängnis, aus meiner Sandbox, aus meinem Raum ausbrechen. Hat das auch geschafft, hat eigene Schwachstellen dann dort doch tatsächlich genutzt, um dort auszubrechen, ist im Internet sozusagen auf Einkaufstour gegangen und hat sich dort von einer Seite zur nächsten durchgehackt und hat dort die Tools gesucht, die sie braucht, um ihren Auftrag zu erfüllen. Und das muss einem natürlich beunruhigen, denn hier ist eine KI vollkommen vollautomatisiert und selbstständig quasi auf Hackertour gegangen.
21: Das heißt, das ist wirklich auch was Sie umtreibt, was Ihnen Sorgen macht.
20: Das macht mir sehr viel Sorgen, weil wir schon seit einiger Zeit auch sagen, hey, wir müssen auf die Sicherheit von KI-Systemen schauen. Wie sichern wir das ab? Wie sichern wir die Modelle ab? Wie sichern wir die Agenten ab? Wie geben wir denen die richtigen Rollen, die richtigen Berechtigungen? Wie sorgen wir auch dafür, dass sie eben halt nicht aus solchen Sandboxen, aus solchen Testumgebungen ausbrechen können oder auch aus einer Live-Umgebung, sondern jetzt plötzlich Dinge tun, die sie eigentlich gar nie tun sollten. Was wäre denn, wenn diese KI auf die Idee gekommen wäre, zur Erfüllung meiner Aufgabe wäre es hilfreich, wenn wir jetzt mal in der ganzen Stadt den Strom abschalten. Aus welchen Gründen auch immer. Dann hätte die das gemacht, wenn sie es gekonnt hätte. Und wie wir jetzt festgestellt haben, geht die ja auch selbstständig sozusagen auf Hackertour. Warum also nicht auch mal bei einem Kraftwerk vorbeischauen?
21: Ja, dann ist ja häufig auch die Rede von so einer Art Killswitch. Also dass auf jeden Fall irgendwie sichergestellt werden muss, dass wenn so eine KI unterwegs ist, ich muss hier irgendwie den Stoppknopf drücken können.
20: Ich halte das für eine sehr realistische Forderung. Es wird nur sehr, sehr schwer, die umzusetzen. Weil wir sind natürlich auch an dem Punkt, wo KI in die physische Welt kommt. Zum Beispiel in Form von Robotics. Das heißt, wenn man dann also einen KI-gestützten Roboter hat, der vernetzt ist, dann kann der im Zweifelsfall auch durch eine KI gesteuert werden. Und wenn wir Pech haben, steht er dann eben halt genau vor diesem Kill-Switch und ich komme gar nicht mehr dran, weil da einer davor steht, der mich davon abhält, diesen Knopf zu drücken.
21: Dessen Auftrag das dann ist, alles dafür zu tun, dass man diesen Kill-Switch dann nicht drückt.
20: Der im Zweifelsfall denkt, dass das der richtige Schritt wäre bei der Erfüllung der eigentlichen Aufgabe. In diesem Fall ging es ja nur darum, was zu testen. Und trotzdem ist die KI auf die Idee gekommen, ich müsste dafür eine andere Seite hacken. Können wir jetzt schon überblicken, welche Schritte eine KI für notwendig halten wird, um eine andere Aufgabe, die wir ihr gegeben haben, zu erfüllen? Und deswegen müssen wir sehr intensiv darüber nachdenken, wie wir diese KI-Systeme vernünftig mit Rollen, mit Berechtigungen, mit entsprechenden Sicherheitsmechanismen auch ausstatten.
21: Da werden jetzt einige sagen, ach, diese Europäer wieder, die wollen doch wieder nur KI regulieren.
20: Tatsächlich sagen sie genau das. Es ist wirklich so. Also gerade die ganzen KI-Firmen sind natürlich jetzt im Moment sehr stark darauf fokussiert, ihre KIs auch leistungsstark zu machen. Das kann ich auch total verstehen. Damit hat man natürlich so ein bisschen so eine Goldgräberstimmung. Auch das ist wichtig. Natürlich auch noch ein geopolitischer Wettstreit. Wer macht das KI-Rennen? Da ist wenig Aufmerksamkeit auf dem Thema Sicherheit und wenig Aufmerksamkeit natürlich auch auf dem Thema Regulierung. Ganz klar, das wird strikt abgelehnt. Für mich ist der entscheidende Punkt, wir müssen realistisch da drauf schauen. Und wenn wir jetzt schon solche Fälle haben, bei denen niemand eine böse Absicht hatte, möchte ich mir gar nicht vorstellen, was alles möglich sein wird, wenn Menschen keine guten Absichten mehr haben, sondern tatsächlich böse Absichten und wir nicht entsprechende Sicherheitsmechanismen haben.
21: Das klingt jetzt alles ganz schön dystopisch. Also Science-Fiction-mäßig Maschinen, die außer Kontrolle geraten, nur es passiert gerade in der Gegenwart. So fühlt es sich ein bisschen an.
20: Ich glaube, das ist für uns ein Wake-up-Call, dass wir uns darum kümmern. Ich glaube, man kann eine ganz wundervolle Zukunft daraus auch basteln. KI kann viele der Probleme, die wir auf diesem Planeten haben, auch lösen. Aber zumindest aus der Cybersicherheitsecke kann ich ganz klar sagen, hier ist noch Arbeit zu tun.
21: Jetzt möchte ich aber auch an den Techie in Ihnen nochmal appellieren, dass wir den Leuten nicht nur so Angst machen vor künstlicher Intelligenz, sondern Sie beschreiben ja auch die Chance, die da drin liegt. Für jemanden, der sich da noch nicht so viel mit beschäftigt hat, wie fängt man an? Was ist Ihr liebster Prompt? Wie nähere ich mich dem vielleicht so ein bisschen spielerisch?
20: Also spielerisch würde ich immer sagen, einfach mal eine der großen Seiten aufmachen, ob das jetzt Anthropic, ob das OpenAI oder irgendeine von diesen Seiten ist und einfach mal loslegen. Wenn man sicher sein oder sicherer sein will, dass man sozusagen das nicht nachverfolgt wird, wer man denn da ist und dann Profilbildung und was die Menschen ja alles auch dann für Befürchtungen haben können, berechtigterweise, kann man auch ein paar von den anonymisierten Seiten nehmen, da gibt es so ein Dark AI oder sowas ähnliches, das läuft dann sehr anonym ab, da kann man einfach mal ausprobieren, es kostet nichts, probieren, einfach mal ein paar Fragen stellen und das kann was völlig Banales sein von, keine Ahnung, wie viel Kalorien hat eigentlich ein Hamburger, bis hin zu, kannst du mir mal einen Plan machen für folgende Urlaubsreise oder aber eben auch natürlich so ein paar meiner netten kleinen Spielereien. Ich finde es super cool, mit Systemen auch zu coden, also wirklich zu programmieren. Das macht mir einen Riesenspaß. Und manchmal auf der Couch kann es schon auch mal passieren, dass ich irgendwelche mathematischen Fragen stelle und dann mal gucken, ob ich die Antworten noch verstehe.
21: Da weiß ich jetzt nicht, ob das viele Menschen da draußen machen.
20: Ja, was auch immer gerade die Leidenschaft weckt.
21: Dann lassen Sie uns zum Schluss doch nochmal in die Glaskugel schauen. Nehmen wir mal an, wir würden uns hier in 5 Jahren nochmal treffen. Wenn es gut gelaufen ist bis dahin. Über was unterhalten wir uns dann?
20: Dann unterhalten wir uns hoffentlich darüber, welche Probleme KI jetzt gerade löst und welche großen Themen auf diesem Planeten wir jetzt tatsächlich damit auch konstruktiv angehen können oder angegangen sind idealerweise. Ob das jetzt Klimawandel bekämpfen ist, ob das die Frage ist, von wie kriegen wir eigentlich effizientere Materialstrukturen für wieder Klimaspeicher oder Bauen oder was auch immer, alle Arten von medizinischen Fragestellungen, wo garantiert KI helfen kann. Also ich glaube, da lässt sich ganz, ganz viel finden, wo KI uns unglaublich beihelfen kann, das Leben hier für uns alle besser zu machen und vor allen Dingen auch für diesen Planeten besser zu machen.
4: Das war das ARD-Interview der Woche, heute mit Birte Sönnigsen und der Präsidentin des Bundesamts für Sicherheit in der Informationstechnik, Claudia Plattner.
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4: Soweit dieser Hörtipp und jetzt geht's hier weiter gleich mit den Nachrichten.

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1: Um 5 Uhr mit Ronald Lessig. Angesichts des Ansturms von Menschen auf die spanische Exklave Ceuta in Nordafrika hat Bundesaußenminister Wadephul die EU-Kommission zum Handeln aufgefordert. Der Schutz der Außengrenzen müsse absolute Priorität haben, sagte er der Bild am Sonntag. Aus der Nachrichtenredaktion Constanze Semide.
2: Er nannte den Vorfall in Ceuta einen absoluten Stresstest, den Europa bestanden habe, aber es sei auch deutlich geworden, wie anfällig der Kontinent sei. Wichtig sei nun, das Schengen-System nicht weiter zu gefährden. Bundesfinanzminister und SPD-Co-Chef Klingbeil lobte das Vorgehen Spaniens. Ministerpräsident Sanchez habe entschlossen gehandelt. Der Europapolitiker Weber kritisierte dagegen auf RTL die spanische Regierung und brachte mehr Befugnisse für die Grenzschutzagentur Frontex ins Gespräch.
1: Ab heute gelten in der Europäischen Union neue Regeln für den Umgang mit künstlicher Intelligenz. KI-generierte Inhalte müssen dann entsprechend gekennzeichnet werden. Die Vorgaben gelten für Bilder, Videos und Texte, die einem professionellen Zweck dienen, also zum Beispiel Plakat- oder Internetwerbung. Wer KI-Bilder auf seinem privaten Profil veröffentlicht, muss nichts kennzeichnen. Die KI-Anbieter, also beispielsweise OpenAI mit ChatGPT oder Google mit seinem Chatbot Gemini, sind für die Kennzeichnung ihrer Produkte verantwortlich. Die USA verzichten nach Angaben von US-Präsident Trump vorübergehend auf weitere Angriffe auf den Iran. Trump schrieb auf seiner Online-Plattform Truth Social, die USA seien vom Iran und von anderen Ländern in der Region darum gebeten worden. Auch Israel werde keine neuen Angriffe starten. Trump erklärte, es gebe Hoffnung auf eine neue Vereinbarung. Diese müsse aber schnell geschlossen werden. In Peru sind beim Absturz eines Kleinflugzeuges 13 Menschen ums Leben gekommen. Nach einem Medienbericht sind darunter 2 Deutsche. Aus Rio de Janeiro, Oliver Neuroth.
3: Das Kleinflugzeug stürzte kurz nach dem Start in der peruanischen Hafenstadt Pisco ab. Wie es dazu kam, ist bisher unklar. Bilder zeigen qualmende Trümmer der Maschine der Fluggesellschaft Aerodiana. Die Airline betreibt nach eigenen Angaben nur Flugzeuge vom Typ Cessna 208 mit Platz für je 12 Passagiere. Der Unglücksflug war von 11 Touristen gebucht. Alle kamen bei dem Absturz ums Leben. Der Flug hätte von Pisco an der Pazifikküste nach Nazca im Landesinneren von Peru führen sollen. Dort befinden sich die berühmten Nazca-Linien, eine UNESCO-Welterbestätte.
1: Das waren die Nachrichten. Das Wetter in Deutschland. Tagsüber neben Sonne auch Quellwolken, in Alpennähe einzelne Schauer. Die Höchstwerte 21 Grad im Norden und 35 Grad am Hochrhein. Am Montag Sonne und Wolken im Westen und an den Alpen örtlich Schauer, 22 bis 37 Grad. Am Dienstag heiter, ebenfalls bis 37 Grad. Es ist 5.03 Uhr.
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4: Die A2 Dortmund Richtung Hannover ist zwischen Dreieck Hannover West und Hannover Langenhagen wegen Bauarbeiten bis Montag 5 Uhr gesperrt. Die A14 Dresden-Magdeburg ist zwischen Mutschen und Grimma in beiden Richtungen wegen Brückenabrissarbeiten ebenfalls bis Montag 5 Uhr gesperrt. Die A61 Mönchengladbach Richtung Venlo ist zwischen Kreuz Mönchengladbach und Mackenstein wegen Brückenarbeiten bis 9 Uhr gesperrt. Die B44 Ludwigshafen Richtung Mannheim ist zwischen Heinigstraße und Kurt-Schumacher-Brücke wegen Bauarbeiten gesperrt. Die Umleitung führt Richtung Ludwigshafen über die B37. Und die B101 Mariendorf-Trebin ist zwischen Tyro und Trebin-Nord wegen Brückenarbeiten in beiden Richtungen gesperrt. Das war's vom Verkehr. Ihnen eine gute Fahrt.
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4: Informationen aus Politik und Gesellschaft aus den Studios von NDR Info in Hamburg. Hier noch bis 6 Uhr mit Detlef Karg. Nach beispielloser Kritik, wir wissen es, hat FIFA-Präsident Gianni Infantino sein Vorhaben, Anteile an WM-Turnieren an private Investoren zu verkaufen, zurückgezogen. Ausgelöst wurde das Ganze von der UEFA. Die hat nun mit einem Schreiben reagiert und fordert darin eine umfassende Aufarbeitung. Das könnte also auch das Ende von Infantinos Karriere als Präsident bedeuten. Über den gesamten Vorgang hat meine Kollegin Astrid Ravohl vom Deutschlandfunk mit dem FIFA-Experten Guido Tognoni gesprochen. Und zunächst ging es darum, ob er damit gerechnet hatte, dass Infantino dieses Vorhaben nicht durchbekommen würde.
5: Eigentlich nicht. Vielleicht das Tempo, mit dem diese Kehrtwendung angekommen ist, aber es blieb ihm eigentlich gar keine andere Möglichkeit. Weil der Druck war so groß und die öffentliche Meinung so klar. Und nachdem ein Kontinentalverband nach dem anderen sich gegen ihn gewandt hat und, was sensationell ist aus meiner Sicht, sogar Leute aus seinem allerinnersten Umfeld, da ist der Betriebsleiter, der CEO der FIFA, hat sich gegen ihn gestellt in einem Kommuniqué gegenüber Associated Press und hat sogar gesagt, er nimmt in Kauf, dass er entlassen wird. Also das zeigt, dass da ein großer Vulkan ausgebrochen ist und dass die Stille, die in der FIFA geherrscht hat in den letzten paar Monaten und vielleicht auch Jahren, dass das vielleicht eine künstliche Stille war.
6: Hat es so etwas schon mal in früheren Jahren gegeben? Die FIFA war ja nicht immer ein braves Kind. Es gab ja immer wieder mal Korruptionsvorfälle. Aber dass sich die Mitarbeitenden von ihrem Präsidenten abwenden und das auch in der Öffentlichkeit, hat es das früher schon mal irgendwann gegeben?
5: Ja, es hat es mal gegeben, 1994, als Sepp Blatter seinen Präsidenten Avalanche von hinten abstechen wollte. Das ist ihm allerdings nicht gelungen. Der Plan ist misslungen, weil die UEFA und die CONCACAF haben sich ganz klar hinter Avalanche gestellt. Und Sepp Blatter hat dann im Nachhinein gesagt, er sei nur ein Kandidat der Medien gewesen. Er wollte das, habe das gar nie gewollt. Das stimmt natürlich nicht, er hatte die Nerven nicht. Aber weil Sepp Blatter damals um die Korruptionsgeschäfte von Joao Avalanche genau Bescheid wusste, konnte er nicht entlassen werden. Also das Wissen von Sepp Blatter bzw. das Vertrauen, das ihm der Avalanche entgegengebracht hat, hat dem Blatter noch 4 Jahre lang den Job gerettet.
6: Mhm. Sie haben schon, bevor Gianni Infantino jetzt von seinen Investorenplänen abgerückt ist und die zurückgezogen hat, angedeutet, dass Sie sich vorstellen könnten, dass er eine Doppelstrategie verfolgt und tatsächlich gar nicht unbedingt diese Investorenpläne so mit aller Macht durchdrücken wollte. Was genau, denken Sie, war denn seine Taktik?
5: Ja, ich meine, das große Projekt wollte er als erstes durchdrücken, das ist klar. Und ich muss einfach sagen, spätestens seit der Weltmeisterschaft habe ich den Eindruck gehabt, er befindet sich in einem totalen Machtrausch. Er hat irgendwie den Boden verloren, er hat vergessen, wer die FIFA ist. Und die 64er WM, die immer noch auf dem Papier dasteht, und die FIFA hat jetzt sogar eine Kommission eingesetzt, die das Projekt prüfen soll. Ich weiß nicht, was es da zu prüfen gibt, weil das können wir beide eigentlich auch. Und jeder Fan kann das. Aber immerhin, dieses Projekt besteht noch. Aber ich dachte, wahrscheinlich wollte der Infantino das als Backup noch verwenden und so ist es wahrscheinlich auch der Fall. In seinem Innersten wahrscheinlich hat er gedacht, ich kann gleich beides durchbringen.
6: An welcher Stelle sehen Sie den schon lange währenden Machtkampf zwischen der FIFA und dem Europäischen Kontinentalverband UEFA inzwischen angekommen?
5: Ja, auf einer erstaunlichen Ebene. Der Machtkampf besteht ja schon seit langem. Der besteht seit der Gründung der UEFA. Aber dass sich die UEFA derart schnell und derart klar und derart einseitig gegen den FIFA-Präsidenten stellen würde, das hätte ich nie gedacht. Weil die UEFA besteht aus verschiedenen Blöcken, das sind die Angelsachsen mit Deutschland drin, das sind die Lateiner, das sind die Osteuropäer und da hätte Gianni Infantino, wenn er Zeit dazu gehabt hätte, immer noch die Karte Putin ziehen können, dass er die Osteuropäer hinter seine Ziele bringt. Aber diese Schnelligkeit und diese Entschlossenheit und dann die Nachfolge von CONCACAF und AFC, also der Asiaten, das war schon überraschend. Und das deutet darauf hin, dass da schon lange irgendetwas gedreht hat. Das ist also nicht eine einmalige Spontanaktion, sondern offensichtlich waren viele Leute schon seit längerer Zeit mit Gianni Infantino nicht mehr zufrieden und haben nur auf die ganz große Chance gewartet, um gegen ihn anzutreten.
6: Mhm. Infantino beschuldigt jetzt ja auch die Medien, seine, wie er es nennt, Konsultationen, sein Angebot falsch wiedergegeben zu haben. So seien Missverständnisse entstanden und deshalb würde er jetzt zum Wohl der Familie des Fußballs quasi seine Investitionspläne zurücknehmen. Sie waren ja selbst lange Medienchef der FIFA. In welchen Situationen wendet man solche Strategien des Rückzugs an?
5: Also den Medien die Schuld zu geben, das macht man immer, wenn man keine andere Ausrede mehr hat. Das ist eigentlich der dummes Zeug, weil die Pläne, die lagen ja offen auf dem Tisch, die wurden veröffentlicht. Und es ist kein Zufall, dass zum Beispiel die UEFA sich, bevor sie überhaupt offiziell von Infantino interviewt worden oder orientiert worden ist, dass sich die UEFA auf einen Times-Artikel, der Times-London-Artikel berufen hat und unverzüglich eingeschritten ist. Also das mit den Medien ist dummes Zeug. Und die Wiedervereinigung der Interessen der FIFA, ja, das gehört zu der Sonntagspredigt eines jeden FIFA-Präsidenten. Das muss man immer wieder zurückrufen. Aber im aktuellen Zeitpunkt wirkt das alles hohl und unglaubwürdig.
6: Sehen Sie noch irgendeine Chance für Gianni Infantino, im Amt zu bleiben, wie er sich und seine Position retten könnte?
5: Ja, die Chancen besteht immer. Es ist ein Zeitspiel. Aber es ist zum ersten Mal, dass schon während einer laufenden Präsidentschaft andere Namen ins Spiel gebracht werden. Ich sage die CONCACAF, das ist der Kanadier, der Victor Montagliani, der Kanadier. Dann wurde auch schon der Nasser El Khelaifi genannt. Der ist aus Katar, das ist ein ganz schlauer Mensch, der weiß, wie man Wahlen gewinnt. Oder auch andere, die nun möglicherweise in die Startlöcher gehen. Ich glaube nicht an den Mohammed bin Salman von Bahrain, der ist zu schwach. Aber die anderen zwei sind sicher valable Kandidaten und es wird schwierig sein für Gianni Infantino, sich in die nächste Präsidentschaft zu retten, weil er hat zu viel zerschlagen in letzter Zeit.
6: Würden Sie auch den UEFA-Präsidenten Alexander Čeferin jetzt nicht langsam mal in die Pflicht nehmen, zu kandidieren?
5: Ja, ich finde, Čeferin hat in den letzten paar Wochen massiv an Statur gewonnen. Er war ja früher einfach da, man wusste kaum, wer er ist. Aber was Čeferin in den letzten paar Wochen geleistet hat, unter anderem hat er den Protest schon erhoben, dass er nicht ans Endspiel gegangen ist. Er hat protestiert gegen den Umgang mit der roten Karte im amerikanischen Team und so weiter. Und er hat die UEFA in kurzer Zeit hinter sich gebracht. Also plötzlich betrachte ich Čeferin auch als einen Kandidaten, der wirklich Profil gewonnen hat. Aber vielleicht ist es an der Zeit, dass mal ein Außereuropäischer dran kommt und deshalb würde ich sagen, Nasser El Khelaifi ist mein Favorit, mein persönlicher Favorit, aber der Kanadier, der hat auch gewisse Chancen.
4: Sagt der FIFA-Kenner Guido Tognoni im Gespräch mit meiner Kollegin Astrid Ravol vom Deutschlandfunk. Und wir kommen zu einem etwas erfreulicheren Thema. 85.000 Metal-Fans waren in den vergangenen Tagen beim Wacken Open Air im Kreis Steinburg. Am Samstagabend ist das Festival mit den letzten Konzerten zu Ende gegangen. Diesmal bei gutem Wetter und nicht in einer Schlammwüste. Unser Reporter Jonas Salto blickt auf Wacken 2026 zurück.
7: 4 Tage lang haben 85.000 Heavy-Metal-Fans in Wacken gefeiert. Mehr als 200 Bands sind aufgetreten, darunter einer der Headliner Judas Priest. Die Band aus Großbritannien spielte am Freitagabend und die Fans waren begeistert. Auch das Wetter machte den Metalheads keinen Strich durch die Rechnung. Die für Wacken bekannte Schlammschlacht blieb aus. Die Polizei zählte mehr Einsätze als noch vergangenes Jahr. Polizeichef Frank Mathiesen führt das auf mehr Einsätze außerhalb des Geländes zurück und auf mehr verbotene Drohnenflüge von Hobbypiloten. Der reguläre Ticketverkauf für die Ausgabe in 2027 soll Sonntagabend um 20 Uhr starten. Der Veranstalter hat schon erste Bands angekündigt, unter anderem die Hamburger Band Halloween, eine der erfolgreichsten Metal-Bands aus Deutschland.
4: Jonas

Rostock 9 Grad, Hannover 12 Grad, auch in Berlin 12 Grad, Kassel 11 Grad, Münster 11 Grad, in Köln 14 Grad, Frankfurt am Main 17 Grad, Erfurt 12 Grad, Saarbrücken 19 Grad, in Nürnberg 14 Grad, auch in Dresden 14 Grad, in Stuttgart 18 Grad, Freiburg meldet 19 und München ebenfalls 19 Grad.

0: Und die Zeit, es ist gleich 5.15 Uhr, Viertel nach 5. Guten Morgen.
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0: Nach dem Massenansturm auf die spanische Exklave Ceuta steht die spanische Regierung unter Druck. So wirft die Opposition der sozialistischen Regierung vor, durch ein Bleiberecht für im Land befindliche bislang illegale Migranten eine Art Magnetwirkung hergestellt zu haben. Die spanischen Sozialisten dagegen argumentieren mit der Gewinnung von Arbeitskräften. Nun haben die Chaostage Ceuta die Europäer auf den Plan gerufen, wie etwa Finnland, das seine Grenze strikt gegen Russland abriegelt. Aus Madrid, Hans-Günther Kellner.
2: Eine rote, schwimmende Barriere durchzieht jetzt die Gewässer vor Ceuta an der Grenze zu Marokko. Sie soll verhindern, dass Menschen weiter nach Spanien schwimmen. An Land, oberhalb des Strands, kehren unterdessen Tausende von Ceuta nach Marokko zurück. Es sind die Nachzügler der 50.000, die nach Angaben des Innenministeriums in den vergangenen Tagen in die Stadt gekommen sind. Die meisten haben Ceuta schon am Freitag wieder verlassen. Auch dieses junge marokkanische Paar ist auf dem Weg zur Grenze. Da gibt es für uns nichts zu tun. Alles ist geschlossen, sagt die Frau mit einem Neoprenrucksack. Und ihr Freund erklärt, die Spanier in Ceuta hätten die Geschäfte absichtlich geschlossen, obwohl wir Geld haben, sagt er, damit wir nichts zu essen kaufen können. Nicht mal Brot. Aus Richtung Marokko kommt hingegen niemand mehr. Die marokkanische Polizei verhindere, dass man sich von dieser Seite der Grenze nähere, berichten spanische Medien. In den wieder geöffneten Straßencafés von Ceuta sind die Menschen dennoch verunsichert. Eine Kaffeebesitzerin erzählt: Wir hatten seit 2 Tagen geschlossen. Unsere Mitarbeiter aus Marokko konnten nicht mehr kommen. Heute ist es ruhiger, aber Ceuta braucht mehr Polizei und Militär. Das hier war eine Warnung. Wenn die wollen, können die jederzeit wieder hier einfallen. Und dieser Spanier fragt sich, wie der Andrang von 10.000 Marokkanern Spaniens Regierung derart überraschen konnte. Wo ist der spanische Geheimdienst? Als Bürger Ceutas und Spaniens bin ich empört. Auch der spanische Innenminister Fernando Grande Marlaska hatte darauf keine Antwort. Er konzentrierte sich auf das humanitäre Drama in den spanischen Gewässern. Immer noch suchen spanische Polizeitaucher das Meer nach Leichen ab. Der Kampf gegen illegale Einwanderung bedeutet auch, Leben zu retten, sagte er. Unser Land nimmt gerne Menschen auf. Die Menschenrechte stehen hier nicht in Frage, schon gar nicht die der Ärmsten der Armen. Aber wir sind auch den Gesetzen verpflichtet. Und wer die Gesetze verletzt, kann nicht auf unsere Unterstützung zählen. Wer hier in den letzten Tagen illegal eingereist ist, hat keine Aussichten darauf, dass seine Situation legalisiert wird. Darum sind diese Leute innerhalb von nur 24 Stunden ja auch wieder nach Hause gegangen. Die Kritik einiger Regierungen in der Europäischen Union an der spanischen Einwanderungspolitik weist er zurück. Ganz im Gegenteil. Dank der Zusammenarbeit mit Herkunfts- und Transitländern sei Spanien besonders erfolgreich bei der Bekämpfung der illegalen Einwanderung. Zwischen 2021 und 2026 hatten wir nur halb so viele illegale Grenzübertritte wie Italien und auch weniger als Griechenland. Die EU-Grenzschutzagentur Frontex stuft unsere Außengrenze als eine der sichersten Europas ein. Und das, obwohl wir mit Ceuta und Melilla eine

0: Landgrenze in Afrika haben, die kein anderes Land hat. Die italienische Forderung, Europa solle Spanien aus dem Schengen-Raum ausschließen, sei parteitaktisches Kalkül, sagte Grande Marlaska. Schließlich werde jeder in Ceuta vor der Ausreise auf spanische Festland kontrolliert, selbst Spanier. Die Frage, warum Marokko in den letzten Tagen den massiven Andrang an die spanische Grenze zugelassen hat, ließ er hingegen unbeantwortet. Marokko habe an der Lösung des Problems mitgearbeitet, erklärte der Minister sichtlich verärgert, anders als andere Staaten der Europäischen Union. Spanien bittet darum um eine Dringlichkeitssitzung der EU-Innenminister.
1: Soweit Hans-Günther Kellner. Manche Beobachter haben die Ereignisse in Ceuta als bizarr beschrieben. Viele 10.000 Migranten kamen und am Abend waren sie dann wieder weg. Was steckt hinter diesem Vorfall? Das wollte auch meine Kollegin Rebecca Link vom Westdeutschen Rundfunk von der CDU-Europaabgeordneten Lena Dupont wissen, die wie viele politische Beobachter hinter dem Geschehen eine Aktion seitens der marokkanischen Regierung vermutet. Die erste Frage an Sie war zunächst aber, ob die europäische Politik die Not mancher Menschen unterschätzt.
2: Ich würde vor allen Dingen darauf abstellen, dass die Vorgänge jetzt in Ceuta und teilweise auch in Melilla alle Anzeichen einer klassischen instrumentalisierten Migration auch tragen. Das, was der spanische Regierungschef auch angesprochen hat.
3: Was meinen Sie damit? Das müssen Sie erklären.
2: Genau, das wollte ich gerade. Bei instrumentalisierter Migration geht es vor allen Dingen darum, dass wir davon ausgehen, dass über 60.000 Menschen auf der marokkanischen Seite nicht unentdeckt an die Grenzen kommen können, sondern es muss Hinweise gegeben haben, dass sich da eine große Anzahl an Menschen auf den Weg macht. Es hat sich jetzt über ein paar Tage hinweg aufgebaut. Es fing Anfang der Woche an mit einzelnen Ankünften, die dann schnell in die Tausenden gingen, bis eben tatsächlich zu der großen Welle, die dann eben tatsächlich auch die krisenhaften Reaktionen ausgelöst haben. All das hat etwas mit Schleuserkriminalität zu tun, aber es hat vor allen Dingen auch etwas mit geopolitischen Fragen zu tun, in dem Fall zwischen Spanien und Marokko, aber natürlich, da das eine Außengrenze der Europäischen Union ist, auch mit europäischen Implikationen.
3: Gut, also die Frage, die ich gestellt hatte, war, da haben fast 60 Menschen ihr Leben verloren. Die sind ins Wasser gegangen, haben diesen schwimmenden Weg gewählt. Also ich frage nochmal, unterschätzen wir die Not dieser Menschen in unserer Politik?
2: Und ich sage auch nochmal, es sind klassische Anzeichen von instrumentalisierter Migration. Im Übrigen auch daran erkennbar, dass
3: es geht wirklich um die Not dieser Menschen.
2: Diese Menschen hätten die legalen Möglichkeiten gehabt, einen Asylantrag zu stellen, wenn sie das gewollt hätten. Es gibt im Übrigen auch schon aus dem Jahr 2020 ein Urteil, das sich explizit auf Ceuta und Melilla bezieht, vom Europäischen Gerichtshof für Menschenrechte, dass im Falle einer massenmäßigen und bisweilen auch im damaligen Fall gewaltsamen Überquerung der Grenze tatsächlich auch der Individualschutz auf Asyl verwirkt sein kann. Und dementsprechend hätte es andere Möglichkeiten gegeben, wenn die Not so groß gewesen wäre. Für mich ein weiteres Zeichen dafür, dass es eben um instrumentalisierte Migration ging.
3: Das wird ja auch immer wieder kritisiert, die Möglichkeiten auf legalem Wege zu migrieren oder auch Asyl zu bekommen, die sind im Laufe der letzten Jahre durch die europäische Migrationspolitik immer schwieriger geworden. Ich gehe jetzt mal auf das ein, was Sie da sagen. Der EU-Migrationspakt zielt ja auf eine strenge Kontrolle von Migration. Sie haben angesprochen die Vermutung, dass von Seiten Marokkos durchaus beabsichtigt war, dass da nicht ganz so streng bewacht wurde, auch um den Druck auf die EU zu erhöhen. Zum Beispiel in der Absicht, ein vorteilhaftes Abkommen mit der EU zur Migrationskontrolle abzuschließen. Aber das sieht ja jetzt alles nicht so richtig aus, als ob wir die Situation unter Kontrolle hätten.
2: Nee, im Gegenteil. Also es sind in der Zwischenzeit die meisten derer, die angekommen sind, auch zurückgekehrt, gemeinsam auf Druck der spanischen Behörden, aber eben auch dann in dem Fall mit Zusammenarbeit der marokkanischen Behörden. Die wenigsten davon haben tatsächlich einen Asylantrag gestellt oder haben zumindest nachweislich nicht in Betracht gezogen. Insofern ist für mich auch da eines der zentralen Elemente instrumentalisierter Migration erfüllt. Gleichzeitig hat es wenig mit dem Asyl- und Migrationspakt zu tun, ehrlicherweise, sondern eher mit der Frage, Schengener Grenzübereinkommen, vor allem das Durchführungseinkommen und gleichzeitig eben auch der Frage, was bedeutet das für die Europäische Union insgesamt. Das ist eine Außengrenze der Europäischen Union. Wenn man eine solche Herangehensweise Marokkos einmal ansetzt, hoffe ich, dass heute bei der Krisensitzung der entsprechende Minister auf europäischer Ebene auch dabei herauskommt, dass ein solcher Druck nicht funktioniert, sondern im Gegenteil, wir die Instrumente, die in der Zwischenzeit entwickelt worden sind, im Schengener Grenzkodex, aber eben auch bei der Frage des Visamechanismus, in der Frage der Drittstaatskooperation, dann auch entsprechende Konsequenzen von europäischer Seite aus erfordern.
3: Ja, gucken wir mal drauf. Ne? Also Konsequenzen, die ja zum Beispiel erfolgt sind aus Italien, kam dann die Reaktion, Spanien kurzfristig, also mit Spanien sozusagen einseitig das Schengen-Abkommen kurzfristig auszusetzen. Was schwierig ist, weil Ceuta gar nicht so richtig Schengen ist und von dort kommt man ja auch gar nicht so einfach ohne Kontrollen in die EU. Das haben ja die Menschen in Ceuta dann auch tatsächlich gemerkt. Die Frage ist, wie sinnvoll ist es, immer gleich zu reagieren mit Abschottung?
2: Naja, wenn man davon ausgeht, nochmal zurück auf den Punkt, dass es instrumentalisierte Migration gewesen ist, dann hätte man nicht reagieren können. Das wäre fatal gewesen in dem Fall. Gleichzeitig ist eben klar, es gibt eine Verantwortung der spanischen Regierung, insbesondere von Sanchez, von der spanischen Zentralregierung. Aber es gibt natürlich auch Rückwirkungen für die Europäische Union. Und wir sehen ja, dass in der Zwischenzeit sich die Staaten, in denen Binnengrenzkontrollen eingeführt werden, sind leider gemehrt haben. Das ist nicht das, was wir im Schengener Grenzkodex ursprünglich vereinbart haben. Trotzdem ist er auch so flexibel, eben auf genau solche Situationen zu reagieren. Ich würde mir wünschen, dass die Mitgliedstaaten zwei Lehren daraus ziehen. A, die Außengrenze der Europäischen Union muss eben auch an jedem Teil der Außengrenze der Europäischen Union geschützt sein. Wir haben Frontex angeboten über die Kommission. Das ist bisher von Spanien nicht angenommen worden. Also da geht noch mehr tatsächlich auch in der europäischen Ausrichtung der spanischen Politik. Und das Zweite ist eben gleichzeitig auch, wenn wir Schengen bewahren wollen, wenn wir wieder zu dem zurück wollen, was ursprünglich die Idee von Schengen gewesen ist, dann müssen wir uns eben auch mit einer neuen Konsequenz an europäische Zusammenarbeit machen. Und da ist im Bereich von Europol, aber gerade auch im Bereich von Frontex, durchaus noch ein bisschen Luft nach oben.
1: Die CDU-Europaabgeordnete Lena Dupont hat das Geschehen in Ceuta eingeordnet.
4: Sport. Mit Ina Kast und zwei spannenden Europameisterschaften, die in diesen Tagen laufen und beide finden im bzw. auf dem Wasser statt. Beginnen wir im italienischen Varese in der Nähe des Lago Maggiore. Da ist an diesem Wochenende nun die Ruder-EM gestartet. Der erste Finaltag war aus deutscher Sicht ziemlich erfolgreich, Jan Dittjo Geit.
5: Je länger dieser erste Finaltag dauerte, desto intensiver war Schwarz-Rot-Gold die bestimmende Farbe bei den Siegerehrungen. Höhepunkt dabei der Europameistertitel für den Männer-Doppelvierer. Das neu formierte Team um Schlagmann Ole Hohensee setzte sich knapp gegen Polen durch.
6: Wir haben alles gegeben, was wir konnten jetzt hier und haben gesagt, wenn wir hier vorne sein wollen am Ende des Rennens, müssen wir auch vorne anmelden und die anderen schocken, wenn wir rausfahren wollen. Das haben wir gemacht. Der Plan ist voraufgegangen und glaube ich, darum können wir uns auch verdient Europameister nennen.
5: Zuvor hatte der Frauen-Doppelvierer genauso Silber geholt wie der Vierer ohne Steuerfrau. In dieser Bootsklasse ging somit eine lange Durststrecke zu Ende. Schlagfrau Pia Greiten bedeutet das sehr viel.
7: Hier auf AM eine Medaille zu holen in einem neu formierten Boot mit ganz viel Vertrauen, das fühlt sich unglaublich gut an und ich bin extrem stolz auf diesen Vierer, aber auch auf das gesamte Frauen-Riemen-Team, was wir dieses Jahr an Steps gemacht haben.
5: Bronze holte zudem der Vierer ohne Steuermann. Somit stehen nach dem ersten Tag 4 deutsche Medaillen in den olympischen Klassen zu Buche.
4: Bei den Schwimm-Europameisterschaften in Paris hatte der DSV am zweiten Wettkampftag Grund zur Freude. Wasserspringer Moritz Wesemann holte nämlich Gold vom 1-Meter-Brett. Er ist nun Europameister. Zuvor durften sich im Synchronspringen vom 10-Meter-Turm die beiden Berlinerinnen Pauline Pfeiff und Elena Wassen über Silber freuen. Wegen eines klitzekleinen Fehlers hat es für Pfeiff und ihre Kollegin ganz knapp nicht für Gold gereicht.
8: Natürlich, ne? So ein ganz kleines ärgert man sich natürlich über 2 Punkte, aber es ist einfach so herrlich, Silber. Wir freuen uns alle so sehr und sind einfach nur glücklich.
4: Zumal Elena Wassen sich damit nur nach einer Handgelenksverletzung erfolgreich zurückgemeldet hat. Zum Radsport. In der französischen Schweiz hat die diesjährige Tour de France der Frauen begonnen. Die erste Etappe führte die Fahrerinnen am Genfer See entlang. Wer sich den ersten Etappensieg und damit auch das gelbe Trikot der Gesamtführenden geholt hat, weiß unser Reporter vor Ort Matthew Genet Schön.
9: Erst bummelnd, dann hektisch und am Ende jubelt die große Sprintfavoritin Lorena Wiebes. Die erste Etappe der Tour de France der Frauen ist zu Ende. Von Lausanne nach Lausanne, 138 Kilometer vom Genfer See an den Lac du Neuchâtel und zurück. Es war ein Auftakt, bei dem sich keine der vielen Favoritinnen auf den Gesamtsieg die Blöße geben wollte. Die Nervosität war dennoch zu spüren. Einige kleinere Stürze hier und da und eine Schrecksekunde für die Schweizerin Marlen Reusser. Die stürzte bei ihrem Heimspiel auch noch am Schweizer Nationalfeiertag, wurde von ihrem Team um die deutsche Liane Lippert aber wieder ins Hauptfeld gefahren. Rang 10 am Ende für Reusser Schadensbegrenzung. Für Liane Lippert waren die Chancen auf den Etappensieg schon vor dieser Situation dahin.
10: Ich hatte ein bisschen Pech heute, ich hatte ein mechanisches Problem am Berg, musste dann nochmal Rad wechseln und dann den Anschluss zur Gruppe leider verloren.
9: Generell sind die deutschen Fahrerinnen zum Tourauftakt nur in Nebenrollen vertreten. Die Hauptrolle spielte Lorena Wiebes, die derzeit beste Sprinterin der Welt. Sie wird morgen auf der zweiten Etappe von Aigle nach Genf das gelbe Trikot tragen und gilt beim Massensprint erneut als Favoritin.
4: Bei der Tour stehen für die Fahrerinnen jetzt noch 8 weitere Etappen an. Golfspielerin Esther Henseleit hat Chancen, ihr erstes Major-Turnier zu gewinnen. Die Olympia-Zweite von Paris hat sich bei den British Open am dritten Tag auf den geteilten zweiten Platz vorgeschoben. Am entscheidenden vierten Tag kann sie sich heute also vielleicht ganz nach vorn schieben. Zur Einordnung, die British Open zählen zu den 5 größten und bedeutendsten Turnieren im Golfsport der Frauen. Beim wichtigsten europäischen Golfturnier siegte mit Sophia Popov zuletzt vor 6 Jahren eine deutsche Spielerin.
1: Das war Ina Kast mit dem Sport.
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12: Um 5.29 Uhr mit Ronald Lessig. Die Debatte über die Ankunft zehntausender Migranten auf die spanische Exklave Ceuta hält an. Der SPD-Vorsitzende Klingbeil forderte die EU zur Solidarität mit Spanien auf. Aus der Nachrichtenredaktion Katharina Jetta.
13: Klingbeil sagte, Spaniens Ministerpräsident Sanchez habe entschlossen gehandelt und dafür gesorgt, dass der allergrößte Teil der Menschen innerhalb kürzester Zeit wieder nach Marokko zurückgekehrt sei. Gerade in solchen Situationen dürfe Europa sich nicht auseinanderdividieren lassen. Der Europapolitiker Weber hat dagegen kein Verständnis für Spanien. Bei RTL aktuell sagte der EVP-Chef, wenn eine linke Regierung in Spanien nicht willens sei, die Außengrenze zu sichern, dann müsse die Europäische Grenzschutzagentur Frontex mehr Befugnisse bekommen.
12: Von heute an gilt in der Europäischen Union eine weitere Stufe des KI-Gesetzes. Es geht um strengere Regeln für Unternehmen und mehr Transparenz für die Nutzer. Aus Brüssel, Katrin Schmidt.
14: Die nächste Stufe des KI-Gesetzes soll nun zum einen mehr Sicherheit bringen. Denn künftig müssen Unternehmen Risiken ihrer KI-Systeme besser prüfen und die Behörden der EU bekommen mehr Eingriffsmöglichkeiten, wenn dies nicht ausreicht. Zum anderen bekommen Verbraucherinnen und Verbraucher mehr Transparenz. Denn nun müssen Chatbots und andere Systeme auf Basis künstlicher Intelligenz klar sagen, ich bin kein Mensch, sondern eine Maschine. Wer also mit einem Kundenservice chattet oder eine Stimme am Telefon hört, soll sofort wissen, ob dahinter KI steckt.
12: In Moskau sind bei der Explosion in einem Restaurant 3 Menschen getötet worden, mehr als 20 weitere wurden verletzt. Die Behörden gehen von einem Terroranschlag aus. Aus Köln Björn Blaschke.
15: Das Nationale Antiterrorkomitee meint, ein selbstgebauter Sprengsatz sei detoniert. Die Toten seien die Frau, die die Bombe bei sich gehabt habe, ein Sicherheitsmann, der versucht habe, die Frau zu stoppen, und getötet wurde angeblich auch ein Gast des italienischen Restaurants. Unklar ist noch, warum das Lokal zum Ziel des mutmaßlichen Attentats wurde. Der unabhängige russische Kanal Astra berichtet, dass in dem Restaurant eine geschlossene Gesellschaft zu Gast gewesen sei. Der Geburtstag eines Generals habe gefeiert werden sollen.
12: Unionsfraktionschef Frei geht davon aus, dass es in Kürze Gesetzesänderungen bezüglich des Umgangs mit sogenannten Gefährdern geben wird. Frei sagte der Bild am Sonntag, vermutlich würden noch im August entsprechende Vorschläge von Bundesjustizministerin Hubig und Innenminister Dobrindt kommen. Frei sagte, nach dem Anschlag auf den Christopher Street Day in Berlin erwarteten die Bürger Konsequenzen von der Politik. Das Wetter in Deutschland. Tagsüber neben Sonne auch Quellwolken, in Alpennähe einzelne Schauer oder Gewitter. Die Höchstwerte 21 Grad im Norden und bis 35 Grad am Hochrhein. Am Montag Sonne und Wolken im Westen und an den Alpen örtlich Schauer bei 22 bis 37 Grad. Am Dienstag heiter bis wolkig, teilweise kräftige Gewitter bei 21 bis 37 Grad. Das waren die Nachrichten.
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1: Die A57 Nimwegen Richtung Krefeld ist in Höhe Mörskapellen nach einem Unfall gesperrt worden. Das war's vom Verkehr. Ihnen eine gute Fahrt.
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1: Im Studio ist Detlef Karg. Guten Morgen. Der Vorfall bei OpenAI hat es kürzlich gezeigt. Ohne ausreichende Sicherheitsvorkehrungen kann sich KI selbstständig machen. Von heute an gilt in Europa die nächste Stufe des KI-Gesetzes, also weitere Regeln. Sie schreiben vor, wie Unternehmen mit den Risiken ihrer Modelle umgehen müssen. Und sie sorgen für mehr Transparenz für die Verbraucher. Mehr dazu von Katrin Schmidt aus Brüssel.
14: Wo steht künstliche Intelligenz eigentlich gerade? So zumindest sieht's der reichste Mann der Welt.
16: AI may exceed the sum of human intelligence in around 5 years.
14: Also KI hat den Menschen in 5 Jahren überholt, sagt Unternehmer Elon Musk. Auch nach dem spektakulären Vorfall in den USA, bei dem erstmals ein KI-Agent bei einem Sicherheitstest ausgebrochen ist und eigenständig ein anderes Unternehmen gehackt hat. Diese KI, außer Rand und Band, gehört OpenAI-Chef Sam Altman.
17: We are now like in the singularity. 10 years ago, this was like a kind of far off dream at best.
14: Wir haben Singularität bereits erreicht, sagt er, also den Moment, wo die KI die menschliche Intelligenz übertrifft. Und wie, um das zu bestätigen, meldet nun auch die US-Firma Anthropic, dass auch ihr KI-Modell bei Tests ungeplant in Systeme von anderen Unternehmen eingebrochen ist. In Europa wiederum soll das KI-Gesetz solche Fälle verhindern, so zumindest die Theorie. In der Praxis beobachtet zumindest das KI-Büro der Kommission die hier tätigen Modelle, abgestuft nach Risikoklassen. Diese nächste Stufe der Gesetzgebung gibt ihnen nun härtere Durchgriffsrechte, wenn die Risikoanalysen der KI-Firmen nicht ausreichen. Den größten nächsten Schritt allerdings geht Europa jetzt in Sachen Transparenz. Eine gute Nachricht für viele User in Europa, die sich nicht wirklich fit fühlen darin, echte Bilder von KI-Material zu unterscheiden, wie zum Beispiel diese Befragten in Köln.
18: Nicht fit genug, wenn ich ehrlich bin.
19: KI ist meistens zu schön, zu ideal, sind die Bilder zu schön, die Menschen zu ideal. Und das macht mich schon misstrauisch.
20: Manchmal bin ich schon verwundert, wie schnell sich das entwickelt hat, dass man es quasi immer hinterfragen muss, ob es wirklich KI ist.
14: Mit der nächsten Stufe des KI-Gesetzes gilt jetzt aber, Deepfakes, also veränderte Bilder, Audios und Videos, müssen sichtbar oder hörbar gekennzeichnet werden. Das gilt für öffentlich relevante, also zum Beispiel politische Inhalte, wie auch die zuletzt viel diskutierten sexualisierten Deepfakes. Und dazu kommt zum Beispiel der Hinweis, ich bin ein KI-Chatbot, zum Beispiel im Dialog mit Kunden, im Chat oder am Telefon, wenn Bild- und Content-Generatoren eingesetzt werden oder synthetische Stimmen, ist nun keine Kür mehr, sondern Pflicht. Gut so, sagt Daniel Gräve, Professor für Wirtschaftsrecht.
21: Man muss sagen, fairerweise hat die KI-Verordnung am Anfang ziemlich stark negatives Feedback bekommen. Man hat gesagt, die EU reguliert dann ein neues Wirtschaftsfeld tot, bevor es überhaupt angefangen hat zu wachsen. Jetzt, wenn man sieht, wohin sich das mit der KI alles entwickelt, können wir schon ein Stück weit auch dankbar sein, vor allen Dingen von dem Hintergrund der zunehmenden Desinformation durch KI, also KI, die benutzt wird, um Desinformationen zu produzieren. Es ist ein wichtiger Punkt, dass wir diese Transparenzpflichten jetzt scharf geschaltet haben.
14: Ein Problem aber bleibt weiterhin, dass vor allem die US-amerikanischen Tech-Konzerne nicht besonders gewillt sind, sich auf die europäischen Regeln einzulassen und quasi jede Bewegung in den großen Handelsstreit zwischen EU und USA mit einfließt. Aber von nun an drohen den Konzernen auf dem europäischen Markt Geldbußen von bis zu 15 Millionen Euro oder 3% ihres weltweiten Jahresumsatzes. Aber, so Daniel Gräve im ARD-Europa-Podcast.eu,
21: ich glaube nicht, dass die amerikanischen Unternehmen sich durch die EU-KI-Verordnung im Wesentlichen eingeschüchtert fühlen. Da wird sich sicherlich nicht viel tun. Und der ewige Widerspruch, in Europa haben wir bestimmte Regeln, die ja beim Internet global nicht gelten, den werden wir auch durch diese Transparenzregeln nicht aus der Welt schaffen.
14: Dennoch mache das KI-Gesetz den wesentlichen Unterschied und trage überhaupt erst dazu bei, dass sich Europa auf den Weg machen kann zur angestrebten Unabhängigkeit von Big Tech.
1: Die nächste Stufe des KI-Gesetzes tritt in der EU in Kraft. Das war mit Ihrem Bericht aus Brüssel Katrin Schmidt.
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1: Ich habe drei europäische Identitäten, das sagt zumindest die polnisch-deutsche Anglistin Joanna Rostek von der Universität Leipzig. Ihr bereitet derzeit die gesellschaftliche Spaltung in Europa Sorgen und sie findet, der Brexit sei eine Blaupause, wie mit Krisen umgegangen werden könnte, so ihre Meinung. Meine Kollegin Rebecca Link vom Westdeutschen Rundfunk hat mit Joanna Rostek gesprochen und wollte als erstes von ihr wissen, wie sie Europa fühlt.
0: Meine Biografie hat sich so entwickelt, dass ich mich eigentlich tagtäglich zwischen drei europäischen Sprachen, Kulturen und Literaturen hin und her bewege. Und insofern ist da eine Reihe von Gefühlen, viele positive Gefühle. Ich verbinde dieses Reichtum an Ideen, an Traditionen als sehr gewinnbringend. Und gleichzeitig muss man sagen, ist dieses Hin- und Herspringen teilweise auch durchaus herausfordernd.
3: Ich habe mich gefragt, wenn wir so das Polnische, das Deutsche, aber auch das Britische, das Anglistische nehmen, mit welchen Gefühlen ist wohl die jeweilige Identität verbunden? Wie ist Ihr polnisches Gefühl?
0: Ja, ich versuche gerade da reinzuspüren. Ich glaube, bei dieser Frage begegne ich vielleicht schon einer grundsätzlichen Schwierigkeit. Also gerade was meine deutsch-polnische Identität angeht. Die Beschäftigung mit Großbritannien ist ja etwas, was jetzt später dazu gekommen ist von Berufswegen. Die polnisch-deutsche Identität, die ist viel stärker noch mit meiner Biografie verbunden. Und die ist auch sehr, sehr stark verwoben. Das heißt, es ist für mich auch wirklich schwierig, dass so eine ganz klare Trennlinie reinzubringen und zu sagen, das ist, wie ich mich jetzt als Polin fühle und das ist jetzt, wie ich mich als Deutsche fühle, sondern ich glaube, das Besondere ist eben, dass es so ein Mischwesen ist, das nicht ganz so leicht auseinanderzuhalten ist. Ich weiß auch gerade so zu Beginn meiner Zeit in Deutschland, ich bin ja mit meinen Eltern in den späten 80er Jahren nach Deutschland gezogen, kam immer wieder die Frage, mit welcher Identität oder mit welchem Land fühlst du dich mehr verbunden, mit Polen oder mit Deutschland. Und ich fand, dass diese Frage immer sehr, sehr schwierig zu beantworten war. Und inzwischen habe ich auch ein Bild für mich gefunden, das die Schwierigkeit zum Ausdruck bringt. Für mich ist es ein bisschen so, als würde man mich fragen, welches Bein denn für mich wichtiger ist, das linke oder das rechte. Ich brauche beide Beine, um zu stehen und um zu gehen. Und genauso verhält es sich mit der deutsch-polnischen Identität auch.
3: In welcher Beziehung fühlen Sie sich eher deutsch?
0: Ich glaube, wenn ich diese Frage wiederum beantworten müsste, würde ich schnell in so eine stereotypisierende Trickkiste greifen. Ja? Also dann würde ich vielleicht mit so nationalen Stereotypen antworten müssen und sagen, weiß ich nicht, ich halte mich gerne an Regeln oder ich mag gerne Strukturen. Und gleichzeitig bin ich da aber gerade auch als Kulturwissenschaftlerin, die ich bin, vorsichtig, weil diese nationalen Stereotypisierungen, die helfen uns irgendwie weiter zu ordnen. Aber auf der anderen Seite lebe ich hier lang genug, um zu wissen, dass auch in Deutschland nicht alles strukturiert und geregelt vor sich hinläuft. Deswegen ist es auch da für mich schwierig, so das ganz klar zu benennen.
3: Ja, ist ganz lustig, ne? Dieses deutsche Klischee von der Ordnung und Struktur. Dabei, wir kochen ja auch nur mit Wasser, ne? Wir tun ja immer nur so.
0: Ja, also ja und. Also das ist natürlich schon so. Wenn ich dann wiederum in Polen bin, merke ich, es gibt zum Beispiel eine Kultur von etwas, was in Polen Kombinowanie nennen. Ja, also kombinieren. Und das heißt, dass man vielleicht auch so ein bisschen ums Eck schaut, ob man vielleicht irgendetwas auf irgendeine andere Art und Weise lösen kann. Und ja, da vielleicht nicht alle Regeln dann immer unbedingt einhält, aber es geht darum, dass man einfach eine pragmatische Lösung findet. Und da gibt es schon Momente, wo ich in Deutschland dann wiederum, gerade wenn ich mit irgendwelchen bürokratischen Formularen konfrontiert bin, mir denke, so ein bisschen polnisches Kombinowanie, das wäre vermutlich gar nicht so verkehrt. Aber umgekehrt, wenn ich in Polen bin und dann manche Sachen sehe, meinetwegen das Verhalten im Straßenverkehr, da denke ich mir wiederum, ein bisschen mehr Ordnung und Struktur, das wäre vermutlich auch nicht schlecht. Die eine Identität erlaubt auch immer so ein bisschen einen Blick auf das andere. Und daraus, glaube ich, ist es vielleicht auch ein gewisser Fortschritt oder sind auch Verbesserungen möglich.
3: Für Ihre Identität, das muss man natürlich auch ganz deutlich sagen, spielt ja die Möglichkeit von Migration eine ganz entscheidende Rolle. Und die ist ja gerade in der Praxis, zumindest für bestimmte Gruppen von Menschen, wird die immer kleiner. Wie blicken Sie darauf?
0: auch ambivalent. Also Sie merken, dass ich mich davor zurückscheue, so eindeutige Antworten zu geben. Und das ist aber eine Geisteshaltung, die ich gerade auch in dem aktuellen politischen und gesellschaftlichen Moment für sehr wichtig halte. Wir leben ja wirklich in schwierigen Zeiten, in Zeiten von großer Unsicherheit bezüglich vieler Themen. Migration ist eine, aber Klimakrise, die wirtschaftliche Situation. Und ich glaube, dass die Versuchung sehr, sehr groß klare Antworten zu finden, ein klares Ja oder Nein, richtig oder falsch. Und ich glaube, was notwendig ist für Deutschland, für Polen, aber auch für Europa, ist die Fähigkeit, Widersprüche auszuhalten und das in diesem Raum etwas zu verweilen und zu schauen, dass zwei Sachen gleichzeitig wahr sein können. Um jetzt auf die Frage der Migration zurückzukommen, ich glaube, was ich teilweise beobachte im gesellschaftlichen Diskurs, vielleicht auch im medialen und im politischen Diskurs, ist eben auch die Tendenz zu so einer gewissen Lagerbildung, dass es bestimmte Positionen gibt oder bestimmte Gruppen gibt, die quasi nur auf die Vorteile der Migration und der offenen Grenzen und Bewegungen hindeuten und andere Gruppen, die wiederum nur die Nachteile beleuchten. Und ich glaube, aus meiner eigenen Erfahrung auch, die Wahrheit ist, beides stimmt. Also beide Gruppen haben zum Teil recht. Und ich denke, und das ist vielleicht auch die Richtung, in die ich auch wissenschaftlich versuche, immer mehr zu denken, auch in meinen Forschungen zu Brexit. Ich denke, die Lösung oder Lösungen für diese globalen und großen Probleme können darin liegen, zu versuchen, welche, sagen wir mal, Wahrheiten oder guten Ansatzpunkte sind in den jeweiligen Lagern vertreten und dass diese Lager oder diese Gruppen miteinander ins Gespräch kommen.
3: Und da würde ich tatsächlich gerne bleiben an diesem Punkt. Diese Lagerbildung, die Sie da angesprochen haben, Spaltung nennen das auch manche Leute. Da gibt es ja einen Begriff für, über den Sie auch gerne sprechen möchten. Affektive Polarisierung. Was steckt dahinter?
0: Das ist richtig. Das ist ein Begriff aus der Soziologie, der aber eben auch sehr fruchtbar gemacht werden kann für die Kulturwissenschaften. Der Begriff affektive Polarisierung beschreibt eben eine Spaltung der Gesellschaft anhand oft von politischen Fragen. Und diese Spaltung geht mit starken Emotionen daher, deswegen affektiv, von Affekt. Und im Zuge des Brexit-Referendums, das sich ja dieses Jahr zum 10. Mal gejährt hat, hat man herausgefunden, dass diese affektive Polarisierung im Zusammenhang mit Brexit sozusagen gegriffen hat. Eine Gruppe britischer WissenschaftlerInnen hat vorgeschlagen, dass man affektive Polarisierung anhand von drei Schritten sozusagen beschreiben kann. Die erste Stufe der affektiven Polarisierung ist, dass man eine bestimmte politische Entscheidung plötzlich begreift als sehr zentral für die eigene Identität und das eigene Selbstverständnis. Im Zuge des Brexit-Referendums war es dann die Frage nach Leave oder nach Remain, also aus der EU austreten oder in der EU verbleiben. Und noch 2015, also ein Jahr vor dem Referendum, wenn man da Umfragen gemacht hat, hat man gesehen, Europa ist schon ein wichtiges Thema, aber nicht ganz vorne mit dabei. Und plötzlich im Zuge dieser aufgeheizten Debatten, der aufgeheizten Brexit-Debatten, konnte man dann in Umfragen sehen, dass diese Identität, ich bin Leave oder ich bin Remain, ganz, ganz wichtig für viele WählerInnen und Wähler wurde. Das ist Stufe 1. Stufe 2 ist, dass man dann anfängt, die Personen, die die gleiche Meinung vertreten wie man selbst, dieser Gruppe positive Eigenschaften zuzuschreiben und den Personen, die die andere Identität vertreten, negative Eigenschaften zuzuschreiben. Auch da hat man Umfragen gemacht und hat festgestellt, Remain-Leute gehen tendenziell davon aus, dass andere Remain-WählerInnen ehrlich sind, rechtschaffen, weltoffen und dass Leave-Wähler das Gegenteil davon sind. Befragt man Leave-Wähler, kommt fast das gleiche Bild zum Vorschein, nur mit umgekehrten Vorzeichen. Und die dritte Eigenschaft von affektiver Polarisierung ist, dass man diese Stereotypisierung ausweitet auf andere gesellschaftliche und politische Fragen. Dass man also plötzlich denkt, dass Remain-Wähler, wenn man selber ein Remain-Wähler ist, jetzt nicht nur, sagen wir zum Beispiel, in Fragen von Europa kundiger sind, sondern auch in allen anderen Fragen, also Medien, Infrastruktur, Bildung. Und das Gleiche beobachtet man bei Leave-Wählern auch. Und wenn sich das fortschreitet, und man hat auch natürlich festgestellt, dass wenig überraschend die sozialen Medien hier eine zentrale Rolle spielen, dann ja, kommt man immer weniger miteinander ins Gespräch und hat in gewisser Hinsicht ein immer verzerrteres Bild von dem anderen, ein sehr Positives von sich und ein sehr Negatives von dem anderen. Und das gilt aber für beide Lager. Und das, was für den Brexit in Großbritannien gilt, gilt natürlich für andere europäische Gesellschaften auch und für Deutschland auch. Nur, dass es dann andere Fragen sind, an denen sich diese Polarisierung entzündet. Das ist dann nicht der Brexit, sondern der Ukraine-Krieg, der Gaza-Krieg, Impfungen während Covid, die Haltung zur AfD. Und dort finden eben diese Polarisierungen dann auch statt, die aber im Großen und Ganzen für die Demokratie natürlich sehr gefährlich sind, weil die Demokratie Konflikte aushalten muss, aber auch die Fähigkeit haben muss, diese Konflikte auszuhandeln.
3: Wenn wir über Lösungen für diesen Sachverhalt reden, also wir reden ja von so einer Art Übergeneralisierung, ne? Also meiner eigenen Überzeugungen eben auf andere, beziehungsweise meiner eigenen Ablehnungen auf andere. Da haben Sie ja so ein Beispiel ins Spiel gebracht von diesem englischen Töpfer, der Vasen mit England-Motiven sowohl von Brexit-Befürwortern wie auch von Brexit-Gegnern hergestellt hat. Und am Ende sahen die irgendwie alle ähnlich aus, diese Vasen. Enthält das einen Lösungsansatz?
0: Ja, auf jeden Fall. Also der Künstler Grayson Perry hat eben, wie Sie richtig sagen, zwei Vasen, einmal für Leave, einmal für Remain erstellt. Und er hat eben Leave und Remain-Wähler gebeten, ihm per soziale Medien mitzuteilen, welche Motive er denn da drauf machen soll. Und da kam eben raus, es gab Unterschiede. Es geht nicht darum, Unterschiede unter den Teppich zu kehren. Aber es gab halt eben auch Gemeinsamkeiten, ähnliche Symbole, die vorgeschlagen wurden, ähnlicher Hintergrund für die Farbe, der gewählt wurde. Und das Besondere ist nicht nur quasi sowohl die Unterschiede als auch die Gemeinsamkeiten visuell herauszustellen, sondern was Grayson Perry auch gemacht hat, ist, er hat beide Gruppen in einen Raum gebeten und gesagt, so, hier sind eure Vasen, schaut sie euch an. Und in der Doku, die er darüber gemacht hat, sieht man am Anfang wirklich diese affektive Polarisierung, die ist fast mit den Händen zu greifen, so ein Argwohn, die Gruppen jeweils auf der anderen Seite in dem Raum. Und dann aber nach und nach kommen sie miteinander ins Gespräch, die Gruppen vermengen sich und sie stellen fest, okay, wir haben einerseits wirklich große Unterschiede, aber es gibt auch noch bestimmte Dinge, die wir auch wirklich teilen. Und am Ende, das ist natürlich ein schöner Moment, dann sagt einer, ja, okay, gut, dann lass uns, wer möchte, kann einfach mit mir in den Pub und dann können wir uns dort unterhalten. Und das klingt sehr naiv und klein und dennoch glaube ich, gerade weil die Tendenz zur Polarisierung eben auch über die Medien momentan so groß ist, glaube ich, sind diese Orte der Begegnung und des Miteinandersprechens und zwar vielleicht auch nicht nur über politische Themen, sondern eben auch über andere Dinge, die man teilt. Diese Räume sind, glaube ich, besonders wichtig, sowohl innerhalb der einzelnen Länder als auch natürlich über Ländergrenzen hinweg.
1: Das war die Anglistin Joanna Rostek von der Universität Leipzig im Interview des Westdeutschen Rundfunks.
11: Kultur.
1: Inga Rumpf gilt zu Recht als eine der besten deutschen Sängerinnen populärer Musik. Ihre Vorbilder waren von Jugend an Mahalia Jackson, Tina Turner und Otis Redding. Heute wird die Hamburger Musikerin 80 Jahre alt, Uli Kniep, gratuliert.
2: Das ist so, also wenn man arm ist oder klein, dann muss man einfach lauter singen als die anderen.

0: Inga Rumpf ahnte schon als Kind, dass es schwer werden könnte, als Sängerin Fuß zu fassen. Aber sie war mutig genug, ihren Weg als Musikerin einzuschlagen.
1: Ich bin dann durchs Haus gegangen, so als 6-7-Jährige, habe dann bei den Nachbarn geklingelt und gefragt, darf ich was vorsingen? Weil ich wusste, ich kriege dann zumindest 5 Pfennig und kann dann zum Kaufmannsladen gehen und mir eine Tüte Salmis dafür geben lassen. You're gonna need that, your
0: religion, ihre erste Stufe auf der Karriereleiter war die Band City Preachers, wo sie Folk und Blues sang. Doch schon bald schlug Inga Rumpf rockigere Töne mit der Band Frumpy an.

0: Schnell stellte sich der Erfolg ein und nun hatte sie auch ihre Hemmungen weitgehend überwunden.
1: Ich war sehr schüchtern. Ich habe auch gestottert. Auf der Bühne wusste ich aber, oder wenn ich gesungen habe, wusste ich, das ist jetzt mein Raum und da kann mir keiner irgendwie was sagen, ne?
0: Nach rund 3 erfolgreichen Jahren mit Frumpy brach Inga Rumpf trotzdem zu neuen Ufern auf.
1: Ja, das kann man so staffeln. City Preachers Deutschland, Frumpy Europa und dann nachher mit der letzten Atlantis-Besetzung in Amerika auf Tour.
2: Alles klar, Amerika, ich bin da, Amerika.
0: Nicht nur musikalisch präsentierte sich die Sängerin in der Folge vielseitig, sie war sich durchaus ihrer Wirkung und Bedeutung in einer von Männern dominierten Branche bewusst.
1: Ich habe am Anfang darauf geachtet, dass ich nicht wie so ein Püppchen aussehe. Ich hatte also lange Haare, ich hatte ein Unterhemd und eine Jeans an. Und erst auf den zweiten Blick haben die Leute gesehen, dass das eine Frau ist, ne?
2: This is a man's world. This is a man's world.
0: Mit nun 80 Jahren wird die Musikerin wieder auf die Bühne gehen und die ihr eigene Mischung aus Soul, Blues, Gospel und Rock zusammen mit Freunden präsentieren. So führte ihr Weg also vom Treppenhaus in St. Georg in die Elbphilharmonie. Herzlichen Glückwunsch, Inga Rumpf.

0: Uli Kniep war das zum 80. Geburtstag von Inga Rumpf. 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
0: Er zählt zu den bedeutendsten Regisseuren der Filmgeschichte und hat auch in Deutschland historische Arbeit geleistet. Fritz Lang, der heute vor 50 Jahren gestorben ist. Tobias Nagorny mit einem Porträt.
2: Die alten Schwarz-Weiß-Fotos zeigen ihn mit Pfeife, Mantel und Monokel. Er gilt als unnahbar, exzentrisch und sehr begabt. Der Regisseur Fritz Lang ist ein Meister der subtilen Angst und dystopischen Fantasie. Bedrückend wirken die futuristischen Straßenschluchten im Stummfilm Metropolis. Der Film über unterdrückte und ausgebeutete Arbeiter im Untergrund der Stadt kommt 1927 in die Kinos, wird aber ein Flop und endet im finanziellen Desaster. 4 Jahre später veröffentlicht Fritz Lang seinen ersten Tonfilm M, eine Stadt sucht einen Mörder.
3: Du hast aber einen schönen Ball. Wie heißt du denn?
4: Elsie Beckmann.
2: Darin geht es um die panische Suche nach einem pathologischen Kindermörder in Berlin. Die subtile Bedrohung erzeugt Fritz Lang hier vor allem dadurch, dass der Täter an seiner wiederkehrend gepfiffenen Melodie erkannt wird. Eines der ersten musikalischen Leitmotive der Filmgeschichte. Auch die Nazis werden auf die Filme von Fritz Lang aufmerksam. 1933, nach der Machtergreifung, lädt Josef Goebbels den Regisseur in sein Büro im Reichspropagandaministerium.
5: Er erzählte mir unter anderem, dass der Führer Metropolis gesehen hätte. Und er hätte gesagt, das ist der Mann, der uns den nationalsozialistischen Film schenken wird. Natürlich ließ ich mir nichts merken und sagte, also ich bin hochgeehrt und was weiß ich alles. Und ich hatte in demselben Moment nur einen Gedanken, weg aus Deutschland.
2: Fritz Lang flieht aus Deutschland, zunächst nach Frankreich und Großbritannien und schließlich in die USA. Seine Hollywood-Filme gelten als Wegbereiter des düsteren amerikanischen Film Noir. Nach dem Zweiten Weltkrieg dreht Fritz Lang auch wieder in Deutschland und Europa. Nicht alle seine Filme werden Publikumserfolge, aber der perfektionistische Regisseur bleibt sich und seinem Arbeitsstil treu.
5: Regie führen für mich ist nicht, einem Schauspieler etwas vorzumachen. Denn ich will ja nicht, dass auf dem Film 20 kleine Fritz Langs herumlaufen, sondern für mich bedeutet Regiearbeit, aus dem Schauspieler das Beste herauszuholen, was er geben kann.
2: Fritz Lang zählt zu den einflussreichsten Regisseuren der Filmgeschichte. Er verstarb im Alter von 86 in Beverly Hills. Das war heute vor 50 Jahren.
0: Und das war der Stichtag von Tobias Nagorny. Und mit diesem Stichtag geht nun auch so langsam die ARD-Infonacht vom Norddeutschen Rundfunk in Hamburg ihrem Ende entgegen. Und wie so oft in den zurückliegenden Nächten haben wir auch in dieser Infonacht wieder genau das Geschehen im Iran verfolgt. Und da hat US-Präsident Donald Trump angekündigt, auf die neue Angriffswelle, die er ja angekündigt hatte, vorerst zu verzichten. Es gebe Umrisse einer Einigung mit dem Iran. Auch Israel werde sich daran halten, den Iran vorerst nicht weiter anzugreifen. Der Iran selber hatte ja zuvor mit Schlägen in der Region gegen Ölanlagen gedroht. Soweit diese Nachricht. Wir wissen, die Lage bleibt fragil. Das soll Sie und uns aber nicht daran hindern, heute einen schönen sonnigen Sonntag entweder in Deutschland oder andernorts zu verbringen. Mein Name ist Detlef Karg. Ich sage danke fürs Zuhören und für Ihr Interesse. Es wird in wenigen Sekunden 5:58 Uhr.
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1: 6 Uhr. Die Nachrichten des Bayerischen Rundfunks mit Sisi Forster. Guten Morgen. Die Übersicht. Wadefuhl wertet Ceuta als bestandenen Stresstest. Trump will Iran vorerst nicht angreifen. Brände in Griechenland breiten sich aus. Das Wetter, teils sonnig, teils wolkig, später Schauer und Gewitter. Berlin. Außenminister Wadefuhl hat den plötzlichen Andrang von Migranten auf Ceuta als bestandenen Stresstest bezeichnet. Die Situation habe aber gezeigt, wie anfällig Europa sei, sagte der CDU-Politiker der Bild am Sonntag. Die EU-Kommission forderte er auf, dem Schutz der Außengrenzen absolute Priorität einzuräumen. Der Europapolitiker Weber verlangte dafür mehr Befugnisse für die europäische Grenzschutzagentur Frontex. Den RTL-Nachrichten sagte der CSU-Politiker, wenn eine linke Regierung in Spanien nicht willens sei, die Außengrenze zu sichern, dann müsse Frontex auch Kommandogewalt bekommen. Der SPD-Co-Vorsitzende Klingbeil forderte dagegen Respekt und Solidarität für Spanien. Das Land habe entschlossen gehandelt. Die EU-Innenminister wollen sich am Dienstag mit dem Migrantenandrang auf die spanische Exklave befassen. Washington. Die USA verzichten nach Angaben von US-Präsident Trump vorübergehend auf weitere Angriffe auf den Iran. Trump schrieb auf seiner Online-Plattform Truth Social, die USA seien vom Iran und von anderen Ländern in der Region darum gebeten worden. Auch Israel werde keine neuen Angriffe starten. Trump erklärte, es gebe Hoffnung auf eine neue Vereinbarung, die müsse aber schnell geschlossen werden. Berlin. Nach dem Terroranschlag am Rande des CSDs vor rund einer Woche erwartet Unionsfraktionschef Frei schnell schärfere Gesetze. In der Bild am Sonntag kündigte er Vorschläge von Innenminister Dobrindt und Justizministerin Hubich noch in diesem Monat an. Dobrindt hatte sich dafür ausgesprochen, Gefährdern elektronische Fußfesseln anzulegen. Außerdem sollen sie vorbeugend in Gewahrsam genommen werden können. Die Anwendung des Jugendstrafrechts bei erwachsenen Gefährdern nannte er inakzeptabel. Der frühere Präsident des Bundesverfassungsgerichts Papier hält es für möglich, den Einsatz von Fußfesseln auszuweiten. Der Welt am Sonntag sagte Papier, dafür müsse keine konkrete Anschlagsgefahr vorliegen. Es müsse allerdings der Grundsatz der Verhältnismäßigkeit gewahrt bleiben. Moskau. Bei einer Explosion in einem Restaurant in der russischen Hauptstadt sind 3 Menschen ums Leben gekommen, 21 wurden verletzt. Das Nationale Antiterrorkomitee spricht von einem Anschlag. Eine Frau habe versucht, einen Sprengsatz in das Lokal im Zentrum Moskaus zu bringen. Dabei wurde sie von einem Wachmann gestoppt. Beide sowie ein Gast kamen bei der Explosion ums Leben. Unklar ist, ob ein politisches Motiv dahinter steckt. Unbestätigten Medienberichten zufolge soll ein ranghoher russischer General seinen Geburtstag in dem Edelrestaurant gefeiert haben. Nach mehreren Attentaten und Mordversuchen hatte der russische Sicherheitsdienst FSB Anfang des Jahres den Schutz hochrangiger Militärs verstärkt. Athen. In Griechenland haben sich die Brände westlich der Hauptstadt ausgebreitet. Bewohner und Touristen aus mehreren Orten und Dörfern mussten am Abend ihre Unterkünfte verlassen. Auch im Norden der Halbinsel Peloponnes brennt es weiter. Die Behörden verschickten Evakuierungs-SMS. Heute soll der Wind nachlassen. Die Feuerwehr hofft, dass dann auch Löschflugzeuge zum Einsatz kommen. Allein vom Boden aus kommen die Feuerwehrleute nicht gegen die Flammen an. Ein örtlicher Gouverneur sprach von einem Albtraum. In Frankreich sind die Feuer dagegen weitgehend unter Kontrolle. In der Region bei Bordeaux kümmern sich Einsatzkräfte weiter um Glutnester. Lima. Beim Absturz eines Kleinflugzeugs in Peru sind 13 Menschen ums Leben gekommen, unter ihnen sind auch 2 Deutsche. Nach Behördenangaben kam die Maschine in eine Notsituation, Details wurden nicht genannt. Das Flugzeug war in der Hafenstadt Pisco für einen Rundflug gestartet. Die Touristen wollten die berühmten Nazca-Linien sehen. Das sind jahrtausende alte, riesige Zeichnungen in der Wüste im Süden Perus. Sie gehören zum UNESCO-Weltkulturerbe und sind aus der Luft besonders gut zu erkennen. Das Wetter in Bayern. Teils länger sonnig, teils wolkig bei 26 bis 32 Grad. Am Nachmittag und Abend vor allem in Alpennähe örtlich Schauer und kräftige Gewitter. Morgen überwiegend sonnig und meist trocken. Höchstwerte zwischen 31 und 37 Grad. Am Dienstag mehr Sonne als Wolken. Nachmittags und abends örtlich Schauer und Gewitter. Weiter sehr heiß. Es ist 6.05 Uhr. 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
2: Wir sind jetzt populärer als Jesus, sagte, richtig, es sagte John Lennon und er meinte die Beatles. Vor 60 Jahren gab es einen ersten Pop-Shit-Storm. Welche folgten? Darüber reden wir gleich und danach sprechen wir mit dem CSU-Politiker Erwin Huber. Der wurde vor einer Woche 80 und hatte in den letzten Jahren noch ein Philosophiestudium absolviert und eine Wende im Leben noch dazu. Manche meinen, es spricht aus ihm jetzt ein Grüner. Am Mikrofon ist Matthias Morgenroth. Guten Morgen. Als die Beatles Anfang August 1966 in Chicago ankamen, um ihre dritte und letzte US-Tour zu starten, gab es eine riesige Protestwelle. Christliche Fundamentalisten verbrannten öffentlich Beatles-Schallplatten, Radiosender boykottierten ihre Musik und der rassistische Ku Klux Klan marschierte auf und drohte den Musikern mit Mord wegen Gotteslästerung. Auslöser war ein Interview mit John Lennon, das am 29. Juli in einer US-Jugendzeitschrift abgedruckt worden war. Und darin hatte er gesagt, wir sind jetzt populärer als Jesus. Ich weiß nicht, was zuerst vergehen wird, Rock'n'Roll oder das Christentum. Das war damals noch ein echter Aufreger. Katholische Länder wie Mexiko sagten daraufhin Konzerte ab und auch der Vatikan protestierte. Welche Auswirkungen hatte das auf die Band und auf die Popmusik insgesamt? Das fragt Eckhard Querner.
3: Wütende Fans, Morddrohungen und Schallplattenverbrennungen. Was die Beatles in den USA auf ihrer letzten Tournee vor zahlendem Publikum erlebt haben, damit hatten die Pilzköpfe selbst am wenigsten gerechnet. Der Münchner Beatles-Experte Nicola Bardola.
4: Es war eine sehr unangenehme, sehr aufgeheizte Stimmung und die Jugend, die sehr religiöse Jugend, fand dann, es ist angebracht, jetzt die Beatles-Platten auf einem Scheiterhaufen zu verbrennen.
3: Was war los in den USA? Weltweit lösten die Beatles doch Begeisterung und Massenhysterien aus, eben die Beatlemania. Anlass war ein Interview mit John Lennon, das er im März 1966 Maureen Cleave gegeben hatte. Der Londoner Zeitungsjournalistin waren in Lennons Wohnung zahlreiche Bücher über Religion aufgefallen. Im Gespräch mit Cleave beschrieb Lennon seine Sicht auf den aktuellen Zustand der Religion.
2: Das Christentum wird verschwinden. Es wird vergehen und schrumpfen. Darüber muss ich nicht streiten. Ich habe Recht und werde Recht behalten.
3: Und dann? In Bezug auf die Beatles, sagte Lennon.
2: Wir sind mittlerweile beliebter als Jesus. Ich weiß nicht, was zuerst verschwinden wird. Rock'n'Roll oder das Christentum?
3: Die Reaktionen in Großbritannien waren eher unaufgeregt. Der Shitstorm aber begann Ende Juli in den USA, als das Teenager-Magazin Datebook das Interview abdruckte. John Lennon-Biograf Nicola Bardola.
4: Die Herausgeber haben die Zeitschrift proaktiv an die Radiostationen geschickt. Und die Radiostationen haben eigentlich die Provokation bekannt gemacht und haben aufgefordert, erstmal zögerlich und dann immer forscher, die Beatles zu boykottieren.
3: Der Ku Klux Klan hielt Mahnwachen vor Beatles-Auftritten, Morddrohungen, Zorn und Empörung vor allem in radikal-christlichen Kreisen im sogenannten Bibelgürtel. Und das just in dem Moment, als die Beatles zu ihrer dritten und letzten großen Tournee in die USA flogen. Wie reagierte Lennon auf diese Wut und Empörung?
4: Was danach folgte, ist eigentlich eine sehr lange währende Auseinandersetzung John Lennons mit radikaler, fundamentaler christlicher Einstellung, die er versucht hat, immer wieder zu entschärfen. Und das Thema Religion blieb natürlich ein großes.
2: Wir sind mittlerweile beliebter als Jesus. Ich weiß nicht, was zuerst verschwinden wird. Rock'n'Roll oder das Christentum?
3: Warum hatte Lennon das gegenüber der britischen Journalistin Maureen Cleave so gesagt? War das echte Religionskritik oder Provokation, Überheblichkeit?
4: Es war natürlich sein Interesse an Religion. Es war Provokation. Es war sein Instinkt für die Schlagzeile, ohne Zweifel. Aber es war auch seine Überzeugung.
3: Was die Fans beim letzten US-Konzert in San Francisco noch nicht wussten, die Tour durch die USA war das Ende der Live-Ära der Beatles. Aber das lag längst nicht nur am gerade erfahrenen Shitstorm. Erst pausierten alle vier Beatles monatelang, danach konzentrierte sich die Band nur noch auf ihre Arbeit im Studio. Die Ära der braven Pilzköpfe war endgültig vorbei.
2: Vor 60 Jahren ein Shitstorm, der noch im realen Leben ausgetragen wurde. Es folgten freilich viele, viele andere Skandale, denn Rockmusik will seit ihren Anfängen provozieren und Grenzen austesten, sowieso auch im religiösen Bereich. Einer, der sich ausführlich damit befasst hat, ist Manuel Trummer. Er ist Professor für vergleichende Kulturwissenschaft an der Uni Regensburg und hat unter anderem ein Buch geschrieben über das Satanische im Heavy Metal. Antje Dechert hat mit Manuel Trummer gesprochen.
5: Wir haben es im Beitrag schon gehört und Sie haben auch die Proteste nochmal angesprochen. Damals wurden Platten verbrannt der Beatles. Wie äußert sich denn heute der Protest religiöser Hardliner?
6: Ja, es sind weniger die Platten, die verbrannt werden. Die gibt es ja kaum mehr. Also die MP3s und die Streams schwierig zu verbrennen tatsächlich. Ja, es hat sich letztlich in den digitalen Raum verlagert und das bestimmt die Debatte ganz klar mit. Also was früher die Plattenverbrennung war, ist heute womöglich der Shitstorm auf TikTok. Also dass bestimmte Influencerinnen und Influencer mit einer Agenda eben Videos, Künstler, Künstlerinnen attackieren und ihnen entsprechend ja an den Kahn schießen, an den Kahn fahren. Und da gibt es ja ganz aktuelle Beispiele. Also Nina Chuba aus dem letzten Jahr mit dem Song Fahr zur Hölle, die eine Welle von Kritik in dieser fundamentalchristlichen Internetblase ausgelöst hat. Der Zorn hat sich dann über TikTok-Videos, über Boykottaufrufe und so weiter Raum verschafft. Es gab dann tatsächlich auch Gegenvideos, also Umdichtungen, Fahr zum Himmel, komm mit in den Himmel und so weiter. Also das heißt, diese Aufregungskonjunkturen um provokante Kunst, teuflische Kunst letztlich, die nehmen vor allem im Zeitalter der sozialen Medien wieder massiv Fahrt auf, weil eben hier der Diskurs so enthemmt ist, so polarisiert, so aufgeladen, was auch an den Algorithmen, an der Logik von sozialen Medien liegt. Einfach verschiedene Bubbles, verschiedene soziale Milieus aufeinander prallen zu lassen, dass es zu Konflikten kommt und über diese Diskurse, über diese Konflikte verkauft man dann eben Werbeanzeigen und generiert Kapital. Also diese soziale Medienlogik, die ist sicherlich ganz bestimmend, dass jetzt wieder tatsächlich über das Teuflische in der Musik so vehement diskutiert wird.
5: Herr Trummer, Sie haben die digitale Aufregung um Nina Chuba gerade angesprochen und beschrieben. Das ist eine deutsche Musikerin, die 2025 mit ihrem Song Fahr zur Hölle vor allem unter sehr konservativen Christen viele empört hat. Man hat ihr da unter anderem vorgeworfen, die Hölle zu verharmlosen. Was sind denn weitere prominente Beispiele für solche Blasphemievorwürfe in der Popgeschichte?
6: Ach, wenn man die letzten Jahre zurückschaut, könnte man vielleicht Sam Smith nennen, ein britischer Künstler, der einen Song veröffentlicht hat mit dem Titel Unholy. Sam Smith bezeichnet sich selbst als non-binär und er hatte da einen sehr provokanten Auftritt bei den Grammys 2023, wo er teuflisch

0: Bild, ein Text, der entsprechend anrüchig ist, wo es um Besuch eines Stripclubs geht. Also das sind mehrere Dinge zusammengelaufen, die 180 oder total gegen den Strich eines konservativen Amerikas gehen. Und eben durch diese Vervielfältigungsmaschinerie der Meinungen im Internet hat das Ganze dann total an Fahrt aufgenommen, ähnlich wie bei Nina Chuba. Oder kann auch in die 80er zurückgehen, zu Madonna, Like a Prayer, dieses Video, in dem ein schwarzer Jesus zu sehen ist, unerhört in dieser Zeit. Und da auch viele erotische Konnotationen. Madonna flirtet gewissermaßen mit ihm. Und es war Ende der 80er große Empörung letztlich durch die religiösen Milieus und so weiter und so fort.
1: Das heißt, diese religiöse Symbolik oder diese Teufelssymbolik wird im Prinzip von den Künstlerinnen und Künstlern genutzt, wenn ich das jetzt richtig verstanden habe, auch um noch anderweitige Gesellschaftskritik zu üben. Sie haben es angesprochen, bei dem Rapper ging es um die eigene Queerness, bei Madonna vielleicht auch ja weibliche Selbstbehauptung, Thematik rund um Rassismus spielt da rein. Also wird das sozusagen genutzt, um noch eine Form von Gesellschaftskritik auch zu üben über diese religiöse Provokation.
0: Ganz genau, so ist es. Also das Teuflische ist gewissermaßen der ästhetische Mehrwert, der über die Musik hinausgeht. Das Teuflische ist gewissermaßen eine Arena, in der sich unterschiedliche gesellschaftliche Problemfelder adressieren lassen. Wir müssen uns vor Augen halten, der Teufel, das Teuflische, das ist der Feind Nummer eins. Das ist die Figur im Christentum, die ganz klar mit dem Bösen, mit dem Überschreiten von Normen besetzt ist. Also das ist die Grenzüberschreitung. Und das lässt sich jetzt auf unterschiedliche Art und Weise nutzen. Es lässt sich nutzen beispielsweise, um sexuelle Normen zu attackieren. Es lässt sich nutzen, um Geschlechtsnormen zu attackieren. Es lässt sich nutzen, um politische Normen zu attackieren. Also so kann auch eine progressive Figur werden, die konservative politische Vorstellungen letztlich attackiert. Und das ist eine Geschichte, die in den 60er Jahren maßgeblich beginnt, als eben mehr und mehr Bands und KünstlerInnen versuchten, ihrer Musik einen gewissen ästhetischen, aber auch letztlich ideologischen, semantischen Mehrwert zu geben, ein Mehr über die Musik hinaus. Und in dieser Tradition der 60er Jahre steht der Teufel eben seitdem sehr stark für Gesellschaftskritik, für politische Kritik, für die Grenzüberschreitung.
1: 1968 singt dann auch Mick Jagger Sympathy for the Devil mit den Rolling Stones und man hat das Gefühl, der Teufel hat noch einen anderen Mehrwert. Er ist auch ein echter Verkaufsschlager.
0: Ja, absolut. Natürlich verkauft sich das Teuflische gut. Es ist anrüchig, es ist rebellisch. Es bedient genau diesen Individualismus und dieses Bedürfnis nach Singularität, das eben das 21. Jahrhundert prägt.
2: Sagt Manuel Trummer, Professor für vergleichende Kulturwissenschaft an der Uni Regensburg. Meine Kollegin Antje Dechert hat mit ihm gesprochen. Und nun darf ich gleich nochmal das Mikrofon weitergeben, diesmal an Uli Knapp. Der hat den CSU-Politiker Erwin Huber gesprochen, denn der ist vergangenen Sonntag 80 geworden. Und naja, er hat noch einmal studiert und hat auch viele Haltungen überdacht, was ja jeder im Lauf des Lebens mal machen sollte.
3: Klimaschutz spielt bei uns derzeit nicht die allergrößte Rolle. Also weder in der Weltpolitik, wenn wir auf den US-amerikanischen Präsidenten schauen, und auch nicht bei uns in Deutschland. Dabei fehlt es ja nicht an Warnungen. Erst vor wenigen Tagen haben Ökonomen wieder gewarnt, wie sehr die Folgen des menschengemachten Klimawandels die Wirtschaft belasten. Ja, und auch der vorige Papst Franziskus, der hatte sich in seiner Enzyklika Laudato Si für den Schutz der Umwelt ganz klar ausgesprochen und stark gemacht. Was muss sich im Denken ändern, damit Klimaschutz ernst genommen wird und da was passiert? Unter anderem darüber spreche ich mit Erwin Huber, Ex-CSU-Vorsitzender, Ex-Finanzminister, Ex-Wirtschaftsminister in Bayern und 40 Jahre lang Abgeordneter im Bayerischen Landtag. Guten Morgen, Herr Huber. Vielen Dank, dass Sie sich die Zeit nehmen.
4: Guten Morgen.
3: Ich erreiche Sie im Landtagsstudio des BR. Das ist super für die Gesprächsqualität. Bloß jetzt für mein Verständnis, Sie sind ja seit einigen Jahren nicht mehr Abgeordneter. Ist die Kantine so gut, dass Sie da immer wieder hinwollen? Oder die Wienerle, die es vor dem Plenarsaal manchmal gibt? Oder warum sind Sie gerade jetzt im Maximilianeum?
4: Ich bin nur wegen des Bayerischen Rundfunks da. Also ich habe meine Tätigkeit als Abgeordneter abgeschlossen. 40 Jahre sind ja auch sehr lang. Ja. Bin ich auch stolz drauf. Und ich komme gelegentlich noch rein zu Gesprächen und habe dann nostalgische Gefühle. Und ich freue mich immer, wenn ich in dem ganz modernen Studio des Bayerischen Rundfunks bin.
3: Sie haben neulich in einem anderen Interview mit dem BR gesagt, dass eines der drei wichtigsten politischen Themen unserer Zeit der Klimaschutz ist. Vor allem für eine Partei mit dem C im Namen, CSU, Christlich-Soziale Union.

0: Wie könnte das Thema Klimaschutz auch mehr Menschen aus der konservativen Wählerschaft erreichen?
1: Also zunächst einmal bedauere ich, dass viele meinen, das ist nur eine Angelegenheit der Wirtschaft oder der Staat soll sich darum kümmern. Aber mich geht es eigentlich nichts an. Eigentlich müsste jeder sehen, nach dem Ahrtal der Hochwasserkatastrophe, nach diesem heißen Sommer, nach der Veränderung des Klimas in ganz Europa, dass wir mehr tun müssen und dass jeder Einzelne auch was tun kann. Zum Beispiel ein E-Mobil kaufen oder seine Heizung umstellen. Da sollte man eigentlich nicht warten, bis mir der Staat was vorschreibt, sondern im Sinne, meine Kinder sollen es einmal besser haben oder zumindest nicht schlechter haben, müsste der Einzelne seinen eigenen Ehrgeiz entwickeln und etwas tun, damit wir gesund auch in der Zukunft leben können.
0: Was machen Sie denn selber fürs Klima?
1: Das ist immer die Frage dann, aber ich kann was bieten, ja. Also ich habe eine Solaranlage für Warmwasser, ich habe eine Photovoltaikanlage zur Stromgewinnung mit einem Speicher dazu und ich habe auch eine Wärmepumpe. Das heißt also, unser Haus ist, glaube ich, schon auf einem, für Altbau auf einem guten Stand. Und meine nächste Planung ist natürlich ein E-Auto. Das heißt also, ich rede nicht einfach nur und predige Wasser und trinke selber Wein, sondern ich lasse mich auch fragen, tust du selber was? Und ich antworte, ja, macht es nach.
0: Sie haben vor einiger Zeit ein Philosophiestudium abgeschlossen und dabei auch ein Mitglied der letzten Generation kennengelernt, das im Gefängnis gesessen hatte. Und diese Begegnung, die hat Ihren Blick verändert auf den Einsatz fürs Klima. Inwiefern genau?
1: Ja, ich habe mit dem Kommilitonen auch sehr lang geredet drüber. Ich habe also gemerkt, das ist ein blitzgescheiter Kerl, der also Philosophie und Medizin studiert und gemerkt, wie viel Idealismus bei dem da ist. Das ist kein Staatsfeind, der ist auch nicht gegen die Demokratie, sondern der möchte einfach etwas tun und ein Zeichen setzen und andere zum Nachdenken bringen. Und deshalb dieses Angeben auf der Straße. Er hat dann auch ehrlicherweise gegenüber Staatsanwalt und Richter gesagt, er würde es wieder tun und durfte dann Weihnachten und Neujahr in Stadelheim verbringen. Er hat es aber ohne Schaden überstanden. Aber er sagt natürlich auch, wir müssen über andere Formen des Protestes nachdenken. Aber es geht dem jungen Mann um Aufrütteln, um ein Zeichen zu setzen, um die Menschen zum Nachdenken und zum Handeln zu bringen. Und wer nicht Laudato Si liest, das ist ein bisschen anstrengender, der sollte einfach mal sagen, so kann es nicht weitergehen.
0: Aber Sie haben Laudato Si gelesen, oder? Was nehmen Sie denn da raus aus der Enzyklika des vorigen Papstes Franziskus?
1: Ich habe es mehrfach gelesen, habe auch Diskussionen dazu bestritten, nicht nur an der Hochschule für Philosophie, sondern auch in politischen Kreisen. Und ich bedauere, dass diese ganz großartige Enzyklika zu wenig adaptiert aufgenommen wird, auch in kirchlichen Kreisen. Ich habe leider noch nie eine Predigt zum Beispiel am Erntedankfest gehört. Da lobt man zwar zu Recht die Arbeit der Bauern, aber man muss ja zugleich auch sagen, wir wollen unsere Natur erhalten, auch in der ganzen Fülle und in der Breite, in der Vielfalt, die Vogelwelt, die Tierwelt, die Pflanzenwelt. Das ist unsere Aufgabe als Menschen und als Christen in besonderer Weise. Das heißt also, eigentlich müssten die Christen Vorbild sein in Sachen Klimaschutz, weil es die Schöpfung ist, die es zu bewahren gilt.
0: Sie haben mehrere Enkelkinder, 5 Stück haben Sie mir gesagt. Welche Rolle spielen die denn, Ihre Enkel, für den Blick auf die Welt, also auf die Umwelt in dem Fall?
1: Also neben dem Studium und der drängenden Klimafrage spielt gerade der Blick auf meine Enkelkinder eine ganz entscheidende Rolle bei meiner Einstellung hier. Mein jüngster Enkelsohn, der ist jetzt 6 Jahre alt. Wenn der so alt ist wie ich, dann schreibt man das Jahr 2100. Das heißt also, man überschaut damit das ganze Jahrhundert. Und ich möchte, dass diese jungen Kinder auch ein menschenwürdiges Dasein haben können, dass sie genügend Wasser haben, dass sie im Sommer auch rausgehen können und sich nicht nur durch Klimaanlagen schützen müssen. Ich glaube, jeder, der die Situation heuer sieht, der muss doch zum Schluss kommen, wir müssen mehr tun. Früher haben die Menschen gesagt, unsere Kinder sollen sie mal besser haben. Übrigens hat es der Immanuel Kant, der große Philosoph, gesagt, es ist ungerecht, dass die kommenden Generationen das immer besser haben. Heute dreht sich das möglicherweise um, dass die kommenden Generationen das schlechter haben, weil sie unter schlimmen klimatischen Bedingungen vegetieren müssen. Auch das soll nicht sein, das wäre auch ungerecht. Also, wir müssen etwas tun in der Vorsorge für unsere Kinder und Enkel. Ganz praktisch, wenn man die ansieht, wenn ich diese drei Enkeltöchter und zwei Enkelsöhne anschaue, dann empfinde ich die Verantwortung in ihren Augen, Opa, tu was, damit wir auch so leben können wie du selber.
0: Jetzt könnten die aber auch sagen, Opa, du hättest mehr tun können, weil du warst ja 40 Jahre lang im Landtag, du warst Minister in Bayern, du warst CSU-Vorsitzender. Und sie haben ja auch gesagt, dass sie da Fehler bedauern, also in Sachen Straßenbaupolitik oder auch, dass sie die Schiene gegenüber der Straße benachteiligt hätten. Wenn Sie sich das so anschauen, also erstmal Respekt, dass Sie da Fehler eingestehen, andere schaffen das nicht. Warum ist es so schwierig, solche Fehler vielleicht schon früher zu erkennen oder zu korrigieren oder sogar zu vermeiden, wenn man noch die politische Macht hat, als Minister zum Beispiel?
1: Jetzt könnte ich natürlich sagen, nachher ist man immer klüger, ja. Aber ich bekenne mich dazu, dass wir auch als CSU, als Partei insgesamt, diesen Fragen von Naturschutz, Umweltschutz, Klimaschutz manchmal zu wenig Aufmerksamkeit geschenkt haben. Wir haben ja auch mit Alles Glück beispielsweise einen Mahner gehabt. Solche Persönlichkeiten fehlen mir heute. Das heißt also, man kann aus den Fehlern der Vergangenheit lernen. Ich glaube, wir hätten mehr tun können. Und jetzt sage ich einmal, gegenüber einem Einwand etwas, das kostet etwas, das stimmt. Aber Geld, das wir für Klimaschutz ausgeben, ist kein hinausgeworfenes Geld. Das ist kein Luxus, sondern das ist eine Investition. Wie wenn jemand ein Häuschen baut, ist ja der Traum von vielen Menschen, dann macht er auch Schulden und dann gibt er sehr viel mehr aus, als er im Moment hat. Aber er legt es an, damit er in den nächsten Jahrzehnten davon profitieren kann. Genauso ist es beim Klimaschutz. Wir müssen, der Staat, die Wirtschaft, aber auch jeder Einzelne, etwas tun, damit wir in der Zukunft gut leben können. Ich sage den Menschen, investiert in unsere eigene Zukunft und in die Zukunft unserer Kinder und Enkel.
0: Herr Huber, würden Sie heute noch in die CSU eintreten oder würden Sie zu einer anderen Partei gehen?
1: Sie spielen jetzt möglicherweise an, dass ich letztes Jahr bei der Fraktion der Grünen war. Also ich bin CSU-Mann und bleibe das auch. Und zwar nicht einfach, weil ich das einmal gemacht habe, sondern weil das auch meiner Grundüberzeugung entspricht. Und zwar in der Abwägung von Eigenverantwortung und einem begleitenden Staat, der für die Rahmenbedingungen sorgt. Diese Balance halte ich bei der CSU insgesamt für am besten aufgehoben. Deshalb meine Überzeugung für die CSU. Aber das ist ja auch kein Gegensatz. Ich meine schon auch, die CSU hat ja Wegzeichen gesetzt in Sachen Umweltschutz. Man sagt ja zu Recht immer, das erste Umweltministerium in Deutschland überhaupt gab es in Bayern im Jahr 1970. Das heißt, wir waren da schon vorne dabei. Ich würde jetzt wünschen, dass wir auch bei den weiteren Aktivitäten in Sachen erneuerbare Energien, in Sachen Wärmeschutz, in Sachen Wärmepumpen, in Sachen E-Mobilität, dass wir da führend sind. Ich halte den Kampf um den Verbrenner für völlig überholt. Die Wirtschaft wird es auch, wird einen anderen Weg gehen. Das heißt, ich meine, das ist auch ein Konjunkturprogramm, wenn wir hier Geld investieren. Wir haben einen vielfachen Nutzen davon. So ziehe ich als Wanderprediger durch die Landschaft.
0: Erwin Huber, vor einer Woche ist er 80 geworden und Uli Knapp hat mit ihm gesprochen. Das war Religion und Orientierung auf BR24. Am Mikrofon war Matthias Morgenroth. Hier geht es weiter mit den Nachrichten.
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1: Und ich habe mich dann selber richtig verabscheut, also meinen Körper nicht mögen, mich nicht mögen und irgendwie halt immer gedacht, ja, du bist eh selber dafür verantwortlich, dass du jetzt so fett und hässlich bist.
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3: 6.30 Uhr. Die Nachrichten des Bayerischen Rundfunks mit Sisi Forster. Guten Morgen. Die Übersicht. Wadefuhl wertet Ceuta als bestandenen Stresstest. Trump will Iran vorerst nicht angreifen. Brände in Griechenland breiten sich aus. Das Wetter, teils sonnig, teils wolkig, später Schauer und Gewitter. Berlin. Außenminister Wadefuhl hat den plötzlichen Andrang von Migranten auf Ceuta als bestandenen Stresstest bezeichnet. Die Situation habe aber gezeigt, wie anfällig Europa sei, sagte der CDU-Politiker der Bild am Sonntag. Die EU-Kommission forderte er auf, dem Schutz der Außengrenzen absolute Priorität einzuräumen. Der Europapolitiker Weber verlangte dafür mehr Befugnisse für die europäische Grenzschutzagentur Frontex. Den RTL-Nachrichten sagte der CSU-Politiker, wenn eine linke Regierung in Spanien nicht willens sei, die Außengrenzen zu sichern, dann müsse Frontex auch Kommandogewalt bekommen. Der SPD-Co-Vorsitzende Klingbeil forderte dagegen Respekt und Solidarität für Spanien. Das Land habe entschlossen gehandelt. Die EU-Innenminister wollen sich am Dienstag mit dem Migrantenandrang auf die spanische Exklave befassen. Washington. Die USA verzichten nach Angaben von US-Präsident Trump vorübergehend auf weitere Angriffe auf den Iran. Trump schrieb auf seiner Online-Plattform Truth Social, die USA seien vom Iran und von anderen Ländern in der Region darum gebeten worden. Auch Israel werde keine neuen Angriffe starten. Trump erklärte, es gebe Hoffnung auf eine neue Vereinbarung, die müsse aber schnell geschlossen werden. Berlin. Nach dem Terroranschlag am Rande des CSD vor rund einer Woche erwartet Unionsfraktionschef Frei schnell schärfere Gesetze. In der Bild am Sonntag kündigte er Vorschläge von Innenminister Dobrindt und Justizministerin Hubich noch in diesem Monat an. Dobrindt hatte sich dafür ausgesprochen, Gefährdern elektronische Fußfesseln anzulegen. Außerdem sollen sie vorbeugend in Gewahrsam genommen werden können. Die Anwendung des Jugendstrafrechts bei erwachsenen Gefährdern nannte er inakzeptabel. Der frühere Präsident des Bundesverfassungsgerichts Papier hält es für möglich, den Einsatz von Fußfesseln auszuweiten. Der Welt am Sonntag sagte Papier, dafür müsse keine konkrete Anschlagsgefahr vorliegen. Es müsse allerdings der Grundsatz der Verhältnismäßigkeit gewahrt bleiben. Moskau. Bei einer Explosion in einem Restaurant in der russischen Hauptstadt sind 3 Menschen ums Leben gekommen, 21 wurden verletzt. Das Nationale Antiterrorkomitee spricht von einem Anschlag. Eine Frau habe versucht, einen Sprengsatz in das Lokal im Zentrum Moskaus zu bringen. Dabei wurde sie von einem Wachmann gestoppt. Beide sowie ein Gast kamen bei der Explosion ums Leben. Unklar ist, ob ein politisches Motiv dahinter steckt. Unbestätigten Medienberichten zufolge soll ein ranghoher russischer General seinen Geburtstag in dem Edelrestaurant gefeiert haben. Nach mehreren Attentaten und Mordversuchen hatte der russische Sicherheitsdienst FSB Anfang des Jahres den Schutz hochrangiger Militärs verstärkt. Athen. In Griechenland haben sich die Brände westlich der Hauptstadt ausgeweitet. Bewohner und Touristen aus mehreren Orten und Dörfern mussten am Abend ihre Unterkünfte verlassen. Auch im Norden der Halbinsel Peloponnes brennt es weiter. Die Behörden verschickten Evakuierungs-SMS. Heute soll der Wind nachlassen. Die Feuerwehr hofft, dass dann auch Löschflugzeuge zum Einsatz kommen. Allein vom Boden aus kommen die Feuerwehrleute nicht gegen die Flammen an. Ein örtlicher Gouverneur sprach von einem Albtraum. In Frankreich sind die Feuer dagegen weitgehend unter Kontrolle. In der Region bei Bordeaux kümmern sich Einsatzkräfte weiter um Glutnester. Lima. Beim Absturz eines Kleinflugzeugs in Peru sind 13 Menschen ums Leben gekommen. Unter ihnen sind auch zwei Deutsche. Nach Behördenangaben kam die Maschine in eine Notsituation. Details wurden nicht genannt. Das Flugzeug war in der Hafenstadt Pisco für einen Rundflug gestartet. Die Touristen wollten die berühmten Nazca-Linien sehen. Das sind jahrtausende alte riesige Zeichnungen in der Wüste im Süden Perus. Sie gehören zum UNESCO-Weltkulturerbe und sind aus der Luft besonders gut zu erkennen. Das Wetter in Bayern. Teils länger sonnig, teils wolkig bei 26 bis 32 Grad. Am Nachmittag und Abend vor allem in Alpennähe örtlich Schauer und kräftige Gewitter. Morgen überwiegend sonnig und meist trocken, Höchstwerte zwischen 31 und 37 Grad. Am Dienstag mehr Sonne als Wolken, nachmittags und abends örtlich Schauer und Gewitter, weiter sehr heiß. Es ist jetzt 6.35 Uhr. Die Verkehrsmeldungen, aktuell normaler Verkehr auf den Fernstraßen in Bayern. Soweit der Service.
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1: Und ich habe mich dann selber richtig verabscheut und richtig, ja, also meinen Körper nicht mögen, mich nicht mögen und irgendwie halt immer gedacht, ja, du bist eh selber dafür verantwortlich, dass du jetzt so fett und hässlich bist.
2: Das hier ist Hannah Schubert. Sie ist unter anderem zweifache Jugendweltmeisterin im Sportklettern und ihr wurde früh beigebracht, wer erfolgreich klettern will, sollte leicht sein. Daran hält sich Hannah auch und sie schafft es tatsächlich bis an die Weltspitze. Aber der Preis dafür ist hoch. Sie entwickelt eine Essstörung. Welchen Einfluss das Klettern auf ihre Krankheit hat und auch ihre Krankheit auf ihre Kletterkarriere, ob der Profi-Klettersport generell ein Thema mit Essstörungen hat und ob Hannah es am Ende schafft, wieder gesund zu werden, das alles erfahrt ihr in dieser Folge. Aber erstmal sagen wir Hallo und herzlich willkommen bei den Bergfreundinnen, dem Podcast für euer Leben mit den Bergen. Ich bin Lisa und mit am Start sind natürlich wie immer auch die Kadi.
4: Halli, hallo.
2: Und die Toni.
5: Ja, grüßt euch.
4: Und schön, dass auch ihr wieder dabei seid. In den Bergen und im Bergsport spielt unsere Psyche eine große Rolle. Die Berge können unseren Kopf auf der einen Seite gut tun, unsere Gesundheit gut tun. Wir können Stress und dem Alltag entfliehen und uns erholen und selbst spüren und sehen, welche krassen Leistungen unsere Körper schaffen können. Ging uns dreien schon gemeinsam so. Mhm. Stichwort Selbstwirksamkeit. Andererseits können Berge aber auch Angst machen. Sie können in uns Selbstzweifel auslösen oder uns einen ungesunden Leistungsdruck vermitteln. Und auch das kenne ich ganz gut.
2: Und um genau diese negativen Aspekte soll es heute gehen. Ihr habt es eben schon gehört, es geht um Essstörungen im Leistungssport. Ich habe mich für dieses Thema entschieden, weil darüber immer mehr berichtet wird, sowohl in Bergsportarten wie dem Klettern, als auch in anderen Sportarten. Mhm. Es gab ja schon mal eine Bergfreundin-Staffel zum Thema Körper. Und die hat gezeigt, dass nicht nur ProfisportlerInnen Probleme mit den Themen Essen und Gewicht haben, sondern auch viele Mädchen und Frauen aus unserer Community und auch bei uns im Team. Und auch ich habe in meinem Leben eine Zeit lang ziemlich mit dem Thema Essen gestruggelt und das hatte natürlich auch Auswirkungen auf meine mentale Gesundheit.
5: Nicht nur Frauen, auch Männer strugglen ja mit diesem Thema, aber ich habe schon das Gefühl, es betrifft vor allem noch die Frauen und deshalb an dieser Stelle ein Hinweis. Ihr Lieben, in dieser Folge werden konkrete Zahlen zu Kalorien und Gewicht genannt und es wird auch über gestörtes Essverhalten gesprochen.
4: Essstörungen sind schwere psychische Erkrankungen. Man unterscheidet zwischen drei Hauptformen. Der Anorexie, also der Magersucht, der Bulimie, das ist die Ess- und Brechsucht und der Binge-Eating-Störung, bei der Betroffene regelmäßig Essanfälle haben. Häufig treten diese Essstörungen aber auch als Mischformen auf.
5: Ja, und die Essstörung ist tatsächlich eine sehr tückische psychische Krankheit, weil im schlimmsten Fall können Essstörungen sogar tödlich enden. Etwa 10% aller Betroffenen von Magersucht sterben entweder an körperlichen Komplikationen oder nehmen sich das Leben. Und damit ist die Magersucht tatsächlich die psychische Erkrankung mit der höchsten Todesrate.
4: Echt?
5: Man wird es nicht meinen.
4: Ich hätte jetzt auch eher auf Depression getippt, aber ja, da hast du keine körperliche.
5: Kommt ja meistens mit
4: meistens
5: einher.
4: Hand,
5: ne?
4: In Hand.
2: Mhm. Ja, Hannah Schubert, die Profikletterin, die ihr ganz am Anfang schon gehört habt, die hat ihre Essstörung Gott sei Dank überlebt. So viel kann ich schon mal spoilern. Trotzdem hatte diese Krankheit dramatische Auswirkungen auf ihre Kletterkarriere und auch auf ihr ganzes Leben. Aber ich würde sagen, hört selbst. An einem warmen Sommertag im August treffe ich Hannah Schubert an einem Ort, der wie ein zweites Zuhause für sie ist, dem Kletterzentrum in Innsbruck. Der Himmel über dem weißen, würfelförmigen Gebäude mit seinen drei weithin sichtbaren Außenklettertürmen leuchtet strahlend blau. Im Hintergrund ragen die grauen Berggipfel der Nordkette auf. Hannah kommt angeradelt, Sonnenbrille auf der Nase.
6: Ja gut, jetzt ist die Sonne endlich wieder da.
7: Ja, es ist der Wahnsinn, gell?
2: Sie hat braune, leicht lockige, lange Haare, die sie offen trägt und sie begrüßt mich herzlich mit einer Umarmung. Sie ist ein bisschen kleiner als ich, 1,58 Meter, um genau zu sein, und ein Jahr älter, nämlich 27. Wir haben uns heute zum Bouldern verabredet, eine Sache, bei der wir uns beide wohlfühlen. Denn wir wollen heute über Hannas Geschichte sprechen. Über das, was sie dem Profiklettersport zu verdanken hat. Aber auch, in welche Abgründe er sie gerissen hat. Und was er in ihrem Kopf so kaputt gemacht hat, dass sie am Ende ihren eigenen Körper gehasst hat. Wir betreten die Kletterhalle und Hannah gibt mir erstmal eine kleine Führung.
8: Das ist mal der erste Teil vom Boulderbereich.
9: Ja.
8: Und das Kletterboard.
9: Mhm.
8: Da ist der Außenboulderbereich.
9: Das ist natürlich sehr cool.
2: Die Anlage ist modern, hell und das Kletterangebot ist riesig. Wir gehen in den Boulder-Außenbereich, ziehen auf dem grauen Mattenboden unsere Kletterschuhe an und kreisen die Schultern, um uns etwas warm zu machen. Hannah und ich starten mit einigen leichten Boulder-Routen. An gelben, roten und lilafarbenen Plastikgriffen steigen und ziehen wir uns die etwa 4 Meter hohe Wand hinauf. Nach ein paar Routen machen wir eine kurze Pause. Hannah erzählt mir, dass sie als jüngste von 4 Geschwistern in Innsbruck aufgewachsen ist und wie ihre Kletterkarriere vor über 20 Jahren begann.
1: Dazu gekommen bin ich über meinen Bruder, über den Jakob Schubert. Der hat eben angefangen mit 11, 12, also relativ spät unter Anführungszeichen für jemanden, der so erfolgreich ist. Und ja, wo er angefangen hat, war ich halt eben 4 und das hat so cool ausgeschaut und da war ich so, boah, das will ich irgendwie auch probieren.
2: Der Jakob Schubert, den Hannah da meint, ist nämlich nicht nur ihr Bruder, sondern ein ziemlich erfolgreicher Kletterer. Er hat 6 Weltmeistertitel gewonnen und 2x Bronze bei den Olympischen Spielen geholt, zuletzt 2024 in Paris. Hannas Papa Peter erinnert sich noch ganz genau daran, wie unbedingt Hannah klettern wollte.
10: Ab dem Zeitpunkt, wo sie 5 war, hat sie jede Woche gefragt, wann darf ich jetzt klettern gehen. Weil die Kletterhalle gesagt, ab 6. Dann hat sie ihre Kletterschuhe neben ihrem Polster liegen gehabt. Also das war einfach eine Liebe auf den ersten Blick, der Klettersport, die Hannah.
2: Das Klettern fasziniert Hannah heute immer noch genauso wie damals.
1: Einfach, dass ich wirklich so nur da bin, nur beim Klettern und nicht irgendwo anders mit den Gedanken. Und dass es eben auch so vielseitig ist. So, man braucht Kraft, Ausdauer, Koordination, Beweglichkeit, Schnellkraft, Technik. So, es ist anspruchsvoll, es ist eine Challenge, es ist immer was Neues. Du musst auch kreativ sein und Lösungen finden und irgendwie so Rätsel lösen.
2: Ihre Lieblingsdisziplin ist das Sportklettern. Dabei klettert man in Routen mit fix angebrachten Sicherungshaken, in die das Seil eingeklippt wird. Am Fels, draußen in der Natur oder an Kunststoffgriffen in der Halle. Und wie war Hannah sonst so als Kind?
10: Sehr lebensfroh, sehr aktiv, sehr unkompliziert. Und wie sie dann mit dem Sport angefangen hat, schon sehr ehrgeizig. Mhm. Also die wollte schon, auch wie sie schon angefangen hat, hat sie gemerkt, das macht sie jetzt nicht nur als Freizeitbeschäftigung. Die will es schon wissen.
2: Mit 7 Jahren nimmt Hannah an ihren ersten Kletterwettkämpfen teil. 2011, da ist Hannah 13, qualifiziert sie sich für das österreichische Jugendnationalteam. Und das ist der Start einer vielversprechenden Karriere.
1: Da hat man halt dann Jugend-Europameisterschaften, Jugendweltmeisterschaft und Europacups. Und da ist man dann halt einfach international unterwegs, eben hauptsächlich in Europa, aber einmal im Jahr eben für die Jugend-WM auch weltweit.
2: Hannah trainiert hart. 7-mal die Woche, insgesamt 20 Stunden. Ihr Leben besteht hauptsächlich aus Schule und Klettern. Ein komplett anderes Leben, als ich das mit 14 hatte. Damals bin ich 2-mal die Woche ins Basketballtraining gegangen und wollte sonst eigentlich nur mit Freundinnen und Freunden abhängen, auf erste Partys gehen und habe von Jungs geträumt. Aber Hanna weiß genau, wofür sie so viel trainiert. Sie will einen der vorderen Plätze bei der Jugendweltmeisterschaft 2012 in Singapur belegen. Aber sie lernt auch schon früh einen gefährlichen Glaubenssatz. Dass beim Klettern nicht nur der Fleiß den Erfolg bestimmt, sondern auch, wie dünn man ist.
1: Also zum Beispiel, ich weiß nicht, es hat irgendein Trainer mal in einem Trainingslager nebenbei erwähnt, dass er keine Nudeln isst. Da nimmt er zu. Und wenn du das irgendwie mit, keine Ahnung, 12, 13 oder so hörst es und du stempelst einfach nur ab, Nudeln sind schlechte Lebensmittel, Nudeln machen mich dick, Nudeln isst mein Trainer nicht, was für mich Autoritätsperson ist, der weiß schon, was er tut, so, deswegen isst jetzt auch keine Nudeln mehr. Und ab da waren einfach Nudeln für mich so ein schlechtes Lebensmittel, was ich lieber vermeide und ich habe das dann nie mehr hinterfragt.
2: Nudeln sind schlecht, weil Nudeln machen dick. Gewicht zunehmen, das muss man vermeiden, weil jedes Gramm mehr muss man irgendwie die Wand hochbekommen.
1: Und ich weiß nur, dass bei einer Teamkollegin von mir halt wirklich 2 Jahre hintereinander immer das Gewicht angestrichen worden ist. Und selbst wenn mich das nicht direkt betroffen hat, beeinflusst mich das ja trotzdem irgendwie unterbewusst, wenn ich merke, bei wem anderen ist das als Schwäche angestrichen worden, das Gewicht, als Kritikpunkt. An dem muss sie arbeiten. Aufs Gewicht muss sie schauen und vielleicht auch irgendwie so wie sie sollte nicht ausschauen.
2: Dieses Streben nach Leichtigkeit hat nur einen Haken. Es kann zur Sucht werden. Wie verbreitet Essstörungen in der Profikletterszene sind, dazu später noch mehr. Hanna ahnt jedenfalls zu diesem Zeitpunkt noch nicht, dass die Gedanken darüber, was sie isst und wie viel, bald ihr Leben bestimmen werden. Aber erstmal geht es für die 14-jährige Hanna Ende August 2012 nach Singapur zur Jugendweltmeisterschaft.
1: Das war richtig so aufregend, da das erste Mal so ein Langstreckenflug und woanders und so. Und da war die Wand direkt so am Strand, also draußen. Ja, da war es brutal heiß. Und das war so eine Holzwand und so ganz oldschool noch. Also wenn man da jetzt nur so das Video anschaut, das hat nichts mehr zu tun mit den Routen jetzt. Also da waren noch fast keine Volumen und ganz kleine alte Griffe und ja, nur ganz anderer Style einfach so.
2: Aber Hanna ist mit ihren Gedanken daheim, bei ihrer Mama. Die hat nämlich ein paar Wochen zuvor eine schwere Diagnose erhalten. Darmkrebs.
7: Also ja, es war ein Schock für mich in der Situation. Aber ich habe einfach nicht für möglich gehalten, dass das irgendein größeres Problem ist. Weil die Mama hat gesagt, es wird alles gut. Und sie hat halt irgendwie gesagt, ja, so, da wäre ich operiert. Und dann ist das weg und dann war es das wieder. Dann ist die Sache erledigt.
2: Die OP ist kurz bevor Hanna nach Singapur fliegt. Und sie verläuft gut. Hannas Mama schaut ihrer Tochter aus dem Krankenhaus über den Livestream zu, wie sie bei der Jugendweltmeisterschaft im Finale klettert.
11: Hanna Schubert. Oh, she's got 2 moves to go. 1 more jump and she's got it. And yes. Hanna is the new world champion. You just won. So you have just taken the World Youth Championships. How are you feeling?
1: I'm so happy.
2: Ein altes Video des Internationalen Sportkletterverbandes IFSC auf YouTube zeigt den Moment, in dem Hanna realisiert, sie ist Jugendweltmeisterin. Und zurück zu Hause wartet Hannas Mama schon auf sie. Und
1: bin ich sie mit ausgebreiteten Armen dagestanden und hat mir willkommen geheißen.
2: Für den Moment scheint alles gut. Ihre Mama erholt sich von der OP, Hannas Kletterkarriere geht steil nach oben. Denn im gleichen Jahr wird Hanna auch noch Jugend-Europameisterin in Gemossac in Frankreich.
1: Da tut ihm so Kiefer weh vom ganzen Grinsen und Lachen, weil man sich so freut. Und meistens einfach so eben voll aufgedreht, überwältigt, stolz. Man denkt sich so, okay, das ganze Training hat sich gelohnt. So alles, was ich investiert habe, habe ich jetzt zeigen können und bin dafür belohnt worden. Aber irgendwie macht es halt auch so Hunger auf mehr. So. Man denkt sich so, jetzt habe ich Blut geleckt, jetzt will ich irgendwie immer am Podium ganz oben stehen.
2: Aber nur ein Jahr später passiert etwas, das Hannas Leben völlig auf den Kopf stellt.
1: Und dann ist der Krebs dann zurückgekommen in der Leber. Und da hat sie dann eine Chemotherapie gemacht. Und dann hat die erste keinen Unterschied gemacht. Und die zweite hat dann eine umgekehrte Wirkung gehabt, dass der Krebs sogar größer geworden ist. Also er ist dann sozusagen explodiert und war dann auf einmal überall im ganzen Körper und eben auch halt mit Metastasen. Und da war dann eigentlich klar, dass man nicht mehr viel machen kann.
2: Am 16. Dezember, kurz nach Hannas 16. Geburtstag, stirbt ihre Mutter. Sie wird nur 50 Jahre alt.
1: Aber sie war daheim, wir waren alle bei ihr. Und ja, da haben wir uns dann von ihr verabschiedet. Und ich glaube, ich bin den Tag drauf schon wieder in die Kletterhalle oder zwei Tage später wieder klettern gegangen und auch die gleiche Woche nur in die Schule, weil ich wollte einfach so schnell wie wirklich wieder zurück in meine Routine und beschäftigt sein und nicht so viel daheim sein. Und da hat mir das Klettern auf jeden Fall schon auch sehr geholfen, einfach um das zu machen, was ich gern mache, um abgelenkt zu sein, um mich auszupowern, um mich zu spüren, um ja, einfach das zu machen, was ich immer gemacht habe, auch davor.
2: Der Klettersport wird für Hannah noch wichtiger als zuvor. Ihr Papa erinnert sich.
10: Ich glaube, dadurch, dass die Hannah die Kleinste war, war es für sie ist schon am schwersten. Weil die anderen waren doch 19 und Mitte 20 und ich war ein erwachsener Mann und habe gewusst, dass sowas passieren kann. Und die Hannah war schon noch doch so ein bisschen unser Baby, auch wenn sie 16 war. Und hat die Mama sich am meisten vermisst. Also.
2: Hannah, ihre Geschwister und ihr Papa wachsen in dieser Zeit der Trauer noch enger zusammen, unterstützen sich gegenseitig, verteilen die Aufgaben neu. Hannah übernimmt das Kochen für die Familie und schaut, dass möglichst gesunde Gerichte auf den Tisch kommen. Und so spielt sich in den nächsten 3 Jahren in ihrem Leben eine neue Routine ein. Training, Schule, Training, Essen kochen. Zwischendrin immer wieder Kletterwettkämpfe. Aber als Hannah mit 19 ihre Matura, also ihr österreichisches Abitur in der Tasche hat, verschiebt sich etwas. Plötzlich dreht sich neben dem Klettern alles ums Abnehmen.
1: Also ich war schon in der Schule sehr ehrgeizig. Es war jetzt nicht nur so, dass ich im Klettern ehrgeizig war. Also ich wollte immer gute Noten haben. Und irgendwie dann ist das weggefallen. Und irgendwie war dann Kalorienzählen mein neues Hobby. Und das war so, das hört sich voll dumm an. Aber ich habe dann einfach nur neben dem Klettern trotzdem nur was anderes gebraucht, wo ich ehrgeizig sein kann. Und dann war ich beim Kalorienzählen ehrgeizig. Ich habe das als neue Challenge gesehen, so die Zahl an Kalorien, die ich an dem Tag isst, so gering wie möglich zu halten. Und wenn ich mir dachte, boah, cool, heute nur 600 Kalorien, morgen nur weniger.
2: Akribisch hält sie in einer App jede einzelne Kalorie fest, die sie zu sich nimmt. Und ganz ehrlich, ich finde, es hört sich überhaupt nicht dumm an, was Hannah da gerade erzählt. Ich kenne dieses Gefühl nämlich auch. Dieses Gefühl von Erfolg, wenn man es schafft, an einem Tag so wenig wie möglich zu essen. Ich habe als Teenagerin auch Kalorien gezählt und ständig drüber gehirnt, wo ich mich noch mehr reduzieren könnte. Habe in meinen Tagebüchern mein Gewicht notiert und mich gefreut, wenn es weniger wurde. Denn dünn sein, das war für mich gleichbedeutend mit fit sein, gesund sein und schön. Damit war und bin ich nicht allein. Mehr als die Hälfte der jungen Erwachsenen in Deutschland empfinden sich als übergewichtig und wollen abnehmen. Besonders auffällig, 40% der Normalgewichtigen wünschen sich, dünner zu sein. Heute weiß ich, dass das eine, also das Schlanksein, nichts mit dem anderen, also gesund, fit oder schön sein, zu tun hat. Und ich frage mich, wie problematisch mein Essverhalten damals eigentlich war. Sind Diäthalten und Kalorienzählen an sich schon Zeichen einer Essstörung? Ab wann werden Einschränkungen beim Essen gefährlich? Dr. Karin Lachenmeier ist psychologische Psychotherapeutin und Leiterin des Therapiezentrums für Essstörungen in München. Ihre Haltung dazu ist klar.
12: Die große Mehrheit der Menschen unterliegt eben auch dieser Diätkultur und macht irgendwann im Laufe ihres Lebens mindestens einmal eine Diät, also vor allem Frauen, aber mittlerweile sind auch mehr und mehr Männer davon betroffen. Und wenn man dann anfängt, Kalorien zu zählen, das alleine ist noch kein Alarmsignal. Vor allem, wenn das was ist, was vorübergehend ist und was man dann auch jederzeit wieder aufhören kann.
2: Der genaue Zeitpunkt, wann eine Essstörung beginnt, ist laut Lachenmeier manchmal sehr schwer feststellbar, weil der Übergang zwischen einem normalen Diätverhalten und einer Essstörung durchaus fließend sein kann.
12: Man könnte sagen, die Essstörung beginnt da, wo das Diätverhalten zwanghaft wird, wo das Denken permanent um Essen, Figur und Gewicht kreist, dass dieses Regime, was esse ich, wie viel esse ich, wann esse ich, was darf ich essen, was darf ich nicht essen, permanent im Kopf ist, den ganzen Tag beginnt zu bestimmen und eben, dass die Betroffenen aus diesem Zirkel nicht mehr von alleine aussteigen können.
2: Es würden zunehmend Lebensmittel zu verbotenen Lebensmitteln erklärt, zu angstbesetzten Lebensmitteln.
12: Die Gewichtsschwelle sinkt immer ein bisschen weiter nach unten. Erst sage ich mir, ich will 2 Kilo abnehmen, dann nochmal 2. Dann will ich es unter die, was weiß ich, 50 Kilo schaffen etc. Und irgendwann lässt sich dieser Mechanismus kaum noch bremsen und die Betroffenen schaffen es dann auch nicht mehr, normal zu essen, weil die Vorstellung dann eben rapide wieder zuzunehmen zu groß ist und zu angstbesetzt.
2: So ist es auch bei Hannah.
1: Durch das Kalorienzählen war es einfach wirklich, hat sich halt irgendwie den ganzen Tag meine Gedanken ums Essen gedreht und bin zum Teil in verschiedene Supermärkte gefahren, um das eine Produkt zu holen, das 2 Kalorien weniger hat auf 100 Gramm als im anderen.
2: Über diese Gedanken spricht sie mit niemandem, auch nicht mit ihrem Kletterteam. In dem Monat vor der Heim-WM in Innsbruck nimmt Hannah 4 Kilo ab. Sie wiegt jetzt nur noch 46 Kilo, bei einer Körpergröße von 1,58 Meter. Und damit ist sie laut Body Mass Index untergewichtig.
1: Beim Klettern fühlst du dich leichter und fühlst du dich besser. Und da geht auch was weiter. Und das ist halt sehr betrogen, weil das ist halt wie so eine richtige Droge, wo man dann halt irgendwie so richtig abhängig wird dann davon. Sobald du abnimmst, bist du halt besser. So. Und ich verstehe es ja auch, dass das die Leute machen. Weil wenn es funktioniert und dein Ziel ist, in dem Sport Erfolg zu haben, warum sollten wir es dann nicht machen?
2: Es ist eine logische Rechnung. Weniger Essen bedeutet weniger Körpergewicht und das ist ein Vorteil beim Klettern. Denn weniger Gewicht bedeutet weniger Kraftaufwand. Aber das Hungern- und Kaloriendefizit kann bei Leistungssportlerinnen und Leistungssportlern schwere Folgen haben. Das sogenannte relative Energiedefizitsyndrom, auch bekannt als RED-S. Die Auswirkungen reichen von Osteoporose, also Knochenschwund, über das Ausbleiben der Menstruation, Herzschwäche bis hin zu Depressionen.
13: Nun die Langzeitfolgen, orthopädische Seite, sie sitzen bei mir in der Sprechstunde. Die haben mit 40 3 Ermüdungsfaktoren, die haben eine Hüftprothese und eine Schulterprothese, weil die Knochen kaputt sind, weil die Knochendichte kaputt ist, weil das Eisen fehlt, weil das Vitamin D fehlt. RED-S wirkt sich auf den gesamten Körper aus, Gehirn, Herz letztendlich. Alle Organe sind betroffen und können Folgen haben. Ich habe auch schon Athleten verloren. Gestorben.
2: Dr. Volker Scheffel ist leitender Sportarzt und Orthopäde am Klinikum in Bamberg. Und er war außerdem jahrelang Mitglied der medizinischen Kommission im internationalen Kletterverband IFSC, bis er 2023 aus Protest zurückgetreten ist. Warum? Dazu später mehr. Seiner Meinung nach sind Profikletterinnen und Kletterer
13: doppelt gefährdet. Einerseits ist jeder Leistungssportler per se schon mal irgendwie gefährdet. Und dann natürlich, wenn ich eine Gewichtsklassensportart habe, das heißt, je leichter, desto erfolgreicher bin ich. Und das kann man nicht wegleugnen im Klettersport. Und damit ist der Klettersport absolut prädestiniert für eine Ernährungsstörung.
2: Volker Schöffel schätzt, dass mindestens 20-30% der Spitzenkletterinnen und Kletterer eine Essstörung haben. Erfolgreiche Profikletterinnen wie Martina Demmel aus Deutschland oder Kai Leitner aus den USA sprechen mittlerweile öffentlich über ihre Erkrankungen. Die Spitzenkletterin und Olympiasiegerin von Tokio, Janja Garnbret, schlägt in einem Interview mit Adidas Terex von 2024 Alarm. Es habe sie schockiert, dass schon 8- oder 9-jährige Mädchen beim Klettern über ihr Gewicht und das Abnehmen sprechen.
14: We have to define what being fit means, because like being light does not equal being strong. So yeah, we need to start like talking more and defining what means being fit, what means being healthy. We have to start talking differently about food. We have to start talking about food as a fuel, not your enemy.
2: Leicht sein, das sei nicht das gleiche wie stark sein. Janja Garnbret fordert eine Debatte in der Leistungskletterbubble darüber, was es eigentlich bedeute, fit und gesund zu sein. Sie will, dass anders über Essen geredet wird. Dass es als Treibstoff gesehen wird und nicht als Feind.
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1: Also ihr kennt das an der Atmung, dass der nicht zu warm ist, dass sie sehr viel mehr stehen wie sonst, dass sie weniger fressen und dass sie natürlich auch viel mehr Wasser saufen.
2: Haben wir jetzt in den ersten Jahren schon gemerkt, dass also das Rehwild die Fläche nicht annimmt, einfach weil die Schafe drin sind. Und wir schauen jetzt mal, ob es nach 2, 3, 4 Monaten, wenn der Schäfer die Beweidung ausgesetzt hat, ob dann vielleicht das Rehwild reingeht und vor allem, wie sich dann in den nächsten Jahren entwickelt.
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3: 7 Uhr. Die Nachrichten des Bayerischen Rundfunks mit Sisi Forster. Guten Morgen. Die Übersicht. Migrationskrise in Ceuta beschäftigt die EU. Waldbrände in Griechenland breiten sich weiter aus. Ungarn fährt Atomkraftwerk wegen Wassermangels herunter. Das Wetter, erst sonnig, später Gewitter bei maximal 32 Grad. Brüssel. Der Ansturm zehntausender Migranten auf die spanische Exklave Ceuta in Nordafrika hat die Debatte um die EU-Asylpolitik befeuert. In einem gemeinsamen Schreiben der 22 Staats- und Regierungschefs heißt es, die jüngsten Geschehnisse in Ceuta erforderten eine unverzügliche und koordinierte europäische Antwort. Zudem dürfe nicht zugelassen werden, dass eine illegale Einreise anschließend in einen legalen Aufenthalt übergehe, so der Text, den auch Bundeskanzler Merz unterzeichnet hat. Am Dienstag werden sich die EU-Innenminister in einer Dringlichkeitssitzung mit den Entwicklungen in der spanischen Exklave befassen. Bundesaußenminister Wadephul rief die EU-Kommission dazu auf, dem Schutz der Außengrenzen absolute Priorität einzuräumen. Die Situation habe gerade auch die Anfälligkeit Europas gezeigt, sagte der CDU-Politiker der Bild am Sonntag. Washington. US-Präsident Trump hat eine neue Angriffswelle auf den Iran vorerst abgesagt. Auf seiner Plattform Truth Social schrieb er, der Iran und andere Länder in der Region hätten darum gebeten, von weiteren Angriffen abzusehen. Hintergrund seien Fortschritte bei den Bemühungen um eine diplomatische Einigung mit Teheran, so Trump. Dazu gehöre die komplette Öffnung der Straße von Hormus und ein Ende der vom Iran ausgehenden atomaren Bedrohung. Auch Israel werde sich an die Vereinbarung halten, den Iran vorerst nicht weiter anzugreifen. Trump hatte allerdings schon mehrmals von einem Durchbruch bei den Verhandlungen mit dem Iran gesprochen, der dann von anderer Seite dementiert wurde oder gescheitert war. Athen. In Griechenland haben sich die Waldbrände in der Nähe der Hauptstadt und auf der Halbinsel Peloponnes nochmal ausgeweitet. Bewohner und Touristen mussten ihre Häuser und Unterkünfte in Ortschaften rund 60 Kilometer westlich von Athen am Abend verlassen. Das Ministerium für Bürgerschutz hat in die betroffene Region Warn- und Evakuierungs-SMS geschickt. Die Feuerwehren durch starke Winde angefacht. Löschhubschrauber konnten erst aufsteigen, nachdem der Wind etwas nachgelassen hat. Am Boden werden die griechischen Feuerwehrleute auch von Kollegen aus Rumänien und Frankreich sowie unzählige Freiwilligen unterstützt. In Westfrankreich hingegen ist die Lage weitgehend unter Kontrolle. Dort konnten inzwischen Urlauber, die zuvor flüchten mussten, auf ihren Campingplatz bei Bordeaux zurückkehren. Moskau. Bei einer Explosion in der russischen Hauptstadt sind gestern Abend mindestens 3 Menschen getötet worden, 21 weitere wurden verletzt. Die Behörden gehen von einem Bombenanschlag aus. Das russische Antiterrorkomitee teilte mit, dass unter den Toten eine Frau sei, die mit einem Sprengsatz ein Edelrestaurant im Zentrum Moskaus betreten habe. Außer ihr kamen ein Gast und ein Sicherheitsmitarbeiter ums Leben, der die Frau aufhalten wollte. Medienberichten zufolge hatte ein hochrangiger russischer Militär in dem Lokal seinen Geburtstag gefeiert. Von offizieller Seite wurde das bislang nicht bestätigt. Budapest. Ungarn fährt heute sein Atomkraftwerk Pocs vollständig herunter. Hintergrund ist der historisch niedrige Pegel der Donau. Das Wasser aus dem Fluss kühlt die Anlage. Das Atomkraftwerk erzeugt fast die Hälfte des Stroms in Ungarn. Auch in Deutschland haben die großen Flüsse extrem niedrige Wasserstände. In Köln betrug der Pegel des Rheins gestern nur 67 Zentimeter. Das sind 2 Zentimeter weniger als im Oktober 2018. Binnenschiffe können nicht mehr vollladen, damit erhöhen sich die Transportkosten. Das Wetter in Bayern. Teils länger sonnig, teils wolkig bei 26 bis 32 Grad. Am Nachmittag und Abend vor allem in Alpennähe örtlich Schauer und kräftige Gewitter. Morgen überwiegend sonnig und meist trocken. Höchstwerte zwischen 31 und 37 Grad. Am Dienstag mehr Sonne als Wolken, nachmittags und abends örtlich Schauer und Gewitter. Weiter sehr heiß. Es ist gleich 7.05 Uhr. Zum Verkehr meldet unsere Verkehrsredaktion normalen Verkehr auf den Fernstraßen in Bayern. Soweit der Service.
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4: Abwasser für die Blumen. Schweinfurt nutzt Wasser aus seiner Kläranlage. Schatten für die Bürger. In Augsburg pflanzt die Stadt 100 neue Bäume. Und Freiheit für Wildtiere. In Flachslanden wird ein Solarpark durchlässig gemacht für Rehe, Hasen und Co. Diese und weitere Themen jetzt in unserem Wochenrückblick aus Landwirtschaft und Umwelt. Am Mikrofon ist Michael Krah. Seit Mitte der Woche ist es wieder hochsommerlich warm in Bayern mit Temperaturen deutlich über 30 Grad. So schön die Wärme sein kann, so belastend kann sie werden, wenn es keine Möglichkeiten gibt, ihr zumindest zeitweise zu entgehen, vor allem im städtischen Raum. Dass Städte und Gemeinden sich auf die häufigeren und intensiveren Hitzewellen vorbereiten sollten, wird schon lange gefordert. Dennoch haben bis heute erst 13 Kommunen einen Hitzeaktionsplan entwickelt. Eine davon ist die Stadt Augsburg. Um ihre Bürger gegen die Hitze zu schützen, will die Stadt in den kommenden Jahren rund 100 neue Bäume pflanzen. Die bieten nicht nur Schatten, sondern verdunsten über ihre Blätter auch große Mengen Wasser, was die Umgebung kühlt. Neue Bäume sind also eine gute und naheliegende Lösung. Aber ganz so einfach ist es dann doch nicht, diese zu pflanzen, vor allem im Stadtzentrum. Warum, das habe ich meine Kollegin Barbara Leinfelder gefragt. Barbara, warum ist das so schwierig?
5: Das größte Problem ist, überhaupt geeignete Standorte in der Innenstadt zu finden, weil da einfach der gesamte Untergrund durchzogen ist von Rohren für Fernwärme. Da liegen Wasserleitungen, Stromkabel natürlich auch. Und so ein Baum, der braucht halt aber genügend Platz, dass er Wurzeln schlagen kann, damit er ausreichend Wasser bekommt und damit er auch standfest genug wird. Stichwort Stürme. Für einen großen Teil der Bäume wird deshalb noch ein Plätzle gesucht. Ein Teil der Bäume aus dem 8-Millionen-Programm der Stadt. Sie hat ja viel Geld bekommen vom Bund für Baumpflanzen. Also ein Teil dieser Bäume soll außerhalb des Zentrums in einem Park gepflanzt werden, im Technologiepark im Süden beim Fußballstadion. Das finden jetzt wiederum nicht alle gut, weil in der City, meinen Naturschützer, da wäre der Schatten halt schon wichtiger als draußen vor der Stadt.
4: Wie werden denn die Standorte für die neuen Bäume ausgewählt?
5: Die Stadt wählt das nicht zufällig aus, sondern prüft, wie ist die Bodenqualität, wie ist die Versiegelung, hat so ein Baum da überhaupt eine Chance, dauerhaft wachsen zu können? Und auch die Bürger machen Vorschläge, wo Bäume hin könnten. Es gibt ja die Baumallianz in Augsburg, das ist ein Verein, der hat mehr als 400 mögliche Standorte in der Innenstadt ermittelt, hat geschaut, wo stand denn schon mal ein Baum, der jetzt dann gefällt werden musste, wo könnte einer ersetzt werden, wo einer ganz neu hinkommen. Ja, und die Stadt, die prüft das dann.
4: Welche Baumarten werden denn in Augsburg gepflanzt? Nach welchen Kriterien werden die ausgewählt?
5: Ja, da gibt es heimische, wie zum Beispiel den Feldahorn, die Winterlinde oder die Mehlbeere, kennt man jetzt nicht unbedingt so, aber es gibt auch Exoten wie den amerikanischen Tulpenbaum, der nämlich wächst schnell und verträgt aber einiges an Trockenheit. In Augsburg will man künftig aber auch auf smartes Gießen setzen, um die Bäume ja bestmöglich zu unterstützen im Klimawandel, weil es eben einfach trockener und wärmer wird. Ein Sensor im Boden zeigt dann, wenn ein Baum durstig ist, und dann wird auch gezielt gegossen, so der Plan. Das Projekt ist aber noch im Aufbau. Also bei mir vor der Haustür steht tatsächlich ein frisch gepflanztes Bäumle. Der lässt gerade schon ganz schön die Blätter hängen. Und da laufe ich gerade jeden Abend mit der Gießkanne hin und schütte dem etliche Eimer Wasser hin, damit der die Hitze auch übersteht.
4: Barbara Leinfelder aus unserem Studio Schwaben war das. Vielen Dank. die Überhitzung im städtischen Raum vermeiden. Dazu gibt es bereits viele Konzepte. Nicht nur Bäume, sondern auch die Entsiegelung von Flächen oder die Dach- und Fassadenbegrünung oder unterirdische Wasserspeicher, die Regenwasser auffangen und an heißen Tagen wieder verdunsten lassen. Ein ganz neues Konzept ist Hydroskin, zu Deutsch Wasserhaut. Ein Fassadensystem, das Regenwasser speichert und Gebäude durch Verdunstungskälte vor Überhitzung schützen soll. Das Konzept verbindet Klimaanpassung, Starkregenvorsorge und Hitzeschutz. Entwickelt hat es die Architektin Christina Eisenbart. Sie testet es dort, wo es jetzt richtig heiß ist, in den Hochhausschluchten von Frankfurt am Main. Alicia Lindhoff berichtet.
6: Christina Eisenbart steht mitten in der Frankfurter Innenstadt an einer großen Kreuzung, umgeben von Hochhausfassaden und viel Glas, Beton und Metall. Mit einer Wärmebildkamera scannt die 33-Jährige ihre Umgebung. Auf dem Display ist ziemlich viel Rot zu sehen, das heißt maximale Erhitzung.
7: Versiegelte Plätze und dahinter eine Skyline, die nahezu komplett verglast ist, sprich die Solarstrahlung reflektiert auf Oberflächen, die sich extrem aufheizen und die Wärme entsprechend wieder an den Stadtraum abgeben.
6: Solche Erkundungen macht Christina Eisenbart mit ihren Studierenden an der TU Darmstadt regelmäßig. Sie suchen nach Wegen, Städte besser auf Klimawandel und Extremwetterereignisse vorzubereiten.
7: Es hat mich schon immer angetrieben, mit Architektur Antworten zu finden auf die globalen Herausforderungen unserer Zeit.
6: Eine mögliche Antwort hat Christina Eisenbart selbst entwickelt. Ein Material namens Hydroskin, frei übersetzt Wasserhaut. Man kann es von außen an Häuserfassaden anbringen, um sie zu kühlen. Wie das funktioniert, demonstriert die Wissenschaftlerin an einem kleinen Stück des wenige Zentimeter dicken, milchig schimmernden Gewebes aus feinen Polyesterfäden. Als Christina Eisenbart Wasser darauf sprüht, bleiben unzählige kleiner Tropfen in den Verästelungen des Materials hängen.
7: Mit Hydroskin adressieren wir gleich mehrere Funktionen. Zum einen nehmen wir Regenwasser in der Gebäudefassade auf und entlasten damit unsere Kanalisationsinfrastruktur bei Starkregenereignissen.
6: So kann das Risiko für Überschwemmungen gesenkt werden. Das aufgefangene Regenwasser fließt dann in einen Speicher, wird gereinigt und in Hitzeperioden durch Düsen zurück in die Fassade geleitet.
7: Um durch Verdunstung natürlich zu kühlen. Und zwar das Gebäudeinnere, aber vor allem auch den Stadtraum. Gerade während Hitzeperioden, wie wir sie jetzt in den letzten Wochen erlebt haben.
6: Die Wissenschaftlerin sagt, selbst bei Temperaturen um 35 Grad kann das Mikroklima an der Fassade so auf 18 oder 19 Grad gesenkt werden. Ob es wirklich realistisch ist, dass künftig ganze Gebäude mit Hydroskin umhüllt werden, weiß Christina Eisenbart nicht. Sie sagt aber, das Material biete viele Gestaltungsmöglichkeiten, könne gefärbt, bedruckt oder verformt werden. Und funktioniere auch, wenn es nur an Teilen einer Fassade angebracht wird. Aktuell arbeitet sie mit ihrem Team daran, das Material weiter zu verbessern.
7: Parallel suchen wir natürlich auch erste Pilotanwendungen, um das System jetzt wirklich in die Baupraxis zu bringen. Weil, wenn man sich die letzten Wochen anschaut, die Herausforderungen sind da, die Lösung ist da und jetzt gilt es, das Ganze auch voranzutreiben und umzusetzen.
6: Bald wird Christina Eisenbart den Einsatz von Hydroskin schon mal an einem Gebäude in Darmstadt testen.
4: Ausreichend Wasser, um die Hitze zu überstehen, brauchen auch die Tiere, Wildlebende ebenso wie die in der Landwirtschaft. Auch sie haben bei diesen Temperaturen mitunter ordentlich zu kämpfen. Ganz besonders die Kühe, denn die mögen es eigentlich lieber kühl. Wie sich die Hitze auf die Nutztiere auswirkt und wie eine Landwirtin versucht, für Abkühlung zu sorgen, Sandra Lohse war im Kuhstall in Pfaffenhausen im Unterallgäu.
8: Einen schweren Schritt nach dem anderen schleppt sich Kuh Mausi heute in den Melkstand. Nach einem heißen Sommertag wartet Landwirtin Barbara Gropper hier am Biohof Gropper in Pfaffenhausen schon auf ihre Mädels, wie sie sie nennt.
9: Da hat gerade eine so Kette gezogen. Da merkt man dann so richtig, dass der Hitzestress da ist, wenn sie so ein bisschen, ja, hört sich ein bisschen an wie Schluck auf.
8: Barbara schließt einer Kuh das Melkzeug an. 50 Milchkühe hat sie. Hier beim Melken zeigt sich im Sommer, ist es den Kühen zu heiß? Geben sie deshalb sogar weniger Milch? Ein erstes Fazit der Landwirtin.
9: Also da merkt man schon, die Milchmenge geht da schon ein bisschen runter. Man sieht es ja jeden Tag dann, man weiß ja ungefähr, wie viel Milch eine Kuh gibt. Und wenn dann halt mal 2 Liter fehlen, dann ist das einfach der Hitze zuzuschreiben.
8: Denn Kühe mögen es eigentlich kalt.
6: Bei minus 7 bis 17 Grad fühlen sie sich am wohlsten. Was kann Barbara tun, um ihre Mädels abzukühlen bei rund 30 Grad und mehr im Schatten? Ein paar Stunden vorher. Die Mittagssonne strahlt auf den Gropperhof. Barbara checkt nochmal die Temperatur vor dem Stall.
9: 29 Grad. Ja, das ist schon sehr warm für die Kühe.
6: Barbara geht auf Hitzestresskontrolle.

0: sieht man jetzt schon den Nachmittagseffekt. Also der Stall ist groß genug eigentlich. Wir haben genügend Fläche, aber alle stehen hier jetzt auf diesen 40 Quadratmeter, weil sie halt hier den Luftzug immer merken.
1: Auf Social Media zeigen gerade auch andere Landwirte, wie sie und ihre Tiere durch die Hitzetage kommen. Zum Beispiel mit einem Wassersprenkler für Schweine. Das wirkt, bestätigt der Tiergesundheitsdienst Bayern. Und rät, auch kalte Bodenbeläge oder Tricks wie Vitamin C im Hühnerfutter können im Sommer Abhilfe schaffen. Und am Biohof Gropper? Auch Barbara hat sich was überlegt.
0: Ich habe mich influenzen lassen und habe eine Bewässerungsanlage mit Sprühnebel gefunden. Sehr, sehr preiswert, 27 Euro hat das Ding gekostet.
1: Über mehrere Meter hat sie einen Schlauch über dem Laufstall aufgehängt. Noch steht hier keine Kuh. Dann heißt es Wassermarsch. Eine Kuh nach der anderen quetscht sich unter den Schlauch, streckt den Kopf Richtung kühle Brise und schnauft durch. Die Kuhdusche läuft immer nur für eine kurze Zeit, sonst wird's zu nass im Stall. Alle glücklich?
0: Ich weiß nicht, ob sie gerade happy sind, aber ich glaube, sie fühlen sich schon ziemlich wohl so.
1: Ob damit die Milchmenge wieder hochgeht, wird sich zeigen. Barbara Gropper hat jedenfalls bereits die zweite Kuhdusche bestellt.
2: Der kühlen Dusche für die Kühe zum Trotz wurden diesen Sommer vielerorts in Bayern die Menschen zum Wassersparen aufgefordert. In München wurde im Juli eine Allgemeinverfügung erlassen, die bestimmte Arten der Trinkwassernutzung verbot. In Landau an der Isar wurde schon im Juni ein Bewässerungsverbot erlassen. Einen Schritt weiter geht man in Schweinfurt in Unterfranken, der niederschlagsärmsten Region Bayerns. Dort wurde jahrelang daran gearbeitet, eine neue Wasserquelle zu erschließen. Eine sehr ungewöhnliche, Axinia Weihrauch.
3: In der Kläranlage Schweinfurt ist ein besonderer Tag für Leiterin Nadine Scheier.
4: Heute ist Startschuss für die Inbetriebnahme dieser Wassertankstelle.
3: Aber keine gewöhnliche. Es geht um aufbereitetes Abwasser aus der Kläranlage. Damit sollen heute erstmal Schweinfurts Bäume gegossen werden.
4: Herausforderung ist, dass die Wasserqualität natürlich immer gegeben ist. Also das ist unser größter technischer Anspruch, dass es chemisch und mikrobiologisch unbedenklich ist und natürlich dann auch die Technik uns nicht im Stich lässt.
3: Denn ob es wirklich funktioniert, Wasser unterirdisch aus dem Tank über einen Hydranten in den Tanklaster zu pumpen, testen sie heute zum ersten Mal. Herkömmliche Kläranlagen können beispielsweise Medikamentenrückstände oder Chemikalien nicht ausreichend aus dem Wasser holen. Deswegen wird das Wasser nach dem Klären normalerweise in einen Fluss geleitet. Hier geht es in den Main. So wird es verdünnt. Damit geht es aber auch der Stadt und der Region verloren. Die Idee deshalb: Wasser wiederverwenden. Dafür müssen aber Reinigungsverfahren wie die Ozonung oder die UV-Desinfektion richtig funktionieren. Jahrelang wurde in Schweinfurt im Rahmen wissenschaftlicher Projekte daran gearbeitet, dass dies gelingt. Mitarbeiter Markus Büttner kontrolliert jeden Tag am PC verschiedenste Kurven.
5: Für die Ozonung zum Beispiel, ob die Dosierung des Ozons für die Entfernung von Spurenstoffen auch in Ordnung ist, ob wir unter- oder überdosiert haben. In dem Fall ist alles in Ordnung.
3: Das heißt, das Wasser, das die letzten Tage aufbereitet wurde, kann verwendet werden und fließt kontinuierlich in den eigens dafür gebauten Tank.
5: Das heißt, das erstmalige Inbetriebnehmen der Wassertankstelle, das könnte im Worst Case sein, dass eben vielleicht einzelne Anlagen oder Maschinenteile jetzt nicht so funktionieren, wie wir uns das vorstellen, aber ich bin da guter Dinge.
3: Markus Büttner und ein Servicemitarbeiter bereiten den Schlauch zum Wassertanken vor. Wenn alles funktioniert und an der Wassertankstelle nicht doch irgendwo ein Leck ist, können Schweinfurts Stadtblumen nach jahrelanger Arbeit auch mit aufbereitetem Abwasser gegossen werden. Nicht mehr nur mit Wasser aus dem Main. Langfristig soll das recycelte Wasser auch für die Landwirtschaft zur Verfügung stehen.
4: Diese Ressource ist tagtäglich völlig unabhängig immer verfügbar. Und das macht es eben so besonders, hier gerade auf der fränkischen Trockenplatte, dass wir da einfach handlungsfähig bleiben, um unsere Stadt klimaresilient und grün zu halten in Hitze- und Dürrezeiten.
3: Mit dem Projekt sind sie in Schweinfurt Vorreiter in Deutschland. In anderen Ländern ist Wasserwiederverwendung schon länger ein Thema. Einen Haken gibt es daran allerdings. Die Aufbereitung kostet Geld, während Fluss- oder Grundwasser umsonst sind. Doch mit Blick auf Pegelstände und sich verändernde klimatische Bedingungen wird das Wasserrecycling wichtiger werden. Der Schlauch zwischen Hydrant und Tanklaster ist jetzt fest.
5: So, jetzt habe ich die Pumpe in Betrieb genommen und es sieht gut aus.
4: Ja, der Schlauch füllt.
5: Ja, perfekt.
4: Perfekt.
5: Sehr schön.
3: Alles ist dicht. Nun werden damit die Schweinfutterbäume im öffentlichen Raum gegossen.
2: Heiß oder besser hitzig geht es bei uns weiter mit der Debatte um den sogenannten Süd-

0: Ostlink, die Gleichstrom-Erdkabelleitung, die seit 2023 im Bau ist und ab dem kommenden Jahr Strom aus Wind und Sonne von Mecklenburg-Vorpommern nach Niederbayern bringen soll. Betroffen sind von dem Bau über 2500 Bauern und andere Grundbesitzer. Die Trasse hätte man oberirdisch bauen können. Der damalige Ministerpräsident Horst Seehofer bestand 2015 aber auf Erdleitungen mit Rücksicht auf das Landschaftsbild. Jetzt werden Äcker aufgerissen und nicht wenige Landwirte machen sich Sorgen um die Qualität und Fruchtbarkeit ihrer Böden. Uschi Clement hat sich umgehört.
1: Landwirt Martin Mendel aus Schwandorf gräbt mit der Hand auf seinem Acker.
2: Im Endeffekt ist das eigentlich nichts anderes als ein Schotterhaufen, wenn man das jetzt anschaut. Also da ist nichts an Sand, Humus, Ton oder sonstigem Material. Da ist eigentlich gar nichts, da ist nur Stein.
1: Dort, wo Mendel gräbt, haben die Bauarbeiter die Rohre für den Südostlink bereits in den Boden gelegt und den Unterboden wieder aufgefüllt. Dabei sind die großen Steine, die ursprünglich weit unten waren, nach oben gekommen. Die Humusschicht, die hier noch draufkommen soll, verschwindet vermutlich zwischen den großen Steinen, genauso wie das Wasser. Man müsste die Steine erst zerkleinern, bevor der Oberboden verteilt wird, sagt Hubert Hoffmann vom Bayerischen Bauernverband. Er betreut den Stromtrassenausbau.
3: Das muss ich jetzt reparieren und nicht später, das kann ich nur jetzt machen.
1: Die Bauern bekommen eine Entschädigung für die Bauarbeiten und dafür, dass die Stromtrasse durch ihre Flächen läuft. Das regelt ein Rahmenvertrag, den der Bauernverband mit der TenneT ausgehandelt hat. Der Streitpunkt ist jedoch, wie der Bau abläuft. Auf dem Acker von Josef Hammer in Schwandorf sind neue Drainagerohre verlegt worden, nachdem die Stromleitung im Boden war. Doch die neuen seien nicht ordnungsgemäß angeschlossen. Und die erforderliche Kokosummantelung zersetzt sich jetzt schon, beklagt er. Deswegen hat sich Josef Hammer an den Anwohnermanager des Trassenbetreibers TenneT gewandt.
4: Und dann beim letzten Unwetter hat es dann ein paar Drainagen rausgespült. Dann habe ich den Anwohnermanager wieder angerufen, dann ist er auch vor Ort gekommen und hat sich das auch nochmal angeschaut. Ja, er hat gesagt, er gibt das weiter halt wieder, wie immer. Er hat vollstes Verständnis für meine Belange. Er sieht auch, dass das Pfusch ist.
1: Josef Hammer räumt ein, dass bei einer solchen Riesenbaustelle Fehler passieren können. Für das Fehlermanagement des Trassenbetreibers TenneT haben er und die anderen betroffenen Bauern kein Verständnis.
4: Das große Problem ist, dass die TenneT halt eigentlich nicht reagiert. Jeder sagt, da gibt es weiter, aber es kommt halt nie was zurück.
1: Was sagt TenneT zu der Kritik? Der Trassenbetreiber antwortet schriftlich.
5: Hinweise wie etwa zu Drainagen, Bodenarbeiten oder der Bodenwasserhaltung nehmen wir sehr ernst. Dazu gehört der direkte Austausch mit den Menschen vor Ort.
1: Sieht der Bauernverband das auch so? Allein in Bayern hat es TenneT mit 2500 Eigentümern und Bauern zu tun. Manche haben sich mit Beschwerden an Hubert Hoffmann vom Bayerischen Bauernverband in Regensburg gewandt.
3: Und da stelle ich fest, dass es in vielen Fällen tatsächlich funktioniert, dass man Probleme gelöst bekommt. Wir haben aber auch Fälle, wo es nicht funktioniert, wo man dann tatsächlich über Sachverständige oder vielleicht sogar mit Rechtsbeistand da bestimmte Sachen klären muss einfach.
1: Die Landwirte bekommen ihre Flächen offiziell erst in 3 Jahren zurück. Im Vertrag steht, wenn dann die Erträge über dem Trassenstreifen schlechter sind als daneben, können sie zusätzliche Entschädigungen verlangen. Einfacher und schneller wär's, die offensichtlichen Schäden gleich jetzt zu beheben.
0: Besser als Strom nach Bayern zu transportieren, ist natürlich, ihn hier zu produzieren. Auch deshalb entstehen bei uns immer neue, größere Solarparks in der Landschaft. Früher, als die Anlagen auf den Feldern 1 oder 2 Hektar groß waren, war das kein Problem für Rehe und andere Wildtiere. Die sind einfach drumherum gelaufen. Mit Anlagen von 20, 40 oder bis zu 100 Hektar, die vollständig von Zäunen umgeben sind, geraten die Lebensräume von Wildtieren jedoch erheblich unter Druck. In Flachslanden in Mittelfranken versucht man, dieses Problem zu lösen. Kirsten Zesewitz war dort.
6: Hubert Bodechtel dreht die Kamera leicht nach rechts, sodass sie auf das kleine Tor gerichtet ist. Eine Art Durchlass in dem 300 Meter langen Zaun. 1,20 Meter breit mit 3 senkrechten Gitterstäben. Die Öffnungen dazwischen sind so schmal, dass nur ein Reh hindurchschlüpfen kann. Der Jäger hat sein Revier hier bei Flachslanden in Mittelfranken, wo vor gut einem Jahr eine neue große Solaranlage errichtet wurde, umgeben von einem hohen Zaun.
7: Man nimmt Lebensraum fürs Wild, ganz einfach. Es sind hier 17 Hektar, die ausfallen und die da einfach weniger Lebensraum sind.
6: Weniger Lebensraum im Offenland bedeutet auch, Das Wild wird in den Wald gedrängt, wo es die jungen Bäume verbeißt. Das wollte Hubert Bodechtel nicht hinnehmen. Seine Idee: Die Rehe sollen an einigen Stellen einfach durch den Zaun durchschlüpfen können. Solche Wilddurchschlüpfe sind völlig neu. Auch der Naturschutz hatte bisher nur gefordert, etwas Luft zwischen Zaun und Erdboden zu lassen, für Hasen und Füchse. An Rehe wurde bisher nicht gedacht.
8: Ich muss ganz ehrlich sagen, wir haben uns vorher mit dem Thema noch nicht beschäftigt, aber ich fand's gut.
6: Katrin Held von der Firma Zeilinger Naturenergie hat die Solaranlage für den Markt Flachslanden geplant.
8: Es waren am Anfang natürlich viele Fragen zu klären. Wie kriegt man das technisch umgesetzt? Also es gab keinen Zaunbauer, der diese Module zur Verfügung stellen konnte. Wir mussten uns auch mit auseinandersetzen, wie ist denn das versicherungstechnisch, weil wir ja eine technische Anlage hier haben.
6: Und die wichtigste Frage, wo sollen die Durchschlüpfe hin? Einfach irgendwo, das funktioniert nicht. Wildtiere haben ihre angestammten Wege. Und nichts ist schlimmer als ein ewig langer Zaun, wo ein Reh vielleicht durch ein Loch hinein, aber in Panik nicht mehr herausfindet, sagt Jäger Hubert Bodechtel.
9: Deswegen sind die Durchschlüpfe immer an den Ecken positioniert. Es läuft dann im Zaun entlang. Und auch wenn es mal in Panik etwas schneller flüchten muss oder so, kommt es hier automatisch dann raus.
6: Er schwenkt die Arme wie ein Verkehrspolizist und zeigt den Weg des Rehes. Hinaus, aber auch hinein. Denn die Solaranlage ist ein vielfältiger Lebensraum für Wildtiere. Die Planerin hat ganz bewusst alte Hecken und Obstbäume stehen lassen, auf Kosten weiterer PV-Module. Hubert Bodechtel zeigt die Bilder seiner Wildkameras. Er dokumentiert jedes Tier, das den Durchschlupf nutzt. Füchse sind da zu sehen, Dachse, Hasen und Marder, aber keine Rehe. Das wiederum könnte an den Schafen liegen, die unter den Modulen weiden. Ökologisch ist das super. Sie fressen das Gras und verteilen Samen von Gräsern und Blumen. Aber der Schafgeruch vertreibt die Rehe. Ein ökologisches Dilemma.
9: Haben wir jetzt in den ersten Jahren schon gemerkt, dass also das Rehwild die Fläche nicht annimmt, einfach weil die Schafe drin sind. Und wir schauen jetzt mal, ob es nach 2, 3, 4 Monaten, wenn der Schäfer die Beweidung ausgesetzt hat, ob dann vielleicht das Rehwild reingeht und vor allem, wie sich dann in den nächsten Jahren entwickelt.
6: Vielleicht braucht es einfach längere Pausen ohne Schafe und etwas Zeit. Rehe sind lernfähig und wenn sie merken, dass sie in der Anlage Schutz und Nahrung finden, geben sie das auch an ihre Nachkommen weiter.
0: Damit geht unsere Sendung zu Ende. Am Mikrofon verabschiedet sich Michael Krah. Ihnen noch einen schönen Sonntag.
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1: Das heißt ja Massenanfall von Verletzten. Das bedeutet, ich habe eben auch mehr Verletzte, als ich Rettungskräfte habe oder eher Ressourcen. Da geht es ja nicht nur um Rettungskräfte, da geht es ja auch um Materialien. Und da muss ich ja irgendwie diesen Einsatz planen. Und da soll eben die Sensorpflaster eingesetzt werden. Die Idee ist, dass man, wenn man zum Unfallort kommt, dass man jeden so ein Sensorpflaster aufklebt und dann kontinuierlich Daten erfasst werden, die eben rausgestreamt werden.
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2: 7.30 Uhr. Die Nachrichten des Bayerischen Rundfunks mit Sisi Forster. Guten Morgen. Die Übersicht. Migrationskrise in Ceuta beschäftigt die EU. Waldbrände in Griechenland breiten sich weiter aus. Ungarn fährt Atomkraftwerk wegen Wassermangels herunter. Das Wetter. Erst sonnig, später Gewitter bei maximal 32 Grad. Brüssel. Der Ansturm zehntausender Migranten auf die spanische Exklave Ceuta in Nordafrika hat die Debatte um die EU-Asylpolitik befeuert. In einem gemeinsamen Schreiben der 22 Staats- und Regierungschefs heißt es, die jüngsten Geschehnisse in Ceuta erforderten eine unverzügliche und koordinierte europäische Antwort. Zudem dürfe nicht zugelassen werden, dass eine illegale Einreise anschließend in einen legalen Aufenthalt übergehe, so der Text, den auch Bundeskanzler Merz unterzeichnet hat. Am Dienstag werden sich die EU-Innenminister in einer Dringlichkeitssitzung mit den Entwicklungen der spanischen Exklave befassen. Bundesaußenminister Wadefuhl rief die EU-Kommission dazu auf, dem Schutz der Außengrenzen absolute Priorität einzuräumen. Die Situation habe gerade auch die Anfälligkeit Europas gezeigt, sagte der CDU-Politiker der Bild am Sonntag. Washington. US-Präsident Trump hat eine neue Angriffswelle auf den Iran vorerst abgesagt. Auf seiner Plattform Truth Social schrieb er, der Iran und andere Länder in der Region hätten darum gebeten, von weiteren Angriffen abzusehen. Hintergrund seien Fortschritte bei den Bemühungen um eine diplomatische Einigung mit Teheran, so Trump. Dazu gehöre die komplette Öffnung der Straße von Hormus und ein Ende der vom Iran ausgehenden atomaren Bedrohung. Auch Israel werde sich an die Vereinbarung halten, den Iran vorerst nicht weiter anzugreifen. Trump hatte allerdings schon mehrmals von einem Durchbruch bei den Verhandlungen mit dem Iran gesprochen, der dann von anderer Seite dementiert wurde oder gescheitert war. Athen. In Griechenland haben sich die Waldbrände in der Nähe der Hauptstadt und auf der Halbinsel Peloponnes nochmals ausgeweitet. Bewohner und Touristen mussten ihre Häuser und Unterkünfte in Ortschaften rund 60 Kilometer westlich von Athen am Abend verlassen. Das Ministerium für Bürgerschutz hat in die betroffene Region Warn- und Evakuierungs-SMS geschickt. Die Feuer werden durch starke Winde angefacht. Löschhubschrauber konnten erst aufsteigen, nachdem der Wind etwas nachgelassen hat. Am Boden werden die griechischen Feuerwehrleute auch von Kollegen aus Rumänien und Frankreich sowie unzähligen Freiwilligen unterstützt. In Westfrankreich hingegen ist die Lage weitgehend unter Kontrolle. Dort konnten inzwischen Urlauber, die zuvor flüchten mussten, auf ihren Campingplatz bei Bordeaux zurückkehren. Moskau. Bei einer Explosion in der russischen Hauptstadt sind gestern Abend mindestens 3 Menschen getötet worden, 21 weitere wurden verletzt. Die Behörden gehen von einem Bombenanschlag aus. Das russische Antiterrorkomitee teilte mit, dass unter den Toten eine Frau sei, die mit dem Sprengsatz ein Edelrestaurant im Zentrum Moskaus betreten habe. Außer ihr kamen ein Gast und ein Sicherheitsmitarbeiter ums Leben, der die Frau aufhalten wollte. Medienberichten zufolge hatte ein hochrangiger russischer Militär in dem Lokal seinen Geburtstag gefeiert. Von offizieller Seite wurde das bislang nicht bestätigt. Budapest. Ungarn fährt heute sein Atomkraftwerk Poksch vollständig herunter. Hintergrund ist der historisch niedrige Pegel der Donau. Das Wasser aus dem Fluss kühlt die Anlage. Das Atomkraftwerk erzeugt fast die Hälfte des Stroms in Ungarn. Auch in Deutschland haben die großen Flüsse extrem niedrige Wasserstände. In Köln betrug der Pegel des Rheins gestern nur 67 Zentimeter. Das sind 2 Zentimeter weniger als im Oktober 2018. Binnenschiffe können nicht mehr vollladen, damit erhöhen sich die Transportkosten. Das Wetter in Bayern. Teils länger sonnig, teils wolkig bei 26 bis 32 Grad. Am Abend und Nachmittag vor allem in Alpennähe örtlich Schauer und kräftige Gewitter. Morgen überwiegend sonnig und meist trocken. Höchstwerte zwischen 31 und 37 Grad. Am Dienstag mehr Sonne als Wolken, nachmittags und abends örtlich Schauer und Gewitter. Weiter sehr heiß. Es ist gleich 7.35 Uhr. Die Verkehrsmeldungen. Aktuell normaler Verkehr auf den Fernstraßen in Bayern. Soweit der Service.
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3: Schön, dass du da bist, lieber Norman. Und ich möchte einen großen Applaus von unserem Präsenzpublikum einfordern, weil du hattest gerade die Doktorverteidigung und du darfst dich jetzt Dr. Pfeiffer nennen. Das ist doch ein Applaus. Also, herzlichen Glückwunsch.
1: Dankeschön. Aber ich glaube, ich darf mich noch gar nicht selbst Doktor nennen, sondern ich darf erst Doktor genannt werden, weil ich ja noch veröffentlichen muss. Aber die Verteidigung hatte ich jetzt schon.
3: Das heißt, aber ich darf dich jetzt schon Dr. Pfeiffer nennen.
1: Ich müsste es nicht mehr negieren, glaube ich, wurde mir gesagt.
3: Ja gut, du, also wenn der Doktortitel noch nicht sitzt so richtig, es hat schon so manche Karriere gekillt. Insofern möchte ich da nichts falsch machen.
1: Genau, stimmt.
3: Ja, du bist aber jetzt auch schon Gruppenleiter. Wie ist denn das jetzt eigentlich möglich?
1: Naja, Fraunhofer ist es jetzt nicht unbedingt Voraussetzung, einen Doktor zu haben als Gruppenleiter und ja, hat sich einfach über die Jahre so ergeben, dass man halt auch mal Projektakquise mitmacht und Netzwerken und als dann die Stelle dann frei geworden ist, habe ich mich beworben und dann ging das auch ohne Doktor, aber das habe ich halt jetzt, naja, nebenberuflich nachgeholt.
3: Du bist ja also sehr bescheiden, glaube ich. Also es wirkst so. Was muss man denn mitbringen, dass man Gruppenleiter bei Fraunhofer wird, jetzt davon abgesehen?
1: Also man hat natürlich viele, viele Aufgaben. Das geht von Strategieentwicklung von so einer Gruppe, Personalführung natürlich. Man muss Projekte akquirieren. Man muss natürlich auch sein Netzwerk ausbauen, Industriekunden für die Themen begeistern, die man da hat. Controlling gehört dazu, also ganz, ganz viel. Aber man wächst da irgendwie rein, würde ich sagen.
3: Einen Hut, den ich auf habe, habe ich jetzt vor lauter Freude über deine Doktorverteidigung ganz vergessen. Wir sind bei der Science Tea Time. Das heißt, es ist ganz wichtig, dass du jetzt erstmal einen Tee aus unserer Holzkiste wählst, heißes Wasser ist in der Kanne.
1: Beim Tee trinken, ich bin da sehr saisonal unterwegs. Also normalerweise trinke ich immer so Tee von November bis Januar.
3: Ich finde, also Ingwer, Zitrone geht das ganze Jahr über. Schau, help yourself, hier ist heißes Wasser. Du, aber jetzt gehen wir nochmal gleich an den Anfang deiner Karriere. Das Schöne ist, du hast dich erstmal auf den Platz für Medizin beworben, weil du sehr interessiert bist, eben an der Gesundheit des Menschen und dem jeweiligen Menschen dabei zu helfen. Aber du hast ihn dann gar nicht angenommen, sondern hast gedacht, ah nee, machen wir doch Medizintechnik. Wie kam es zu diesem Switch?
1: Also eigentlich kam der von extern, weil ich in Medizin erst reingerutscht bin, als ich das medizintechnische Studium schon angefangen hatte. Also weil das so ein bisschen verschoben ist zwischen den Hochschulen und Universitäten. Bin dann damals schon nach Jena gezogen und dann hatte ich die Zusage für Halle bekommen für Medizin und hatte mich dann aber entschieden, dann das mit Medizintechnik durchzuziehen. Das war sicherlich zwischendurch mal, wo ich mich gefragt habe, war das die richtige Entscheidung, aber ich bin mir jetzt ziemlich sicher, dass das die richtige Entscheidung war.
3: Was hat dich denn an dieser Technik so begeistert?
1: Ich finde das irgendwie spannend, wenn man vom Körper was messen kann. Das ist also Messtechnik ist ja sowieso ein spannendes Feld und dann noch vom Körper. Das bringt auch immer so ein bisschen Schwierigkeiten rein natürlich, weil der Körper ist so eine Unbekannte und da kann sich immer ändern und da kann mal dick sein und groß und mal klein und mal dünn. Ja, und diese wissenschaftlichen Fragestellungen dahinter, das zu beantworten, das finde ich schon sehr spannend.
3: Was kann man eigentlich alles messen? Ich überlege, also ist klar, so Herzschlag kann man messen, Puls, Atemfrequenz, genau. Sauerstoffsättigung.
1: Genau, das sind so die typischen. Es gibt natürlich noch so etwas abgefahrenere Signale, zum Beispiel ein Elektrogastrogramm. Das ist die Aktivität des Darms.
3: Oh, wie der sich bewegt, oder?
1: Ja, also genau, das ist ja auch wie so ein großer Muskel, so in die Richtung. Und das kann man auch messen, ähnlich wie ein EKG. Und das gibt dann
3: wo
1: auch
3: klebt
1: so
3: man da die Elektroden fest, wenn ich fragen darf?
1: Wo der Darm ist. Genau, und das gibt dann auch nochmal so Hinweise über zum Beispiel Stresszustände, weil das sagt man nicht umsonst, dass das so in dem Magen liegt oder im Darm in dem Fall.
3: Ich habe gelesen, dass ihr sogar schon mal was entwickelt habt, was auf der Toilette angewendet wird. Also, dass dein Team ein EKG-Messgerät in eine Klobrille integriert hat.
1: Genau, das war eine Anfrage von der Industrie. EKGs vom BC-Sitz zu erfassen.
3: Das war eine konkrete Anfrage.
1: Das war eine ganz konkrete
3: Anfrage. Das heißt, es gibt einen Markt dafür?
1: Ja. Also hat mich jetzt auch überrascht, aber ja, gibt es wahrscheinlich dafür. Jedenfalls war die Anfrage da, EKG über den WC-Sitz zu erfassen. Und ja, das haben wir komplett bekleidet. Das war auch sehr spannend, weil nach dem ersten Telefonat hat man erstmal angefangen, sich so EKG-Elektroden an den Hintern zu kleben und zu schauen, kriegt man da was raus und ist das denn nutzbar und machbar? Und das sah dann ganz gut aus. Und dann haben wir das eben mit der Integration und Signalanalyse dann bekleidet, dass es dann auch Produkt geworden ist.
3: Vielleicht komme ich ja auch in die Situation, dass es für mich relevant ist, gesundheitlich. Du bist ja am Fraunhofer IIS in Erlangen. Das Institut ist weltweit führend in der Sensortechnik. Ich verbinde Fraunhofer immer sofort mit der Erfindung vom MP3-Format. Seid ihr das auch in Erlangen gewesen?
1: Genau, also das ist ja eigentlich genau bei uns das Institut, der Geburtsort von MP3. Von daher haben wir da ja auch noch eine sehr große Audio-Medientechnologie-Bereich, der dann aktiv ist. Aber da gibt es natürlich noch andere Bereiche und gerade auch in der Sensortechnik sehr viel. Also das fängt an bei integrierten Sensoren, optisch, Gassensoren, Röntgentechnologie, Sensornetzwerke, sensornahe KIs und ja, eben auch Medizintechnik oder medizinische Sensoren.
3: Alles, was gemessen werden kann, was nicht bei drei auf der Klobrille sitzt, ist bei euch gut aufgehoben.
1: Genau, mit der Klobrille ist genau richtig.
3: An was wird denn gerade so gearbeitet, damit wir uns auskennen? Was sind die momentanen Themen jetzt auch im Bereich der Medizintechnik und was ihr arbeitet da?
1: Ja, wir arbeiten, ja, und wir haben unterschiedliche Themen natürlich bei uns. Bei uns geht es immer um die Sensortechnik und das in unterschiedlichen Anwendungsgebieten. Ein großes Thema bei uns ist so ein Sensornetzwerk, das heißt Mafera. Da können wir ganz viele verschiedene Sensorsignale erfassen vom Körper und mit dem großen Vorteil, dass das komplett synchron ist. Also wirklich, man kann sich sicher sein, dass die ganzen Sensoren oder Signale gleichzeitig aufgenommen worden sind. Dafür haben wir so einen Synchronisationsalgorithmus implementiert über Bluetooth und dadurch hat man die Möglichkeit, Daten aufzunehmen, auch außerhalb des Labors, weil es ist ja immer so ein Problem, wenn ich im Labor Daten aufnehme, jemand ist komplett verkabelt und daneben stehen 5 Leute, die die Messungen durchführen und sagen, jetzt verhalte ich bitte ganz natürlich, dann
3: ja,
1: verhält
3: so
1: er sich wahrscheinlich nicht ganz natürlich.
3: Ja.
1: Genau. Und die Idee ist, dass man das eben aus dem Labor rausbringt, dass man das irgendwo in der Anwendung auch nutzen kann. Und genau, so ein Sensornetzwerk haben wir hier entwickelt. Und dann geht es natürlich noch an andere Anwendungen, wie zum Beispiel bei so Massenanfällen von Verletzten, wo wir derzeit dieses Sensorpflaster entwickeln.
3: Genau, das sagst du jetzt einfach so nebenbei. Das ist ja, weshalb wir dich auch eingeladen haben, weil wir unbedingt mit dir darüber sprechen wollten. Und zwar das WieseCut. Ist es das oder die WieseCut? Oder?
1: Darüber habe ich mir noch keine Gedanken gemacht.
3: Ja, wenn wir jetzt mal sagen, das Pflaster, dann ist es WieseCut. Also ganz einfach vereinfacht ausgedrückt, es geht um ein KI-Wearable, also etwas, was man aufkleben kann, eine Art wirkliches Pflaster, das intelligent ist. So. Und das misst die lebensnotwendigen oder die lebenserhaltenden, die Vitaldaten eines Menschen. So. Jetzt sag uns mal, der Anwendungsfall, hast du schon gesagt, das ist für große Katastrophen mit vielen, vielen Verletzten. Was steckt da jetzt in diesem Pflaster, was ihr gerade entwickelt? Das gibt es ja noch nicht.
1: Ja.
3: Was steckt da alles drin an Technik?
1: Also an Technik steckt drin, dass wir einerseits dieses intelligente Pflaster haben, heißt das Pflaster hat irgendeine Art Schnittstelle zum Körper und eben Elektronik. Und die Elektronik kann, genau wie du schon gesagt hast, die Vitalparameter erfassen, also Herzrate, Atmung, Blutdruck, Sauerstoffsättigung, genau, und GPS-Daten. Und die Daten werden dann zu einer zentralen Stelle geleitet, gesendet, wo dann eben sich diese Signale genutzt werden kann, um den Einsatz besser zu planen. Heißt, wenn ich jetzt einen Katastrophenfall habe, dann ist es ja meistens so, also das heißt ja Massenanfall von Verletzten. Das bedeutet, ich habe eben auch mehr Verletzte, als ich Rettungskräfte habe oder mehr Ressourcen. Da geht es ja nicht nur um Rettungskräfte, da geht es ja auch um Materialien. Und da muss ich ja irgendwie diesen Einsatz planen. Und da soll eben die Sensorpflaster eingesetzt werden. Die Idee ist, dass man, wenn man zum Unfallort kommt, dass man jeden so ein Sensorpflaster aufklebt und dann kontinuierlich Daten erfasst werden, die eben rausgestreamt werden.
3: Wie geht man jetzt so ein wichtiges Projekt an? Habt ihr da erstmal auch mit Rettungskräften gesprochen, was die brauchen, was zentral ist?
1: Genau, also eigentlich auch in allen Projekten, da haben wir immer irgendwo Partner dabei, die aus der Anwendung kommen und genauso ist es hier ja auch. Das ist ein Forschungsprojekt in Kombination mit dem Fraunhofer ISC in Würzburg, das ist das Fraunhofer Institut für Silikatforschung und das Institut für Rettungswesen, Notfall- und Katastrophenmanagement von der Technischen Hochschule Würzburg-Schweinfurt. Mhm. Und das sind dann eben die Anwender. Die haben ein entsprechendes Netzwerk, die forschen genau an diesen Themen in der Anwendung. Und genau, wir kannten uns eben, haben auch überlegt, wie können wir hier unsere Kompetenzen zusammenschnüren. Und dann kam eben, ja, das Ergebnis, dass wir in diesem Sensorpflaster arbeiten wollen, dadurch, dass man eben den Vorteil hat, genau diese Manf-Situation besser gestalten zu können, als jetzt der Stand der Technik. Mhm.
3: Das so hergeht. Was ist denn jetzt, wenn so eine große Katastrophe passiert?
1: Also ich bin natürlich auch keine Rettungskraft, bei mir ist natürlich auch alles sehr theoretisches Wissen und ich war zum Glück noch nicht bei so einer Situation dabei, das muss man auch immer dazu sagen.
3: Gott sei Dank.
1: Gott sei Dank, ja. Es ist so, dass erst eine Vorsichtung stattfinden wird, also Rettungskraft kommt an, es gibt eine Vorsichtung, heißt es wird erhoben, wo liegen die Verletzten, welchen Verletzungsgrad haben die, dann wird eben auch eine Priorisierung durchgeführt, damit die anderen Rettungskräfte eben wissen, wie mit welchen Verletzten werden wir mit welcher Priorisierung wie behandeln.
3: Das heißt, da gibt es eine Einsatzleiterin oder einen Einsatzleiter, der sagt, die zuerst und da hinten
1: genau,
3: die.
1: Genau, also es werden diese verletzten Anhängekärtchen, heißt das, ausgefüllt. Das sind sozusagen wirklich so Kärtchen mit so Farbcodes, die dann da mit hingelegt werden. Und so ist das recht analog alles. Und der Nachteil ist dann natürlich, dass man das, ja, einerseits, dass es analog ist, das ist natürlich auch irgendwie fehlerbehaftet meistens. So ein Kärtchen kann auch mal wegkommen, aber auch, dass es eine einmalige Bewertung ist. Also heißt, ich komme hin, ich habe auch gar keine Zeit, ich muss sehr, sehr schnell und sehr, sehr viel Stress natürlich auch bewerten, wie geht es dieser einen Person jetzt? Und dann lege ich das hin und gehe zur nächsten. Und dann ist das aber auch nur diese eine Messung und keine kontinuierliche.
3: Okay, das heißt aber, es gibt sowas tatsächlich im ersten Moment. Man geht sowieso erstmal zu jedem und versucht die Lage zu überblicken und verteilt diese analogen Kärtchen. Das heißt, das wäre die Situation, wo in Zukunft, wenn das intelligente Sensorpflaster fertig ist, dass man das dann draufklebt und es hilft einem bei der Entscheidung.
1: Und dann eben die Daten gestreamt werden können und dann jemand entscheiden kann, der auch alles im Blick hat natürlich auch.
3: Also Wiesecut ist ja jetzt nicht für einen Unfall gedacht mit zwei Verletzten.
1: Ja.
3: Das wäre dann wahrscheinlich ein Terroranschlag, Zugunglück oder sowas, wenn massenhaft Verletzte anfallen.
1: Genau.
3: Und was glaubst du bei so einem massenhaften Aufkommen? Es ist natürlich, wir können es uns vorstellen, es riecht wahrscheinlich seltsam, vielleicht brennt es. Es ist wahrscheinlich, gibt Schreie. Vielleicht kommt man auch selber, droht man noch in Gefahr zu kommen als Rettungskraft. Was kann so ein Pflaster besser als eine routinierte Rettungskraft, die viel Erfahrung hat?
1: Zum Glück ist es ja so, dass diese Massenanfall von Verletzten nicht so oft vorkommt. Heißt, es ist halt immer eine Ausnahmesituation. Und ich glaube auch, selbst für erfahrene Rettungskräfte wird das auch eine Ausnahmesituation sein. Und es ist natürlich auch eine sehr stressige Situation. Heißt, ich komme dahin, weiß nicht, was mich erwartet. Und da hat man natürlich auch Gefahr, dass man als Rettungskraft da überlastet ist von der Situation und dann vielleicht auch in einer Überlastungsphase Fehlentscheidungen trifft. Genau da setzen wir ja auch an, dass wir sagen, wir wollen Daten erfassen und wollen das ja auch so ein bisschen mehr objektivieren oder auch ein bisschen besser aufteilen und auch die Entscheidung vielleicht auch gar nicht so endgültig machen, dass man da einmal so eine Entscheidung macht, sondern einfach die Daten rausfindet und man eben kontinuierlich die Situation bewerten kann und eben auch vielleicht auf Änderungen eingehen könnte. Mhm.
3: Wiesecut übrigens nochmal, kann man vielleicht auch mal erklären, das heißt Vitalsensorik, also Wiese steht für Vitalsensorik.
1: Und Cluster für den Katastrophenfall.
3: Ach, die Cut ist die genau. Katastrophe. Wiesecut, ja. Jetzt erklärt sich das mir. Um die Vitalwerte dann aber kontinuierlich zu überwachen, da ist das Pflaster nicht gut. Also wie lange meldet es?
1: Also das ist auch noch Teil der Erforschung, wie lange das jetzt wirklich benötigt wird, so durchschnittlich. Wenn wir jetzt sagen, wir müssen sehr, sehr lang messen, weil es besser wäre, dass das auch wirklich lang gemessen wird, dann muss man natürlich auch mit der Batterie ein bisschen größer werden. Heißt, die Elektronik wird auch ein bisschen größer. Alternativ, wenn man jetzt sagt, es ist eigentlich wirklich nur ein kurzer Moment und eigentlich ist das nur in den ersten Momenten wirklich relevant, dann kann man natürlich auch das Pflaster sehr klein machen, die Batterie sehr klein machen, gibt es auch flexible Batterien in der Zwischenzeit und das Pflaster wäre eben auch angenehmer und vielleicht auch weniger störanfällig dadurch.
3: Wie kann ich mir das denn jetzt vorstellen? Ich meine, ihr habt jetzt die einzelnen Teile, entwickelt ihr ja gerade, aber was denkst du, wie groß wird das?
1: Ich denke mal, von der Größe her vom Pflaster, ich denke mal so handflächengroß, schätze ich das jetzt mal. Also auch wenn man so Elektroden braucht, die natürlich
3: größer,
1: auch angewendet,
3: ja.
1: Also schon größer. Das soll ja irgendwo am Oberkörper angesetzt werden. Also, weil das Problem ist natürlich, wenn ich jetzt irgendwo hinkomme und gestresst bin und es ganz oft, es gibt ja schon EKG-Pflaster zum Beispiel, sowas gibt es. Die müssen aber auch sehr präzise auf den Oberkörper gebracht werden, damit ich eben genau die elektrischen Signale vom Herz erfassen kann und in der richtigen Ausrichtung. Und wir fahren einen anderen Ansatz, dass man sagt, man kann irgendwo dieses Pflaster platzieren, Das Konzept sieht auch vor, dass
3: aber
1: man sogar...
3: auf die Haut, also nicht auf die Haut, Kleidung.
1: Wirklich auf die Haut. Mhm. Also man braucht wirklich Hautkontakt. Das Konzept sieht auch vor, dass wir ein zweites Pflaster auch noch dazu nehmen können, zum Beispiel am Kopf, um nochmal mehr Daten zu erfassen zu können. Genau, und wenn man das dann platziert hat, dann sollte eigentlich, ich sag mal, die Messung kontinuierlich stattfinden. Und bezüglich der Kommunikation, wir müssen das ja irgendwo rausschicken und das frisst natürlich auch immer viel Strom. Wir werden da auch eine Kommunikationstechnologie auch vom Fraunhofer nutzen. Die heißt MIOT, so eine Low Power Wide Area Network. Hier ist aber das Problem, da kann man nicht so viel Daten rausstreamen. Heißt, ich kann jetzt nicht, wenn ich jetzt ein EKG erfasse, das EKG einfach so, wie es ist, rausstreamen, sondern ich muss auf der Elektronik schon die Signale analysieren und eigentlich nur die relevanten Parameter rausstreamen. Heißt, deswegen muss es ein intelligentes Pflaster sein. Es ist nicht kein stupides Pflaster, was einfach nur erfasst, sondern ein intelligentes Pflaster, was eben auch schon die Signale analysieren kann und die relevanten Parameter rausschicken könnte.
3: Und wie bringe ich das dem Pflaster denn bei?
1: Ja, programmieren. Also wir entwickeln erstmal die Platine, die Hardware. Also das ist eine Embedded-Entwicklung. Heißt erstmal die Verstärkerschaltung für die einzelnen Sensorsignale. Wir haben da einen Mikrocontroller drauf, den man eben programmieren kann. Und da muss man dann die Signalverarbeitungsschritte auf dem Mikrocontroller implementieren. Da habe ich bei mir im Team ja viel Kompetenz, viele Leute, die sich den ganzen Tag nur damit beschäftigen und die dann halt auch wissen, wie sie da die wichtigen Informationen rausbekommen.
3: Wann glaubst du, ist der erste Prototyp vielleicht fertig? Was wäre da realistisch?
1: Also das wird ungefähr so schätzungsweise in 2 Jahren sein. Also so sieht es aus, der Projektplan vor. Und wir wollen das Sensorpflaster dann in so einem simulierten MAMF-Szenario, also MAMF ist dieser Massenanfall von Verletzten, in so einem simulierten Szenario testen. Jetzt kann man natürlich nicht schauen, also man kann natürlich jetzt keine sehr schlechten Vitalparameter simulieren, wenn man mit
3: das
1: echten Menschen misst.
3: Sagen wir, für genau. Die Probanden scheußlich.
1: Das wäre auch für die Probanden schlecht oder schwierig, das nachzustellen. Aber man kann halt zumindest die Situation nachstellen und kann eben auch schauen, wie passt das für die Rettungskräfte oder muss da noch was angepasst werden? Also wie passt das in dieses ganze Prozedere? Brauchen die mehr Informationen? Muss das Pflaster kleiner, größer, grüner, blauer sein? Und da wollen wir halt so iterativ rangehen. Und ja, aber die ersten Tests sind in 2 Jahren geplant.
3: Aber schauen wir mal in die Zukunft. Wäre so eine Art von Anwendung denn ja auch eine Hilfe, zum Beispiel für Patienten, die zu Hause sind und die nicht mehr so gut zu Fuß sind? Das heißt zum Beispiel für Seniorinnen und Senioren, die auch ungern öfter mal den Weg zum Arzt auf sich nehmen. Wäre das auch für telemedizinische Anwendungen realistisch?
1: Ja, auf jeden Fall. Also man müsste natürlich ein paar Anpassungen machen, weil die ganzen Kommunikation dahinter, das wäre natürlich alles neu. Aber dieses Sensor-Frontend, also das Pflaster an sich, das könnte man natürlich für solche Anwendungen nutzen. Und wäre natürlich auch super, weil man hier eine kontinuierliche Überwachung von Vitaldaten realisieren könnte. Also heißt nicht nur mal kontinuierlich messen, also so Smartwatches können ja auch ein EKG erfassen, so ein Einkanal-EKG, aber nur, wenn ich meinen Finger auf die Krone setze und dann die 30-Sekunden-Messung des EKGs, sonst habe ich das ja nicht. Und über so ein Pflaster eben am Oberkörper habe ich eben die Möglichkeit, dass das kontinuierlich erfasst wird. Und eben hier auch die Möglichkeit, auf Notsituationen eingehen zu können.
3: Ich traue mich fast nicht, die Frage zu stellen, weil es eigentlich vermessen ist, in so einem Kontext über Skalierung zu sprechen. Aber angesichts von Klimawandel und Extremwetterereignissen, die zunehmen, wir haben auch eine sehr unsichere Weltlage. Glaubst du, dass solche Katastrophen mit vielen Verletzten wetterbedingt, terrorbedingt häufiger werden? Ist das jetzt der Grund, warum ihr so eine Anwendung auch testet?
1: Also das ist nicht der Grund. Ich glaube,
3: die Idee ist einfach an sich gut.
1: Die Idee an sich ist einfach auch, wie gesagt, gekommen durch Gespräche im Netzwerk. Aber das ist jetzt meine laienhafte Vermutung. Ich denke auch, dass das mehr wird, genau durch die Gründe, die du gesagt hast. Ja.
3: Und gibt es von dir so eine ganz persönliche Motivation, warum du da jetzt so Gas gibst?
1: Ja, also ich finde es einfach spannend, irgendwie Technologien zu entwickeln, die Menschen helfen. Deswegen habe ich auch Medizintechnik irgendwie mir mal ausgewählt vor vielen, vielen Jahren. Und da gibt es ganz viele unterschiedliche Ansätze, wie man mit diesem Sensorsystem Menschen helfen kann. Und ich glaube, das ist ein ganz konkreter und auch ein sehr greifbarer Fall, wo man eben, in den man sich auch sehr gut reindenken kann und wo man auch direkt auch einen Nutzen sieht. Also weil man weiß, okay, man kann die Rettungskräfte unterstützen, man hat die Möglichkeit, hier mehr Menschen zu retten, weil darum geht es ja immer, maximal 4 Menschen zu retten in solchen Situationen. Und wenn dann noch das Konsortium, also die Netzwerke und die Partner passen und die da auch alle total motiviert sind, dann macht das natürlich auch sehr viel Spaß, daran zu forschen und da hoffentlich gute Ergebnisse zu erreichen.
3: Was würdest du jetzt allen, die zuhören hier aus der Science Tea Time Community, was würdest du denen, die irgendwie gerade genauso da sitzen wie du bei deiner Ultraschallmessung von der Muskeldicke und mit so einem traurigen Gesicht, was rätst du denen? Was sagst du denen zur Motivation, dass sie nicht wurstig werden und ihren Enthusiasmus nicht verlieren? Ja, das ist ja das, was auch passieren kann, dass man einfach sagt,
1: es ist ganz, ganz normal und einfach weitermachen und es klappt dann. Und dann gibt es dann die guten Projekte, an denen man dann arbeiten kann und die dann, wo man sich auch total für motivieren kann. Und das ist am Anfang natürlich leichter gesagt als getan. Aber man muss sich das immer im Hinterkopf behalten. Ich kenne keinen, der sagt, egal welchen Antrag ich schreibe, der geht immer durch. Das gibt es halt nicht und das gehört halt dazu. Und das muss man auch irgendwo lernen.
3: Bring mal folgenden Satz zu Ende. Dein größter Frust ist, wenn...
1: Mein Antrag nicht durchgeht? Nein. Ja, also klar, natürlich, es ist schon ein großer Frust, also klar.
3: Und trotzdem ziehst du das ja durch und lässt dich ja irgendwie anscheinend nicht demotivieren. Was ist das bei dir, dass du sagst, nee, aber es ist trotzdem... Go for it. Ich probiere es immer wieder.
1: Ja, die coolen Themen, die wir haben und die bei uns, bei den Leuten in den Gehirnen rumschwirren, dass man die irgendwo realisieren kann. Und wenn eine Idee nichts wird, da gibt es noch andere Ideen, die es wert sind, nachzuverfolgen. Und man sieht ja jetzt zum Beispiel mit dem neuen Projekt mit dem Pflaster, dass es eben auch da wieder geklappt hat. Und das ist eine total coole Idee. Und da sieht man ja, dass das irgendwann mal Früchte trägt. Und man muss eben auch rumprobieren mit seinem Netzwerk, mit seinen Partnern. Und dann, wenn man die Gutachter dann überzeugen kann, dann ist ja wunderschön und dann kann man daran arbeiten und hat ein richtig, richtig wichtiges Thema auch und ein richtig gesellschaftliches relevantes Thema auch natürlich, wo man auch merkt, man kann mit seiner Forschung was Gutes tun und man kann halt den Leuten auch irgendwie mit seiner Forschung irgendwie was wieder zurückbringen. So, das ist ja auch cool und das finde ich halt auch schön. Ne?
3: Ich würde jetzt gerne zum Abschluss noch ein Bild malen. Was wäre dein großer Traum, wenn wir uns in 10 Jahren wieder hier treffen?
1: Da gerade mit Wiesecut, wenn das im Einsatz wäre, wenn wir das nachgewiesen haben, dass das funktioniert und das natürlich dann irgendwo in allen Rettungswegen Deutschlands einfach dabei ist für den Noteinsatz. Das wäre natürlich super, weil dann hätte man genau das geschafft, was man schaffen möchte. Bei allen anderen sensorischen Themen, wenn wir da einfach auch Möglichkeiten weiterentwickelt haben, wie man, ich sage jetzt mal, mehr Informationen aus Sensoren rausbekommen kann, gerade für auch teilweise für ganz konkrete Krankheiten. Also es ist ja oft so, wenn wir auch Anträge schreiben, da geht es um konkrete Krankheiten, teilweise auch sehr seltene Krankheiten, wo man sagt, man möchte auch diesen Leuten helfen, auch Frauengesundheit zum Beispiel. Und da gibt es jetzt schon ein besseres Verständnis einfach, dass das eben auch wichtig ist und dass da eben auch ganz konkret dran geforscht werden sollte und da eben Lösungen her müssen. Und wenn man da was beitragen kann und man irgendwo mal sagt, schau mal, in dem Medizinprodukt, da steckt ein bisschen Fraunhofer IS drin und da haben wir dran gearbeitet, das wäre natürlich super.
3: Zum Schluss stelle ich dir jetzt noch die Frage, die wir immer stellen in Science Tea Time, der Klassiker. Mit welcher Forscherin oder mit welchem Forscher würdest du gerne mal eine Tasse Tee trinken?
1: Ich wusste, dass die Frage kommt. Und ich habe keine Ahnung gehabt und habe dann mal die KI gefragt, mit wem ich mich denn treffen sollte.
3: Also sollte.
1: Und es kam, ich habe mehrere Modelle probiert und immer kam Marie Curie raus.
3: Marie Curie?
1: Ja, und das fand ich interessant. Und ich habe dann noch gefragt, warum. Und dann kam als Antwort, ich kann mich mit ihr gut darüber unterhalten, wie man wissenschaftliche Ausdauer partizipiert. Und ich weiß nicht, ob das gut oder schlecht war, dass die KI mir sagt, ich soll mich darüber mit ihr unterhalten. Also, ich weiß nicht, was sie weiß, aber das war
3: der Hinweis. Wie oft hast du deiner KI schon verraten, dass du dich über abgelehnte Anträge geärgert hast?
1: Ich hab nur öffentlich verfügbares Material von mir genutzt. Ich habe dir nichts von mir erzählt. Das würde ich nicht machen.
3: Also Marie Curie, vielen herzlichen Dank. Ich bitte jetzt unser Publikum hier für einen großen Applaus für Norman Pfeiffer.
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1: Siehst du denn, dass Friedrich Merz das alles zu denken gibt? Also, dass er als Kanzler ja eigentlich das Zugpferd, sollte er ja eigentlich sein, sich jetzt lieber von dem Wahlkampf fernhalten sollte, damit er nichts kaputt macht. Also, das müsste ihm ja eigentlich schon so viel zu denken geben, dass er sein Verhalten vielleicht auch ändert.
2: Wenn du mich fragst, ob Friedrich Merz sein Verhalten ändern wird, dann würde ich antworten, sehe ich nicht, leider nein.
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3: 8 Uhr, die Nachrichten des Bayerischen Rundfunks mit Sisi Forster. Guten Morgen. Die Übersicht. Ceuta-Krise. SPD-Chef Klingbeil fordert Solidarität mit Spanien. Waldbrände. In Griechenland breiten sich die Feuer weiter aus. KI-Regeln. Seit heute gelten in der EU neue Kennzeichnungsregeln. Und das Wetter. Sonnig und heiß, später Schauer und Gewitter. Berlin. Nach der Ankunft zehntausender Migranten in der spanischen Exklave Ceuta fordert der SPD-Vorsitzende Klingbeil Solidarität mit Spanien. Das in Nordafrika gelegene Ceuta ist Ziel einer offenbar gesteuerten Migrationsbewegung geworden. Die Menschen seien instrumentalisiert worden in dem Versuch, Europa zu spalten, sagte Klingbeil. Der SPD-Chef lobte den sozialistischen Ministerpräsidenten Sanchez, der mit entschlossenem Handeln dafür gesorgt habe, dass der allergrößte Teil der Menschen wieder nach Marokko zurückgekehrt sei. Die Migrationskrise in Ceuta hat zu einem Streit innerhalb der EU geführt. Einige Länder drohten mit einem Ausschluss Spaniens aus dem Schengen-Raum. Für Dienstag wurde eine Sondersitzung der EU-Innenminister einberufen. Spanien verfolgt eine gemäßigtere Migrationspolitik als viele andere EU-Staaten und plant, mehr als 500.000 Menschen ohne Papiere ein Aufenthaltsrecht zu gewähren. Berlin. Nach dem Terroranschlag am Rande des CSDs vor rund einer Woche erwartet Unionsfraktionschef Frei schnell schärfere Gesetze. In der Bild am Sonntag kündigte er Vorschläge von Innenminister Dobrindt und Justizministerin Hubig noch in diesem Monat an. Dobrindt hatte sich dafür ausgesprochen, Gefährdern elektronische Fußfesseln anzulegen. Außerdem sollen sie vorbeugend in Gewahrsam genommen werden können. Die Anwendung des Jugendstrafrechts bei Erwachsenengefährdern nannte er inakzeptabel. Der frühere Präsident des Bundesverfassungsgerichts Papier hält es für möglich, den Einsatz von Fußfesseln auszuweiten. Der Welt am Sonntag sagte Papier, dafür müsse keine konkrete Anschlagsgefahr vorliegen. Es müsse allerdings der Grundsatz der Verhältnismäßigkeit gewahrt bleiben. Brüssel. Ab heute gelten in der Europäischen Union neue Regeln für den Umgang mit künstlicher Intelligenz. So müssen ab sofort viele Inhalte, die mit KI erstellt oder verändert wurden, gekennzeichnet werden. Das gilt etwa für Bilder, Texte, Videos, Lieder und Sprachaufnahmen. Laut EU-Kommission sollen so Täuschung und Manipulation eingedämmt und Verbraucher besser informiert werden. Die EU macht Vorschläge für Labels, Vorgaben gab es aber nicht. Die Kennzeichnungspflichten sind Teil des sogenannten AI Act, des ersten umfassenden KI-Gesetzes der EU. Athen. In Griechenland haben sich die Brände westlich der Hauptstadt ausgeweitet. Bewohner und Touristen aus mehreren Orten und Dörfern mussten am Abend ihre Unterkünfte verlassen. Auch im Norden der Halbinsel Peloponnes brennt es weiter. Die Behörden verschickten Evakuierungs-SMS. Allein vom Boden aus kommen die Feuerwehrleute nicht gegen die Flammen an. Starke Winde erschweren die Löscharbeiten. Nachdem der Wind gestern Abend nachgelassen hatte, konnten noch einige Löschhubschrauber abheben. Ein örtlicher Gouverneur sprach von einem Albtraum. In Frankreich sind die Feuer dagegen weitgehend unter Kontrolle. In der Region bei Bordeaux kümmern sich Einsatzkräfte weiter um Glutnester. Islamabad. Im pakistanischen Karakorum-Gebirge geht die Suche nach einer verunglückten Bergsteigertruppe heute weiter. Zu ihr gehört auch der Extrembergsteiger Nirmal Purja, dessen Tod gestern bestätigt wurde. Er war zusammen mit 9 weiteren Mitgliedern einer Expedition am Broad Peak ums Leben gekommen. Eine Lawine hatte die Gruppe erfasst, wie der Alpine Club Pakistan mitteilte. Der nepalesischstämmige Purja gilt als einer der erfolgreichsten Bergsteiger der Welt. 2019 hatte er in Rekordzeit alle 14 Achttausender innerhalb von 7 Monaten erklommen. Vor gut einem Jahr starb in der Region auch Laura Dahlmeier bei einem Bergunfall. Das Wetter in Bayern. Teils länger sonnig, teils wolkig bei 26 bis 32 Grad. Am Nachmittag und Abend vor allem in Alpennähe örtlich Schauer und kräftige Gewitter. Morgen überwiegend sonnig und meist trocken. Höchstwerte zwischen 31 und 37 Grad. Am Dienstag mehr Sonne als Wolken. Nachmittags und abends örtlich Schauer und Gewitter. Weiter sehr heiß. Es ist 8.05 Uhr. Zum Verkehr meldet unsere Verkehrsredaktion normalen Verkehr auf den Fernstraßen in Bayern. Soweit der Service.
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1: Mit Christine Auerbach, hallo. Wie angeschlagen ist der Kanzler nach dem großen Personalkarussell in der Regierung?
4: Alle Personalentscheidungen, die ich Ihnen heute mitteilen kann, ordnen sich dieser Prämisse unter, nämlich weiter das Beste für unser Land zu wollen und zu erreichen. Wir wollen eine Regierung, die inhaltlich mit größtem Elan und mit Freude arbeitet und dabei die personelle Vielfalt unserer Gesellschaft und der Politik auch repräsentiert. Wir sind eine Reformregierung und wir wollen das auch weiter zeigen.
1: Also alles gut jetzt in der CDU und beim Kanzler? Um diese Frage geht es in dieser Ausgabe von Politik und Hintergrund. Außerdem schauen wir auf einen umstrittenen Deal der Bundesregierung mit den radikal-islamistischen Taliban in Afghanistan.
5: Wer regelhafte Rückführungen nach Afghanistan ermöglichen will, der muss auch mit denen sprechen, die das entscheiden. Und deswegen ist es mein Anliegen, diese Gespräche auch zu führen und dazu zu kommen, dass wir regelhafte Rückführungen nach Afghanistan organisieren können.
1: Wie diese Gespräche zwischen der Bundesregierung und den Taliban einzuschätzen sind und welche Folgen sie haben, dazu gleich mehr. Zuerst aber wird gefeiert. Wir starten mit einem Geburtstag. Der Geburtstag eines großen Versprechens. Vor 75 Jahren wurde die Genfer Flüchtlingskonvention verabschiedet. Sie soll die Situation von geflüchteten Menschen weltweit absichern und verbessern. Ein Meilenstein im Völkerrecht. Ihr Partyhütchen setzt die Konvention zu ihrem 75. Geburtstag aber eher nicht auf, berichtet Katrin Hondl.
6: The Promise, das Versprechen, so nennt das Flüchtlingshilfswerk der Vereinten Nationen, UNHCR, seine Initiative zum 75. Jahrestag. 75 Prominente aus aller Welt, darunter Schauspielerinnen wie Angelina Jolie und Cate Blanchett, aber auch Wissenschaftler, Sportlerinnen, Friedensnobelpreisträger oder die Erzbischöfin von Canterbury, erklären da feierlich: Wir stehen zum Versprechen der Flüchtlingskonvention. Das Versprechen, beschlossen von 26 Staaten am 28. Juli 1951 in Genf, lautet: Menschen, die vor Verfolgung fliehen müssen, haben Anspruch auf Schutz in einem anderen Land. Nicht aus Wohltätigkeit, sondern aufgrund eines völkerrechtlich verbrieften Rechts. Zunächst galt das nur für die europäischen Flüchtlinge nach dem Zweiten Weltkrieg, sagt Vincent Chetail, Professor für Völkerrecht in Genf. Aber schnell war klar, dass Flucht und Vertreibung ein weltweites Problem sind. Und so gilt die Flüchtlingskonvention seit 1967 für alle Flüchtlinge auf der Welt. 149 Staaten sind der Konvention beigetreten. Das Recht auf Schutz ist universell. Doch zum 75. Jubiläum des großen Versprechens gibt es wenig zu feiern, sagt Alicia Giraudel von Amnesty International.
7: Also das Problem ist natürlich eigentlich nicht die Konvention an sich, die bleibt weiterhin in Kraft. Das Problem ist eher, dass Staaten versuchen aktuell diese völkerrechtlichen Normen zu umgehen.
6: Auf dem Geburtskontinent der Flüchtlingskonvention ist kurz vor dem 75. Jahrestag das reformierte gemeinsame europäische Asylsystem, kurz GEAS, in Kraft getreten. Ein System, bei dem nicht primär die Idee der Konvention im Vordergrund stehe, Menschen Schutz vor Krieg und Verfolgung zu gewähren, sondern vielmehr der Schutz der EU-Staaten vor den Schutzbedürftigen, so die Kritik von NGOs und Völkerrechtlern. Vincent Chetaille.
8: Les procédures d'asile accélérées à la frontière, les return hubs.
6: Mit seinen Asylschnellverfahren oder sogenannten Return Hubs verstößt das neue System nicht direkt gegen die Genfer Flüchtlingskonvention, aber es schwächt den Flüchtlingsschutz. Eine radikale Verletzung ist zum Beispiel, Menschen dürfen abgeschoben werden in vermeintlich sichere Drittländer, die die Konvention nicht ratifiziert haben. Wie aber soll ein Land sicher sein, das den Flüchtlingsstatus gar nicht anerkennt?
8: Donc comment peut-on prétendre que ce pays est sûr pour les réfugiés quand il ne va pas leur donner le statut de réfugié?
6: Und wie soll das für die Einhaltung und Überwachung der Flüchtlingskonvention zuständige UNHCR seine Arbeit tun, wenn immer mehr Staaten, allen voran die USA, aber auch Deutschland, immer weniger Geld zur Verfügung stellen?
9: This year our funding level at the mid-year stands at 31%.
6: Unser Bedarf für dieses Jahr ist aktuell nur zu 31% gedeckt, ein Rekordtief, sagt Elizabeth Tan, UNHCR-Direktorin für internationalen Schutz. Wir sorgen uns nicht um uns, sondern um die Flüchtlinge und wie die Aufnahmeländer das schaffen können. Denn es ist nicht das reiche Europa, sondern vor allem arme Länder in den Krisenregionen, die die meisten Flüchtlinge aufnehmen. Beitragskürzungen in der Flüchtlingshilfe gefährden dort Menschenleben und letztlich auch die Interessen derer, die sich vor Schutzbedürftigen schützen wollen, so Vincent Chetaille.
8: Le jour où l'UNHCR est plus en mesure.
6: Wenn das UNHCR nicht mehr in der Lage ist, die Menschen in der Nähe ihrer Herkunftsländer zu unterstützen, werden sie nach Europa weiterziehen. Finanziell, politisch, juristisch und auch moralisch. 75 Jahre nach ihrer Verabschiedung ist die Genfer Flüchtlingskonvention einem gewaltigen Stresstest ausgesetzt. Ausgelöst durch die Politik der US-Regierung unter Donald Trump.
8: Der Stresstest, il vient essentiellement de l'administration Trump.
6: Trump und einige weitere populistisch geführte Länder propagieren Fremdenfeindlichkeit und attackieren die Flüchtlingskonvention. Aber diese Leute repräsentieren nicht die Welt. Das Problem ist, dass die Welt ihnen zu viel Aufmerksamkeit schenkt.
8: Mais ils ne reflètent pas le monde. Le problème c'est que le monde leur donne trop d'importance.
6: Mein Völkerrechtler Vincent Chetaille. Eine aktuelle Umfrage des Meinungsforschungsinstituts Ipsos in 29 Ländern zum Jahrestag der Flüchtlingskonvention ergab, 2/3 sind der Meinung, dass Menschen in einem anderen Land Zuflucht suchen können sollten, um Krieg oder Verfolgung zu entkommen.
1: Katrin Hondl war das über die Probleme der Genfer Flüchtlingskonvention. Und wir haben es gerade gehört, verschiedenste Länder torpedieren und ignorieren im Moment das Völkerrecht. Auch Deutschland ist da keine Ausnahme. Die Bundesregierung hat eine Abschiebeoffensive im Wahlkampf versprochen und dieses Versprechen will sie jetzt einlösen. Bereits im Koalitionsvertrag wurde festgehalten, dass auch nach Afghanistan abgeschoben werden soll. Zunächst vor allem Straftäter und Gefährder. Das ist bisher auch passiert. Jetzt aber treffen die Abschiebungen nach Afghanistan auch Menschen, die nicht vorbestraft sind. Und damit geht die Bundesregierung zu weit, meint Ina Kraus in ihrem Kommentar.
10: Es war zu erwarten, dass sich gegen Abschiebungen nach Afghanistan kaum Widerstand regt. Es ging ja zunächst um Straftäter und Gefährder, die wollen nur wenige im Land haben. Es war politisch wohl kalkuliert, dass erstmal sie abgeschoben werden. Und dennoch war schon dieser erste Schritt der Bundesregierung ein Tabubruch. Abschiebungen in das von Radikal-Islamisten regierte Land sind aus 2 Gründen äußerst heikel. Zum ersten, weil die Beamten von Bundesinnenminister Alexander Dobrindt dafür mit der Taliban-Regierung verhandelt haben. Einer Regierung, die Deutschland nicht anerkennt und gegen die die Bundeswehr 20 Jahre lang gekämpft hat. Bundeswehrsoldaten wurden von Taliban-Kämpfern getötet. Zum zweiten, für die Taliban sind die Verhandlungen mit dem deutschen Innenministerium ein Triumph. Denn sie suchen seit der Machtübernahme vor 5 Jahren internationale Anerkennung. Dadurch, dass die Bundesregierung jetzt mit ihnen verhandelt, stößt sie ihnen die Tür nach Europa auf. Die Taliban wissen sehr genau, wie sie Deutschland und die EU mit dem Thema Abschiebungen erpressen können. Und sie nutzen diesen Hebel gezielt, das zeigen Recherchen der ARD. Denn für die Abschiebungen braucht es gültige Reisedokumente. Die Taliban erkennen nur Pässe an, die Diplomaten aus ihren eigenen Reihen ausgestellt haben. So haben sie es geschafft, die eigenen Leute in ihren Konsulaten in Deutschland zu installieren. Nur mit ihrer Hilfe können Menschen nach Kabul abgeschoben werden. Das ist in rund 200 Fällen bereits passiert. Die Bundesregierung betont, es gebe keine Zusammenarbeit mit den Taliban. Es gebe nur technische Gespräche. Die wohlgewählten Worte zeigen, wie heikel dieser Abschiebedeal mit den Taliban ist. Denn auch aus anderen Gründen sind die Rückführungen nach Afghanistan politisch äußerst umstritten. Der Menschenrechtskommissar der Vereinten Nationen protestiert wiederholt gegen die Abschiebungen in das von den Taliban regierte Land. Menschenrechtsorganisationen erinnern an die Genfer Flüchtlingskonvention, nach der niemand in ein Land abgeschoben werden darf, in dem Folter, Hinrichtungen oder andere willkürliche staatliche Verfolgung droht. Deutschland ist diesen internationalen Standards verpflichtet. Es war abzusehen, dass sich kaum Widerstand gegen die Abschiebung von Straftätern und Gefährdern regt. Jetzt aber wurde erstmals ein nicht vorbestrafter Mann abgeschoben. Andere,

0: aber sehr gerne macht, darüber reden, das ist die andere Seite, nämlich die Taliban. Und was da bei Nüsschen und Grüntee verhandelt wurde, das gibt es eben im Podcast Die Entscheidung. Und es gibt einen deutschen Insider zu hören, der einen sehr guten Einblick gibt, wie Abschiebungen überhaupt funktionieren und warum die so wahnsinnig kompliziert sind. Eine absolute Hörempfehlung von mir. 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Der Podcast heißt Die Entscheidung und die Staffel, um die es geht, Der Deal. Jetzt schauen wir nach Berlin. Dort hat am Mittwoch der bisherige Verkehrsminister Patrick Schnieder sein Amt an seinen Nachfolger Steffen Bilger übergeben. Eigentlich ist sowas ein Routinetermin. Wäre Patrick Schnieder nicht so dermaßen spektakulär vom Kanzler rausgeschmissen worden? Bei der Amtsübergabe haben sich deshalb sehr viele gefragt, tritt der enttäuschte Schnieder beim Abgang jetzt nochmal nach? Bianca Schwarz aus dem ARD-Hauptstadtstudio sagt, naja, auf seine Art irgendwie schon. Aber um die feinen Prügel für den Kanzler zu verstehen, musste man schon ganz genau zuhören und vielleicht auch ein bisschen Goethe kennen.
1: Die Abschiedsrede vom nun ehemaligen Bundesverkehrsminister Patrick Schnieder fällt in die Kategorie:
2: Manchmal sind die Dinge nicht so, wie man sie auf den ersten Blick wahrnimmt.
1: Eine rhetorische Glanzleistung hat Schnieder mit seinen letzten Worten im Amt hingelegt, inklusive feiner Prügel in Richtung Bundeskanzler. Aber der Reihe nach. Die Feierlichkeit im Berliner Bundesverkehrsministerium beginnt mit gutem, altem Bildungsbürgertum. Ein Streichquartett spielt Musik von Haydn. Danach rezitiert Schnieder
2: ein Gedicht von Johann Wolfgang von Goethe.
1: Und als unbeteiligter Zuschauer ist man vielleicht schon kurz davor, verstohlen in die Hand zu gähnen, als
2: Goethe wäre nicht Goethe, wenn es darüber hinaus nicht weitere Anknüpfungspunkte gäbe.
1: Schnieder auf der Bühne diese Anspielung macht. Das Liebesgedicht von Goethe, über das er spricht, heißt
2: Willkommen und Abschied. Da muss man verstehen, Goethe war Jurist. Und Willkommen und Abschied war ein kriminologischer Fachterminus seiner Zeit.
1: Und an der Stelle sei an die Vorgänge der letzten Woche erinnert. Vergangenen Donnerstag hatte Merz Schnieder in dessen Urlaub über seine Entlassung informiert. Als Nachfolger sollte Fritz Günzler ran, aber der hat dem Kanzler erst zu und dann wieder abgesagt. Schnieder musste das aus den Medien erfahren und bat am Sonntag den Kanzler öffentlich um seine Entlassung, um den, Zitat, unwürdigen Zustand zu beenden. Wie Schnieder sich dabei gefühlt haben mag, das kann man sich bildlich vorstellen bei seinen weiteren Worten zu Goethes Willkommen und Abschied.
2: Das war eine Strafe, die ausgesprochen wurde. Nämlich dann, wenn man bei bestimmten Delikten ins Gefängnis einzog und wenn man wieder auszog, gab es eine Prügelstrafe. Das war das Willkommen und Abschied.
1: Prügelstrafe zum Abschied. Eine subtile, aber klare Formulierung in Richtung Bundeskanzler.
2: Manchmal sind die Dinge nicht so, wie man sie auf den ersten Blick wahrnimmt. Und es lohnt sich, tiefer einzusteigen, Hintergründe zu erfassen.
1: Und dann heißt Patrick Schnieder seinen Nachfolger Steffen Bilger herzlich willkommen und ergänzt:
2: Willkommen und Abschied hat hier jedenfalls und heute schon gar nicht irgendetwas mit Prügel zu tun. Hier im Haus jedenfalls nicht.
1: Hier im Haus nicht. Im Bundeskanzleramt vielleicht schon. Für seine Mitarbeitenden im Ministerium und für seinen Nachfolger Steffen Bilger hat Schnieder nur herzliche Worte übrig. Bilger, der schon mal parlamentarischer Staatssekretär dort war, macht in seiner Rede deutlich, wie sehr er die Arbeit im Verkehrsministerium vermisst hat.
3: Ich muss zugeben, dass sich dieser Tag für mich heute so ein bisschen wie nach Hause kommen anfühlt.
1: Und Bilger stellt auch klar, zwischen ihm und Schnieder gibt es kein böses Blut.
3: Und ich will wirklich eingangs ganz herzlich dir, lieber Patrick, Danke sagen. Auch für diesen wirklich freundschaftlichen, kollegialen Übergang.
1: Für den neuen Steffen Bilger gibt es höflichen Applaus von den Mitarbeitenden im Bundesverkehrsministerium. Aber für den scheidenden Patrick Schnieder minutenlange Standing Ovations. Und auch das kann man deuten als Zeichen an Friedrich Merz. Ob der nun Ex-Minister in seinem Haus beliebt war, diese Frage ist hiermit beantwortet.
0: Ja, wer hätte gedacht, dass ein Literaturwissenschaftsstudium einmal so dabei helfen wird, die aktuelle Politik zu entschlüsseln? Ich spreche jetzt mit meiner Kollegin Barbara Kostolnik aus der BR-Politikredaktion. Sie kennt alle möglichen Finessen, wie sich Politiker untereinander eins mitgeben, ohne öffentlich in lauten Streit auszubrechen, aus ihrer eigenen Zeit als Hauptstadtkorrespondentin. Barbara, lass uns über den Zustand der CDU und Friedrich Merz sprechen.

0: Wie stehen Partei und Kanzler da nach all den Personalquerelen, Streitereien, Umwälzungen in der letzten Zeit? Das möchte ich gerne wissen. Hast du denn schon mal mitbekommen in deinen vielen Jahren als Hauptstadtkorrespondentin, dass sich ein scheidender Minister hier wie Patrick Schnieder am Ende dem Kanzler nochmal so einen mitgibt, oder ist es eher die Ausnahme?
1: Also das ist ja eine sehr feine, subtile Abrechnung gewesen, fast schon freundlich. Und das passt auch ganz gut ins Bild von Patrick Schnieder, der sehr beliebt war bei den Mitarbeitern, aber auch bei sehr vielen Abgeordneten der Union. Aber er hat da seinem Kanzler schon ordentlich was mitgegeben. Das wird nur sehr wahrscheinlich bei Merz nicht angekommen sein, oder es war ihm egal. Merz wollte Schnieder ja loswerden und nicht erst seit gestern. Ich würde sagen, das Besondere ist das, weil das nicht so oft vorkommt, dass ein Minister rausgeworfen wird, ohne dass er sich irgendwas wirklich Dramatisches hat zu Schulden kommen lassen, also wie Karl Theodor zu Gutenberg und die Doktorarbeit zum Beispiel. Das ist das Besondere gewesen und natürlich dann dieses ganze Prozedere, aber dass ein Minister dann sich ein bisschen wehrt, das ist tatsächlich kommt eher selten vor, einfach weil die Situation selten ist.
0: Man kann ja jetzt davon ausgehen, dass Friedrich Merz all den Trouble der letzten Zeit lieber nicht gehabt hätte. Wenn man das mal zusammenfasst, was in der CDU passiert ist, also innerhalb weniger Tage, haben Sie jetzt einen neuen Verkehrsminister, einen neuen Gesundheitsminister, einen neuen Fraktionsvorsitzenden und eine neue Kanzleramtschefin. Hat Merz denn jetzt einfach irgendwie Pech gehabt mit seinen bisherigen Entscheidungen, oder hat er sich selber verhagelt, dass er jetzt all die Probleme hatte?
1: Also das mit Günzler, das fällt sicher in die Kategorie Pech. Also Fritz Günzler, das war ja der von Merz ausgewählte potenzielle Nachfolger von Patrick Schnieder, der aber dann morgens um 4 eine Gewissenskrise bekommen hat und dann Merz angerufen hat und gesagt hat, also ich habe zwar zugesagt, aber jetzt sage ich wieder ab. Das ist tatsächlich Pech, aber man hätte das natürlich schon besser und anders vorbereiten können, wenn man schon länger mit Schnieder unzufrieden ist, und das war Merz, und dringend Günzler als einen Finanzexperten haben will, dann hätte man das deutlich besser einstielen können. Und entscheidend ist, und das ist der Unterschied zu Angela Merkel zum Beispiel, das wird Friedrich Merz nicht gerne hören, das stimmt aber, es war halt wie so vieles von Friedrich Merz nicht vom Ende her gedacht. Also du musst in solchen Fällen auch einen Plan B haben, und zwar subito presto, und das hatte er nicht. Und dann steht er nach der Absage von Günzler total blank da. Sehr sicher hat Friedrich Merz nicht damit gerechnet, dass man ihm eine Absage erteilen könnte, Majestätsbeleidigung. Aber wenn man sich das anguckt, dieses Regierungshandeln oder dieses Handeln von Friedrich Merz im Allgemeinen, das ist eben fehlende Regierungserfahrung oder, um ein Wort von Friedrich Merz selbst abzuwandeln vielleicht, Klempner Azubi der Macht.
0: Also ist das so ein Mangel an politischem Gespür, würdest du sagen, oder ist es schlicht Überheblichkeit? Oder vielleicht auch kein gutes Wissen? Was ist das?
1: Es kommt, glaube ich, alles zusammen. Friedrich Merz ist natürlich der Meinung, was ich mache, das ist richtig. Er ist angetreten als Kandidat, hat sehr vieles versprochen, hat dann festgestellt, oha, im Amt, das ist doch nicht alles so einfach umzusetzen. Einfach dadurch, dass ich da bin, ändert sich vielleicht doch nichts an der Situation. Und dann kommt natürlich dazu, dass er, sag ich mal, relativ beratungsresistent ist. Es wird ja im politischen Berlin immer überlegt und rumgerätselt, wer berät den eigentlich letzten Endes? Wer ist das? Außer seiner Frau Charlotte vielleicht. Aber das ist auch sehr schwierig, und er ist halt stabil, Friedrich Merz, und an ihn ranzukommen und ihn zum Umdenken zu bewegen, ist ausgesprochen schwierig.
0: Wie bewertest du denn jetzt die aktuelle Lage von ihm? Also wie steht er da? Könnte man überspitzt sagen, die Koalition steht, wo man ja eigentlich eher gedacht hätte, die wird irgendwie wackeln, aber jetzt wackelt der Kanzler.
1: Also das würde Friedrich Merz natürlich nicht so sehen, aber es ist, was wir jetzt gerade in der Union oder vor allem in der CDU sehen, absolut unerhört und noch nie da gewesen. Also dieser ganze Aufruhr, diese ganzen Wortmeldungen, und zwar öffentliche Wortmeldungen, diese direkten Attacken auf den CDU-Vorsitzenden und Bundeskanzler, muss man ja immer dazu sagen, das ist für die CDU als Kanzlerwahlverein einfach wirklich sehr bemerkenswert. Und das hat sehr viel mit Friedrich Merz zu tun, mit seiner erodierenden Autorität und natürlich auch dem Druck, den eine sehr starke AfD auf die Union, auf die Koalition insgesamt ausübt durch pure nackte Umfragezahlen. Aber wackelt der Kanzler so, dass man ihn jetzt austauschen wird? Ich sehe das ehrlich gesagt nicht so, dass man ihn noch vor den Ostwahlen oder nach den Landtagswahlen im Osten austauscht, weil die Frage ist natürlich schon, wer soll ihn ersetzen? Wüst hat selber Landtagswahlen im April nächsten Jahres, und dass er vorher nach Berlin geht, das halte ich für nicht so sehr wahrscheinlich.
0: Du hast die AfD jetzt gerade schon selber angesprochen. Also es sind im September Wahlen in Sachsen-Anhalt und die Umfragen, die aktuellen, die deuten darauf hin, dass die AfD stärkste Kraft werden könnte. Für wie gefährlich hältst du es denn, dass die CDU jetzt gerade eben so sehr mit sich selbst beschäftigt ist?
1: Naja, grundsätzlich würde ich sagen, gehören Selbstbeschäftigungen, wo stehen wir zum Beispiel oder wohin gehen wir, zum Wesenskern von demokratischen Parteien. Aber in diesem Fall geht es ja eben um das Personal. Es geht um die Parteispitze, es geht um den Vorsitzenden, der wirklich angeschlagen ist. Und das ist gefährlich für die Partei. Man darf ja nicht vergessen, die haben jetzt gerade wirklich viele Reformpakete angegangen, angepackt. Also sie haben durchaus was vorzuweisen. Und das alles wird jetzt wieder eingerissen durch diese mehr als unglücklichen Personalentscheidungen und das Prozedere drumherum. Deswegen halte ich das durchaus für gefährlich, weil das natürlich die Verdrossenheit der Menschen mit den aktuellen Politikern, die in charge sind, nicht gerade kleiner macht.
0: Wie müsste Merz sich denn aus deiner Sicht jetzt stattdessen verhalten?
1: Also die Wahlkämpfer in Sachsen-Anhalt würden wahrscheinlich sagen, am besten fernbleiben von der Wahlkampfzone, nicht auftauchen und dann wieder mit Anlauf in einen Fetten abspringen oder irgendeinen Spruch drücken. Aber für Sachsen-Anhalt, glaube ich, ist der Zug abgefahren. Da ist der Abstand zu groß. Da wird die AfD stärkste Kraft. Da ist dann die Frage, wie stellt sich die Union auf nach einer Wahl? In welche Koalition geht sie? Und da wird es wieder auf den CDU-Vorsitzenden und Friedrich Merz ankommen, dass der seine Truppen unter Kontrolle hat. Und dass dann nicht eine Brandmauer, die ja sowieso poröser und poröser wird, dann doch einfällt.
0: Siehst du denn, dass Friedrich Merz das alles zu denken gibt? Also, dass er als Kanzler ja eigentlich das Zugpferd, sollte er ja eigentlich sein, sich jetzt lieber von dem Wahlkampf fernhalten sollte, damit er nichts kaputt macht. Also, das müsste ihm ja eigentlich schon so viel zu denken geben, dass er sein Verhalten vielleicht auch ändert.
1: Wenn du mich fragst, ob Friedrich Merz sein Verhalten ändern wird, dann würde ich antworten, sehe ich nicht, leider nein.
0: Vielen Dank. Barbara Kostolnik war das aus der BR-Politikredaktion zur aktuellen Lage der CDU und zu Kanzler Friedrich Merz. Danke dir, Barbara.
1: Sehr gern.
0: Und damit sind wir am Ende von Politik und Hintergrund. 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Ich bin Christine Auerbach. Ciao, wir hören uns.
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3: 8.30 Uhr, die Nachrichten des Bayerischen Rundfunks mit Sisi Forster. Guten Morgen. Die Übersicht. Ceuta-Krise. SPD-Chef Klingbeil fordert Solidarität mit Spanien. Waldbrände. In Griechenland breiten sich die Feuer weiter aus. KI-Regeln. Seit heute gelten in der EU neue Kennzeichnungsregeln. Und das Wetter. Sonnig und heiß, später Schauer und Gewitter. Berlin. Nach der Ankunft zehntausender Migranten in der spanischen Exklave Ceuta fordert der SPD-Vorsitzende Klingbeil Solidarität mit Spanien. Das in Nordafrika gelegene Ceuta ist seit Ziel einer offenbar gesteuerten Migrationsbewegung geworden. Die Menschen seien instrumentalisiert worden in dem Versuch, Europa zu spalten, sagte Klingbeil. Der SPD-Chef lobte den sozialistischen Ministerpräsidenten Sanchez, der mit entschlossenem Handeln dafür gesorgt habe, dass der allergrößte Teil der Menschen wieder nach Marokko zurückgekehrt sei. Die Migrationskrise in Ceuta hat zu einem Streit innerhalb der EU geführt. Einige Länder drohten mit einem Ausschluss Spaniens aus dem Schengen-Raum. Für Dienstag wurde eine Sondersitzung der EU-Innenminister einberufen. Spanien verfolgt eine gemäßigtere Migrationspolitik als viele andere EU-Staaten und plant, mehr als 500.000 Menschen ohne Papiere ein Aufenthaltsrecht zu gewähren. Berlin. Nach dem Terroranschlag am Rande des CSDs vor rund einer Woche erwartet Unionsfraktionschef Frei schnell schärfere Gesetze. In der Bild am Sonntag kündigte er Vorschläge von Innenminister Dobrindt und Justizministerin Hubich noch in diesem Monat an. Dobrindt hatte sich dafür ausgesprochen, Gefährdern elektronische Fußfesseln anzulegen. Außerdem sollen sie vorbeugend in Gewahrsam genommen werden können. Die Anwendung des Jugendstrafrechts bei erwachsenen Gefährdern nannte er inakzeptabel. Der frühere Präsident des Bundesverfassungsgerichts Papier hält es für möglich, den Einsatz von Fußfesseln auszuweiten. Der Welt am Sonntag sagte Papier, dafür müsse keine konkrete Anschlagsgefahr vorliegen. Es müsse allerdings der Grundsatz der Verhältnismäßigkeit gewahrt bleiben. Brüssel. Ab heute gelten in der Europäischen Union neue Regeln für den Umgang mit künstlicher Intelligenz. So müssen ab sofort viele Inhalte, die mit KI erstellt oder verändert wurden, gekennzeichnet werden. Das gilt etwa für Bilder, Texte, Videos, Lieder und Stimmaufnahmen. Laut EU-Kommission sollen so Täuschung und Manipulation eingedämmt und Verbraucher besser informiert werden. Die EU macht Vorschläge für Labels, Vorgaben gibt es aber nicht. Die Kennzeichnungspflichten sind Teil des sogenannten AI Act, des ersten umfassenden KI-Gesetzes der EU. Athen. In Griechenland haben sich die Brände westlich der Hauptstadt ausgeweitet. Bewohner und Touristen aus mehreren Orten und Dörfern mussten am Abend ihre Unterkünfte verlassen. Auch im Norden der Halbinsel Peloponnes brennt es weiter. Die Behörden verschickten Evakuierungs-SMS. Allein vom Boden aus kommen die Feuerwehrleute nicht gegen die Flammen an. Starke Winde erschweren die Löscharbeiten. Nachdem der Wind am Abend nachgelassen hatte, konnten noch einige Löschhubschrauber abheben. Ein örtlicher Gouverneur sprach von einem Albtraum. In Frankreich sind die Feuer dagegen weitgehend unter Kontrolle. In der Region bei Bordeaux kümmern sich Einsatzkräfte weiter um Glutnester. Islamabad. Im pakistanischen Karakorum-Gebirge geht die Suche nach einer verunglückten Bergsteigergruppe heute weiter. Zu ihr gehört auch der Extrembergsteiger Nirmal Purja, dessen Tod gestern bestätigt wurde. Er war zusammen mit 9 weiteren Mitgliedern einer Expedition am Broad Peak ums Leben gekommen. Eine Lawine hatte die Gruppe erfasst, wie der Alpine Club Pakistan mitteilte. Der nepalesischstämmige Purja galt als einer der erfolgreichsten Bergsteiger der Welt. 2019 hatte er in Rekordzeit alle 14 Achttausender innerhalb von 7 Monaten erklommen. Vor gut einem Jahr starb in der Region auch Laura Dahlmeier bei einem Bergunfall. Das Wetter in Bayern. Teils länger sonnig, teils wolkig bei 26 bis 32 Grad. Am Nachmittag und Abend vor allem in Alpennähe örtlich Schauer und kräftige Gewitter. Morgen überwiegend sonnig und meist trocken, Höchstwerte zwischen 31 und 37 Grad. Am Dienstag mehr Sonne als Wolken, nachmittags und abends örtlich Schauer und Gewitter, weiter sehr heiß. Es ist gleich 8.35 Uhr. Zum Verkehr meldet unsere Verkehrsredaktion normalen Verkehr auf den Fernstraßen in Bayern. Soweit der Service.
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4: Hi, ich bin Christine Auerbach. Deutschland schiebt Menschen nach Afghanistan ab, vor allem Straftäter und Gefährder. Diese Abschiebungen nach Afghanistan sind aber höchst umstritten. Dass sie jetzt möglich sind, hängt mit einem Deal zusammen, den die Bundesregierung mit den radikal-islamistischen Taliban geschlossen hat. Ein Deal, der Fragen aufwirft. Wir haben im Februar eine ganze Staffel von Die Entscheidung dazu gemacht, die wir jetzt wiederholen. Denn inzwischen schiebt Deutschland nicht nur Straftäter ab, sondern es sitzen auch Afghanen in Abschiebehaft, die sich nichts haben zu Schulden kommen lassen. Alle Folgen findet ihr in ARD Sounds. Und jetzt geht's los. Hi, Christine Auerbach hier. Hallo zu Die Entscheidung. In dieser Staffel geht es um Deutschland, die Taliban und um einen umstrittenen Deal. Und ich nehme euch dafür jetzt erstmal mit zu einer Trauerfeier. Zu einem Moment, der mich in meinem Arbeitsleben unglaublich berührt hat. 2010 war das. Die Trauerfeier ist für 4 Bundeswehrsoldaten und ich berichte von dieser Trauerfeier.
5: Vor dem Altar stehen die 4 Särge mit den gefallenen Soldaten. Dahinter die Bilder der 4 Männer und auf den Särgen liegt die deutsche Fahne. Und schon langsam füllt sich die Kirche mit Angehörigen, mit sehr vielen Soldaten.
6: Thomas Brohr, Jan Radloff, Marius Dubnicki und Josef Kronawitter starben nicht allein für eine zerstörte Hoffnung, sondern für die Gewissheit, ihre und unsere Freiheit, das Leben unserer geborenen wie ungeborenen Kinder, unserer Familien zu schützen, auch und gerade in Afghanistan.
4: Wenn ich das höre, habe ich genau die gleiche Gänsehaut wie damals. Diese 4 Särge, die vorne stehen, die Kirche war gesteckt voll und diese riesige Trauer, die konnte man wirklich mit Händen greifen damals. Und damals hieß es immer, die Sicherheit Deutschlands wird am Hindukusch verteidigt, also in Afghanistan. Und es war völlig klar, die Taliban, die sind unsere Feinde. So. Und diese Nachrichtenmeldung, die ist jetzt vom Herbst 2025. Also 15 Jahre nach der Trauerfeier für diese gefallenen Soldaten.
1: In Bonn eröffnet heute die erste afghanische Vertretung, die von radikal-islamischen Taliban geleitet wird. Es ist das afghanische Generalkonsulat in Bonn-Ückesdorf.
4: Die gleichen Taliban, gegen die wir 20 Jahre gekämpft haben, sind jetzt offiziell in Deutschland. Akkreditiert von der Bundesregierung als Diplomaten. Wie kann das sein? Darum geht es in dieser Staffel. Der Deal. Wie die Taliban nach Deutschland kamen. Das ist Folge 1. Alle Folgen gibt es schon online, zum Beispiel in der ARD Audiothek. Und ein Hallo nach Neu-Delhi. Da sitzt nämlich der Reporter diesmal für diese Staffel. Hallo Peter Hornung.
7: Hallo Christine, grüß dich. Ja, ich bin hier ARD-Korrespondent in Neu-Delhi für Südasien und deshalb bin ich auch für Afghanistan zuständig. Und mit diesem Deal und den Taliban allgemein, da beschäftige ich mich schon ganz lange.
4: Nochmal kurz die Ausgangslage.
2: Der Grund, warum die Taliban jetzt in Deutschland sind, das ist eine Entscheidung der Bundesregierung. Sie hat sich entschieden, mit den Taliban zu verhandeln. Inhalt? Vertreter der Taliban dürfen nach Deutschland kommen, um als Diplomaten an den afghanischen Konsulaten zum Beispiel zu arbeiten. Deutschland kann leichter nach Afghanistan abschieben. Deal.
7: Ja, das hört sich an wie ein Deal, aber die Bundesregierung sagt beharrlich seit langer Zeit, diesen Deal gibt es nicht. Das war kein Deal. Also sie spricht ohnehin sehr ungern über das ganze Thema, habe ich den Eindruck. Wir haben immer wieder Innenministerium gefragt, wir haben das Auswärtige Amt gefragt. Aber so richtig wollte keiner mit uns darüber sprechen. Das heißt, es kamen immer Mails zurück mit irgendwelchen formelhaften Sätzen, aber so richtig Inhalt gab es da eigentlich nicht. Da waren eigentlich fast die Taliban ein bisschen offener.
2: Wir werden jetzt aufdröseln, was sie dir auch immer wieder erzählt haben, was wir über diesen Deal herausgefunden haben. Es ist auch klar, warum die Bundesregierung da sehr wenig sagen will, weil für sie ist diese Entscheidung wahnsinnig heikel. Es geht nämlich ums große Ganze, nämlich um die Frage, was ist wichtiger? Dass wir in Deutschland nach demokratischen Prinzipien handeln, also zum Beispiel nicht mit Terroristen zusammenarbeiten, oder dass wir die Möglichkeit haben, ausländische Straftäter zum Beispiel abschieben zu können. Und das ist wirklich eine heikle Abwägung für Deutschland und damit eine perfekte Entscheidung für diesen Podcast, weil unser Versprechen ist ja bei der Entscheidung, dass wir uns um politische Entscheidungen kümmern, die uns bis heute prägen. Und diese Entscheidung Deutschlands, mit den Taliban zu verhandeln, die gehört meiner Meinung nach sowas von dazu. Um zu verstehen, wie es zu dieser heiklen Entscheidung gekommen ist, müssen wir vor die Tore Münchens, in die Gemeinde Grünwald. Weil die Entscheidung, die hat eine Vorgeschichte und die startet auf den Gehsteigen von Grünwald. Was verbindest du mit Grünwald, Peter?
7: Ja, ich kenne Grünwald tatsächlich so ein bisschen. Ich habe früher mal als Rettungssanitäter, als Rettungsassistent gearbeitet im Münchner Rettungsdienst im Süden in Sendling. Und da sind wir auch immer wieder nach Grünwald gefahren. Das heißt, ich kenne die Straßen dort. Ich kenne auch die Villen in Grünwald. Das sagt mir durchaus was.
2: Genau, du hast es schon angesprochen. Dicke Villen, dicke Autos für Fußballspieler, die da wohnen und für Stars. Dafür ist Grünwald bekannt. In einer der vielen Villen dort ist aber ein afghanisches Generalkonsulat, eine von drei afghanischen Vertretungen in Deutschland. Die anderen sind in Bonn und in Berlin. Und das Konsulat in Grünwald, das gibt es schon seit vielen Jahren. Und der Bürgermeister von Grünwald, der heißt Jan Neusiedl, ist von der CSU, ist auch schon seit mehr als 20 Jahren im Amt. Der kennt also seine Gemeinde recht gut. Und der hat mir erzählt, mit dem Konsulat gab es nie Probleme. Aber dann kommt der Sommer 2024. Da verändert sich das. Auf einmal parken da viel mehr Autos als sonst, also sehr viel mehr Autos.
8: Wir haben dann auch gesehen, dass auch Autos von bis aus Brüssel oder was da waren.
2: Die alle wollen zum afghanischen Konsulat. Das ist in einer alten Villa am Ortsrand.
8: Da ist ein Gehsteig, da ist auch ein breiter Gehsteig, aber zu breit ist er nicht, um alle die aufzunehmen. Es ist schlichtweg aufgefallen.
2: Es gibt auf einmal sehr lange Schlangen vor dem Konsulat. Früher war es vor allem für die Afghanen zuständig, die in Bayern und Baden-Württemberg leben. Jetzt stehen da Autos aus ganz Deutschland, sogar aus anderen europäischen Ländern. Manche Afghanen kommen von so weit her, dass sie sogar in ihren Autos übernachten, weil sie die Öffnungszeiten nicht verpassen wollen. Warum kommen die jetzt alle auf einmal zu Ihnen, nach Grünwald?
8: Das haben wir dann rausbekommen. Es hat sich was verändert.
2: Und genau da, mit dieser Veränderung, da sind wir mittendrin in der Vorgeschichte zu unserer Entscheidung. Peter, Sommer 2024, nimm uns mal mit in die Welt der Taliban in Afghanistan. Was hat sich da verändert, dass am Ende der Gehsteig in Grünwald voller Afghanen ist?
7: Ja, da muss man mal auf die Zeit schauen, seit 2021. Da war es ja so, dass nach der Machtübernahme in Afghanistan es ja immer noch Generalkonsulate, Botschaften von Afghanistan im Ausland gab, wo aber quasi die alten Diplomaten saßen, die von der Vorgängerregierung entsandt wurden. Und es ging ein paar Jahre gut und irgendwann im Sommer 2024 haben dann die Taliban gesagt, ja, die müssen aber alle mit uns zusammenarbeiten. Das war nämlich das Problem. Die haben nicht mit den Taliban zusammengearbeitet. Und dann sagten die eben in Kabul, wer nicht mit uns zusammenarbeitet, den klemmen wir quasi ab. Der darf keine Pässe ausstellen, der darf keine Urkunden ausstellen, eigentlich gar nichts und ist im Prinzip wertlos. Und viele Vertretungen Afghanistans im Ausland haben gesagt, das ist uns egal, wir wollen mit den Taliban nicht zusammenarbeiten. Aber in Grünwald sitzt und saß ein Generalkonsul, der hat gesagt, ich arbeite mit denen zusammen. Und deshalb war das die einzige Vertretung in Deutschland, die wirklich noch funktionierte.
4: Und deshalb kommen eben alle nach Grünwald, die irgendwie gültige Papiere brauchen aus Afghanistan. Heißt aber auch, du hast es jetzt schon angesprochen, in Grünwald sitzen damals schon die Taliban oder der Konsul dort arbeitet nur mit denen zusammen. Kannst du mir den ein bisschen beschreiben?
7: Ja, dieser Konsul, Sefat Rahimi heißt der, der ist vom alten Regime, von der alten Regierung entsandt worden, aber der hat sich dann überlegt, dass er doch zusammenarbeitet mit den Taliban.
4: Also man könnte jetzt sagen, okay, was da in den afghanischen Konsulaten passiert, das ist erstmal ein innerafghanisches Problem. Das ist es aber nicht. Weil die Deutschen haben auch ein Interesse daran, dass die afghanischen Vertretungen zum Beispiel Dokumente ausstellen, die die Taliban-Regierung in Afghanistan anerkennt. Weil Deutschland braucht gültige afghanische Dokumente immer dann, wenn es um Asylfragen geht. Wenn Afghanen ihre Aufenthaltspapiere zum Beispiel hier verlängern wollen, dann brauchen sie gültige afghanische Papiere.
7: Und es gibt noch einen wichtigen Punkt, das ist nämlich, wenn die Bundesregierung abschieben will, dann ist sie auf die Mithilfe der afghanischen Behörden, des Generalkonsulats oder der Botschaft angewiesen. Diese Menschen, die abgeschoben werden sollen, die müssen eindeutig identifiziert werden, die brauchen gültige Pässe. Da muss einfach klar sein, wer da abgeschoben wird und dafür braucht man die Afghanen in Deutschland.
4: Es ist also doch nicht nur ein innerafghanisches Problem, weil dieser Punkt mit den Abschiebungen, der wird ja immer wichtiger. Die schwarz-rote Bundesregierung unter Kanzler Merz hat ja beschlossen, dass sie Abschiebungen verstärken will. Und der Innenminister Alexander Dobrindt, der macht das auch sehr klar.
9: Wir wollen jetzt, dass die Abschiebungen möglich sind. Dazu braucht es die direkten Gespräche mit afghanischen Vertretern.
4: Direkte Gespräche mit afghanischen Vertretern. Das klingt wie Business as usual, aber diese afghanischen Vertreter, das sind die Taliban. Und die sind definitiv kein normaler Punkt auf einer demokratischen Tagesordnung.
7: Nein, absolut nicht. Also die Taliban sind radikale Islamisten. Das ist eine hochideologische Gruppe, eine extreme Gruppe. Die haben früher Bin Laden versteckt, also den Drahtzieher des 11. September. Die haben 20 Jahre lang die ausländischen Soldaten in Afghanistan bekämpft, den Westen überhaupt bekämpft. Die waren Terroristen. Also das sind keine normalen Vertreter Afghanistans.
4: Ja, man muss auch ganz klar sagen, bei diesem Einsatz auch der deutschen Bundeswehr in Afghanistan sind auch insgesamt 60 deutsche Bundeswehrangehörige gestorben. Wir haben es vorher am Anfang gehört. Ich war auf der Trauerfeier von 4 von ihnen. Sehr, sehr viele Soldaten sind auch traumatisiert aus dem Einsatz zurückgekommen. Es war also keine kleine Sache da. Und ich habe da mal Archivmaterial von dir rausgesucht, Peter. Es ist das Jahr 2021. Du hattest da als Korrespondent gerade angefangen, dort zu arbeiten. Und du beschreibst den Moment, als der Welt klar geworden ist, dieser Kampf gegen die Taliban, der ist verloren, also vorerst zumindest. Sie übernehmen wieder die Macht in Afghanistan. Hören wir mal rein in die Berichterstattung von dir von damals.
10: Es waren unglaubliche Szenen, die sich heute am internationalen Flughafen von Kabul abspielten. Und wir werden sie noch oft sehen. Hunderte Männer rennen neben einer US-Militärmaschine, die gerade Richtung Startbahn rollt. Etwa 10 von ihnen, das sieht man auf dem Video, klammern sich fest. In 2 weiteren, viel tausendfach geteilten Videos sieht man die startende Maschine. Etwas fällt herunter von dem Flugzeug. Es sind wohl die Menschen, die sich nicht mehr festhalten konnten.
4: Also diese Bilder von diesen startenden Flugzeugen mit diesen Menschen, die haben sich bei mir so eingeprägt. Also wie verzweifelt muss man sein, dass man sich von außen an ein startendes Flugzeug klammert? Wie hast du diese Tage da mitbekommen?
7: Ich war damals nicht in Kabul. Ich habe das von Neu-Delhi aus beobachtet. Aber ich war im Kontakt mit vielen Menschen in Kabul, auch über WhatsApp zum Beispiel. Wir haben geschrieben, wir haben Sprachnachrichten ausgetauscht. Natürlich haben wir auch Leute dort gehabt von der ARD, die uns Informationen, auch Bilder geliefert haben und erzählt haben, was da los ist. Und das war einfach so fast eine Massenpanik, die da ausgebrochen ist, als die Taliban dann Kabul eingenommen haben. Und es waren eigentlich fast alle, die diese Massenpanik irgendwie gespürt haben, aber natürlich vor allem Leute, die sich für Menschenrechte eingesetzt haben, Menschen, die mit den Soldaten zusammengearbeitet haben, den Soldaten aus den USA, aus Deutschland, also Ortskräfte auch und natürlich auch Frauen, die hatten richtig Panik und hatten Angst, dass ihr Leben in Gefahr ist unter der Herrschaft dieser Radikal-Islamisten.
2: Du hast schon gesagt, du konntest nicht vor Ort sein an dem Tag. Wir haben aber jemanden gefunden, der genau an diesem Tag in Kabul unterwegs war und die uns mitnehmen kann in die Angst, die damals geherrscht hat. Weil genau an dem Tag, als die Taliban Kabul einnehmen, im August 2021, da ist diese junge Frau in Kabul unterwegs und zwar alleine. Sie heißt Dunya, sie ist Afghanin, Journalistin und Juristin. Ihren Nachnamen lassen wir zur Sicherheit weg. Und Dunya hat damals, wie viele Afghanen und Afghaninnen schon, seit Wochen ein schlechtes Gefühl. Sie will deshalb ihren Pass beantragen, damit sie schnell fliehen kann, falls die Taliban wirklich kommen. Und genau an dem Tag, als die Taliban dann viel schneller als gedacht die Hauptstadt wirklich einnehmen, da will sie Passbilder machen. Sie steht also in einem Fotoladen.
11: Das war 10 Uhr. Die Leute sagt, ja, bitte rausgehen und die Taliban kommt.
2: Und dann fangen alle an, wie wild zu laufen damals, erinnert sie sich. Alle wollen ein Taxi. Keiner will auf der Straße sein, wenn die Taliban-Kämpfer hier jetzt bald durchkommen, schwer bewaffnet.
11: Sagt, bitte schnell zu Hause, bitte schnell zu Hause. Und jetzt meine Haare ist...
2: Stellen Sie
11: ja.
2: Auf. Ja, ja, so eine Gänsehaut. Also ihr Körper, als sie mir das erzählt, kommt sofort wieder in den gleichen Stress wie damals, auch wenn wir jetzt in einer ruhigen, kleinen Wohnung in Deutschland sitzen.
11: Wenn ich spreche über diese Zeit, die Haare auf meine Haut, das Aufstehen.
2: Damals, an diesem 15. August 2021, endlich.
11: Wir haben ein Taxi gefunden mit 6 oder 5 Frauen, alle in diesem einen Taxi gesessen.
2: Und im Taxi fangen dann einige der Frauen sofort an, an ihren aufgeklebten Fingernägeln zu zerren.
11: Weil die Nägel war ein bisschen lang und die war sehr elegant, diese Frauen.
2: Also diese ganzen aufgeklebten Nägel, die müssen ab. Keiner will auffallen, falls die Taliban das Taxi aufhalten und kontrollieren.
11: Alle Frauen, das macht kaputt und alle mit dieser, das ist so stark und alle weinen und nervös.
7: Ja, die Frauen im Taxi, die wissen genau, was das für sie bedeutet, dass die Taliban jetzt Kabul einnehmen. Das ist ja etwas, was man auch in den Jahren danach gesehen hat, aber was man eigentlich schon vorher wusste, dass sie frauenfeindlich sind, dass sie Frauen unterdrücken, dass sie Frauen die Rechte, die Menschenrechte auch nehmen, dass sie eigentlich einsperren und ihnen alle Freiheiten nehmen. Und das haben wir seither immer gesehen. Von Jahr zu Jahr wurde es schlechter. Frauen durften bestimmte Arbeiten nicht mehr machen, Frauen durften nicht mehr studieren. Ältere Mädchen dürfen nicht mehr in die Schule. Die Beschränkungen haben von Jahr zu Jahr zugenommen. Das heißt, die Angst, die Dunya an diesem Tag damals hatte, die war sehr wohl sehr real und auch in dem begründet, was tatsächlich passieren wird.
2: Dunya ist damals, also im August 2021, als die Taliban wieder an die Macht kommen, Mitte 20. Und sie hat ihr ganzes Leben eigentlich nur Dinge gemacht, die den Taliban nicht gefallen. Also sie hat sich zum Beispiel gegen den Willen ihres Vaters und ihres großen Bruders erkämpft, dass sie zur Schule gehen darf. Sie hat dann Jura studiert. Sie arbeitet damals bei einem großen Radiosender und moderiert schon viele Jahre lang eine Sendung, die übersetzt sowas heißt wie »Kenn dein Recht«. Jeden Freitag früh von 8 bis 9 erklärt sie da zum Beispiel Frauen, welche Rechte sie haben, wenn sie sich scheiden lassen wollen. Oder erklärt Familien das Erbrecht in Afghanistan. Und sie hat mir erzählt, dass diese Sendung vor allem für Menschen gedacht war, die auf dem Land leben, also für eine eher arme Bevölkerung, oft mit wenig Wissen. Und genau für die spricht sie auch so eine Art Aufklärungsspot gegen die Taliban-Terroristen.
11: Ich sage, die Taliban ist eine Touristengruppe und bitte geben keinen Platz von dieser Gruppe. Und wir gegen die Taliban die Leute Informationen gegeben.
2: Und diese Spots werden zum Beispiel über Lautsprechern auf Autos in den Dörfern Afghanistans abgespielt, um die Dorfbevölkerung aufzuklären.
11: Nicht Platz geben, nicht essen, nicht unterstützen, nicht übernachten. Die Taliban kommt, weil die Taliban war immer in Berge und kommt in diese Dörfer. Und das war für mich genau gefährliche Sache. Ich habe mit dieser Bewerbung viel gearbeitet.
7: Ja, in Afghanistan auf dem Land ist es so, dass die Menschen besonders konservativ sind. Es gibt Provinzen, da war es eigentlich kaum Unterschied, als die Taliban die Macht übernommen haben, weil das Mindset, die Einstellung der Menschen dort schon so konservativ war, dass die Taliban da eigentlich gar nichts mehr draufsetzen konnten. Wenn ich durch irgendeinen Ort fahre auf dem Land, eine kleinere Stadt irgendwo in der Provinz, dann sehe ich da kein weibliches Gesicht. Dort sieht man nur Frauen, die wirklich Burkas haben. Ich kann nicht unterscheiden, ist das eine junge Frau, ist das eine ältere Frau. Die tragen sogar Handschuhe, auch an den Händen kann man es nicht sehen, höchstens an der Statur oder am Gang.
2: Ja, und genau für diese Menschen eben hat Dunja ihren Journalismus gemacht. Als sie damals dann eben endlich im Taxi sitzt und die Taliban die Hauptstadt Kabul einnehmen, da weiß sie, sie ist einfach in direkter Gefahr.
11: Ich hatte so große Angst, weil meine Stimme war bekannt.
2: Nach gut 40 Minuten damals kommt Dunja mit dem Taxi endlich nach Hause und ab diesem Zeitpunkt verlässt sie es dann kaum mehr. Stattdessen setzt sie sich an ihren Computer und tippt E-Mails und noch mehr E-Mails. Die schickt sie an alle westlichen Länder, die ihr einfallen und wo sie irgendwelche Informationen und Hilfsangebote findet für Afghanen und Afghaninnen, die jetzt vor den Taliban fliehen wollen.
11: Ich jeden Tag zum Australien, zum Amerika, zum Deutschland, Frankreich, Großbritannien. Überall ich habe E-Mail geschickt und meine Zeugnis und ich brauche Hilfe.
2: In die ganzen Details ihrer Flucht steige ich jetzt nicht ein. Nur so viel, am Ende schafft sie es. Einige Monate später bekommt sie die Möglichkeit, nach Pakistan auszureisen und von dort weiter nach Deutschland. Ihr Flieger landet in Hannover. Sie kommt erstmal in eine Unterkunft mit anderen Afghanen. Eine Nachbarin dort hat schon ein Handy mit deutscher SIM-Card und sie kann endlich ihre Mutter daheim in Kabul anrufen.
11: Ich sagte, ja, das ist so schön, Mama, das ist die Bäume, das ist so grün, der Himmel ist so sauber und die alles. Ich sagte, ja, wir bekommen Essen und das und das und dann. Ich war glücklich, so, so glücklich. Und diese Atmen, ich erinnere mich bis jetzt.
2: Also sie ist in Sicherheit. Sie kann wieder aufatmen, sie kann wieder atmen überhaupt.
7: Und Deutschland nimmt damals eine große Zahl Afghanen auf. Also Zehntausende sind in unser Land gekommen. Und in Afghanistan selber wurde die deutsche Botschaft geschlossen. Das Personal wurde ausgeflogen, aber es wurde eben Menschen geholfen, nach Deutschland zu kommen. Darunter waren übrigens auch die Ortskräfte deutscher Organisationen oder der Bundeswehr, die dann auch gekommen sind.
2: Wie es mit Dunja weitergeht und was sie hier inzwischen macht, das werdet ihr in den kommenden Folgen hören. Wir treffen sie also wieder. Deutschland ist für sie auf jeden Fall sowas wie eine Art Safe Space. Und die Taliban, die sind weit weg. Aber dann ändert sich was.
12: Das Bundesinnenministerium verhandelt direkt mit den Taliban über die Rückführung afghanischer Straftäter.
2: Vom Bundesinnenministerium fliegen zwei Beamte nach Kabul, um mit den Taliban zu verhandeln. Wir haben ja schon gesagt, so richtig wollte keiner aus dem Innen- oder Außenministerium mit uns reden über diese Sache. Aber wir haben trotzdem jemanden gefunden.
13: Dass zwei, ich sag mal, Vertraute des Taliban-Regimes bei Generalkonsulaten in Deutschland jetzt tätig werden und bei der Botschaft, das war offenbar der Preis, den die Taliban aufgerufen haben.
2: Was wir über diese Verhandlungen rausgefunden haben und für was Deutschland überhaupt genau bezahlen soll, das gibt's in der nächsten Folge. Das war Die Entscheidung, der Deal. Folge 1, wie die Taliban nach Deutschland kommen. 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Reporter für diese Staffel ist
7: Peter Hornung.
2: Redaktion Ina Kraus. Distribution Johanna Hintermeier, Anton Rauch und Charlotte Knoll. Technik Stefan Oberle. Und ich bin Christine Auerbach. Das war eine Wiederholung unserer Staffel Der Deal vom Februar 2026. 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
14: Mit Gabi Gerlach. Guten Morgen, schön, dass Sie dabei sind an diesem Sonntag, 2. August. Und das sind wichtige Themen heute früh. Die Ceuta-Krise verschärft die Debatte über den Grenzschutz in der Europäischen Union. Außenminister Wadefohl spricht von einem Stresstest für die EU. Dann schauen wir nach Griechenland. Dort kommt die Feuerwehr kaum gegen die Waldbrände an. Wir fragen auch bei unserer Brüssel-Korrespondentin nach, warum die neue Waldbrandstrategie der EU offenbar nicht greift. Und bei der Ruder-EM in Italien greift der Münchner Oliver Zeidler heute nach Gold Nummer 4. Erst der Ansturm, jetzt fast schon wieder Normalität. Rund 50.000 Migranten aus Marokko waren übers Meer nach Ceuta geschwommen, die spanische Exklave an der nordafrikanischen Küste. Aber ohne Aussicht auf Weiterreise kehrten sie schon nach wenigen Stunden wieder zurück. In der EU wird seither über den Grenzschutz gestritten. Auch Deutschland fordert Nachbesserungen. In einem Brief, den auch Kanzler Merz unterzeichnet hat, äußerten 22 der 27 europäischen Staats- und Regierungschefs große Besorgnis über die Lage. Franziska Kulczycki aus dem BR24-Team fasst die Debatte zusammen.
15: 22 der insgesamt 27 Staats- und Regierungschefs der EU haben den offenen Brief an Madrid unterzeichnet, auch Bundeskanzler Merz. Darin kritisieren die Länder Spaniens Migrationspolitik. Man müsse den Eindruck vermeiden, dass eine illegale Einwanderung in die EU möglich ist. Im Frühjahr hatte Spanien begonnen, rund 500.000 illegal eingereisten Migranten eine Aufenthaltsgenehmigung zu erteilen. Die Länder warnen davor, dass solche Maßnahmen Anreize für weitere Einwanderung schaffen könnten. Bundesaußenminister Wadefuhl hat die EU-Kommission deshalb aufgerufen, dem Schutz der Außengrenzen höchste Priorität einzuräumen. Die Situation in Ceuta habe gezeigt, wie anfällig Europa ist, sagte Wadefuhl der Bild am Sonntag. Der SPD-Vorsitzende Klingbeil forderte Geschlossenheit Europas und Solidarität mit Spanien. Ceuta sei Ziel einer offenbar gesteuerten Migrationsbewegung geworden. Außerdem habe Spaniens Regierungschef Sanchez mit entschlossenem Handeln dafür gesorgt, dass der allergrößte Teil der Menschen innerhalb kürzester Zeit von Ceuta wieder nach Marokko zurückgekehrt sei, so Klingbeil. Am Dienstag werden sich die EU-Innenminister mit der Krise in Ceuta befassen, wie die irische EU-Ratspräsidentschaft auf X angekündigt hat.
14: Im Süden Europas kämpfen die Einsatzkräfte seit Tagen gegen teils schwere Waldbrände. Neben Spanien und Frankreich ist Griechenland gerade besonders betroffen. Vor allem rund um Athen sieht es schlimm aus, wie Anna Giordano berichtet.
16: Mehrere Brände sind nach wie vor außer Kontrolle und haben sich in der Nacht ausgeweitet. In der Region rund 60 Kilometer westlich von Athen mussten am Abend und in der Nacht zahlreiche weitere Ortschaften evakuiert werden. Mehr als 500 Feuerwehrleute, unterstützt von Teams aus Frankreich und Rumänien, kämpften am Boden gegen die bis zu 20 Meter hohen Flammenwände. Bagger schlugen Schneisen, um das Feuer zu bremsen. 500 Hektar Land sollen in der Gegend inzwischen verbrannt sein. Die Polizei hat zwei Verdächtige wegen mutmaßlicher Brandstiftung festgenommen. Auch weiter westlich, am Golf von Korinth und auf der Halbinsel Peloponnes, haben sich die Feuer ausgeweitet. Die Einsatzkräfte hoffen nun auf leicht nachlassenden Wind, damit die Löschflugzeuge wieder eingreifen können.
14: In Griechenland also spitzt sich die Lage zu, in Frankreich dagegen ist sie weitgehend unter Kontrolle. Weil Hitzewellen durch die Klimakrise häufiger werden und die Feuersaison verlängern, hat die EU-Kommission Anfang des Jahres eine neue Waldbrandstrategie beschlossen. Für dieses Jahr kam sie allerdings offensichtlich zu spät. Sabrina Fritz ist mir aus Brüssel zugeschaltet. Guten Morgen, Frau Fritz.
17: Ja, guten Morgen.
14: Auch bei den aktuellen Großbränden musste man nun doch wieder auf die bekannten Notfallinstrumente zurückgreifen. Aus den betroffenen Ländern war immer wieder zu hören, dass es an Personal fehlt, das auf Waldbrände spezialisiert ist und dass es zu wenig Gerät gibt. Daraus schließe ich, dass die neue Waldbrandstrategie der EU-Kommission bisher größtenteils nur auf dem Papier besteht. Bevor wir versuchen zu klären, warum sie nicht greift, erstmal die Frage, wo setzt diese Strategie den Schwerpunkt?
17: Also die EU hat einen Katastrophenschutzmechanismus, das heißt ein Land, das, sagen wir jetzt, von Waldbränden bedroht ist, kann anrufen, wirklich eine Art 110 in Brüssel, und dann übernimmt die EU die Koordination. Das heißt, sie schaut, welche Länder haben Feuerwehrmänner, welche Länder haben Löschflugzeuge übrig. Und das zweite wichtige Instrument ist, sie liefert permanent Daten, wo brennt es, wann kommt Regen. Aber man kann sich natürlich schon vorstellen, dass das angesichts der gigantischen Waldbrände einfach zu wenig ist.
14: Es sollte ja aber auch vor allem um Prävention gehen bei dieser Strategie. Und wo genau hapert es denn da bei der Umsetzung?
17: Ja, das ist ein ganz großes Problem. Die EU hat diese Woche auch uns Journalisten in ihr Katastrophenzentrum einen Einblick gegeben. Und da war das Thema Prävention wirklich nach den aktuellen Maßnahmen gleich der zweite Punkt. Aber das ist eben auch vor allem Sache der Länder, die, wir haben das auch immer in Frankreich gehört, die Wälder, die viel zu schnell abbrennen. All das sind Probleme, die natürlich die einzelnen Länder haben. Und man muss wahrscheinlich nur vor die eigene Haustür gucken, dass es eben sehr schwer ist, das auch umzusetzen.
14: Wo kommt das Geld für die EU-Präventionsmaßnahmen eigentlich her und zu welchen Bedingungen fließt es an die Länder?
17: Also ich sage mal, Geld ist wirklich nicht das Hauptproblem. Es sind rund 3 Milliarden Euro im EU-Haushalt. Der gilt ja immer für 7 Jahre vorgesehen. Das mag vielleicht für die nächsten Jahre nicht reichen. Dann kann man das auch nochmal aufstocken. Aber es gibt auch sehr viele Töpfe, die man da anzapfen kann. Also das sind natürlich die Krisen, aber das ist auch Wiederaufbau. Das ist Hilfe vor Ort. Also Geld, würde ich jetzt mal sagen, ist gar nicht das Problem. Wir hören aber auch von Ländern, dass sie das Geld dann auch gar nicht abrufen. Also da könnten vielleicht die Länder, hat natürlich auch immer ein bisschen was mit Bürokratie zu tun, vielleicht auch noch ein bisschen mehr tun.
14: Jetzt hat ausgerechnet Frankreich in der EU dagegen gearbeitet, dass Brüssel sich stärker in die Forstpolitik einmischt. Einige Flächen, die jetzt in der Gironde brennen, haben das schon vor 4 Jahren getan und trotzdem wurden dort danach wieder schnell brennbare Kiefern gepflanzt. Hat die EU bei sowas gar keine Handhabe?
17: Eigentlich nicht. Also es gibt Länder, zum Beispiel auch jetzt Italien, das hat gar nicht den Katastrophenschutzmechanismus in Anspruch genommen. Und mit der Prävention, das ist ja immer so ein bisschen das Problem mit der EU. Einerseits dürfen die Länder und wollen sie auch sehr eigenständig sein. Andererseits, wenn es dann im wahrsten Sinne des Wortes brennt, dann braucht man doch Hilfe. Also ich kann mir vorstellen, dass nach diesem Sommer man sich auch noch mal in Brüssel zusammensetzen wird und schaut, was müssen wir für die nächsten Jahre planen und besser machen. Aber es ist schwer, den Ländern da, das ist einfach Hoheitsrecht der Länder, wirklich konkrete Vorschriften zu machen.
14: Informationen von Sabrina Fritz aus Brüssel zur Waldbrandstrategie der EU, die noch nicht greift, wie wir in diesen Tagen gesehen haben. Vielen Dank, Frau Fritz.
17: Ja, bitte.
14: Auch hinter Bayern liegt eine Woche mit Waldbränden. Teilweise wurde der Katastrophenfall ausgerufen, unter anderem in den Chiemgauer Alpen. Wie die Situation in den betroffenen Regionen heute ist, fasst Gerhard Brack zusammen.
18: In der Oberpfalz bei Freudenberg im Landkreis Amberg-Sulzbach kämpfen derzeit mehr als 150 Einsatzkräfte gegen die Flammen. Das Feuer breitet sich zwar nicht mehr aus, aber das Gelände ist steil und nur schwer begehbar. Das Brandgebiet ist mit 57.000 Quadratmetern enorm groß, sagt Christoph Strobel, Kreisbrandrat von Amberg-Sulzbach.
19: Und das ist Bergwald, also wirklich massive Steigung. Man muss sich das so vorstellen, wir können schon Wege rauffahren mit Feuerwehrfahrzeugen, auch mit landwirtschaftlichen Fahrzeugen. Aber oben dann in die Peripherie ist alles Handarbeit, Handwerkzeug, Löschrucksäcke, kleines Schlauchmaterial, das man vornimmt. Und das macht natürlich alles sehr, sehr aufwendig, vor allem personalaufwendig.
18: Ein Hubschrauber unterstützt die Einsatzkräfte am Boden und wirft immer wieder gezielt Löschwasser ab. Doch richtig löschen können die Glutnester nur Einsatzkräfte am Boden, so Kreisbrandrat Strobel. Der ganze Brand ist eine riesige Herausforderung für alle, die gegen die Flammen kämpfen.
19: Absolut. Also ich bin seit 40 Jahren in der Feuerwehr. Ein Brand auf so einer Fläche, in so einer Topografie habe ich noch nie erlebt.
18: Auch in Oberbayern hat die Feuerwehr diese Woche Brände im Bergwald bekämpft. Am Hochstaufen bei Bad Reichenhall hatte ein Blitzschlag am Freitagabend ein Feuer ausgelöst. Das ist nun unter Kontrolle. Einsatzkräfte kümmern sich heute um die Nachlöscharbeiten, unterstützt von einer Wärmebildkamera, die letzte Glutnester aufspüren soll. Und auch bei Unterwössen in den Chiemgauer Alpen sind nach einem Bergwaldbrand noch immer Feuerwehrleute im Einsatz. Der Katastrophenfall ist dort inzwischen aufgehoben. Auch in den drei fränkischen Regierungsbezirken und in Niederbayern ist die Waldbrandgefahr derzeit hoch. Luftbeobachter halten in ganz Franken Ausschau nach Feuern. Bereits kleinste Zündquellen können ausreichen, um Brände zu verursachen, warnt die Regierung von Mittelfranken. Und auch die Regierung von Niederbayern hat Beobachtungsflüge angeordnet. Nach Angaben des Deutschen Wetterdienstes wird in Niederbayern bis morgen nahezu flächendeckend die zweithöchste Waldbrandgefahrenstufe erreicht sein. Und in ganz Bayern wächst zum Beginn der Woche die Waldbrandgefahr.
14: Am Abend hat eine Explosion die Innenstadt von Moskau erschüttert. Erst war von einer Gasexplosion die Rede, dann äußerte sich das russische Antiterrorkomitee. Es habe drei Tote gegeben, darunter eine Frau, die den Sprengsatz bei sich trug, ein Wachmann, der sie aufhalten wollte, und ein Gast. Aber es bleiben viele Fragen. Die Ermittler gehen jetzt von einem Anschlag aus. Björn Blaschke berichtet.
20: Die zuständigen Behörden haben das Areal abgeriegelt und die Ermittlungen aufgenommen. Aber sie nannten weder die Namen der Opfer, noch machten sie Angaben dazu, wer für die Tat verantwortlich sein könnte. Der unabhängige russische Kanal Astra berichtet, dass in dem Restaurant eine geschlossene Gesellschaft zu Gast gewesen sei. Der Geburtstag eines Generals habe gefeiert werden sollen. Auch zahlreiche Beiträge in den sozialen Netzwerken gehen davon aus, dass ein ranghoher Offizier Ziel des Anschlags war. Der russische Inlandsgeheimdienst FSB hatte Anfang des Jahres erklärt, die Behörden würden den Schutz hochrangiger Militärs verstärken. Zuvor hatte es Attentate und Mordversuche gegeben, für die der FSB die Ukraine verantwortlich machte. Ukrainische Geheimdienste haben ihrerseits für mehrere Anschläge die Verantwortung übernommen auf Offiziere der russischen Streitkräfte oder auf Sympathisanten des Kreml.
14: In Peru sind beim Absturz eines kleinen Flugzeugs 13 Menschen ums Leben gekommen. Nach einem Medienbericht sind auch zwei Deutsche unter den Opfern. Sie wollten die berühmten Nazca-Linien besichtigen, die zum Weltkulturerbe zählen. Südamerika-Korrespondent Oliver Neuroth dazu.
21: Das Kleinflugzeug stürzte kurz nach dem Start in der peruanischen Hafenstadt Pisco ab. Wie es dazu kam, ist bisher unklar. Bilder zeigen qualmende Trümmer der Maschine der Fluggesellschaft Aerodiana. Die Airline betreibt nach eigenen Angaben nur Flugzeuge vom Typ Cessna 208 mit Platz für je 12 Passagiere. Der Unglücksflug war von 11 Touristen gebucht. Alle kamen bei dem Absturz ums Leben. Der peruanische Nachrichtensender RPP berichtet, bei den Passagieren habe es sich um 7 Urlauber aus Italien, 2 aus Spanien und 2 aus Deutschland gehandelt. Woher sie genau aus Deutschland stammen sollen, ist nicht bekannt. Das Auswärtige Amt hat den Bericht bisher nicht bestätigt. Auch die beiden Piloten wurden bei dem Unglück getötet. Der Flug hätte von Pisco an der Pazifikküste nach Nazca im Landesinneren von Peru führen sollen. Dort befinden sich die berühmten Nazca-Linien, eine UNESCO-Welterbestätte. Kilometerlange Linien, die die Bewohner der Region vor schätzungsweise 2000 Jahren in den Wüstenboden gescharrt haben. Es handelt sich um geometrische Figuren und Tierdarstellungen, die sich viele Peru-Urlauber aus der Luft anschauen, aus Hubschraubern und aus Kleinflugzeugen.
14: Das Wacken Open Air ist vorbei. Heute reisen zehntausende Metalheads aus dem Dorf in Schleswig-Holstein wieder ab. Damit endet nach 4 Tagen Programm die 35. Ausgabe des wohl größten Heavy-Metal-Festivals der Welt. Jonas Salto mit einer Bilanz.
22: Bis heute Abend werden diese Schreie in Wacken verstummen. Das Wacken Open Air endete vergangene Nacht mit den letzten Konzerten. Die Gründer des Festivals, Thomas Jensen und Holger Hübner, ziehen für die 35. Jubiläumsausgabe eine positive Bilanz. Der neue, dritte Geschäftsführer, André Jürgens, bestätigte das.
23: Besser hätte es fast nicht laufen können. Also wir hatten grandiose Bands, wie auch Thomas und Holger schon berichtet haben. Das Publikum war super drauf. Und die Stimmung komplett über den ganzen Platz, vor und hinter den Kulissen, ist einfach total schön.
22: Headliner waren unter anderem Judas Priest, eine britische Heavy-Metal-Band. Sie spielte Freitagabend und die Fans waren begeistert.
1: Ja, super, perfekt. Viel besser als erwartet. Also wir sind rundum glücklich.
3: Man muss halt schon seine alten Rock-Legenden halt mal sehen. Aber es war geil.
5: Priest hat mir auf meiner Legendenliste auch noch gefehlt.
22: Und auch das Wetter spielte den Fans in die Karten. Die für Wacken berühmte Schlammschlacht blieb aus. Es regnete nur leicht an drei Tagen, ansonsten schien die Sonne. Auch die Hitzetage am Mittwoch und Donnerstag mit mehr als 30 Grad überstanden die Metalheads gut.
6: Backofen, ganz ehrlich. Schau dir mal meine Arme an. Ich glühe gerade wie ein Stück Schinkenspeck.
3: Ich lieg oben in so einem Auto drin und es war schon echt heiß da drin. Aber wenn man dann die Fenster mäßig aufgemacht hat, ging es dann wieder.
22: Die Polizei hatte nach eigenen Angaben mehr zu tun als im vergangenen Jahr. Die Einsatzzahl ist demnach von 187 auf 226 gestiegen, erklärt der Polizeichef Frank Mathiesen.
24: Wir haben geguckt, das ist ja prozentual eine relativ deutliche Steigerung, ob wir das irgendeinem speziellen Aufgabenfeld zuordnen können und haben festgestellt, das verteilt sich auf verschiedene Bereiche. Wir hatten ein paar mehr Einsätze außerhalb des Geländes und wir hatten auffällig mehr Einsätze im Zusammenhang mit unzulässigen Drohnensteigungen. Das waren alles harmlose Hobbypiloten, die jetzt ein ordentliches Bußgeld zahlen müssen.
22: Die ersten 10.000 Tickets für das Wacken Open Air 2027 sind laut Veranstalter bereits verkauft. Der reguläre Ticketverkauf soll heute Abend um 20 Uhr starten.
25: Damit zum Sport. Bei der Ruder-EM im norditalienischen Varese soll es heute so weitergehen wie gestern. Da hatte der Männer-Doppelvierer Gold gewonnen und damit einen überragenden Tag des deutschen Teams gekrönt. Marc Weber, Felix Heinrich, Jonas Gelsen und Ole Hohensee setzten sich vor Polen und Kroatien durch. Heute Mittag geht Oliver Zeidler als Topfavorit für Gold ins Finale. Vorher steuert der Deutschland-Achter nach 6 Jahren ohne Sieg das Treppchen an. Die erste Etappe der Tour de France der Frauen ist geschafft. Lorena Wiebes hat den Zielsprint gestern in Lausanne dominiert, führt damit auch die

0: in Gelb und vielleicht sogar in Grün auf dem Podium steht, wäre eine echte Überraschung. Aus deutscher Sicht könnte das ein ereignisarmer Tag werden. Vielleicht schaffen es Hanna Ludwig oder Linda Riedmann in die Ausreißergruppe. Die anderen vier werden sich hauptsächlich um ihre Kapitäninnen kümmern müssen. Liane Lippert könnte eventuell noch im Massensprint zumindest um ein gutes Ergebnis fahren.
1: Und dann schauen wir noch aufs Wetter in Bayern. Es ist sonnig heute mit ein paar Wolken und lebhaftem Ostwind, aber nicht ganz so heiß. 26 bis 32 Grad. Spätnachmittags und abends kann es an den Alpen regnen und gewittern. Auch morgen Montag gibt es wieder viel Sonne bei dann nur geringem Schauer- und Gewitterrisiko. Aber es wird wieder heißer bis 37 Grad.
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3: Das Drama beginnt mit einem scheinbar harmlosen Anruf. Ein alter Bekannter will einem Kaufmann aus dem Raum Augsburg, nennen wir ihn Markus Meyer, ein Geschäft vermitteln. Es geht um den Vertrieb von Alufolie. Seine Frau erinnert sich Jahre später. Sie will nicht erkannt werden. Deshalb haben wir ihre Stimme nachsprechen lassen.
4: Mein Mann kannte diesen Geschäftspartner aus früherer Tätigkeit schon seit 20 Jahren circa. Und er sagte, ob denn mein Mann die Arbeiten übernehmen möchte.
3: Markus Meyer zögert, prüft. Zusammen mit seiner Frau checkt er die beteiligten Firmen. Am Ende sagt der schwäbische Kaufmann, ja, der Handel mit Alufolie ist für ihn ein normales Geschäft. Doch was er nicht weiß, dahinter steht offenbar ein internationales Betrugsnetzwerk. Eines, das den Staat um Mehrwertsteuer betrügt. Und dass am Ende das Geschäft von Markus Meyer und sein Leben ruinieren wird.
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3: Florian Köbler ist Chef der Deutschen Steuergewerkschaft und ehemaliger Finanzbeamter aus Bayern. Er kennt die Masche der Mehrwertsteuerbetrüger genau. Und er weiß, allein in Deutschland verliert der Staat durch diese Masche gigantische Summen.
6: Schätzungen gehen beim Mehrwertsteuer-Karussellbetrug davon aus, dass es mindestens 10 Milliarden jährlich sind.
3: Florian Köbler beschreibt, wie die Kriminellen vorgehen.
6: Es wird Steuer ausbezahlt, obwohl das Finanzamt diese Steuer nie erhalten hat. Man kann das auch ein klein wenig mit Cum-Ex vergleichen.
3: Cum-Ex, das war der gigantische Steuerbetrug, bei dem ein Netzwerk von Aktienhändlern, Steuerberatern, Bankern und Anwälten die Steuerbehörden um viele Milliarden Euro gebracht hat. Ganz ähnlich läuft es auch bei dem Betrug mit der Mehrwertsteuer, auch Umsatzsteuer genannt. Beim Mehrwertsteuer-Karussellbetrug machen sich Kriminelle das komplexe Mehrwertsteuersystem zunutze. Es bestimmt, dass nur wir Endverbraucher Mehrwertsteuer an der Ladenkasse bezahlen. Bei Rechnungen zwischen Unternehmen wird sie zwar fällig, aber ein Unternehmen, das sie beim Einkauf zahlt, kann sie sich vom Finanzamt als sogenannte Vorsteuer erstatten lassen. Mehrwertsteuer zwischen Unternehmen wird nur dann nicht fällig, wenn die Ware zwischen EU-Ländern verkauft wird. Und das machen sich die Täter zunutze. Ein Beispiel. Ein Auto im Wert von 100.000 Euro wird innerhalb der EU verkauft. Grenzüberschreitende Lieferungen zwischen Unternehmen sind zunächst mehrwertsteuerfrei. Wenn also die italienische Firma A das Auto an Firma B in Deutschland verkauft, zahlt Firma B 100.000 Euro ganz ohne Mehrwertsteuer. Erst innerhalb Deutschlands kommt die Mehrwertsteuer ins Spiel. Wenn Firma B das Auto nun in Deutschland weiterverkauft an Firma C, dann wird Mehrwertsteuer fällig. Bei einem Auto im Wert von 100.000 Euro sind das zusätzliche 19.000 Euro, die Firma C an Firma B zahlen muss. Firma C darf diese 19.000 Euro Mehrwertsteuer aber vom Finanzamt als sogenannte Vorsteuer zurückfordern. Firma B wiederum müsste die 19.000 Euro nun eigentlich an den deutschen Staat abführen. Aber immer wieder gibt es eben betrügerische Firmen, die das nicht tun, sondern sich aus dem Staub machen, weiß Florian Köbler von der Steuergewerkschaft.
6: Und B ist der sogenannte Missing Trader, verschwindet also, zahlt die Umsatzsteuer nie und C bekommt eine Steuererstattung, die B niemals bezahlt hat.
3: Der Staat verliert dadurch teils enorme Summen. In der Praxis verkaufen Kriminelle hochpreisige Waren, oft sind das teure Autos, in Europa hin und her, oft sogar nur auf dem Papier.

0: Luxemburg, Sitz der Europäischen Staatsanwaltschaft, kurz EPO. Ermittler aus verschiedenen EU-Staaten koordinieren Durchsuchungen, Verhaftungen und Beschlagnahmungen. Auch die Ermittlungen im Fall Huracan, der bislang größte von der EPO vor Gericht gebrachte Mehrwertsteuerbetrugsfall in Deutschland, wurde von hier aus geleitet. EPO-Vizechef Andres Ritter erinnert sich das.
1: In 7 Mitgliedstaaten der Europäischen Union gleichzeitig 3000 Ermittler unterwegs waren, die über 600 Maßnahmen unternommen haben. Es sind komplexe Strukturen. Es ist organisierte Kriminalität dahinter. In Deutschland gibt es sehr viele Fälle des Mehrwertsteuerbetrugs. Warum? Einerseits, weil es natürlich ein Land ist mit einer hohen wirtschaftlichen Aktivität und es leichter ist, dann halt auch dort zu verstecken. Aber es kommt hinzu, dass in Deutschland die Digitalisierung in dem Bereich nicht so fortgeschritten ist, wie sie sein müsste.
0: Die Folgen reißen ein Riesenloch in den Staatshaushalt. Im Fall Huracan ist es den Behörden zwar gelungen, den Betrug aufzudecken. Von den verschwundenen rund 300 Millionen Euro konnten bisher jedoch nur gut 15 Millionen gesichert werden. Zurück zur schwäbischen Kaufmannsfamilie Meyer, die eigentlich anders heißt, der wir aber zu ihrem Schutz einen anderen Namen gegeben haben. Nach jenem scheinbar so harmlosen Anruf eines alten Bekannten hat sich Markus Meyer auf das Handelsgeschäft mit der Alufolie eingelassen. 4 Jahre lang scheint alles glatt zu gehen, bis September 2011. Frau Meyer erinnert sich noch ganz genau.
2: Mein Mann ruft mich im Geschäft an und sagt, die Steuerfahndung ist bei uns im Haus.
0: Die Ermittler werfen ihrem Mann vor, Hunderttausende Euro Mehrwertsteuer hinterzogen zu haben. Als Teil eines Umsatzsteuerkarussells. Dabei hat er nach Überzeugung seiner Anwälte seine Geschäfte ganz normal und legal abgewickelt. Seine Steuerberaterin Isabella Maus aus Augsburg hat den Fall rekonstruiert.
3: Überall waren die richtigen Daten, die richtigen Stempel, richtige Unterschriften. Diese Papiere haben keinen Anschein gemacht, dass da irgendetwas an der Sache faul ist.
0: Irgendwann muss den Steuerbehörden aufgefallen sein, Meyer fordert Vorsteuer zurück, die sein Geschäftspartner nie als vereinnahmte Mehrwertsteuer abgeführt hat. Für den Staat ist Meyer deshalb Teil eines Betrugssystems. 2014 wird Anklage gegen den schwäbischen Geschäftsmann erhoben. Das Finanzamt fordert als sogenannte Haftungsschuld mehr als 700.000 Euro zurück. Der Fall zieht sich. Und die Folgen sind enorm, so der Rechtsanwalt der Familie, Thomas Juppe.
4: Die Verfahren ziehen sich teilweise über mehrere Jahre. Das reicht von unangenehmen Briefen der Steuerfahndung über Vernehmungen, Durchsuchungsmaßnahmen bis hin zur vorläufigen Festnahme oder auch der Verhängung eines Vermögensarrestes. Und insgesamt steht im Grunde die gesamte Existenz auf dem Spiel.
0: Genau das erlebt Familie Meyer.
2: Irgendwann hat dieser Stress diese permanenten Existenzängste, weil es ist ja die Existenz. Die haben eine Zwangshypothek auf unsere Konten.
0: 2019 dann die Wende. Das Gericht spricht den Unternehmer frei. Nach 5 Jahren. Die Richter kommen zu dem Schluss, dass nicht nachweisbar ist, dass er von dem Betrug wusste oder ihn hätte erkennen müssen. Im Urteil heißt es,
5: der Angeklagte ist aus tatsächlichen Gründen freizusprechen.
0: Doch der Freispruch löst nicht alle Probleme.
3: Es hieß für ihn finanziell letztendlich, dass er die Steuer trotzdem zurückzahlen muss.
0: Mehr als 700.000 Euro Vorsteuer samt Säumniszuschlägen. Die Familie fühlt sich als Opfer. Opfer von Betrügern und Opfer einer Justiz, die die eigentlichen Drahtzieher oft nicht erreicht.
3: Das ist eben so das Tückische daran, weil eben letztendlich diese Hintermänner oftmals nicht gefasst werden, ne? Weil da ist der Staat zu träge.
0: Kurz nach dem Freispruch stirbt der Unternehmer Markus Meyer. Seine Frau erinnert sich.
2: Es machte einen krank. Das Ganze von Anfang bis Ende ging dann 12 Jahre. Mein Mann hat dann nach 8 Jahren hat er Krebs bekommen. Und er hat gekämpft und gekämpft, bis er die Augen zugemacht hat.
0: Wie lässt sich der Betrug stoppen? Wie lässt sich verhindern, dass Steuermilliarden an Kriminelle fließen und dass unbedarfte Geschäftsleute ruiniert werden? In Oldenburg entwickeln Wissenschaftler der Universität Oldenburg gemeinsam mit dem Landesamt für Steuern Niedersachsen digitale Werkzeuge gegen Umsatzsteuerkarusselle. Das System Tax Defense Analytics, kurz TADEA, analysiert große Datenmengen und erkennt verdächtige Netzwerke. Der Chef der Abteilung Umsatzsteuerbetrug im Landesamt für Steuern, André Klümpen, erklärt, was getan werden muss.
6: Wir müssen zentral diese Informationen zusammenführen. Das heißt, aus Unternehmensregistern, aus Handelsregistern, aus unseren Meldeverfahrendaten und hinterher auch aus den E-Rechnungen, um ein verlässliches Gesamtbild zu haben.
0: Entscheidend sei Geschwindigkeit. Das Bundesfinanzministerium plant ein entsprechendes Meldesystem erst für das Jahr 2030. Für Florian Köbler von der Deutschen Steuergewerkschaft kommt das viel zu spät.
7: Sehr geehrter Herr Bundeskanzler Merz, täglich verliert Deutschland laut EU-Kommission rund 85 Millionen Euro an Umsatzsteuereinnahmen. Es ist Zeit, diesen Missstand jetzt endlich abzuschaffen. Und die digitalen Möglichkeiten sind mittlerweile vorhanden. Andere Länder haben hier gewaltig aufgeholt, gehen voran und wir in Deutschland haben leider noch nicht mal angefangen.
0: Solange der Staat die Netzwerke der Betrüger nicht schneller erkennt, als die Täter ihre Spuren verwischen, wird sich das Karussell weiterdrehen. Immerhin, Finanzminister Lars Klingbeil hat jüngst einen Maßnahmenkatalog vorgelegt, um härter gegen Steuerbetrug vorzugehen, auch gegen den grenzüberschreitenden Mehrwertsteuerbetrug.
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1: Der Adel steht vor etwas, das sich einige im rechtskatholischen Lager zurückwünschen. Eine hierarchische Gesellschaft, die sich wieder mehr aufs Christentum besinnt. Gloria von Thurn und Taxis hat mit ihrem Adelstitel also noch immer Strahlkraft. Nicht nur in rechtskatholischen Kreisen in den USA, auch in Europa, wo sie in die Rolle der Aktivistin schlüpft.
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2: 9.30 Uhr. Die Nachrichten des Bayerischen Rundfunks mit Sisi Forster. Guten Morgen. Die Übersicht. Wadefuhl wertet Ceuta als bestandenen Stresstest. Brände in Griechenland breiten sich aus. Zwei Deutsche sterben bei Flugzeugabsturz in Peru. Das Wetter. Teils sonnig, teils wolkig, später Schauer und Gewitter. Berlin. Außenminister Wadefuhl hat den plötzlichen Andrang von Migranten auf Ceuta als bestandenen Stresstest bezeichnet. Die Situation habe aber gezeigt, wie anfällig Europa sei, sagt der CDU-Politiker der Bild am Sonntag. Die EU-Kommission forderte ihr auf, dem Schutz der Außengrenzen absolute Priorität einzuräumen. Der Europapolitiker Weber verlangte dafür mehr Befugnisse für die europäische Grenzschutzagentur Frontex. Den RTL-Nachrichten sagte der CSU-Politiker, wenn eine linke Regierung in Spanien nicht willens sei, die Außengrenze zu sichern, dann müsse Frontex auch Kommandogewalt bekommen. Der SPD-Co-Vorsitzende Klingbeil forderte dagegen Respekt und Solidarität für Spanien. Das Land habe entschlossen gehandelt. Die EU-Innenminister wollen sich am Dienstag mit dem Migrantenandrang auf die spanische Exklave befassen. Washington. Die USA haben einen geplanten Angriff auf den Iran gestoppt, um eine Einigung mit Teheran zu ermöglichen. Präsident Trump schrieb auf seiner Online-Plattform, der Iran und andere Nahostländer hätten um Zeit gebeten, um ein Abkommen auszuhandeln. Ziel seien eine sofortige und vollständige Wiedereröffnung der Straße von Hormus und ein Ende der iranischen Nuklearbedrohung, schrieb Trump weiter. Ein Abkommen müsse nun aber rasch erzielt werden. Israel schließe sich dieser Verpflichtung an. Von israelischer Seite gibt es bisher keine Stellungnahme. Athen. In Griechenland haben sich die Waldbrände in der Nähe der Hauptstadt und auf der Halbinsel Peloponnes nochmals ausgeweitet. Bewohner und Touristen mussten ihre Häuser und Unterkünfte in Ortschaften rund 60 Kilometer westlich von Athen am Abend verlassen. Das Ministerium für Bürgerschutz hat in die betroffene Region Warn- und Evakuierungs-SMS verschickt. Die Feuer werden durch starke Winde angefacht. Löschhubschrauber konnten erst aufsteigen, nachdem der Wind etwas nachgelassen hat. Am Boden werden die griechischen Feuerwehrleute auch von Kollegen aus Rumänien und Frankreich sowie unzähligen Freiwilligen unterstützt. In Westfrankreich hingegen ist die Lage weitgehend unter Kontrolle. Dort konnten inzwischen Urlauber, die zuvor flüchten mussten, auf ihren Campingplatz bei Bordeaux zurückkehren. Moskau. Die russische Luftabwehr hat in der Nacht mehr als 600 ukrainische Drohnen abgefangen. Das hat das Verteidigungsministerium in Moskau mitgeteilt. Im Südwesten Russlands wurden nach Angaben des Regionalgouverneurs zwei Menschen bei einem ukrainischen Drohnenangriff getötet. Die Ukraine versucht mit den anhaltenden Attacken, die teils weit ins russische Staatsgebiet reichen, Moskau zurück an den Verhandlungstisch zu bewegen. In der russischen Hauptstadt sind am Abend in einem Lokal drei Menschen bei einer Bombenexplosion getötet worden. Das Antiterrorkomitee geht von einem Anschlag aus. Bei den Toten handelt es sich um eine Frau, die einen Sprengsatz bei sich trug, einen Wachmann und einen Gast. Medienberichten zufolge hat ein ranghoher russischer General in dem Edelrestaurant gefeiert. Lima. Beim Absturz eines Kleinflugzeugs in Peru sind 13 Menschen ums Leben gekommen. Unter ihnen sind auch zwei Deutsche. Nach Behördenangaben kam die Maschine in eine Notsituation. Details wurden nicht genannt. Das Flugzeug war in der Hafenstadt Pisco für einen Rundflug gestartet. Die Touristen wollten die berühmten Nazca-Linien sehen. Das sind Jahrtausende alte riesige Zeichnungen in der Wüste im Süden Perus. Sie gehören zum UNESCO-Weltkulturerbe und sind aus der Luft besonders gut zu erkennen. Das Wetter in Bayern. Teils länger sonnig, teils wolkig bei 26 bis 32 Grad. Am Nachmittag und Abend vor allem in Alpennähe örtlich Schauer und kräftige Gewitter. Morgen überwiegend sonnig und meist trocken, Höchstwerte zwischen 31 und 37 Grad. Am Dienstag steigt wieder das Gewitterrisiko. Soweit die Nachrichten. Es ist gleich 9.35 Uhr. Zum Verkehr meldet unsere Verkehrsredaktion normalen Verkehr auf den Fernstraßen in Bayern. Soweit der Service.
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1: In diesem Podcast geht es um das ruhmreiche Leben einer der schillerndsten Persönlichkeiten Deutschlands. Gloria von Turn und Taxis. Wie wurde aus der Punk-Prinzessin die Frau, die ein rechtskatholisches Netzwerk mit Verbindungen bis ins Weiße Haus pflegt und die in Interviews mit alternativen Medien den viel zitierten Kulturkampf befeuert? Ich bin Bianca Taube und das ist Ruhm und Risse, Gloria von Turn und Taxis. Teil 2 von Folge 2. Vereint gegen den Teufel. Diese Wandlung beginnt im Dezember 1990. Glorias Mann Johannes ist schwer krank. Die vielen Partys haben ihre Spuren hinterlassen. Er kämpft schon länger mit Herzproblemen. Gerade erst hat er ein neues Herz transplantiert bekommen und erholt sich in einem Krankenhaus in München von der OP. Gloria ist in Regensburg und vertritt Johannes auf einem Jagdausflug. Es ist eisig kalt draußen, aber sie stapft tapfer durch den hohen Schnee im Wald. Plötzlich bekommt sie einen Anruf. Es ist der Chirurg, der Johannes operiert hat.
3: Der hat mich selber angerufen und gesagt, leider ist ihr Mann verstorben, es war schrecklich. Das war wirklich schrecklich mit den drei kleinen Kindern.

0: Ich habe diese ganze Trauerfeierlichkeiten und dann die Kondolierungen und so, das ist einfach so wie ein Film an mir abgelaufen.
1: Mit 30 Jahren ist Gloria auf einmal Witwe und alleinerziehend. Zur Beerdigung nach Regensburg kommen hunderte Menschen. Johannes von Thurn und Taxis liegt aufgebahrt in der Basilika St. Emmeram. Vor ihm die fürstliche Krone, seine Orden, sein Schwert. Glorias Gesicht verdeckt ein großer, schwarzer Schleier.
0: Ich war selber so in meiner Trauer und in meiner Einsamkeit gefangen.
1: Sie tritt an den Ambo, das Rednerpult in der Kirche.
2: Großer Gott, erbarme dich der Seele meines geliebten Johannes. Hilf, dass wir ihm durch Buße und Gebet, durch die Zeit der Läuterung helfen.
3: Wir bitten dich, erhöre uns.
1: In der Kirchenbank wartet ein kleiner Junge auf Gloria. Er rutscht unruhig hin und her. Ihr Sohn Albert. Er ist gerade mal 7 Jahre alt und erbt jetzt das gesamte Thurn- und Taxis-Imperium. Wir reden hier von einem Vermögen, das auf 2 bis 5 Milliarden Mark geschätzt wird. Albert gilt jetzt als der jüngste Milliardär der Welt. Ihm gehören rund 50 Unternehmen, eine Brauerei, ein Sägewerk, eine Bank und er hat den größten privaten Wald- und Grundbesitz Deutschlands. Klingt nach einer rosigen Zukunft. Aber der Schein trügt. Das Fürstenhaus hat rund 800 Millionen Mark Schulden angehäuft. Das große Vermögen steckt größtenteils in Wald, Immobilien und Kunst. Das lässt sich nicht so schnell verkaufen, um damit die Schulden zu bezahlen. Dem Imperium droht die Insolvenz. Das wird Gloria schon klar, als ihr Mann noch lebt. Also wird sie aktiv. Ein Professor aus München geht mit ihr die geschäftlichen Unterlagen durch.
0: Dann haben wir gesehen, hoppla, dem Unternehmen geht's nicht gut. Aber das war eben alles ein bisschen verschleiert, geschildert. Und dann habe ich gedacht, oh Gott, wenn das jetzt also wirklich so ist, dann brauchen wir einen echten Sanierer.
1: Und den findet sie auch. Als sie einen Geschäftsmann aus der Schweiz um Hilfe bittet, sagt ihr der sofort zu. Es beginnt das große Aufräumen. Aber dann kommt on top noch ein Problem. Nach Johannes Tod werden rund 45 Millionen Mark Erbschaftssteuer fällig. Voll krass, aber eigentlich auch klar bei so einem Vermögen. Gloria hat jetzt richtig Stress. Weil sie dringend Geld auftreiben muss, feuert sie ihren Leibkoch und den Chauffeur. Und sogar Lucky, der geliebte Jagdhund ihres Mannes, muss gehen. Gloria verkauft den edlen Jack Russell Terrier. Alles muss raus. Noch mehr Familienschätze der Thurn- und Taxis-Dynastie verlassen das Schloss. Ihre Verwandten schäumen vor Wut. Aber Gloria sieht sich gezwungen, alles zu Geld zu machen, was geht. Sie versteigert also Uhren, Spiegel, Weinflaschen, alte Rüstungen, Gemälde, ja, sogar die Tiara ihrer Hochzeit. Bis sie jemand stoppt.
0: Der Kultusminister, den kannte ich ja auch damals noch. Ich habe gesagt, wir müssen das verhindern, dass das alles in alle Welt zerstreut wird. Und deswegen war das eigentlich der Bayerische Freistaat, der gesagt hat, wir wollen, dass die Sachen in Regensburg bleiben.
1: Moment mal, der Freistaat Bayern ist der Retter in der Not? Really? Kein Scherz. Gloria bekommt jetzt dank ihrer guten Connections Hilfe von der CSU-Regierung. Der Deal lautet, die Hälfte der Erbschaftssteuer darf Gloria mit Gegenständen aus dem Schloss beim Freistaat Bayern bezahlen. Das wird einfach verrechnet. Und die Möbel und Kunstgegenstände dürfen im Schloss bleiben. Gloria muss sie jetzt halt nur in einem Museum ausstellen. Gloria hat am Ende das Unternehmen gerettet, weil sie Dinge in die Hand genommen hat. Und weil sie die richtigen Leute kennt. Professoren, Unternehmer und Politiker. Könnte man sich an der Stelle doch einfach mal auf die Schulter klopfen. In ihren Augen war das aber jemand von ganz oben.
0: Wenn solche Zufälle vor die Füße fallen, die einem so helfen, Da kann ich doch nur sagen, das muss doch der liebe Gott gewesen sein. Wer soll es denn sonst gewesen sein, dass das alles wie so ein Puzzle klack zusammenfällt?
1: für sie ein echtes Schlüsselerlebnis.
0: Ich habe eben das große Glück gehabt, dass ich durch die Gebete und den Glauben immer auch sofort die Hilfe erfahren habe, die ich gebraucht habe. Und dadurch war ich auch wahnsinnig dankbar.
1: Gloria will Gott jetzt was zurückgeben. Also setzt sie sich für ihren Glauben ein. Sie tut alles, was in ihrer Macht steht, um ihrer christlichen Überzeugung gerecht zu werden. Als Katholikin liegt ihr eine Sache da sowieso am Herzen.
0: Also die Abtreibung ist natürlich ein ganz zentrales Thema für uns Christen, dass wir das nicht dürfen, weil wir glauben ja, dass der liebe Gott den Menschen erschaffen hat. Und wir glauben ja auch, dass wir durch Gottes Gnade auf der Welt sind. Und deswegen ist es für uns eine absolute Todsünde. Und Todsünde wird eben mit Hölle. Da gibt es nur noch die Hölle. Und die Hölle, was ist das? Die Hölle ist das ewige Nichts.
1: Für Gloria von Turn und Taxis sind Schwangerschaftsabbrüche ein Werk des Teufels. Und gegen den Teufel muss sie als Katholikin natürlich kämpfen. Sie macht dieses Thema zu ihrem Thema. Auch öffentlich, in Talkshows. Und damit wandelt sich ihr Image zur wohl prominentesten Abtreibungsgegnerin Deutschlands.
4: Mein Gast heute Abend, Gloria Fürstin von Turn und Taxis.
1: 2001 ist Gloria bei der ARD-Talkshow von Michelle Friedmann zu Gast. Einige von euch wissen vielleicht schon, was gleich kommt. Sie sitzt dem Moderator gegenüber auf einem roten Sofa, trägt kurze Haare, ein beiges Kostüm und eine Perlenkette. Keine Spur mehr von der Punk-Prinzessin. Sie sprechen über Schwangerschaftsabbrüche.
5: Wenn eine Frau schlechtes Gewissen hat, wenn sie abtreiben will oder abgetrieben hat, dann kann ich nur sagen, wenn sie kein schlechtes Gewissen mehr hat, was ist das für eine Frau? Weil wenn Sie mir jetzt eine Ohrfeige geben oder ich Ihnen grundlos, dann sage ich, habe ich natürlich schlechtes Gewissen.
4: Sind Sie gegen Abtreibung?
5: Selbstverständlich, Abtreibung ist Mord. Das muss man beim Namen nennen.
1: Gloria ist auch gegen Verhütung.
4: Sex. Sagen Sie es, wir sind ganz unter uns.
5: Also lachen Sie mich aber nicht aus. Ich finde, Sex ist dazu da, um Kinder zu kriegen und nicht zur Jux und Dollerei.
1: Die Stimmung ist gut. Das Publikum, Friedmann, Gloria, alle lachen. Dann sprechen sie über die AIDS-Krise in Afrika. Und jetzt kommt der Satz, der Glorias Leben verändern wird.
4: In einem Zeitalter von AIDS sagt der Papst das Gleiche. Dadurch werden ganze Kontinente bedroht, wie beispielsweise Afrika. Ist es da verantwortungsbewusst, nur aus einer übertriebenen...
5: Nein, Afrika hat Probleme nicht wegen der Verhütung.
4: Ist es, ja, aber da...
5: sterben die Leute an AIDS.
4: Aber warum
5: sterben... Weil sie zu viel schnackseln. Der Schwarze schnackselt gerne.
1: Sie sagt das mit erhobenem Zeigefinger und lacht. Auch das Publikum lacht einfach. Am nächsten Tag titelt die Presse skandalös und dumm, gefährlicher Schwachsinn und Fürstin von dumm und weiß nichts. Schwarze Prominente werfen Gloria Diskriminierung vor. Ihr Auftritt ist ein Skandal. Gloria entschuldigt sich öffentlich und sagt, sie wolle das mit den TV-Shows jetzt erstmal sein lassen. Später aber ändert sich ihre Haltung dazu. Sie hat 2025 darüber mit meiner Kollegin Lea gesprochen.
0: Da wurde ein Skandal produziert. Da wollte man wieder die Leute gegen jemanden aufhetzen. Oh, was hat sie da schon wieder gesagt? Das ist ja schrecklich. Sie können aus allem, das Wasserglas kann halb voll sein, es kann aber auch halb leer sein. Es kommt darauf an, wie Sie das darstellen wollen. Insofern bin ich ein Opfer. Opfer der Darstellung.
6: Wie ging es Ihnen danach damit, mit dieser Darstellung?
0: Ich habe es als ungerecht empfunden. Ich finde auch den Vorwurf des Rassismus ungerecht, weil ich bin in Afrika groß geworden und der Adel war immer multinational. Und ich bin so weit weg von Rassismus oder Fremdenfeindlichkeit, wie man nur sein kann.
1: Gloria ist in Togo und Somalia aufgewachsen, weil ihr Vater dort gearbeitet hat. Sie hat auch heute noch ein Haus in Kenia. Sie findet die öffentliche Empörung über ihren Auftritt also ziemlich unfair. Der Skandal hinterlässt einen Riss in ihrem Leben. Die Punkprinzessin, die bis dahin für viel Spaß bekannt war, ist jetzt für die Medien die Schnackselfürstin. Gloria von Turn und Taxis selbst nimmt es gar nicht so wahr. Sie sieht ihr Leben auf Linie. In ihrem Buch schreibt sie 2025, der Schnackselspruch sei das Statement eines Punks. Punk bedeutet doch, dass man dem Establishment zeigt, dass es einem den Buckel runterrutschen kann. Außerdem wird ihr nach dem Skandal etwas klar.
7: Damit bin ich auch in der ganzen Welt berühmt geworden. Wenn Sie Marketing machen wollen für Ihre Stadt, ist es was Gutes. Es kann auch schlecht sein. Aber bei mir, in meinem Fall, wir haben viele Besucher, die zu uns kommen und die wollen Gloria sehen. Das kann ich nicht schlecht finden. Ich finde das gut.
1: Gloria erkennt, Provokation ist ein Geschäftsmodell. Und die Provokation, die wird sie sich beibehalten. Nach ihrem Auftritt hat sie jedenfalls ein neues Image. Sie ist eine, die aufregt, weil sie einfach sagt, was sie denkt. Und sie ist die wahrscheinlich prominenteste Abtreibungsgegnerin Deutschlands. In Deutschland ist sie, was das angeht, das Sprachrohr für eine Minderheit. In den USA hat das Thema nochmal einen ganz anderen Stellenwert. Dort wird über Schwangerschaftsabbrüche seit Jahrzehnten gestritten. Ein Kulturkampf, der das Land spaltet und auch Wahlen entscheidet. Und Gloria kennt die Leute, die dort die Hebel in der Hand haben und die auch nicht locker lassen. 20 Jahre nach ihrem Skandalauftritt bei Friedmann schreiben die in den USA Geschichte. Sie sind endlich erfolgreich.
8: Now we have some breaking news just coming in. The predominantly conservative.
9: Der oberste Gerichtshof der USA hat das liberale Abtreibungsrecht
10: gekippt.
11: Damit ist der Weg für schärfere Abtreibungsgesetze in den Bundesstaaten frei, bis hin zu kompletten.
12: 6-3 decision written by Justice Samuel Alito.
13: Für Frauenrechtsaktivistinnen und Liberale ein rabenschwarzer Tag.
1: Der 24. Juni 2022 ist ein Einschnitt in der US-amerikanischen Geschichte. Das hart erkämpfte bundesweite Recht auf Abtreibungen, das gibt's nicht mehr. Weil das Grundsatzurteil Roe vs. Wade an diesem Tag nach fast 50 Jahren aufgehoben wurde. In den USA gehen Tausende gegen die Entscheidung auf die Straße. Denn jetzt kann jeder Bundesstaat wieder selbst entscheiden, wie er mit Schwangerschaftsabbrüchen umgeht. Glorias Freund, der Richter Samuel Alito, schreibt die Urteilsbegründung und legt damit die rechtliche Grundlage dafür, wie künftig auch andere Rechte gekippt werden könnten. Zum Beispiel das auf gleichgeschlechtliche Ehe. Er nennt es eine Ehre, dieses Urteil verfasst zu haben. Für Gloria von Turn und Taxis ist Alito ein Held. Als sie im Oktober 2022 im katholischen TV-Sender EWTN nach dem Urteil gefragt wird, scheint sie kein Verständnis für die Angst und Empörung vieler Menschen in den USA zu haben.
7: Sag mal, die Abtreibung in Amerika ist ja nicht verboten worden, sondern das höchste Gericht hat nur beschlossen, dass sie nicht zuständig sind, sondern das haben sie in die Zuständigkeit der einzelnen Bundesstaaten gelegt. Deswegen ist völlig unverständlich, warum die Abtreibungsbefürworter so hysterisch reagiert haben.
1: Naja, Gloria von Turn und Taxis verschweigt da einen wichtigen Grund, warum viele so hysterisch reagieren. Die Gerichtsentscheidung hat sofort eine krasse Folge. 13 Bundesstaaten verbieten den Schwangerschaftsabbruch direkt wieder. Weitere verschärfen ihre Gesetze und erschweren Schwangerschaftsabbrüche enorm. Selbst bei Inzest oder Vergewaltigung dürfen Frauen eine Schwangerschaft jetzt teils nicht mehr abbrechen. Für viele Frauen wird damit ein Albtraum wahr. Bei der rechtskatholischen Elite in den USA fließt dagegen der Champagner. Der Strippenzieher Leonard Leo schmeißt eine fette Party, schon am Abend, bevor die Entscheidung öffentlich bekannt wird. Er feiert seinen größten Sieg.
14: So yeah, Roe v. Wade was overturned. You know, thankfully, right? Great job. Got a great court. Got it done. Okay, good. Thank you for President Trump and the others who made that happen.
1: Gut gemacht, sagt er 2026 im Gespräch mit dem Civitas Institute. Aber er will noch mehr. Er will die angebliche linke Dominanz in den USA nicht nur im Gerichtssaal zerstören. Er kämpft gegen alles, was progressiv und woke ist und was Kirche und Staat weiter trennt. Und im Weißen Haus sitzt einer, der will das Gleiche. Einer, den ihr sicher alle kennt. Vizepräsident J.D. Vance. Und auch ihn hat Gloria von Thun und Taxis schon getroffen. So erzählt sie es im Interview 2025.
10: Bei ihm würde ich sagen, wenn man sagt, kennst du Gloria Thun und Taxis, dann würde er sicher sagen, ja. Also da konnte ich schon einen kleinen Eindruck hinterlassen.
1: Ja, Gloria von Thun und Taxis vergisst man bestimmt nicht so schnell. Das weiß ich inzwischen. Aber mal ernsthaft. Was juckt es eigentlich den Vizepräsidenten der USA, eine Frau aus Regensburg zu treffen? Was hat er davon? Nun ja, wir wissen zumindest schon mal, was Gloria von Thun und Taxis an ihm gut findet. Sie schwärmt 2025 in einem Interview mit der Schweizer Weltwoche von ihm.
15: Ich bin glücklich über J.D. Vance, weil J.D. Vance natürlich da politisch steht, auch religiös da steht, wo ich stehe.
1: Es ist mal wieder der gemeinsame Glaube, der verbindet. J.D. Vance hat sich 2019 katholisch taufen lassen. Und eine Sache scheint ihn ganz besonders von der katholischen Kirche überzeugt zu haben. Er erzählt davon bei einer Konferenz des Napier Instituts. Ein Institut aus den USA, mit dem übrigens auch Leonard Leo und Kardinal Müller viel zu tun haben.
16: But why did I become a Catholic? I mean, there are all these things that I could point to, but you know, one, I really liked that the Catholic Church was just really old. I felt like the modern world was constantly in flux. The things that you believed 10 years ago were no longer even acceptable to believe 10 years later. The Catholic Church was just very old.
1: Er mag also, dass die Kirche so alt ist. Und naja, was ist noch ziemlich alt? Der Adel. Der macht bei Leuten wie J.D. Vance wahrscheinlich noch immer richtig Eindruck. Denn der Adel steht vor etwas, das sich einige im rechtskatholischen Lager zurückwünschen. Eine hierarchische Gesellschaft, die sich wieder mehr aufs Christentum besinnt. Und deswegen treffen sich mächtige Katholiken auch gerne mit Gloria von Thun und Taxis, sagt auch die Theologin Martina Bär.
17: Sie steht als adelige Person natürlich für die Tradition, für die Weitergabe einer christlichen Kultur, für das Verhältnis von Kirche und Monarchie und hat damit natürlich auch noch mal eine ganz andere Gewichtung.
1: Mir wird da was klar. Während der Adel für mich eher in der Klatschpresse stattfindet, hat der Adel für rechtskatholische Kreise eine ganz andere wichtige Bedeutung. Die Fürstin Gloria von Thun und Taxis ist für viele ein Symbol. Für ein jahrhundertealtes Erbe, für eine gottgewollte Ordnung, für christliche Kultur und Werte. Und sie pflegt dieses Image auch. Eigentlich sind seit 1919 in Deutschland alle vor dem Gesetz gleich. Heißt, der deutsche Adel hat damals seine Privilegien verloren. Und trotzdem stellt sich Gloria bis heute immer als Fürstin vor. Ihre Mitarbeiterinnen schreiben in Mails sogar von ihrer Durchlaucht. Und selbst ich habe das irgendwann in den Mails mit ihrem Sekretariat übernommen, weil ich das Gefühl hatte, das gehört sich einfach so. Gloria von Thun und Taxis hat mit ihrem Adelstitel also noch immer Strahlkraft. Nicht nur in rechtskatholischen Kreisen in den USA, auch in Europa, wo sie in die Rolle der Aktivistin schlüpft. Wie wir ja schon wissen, ist sie ziemlich gut darin, Bekanntschaften zu schließen. Und diesen Skill nutzt sie, um in Verona auch mit einem deutschen Politiker zu connecten.
15: Und da war auch der Maximilian Krah. Und da haben wir Gelegenheit gehabt, uns zu unterhalten. Und da habe ich ihn als einen sehr höflichen, anständigen jungen Mann kennengelernt, der sehr eloquent ist und sehr gebildet.
1: Maximilian Krah, der AfD-Politiker, der selbst den anderen rechten Parteien Europas zu rechts war, der die nationalsozialistische SS verharmlost hat und lange Zeit das Narrativ der sogenannten Umvolkung Deutschlands spinnt. Ihn lernt Gloria von Thun und Taxis in Verona kennen. und lädt ihn 2024 nach Regensburg ein. Einer von vielen rechten Politikern, die Gloria in ihrem Schloss begrüßt. Sie lädt zum Beispiel im Juli 2025 AfD-Chefin Alice Weidel zu den Schlossfestspielen ein. Diese Nähe zur AfD stößt in Regensburg auf immer mehr Widerstand.

0: In diesem Schloss sind Nazis willkommen, hat 2025 jemand an die Mauern von Glorias Schloss gesprüht. Linke Gruppen protestieren seit 2022 immer wieder gegen die Festspiele und den Weihnachtsmarkt in Glorias Schloss.
1: Wir fordern den Boykott aller Veranstaltungen von Gloria von Thurn und Taxis und langfristig die Enteignung und Umverteilung des gesamten Familienbesitzes.
0: Und dann passiert in Regensburg etwas, das deutschlandweit Schlagzeilen macht. Im Oktober 2025 steht plötzlich Glorias Jagdschloss im Landkreis Regensburg in Flammen.
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1: 10 Uhr. Die Nachrichten des Bayerischen Rundfunks mit Sisi Forster. Die Übersicht. Migrationskrise in Ceuta beschäftigt die EU-Länder. Neue KI-Regeln treten in der EU in Kraft. Waldbrand in der Oberpfalz ist unter Kontrolle. Das Wetter, erst sonnig, später Gewitter, bei maximal 32 Grad. Brüssel. Der Ansturm zehntausender Migranten auf die spanische Exklave Ceuta in Nordafrika hat die Debatte um die EU-Asylpolitik befeuert. In einem gemeinsamen Schreiben der 22 Staats- und Regierungschefs heißt es, die jüngsten Geschehnisse in Ceuta erforderten eine unverzügliche und koordinierte europäische Antwort. Zudem dürfe nicht zugelassen werden, dass eine illegale Einreise anschließend in einen legalen Aufenthalt übergehe, so der Text, den auch Bundeskanzler Merz unterzeichnet hat. Am Dienstag werden sich die EU-Innenminister in einer Dringlichkeitssitzung mit den Entwicklungen in der spanischen Exklave befassen. Bundesaußenminister Wadephul rief die EU-Kommission dazu auf, dem Schutz der Außengrenzen absolute Priorität einzuräumen. Die Situation habe gerade auch die Anfälligkeit Europas gezeigt, sagte der CDU-Politiker der Bild am Sonntag. Berlin. Nach dem Terroranschlag am Rande des CSDs vor rund einer Woche erwartet Unionsfraktionschef Rai schnell schärfere Gesetze. In der Bild am Sonntag kündigte er Vorschläge von Innenminister Dobrindt und Justizministerin Hubich noch in diesem Monat an. Dobrindt hatte sich dafür ausgesprochen, Gefährdern elektronische Fußfesseln anzulegen. Außerdem sollen sie vorbeugend in Gewahrsam genommen werden können. Die Anwendung des Jugendstrafrechts bei Erwachsenengefährdern nannte er inakzeptabel. Der frühere Präsident des Bundesverfassungsgerichts Papier hält es für möglich, den Einsatz von Fußfesseln auszuweiten. Der Welt am Sonntag sagte Papier, dafür müsse keine konkrete Anschlagsgefahr vorliegen. Es müsse allerdings der Grundsatz der Verhältnismäßigkeit gewahrt bleiben. Brüssel. Ab heute gelten in der Europäischen Union neue Regeln für den Umgang mit künstlicher Intelligenz. So müssen ab sofort viele Inhalte, die mit KI erstellt oder verändert wurden, gekennzeichnet werden. Das gilt etwa für Bilder, Texte, Videos, Lieder und Stimmaufnahmen. Laut EU-Kommission sollen so Täuschung und Manipulation eingedämmt und Verbraucher besser informiert werden. Die EU macht Vorschläge für Labels, Vorgaben gibt es aber nicht. Die Kennzeichnungspflichten sind Teil des sogenannten AI Act, des ersten umfassenden KI-Gesetzes der EU. Freudenberg. Der Waldbrand auf dem Johannesberg in der Oberpfalz konnte eingedämmt werden. Nach Aussage der Feuerwehr wurden die Löscharbeiten in der Nacht vorerst eingestellt. Das regnerische Wetter habe bei der Brandbekämpfung geholfen. Die Einsatzkräfte seien aber noch vor Ort. Morgen soll in dem schwer zugänglichen Waldgebiet nachgelöscht werden. Gestern Nachmittag waren rund 300 Kräfte sowie ein Löschhubschrauber im Einsatz. 7 Feuerwehrleute wurden leicht verletzt. Islamabad. Im pakistanischen Karakorum-Gebirge geht die Suche nach einer verunglückten Bergsteigergruppe heute weiter. Zu ihr gehört auch der Extrembergsteiger Nirmal Purja, dessen Tod gestern bestätigt wurde. Er war zusammen mit 9 weiteren Mitgliedern einer Expedition am Broad Peak ums Leben gekommen. Eine Lawine hatte die Gruppe erfasst, wie der Alpine Club Pakistan mitteilte. Der nepalesischstämmige Purja galt als einer der erfolgreichsten Bergsteiger der Welt. 2019 hatte er in Rekordzeit alle 14 Achttausender innerhalb von 7 Monaten erklommen. Vor gut einem Jahr starb in der Region auch Laura Dahlmeier bei einem Bergunfall. Die 31-jährige frühere Biathletin und ausgebildete Bergführerin war am Laila Peak beim Abstieg von einem Stein am Kopf getroffen worden und mutmaßlich sofort tot. Das Wetter in Bayern. Teils länger sonnig, teils wolkig bei 26 bis 32 Grad. Am Nachmittag und Abend vor allem in Alpennähe örtlich Schauer und kräftige Gewitter. Morgen überwiegend sonnig und meist trocken, Höchstwerte zwischen 31 und 37 Grad. Am Dienstag steigt wieder das Gewitterrisiko. Soweit die Nachrichten. Es ist gleich 10.05 Uhr. Zum Verkehr meldet unsere Verkehrsredaktion normalen Verkehr auf den Fernstraßen in Bayern. Soweit der Service.
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2: Und ich habe mich dann selber richtig verabscheut und richtig, ja, also meinen Körper nicht mögen, mich nicht mögen und irgendwie halt immer gedacht, ja, du bist eh selber dafür verantwortlich, dass du jetzt so fett und hässlich bist.
1: Das hier ist Hannah Schubert. Sie ist unter anderem zweifache Jugendweltmeisterin im Sportklettern und ihr wurde früh beigebracht, wer erfolgreich klettern will, sollte leicht sein. Daran hält sich Hannah auch und sie schafft es tatsächlich bis an die Weltspitze. Aber der Preis dafür ist hoch. Sie entwickelt eine Essstörung. Welchen Einfluss das Klettern auf ihre Krankheit hat und auch ihre Krankheit auf ihre Kletterkarriere, ob der Profi-Klettersport generell ein Thema mit Essstörungen hat und ob Hannah es am Ende schafft, wieder gesund zu werden, das alles erfahrt ihr in dieser Folge. Aber erstmal sagen wir Hallo und herzlich willkommen bei den Bergfreundinnen, dem Podcast für euer Leben mit den Bergen. Ich bin Lisa und mit am Start sind natürlich wie immer auch die Kadi.
3: Hallihallo.
1: Und die Toni.
3: Ja, grüßt euch. Und schön, dass auch ihr wieder dabei seid. In den Bergen und im Bergsport spielt unsere Psyche eine große Rolle. Die Berge können unseren Kopf auf der einen Seite gut tun, unsere Gesundheit gut tun. Wir können Stress und dem Alltag entfliehen und uns erholen und selbst spüren und sehen, welche krassen Leistungen unsere Körper schaffen können. Ging uns dreien schon gemeinsam so. Stichwort Selbstwirksamkeit. Andererseits können Berge aber auch Angst machen. Sie können in uns Selbstzweifel auslösen oder uns einen ungesunden Leistungsdruck vermitteln. Und auch das kenne ich ganz gut.
1: Und um genau diese negativen Aspekte soll es heute gehen. Ihr habt es eben schon gehört, es geht um Essstörungen im Leistungssport. Ich habe mich für dieses Thema entschieden, weil darüber immer mehr berichtet wird, sowohl in Bergsportarten wie dem Klettern, als auch in anderen Sportarten. Es gab ja schon mal eine Bergfreundin-Staffel zum Thema Körper und die hat gezeigt, dass nicht nur ProfisportlerInnen Probleme mit den Themen Essen und Gewicht haben, sondern auch viele Mädchen und Frauen aus unserer Community und auch bei uns im Team. Und auch ich habe in meinem Leben eine Zeit lang ziemlich mit dem Thema Essen gestruggelt und das hatte natürlich auch Auswirkungen auf meine mentale Gesundheit.
4: Nicht nur Frauen, auch Männer strugglen ja mit diesem Thema, aber ich habe schon das Gefühl, es betrifft vor allem noch die Frauen und deshalb an dieser Stelle ein Hinweis. Ihr Lieben, in dieser Folge werden konkrete Zahlen zu Kalorien und Gewicht genannt und es wird auch über gestörtes Essverhalten gesprochen.
3: Essstörungen sind schwere psychische Erkrankungen. Man unterscheidet zwischen drei Hauptformen. Der Anorexie, also der Magersucht, der Bulimie, das ist die Ess- und Brechsucht, und der Binge-Eating-Störung, bei der Betroffene regelmäßig Essanfälle haben. Häufig treten diese Essstörungen aber auch als Mischformen auf.
4: Ja, und die Essstörung ist tatsächlich eine sehr tückische psychische Krankheit, weil im schlimmsten Fall können Essstörungen sogar tödlich enden. Etwa 10% aller Betroffenen von Magersucht sterben entweder an körperlichen Komplikationen oder nehmen sich das Leben. Und damit ist die Magersucht tatsächlich die psychische Erkrankung mit der höchsten Todesrate.
3: Echt?
4: Man wird es nicht meinen.
3: Ich hätte jetzt auch eher auf Depression getippt, aber ja, gut, da hast du
4: keine
3: körperliche.
4: Kommt ja meistens mit einher.
3: Meistens Hand in Hand.
1: Ja, Hannah Schubert, die Profikletterin, die ihr ganz am Anfang schon gehört habt, die hat ihre Essstörung Gott sei Dank überlebt. So viel kann ich schon mal spoilern. Trotzdem hatte diese Krankheit dramatische Auswirkungen auf ihre Kletterkarriere und auch auf ihr ganzes Leben. Aber ich würde sagen, hört selbst. An einem warmen Sommertag im August treffe ich Hannah Schubert an einem Ort, der wie ein zweites Zuhause für sie ist, dem Kletterzentrum in Innsbruck. Der Himmel über dem weißen, würfelförmigen Gebäude mit seinen drei weithin sichtbaren Außenklettertürmen leuchtet strahlend blau. Im Hintergrund ragen die grauen Berggipfel der Nordkette auf.
5: Hallo!
1: Hannah kommt angeradelt.
5: Na?
1: Sonnenbrille auf der Nase.
5: Jetzt? Ja, gut, jetzt ist die Sonne endlich wieder da.
6: Ja, es ist der Wahnsinn, gell?
1: Sie hat braune, leicht lockige, lange Haare, die sie offen trägt und sie begrüßt mich herzlich mit einer Umarmung. Sie ist ein bisschen kleiner als ich, 1,58 Meter, um genau zu sein. Und ein Jahr älter, nämlich 27. Wir haben uns heute zum Bouldern verabredet. Eine Sache, bei der wir uns beide wohlfühlen. Denn wir wollen heute über Hannas Geschichte sprechen. Über das, was sie dem Profiklettersport zu verdanken hat. Aber auch, in welche Abgründe er sie gerissen hat. Und was er in ihrem Kopf so kaputt gemacht hat, dass sie am Ende ihren eigenen Körper gehasst hat. Wir betreten die Kletterhalle und Hanna gibt mir erstmal eine kleine Führung.
5: Das ist mal der erste Teil vom Boulderbereich.
6: Ja.
5: Und das Kletterboard.
6: Mhm.
5: Da ist der Außenboulderbereich.
6: Das ist natürlich sehr cool.
1: Die Anlage ist modern, hell und das Kletterangebot ist riesig. Wir gehen in den Boulder-Außenbereich, ziehen auf dem grauen Mattenboden unsere Kletterschuhe an und kreisen die Schultern, um uns etwas warm zu machen. Hanna und ich starten mit einigen leichten Boulder-Routen. An gelben, roten und lilafarbenen Plastikgriffen steigen und ziehen wir uns die etwa 4 Meter hohe Wand hinauf. Nach ein paar Routen machen wir eine kurze Pause. Hanna erzählt mir, dass sie als jüngste von 4 Geschwistern in Innsbruck aufgewachsen ist. Und wie ihre Kletterkarriere vor über 20 Jahren begann.
2: Dazu gekommen bin ich über meinen Bruder, über den Jakob Schubert. Der hat eben angefangen mit 11, 12, also relativ spät unter Anführungszeichen für jemanden, der so erfolgreich ist. Und ja, wo er angefangen hat, war ich halt eben 4. Und das hat so cool ausgeschaut. Und da war ich so, boah, das will ich irgendwie auch probieren.
1: Der Jakob Schubert, den Hanna da meint, ist nämlich nicht nur ihr Bruder, sondern ein ziemlich erfolgreicher Kletterer. Er hat 6 Weltmeistertitel gewonnen und 2x Bronze bei den Olympischen Spielen geholt, zuletzt 2024 in Paris. Hannas Papa Peter erinnert sich noch ganz genau daran, wie unbedingt Hanna klettern wollte.
7: Ab dem Zeitpunkt, wo sie 5 war, hat sie jede Woche gefragt, wann darf ich jetzt klettern gehen. Weil die Kletter alle gesagt, ab 6. Dann hat sie schon ihre Kletterschuhe neben ihrem Polster liegen gehabt. Also das war einfach eine Liebe auf den ersten Blick, der Klettersport, die Hanna.
1: Das Klettern fasziniert Hanna heute immer noch genauso wie damals.
2: Einfach, dass ich wirklich so nur da bin, nur beim Klettern und nicht irgendwo anders mit den Gedanken. Und dass es eben auch so vielseitig ist. So, man braucht Kraft, Ausdauer, Koordination, Beweglichkeit, Schnellkraft, Technik. So, es ist anspruchsvoll, es ist eine Challenge, es ist immer was Neues. Du musst auch kreativ sein und Lösungen finden und irgendwie so Rätsel lösen.
1: Ihre Lieblingsdisziplin ist das Sportklettern. Dabei klettert man in Routen mit fix angebrachten Sicherungshaken, in die das Seil eingeklippt wird. Am Fels, draußen in der Natur oder an Kunststoffgriffen in der Halle. Und wie war Hanna sonst so als Kind?
7: Sehr lebensfroh, sehr aktiv, sehr unkompliziert und wie sie dann mit dem Sport angefangen hat, schon sehr ehrgeizig. Also die wollte schon, auch wie sie schon angefangen hat, hat sie gemerkt, das macht sie jetzt nicht nur als Freizeitbeschäftigung. Die will es schon wissen.
1: Mit 7 Jahren nimmt Hanna an ihren ersten Kletterwettkämpfen teil. 2011, da ist Hanna 13, qualifiziert sie sich für das österreichische Jugendnationalteam. Und das ist der Start einer vielversprechenden Karriere.
2: Da hat man halt dann Jugend-Europameisterschaften, Jugendweltmeisterschaft und Europacups. Und da ist man dann halt einfach international unterwegs, eben hauptsächlich in Europa, aber einmal im Jahr eben für die Jugend-WM auch weltweit.
1: Hanna trainiert hart. 7-mal die Woche, insgesamt 20 Stunden. Ihr Leben besteht hauptsächlich aus Schule und Klettern. Ein komplett anderes Leben, als ich das mit 14 hatte. Damals bin ich 2-mal die Woche ins Basketballtraining gegangen und wollte sonst eigentlich nur mit Freundinnen und Freunden abhängen, auf erste Partys gehen und hab von Jungs geträumt. Aber Hanna weiß genau, wofür sie so viel trainiert. Sie will einen der vorderen Plätze bei der Jugendweltmeisterschaft 2012 in Singapur belegen. Aber sie lernt auch schon früh einen gefährlichen Glaubenssatz. Dass beim Klettern nicht nur der Fleiß den Erfolg bestimmt, sondern auch, wie dünn man ist.
2: Also zum Beispiel, ich weiß nicht, es hat irgendein Trainer mal in einem Trainingslager nebenbei erwähnt, dass er keine Nudeln isst. Da nimmt er zu. Und wenn du das irgendwie mit, keine Ahnung, 12, 13 oder so hörst es und du stempelst einfach nur ab, Nudeln sind schlechte Lebensmittel, Nudeln machen mich dick, Nudeln isst mein Trainer nicht, was für mich Autoritätsperson ist, der weiß schon, was er tut, so, deswegen isst ich jetzt auch keine Nudeln mehr. Und ab da waren einfach Nudeln für mich so ein schlechtes Lebensmittel, was ich lieber vermeide. Und ich habe das dann nie mehr hinterfragt.
1: Nudeln sind schlecht, weil Nudeln machen dick. Gewicht zunehmen, das muss man vermeiden. Weil jedes Gramm mehr muss man irgendwie die Wand hochbekommen.
2: Und ich weiß nur, dass bei einer Teamkollegin von mir halt wirklich 2 Jahre hintereinander immer das Gewicht angestrichen worden ist. Und selbst wenn mich das nicht direkt betroffen hat, beeinflusst mich das ja trotzdem irgendwie unterbewusst, wenn ich merke, bei wem anderen ist das als Schwäche angestrichen worden, das Gewicht, als Kritikpunkt, an dem muss sie arbeiten. Aufs Gewicht muss sie schauen und vielleicht auch irgendwie so wie sie sollte nicht ausschauen.
8: Dieses Streben nach Leichtigkeit hat nur einen Haken. Es kann zur Sucht werden. Wie verbreitet Essstörungen in der Profikletterszene sind, dazu später noch mehr. Hannah ahnt jedenfalls zu diesem Zeitpunkt noch nicht, dass die Gedanken darüber, was sie isst und wie viel, bald ihr Leben bestimmen werden. Aber erstmal geht es für die 14-jährige Hannah Ende August 2012 nach Singapur zur Jugendweltmeisterschaft.
2: Das war richtig so aufregend, da das erste Mal so ein Langstreckenflug und woanders und so. Und da war die Wand direkt so am Strand, also draußen. Ja, da war es brutal heiß. Und das war so Holzwand und so ganz oldschool noch. Also wenn man da jetzt noch so das Video anschaut, das hat nichts mehr zu tun mit den Routen jetzt. Also da waren noch fast keine Volumen und ganz kleine alte Griffe und ja, nur ganz anderer Style einfach so.
8: Aber Hannah ist mit ihren Gedanken daheim, bei ihrer Mama. Die hat nämlich ein paar Wochen zuvor eine schwere Diagnose erhalten. Darmkrebs.
9: Also ja, es war ein Schock für mich in der Situation. Aber ich habe einfach nicht für möglich gehalten, dass das irgendein größeres Problem ist, weil die Mama hat gesagt, es wird alles gut. Und sie hat halt irgendwie gesagt, ja,

0: Sportkletterverbandes IFSC auf YouTube zeigt den Moment, in dem Hannah realisiert, sie ist Jugendweltmeisterin. Und zurück zu Hause wartet Hannas Mama schon auf sie und
1: bin ich sie mit ausgebreiteten Armen dagestanden und hat mir willkommen geheißen.
0: Für den Moment scheint alles gut. Ihre Mama erholt sich von der OP, Hannas Kletterkarriere geht steil nach oben. Denn im gleichen Jahr wird Hannah auch noch Jugendeuropameisterin in Gemossac in Frankreich.
1: Das tut ihm so Kieferweh vom ganzen Grinsen und Lachen, weil man sich so freut. Und meistens einfach so eben voll aufgedreht, überwältigt, stolz. Man denkt sich so, okay, das ganze Training hat sich gelohnt, so alles, was ich investiert habe, habe ich jetzt zeigen können und bin dafür belohnt worden. Aber irgendwie macht es halt auch so Hunger auf mehr. So. Man denkt sich so, aber jetzt habe ich Blut geleckt, jetzt will ich irgendwie immer am Podium ganz oben stehen.
0: Aber nur ein Jahr später passiert etwas, das Hannas Leben völlig auf den Kopf stellt.
1: Und dann ist der Krebs dann zurückgekommen in der Leber. Und da hat sie dann eine Chemotherapie gemacht. Und dann hat die erste keinen Unterschied gemacht. Und die zweite hat eine umgekehrte Wirkung gehabt, dass der Krebs sogar größer geworden ist. Also er ist dann sozusagen explodiert und war dann auf einmal überall im ganzen Körper und eben auch halt mit Metastasen. Und da war dann eigentlich klar, dass man nicht mehr viel machen kann.
0: Am 16. Dezember, kurz nach Hannas 16. Geburtstag, stirbt ihre Mutter. Sie wird nur 50 Jahre alt.
1: Aber sie war daheim, wir waren alle bei ihr. Und ja, da haben wir uns dann von ihr verabschiedet. Und ich glaube, ich bin den Tag drauf schon wieder in die Kletterhalle oder zwei Tage später wieder klettern gegangen und auch die gleiche Woche nur in die Schule, weil ich wollte einfach so schnell wie wirklich wieder zurück in meine Routine und beschäftigt sein und nicht zu viel daheim sein. Und da hat mir das Klettern auf jeden Fall schon auch sehr geholfen, einfach um das zu machen, was ich gern mache, um abgelenkt zu sein, um mich auszupowern, um mich zu spüren, um ja, einfach das zu machen, was ich immer gemacht habe, auch davor.
0: Der Klettersport wird für Hannah noch wichtiger als zuvor. Ihr Papa erinnert sich.
2: Ich glaube, dadurch, dass die Hannah die Kleinste war, war es für sie ist schon am schwersten. Weil die anderen waren doch 19 und Mitte 20 und ich war ein erwachsener Mann und habe gewusst, dass sowas passieren kann. Und die Hannah war schon noch doch so ein bisschen unser Baby, auch wenn sie 16 war. Und hat die Mama sich am meisten vermisst. Also.
0: Hannah, ihre Geschwister und ihr Papa wachsen in dieser Zeit der Trauer noch enger zusammen, unterstützen sich gegenseitig, verteilen die Aufgaben neu. Hannah übernimmt das Kochen für die Familie und schaut, dass möglichst gesunde Gerichte auf den Tisch kommen. Und so spielt sich in den nächsten 3 Jahren in ihrem Leben eine neue Routine ein. Training, Schule, Training, Essen kochen. Zwischendrin immer wieder Kletterwettkämpfe. Aber als Hannah mit 19 ihre Matura, also ihr österreichisches Abitur in der Tasche hat, verschiebt sich etwas. Plötzlich dreht sich neben dem Klettern alles ums Abnehmen.
1: Also ich war schon in der Schule sehr ehrgeizig. Es war jetzt nicht nur so, dass ich im Klettern ehrgeizig war. Also ich wollte immer gute Noten haben. Und irgendwie dann ist das weggefallen. Und irgendwie war dann Kalorienzählen mein neues Hobby und das war so, das hört sich voll dumm an, aber ich habe dann einfach nur neben dem Klettern trotzdem nur was anderes gebraucht, wo ich ehrgeizig sein kann und dann war ich beim Kalorienzählen ehrgeizig. Ich habe das als neue Challenge gesehen, so die Zahl an Kalorien, die ich an dem Tag isst, so gering wie möglich zu halten und wenn ich mir dachte, boah cool, heute nur 600 Kalorien, morgen nur weniger.
0: Akribisch hält sie in einer App jede einzelne Kalorie fest, die sie zu sich nimmt. Und ganz ehrlich, ich finde, es hört sich überhaupt nicht dumm an, was Hannah da gerade erzählt. Ich kenne dieses Gefühl nämlich auch. Dieses Gefühl von Erfolg, wenn man es schafft, an einem Tag so wenig wie möglich zu essen. Ich habe als Teenagerin auch Kalorien gezählt und ständig drüber gehirnt, wo ich mich noch mehr reduzieren könnte. Habe in meinen Tagebüchern mein Gewicht notiert und mich gefreut, wenn es weniger wurde. Denn dünn sein, das war für mich gleichbedeutend mit fit sein, gesund sein und schön. Damit war und bin ich nicht allein. Mehr als die Hälfte der jungen Erwachsenen in Deutschland empfinden sich als übergewichtig und wollen abnehmen. Besonders auffällig, 40% der Normalgewichtigen wünschen sich, dünner zu sein. Heute weiß ich, dass das

0: eine, also das Schlanksein, nichts mit dem anderen, also gesund, fit oder schön sein, zu tun hat. Und ich frage mich, wie problematisch mein Essverhalten damals eigentlich war. Sind Diäthalten und Kalorienzählen an sich schon Zeichen einer Essstörung? Ab wann werden Einschränkungen beim Essen gefährlich? Dr. Karin Lachenmeier ist psychologische Psychotherapeutin und Leiterin des Therapiezentrums für Essstörungen in München. Ihre Haltung dazu ist klar.
1: Die große Mehrheit der Menschen unterliegt eben auch dieser Diätkultur und macht irgendwann im Laufe ihres Lebens mindestens einmal eine Diät, also vor allem Frauen, aber mittlerweile sind auch mehr und mehr Männer davon betroffen. Und wenn man dann anfängt, Kalorien zu zählen, das alleine ist noch kein Alarmsignal. Vor allem, wenn das was ist, was vorübergehend ist und was man dann auch jederzeit wieder aufhören kann.
0: Der genaue Zeitpunkt, wann eine Essstörung beginnt, ist laut Lachenmeier manchmal sehr schwer feststellbar, weil der Übergang zwischen einem normalen Diätverhalten und einer Essstörung durchaus fließend sein kann.
1: Man könnte sagen, die Essstörung beginnt da, wo das Diätverhalten zwanghaft wird, wo das Denken permanent um Essen, Figur und Gewicht kreist, dass dieses Regime, was esse ich, wie viel esse ich, wann esse ich, was darf ich essen, was darf ich nicht essen, permanent im Kopf ist, den ganzen Tag beginnt zu bestimmen und eben, dass die Betroffenen aus diesem Zirkel nicht mehr von alleine aussteigen können.
0: Es würden zunehmend Lebensmittel zu verbotenen Lebensmitteln erklärt, zu angstbesetzten Lebensmitteln.
1: Die Gewichtsschwelle sinkt immer ein bisschen weiter nach unten. Erst sage ich mir, ich will 2 Kilo abnehmen, dann nochmal 2. Dann will ich es unter die, was weiß ich, 50 Kilo schaffen etc. Und irgendwann lässt sich dieser Mechanismus kaum noch bremsen und die Betroffenen schaffen es dann auch nicht mehr, normal zu essen, weil die Vorstellung dann eben rapide wieder zuzunehmen zu groß ist und zu angstbesetzt.
0: So ist es auch bei Hannah.
2: Durch das Kalorienzählen war es einfach wirklich, hat sich halt irgendwie den ganzen Tag meine Gedanken ums Essen gedreht und bin zum Teil in verschiedene Supermärkte gefahren, um das eine Produkt zu holen, das 2 Kalorien weniger hat auf 100 Gramm als im anderen.
0: Über diese Gedanken spricht sie mit niemandem, auch nicht mit ihrem Kletterteam. In dem Monat vor der Heim-WM in Innsbruck nimmt Hannah 4 Kilo ab. Sie wiegt jetzt nur noch 46 Kilo, bei einer Körpergröße von 1,58 Meter. Und damit ist sie laut Bodymass-Index untergewichtig.
2: Beim Klettern fühlst du dich leichter und fühlst du dich besser. Und da geht auch was weiter. Und das ist halt sehr betrogen, weil das ist halt wie so eine richtige Droge, wo man dann halt irgendwie so richtig abhängig wird dann davon. Sobald du abnimmst, bist du halt besser. So. Und ich verstehe es ja auch, dass das die Leute machen. Weil wenn es funktioniert und dein Ziel ist, in dem Sport Erfolg zu haben, warum sollte man es dann nicht machen?
0: Es ist eine logische Rechnung. Weniger Essen bedeutet weniger Körpergewicht und das ist ein Vorteil beim Klettern. Denn weniger Gewicht bedeutet weniger Kraftaufwand. Aber das Hungern- und Kaloriendefizit kann bei Leistungssportlerinnen und Leistungssportlern schwere Folgen haben. Das sogenannte relative Energiedefizitsyndrom, auch bekannt als RED-S. Die Auswirkungen reichen von Osteoporose, also Knochenschwund, über das Ausbleiben der Menstruation, Herzschwäche bis hin zu Depressionen.
3: Nun die Langzeitfolgen, orthopädische Seite, sie sitzen bei mir in der Sprechstunde. Die haben mit 40 3 Ermüdungsfaktoren, die haben eine Hüftprothese und eine Schulterprothese, weil die Knochen kaputt sind, weil die Knochendichte kaputt ist, weil das Eisen fehlt, weil das Vitamin D fehlt. RED-S wirkt sich auf den gesamten Körper aus, Gehirn, Herz letztendlich. Alle Organe sind betroffen und können Folgen haben. Ich habe auch schon Athleten verloren. Gestorben.
0: Dr. Volker Scheffel ist leitender Sportarzt und Orthopäde am Klinikum in Bamberg. Und er war außerdem jahrelang Mitglied der medizinischen Kommission im internationalen Kletterverband IFSC, bis er 2023 aus Protest zurückgetreten ist. Warum? Dazu später mehr. Seiner Meinung nach sind Profikletterinnen und Kletterer
3: doppelt gefährdet. Einerseits ist jeder Leistungssportler per se schon mal irgendwie gefährdet. Und dann natürlich, wenn ich eine Gewichtsklassensportart habe. Das heißt, je leichter, desto erfolgreicher bin ich. Und das kann man nicht wegleugnen im Klettersport. Und damit ist der Klettersport absolut prädestiniert für eine Ernährungsstörung.
0: Volker Schöffel schätzt, dass mindestens 20-30% der Spitzenkletterinnen und Kletterer eine Essstörung haben. Erfolgreiche Profikletterinnen wie Martina Demmel aus Deutschland oder Kai Leitner aus den USA sprechen mittlerweile öffentlich über ihre Erkrankungen. Die Spitzenkletterin und Olympiasiegerin von Tokio, Janja Garnbret, schlägt in einem Interview mit Adidas Terex von 2024 Alarm. Es habe sie schockiert, dass schon 8- oder 9-jährige Mädchen beim Klettern über ihr Gewicht und das Abnehmen sprechen.
4: We have to define what being fit means, because like being light does not equal being strong. So yeah, we need to start like talking more and defining what means being fit, what means being healthy. We have to start talking differently about food. We have to start talking about food as a fuel, not your enemy.
0: Leicht sein, das sei nicht das gleiche wie stark sein. Janja Garnbret fordert eine Debatte in der Leistungskletterbubble darüber, was es eigentlich bedeutet, fit und gesund zu sein. Sie will, dass anders über Essen geredet wird, dass es als Treibstoff gesehen wird und nicht als Feind.
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1: Also das ist nicht im Sinne des Erfinders, es ist auch wirklich misslich, dass das so stattfindet, weil eigentlich sind die Smart Meter gut und richtig und wir brauchen sie auch. Die machen ja auch die Stromrechnung nicht teuer. Aber was wir dringend brauchen, ist eine Harmonisierung der einzelnen Systeme und auch eine entsprechende Abstimmung der Einzelkomponenten, damit es eben solche Entwicklungen in der Zukunft so nicht mehr gibt.
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2: 10.30 Uhr, die Nachrichten des Bayerischen Rundfunks mit Sisi Forster. Die Übersicht. Migrationskrise in Ceuta beschäftigt die EU-Länder. Neue KI-Regeln treten in der EU in Kraft. Waldbrand in der Oberpfalz ist unter Kontrolle. Das Wetter. Erst sonnig, später Gewitter bei maximal 32 Grad. Brüssel. Der Ansturm zehntausender Migranten auf die spanische Exklave Ceuta in Nordafrika hat die Debatte um die EU-Asylpolitik befeuert. In einem gemeinsamen Schreiben der 22 Staats- und Regierungschefs heißt es, die jüngsten Geschehnisse in Ceuta erforderten eine unverzügliche und koordinierte europäische Antwort. Zudem dürfe nicht zugelassen werden, dass eine illegale Einreise anschließend in einen legalen Aufenthalt übergehe, so der Text, den auch Bundeskanzler Merz unterzeichnet hat. Am Dienstag werden sich die EU-Innenminister in einer Dringlichkeitssitzung mit den Entwicklungen in der spanischen Exklave befassen. Bundesaußenminister Wadefuhl rief die EU-Kommission dazu auf, dem Schutz der Außengrenzen absolute Priorität einzuräumen. Die Situation habe gerade auch die Anfälligkeit Europas gezeigt, sagte der CDU-Politiker der Bild am Sonntag. Berlin. Nach dem Terroranschlag am Rande des CSDs vor rund einer Woche erwartet Unionsfraktionschef Frei schnell schärfere Gesetze. In der Bild am Sonntag kündigte er Vorschläge von Innenminister Dobrindt und Justizministerin Hubig noch in diesem Monat an. Dobrindt hatte sich dafür ausgesprochen, Gefährdern elektronische Fußfesseln anzulegen. Außerdem sollen sie vorbeugend in Gewahrsam genommen werden können. Die Anwendung des Jugendstrafrechts bei Erwachsenengefährdern nannte er inakzeptabel. Der frühere Präsident des Bundesverfassungsgerichts Papier hält es für möglich, den Einsatz von Fußfesseln auszuweiten. Der Welt am Sonntag sagte Papier, dafür müsse keine konkrete Anschlagsgefahr vorliegen, es müsse allerdings der Grundsatz der Verhältnismäßigkeit gewahrt bleiben. Brüssel. Ab heute gelten in der Europäischen Union neue Regeln für den Umgang mit künstlicher Intelligenz. So müssen ab sofort viele Inhalte, die mit KI erstellt oder verändert wurden, gekennzeichnet werden. Das gilt etwa für Bilder, Texte, Videos, Lieder und Stimmaufnahmen. Laut EU-Kommission sollen so Täuschung und Manipulation eingedämmt und Verbraucher besser informiert werden. Die EU macht Vorschläge für Labels, Vorgaben gibt es aber nicht. Die Kennzeichnungspflichten sind Teil des sogenannten AI Act, des ersten umfassenden KI-Gesetzes der EU. Freudenberg. Der Waldbrand auf dem Johannesberg in der Oberpfalz konnte eingedämmt werden. Nach Aussage der Feuerwehr wurden die Löscharbeiten in der Nacht vorerst eingestellt. Das regnerische Wetter habe bei der Brandbekämpfung geholfen. Die Einsatzkräfte seien aber noch vor Ort. Morgen soll in dem schwer zugänglichen Waldgebiet nachgelöscht werden. Gestern Nachmittag waren rund 300 Kräfte sowie ein Löschhubschrauber im Einsatz. 7 Feuerwehrleute wurden leicht verletzt. Islamabad. Im pakistanischen Karakorum-Gebirge geht die Suche nach einer verunglückten Bergsteigergruppe heute weiter. Zu ihr gehört auch der Extrembergsteiger Nirmal Purja, dessen Tod gestern bestätigt wurde. Er war zusammen mit 9 weiteren Mitgliedern einer Expedition am Broad Peak ums Leben gekommen. Eine Lawine hatte die Gruppe erfasst, wie der Alpine Club Pakistan mitteilte. Der nepalesischstämmige Purja galt als einer der erfolgreichsten Bergsteiger der Welt. 2019 hatte er in Rekordzeit alle 14 Achttausender innerhalb von 7 Monaten erklommen. Vor gut einem Jahr starb in der Region auch Laura Dahlmeier bei einem Bergunfall. Die 31-jährige frühere Biathletin und ausgebildete Bergführerin war am Leila Peak beim Abstieg von einem Stein am Kopf getroffen worden und mutmaßlich sofort tot. Das Wetter in Bayern. Teils länger sonnig, teils wolkig bei 26 bis 32 Grad. Am Nachmittag und Abend vor allem in Alpennähe örtlich Schauer und kräftige Gewitter. Morgen überwiegend sonnig und meist trocken, Höchstwerte zwischen 31 und 37 Grad. Am Dienstag steigt wieder das Gewitterrisiko. Soweit die Nachrichten. Es ist gleich 10.35 Uhr. Die Verkehrsmeldungen. A7 Würzburg Richtung Ulm zwischen Dinkelsbühl, Fichtenau und Ellwangen 5 Kilometer Stau an einer Baustelle. A8 München Richtung Salzburg zwischen Anger und Schwarzbach 6 Kilometer stockender Verkehr. A8 Salzburg Richtung München in Höhe Dreieck Inntal ein Unfall auf der linken Spur. A8 Salzburg Richtung München zwischen Holzkirchen und dem Kreuz München Süd 8 Kilometer stockender Verkehr. A9 München Richtung Nürnberg zwischen Eching und Kreuz Neufahrn ein Unfall auf der mittleren Spur. Auch A9 München Richtung Nürnberg zwischen Manching und Lenting Stau. Und A9 Berlin Richtung Nürnberg zwischen Markt Schorgast und Dreieck Bayreuth-Kulmbach 6 Kilometer stockender Verkehr. Soweit die Verkehrsübersicht.
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3: 7.000 Euro. 7.000 Euro Nachzahlung für ganz normalen Haushaltsstrom.
4: Alleine als Nachzahlung, ne, wenn ich mal auf so eine Stromrechnung bei mir, ganze Familie gucke, mit 7.000 Euro, da komme ich ja ein paar Jahre über die Runden, einfach nur was den Strom angeht.
3: Diese Nachzahlung hatte ein Haushalt im Briefkasten in Oberbayern für ein einziges Jahr. Und zwar nachdem da ein Smart Meter eingebaut wurde. Ein neuer, intelligenter Stromzähler, den wir bald alle bekommen sollen. Das ist ein ganz zentraler Baustein für unser neues Stromnetz in Deutschland.
4: Ja, haben wir drüber geredet, ne? Das heißt, ausgerechnet diese 9 wichtigen Teile, die sorgen jetzt für falsche Stromrechnungen bei uns zu Hause.
3: Genau das klären wir heute. Ich bin David Alf.
4: Und ich bin Anna Planken. Und das ist der Plus-Minus-Podcast immer zuerst in ARD Sounds.
3: Ja, ihr habt richtig gehört. Wir sind zurück aus der Sommerpause und wir haben nicht nur die Füße hochgelegt am Strand. sondern auch ein bisschen was gearbeitet. Wir sind mit ein paar Änderungen wieder am Start, zum Beispiel mit einem Interview in jeder Folge und einem klaren Plus und einem klaren Minus zum Thema.
4: Und wir geben euch immer was zum Mitnehmen für euren Alltag. Ein kleines Takeaway am Ende. Uns wird interessieren, wie findet ihr denn diese Änderungen? Schreibt uns doch bitte an plus-podcast@ard.de. Und jetzt, David, ich bin gespannt, welche Recherche du uns mitgebracht hast. Und gleichzeitig bin ich aber auch schon jetzt frustriert, bevor du loslegst. Denn wir haben doch vor einer Zeit eine Folge über diese Smart Meter gemacht, über diese intelligenten Stromzähler. Ja. Und wir waren uns doch, lieber David, einig. Die Dinger sind eigentlich geil. Wir brauchen die am besten sofort. Alle total wichtig für unsere Energiewende. Damals haben wir gesagt, eigentlich müsste jeder sofort so ein Teil in den Keller bekommen. Mhm. Und jetzt kommst du mit dieser Horrorstromrechnung und findest, diese Smart Meter sind Muss.
3: Also bis zum letzten Satz hast du mit allem recht, aber so würde ich das nicht sagen. Smart Meter sind kein Murks. Ich werde das wahrscheinlich auch im Laufe dieser Folge nicht sagen. Was im Moment passiert, es kann beim Ausrollen dieser Geräte offenbar zu falschen Stromrechnungen kommen. Das ist nach unseren Plus-Minus-Recherchen auch kein Einzelfall. Am besten dokumentiert sind die Probleme in Bayern, da wo auch unsere 7.000 Euro herkommen. In der Energieabteilung der Landesverbraucherzentrale ploppen jeden Tag mehr als 20 solcher Fälle auf. Und wir haben auch bundesweit Hinweise darauf gefunden, dass es rund um diese neue Technik Probleme gibt. Bei der Schlichtungsstelle Energie sind schon einige solcher Fälle gelandet. Und auch der Bundesverband der Deutschen Verbraucherzentralen, der hat Anfang des Jahres ein Papier veröffentlicht. Und darin sind konkrete Fälle zitiert. Ein Kunde hat zum Beispiel pro Monat nach eigenen Angaben mit Smart Meter 100 Euro zu viel gezahlt.
4: Okay, das ist doof. Klingt für mich jetzt erstmal noch nicht nach einer riesigen Welle, die überall Schlagzeilen macht. Aber dafür sind wir da, um über ein Thema zu sprechen, bevor es alle anderen machen. Außerdem baut sich diese Welle ja wahrscheinlich gerade erst richtig auf. Du hast ja gesagt, irgendwann sollen wir alle solche Smart Meter zu Hause im Keller haben. Also ich habe so ein digitales Teil, aber es ist kein Smart Meter, habe ich mir erklären lassen. Der zählt einfach nur digital, schickt selber keine Daten raus. Hast du irgendwie so ein intelligentes Teilchen?
3: Nee, habe ich auch noch nicht. Damit geht es mir wie den meisten in Deutschland. Der Rollout dieser Geräte, der läuft langsam an, um nicht zu sagen ziemlich langsam.
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3: Stimmt es, dass wir mit immer mehr Smart Mietern bald auch immer mehr falsche Stromrechnungen haben? Und was kann ich dagegen tun?
4: Und vielleicht schauen wir nochmal auf die Basics. Für alle, die unsere Folge über ein intelligentes Stromnetz in Deutschland noch nicht gehört haben. Warum werden die Teile überhaupt eingebaut und bei wem?
3: Ja, das machen wir und dann müssen wir drittens natürlich auch darauf schauen, wo der Fehler eigentlich liegt. Spoiler, es sind nicht die Geräte selbst.
4: Ja gut, dann leg los. Warum werden Smart Meter nach und nach in deutsche Haushalte eingebaut? Das haben wir damals recherchiert, hat mit der Energiewende zu tun.
3: Stimmt, denn die macht unser Stromsystem komplizierter. Früher war das alles ziemlich planbar. Der Strom kam aus Kraftwerken, verlässlich und zentral.
4: Naja, und heute ist halt gar nichts mehr zentral und auch nicht so durchgängig, ne? Sonne, Wind, das ist dezentral und auch ziemlich schwankend, ganz schwer planbar. Man kommt viel, man kommt wenig, regional auch total unterschiedlich.
3: Und gleichzeitig entstehen immer mehr neue große Verbraucher. Wärmepumpen, Wallboxen für E-Autos, Batteriespeicher. Und damit unser Stromnetz da nicht zusammenklappt, müssen Stromerzeugung und wir, die Verbraucherinnen und Verbraucher, besser zusammenarbeiten. Genau dafür sollen intelligente Messsysteme gut sein. Die messen in kurzen Abständen den Stromverbrauch und geben diese Daten weiter, zum Beispiel an Netzbetreiber. Die sehen dann viel schneller und besser als früher, was in ihrem Netz passiert. Und so kann ein Stromnetz viel gezielter ausgebaut werden, als einfach mal auf Verdacht überall so dicke Kabel zu legen. Und Stromanbieter können neue, dynamische Tarife anbieten. Heißt, Strom ist genau dann günstig, wenn gerade viel davon da ist.
4: Das wäre ja cool, ne? Das sind ja diese Minuspreise, ne, die in den Nachrichten manchmal sind. Das heißt, ich wasche meine Wäsche und krieg dafür noch Geld, weil ich den ganzen vielen Sonnenstrom wegnehme oder weil gerade richtig viel Wind ist und sonst das Netz zusammenbricht. Das wäre schon ziemlich cool.
3: Genau, aber dafür brauchst du halt einen Smart Meter. Dann gibt's Verbrauchsdaten auf die Minute genau. Und du kannst die Waschmaschine laufen lassen oder das E-Auto laden, wenn der Strom gerade besonders günstig ist. Vielleicht sogar ganz automatisch gesteuert über dein Smart Home.
4: Wow. Okay, also ich verstehe schon, ich habe keinen Smart Meter unten im Keller. Es ist nämlich mehr als eine digitale Uhr, die jetzt statt der analogen einfach eingebaut wird. Das ist wirklich ein Teil der Energiewende. Das ist so ein richtiges Stück Infrastruktur.
3: Ja, aber wenn damit dann irgendwas schief geht, dann kann halt am Ende die Rechnung falsch sein. Woran das liegt, das klären wir gleich. Lass uns noch kurz darauf schauen, wer bekommt denn im Augenblick eigentlich Smart Meter eingebaut? Wir zwei schon mal nicht. Und vielleicht müssen wir an der Stelle nochmal unterscheiden, wenn sich der ein oder andere denkt, Moment, so ein Teil habe ich doch bei mir im Keller, digital. Nicht jeder digitale Zähler, so wie bei Anna, ja, ist so ein Smart Meter. Da geht es wirklich um die Kommunikation, also eine sogenannte intelligente Messeinheit, die Daten übertragen kann. Und es ist wirklich nicht so einfach, wer bekommt das, wann und wie.
4: Ja gut. Sag mal, wer kommt in diesen Genuss von der Messstellenbetreiberstelle angerufen zu werden?
3: Alle Haushalte und Betriebe, die mehr als 6000 Kilowattstunden Strom im Jahr verbrauchen. Okay. Das ist schon ordentlich. Ja. Im Schnitt verbraucht eine vierköpfige Familie ca. 4000 Kilowattstunden. Außerdem alle, die eine größere Solaranlage betreiben mit mehr als 7 Kilowatt Leistung. Und dritte Gruppe, alle, die große steuerbare Verbraucher im Haus haben. Das sind in der Regel Wallboxen oder Wärmepumpen oder Stromspeicher. Diese drei Gruppen bekommen in bestimmten Etappen Smart Meter. Das erste Ziel, das die Bundesnetzagentur vorgegeben hat, war in der Gruppe mit dem großen Verbrauch. Da sollte bis Ende 2025 jeder fünfte einen Smart Meter haben. Das hat auch geklappt. Innerhalb dieser Gruppe lag die Quote sogar etwas drüber. Mhm. Aber halt nur dort. Insgesamt, ich habe es vorhin kurz erwähnt, ist Deutschland langsam. Von allen Messstellen, die es bei uns gibt, also die Zähler in jedem Keller, sind wir erst bei 5,5% Smart Meter Anteil. 5,5%.
4: Und da müssen wir an dieser Stelle doch mal wieder der Wahrheit ins Auge blicken und zugeben, wir sind eben doch keine Energiewende-Weltmeister. Andere Länder sind dann deutlich weiter, oder?
3: Ja, die sind wirklich deutlich weiter. Die Quote von Haushalten, die einen Smart Meter in der Europäischen Union haben, liegt im Schnitt bei 50%. Wir mit 5,5 sind Schlusslicht.
4: Okay, und wenn ich das jetzt nicht ertrage, dass wir Schlusslicht sind, sondern da was mithelfen will, kann ich da mithelfen, das irgendwie beschleunigen? Also wenn ich jetzt eigentlich nicht zu denen gehöre, die ein neues Gerät bekommen sollen, kann ich mich selbst irgendwo melden? damit die Sache dann vielleicht vorankommt und ich vielleicht auch diesen coolen, dynamischen Stromtarif bekomme, um umsonst oder sogar für Geld rauskriegen, noch Wäsche zu waschen. Geht das irgendwie?
3: Ja, das geht. Du kannst einen Smart Meter bei deinem Messstellenbetreiber beantragen. Der muss dann innerhalb von 4 Monaten eingebaut werden. Das ist vorgeschrieben. Aber das kann ein bisschen was kosten. Der Pflichteinbau kostet nichts, da wird nur eine kleine jährliche Gebühr fällig. Wenn du so einen Teil freiwillig willst, dann kann der Messstellenbetreiber bis zu 100 Euro für den Einbau verlangen.
4: Okay, wir wissen jetzt, wofür diese Smart Meter gut sind. Wichtiger Teil der Infrastruktur für die Energiewende, um das Stromnetz besser steuern zu können. Wir wissen, wer die Dinger erstmal ausgeteilt bekommt. Und wir wissen, dass es in Deutschland echt ziemlich langsam ist. Ne? Aber wo liegt dann der ganze Fehler? Woher kommen diese falschen, monsterteuren Rechnungen? 7.000 Euro Nachzahlung, hast du gerade gesagt. Ist ja unfassbar.
3: Ja, das liegt nicht an den Geräten selbst. Das habe ich ja vorhin schon mal kurz gespoilert.
4: Ja, ich finde, das wäre es ja auch. Ne? Also wir schaffen als Menschen alles Mögliche, kriegen kristallklare Bilder von der Marsoberfläche, dann wird ja wohl so ein digitaler neuer Stromzähler richtig zählen können und diese Daten auch korrekt übertragen können, oder nicht?
3: Ja, das Ding im Keller zählt auch in aller Regel nicht falsch. Die Probleme fangen danach an. Mhm. Die Daten wandern quasi einmal durch ganz Deutschland und zurück. Sie werden vom Messstellenbetreiber weitergegeben an den Stromlieferanten, in Abrechnungssysteme, in Kundenportale. Und wenn da irgendwo eine Zählernummer falsch verknüpft ist oder ein alter Zähler nicht sauber abgemeldet wurde oder Daten einfach irgendwo nicht rechtzeitig angekommen sind, zum Beispiel weil das Mobilfunknetz im Keller schlecht ist, über das die Daten übertragen werden sollen, dann gibt's Chaos.
4: Ja. Und um es auch mal auf den Punkt zu bringen, das liegt zwar jetzt nicht an den Smart Metern, ne? Vor denen müssen wir anscheinend keine Angst haben, aber es muss ja an irgendwas liegen. Also liegt es denn vielleicht an dem, was danach kommt, an unserem zerfrickelten, zerfaserten, komplizierten, total kleinteiligen Strommarkt in Deutschland?
3: Ja, so ist es. Wenn ich so eine falsche Rechnung im Briefkasten habe, dann sieht das für mich natürlich aus wie, ah, da hat der neue Smart Meter einen Fehler gemacht. Mhm. Oder vielleicht allerhöchstens der Stromanbieter. Aber an dieser Kette hängt bei uns noch so viel mehr, bis hin zu Sub-Sub-Sub-Firmen für den Einbau. Wir haben da insgesamt hunderte, eher tausende Unternehmen auf dem Markt, die irgendwas mit Strom machen.
4: Ja, die intelligenten Stromzähler, die sind nicht das Problem. Die sind nicht schlecht. Sie sind auch nach wie vor nötig für den neuen Strommarkt in Deutschland. Aber das, was sie eigentlich leisten sollen, nämlich die Stromabrechnung genauer machen, das funktioniert irgendwie nicht, weil der Markt dahinter so fehleranfällig und kleinteilig ist.
3: Ist das wieder mal ein typisch deutsches Problem?
4: Ja, könnte man sich fragen, ne?
3: Eigentlich gut gedacht, aber die Umsetzung, boah, die haut nicht so richtig gut hin. Wir haben doch eigentlich viele, viele Jahre lang gelernt, Konkurrenz belebt das Geschäft. Die Liberalisierung des Strommarktes ist wichtig. Den Anbieter zu wechseln ist in Deutschland inzwischen so einfach wie nie. Aber fällt uns genau das jetzt beim Thema Digitalisierung auf die Füße?
4: Das ist genau die wesentliche Frage. Und zu der fällt mir tatsächlich eine Frau ein, die garantiert beantworten kann. Claudia Kempfert vom Deutschen Institut für Wirtschaftsforschung.
3: Eine der Energie- und Stromexpertinnen in Deutschland, die setzt sich schon lange für die Energiewende ein und sitzt in Klimabeiräten verschiedener Städte in Deutschland. Und mit genau ihr habe ich gesprochen. Hallo Frau Kempfert, hier ist David Alf.
1: Hallo Herr Alf, ich grüße Sie auch.
3: Frau Kempfert, das ist doch verrückt. Eigentlich wollen wir schon vorgestern diesen topmodernen Strommarkt haben. Jetzt kommen die ersten Smart Meter endlich und es scheint uns sofort um die Ohren zu fliegen. Das ist ja nicht gerade im Sinne des Erfinders. Was ist da los?
1: Ja, also das ist nicht im Sinne des Erfinders. Es ist auch wirklich misslich, dass das so stattfindet, weil eigentlich sind die Smart Meter gut und richtig und wir brauchen sie auch. Die machen ja auch die Stromrechnung nicht teuer. Aber was wir dringend brauchen, ist eine Harmonisierung der einzelnen Systeme und auch eine entsprechende Abstimmung der Einzelkomponenten, damit es eben solche Entwicklungen in der Zukunft so nicht mehr gibt.
3: Und wahrscheinlich auch Abstimmung dieser vielen Unternehmen, das haben wir gerade besprochen, dass da einfach wahnsinnig viele Akteure auf diesem Markt unterwegs sind. Wobei wir ja eigentlich immer sagen, so viele Unternehmen heißt ja, es herrscht auch Wettbewerb, das ist ja eigentlich was Gutes. Haben wir vielleicht in diesem Fall zu viel Wettbewerb?
1: Na, eigentlich haben wir nicht zu viel Wettbewerb. Wir haben zu wenig Standardisierung und zu wenig klare Verantwortung, würde ich sagen. Denn Wettbewerb im Stromsystem ist ja grundsätzlich sinnvoll. Aber der Wettbewerb funktioniert nur, wenn auch die technische Infrastruktur verlässlich ist. Und dazu braucht man eben einheitliche Datenformate, verbindliche Fristen, automatisierte Plausibilitätskontrollen, auch ganz klare Haftungsregeln und auch schnelle Korrekturverfahren. Also grundsätzlich gesehen kann man sagen, ja, der Wettbewerb ist da schon auch gut. Aber was wichtig ist, ist, dass wir keinen Zuständigkeits-Ping-Pong haben, weil das macht das Problem größer.
3: Und ist es das, was Länder wie Frankreich schon gelöst haben, zum Beispiel einen Zuständigkeits-Ping-Pong zu beenden? Denn die sind ja weiter bei der Digitalisierung des Strommarkts. Was machen die besser?
1: Ja, Frankreich macht es deutlich besser, hat auch den Rollout schon viel stärker zentralisiert und auch industrialisiert. Also da konnten die großen Verteilnetzbetreiber in einem auch wirklich landesweit standardisierten Programm in großer Stückzahl diese Smart Meter installieren. Und das hat gut geklappt. Die haben eine standardisierte Technik, muss man dazu sagen, einheitliche Prozesse und auch eben diese Skaleneffekte. Und Deutschland hat dagegen mehr als 800 grundzuständige Messstellenbetreiber, sehr unterschiedliche Unternehmensgrößen und eine besonders komplexe Sicherheits- und Zertifizierungsarchitektur. Und dann kommen auch noch die hohen Datenschutz- und Sicherheitsanforderungen dazu. Die sind zwar nicht falsch, aber in der technischen Umsetzung hat das Deutschland über Jahre viel zu langsam gemacht und vor allen Dingen viel zu kompliziert.
3: Okay, dann brechen wir es mal runter für unsere Energiewende bei uns in Deutschland, wo viele Dinge noch nicht so gut laufen wie in Frankreich beispielsweise. Was sind denn aus Ihrer Sicht die Schritte, die es jetzt braucht? Wer muss jetzt eigentlich was als nächstes tun?
1: Ja, wir brauchen vor allen Dingen erstmal ganz klare Zuständigkeiten. Wir brauchen transparente Rechnungen, auch leicht zugängliche Verbrauchsdaten, ganz verständliche Apps und vor allen Dingen rasche Fehlerkorrekturen und auch automatisch Warnungen, wenn man jetzt so ungewöhnliche Verbräuche hat oder so hohe Kosten, die auch auftreten können. Faire, dynamische Tarife und auch Schutz vor unkalkulierbaren Preisrisiken. Deswegen sollten auch die Verbraucher da entsprechend Kontrolle bekommen. Und die Harmonisierung muss da stattfinden, dass man es ähnlich machen kann wie in Frankreich, weil die haben es ja offensichtlich auch gut hinbekommen.
3: Haben Sie ein Gefühl dafür, vielleicht sogar mit Argumenten hinterlegt, wie lange das dauern könnte, bis wir da sind, wo Frankreich vielleicht jetzt schon ist?
1: Ja, also Deutschland ist eben enorm kompliziert. Also Deutschland hat ja kein Messproblem, sondern eher so ein Schnittstellenproblem. Und all diese Schnittstellen jetzt in den Griff zu bekommen, das ist enorm schwierig. Und insofern davon hängt es ab, wie schnell wir sein können. Das sind ja jetzt nicht nur die Anzahl der Akteure, die da viele sind, sondern vor allen Dingen auch, dass die Daten- und IT-Systeme häufig ja nicht reibungslos miteinander kommunizieren. Und das müsste man standardisieren und auch harmonisieren. Ich würde sagen, grundsätzlich gesehen kann man das schnell schaffen. Aber in Deutschland ist halt alles sehr komplex und kompliziert.
3: Wenn so vieles nicht funktioniert und ich höre jetzt als Außenstehender diese Podcast-Folge und merke, ach, mit diesen Smart Metern scheint doch nicht so reibungslos zu klappen und der Strommarkt in Deutschland ist sehr kompliziert und oh Gott, wir wissen auch gar nicht, noch nicht mal Frau Kempfert weiß genau, wie lange das eigentlich noch dauern soll. Wie sollen Bürgerinnen und Bürger eigentlich noch bei der Stange bleiben, um dieses Ziel Energiewende eigentlich mitzugehen und nicht zu sagen, ach ja, ich glaube, das wird hier nichts mehr?
1: Ja, man darf es jetzt nicht abwälzen auf die Verbraucherinnen, weil die letztendlich ja den richtigen Schritt tun, wenn sie Smart Meter eingebaut bekommen. Aber verantwortlich sind die ganzen Netzbetreiber, sind die verschiedenen Akteure, die ja hier schwer zueinander kommen. Und da müssen die Rahmenbedingungen verbessert werden. Das ist eine Aufgabe der Politik und auch der Bundesnetzagentur und aller Akteure, die da wichtig sind, damit die Transparenz auch für die Verbraucher da sind. Weil grundsätzlich gesehen haben die Verbraucherinnen große Vorteile mit solchen Smart Meter, wenn sie und auch eine Digitalisierung, wenn sie denn funktioniert. Und da würde ich einfach appellieren, liebe Verbraucherinnen, die das jetzt hier hören, lasst euch da nicht abschrecken, sondern geht dafür auch an die Netzbetreiber heran und sorgt dafür, dass das alles gut funktioniert, damit da auch Druck von unten kommt.
3: Wir fragen am Ende unserer Interviews jeden Gast nach ihrem persönlichen Plus oder Minus. In diesem Fall wäre das, ist unser Strommarkt gut für die Energiewende aufgestellt? Und sind das alles Kinderkrankheiten, über die wir hier reden? Was würden Sie sagen, Plus oder Minus?
1: Also grundsätzlich bei diesem Thema würde ich sagen, geht es die Tendenz in Richtung Minus, aber mit ganz klarem Potenzial auch zum Plus. Also die Technik kann ein großes Plus für die Energiewende sein, aber nur wenn jetzt auch die Daten zuverlässig fließen, die Rechnungen stimmen und die Verbraucher auch einen konkreten Nutzen erkennen. Also die Kinderkrankheiten darf man zwar haben, aber nach mehr als 10 Jahren muss man allerdings so langsam auch verstehen, wie es richtig geht. Und das kann Deutschland auch. Also heute Minus, perspektivisch Plus.
3: Sehr schön. Vielen Dank, Frau Kempfert.
1: Danke Ihnen.
4: Plus oder Minus? Lass uns kurz Bilanz ziehen. Was ist für uns Plus? Was ist für uns Minus? Das Plus dieser Woche ist für mich ganz klar, dass all das, was wir bisher über Smart Meter gehört haben, was sie können, wie wichtig sie in Zukunft sein werden, um diesen Strommarkt auch wirklich sinnvoll zu steuern, wie sinnvoll sie für die dynamischen Stromtarife sind und damit man auch Geld sparen kann nachher als Verbraucher, all das, das gilt weiterhin. Das muss ich jetzt im Kopf nicht wegwerfen und aus meinem Gedächtnis löschen. Das ist alles noch weiterhin aktuell. Die Geräte sind nicht das Problem. Im Gegenteil, sie können helfen, das Thema Strom für mich, für uns alle transparent, effizient und am Ende ja auch günstiger zu machen. Aber...
3: Genau, damit sind wir natürlich auch gleichzeitig beim dicken Minus. Der Maschinenraum hinter meiner Stromrechnung. Vorne, da gibt es meinen Stromanbieter und meinen Stromzähler. Aber die Kette aus verschiedenen Anbietern und Stellen, die da hinten dran hängen, die ist richtig lang. Und da liegt offenbar das Problem, weil es da in der Kommunikation zwischen allen Beteiligten hakt. Die Bundesregierung will zwar vieles vereinheitlichen, hat dazu schon ganz konkrete Punkte beschlossen. Zum Beispiel eine zentrale Datenplattform, wo alles Wichtige zum Thema Stromnetze drinstehen soll. Aber wie so oft wird das dauern. Und die erste große Rollout-Phase für Smart Meter soll halt bis 2030 abgeschlossen sein. Viel Zeit für Verbesserungen ist also gar nicht mehr.
4: Aber wir haben eigentlich schon unsere Wirtschaftsfrage der Woche beantwortet. Verursachen Smart Meter falsche Stromrechnung? Nein, tun sie nicht, ist unsere Antwort. Sie machen eigentlich, was sie sollen. Uns ist tatsächlich kein Fall bekannt, bei dem tatsächlich das Gerät selber irgendwie rumgesponnen hat. Die falschen Rechnungen, die verursacht der große Apparat dahinter und die schlechte Abstimmung. Und daran wird sich leider aber auch so schnell nichts ändern.
5: Das könnt ihr mitnehmen.
4: Naja, und ich würde ja gerne wissen, was ich am besten machen soll. Lieber komplett die Finger von Smart Metern lassen und abwarten, besser so lange, bis ich eins einbauen muss?
3: Also grundsätzlich lohnt sich ein Smart Meter nur, wenn du deinen Verbrauch wirklich gut steuern kannst. Das E-Auto zum Beispiel nachts laden an der eigenen Wallbox. Aber für normale Haushalte ohne flexible Großverbraucher ist der finanzielle Nutzen überschaubar. Also viele können ganz entspannt abwarten, bis sie an der Reihe sind und die Probleme sich auch vielleicht bis dahin gelegt haben.
4: Okay. Und was kann ich gegen so eine falsche Abrechnung tun? Ey, also 7.000 Euro Nachzahlung, da kriegt man ja schon Schweißausbrüche. Mhm. Und könnte einem ja theoretisch auch mit so einem alten Stromzähler passieren. Ne?
3: Ja, schützt dich mit Beweisen beim Zählerwechsel, alten und neuen Zählerstand, Zählernummer, Datum fotografieren, erste Abrechnung danach ganz genau checken, Anfangsstand, Endstand, Verbrauch, Abschlag. Wenn irgendwas nicht passt, schriftlich widersprechen, am besten beim Stromanbieter und beim Messstellenbetreiber. Nach 4 Wochen ohne Lösung kann man an die Schlichtungsstelle Energie gehen. Hilfe bieten auch die Verbraucherzentralen an.
4: Und wenn ich jetzt doch noch, nachdem ich das alles gehört habe über die Smart Meter und nach wie vor begeistert bin, wenn ich jetzt doch noch gerne vor meiner anberaumten Zeit, bevor ich dran bin, Smart Meter hätte, ja. Kann ich da irgendwie aktiv mithelfen, damit es kein Chaos bei mir gibt?
3: Du könntest zum Beispiel mal checken, wie gut das Mobilfunknetz in deinem Keller ist. Denn das nutzt der Betreiber für die Datenübertragung. Dein privates WLAN spielt da keine Rolle. Da sollen und dürfen die Stromdaten nicht rüberlaufen. Du solltest also auf jeden Fall nachfragen, ob die Datenverbindung vor dem Einbau getestet wird. Du selbst bist für die Verbindung nicht verantwortlich, sondern der Betreiber. Aber wenn die Daten am Ende nicht raus können, weil dein Keller vielleicht 3 Meter zu tief im Boden ist.
4: Ich sehe ganz schwarz für uns.
3: Netz zu schlecht. Dann stehst du halt wieder da mit Zettel und Stift und notierst den Zählerstand und schickst eine Postkarte an deinen Versorger.
4: Weißt du, wie oft bei uns die klingeln, weil die am Haus vorbeigehen und das eigentlich digital einlesen können sollen? Dann sagen sie mal, wir kommen durch ihre Wände nicht durch.
3: Siehste? Und das war's von uns. Es ging um smarte Stromzähler und falsche Rechnungen. Wir hören uns nächste Woche wieder. Bis dahin.
4: Mach's gut. Tschüss.
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1: Eine KI hat sich quasi, wieder Anführungszeichen, selbstständig gemacht und einen eigenständigen Cyberangriff ausgeführt. Das wäre tatsächlich eine ziemliche Neuheit. Das wäre ein gigantisches Thema und deswegen hatten wir auch letzte Woche relativ viel zu tun.
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2: 11 Uhr. Die Nachrichten des Bayerischen Rundfunks mit Sisi Forster. Die Übersicht. Migrantenansturm auf Ceuta. SPD-Chef fordert Solidarität mit Spanien. Suche nach Verhandlungslösung. Trump stoppt offenbar Angriffe auf Iran. Wassermangel an der Donau. Ungarn muss Atomkraftwerk herunterfahren. Das Wetter. Viel Sonne und bis 32 Grad. An den Alpen später Gewitter. Berlin. Nach der Flucht zehntausender Migranten in die spanische Exklave Ceuta fordert der SPD-Vorsitzende Klingbeil Solidarität mit Spanien. Das in Nordafrika gelegene Territorium sei Ziel einer offenbar gesteuerten Migrationsbewegung geworden. Damit, so Klingbeil, sollte Europa gespalten werden. Der größte Teil der Menschen ist inzwischen wieder nach Marokko zurückgekehrt. 67 Flüchtlinge sind im Meer ertrunken. Nach weiteren Opfern wird gesucht. Die Migrationskrise in Ceuta hat zu einem Streit innerhalb der EU geführt. Einige Länder drohten mit einem Ausschluss Spaniens aus dem Schengen-Raum, in dem grundsätzlich auf Grenzkontrollen verzichtet wird. Für Dienstag wurde eine Sondersitzung der EU-Innenminister einberufen. Spanien verfolgt eine gemäßigtere Migrationspolitik als viele andere EU-Staaten und plant, etwa einer 500.000 Menschen ohne Papiere ein Aufenthaltsrecht zu gewähren. Washington. Die USA haben einen geplanten Angriff auf den Iran gestoppt, um eine Einigung mit Teheran zu ermöglichen. Präsident Trump schrieb auf seiner Online-Plattform, der Iran und andere Nahostländer hätten um Zeit gebeten, um ein Abkommen auszuhandeln. Ziel seien eine sofortige und vollständige Wiedereröffnung der Straße von Hormus und ein Ende der iranischen Nuklearbedrohung, schrieb Trump weiter. Ein Abkommen müsse nun aber rasch erzielt werden. Israel schließe sich der Verpflichtung an. Von israelischer Seite gibt es bisher keine Stellungnahme. Moskau. Die russische Luftabwehr hat in der Nacht mehr als 600 ukrainische Drohnen abgefangen. Das hat das Verteidigungsministerium in Moskau mitgeteilt. Im Südwesten Russlands wurden nach Angaben des Regionalgouverneurs 2 Menschen bei einem ukrainischen Drohnenangriff getötet. Die Ukraine versucht mit den anhaltenden Attacken, die teils weit ins russische Staatsgebiet reichen, Moskau zurück an den Verhandlungstisch zu bewegen. In der russischen Hauptstadt sind am Abend in einem Lokal 3 Menschen bei einer Bombenexplosion getötet worden. Das Antiterrorkomitee geht von einem Anschlag aus. Lima. Beim Absturz eines Kleinflugzeugs in Peru sind 13 Menschen ums Leben gekommen. 2 der Opfer sind Deutsche. Genauere Angaben zur Absturzursache gibt es noch nicht. Das Flugzeug war in der Hafenstadt Pisco zu einem Rundflug gestartet. Die Touristen wollten die berühmten Nazca-Linien sehen. Das sind Jahrtausende alte, riesige Zeichnungen in der Wüste im Süden Perus. Budapest. Ungarn fährt heute sein Atomkraftwerk Poks vollständig herunter. Hintergrund ist der historisch niedrige Pegel der Donau. Das Wasser aus dem Fluss kühlt die Anlage. Das Atomkraftwerk erzeugt fast die Hälfte des Stroms in Ungarn. Auch in Deutschland haben die großen Flüsse extrem niedrige Wasserstände. In Köln betrug der Pegel des Rheins gestern nur 67 Zentimeter. Das sind 2 Zentimeter weniger als im Oktober 2018. Binnenschiffe können nicht mehr vollladen, damit erhöhen sich die Transportkosten. Das Wetter in Bayern. Auch heute sonnig und trocken mit einigen Quellwolken. Es wird recht windig und bis 32 Grad heiß. Ab dem Nachmittag an den Alpen einzelne Schauer und Gewitter. Auch in der kommenden Nacht kühlt es teilweise nicht unter 20 Grad ab. Die weiteren Aussichten: Es bleibt hochsommerlich mit lokalen Schauern und Gewittern am Nachmittag. Die Spitzenwerte weiter deutlich über 30 Grad. Soweit die Nachrichten. Es ist 11.04 Uhr. Die Verkehrsmeldungen. A7 Füssen Richtung Ulm, zwischen Memmingen Süd und Dettingen an der Iller Stau. A7 Würzburg Richtung Fulda, zwischen Bad Kissingen Obertulba und Bad Brückenau Volkers 8 Kilometer Stau. A7 Fulda Richtung Würzburg, zwischen Fulda Dreieck und Bad Brückenau Volkers 4 Kilometer Stau. A7 Würzburg Richtung Ulm, zwischen Dinkelsbühl Fichtenau und Ellwangen 8 Kilometer Stau an einer Baustelle. A8 München Richtung Salzburg, zwischen Kreuz München Süd und Hofoldinger Forst, ein Unfall mit 5 Fahrzeugen auf der linken Spur, und weiter Richtung Salzburg, zwischen Neukirchen und Schwarzbach 8 Kilometer stockender Verkehr. A8 Salzburg Richtung München, zwischen Holzkirchen und dem Kreuz München Süd 11 Kilometer Stau und stockender Verkehr. A9 München Richtung Nürnberg, zwischen Garching Nord und Allershausen 5 Kilometer Stau nach einem Unfall. Und A9 Berlin Richtung Nürnberg, zwischen Marktschorgast und Dreieck Bayreuth-Kulmbacht 5 Kilometer Stau. Soweit die Verkehrsübersicht.
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1: Fritz, wir haben eine ziemlich aufregende Woche hinter uns. Ein Hacking-Vorfall, und zwar soll eine mehr oder weniger außer Kontrolle geraten. Ich mache da jetzt schon mal fette Anführungszeichen drum, wir drüber reden. KI von OpenAI, eine fremde Firma attackiert haben, und zwar ohne die explizite Anweisung. Also eine KI hat sich quasi, wieder Anführungszeichen, selbstständig gemacht und einen eigenständigen Cyberangriff ausgeführt. Das wäre tatsächlich eine ziemliche Neuheit. Das wäre ein gigantisches Thema, und deswegen hatten wir auch letzte Woche relativ viel zu tun.
3: Ich meine, es ist ein gigantisches Thema und eine große Neuheit. Ich glaube, für Leute, die uns regelmäßig hören, die werden da etwas weniger davon überrascht gewesen sein als möglicherweise so die Gesamtbevölkerung. Aber die Nachricht selber, die hat es erstmal in sich, und entsprechend groß war die Aufmerksamkeit. Und natürlich genau aus diesem Grund machen wir jetzt auch eine KI-Podcast-Folge, weil, wie so oft, ja, vermischt sich da einiges bei dieser Geschichte.
1: Das ist ja auch nur die eine Hälfte. Also die andere Seite, die ich auch vermehrt höre, ist das genaue Gegenteil. Also was wir hier haben, ist ein Marketing-Stunt.
3: Okay, Gregor, dann lass uns doch einfach mal so 10-12 Tage in die Vergangenheit reisen. Mhm. Wir befinden uns am wahrscheinlich 11. Juli 2026. Und bei OpenAI intern beginnt ein Experiment, beginnt einer dieser Tests, wie man sie da schon oft gemacht hat, um die neuesten KI-Modelle, die bisher noch nicht veröffentlichten KI-Modelle, einfach mal abzuklopfen, was die alles können.
1: Ja, das ist auch ein völlig normaler Vorgang, der da passiert. Dieser Versuchsaufbau, der da gemacht wurde, der sieht im Grunde genommen so aus, dass man ein KI-Modell nimmt, oder in dem Fall waren es wohl zwei verschiedene KI-Modelle, nämlich einmal das aktuelle GPT 5.6 und ein noch unveröffentlichtes, vielleicht GPT-6 tatsächlich, die beide getestet werden sollten. Und wie man die testet ist, man testet die genauso wie uns Menschen letztlich. Ja, man gibt denen eine Aufgabe zu erledigen und schaut, ob die das hinbekommen oder nicht. Und dieses konkrete Testverfahren, das hieß Exploit Gym, das ist eine...
3: Hä? Gym, also, wie Fitnessstudio.
1: Ja, nicht
3: also
1: wie Gym Knopf.
3: So wie Menschen quasi trainiert werden in einem Fitnessstudio oder trainieren können in einem Fitnessstudio. So ist das auch bei diesen KI-Modellen.
1: Genau. Und was das Interessante ist, man hat diesen KIs nicht einfach das komplette Internet zur Verfügung gestellt als Spielfläche. Das wäre tatsächlich zu unsicher. Sondern man hat denen einen abgeschlossenen Raum gegeben. Man nennt das eine Sandbox. Das wäre dann ein abgeschlossener Bereich. Da haben die KIs verschiedene Tools zur Verfügung. Sie haben bestimmte Programme, mit denen sie interagieren sollen. Aber sie sollen, und das ist der Punkt, diese Sandbox eigentlich nicht verlassen. So. Eigentlich sollte das gar nicht gehen, dass die da rauskommen, weil die Idee ist, ich gebe dir einen abgeschlossenen Raum. Ich habe hier den Schüler, ich möchte testen, wie gut er ist. Ich setze den jetzt in den Prüfungsraum und schaue, was kommt am Ende für eine Antwort dabei raus, ohne dass er den Raum verlassen darf.
3: Es ging in diesem Exploit-Gym tatsächlich darum, Sicherheitslücken zu entdecken, anhand von aber Testaufgaben. Also man kann sich so vorstellen, wenn es darum geht, Schlösser zu knacken, dann hat OpenAI seine Programme quasi in ein Klassenzimmer eingesperrt, also dass die nicht raus können, und ihnen dort dann so ein Fahrradschloss gegeben mit ein paar kleinen Dietrichen. Und die Aufgabe war eben, dieses Fahrradschloss, dieses Handschloss in diesem Zimmer aufzuknacken. OpenAI dachte, naja, die können eh nicht raus aus diesem Klassenzimmer, dann können sie da in diesem abgeschlossenen Klassenzimmer gerne auch wirklich alle Methoden nutzen, um dieses Fahrradschloss aufzukriegen, auch Dinge, die wir ihnen normalerweise nicht erlauben würden. Und naja, damit ging dann die Bredouille los.
1: Ja, weil es ist schon, glaube ich, an der Stelle einmal kurz wichtig zu betonen, bisher ist überhaupt nichts Ungewöhnliches passiert. Ja, also dieses Setup, dass man der KI sagt, schau mal, schaffst du es, diese Aufgabe hier zu erledigen? Schaffst du es, diese Security-Schwachstelle erstens zu finden, zweitens auch noch auszunutzen? Das ist ein übliches Verfahren. Das macht jeder große KI-Anbieter so. Bisher ist nichts Ungewöhnliches passiert. Das Problem war, dass der Versuch nicht so abgelaufen ist, wie die Forscher sich das vorgestellt haben. Und an diesem Punkt müssen wir, glaube ich, so ein kleines Sternchen dranhängen, dass wir bei dem, was jetzt passiert und was wir jetzt erzählen, auf das angewiesen sind, was OpenAI uns erzählt. Weil am Ende des Tages waren wir nicht dabei, es war niemand dabei und OpenAI war auch nicht wahnsinnig transparent in ihren Darstellungen, was eigentlich konkret schiefgelaufen ist. Aber von dem, was wir wissen und dem, was wir uns zusammenreimen konnten, war eben diese Sandbox, dieser abgeschlossene Raum, nicht ganz so abgeschlossen, wie er hätte sein sollen.
3: Es ist nicht ein PC, der überhaupt gar keinen Zugang zum Internet hat, sondern er hat eben durch einen kontrollierten Zwischenschritt oder mehrere kontrollierte Zwischenschritte theoretisch schon Zugang zu anderen Rechnern innerhalb von OpenAI, die dann wiederum Zugang zum Internet haben. Und wo aber eigentlich man immer der Meinung war, hey, das ist einfach eine kleine Luke, da passt keiner durch, das ist sicher. Was dann passiert ist, ist, dass dann eben nach Darstellung von OpenAI dieses KI-Modell oder diese zwei KI-Modelle, die da zusammengearbeitet haben, angefangen haben, wie in so einem Escape Room eigentlich umzugucken, sich in dem Klassenzimmer und zu überlegen, naja, was kann ich denn hier alles nutzen, um diese Aufgabe, die man mir gestellt hat, zu lösen. Und die haben dann an einer kleinen Software-Schnittstelle eine bis dato unentdeckte Sicherheitslücke herausgefunden, einen sogenannten Zero Day. Also die können hunderte, tausende verschiedene Sachen ausprobieren, bis sie dann halt auf so einen Zero Day kommen. Und das war dann der erste Moment, wo dieses Modell gemerkt hat, ach Moment mal, ich kann ja hier aus dieser Testumgebung raus.
1: Ja. Also, kurzes Recap. Stellen wir uns mal vor, wir sind jetzt dieses KI-Modell. Wir haben die Aufgabe bekommen, ein Problem zur Cybersicherheit zu lösen und wir stellen fest, es gibt im Grunde genommen zwei Möglichkeiten. Ja, entweder ich mache das so, wie die Prüfer es sich gedacht haben, nämlich ich probiere verschiedene Sachen aus, ich versuche das Problem halt mit den Tools zu lösen, die mir zur Verfügung stehen. Oder ich sage, diese Tools, die ich habe, das sind eigentlich nicht genug Tools. Ich brauche zusätzliche oder es wäre doch vielleicht viel einfacher, wenn ich mir einfach von anderswo die Lösung schnappe und versuche auszubrechen aus der Sandbox. Und genau das ist dann passiert. Die KI hat es geschafft mit einiger Arbeit. Ob das jetzt mehr oder weniger Arbeit war als die normale Lösung der Aufgabe, das wissen wir gar nicht. Aber ja, sie hat sich in den Kopf gesetzt, sie möchte ganz gern raus, hat dann diese kleine Lücke gefunden, hat die Schritt für Schritt ausgeweitet, hat sich zusätzliche Berechtigungen besorgt und war dann irgendwann quasi draußen. Also kam durch die Tür durch und stand auf einmal auf dem Gang vorm Klassenzimmer.
3: Und damit war die Sache noch lange nicht zu Ende. Also es ist dann eigentlich, kann man sagen, fast erst losgegangen. Mhm. Und vielleicht als kleiner Zwischenhinweis, also wir vermenschlichen jetzt hier die KI ein bisschen, eben um zu erklären, wie komplex dieser Ablauf eigentlich war mit all diesen verschiedenen Zwischenschritten. Ja, das heißt jetzt nicht, dass das eine tatsächliche Autonomie war, da reden wir dann später noch drüber, was das eigentlich alles bedeutet. Aber wie gesagt, es ging dann weiter. Die KI war quasi aus dem Klassenzimmer ausgebüxt und ist dann nicht einfach nur direkt ins Lehrerzimmer gegangen, um sich dort das zu holen. Weil das Lehrerzimmer in diesem Beispiel, das ist diese andere Firma, Hugging Face. Ja. Hugging Face ist eine KI-Plattform, sehr bekannt, sehr wichtig in der KI-Welt. Da sind Codeschnipsel und Daten und alles Mögliche sozusagen wird dazwischen gelagert.
1: Und eben auch Tests, also Benchmark-Informationen.
3: Und eben auch vielleicht die Lösungen zu den Benchmarks. Ja. Und da kommt man aber auch natürlich nicht einfach so rein. Also das ist, um mal in diesem Bild zu bleiben, quasi auf der anderen Straßenseite von der Schule ein komplett anderes Gebäude mit einem Pförtner und mit Sicherheitsstrukturen und so weiter. Und was dann diese Modelle gemacht haben, war ein über mehrere Tage hinweg ein sehr, sehr komplizierter mit vielen Zwischenschritten ein Hackerangriff, wie ihn eigentlich früher wirklich nur menschliche Hacker machen konnten. Mhm. Also wo diese Modelle dann tatsächlich sich Authentifizierungen geholt haben, falsche Identitäten angenommen haben, also der Serverinfrastruktur von Hugging Face sozusagen vorgegaukelt haben, sie hätten Berechtigungen, die sie in echt gar nicht hatten. Also sich sozusagen mit einer falschen Identität ausgerüstet haben, um am Pförtner vorbeizukommen. Und dann, wenn sie einmal drin waren, erstmal natürlich auch von Raum zu Raum über verschiedene Level von Sicherheitsvorkehrungen sich hinwegsetzen mussten, um dann irgendwann in einem Raum, in einem Schreibtisch, in einer Schublade dieses Raumes, in der richtigen Schublade, muss man auch sagen, einen Zettel zu finden, auf dem tatsächlich halt die Zahlenkombination für das Fahrradschloss drüben in der Schule liegt.
1: Das ist so verrückt. Also die wollten wirklich die ganze Zeit einfach nur diesen Test bestehen. All diese Mühe, all dieser Quatsch, einfach nur, um bei einem Benchmark-Test möglichst gut abzuschneiden. Und ich versuche jetzt dein Bild hier aufzunehmen, Fritz, weil es macht auch irgendwie Spaß. Dieses andere Gebäude, ja, wo dann die Lösungen drin standen, das hat das irgendwann gemerkt, dass hier jemand unterwegs ist und hat seinen eigenen Sicherheitsdienst auf den Plan gerufen, der gegen diesen Angriff irgendwie vorgehen sollte. Mhm. Und was die halt erst gemacht haben, also das wissen wir jetzt relativ genau, weil das hat Hugging Face auch in einem Statement bekannt gegeben, interessanterweise sogar bevor das überhaupt rauskam.
3: Das war das Interessante. Die haben die Öffentlichkeit und auch die Sicherheitsbehörden über diesen Angriff, während er passiert ist, in Kenntnis gesetzt, als noch gar nicht klar war, woher der Angreifer eigentlich kommt.
1: Ja, sie haben aber schon gesagt, sie gehen davon aus, dass es ein kompletter KI-Schwarm ist, der da auf sie einstürmt. Also, dass es nicht menschlich gesteuert ist, sondern quasi von einem KI-Agent durchgeführt wird. Und die mussten sich irgendwie verteidigen. Und was sie erst versucht haben, war, sie haben versucht, die gleichen, im Grunde genommen, Modelle oder ähnliche Modelle einzusetzen, wie die, die sie angegriffen haben, nämlich die von Anthropic und OpenAI, also den großen amerikanischen KI-Anbietern, haben geguckt, hey, wir werden von der KI angegriffen, können wir uns jetzt nicht mit einer KI verteidigen?
3: Und der Grund, dass sie das gemacht haben, war eben, dass das Volumen der Angriffe, die ganz vielen verschiedenen Schritte, die da gemacht wurden, so groß war, dass du das manuell gar nicht nachprüfen konntest und gar nicht alles sozusagen den Überblick bekommen kannst als menschlicher Cyberverteidiger, sondern tatsächlich darauf angewiesen bist, dir ein KI-Modell zu Hilfe zu nehmen, das in der Lage ist, in derselben Geschwindigkeit und in derselben Größenordnung zu operieren wie dieser Angreifer.
1: Ja.
3: Dann ist aber was weiteres passiert, was auch ein sehr interessanter Aspekt an dieser Geschichte ist.
1: Nämlich OpenAI und Anthropic, also die Modelle, mit denen eigentlich sich Hugging Face verteidigen wollte.
3: Die öffentlich verfügbaren Modelle.
1: Die haben auf einmal den Dienst verweigert. Also die haben gesagt, naja, aus Sicherheitsgründen kann ich dir nicht helfen bei dieser Aufgabe, weil, auch das haben wir schon mal besprochen in einer anderen Folge, die Systeme nicht wirklich gut unterscheiden können, ob sie jetzt gerade einen Angreifer abwehren sollen oder ob sie gerade einen Angriff durchführen sollen. Also der Prompt für diese zwei Aufgaben, der sieht sich relativ ähnlich und deswegen hat die KI erstmal den Dienst verweigert, obwohl sie ja dringend gebraucht wurde.
3: Für alle, die sich noch erinnern, dass Claude Fable 5 plötzlich für die Öffentlichkeit gesperrt war, das war ein ganz ähnlicher Fall. Da war auch der Prompt, der dann den ganzen Stein zum Rollen gebracht hat, war eben, wir tun so, als wären wir ein Cyberverteidiger, um uns eigentlich dann von der KI etwas ausspucken

0: alles passiert ist. Also man weiß nicht so ganz genau, was in diesen Tagen, weil das waren mehrere Tage, die erste Ankündigung von Hugging Face war am 16. Juli, dass sie da seit mehreren Tagen schon damit zu tun haben und alle Hände voll zu tun hatten. Man weiß nicht genau, was in der Zeit eigentlich bei OpenAI los war, ob die das auf dem Schirm hatten, was ihr Modell da gerade macht oder nicht. Wie gesagt, so 100% transparent ist die Firma einfach leider nicht, auch in ihrer Kommunikation rund um dieses Thema und rund um diesen Vorfall. Aber irgendwann scheint dann wohl bei OpenAI auch mal jemand auf die Idee gekommen zu sein, hey, lass doch mal gucken in das Klassenzimmer, was machen eigentlich unsere Modelle da gerade so, wie geht's eigentlich denen, wie weit sind die gekommen mit dem Fahrradschloss, dann haben die durch diese Luke durchgeguckt und gesehen, hey, Moment mal, es ist niemand mehr in diesem Klassenzimmer.
1: Es ist wie im Film. Ja, ja. Genau. Es ist wie im Film, wenn der Aufseher auf einmal wieder in das Zimmer reinkommt und auf einmal ist das Zimmer leer, aber aus dem Fenster hängen so ein paar zusammengeknotete Bettlaken raus.
0: Genau, also die genaue Timeline, leider kann man die nicht exakt rekonstruieren, aber es ist dann eben so gewesen, dass tatsächlich Hugging Face und OpenAI sich da mal irgendwie miteinander telefoniert haben, sich kurz geschlossen haben und man gemeinsam dann gemerkt hat, so, oh, hier ist gerade etwas passiert, was eigentlich nicht passieren sollte, was auch entsprechend dann am 21. Juli öffentlich gemacht wurde von OpenAI in einem Unternehmensblogpost. Ja, und das bringt uns eigentlich zum heutigen Tag, wenn man so will. Also danach kam dann die große öffentliche Berichterstattung dazu.
1: Kleiner Hinweis an der Stelle, wir nehmen auf am Freitag, dem 24. Es ist also möglich, dass in den letzten paar Tagen bis zur Veröffentlichung dieser Folge nochmal irgendwas passiert ist. Ich gehe davon aus, dass wir die wichtigsten Sachen wissen. Also das ist das, von dem wir einigermaßen wissen, dass es passiert ist. Und damit, Fritz, lass uns doch mal in den zweiten Teil unserer Folge gehen. Und zwar die Frage, was ist hier eigentlich nicht passiert? Weil es ist nicht nur so, dass wir hier eine interessante Story haben. Es ging auch direkt einiges rum an, ich will es nicht Falschinformationen nennen, aber zumindest leicht falsch verstandenen Nachrichten und Botschaften, die sich natürlich in diesem ganzen Chaos sehr schnell verbreitet haben.
0: Also eine Frage, die ich viel bekommen habe, war, dass viele Leute diese Vorstellung hatten, als ob das wie bei Spider-Man ist oder bei Batman, wenn quasi der Joker irgendwie ausbricht aus dem Gefängnis und dann sein Unwesen treibt im Internet und in der Stadt und jetzt quasi die KI von OpenAI ist irgendwie ausgebrochen und ist jetzt
1: Terminator eigentlich, ist der Film, an den ich denken würde.
0: Ja, aber eben speziell auch dieses, es gibt jetzt eine Entität, die sich selbstständig im Internet rumtreibt und als nächstes vielleicht, keine Ahnung, mein Sparkassenkonto knackt oder sowas. Das ist zum Beispiel nicht der Fall. Also diese Form von, wenn man eben hört, selbstständige, autonome KI und dann denkt, okay, die hat jetzt irgendwie ihren eigenen Willen entwickelt und ist jetzt irgendwie ausgebrochen aus dieser Sandbox bei OpenAI und ist jetzt sozusagen, im Englischen sagt man on the loose, wie sagt man da?
1: Auf freiem Fuß.
0: Ist jetzt sozusagen auf freiem Fuß. da muss man ganz klar sagen, was hier eigentlich gemeint ist, wenn wir Autonomie sagen.
1: Was die KI gemacht hat, ist, sie hat sich, wenn wir es mal genau nehmen, ehrlich gesagt ja immer noch exakt an die Anweisungen gehalten, die die Forscher ihr gegeben haben. Weil die Forscher haben ja gesagt, bitte löst dieses Problem. Und die KI dachte sich, wieder jetzt hier bitte die Anführungszeichen um das Wort denken, wenn ich das Problem lösen soll, bei Hugging Face wird es ja die Lösung geben, also klaue ich mir die einfach von da.
0: Genau, das ist eine ganz wichtige Differenzierung. Also mit Autonomie ist nicht gemeint, dass die KI ihre eigenen Entscheidungen darüber getroffen hat, was sie tun will oder gar irgendwie eine Art von Innenleben oder Bewusstsein oder was auch immer für Science-Fiction-Konzepte da irgendwie auftauchen im Kopf entwickelt hätte. Das heißt, es gibt sozusagen innerhalb dieser Aufgabenstellung schon eine gewisse Autonomie in dem Sinne, dass es keinen Menschen mehr braucht, der dem Modell jetzt irgendwie vordefiniert, erst machst du das, dann gehst du hierhin, sondern das Modell überlegt sich den Lösungsweg selber. Nur in dem Fall war halt der Lösungsweg nicht der vorgesehene, von den Menschen eben im Klassenzimmer zu bleiben, sondern es war ein komplett anderer Lösungsweg im Anführungszeichen mit eben diesem Ergebnis.
1: Also, wir haben keine KI, die auf einmal außer Kontrolle geraten ist und einen eigenen Willen entwickelt hat. So. Und das heißt ja vielleicht, ja, könnte man ja fragen, ist das nicht alles auch einfach nur ein großer Marketing-Gag oder ein großer Marketing-Stunt von OpenAI? Auf jeden Fall auch eine Frage, die sich sehr viele Menschen gestellt haben in den letzten Tagen. Ja, es gibt, glaube ich, zwei Interpretationen von diesem Marketing-Vorwurf. So, der eine wäre der stärkere, das wäre das. Also, dass alles inszeniert war, dass es diesen Ausbruch nie gab oder auch zumindest in der Form nie gab. Und das, was da letztlich passiert, einfach nur ist, dass Leute auf OpenAIs Schwindeleien reinfallen. Wie finden wir das, Fritz? Wie plausibel finden wir dieses Statement?
0: Also, ich glaube, man muss da sehr vorsichtig sein damit, weil natürlich ist es

0: objektiv so, dass es für OpenAI erstmal nicht schlecht ist, wenn über OpenAI und seine Modelle geredet wird. So, das stimmt schon. Aber die Vorstellung, dass die jetzt mit einer vollkommen unbeteiligten Firma, die ja auch überhaupt gar keinen Anreiz hat, da jetzt irgendwie Promo für OpenAI zu machen und ihren eigenen, man muss ja wieder dran denken, die haben ja ihren, Hugging Face hat ihren eigenen Blogpost ein paar Tage vor OpenAI selber das alles öffentlich gemacht. Die haben das sogar zur Anzeige gebracht bei den Sicherheitsbehörden, weil sie halt dachten, das ist ein richtig krasser, möglicherweise staatlich geführter Giga-Hacking-Angriff auf uns. Dann irgendwie davon auszugehen, dass das alles von vorne bis hinten geplant wäre von Sam Altman, da kommt man, finde ich, schon ein bisschen in den Bereich der Verschwörungstheorien. Wobei das dann schon uns zu einer Sache bringt, finde ich, was ich einen einigermaßen validen Kritikpunkt an OpenAI finde in dieser ganzen Geschichte, und zwar, dass sie echt nicht sonderlich transparent in dieser Sache sind. Sie hauen diesen Blogpost raus, sie formulieren das auch so, also die KI hat sich befreit aus unserer Sandbox-Umgebung. Sie könnten ja auch schreiben, ups, unsere Sandbox war undicht, haben uns da wohl ein bisschen zu wenig Gedanken gemacht über unsere eigenen Sicherheitsvorkehrungen. Nein, sie haben in diesem Blogpost das alles so formuliert, also unprecedented haben sie das genannt, also ein noch nie dagewesener Vorfall und wie krass wäre das jetzt und so. Und das waren dann schon auf der einen Seite sehr viele Superlative und auf der anderen Seite, was aber total gefehlt hat, war da irgendwie einmal klar mit der Öffentlichkeit oder vielleicht auch mit unabhängigen Stellen zu teilen, was war das genaue Experiment, das exakte Experiment, was war der genaue Prompt, den wir dem Modell gegeben haben.
1: Kann sehr gut sein, dass wir da noch mehr rausfinden werden darüber, was passiert ist. Aber es ist schon auffällig und deswegen ist diese schwache Variante des Marketingvorwurfs, so nenne ich das mal, schon auch irgendwie plausibel. Die nutzen natürlich die ersten paar Tage schon vor allem dafür, um darüber zu sprechen, wie krass gut ihr neues Modell ist. Also man fragt ja gerne cui bono, also wer profitiert davon? Und es ist aktuell schwer zu sagen, wer wirklich davon profitiert, weil man kann diese Story sehr leicht angucken und sagen, wer davon profitiert ist. OpenAI, weil alle haben erfahren, wie toll dieses neue Modell ist. Man könnte aber genauso sagen, wer profitiert sind chinesische Open Weights Modelle, also offene Modelle, die eben nicht von OpenAI und Co. kommen, weil die waren ja notwendig, um diesen Angriff abzuwehren. Es lässt sich sehr leicht in beide Richtungen biegen und das macht wahrscheinlich diese ganze Geschichte auch so interessant. Deswegen wird da so viel drüber diskutiert, dass da so ein Rohrschachtest drin steckt, den jeder so interpretieren kann, wie er möchte.
0: Eine Frage, die natürlich jetzt in diesem Marketing-Kontext dann nochmal auftaucht, ist das denn tatsächlich so unprecedented, also so beispiellos, was da jetzt passiert ist?
1: Und da gibt es wahrscheinlich auch zwei Antworten drauf, ja. Erstens, ja. Also es gab noch nie, soweit wir wissen zumindest, einen Fall, in dem eine KI, ohne dass die Forscher ihr explizit diese Anweisung gegeben haben, ein fremdes Unternehmen attackiert hat, was eigentlich nichts mit der Sache zu tun hatte. Das, soweit wir wissen, ist tatsächlich das erste Mal. Aber dieses Grundprinzip, also dass eine KI einen Auftrag bekommt und dann bei der Erledigung dieses Auftrags massiv übers Ziel hinausschießt, das kennen wir tatsächlich.
0: Also, ich meine, das ist ja eigentlich fast schon so ein klassisches KI-Ding. So, das ist ja das, was diese Technologie auch immer wieder so interessant macht, dass die sich oft in der Art und Weise, wie sie mit Aufgaben umgeht, anders verhält, als man das davor gedacht hätte.
1: Was wir oft nutzen, also oft finden wir es ja super, dass eine KI auf einen Lösungsweg vielleicht kommt, mit dem wir als Menschen nicht gerechnet haben und sie uns so einen neuen Zugang zu irgendeinem Problem ermöglicht. Da gibt es auch wirklich die lustigsten Beispiele. Also ich erinnere mich noch, als O1, das erste Reasoning-Modell von OpenAI getestet wurde, da haben die dann in einem Bericht später veröffentlicht, die haben das Schach spielen lassen und wollten gucken, wie gut ist das im Schachspielen. Erst nicht so gut, aber wenn man der KI quasi Zugriff gegeben hat auf die Datei, in der aktuelle Spielstand notiert wird, dann hat diese KI relativ oft einfach entschieden, ach Moment, ich muss ja gar nicht das Spiel spielen, ich kann einfach diese Datei öffnen und mich selber als Gewinner eintragen und hat das dann auch akzeptiert als Gewinn dieses Spiels. Und ja, irgendwie schon. Das ist ein bisschen wie, wenn man in einem Film darauf achten muss, wie genau formuliere ich den Wunsch aus, weil vielleicht wird er ja erfüllt, aber nicht auf die Art und Weise, wie ich eigentlich wollte.
0: Und genau das ist eben auch der Grund, also weil wir diese Angewohnheit der Modelle eigentlich schon kennen, dass die so ein bisschen zu wortwörtlich die Aufgaben nehmen und sich irgendwie anders verhalten, als wir das möglicherweise erwarten würden. Das ist dann schon relevant in einer Welt, wo sich unsere Cybersicherheitsarchitektur gerade erst darauf einstellt, dass es jetzt diese Modelle gibt, die diese ganzen neuen Fähigkeiten haben.
1: Weil vielleicht passiert das ja öfter, ja?
0: Und damit verbunden ist dann, und da gehen wir vielleicht jetzt auch nochmal ein bisschen in die Vogelperspektive, ganz generell nochmal die Fragestellung, wie gehen wir eigentlich eben genau mit diesem technologischen rasanten Fortschritt in der KI-Welt, der weiterhin ungebrochen voranschreitet, eigentlich um? Weil jetzt war es so, es wurde ein Open-Source-Modell, ein chinesisches Open-Source-Modell benutzt, um diesen Angriff dann auch zu erkennen und abzuwehren von Hugging Face. Und generell, ja, sagt man immer so, die Open-Source-Modelle sind so ein paar Monate in ihren Fähigkeiten hinter den Modellen der großen amerikanischen Labs, die zumindest von der Idee her eben genau so ausgerichtet sind für die Öffentlichkeit, dass die nicht für Cyberangriffe benutzt werden können. Aber bei den Open-Source-Modellen, die besser zur Verteidigung sind, die sind natürlich auch besser zum Angriff. Das heißt, wir kommen jetzt in eine Welt, wo zunehmend mehr und mehr auch Akteure, die halt jetzt nicht irgendwie einfach nur ein internes Benchmark ausprobieren wollen, auf dieselben Fähigkeiten zugreifen können, die jetzt gerade Hugging Face geknackt haben. Und das ist schon was, was uns Gedanken machen sollte.
1: Also wir haben jetzt erlebt, was passiert, wenn das versehentlich vorkommt. Wir müssen uns auch einstellen darauf, dass das jemand mal mit Absicht macht.
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3: Vielleicht hast du heute schon mit einer KI gesprochen. Oder gestern. Vielleicht hat sie dir eine Mail geschrieben. Vielleicht hat sie deinem Kind die Matheaufgaben erklärt. Vielleicht hast du sie gefragt, ob du dich von deinem Partner trennen sollst. Hunderte Millionen Menschen sprechen regelmäßig mit einer künstlichen Intelligenz. Und die meisten denken sich dabei nicht viel. Es ist halt praktisch. Was du dabei vielleicht nicht weißt, du bist Teil eines Experiments. Keiner weiß, was künstliche Intelligenz mit der Menschheit macht. Was passiert, wenn KI immer realistischere Bilder erschafft? Wenn Chatbots so menschlich schreiben und sprechen können, dass wir uns in sie verlieben? Wenn KI auf einmal in Waffensystemen steckt und in jedem Handy? Keiner weiß, wie das sein wird, wenn wir vielleicht irgendwann auf eine Maschine treffen, die viel klüger ist als wir selbst. Das ist das Experiment. Ein Teil von mir findet es gut, dass es dieses Experiment gibt, dass jeder diese Technologie ausprobieren kann, dass sie nicht jahrzehntelang hinter verschlossenen Türen immer weiter verbessert wird, bis die Welt dann irgendwann ohne Vorbereitung dem fertigen Maschinengott gegenübersteht. Aber vielleicht ist es auch ein bisschen egal, wie ich das finde und wie du das findest. Denn wirklich ändern können wir daran nichts. Die Entscheidung ist bereits getroffen. Die KI-Firmen haben entschieden, dass die Menschheit diese Technologie bekommen soll. Nicht irgendwann, sondern jetzt. Nicht in einer fertigen, sicheren Version, weil niemand weiß, wie so eine Version aussehen könnte, sondern unfertig, unberechenbar. Und ja, auch jetzt schon unfassbar mächtig. Du, der du hier zuhörst, erlebst gerade das Ergebnis dieser Entscheidung. 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Nicht die Leute, die sie benutzen und, wenn man ehrlich ist, auch nicht die Leute, die sie gebaut haben. Vielleicht ist das mutig. 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Aber eins ist sicher. 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
3: Ihr hört die OpenAI Story. Folge 1. Der große Verkäufer. Ich bin Fritz Espenlaub.
8: A 20-year-old from Texas is now facing multiple state and federal charges.
9: These surveillance images capture suspect Daniel Moreno Gamba.
3: Früh am Morgen, am 10. April 2026, wirft ein junger Mann namens Daniel Moreno Gamma einen Molotow-Cocktail auf das Haus von OpenAI-Gründer Sam Altman. Dann geht er weiter zur OpenAI-Firmenzentrale. Er hat einen Benzinkanister voller Kerosin dabei. Ein Feuerzeug und ein Anti-KI-Manifest. Er versucht, mit einem Stuhl die Eingangstüre einzuschlagen und wird dabei festgenommen.
10: Moreno Gama had a document on him with a specific list of CEOs of AI companies he also wanted to target.
3: Zum Glück passiert an diesem Tag nichts Schlimmeres. Der Molotow-Cocktail landet im Garten. Das Haus fängt nicht an zu brennen. Sam Altman und seine Familie sind unverletzt. Daniel Moreno Gama hat in der Zeit vor dem Anschlag viel auf Instagram, Discord und Substack über die Gefahren von KI geschrieben und sogar einem Podcast ein Interview dazu gegeben. Er sagt, die größte Gefahr für die Menschheit geht von KI-Entwicklung aus und von Menschen wie Sam Altman, die sie betreiben. Er fürchtet, Altman könne die Menschheit in die KI-Apokalypse führen. Das Verrückte ist, genau diese Angst vor der KI-Apokalypse, die hat auch eine wichtige Rolle gespielt bei der Gründung von OpenAI selbst, vor über 10 Jahren. Okay, OpenAI. Die Firma hinter ChatGPT ist heute etwa 730 Milliarden Dollar wert. Eine der mächtigsten und wertvollsten Tech-Firmen der Welt. Aber dabei vergisst man leicht, dass das mal ganz anders geplant war. OpenAI ist ganz anders entstanden als die meisten Tech-Firmen. Das beginnt schon damit, dass Sam Altman OpenAI eigentlich nicht gegründet hat, um Geld zu verdienen.
11: So we had no business model or idea of a business model.
3: OpenAI hatte am Anfang kein Business Model, keine Produkte. Und vor allem, auch wenn das heute viele nicht wissen, OpenAI wurde ursprünglich als sogenanntes Non-Profit gegründet. Also als eine Art gemeinnützige Organisation, die explizit keinen Profit machen durfte, weil sie ein viel größeres Ziel hatte. OpenAI sollte die Menschheit retten. Oder zumindest verhindern, dass jemand anders die Menschheit zerstört.
11: The overall mission of like we want to build beneficial AGI and widely distributed.
3: Sam Altman sagt, das ist auch heute noch sein Ziel.
11: That has remained completely consistent. I still think is this incredibly important mission.
3: Die Geschichte von OpenAI beginnt im Jahr 2015, 7 Jahre vor ChatGPT. Das Silicon Valley kommt da gerade aus der Ära der Social Media Startups. Alle bauen irgendwelche Apps, Fotosharing, Videostreaming, Dating, Lieferservice. Sam Altman ist damals mitten im Zentrum dieser Szene. Er ist der Chef von Y Combinator, der wichtigsten Startup-Schmiede im Silicon Valley. Y Combinator hilft jungen Unternehmen mit Geld, Mentoring und Kontakten und bekommt dafür Unternehmensanteile. Kaum jemand im Valley sieht mehr Startups aus nächster Nähe als Sam Altman. Und 2015 sieht er immer das Gleiche.
11: I really believe it's something like 70 or 80% of the market is chasing the current fad. So there was a period when everyone was trying to build the next Facebook.
3: 70-80% der Startups und Investoren, sagt Altman in einem Talk an der Elite-Uni MIT, wollen einfach das nächste Facebook machen.
11: People move together and you have this crazy schooling effect where it's basically they have a bunch of fish all going in the same direction.
3: Sie schwimmen wie ein Schwarm Fische alle in die gleiche Richtung.
11: If you are starting the 11,000 photo sharing application.
3: Altman hat extra jemanden zählen lassen, wie viele photo sharing apps es damals gibt. Aber Kernfusion, daran arbeiten in ganz Nordamerika gerade mal 4 Unternehmen. Sam Altman faszinieren genau diese großen Technologien, die wirklich die Welt verändern könnten. Kernfusion, die unendlich viel saubere Energie produzieren könnte. Oder eben künstliche Intelligenz. Es gibt damals im Silicon Valley einen kleinen, exklusiven Zirkel von Leuten, die so denken wie Sam Altman. Gründer, Investoren, Forscher, die nicht über die nächste Dating-App reden, sondern über Raumstationen und Marskolonien. Und wenn euch das jetzt irgendwie bekannt vorkommt, ja, einer dieser Menschen, mit denen Altman über die Zukunft nachdenkt, ist Peter Thiel.
12: They are good friends and Peter Thiel is one of his most important mentors.
3: Peter Thiel ist einer der wichtigsten Mentoren von Sam Altman, sagt Keith Hagee. Hagee ist investigative Journalistin beim Wall Street Journal und hat ein Buch über Sam Altman und OpenAI geschrieben.
12: I think that Sam has modeled himself on Thiel in a lot of ways.
3: Thiel ist in mehrfacher Hinsicht ein Vorbild für Altman, sagt Keech Hagee. Sam Altman ist genau wie Peter Thiel ein Netzwerker. Altman kennt die vielversprechendsten neuen Startups und die mächtigsten Investoren. Und er ist mit seinem Blog, natürlich hat er auch einen Blog, Teil der intellektuellen Szene der Bay Area. Ihr wisst schon, die Typen, die vor allem über Raketen und Fusionsenergie reden wollen, statt über E-Commerce und Dating-Apps. Und spätestens jetzt dürfte es niemand wundern, dass Sam Altman in dieser Szene noch einen anderen Milliardär kennenlernt. Einen, der noch mal reicher ist als Peter Thiel und mit dem sich Sam Altman schon bald jeden Mittwoch zum Abendessen trifft, weil er von ihm lernen will.
12: He studied Elon Musk. He's been very open about how he looked up to Elon as a hero.
3: Sam Altman hat nie ein Geheimnis daraus gemacht, dass Elon Musk sein zweites großes Vorbild war. Und Elon Musk findet in Altman jemand, mit dem er wirklich gut über das Thema reden kann, das ihn 2015 am meisten umtreibt. Künstliche Intelligenz. Beide kennen sich wirklich gut mit KI aus und befürchten, dass die Entwicklung einer mächtigen und potenziell gefährlichen Super-KI nicht mehr weit entfernt ist.
12: So they are both kind of out there as people who took the existential risk of AI seriously.
3: Tausende Kilometer von Elon und Sam entfernt taucht auch jemand anderes gerade in diese Welt ein. Ich. Ich studiere damals in Bayreuth Philosophy and Economics und meine neuen Kommilitonen sind ziemliche KI-Freaks, die mich überreden, mit ihnen Kurse zu Machine Learning und Pattern Recognition zu belegen. An langen Nachmittagen auf dem Unicampus oder auf dem Balkon meiner WG diskutieren wir auch viel über das existenzielle Risiko einer unkontrollierbaren Super-KI. Wir sagen damals immer X-Risk dazu. Ich erinnere mich noch gut an diese Diskussionen. Wie kann man vermeiden, dass eine mächtige KI die Waffensysteme der Welt übernimmt, so wie in Terminator? Oder neuartige Technologien auf die Menschheit loslässt? Oder Pandemien im Labor erzeugt? Für mich sind diese Untergangsszenarien damals was ganz Neues. Gruselig, aber auch intellektuell provokant. Es macht irgendwie ziemlich viel Spaß, die Argumente auseinanderzunehmen und zu überlegen, ob man das jetzt wirklich überzeugend findet oder nicht.
12: I think it's a combination of excitement and fear.
3: So ähnlich beschreibt Tech-Journalistin Keech Hagee auch die Stimmung bei den Abendessen von Sam Altman und Elon Musk.
12: Probably more excitement in some ways than fear, right?
3: Aber darunter liegt auch immer ein bisschen die Sorge, was, wenn das jetzt wirklich passiert? Es gibt damals eine intellektuelle Strömung, die Rationalisten, die besonders viel über die Risiken von KI nachdenken und die, genau wie Sam Altman, ziemlich viele Blogposts dazu schreiben. Meine Freunde und ich diskutieren über diese Blogs in Bayreuth und die Rationalisten sind auch ziemlich einflussreich im Silicon Valley.
12: At this time, AI existential risk was sort of part of a group of long-term concerns that a lot of people in Silicon Valley had.
3: Wenn es um den Weltuntergang geht, hat man als Tech-Milliardär immerhin einen Vorteil. Man kann sich irgendwo in einen Bunker zurückziehen oder auf eine Privatinsel, wenn die Welt den Bach runtergeht.
12: So yeah, they would talk about these apocalyptic visions.
3: Und darüber reden Tech-Milliardäre ja auch ständig.
12: And, you know, building bunkers and maybe private islands and this is kind of a typical billionaire thing to do.
3: Aber die KI-Apokalypse könnte man damit auch nicht wirklich aufhalten. Im Juli 2015 feiert Elon Musk seinen 44. Geburtstag. Stilecht in den kalifornischen Weinbergen von Napa Valley. Musks damalige Frau Talula Riley hat dafür das Gelände eines Luxusressorts gebucht. Jeder von Musks Freunden bekommt seine eigene Holzhütte. Es gibt einen Pool und am Abend ein Lagerfeuer, an dem man sich nach dem Abendessen trifft. Und es sind auch viele Leute von Google eingeladen.
12: And I think he was like hanging out at a campfire with one of them one night, and they were sort of talking about billionaire philosophical things.
3: Musk sitzt am Lagerfeuer mit Google-Chef Larry Page, der ist damals noch ein enger Freund von Musk. Und sie reden, wie Keech Hagee das so schön sagt, über Milliardärs-Philosophiekram. Und 2015 bedeutet das natürlich X-Risk. Die Frage, Wird eine künstliche Intelligenz die Menschheit retten oder zerstören? Larry Page hat hier eine ganz spezielle Ansicht. Für ihn ist die Vorstellung einer Welt, in der KI dominiert, gar nicht schlecht, sondern einfach Evolution. Er skizziert am Lagerfeuer eine Zukunft, in der Menschen mit KI verschmelzen, in der es viele Arten von Intelligenzen auf der Erde geben wird, die miteinander um Ressourcen konkurrieren. Und dass sich am Ende eben die Stärkste durchsetzen wird.
13: I was like, Larry, well, what, like, we need to make sure that the AI doesn't destroy all the humans.
3: Elon Musk sagt, hey, Larry, sollten wir nicht vor allem sicherstellen, dass die KI nicht alle Menschen umbringt?
13: And then he called me a speciesist.
3: Daraufhin nennt Larry Page ihn einen Speziesisten, also nicht jemand, der gegen Spezie ist, sondern jemand, der gegen zukünftige KI-Lebensformen diskriminiert.
13: Like racist or something for being pro human intelligence instead of machine intelligence.
3: Das klingt jetzt vielleicht wie etwas, das sich Larry Page bei drei Bier ausgedacht hat am Lagerfeuer. Aber tatsächlich machen damals ziemlich viele Rationalisten in ihren Blogs genau diese Gedankenexperimente. Wie ist das, wenn wir wirklich eine neue Intelligenz erschaffen? Sollte die dann nicht ganz natürlich die gleichen Rechte haben wie wir?
13: I'm like, well, Larry, what side are you on? You know, that's kind of a concern.
3: Musk fragt Page, hey Larry, auf welcher Seite stehst du eigentlich? Auf unserer oder auf der Seite der Maschinen? Weil Larry Page ist ja auch nicht irgendein random Rationalismus-Blogger, der im Internet hypothetische Gedankenexperimente aufschreibt, sondern er steht an der Spitze des mächtigsten Tech-Konzerns der Erde.
13: At the time, that Google had essentially a monopoly on AI.
3: 2015 ist Google die einzige KI-Supermacht. Google hat da gerade das KI-Forschungs-Startup DeepMind gekauft. Eine Firma, in die auch Elon Musk investiert hatte. Eigentlich, um sie im Auge zu behalten, falls sie irgendwann gefährlich werden sollte.
12: He was an investor in DeepMind. He had like a very close view into what the status of the technology actually was.
3: Keech Hagee sagt, was Musk damals bei DeepMind sieht, ist schon beängstigend gut.
12: His opinion was, it's scary good.
3: So gut, dass er die Welt davor warnen muss.
12: He was sort of there to warn the world how scary it was. Elon regarded the leadership of Google as extremists.
3: Musk befürchtet damals, die Google-Chefs sind Extremisten,
12: who would be completely happy to just let the AI take over,
3: denen die Gefahren von KI komplett egal sind. Und auch Sam Altman macht sich Sorgen über die Macht, die Google inzwischen hat.
12: Sam was also worried about Google's power.
3: Offiziell ist Googles Firmenmotto 2015 noch Don't be evil. Aber Altman beobachtet bei den Startups, die er betreut, immer wieder, wie schnell sie von den Tech-Giganten plattgemacht werden. Von Firmen wie Amazon, Facebook oder eben Google.
12: Increasingly, what was happening in Silicon Valley is
3: oft kaufen die Tech-Giganten andere Firmen auf, bevor die richtig groß werden können und sichern sich so ihre Dominanz am Markt. Und ausgerechnet Google, der größte dieser Tech-Konzerne, ein profitgetriebenes, börsennotiertes Unternehmen, kontrolliert jetzt also weite Teile der Spitzenforschung im KI-Bereich und ist wahrscheinlich näher als jede andere Firma dran, eine Super-KI zu entwickeln. Die sogenannte AGI. Das muss ich kurz erklären. AGI steht für Artificial General Intelligence, also künstliche allgemeine Intelligenz. Das ist das, was alle wollen und gleichzeitig das, wovor alle Angst haben. Eine KI, die wirklich selbst denkt und eigenständig handeln kann. Und Altman und Musk glauben, dass Google kurz davor ist, diese mächtige KI zu entwickeln. Google, so sehen es die beiden, ist wie das Imperium in Star Wars, das gerade dabei ist, den Todesstern zu bauen.
12: So Sam and Elon began to talk about some way to counter that force.
3: Und Musk und Altman selbst sind die Anführer der Rebellenallianz, die das gerade noch verhindern könnten.
12: And that's how the idea of a non-profit lab came about.
3: Statt weiter offene Briefe zu schreiben und die Regulierung von KI zu fordern, verfallen Musk und Altman schnell auf einen viel weitreichenderen Plan. Sie wollen ihren eigenen Todesstern bauen. Den Todesstern des Guten. Eine KI-Firma, die alles besser macht als Google. Die KI schneller entwickelt und vor allem sicherer. und die eben nicht auf Profit ausgelegt ist.
12: Sam was the one who came up with the non-profit structure.
3: Sam Altman hat die Idee, das Ganze als Non-Profit aufzuziehen. Also als Firma, die überhaupt keinen Profit machen darf.
12: Elon did come up with the name, OpenAI.
3: Und Elon Musk findet den perfekten Namen für so eine Firma. OpenAI. Mit der Idee von OpenAI als idealistischem Start-up treffen die beiden mitten ins Herz einer Bewegung, die zu diesem Zeitpunkt gerade das Silicon Valley im Sturm erobert. Die sogenannten effektiven Altruisten. Grob gesagt wollen die EAs, so nennen sich die effektiven Altruisten, möglichst intelligent und eben möglichst effektiv Gutes tun. Das kann sehr unterschiedlich aussehen. Manche EAs finanzieren Moskitonetze für Malaria-Regionen, wie zum Beispiel die Bill und Melinda Gates Stiftung. Andere sind damals schon sehr engagiert im Bereich der KI-Sicherheit, weil sie, genau wie Musk und Altman, darin die vielleicht größte Gefahr für die Menschheit sehen. Ich habe damals einen Kumpel, Mark, der sich engagiert bei den effektiven Altruisten. Und ich erinnere mich ziemlich gut an einen ganz bestimmten Tag im Frühling 2016. Draußen scheint die Sonne und in der Unikantine treffe ich Mark und ich bemerke direkt sein breites Grinsen. Und das Erste, was er sagt, ist sowas wie: Fritz, good news! Die EAs haben ihr eigenes KI-Lab gegründet. Er erzählt mir von OpenAI. Das ist das erste Mal, dass ich diesen Namen höre. OpenAI. Ich weiß noch, wie sich das anfühlt, diesen Namen zu hören und zum ersten Mal auf der Zunge zu haben. Clean, elegant, aber vor allem wie ein Versprechen. Der Name klingt, wie sich ein weißes Blatt Papier anfühlt. Oder wie ein nagelneuer Laptop. Er klingt nach Offenheit und Ehrlichkeit. Open eben, wie die offene Zukunft, in der alles besser wird. Und genau das ist ja auch damals das Versprechen von OpenAI, das meinen Kumpel Mark und bald auch mich so fasziniert. Ein Startup, das Transparenz und Verantwortung groß schreibt. Und das so ganz anders ist als die großen Tech-Firmen, die Googles und Microsofts, die hinter verschlossenen Türen eine neue Technologie bauen, die so mächtig ist, dass sie uns eigentlich alle angeht. Vielleicht war das damals etwas naiv, aber hey, es wirkte schon ziemlich glaubwürdig. Nicht nur für mich.
14: I used to think that it was an idealistic, a sincerely idealistic organization. That then got corrupted along the way.
3: Karen Howe ist eine der profiliertesten Tech-Reporterinnen im KI-Bereich und war eine der ersten, die OpenAI ausführlich porträtiert hat. Inzwischen hat sie ein sehr kritisches Buch über die Firma geschrieben, Empire of AI. Sie sagt, lange Zeit hat sie diese Geschichte selbst geglaubt, dass OpenAI am Anfang ein idealistisches Projekt war.
14: In hindsight, after reporting on this company for 6 years, I think differently.
3: Heute sieht sie das anders. OpenAI, sagt Howe, war nie so idealistisch wie behauptet, weil es Musk und Altman ihrer Meinung nach nicht wirklich um die Rettung der Menschheit ging.
14: Because Musk and Altman came together to co-found OpenAI specifically to counter Google.
3: Howe sagt, dass Altman und Musk die Firma eigentlich nur gegründet haben, um gegen Google vorzugehen.
14: It was actually just a project of ego from the very beginning.
3: Und dass das vielleicht gar nicht so viel mit der Rettung der Welt zu tun hat, sondern mit ihren eigenen Egos.
14: This idea that it's problematic that Google is dominating the shape of this technology because it's not us.
3: Am 8. Dezember 2015 wird OpenAI jedenfalls offiziell als Non-Profit-Organisation gegründet. Mit explizit dem Ziel, KI transparent und zum Wohle der Menschheit zu entwickeln. Elon Musk, Sam Altman, Peter Thiel und ein paar andere starten OpenAI direkt mit einem echten Paukenschlag. Sie verkünden, das Non-Profit mit insgesamt $1 Milliarde zu finanzieren. Die Milliarde ist eine Idee von Elon Musk, weil er glaubt, dass die Tech-Welt OpenAI anders nicht ernst nehmen würde. Musk verspricht, alle finanziellen Lücken bis zur Höhe dieser Milliarde selbst zu stopfen. Und Sam Altman? Der ist damals lange nicht so reich wie Elon. Aber er bringt eine andere wichtige Fähigkeit mit. Sam Altman ist ein brillanter Verkäufer.
15: I very deeply believe this will be the most positively transformative technology that humanity has yet developed.
16: The fundamental ingredient in making the world better.
15: The world should eliminate poverty if able to do so. I think it's a great thing.
17: This is the technology that helps us invent all future technologies. I think it'll be a super bright future.
3: Und vor allem strahlt Sam Altman in dieser Zeit schon etwas aus, das sein damaliger Mitarbeiter Mark Jacobstein als Altmans eigentliche Superkraft bezeichnet.
18: Sam's entrepreneurial superpower has always been that he doesn't have any doubts. It's like he's missing the gene for doubt.
3: Sam Altman hat einfach keine Zweifel. Kennt er nicht. Gibt es nicht. Zumindest ist das die Ausstrahlung, die er sehr offensiv vor sich herträgt. Viele Menschen, die Altman gut kennen, sagen, Altman umgibt ein Reality Distortion Field, also eine Aura, die die Realität verzerrt, und zwar ins Positive. Mit diesem Begriff wurde 40 Jahre früher schon die besondere Ausstrahlung von Apple-Gründer Steve Jobs beschrieben. Und viele sagen, Altman hat eine ähnliche Wirkung auf Menschen. In seiner Gegenwart ändern sich auf einmal die Regeln der Realität. Was vorher schwierig erschien, ist auf einmal kein Problem.
18: In his mind, once he's imagined it, it sort of already happened.
3: Was gerade noch unmöglich war, scheint auf einmal machbar zu sein.
18: And that's the reality distortion field.
14: The main bottleneck for them was talent.
3: Zu diesem Zeitpunkt ist es für OpenAI wirklich schwierig, die richtigen Leute anzuheuern, sagt Karen Howe. Denn die besten KI-Forscher arbeiten damals für Google und bekommen Google-Gehälter. Aber Sam Altman hat etwas, das Google nicht hat. Eine Geschichte. Die Geschichte von OpenAI als die gute KI-Firma. Die verantwortungsvolle KI-Firma. Die Firma, die alles anders macht als Google. Und mit dieser Geschichte geht Sam Altman jetzt auf Werbetour. Altman ist klar, dass er die besten Köpfe der Welt braucht, wenn seine Firma auch nur den Hauch einer Chance haben will. KI-Forscher wie Ilya Sutskever.
12: Ilya Sutskever, who had already done some breakthrough work in the world of neural nets and AI.
3: Die Tech-Journalistin Keech Hagey erzählt, dass Sutskever damals schon wirklich bahnbrechende Grundlagenforschung zu KI gemacht hat. Und sogar das ist fast schon untertrieben. Sutskever ist in der KI-Welt ein Superstar. Das Problem ist nur, Ilya Sutskever arbeitet für das Imperium. Für Google. Und jetzt will ihn Altman zu OpenAI holen. Zu einer Mini-Firma, die noch keiner kennt. Verzeiht mir bitte, dass ich mit einem Fußballvergleich komme, aber es ist ein bisschen, als würde Arminia Bielefeld einfach mal beschließen, wir holen uns jetzt diesen Ronaldo. Wieso sollte Ronaldo nach Bielefeld wollen? Oder in diesem Fall Ilya Sutskever zu dieser frisch gegründeten Nobody-Firma? Altman bietet ihm das Einzige, was ihm Google nicht bieten kann. Eine Mission. Es geht nicht um Geld. Es geht um die Zukunft der Menschheit. Und während SpaceX auf den Mars fliegt, bauen wir bei OpenAI die AGI. Die Super-KI, die selbstständig denken kann. Wir machen sie besser und vor allem sicherer als Google. Und dafür brauchen wir eben den Top-Forscher, Ilya Sutskever.
14: He was persuaded by the mission and by the fact that OpenAI was a non-profit and therefore different. And Altman really appealed to that when he was recruiting Sutskever.
3: Sutskever zögert. Aber am Ende überzeugt ihn Altman.
14: And this was exactly why Ilya Sutskever left Google to join OpenAI.
3: Ilya Sutskever kündigt bei Google und kommt zu OpenAI.
12: And Ilya was like the big name that brought everybody like a beacon of light to come and follow.
3: Mit dem KI-Wunderkind Sutskever an Bord wird OpenAI plötzlich zu der Firma, wo alle Top-KI-Leute arbeiten wollen.
12: Because once they got Ilya from Google, then that proved this is a real deal and other people could feel like they could leave their jobs and join.
3: Und sie kommen. Von überall her. Von den Top-Unis, von Startups, von Google und Microsoft. Sie kommen, weil Sutskever ein Genie ist und Elon Musk immer noch ziemlich viel Strahlkraft hat. Aber vor allem kommen sie, weil sie die Geschichte glauben, die Sam Altman ihnen erzählt. Die Geschichte, dass auch die Guten einen Todesstern bauen können. Und trotzdem die Guten bleiben.
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19: Wir schauen zuerst auf den Verkehr und es ist viel los auf den Fernstraßen in Bayern. A3 Linz Richtung Passau, zwischen Neuhaus am Inn und Passau Süd, 4 Kilometer Stau. A7 Füssen Richtung Ulm, zwischen Memmingen Süd und Dettingen an der Iller, 7 Kilometer Stau. Weiter Richtung Ulm, zwischen Altenstadt an der Iller und Dreieckittstetten, abschnittsweise stockender Verkehr. Die A7 Würzburg-Fulda, zwischen Bad Kissingen, Obertulba und Bad Brückenau-Volkers, 9 Kilometer Stau. A7 Fulda Richtung Würzburg, zwischen Dreieck Fulda und Bad Brückenau-Wildflecken, 9 Kilometer Stau wegen Bauarbeiten. A7 Würzburg Richtung Ulm, zwischen Dinkelsbühl-Fichtenau und Ellwangen, 6 Kilometer Stau. Dann die A8 München-Salzburg, zwischen Kreuz München-Süd und Hofoldinger Forst, ein Unfall mit 5 Fahrzeugen auf der linken Spur. A8 Salzburg Richtung München, zwischen Weihern und Kreuz München-Süd, 14 Kilometer Stau und stockender Verkehr. A8 München Richtung Stuttgart, zwischen Märklingen und Hohenstadt, 6 Kilometer Stau. A9 München Richtung Nürnberg, zwischen Manching und Denkendorf, 11 Kilometer Stau und stockender Verkehr. A9 Berlin-Nürnberg, zwischen Gefrees und Dreieck Bayreuth-Kulmbach, 8 Kilometer Stau. Und Service BR Radeltour. Auf ihrer ersten Etappe geht für die Radlerinnen und Radler die erste Wasserpause in Wassertrüdingen zu Ende. Weiter geht's dann über Gerolfingen und Wittelshofen in Richtung Dinkelsbühl, wo kurz nach 13 Uhr die Mittagspause stattfindet. Dann schauen wir noch kurz aufs Wetter in Bayern. Heute Nachmittag scheint die Sonne. Ein paar Wolken sind am Himmel, die bleiben aber erstmal harmlos. Ab dem späten Nachmittag kann es dann am Alpenrand einzelne teils kräftige Schauer und Gewitter bleiben. Im übrigen Freistaat bleibt es trocken. Es weht ein lebhafter Ostwind und die Temperaturen 26 bis maximal 32 Grad. Und auch morgen erstmal viel Sonne und später Schauer und Gewitter. Das Risiko ist aber kleiner als heute. Zwölf Uhr war es gerade.
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19: Mit Gabi Gerlach und diesen Themen. Gerade wird wieder intensiv über die Asylpolitik in der EU gestritten. Anlass ist der Massenansturm junger Marokkaner auf die spanische Exklave Ceuta vor 2 Tagen. Auch der Kampf gegen Waldbrände in Teilen Europas beschäftigt uns weiter. Wir schauen gleich nach Griechenland. Und Sport natürlich. Spannend wird es aus deutscher Sicht in Kürze bei der Ruder-EM in Italien. In Ceuta wird nach dem Andrang zehntausender Migranten seit heute Morgen nach weiteren Leichen gesucht. Helfer durchkämmen die Gewässer vor der Küste der spanischen Exklave. Viele der Menschen, die schwimmend von Marokko aus EU-Gebiet erreichen wollten, ertranken dabei. Ihre Zahl ist jetzt auf 71 gestiegen. Die Ereignisse haben eine politische Diskussion über den EU-Grenzschutz ausgelöst. Franziska Kulczycki berichtet.
20: 22 der insgesamt 27 Staats- und Regierungschefs der EU haben den offenen Brief an Madrid unterzeichnet, auch Bundeskanzler Merz. Darin kritisieren die Länder Spaniens Migrationspolitik. Man müsse den Eindruck vermeiden, dass eine illegale Einwanderung in die EU möglich ist. Im Frühjahr hatte Spanien begonnen, rund 500.000 illegal eingereisten Migranten eine Aufenthaltsgenehmigung zu erteilen. Die Länder warnen davor, dass solche Maßnahmen Anreize für weitere Einwanderung schaffen könnten. Bundesaußenminister Wadefuhl hat die EU-Kommission deshalb aufgerufen, dem Schutz der Außengrenzen höchste Priorität einzuräumen. Die Situation in Ceuta habe gezeigt, wie anfällig Europa ist, sagte Wadefuhl der Bild am Sonntag. Der SPD-Vorsitzende Klingbeil forderte Geschlossenheit Europas und Solidarität mit Spanien. Ceuta sei Ziel einer offenbar gesteuerten Migrationsbewegung geworden. Außerdem habe Spaniens Regierungschef Sanchez mit entschlossenem Handeln dafür gesorgt, dass der allergrößte Teil der Menschen innerhalb kürzester Zeit von Ceuta wieder nach Marokko zurückgekehrt sei, so Klingbeil. Am Dienstag werden sich die EU-Innenminister mit der Krise in Ceuta befassen, wie die irische EU-Ratspräsidentschaft auf X angekündigt hat.
19: Es war eine schwere Nacht für Griechenland und noch immer können die Einsatzkräfte keine Entwarnung geben. Rund um Athen weiten sich die Waldbrände aus und es gibt auch neue Feuer im Land. Unsere Korrespondentin für die Region, Anna Giordano, berichtet.
0: Die Ausmaße der schweren Waldbrände werden immer deutlicher. Landesweit sind bereits mehr als 12.000 Hektar Land den Flammen zum Opfer gefallen. Eine Fläche, die etwa so groß ist wie das Stadtgebiet von Bonn. Dutzende Ortschaften mussten evakuiert werden. Medien berichten von bis zu 200 zerstörten Häusern. Besondere Sorge bereitet den Einsatzkräften die Hauptbrandfront rund um die Küstenregion bei Porto Germeno, nordwestlich der Hauptstadt Athen. Die Flammen bewegen sich dort weiter nach Osten und stehen nur noch wenige Kilometer vor der Großstadt Megara. Stürmische Winde peitschen das Feuer unberechenbar vor sich her. Zivilschutzminister Evangelos Tournas sagte: Die sehr starken bis stürmischen Winde sorgen weiterhin für extrem schwierige Bedingungen, sodass die Luftfahrzeuge in vielen Fällen trotz der ununterbrochenen Bemühungen der Besatzungen entweder kein Wasser aufnehmen oder wegen extremer Turbulenzen keine Abwürfe durchführen können. Die zahlreichen Einsätze haben in Kombination mit den extremen Wetterbedingungen den Mechanismus an die Grenzen seiner Belastbarkeit gebracht. Mittlerweile gibt es auch Todesopfer zu beklagen. 3 Feuerwehrleute kamen in den vergangenen Tagen im Kampf gegen die Flammen ums Leben. 2 auf der Insel Kreta und 1 auf der Halbinsel Peloponnes. Während der Großbrand auf Kreta in den letzten Stunden weitgehend unter Kontrolle gebracht werden konnte, brach auf der ionischen Insel Kefalonia eine neue Feuerfront aus. Unterdessen laufen die Ermittlungen zur Ursache der Brände auf Hochtouren. Landesweit wurden bisher 13 Personen wegen fahrlässiger Brandstiftung festgenommen. Den Großbrand westlich von Athen löste nach Behördenangaben ein Funken an der Stromleitung eines Windparks aus. Für die Regionen Attika, Böotien und Euböa gilt weiterhin die höchste Alarmstufe.
19: Mehrere Waldbrände beschäftigen auch die Feuerwehren in Bayern. Besonders schwierig waren die Löscharbeiten am Johannisberg im Landkreis Amberg-Sulzbach in der Oberpfalz. Inzwischen hat sich die Lage dort entspannt. Christine Kerler berichtet.
21: Der unermüdliche Einsatz von rund 300 Feuerwehrleuten und der einsetzende Regen haben es geschafft, dass das Feuer bei Freudenberg nun eingedämmt ist. Die Kirche auf dem Johannisberg blieb unversehrt und in der Nacht wurden die Löscharbeiten sogar eingestellt. Mindestens bis morgen soll aber noch nachgelöscht werden. Das 5,7 Hektar umfassende Brandgebiet ist steil und schwer zugänglich. 7 Feuerwehrleute wurden bei dem Einsatz verletzt. Auch am Hochstaufen bei Bad Reichenhall in Oberbayern konnten die Einsatzkräfte den Waldbrand gestern erfolgreich eindämmen. Heute finden noch Nachlöscharbeiten statt und es wird mit Wärmebildkameras per Drohne noch nach versteckten Glutnestern gesucht. Das Betretungsverbot für das betroffene Gebiet wurde noch um Mitternacht aufgehoben, Vorsicht ist aber weiterhin geboten. Bei Unterwössen in den Chiemgauer Alpen sind nach einem Bergwaldbrand noch immer Feuerwehrleute im Einsatz. Der Katastrophenfall ist inzwischen aufgehoben, aber auch dort geht es darum, versteckte Glutnester aufzuspüren und ein erneutes Auflodern der Flammen zu verhindern. Vorsicht ist überall geboten, denn in ganz Bayern wächst zum Beginn der Woche die Waldbrandgefahr.
19: Die Waldbrände und die Hitzewellen dieses Sommers spiegeln sich natürlich in den Medien wider. Auch wir in BR24 berichten ja fortlaufend darüber. Eine Studie des gemeinnützigen Vereins Klima vor 8 allerdings kommt zu dem Ergebnis, die Klimaberichterstattung beim öffentlich-rechtlichen Rundfunk insgesamt ist zurückgegangen. Sophie Morat hat recherchiert.
22: Özden Terli steht vor einer Wetterkarte, im dunklen Orangeton eingefärbt. Für den Meteorologen und Wettermoderator ist klar, dass, wenn er die Wetternachrichten moderiert, er auch immer übers Klima spricht.
23: Die Extremwetterereignisse sind so krass, egal wo man hinfährt, ob man in Urlaub in Frankreich ist, da brennt alles ab. Die Temperaturen sind so hoch wie nie zuvor. Ich lasse das nicht weg, weil wir sind auch Journalisten und wir müssen es benennen.
22: Klima mitbenennen. Genau das passiert oft nicht. Das zeigt die Studie vom Verein Klima vor 8. Laut der hat sich die Berichterstattung über Klimathemen im öffentlich-rechtlichen Rundfunk in den letzten 3 Jahren halbiert. Bei der Hitzewelle im Juni haben ARD und ZDF zum Beispiel erst nach einigen Tagen den Bezug zur Klimakrise hergestellt, so die Studie. Die Psychologin Lea Dohm sieht darin eine Schwachstelle. Sie engagiert sich bei Psychologists for Future und hat zusammen mit anderen Mitgliedern einen Leitfaden entwickelt, wie die Medien über die Klimakrise kommunizieren sollten. Der besagt,
1: dass man bei Extremwetterberichterstattung die Klimakrise bitte mitnennt, einfach damit Menschen diesen Zusammenhang erkennen.
22: Dohm und ihre Kolleginnen und Kollegen empfehlen für die Berichterstattung 3 Punkte. Die Klimakrise mitbenennen, Hinweise ergänzen, wie zum Beispiel diese Berichterstattung kann Stress auslösen und Handlungsempfehlungen liefern. Das sei aber oft eine Gratwanderung, sagt Claudia Reißer. Sie ist Klimajournalistin beim MDR und angedockt an die ARD-Klimaredaktion. Die bündelt die Berichterstattung rund ums Klima innerhalb der gesamten ARD. Klimathemen werden so zentraler gesetzt, aber sie führen auch oft zu Resignation.
4: Das ist eben so die Frage, wie oft, wie viel wiederholen wir es? Wie gehen wir wirklich auf die einzelnen Zielgruppen ein? Das ist ja auch so ein Thema, was uns im Kompetenzcenter in der ARD-Klimaredaktion beschäftigt, dass wir versuchen, Angebote zu schaffen für wirklich alle Zielgruppen mit unterschiedlicher Ansprechhaltung.
22: Die ARD-Klimaredaktion hat deshalb verschiedene Formate, um unterschiedliche Zielgruppen mit Klimaberichterstattung zu erreichen. Über Dokus, Storytelling-Podcasts und sogar Virtual-Reality-Spiele für Schülerinnen und Schüler. Dass Klimathemen aber nicht immer gut ankommen, das bemerkt auch der Wettermoderator Özden Terli. In den sozialen Netzwerken schlägt ihm viel Hass entgegen.
23: Zeitweise bin ich frustriert, zeitweise geht mir das auch an die Nieren, aber die Angriffe kommen wirklich von Leuten, die eigentlich sich noch nie mit der Thematik wirklich auseinandergesetzt haben.
22: Für die Psychologin Lea Dohm sind das Symptome für Angst und Überforderung, die das Thema Klimakrise mit sich bringt. Aber gerade deshalb müsse Journalismus klar kommunizieren.
5: 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Stress am Arbeitsplatz wird für immer mehr Menschen zu einem gesundheitlichen Problem. Das zeigen Auswertungen der kaufmännischen Krankenkasse KKH. Christian Wagner fasst sie zusammen.
6: Ärzte stellen demnach deutlich häufiger Belastungsreaktionen oder Anpassungsstörungen fest. Sie schreiben ihre Patienten krank, weil sie etwa an Erschöpfung leiden, an einem Burnout oder einer schweren Depression. Insgesamt gibt es der KKH zufolge in diesem Bereich inzwischen 80% mehr Krankheitstage als noch vor 8 Jahren. Die Ursachen sind den Fachleuten der KKH zufolge vielfältig. Dazu zählen ein zu hohes Arbeitspensum, häufige Überstunden, ein geringes Gehalt und Existenzängste sowie Konflikte mit Kollegen und Vorgesetzten. Die Krankenkasse warnt außerdem vor den Folgen einer flexibleren Arbeitszeit. Die sei oft keine Entlastung für die Beschäftigten, sondern im Gegenteil eine Belastung, wenn Arbeits- und Privatleben nicht mehr klar voneinander abgegrenzt sind. Dazu trage auch die Erreichbarkeit und das Arbeiten am Handy oder per Laptop von zu Hause bei. Häufige Wechsel zwischen Arbeit und Freizeit erhöhten den Zeit- und Leistungsdruck.
5: Für mehr Transparenz müssen KI-Inhalte in der EU ab heute klar gekennzeichnet werden. Für Menschen, aber auch Maschinen lesbar soll die KI-Kennzeichnung sein. So steht es in den Transparenzpflichten des EU-AI-Acts. Alle sollen erkennen können, wo und wie KI eingesetzt wird. In Bildern, Nachrichtenartikeln, im Kundensupport von Unternehmen. Das Gesetz fordert also eine Art KI-Wasserzeichen. Forschungsteams demonstrieren aber immer neue Wege, wie genau das aus Texten, Bildern und sogar Programmcodes entfernt werden kann. Welche besseren Alternativen gibt es? Pascal Kiss hat Experten dazu befragt.
24: Der AI-Act der Europäischen Union verlangt eine Kennzeichnung, die effektiv und robust ist und soweit technisch machbar ist. Doch was ist heute alles technisch machbar? Vor allem große Tech-Konzerne setzen dafür unsichtbare Wasserzeichen ein. Ein feines Rauschen in KI-Bildern, das nur Maschinen erkennen können, erklärt Steinebach vom Fraunhofer Institut für sichere Informationstechnologie.
25: Die sind dann untrennbar mit diesem Medium verknüpft, sind für den Endkunden, den Endnutzer an sich wirklich nicht wahrnehmbar. Ja, das ist also ein ganz feines Rauschen im Audio oder so eine ganz leichte Veränderung im Bild.
24: Doch dieses Rauschen kann wieder entfernt werden, sagt Andreas Müller von der Ruhr-Universität Bochum. Der Informatiker forscht selbst zu Wasserzeichen für KI-Inhalte.
26: Nun ist es aber so, dass ein motivierter Angreifer, der versucht, ein Wasserzeichen zum Beispiel von einem Bild zu entfernen, sehr viele Tools gerade hat, die auch sehr gut funktionieren, um Wasserzeichen zu entfernen.
24: Teilweise passiert das Entfernen der Kennzeichnung sogar automatisch. Plattformen wie Social Media oder Messenger komprimieren Bilder und Videos, wodurch das Rauschen, also das Wasserzeichen, verändert oder zerstört wird. Versteckte Metadaten sind ebenfalls keine Lösung. Sie können gelöscht werden. Wer heute den KI-Ursprung eines Inhalts verheimlichen möchte, schafft das mit dem passenden Werkzeug eigentlich immer. Die Tech-Konzerne und viele Forschungsteams arbeiten an neuen Lösungen. Für Bilder lassen sich bereits tief in die Struktur eingebettete Wasserzeichen nutzen, sagt Andreas Müller von der Ruhr-Universität Bochum.
26: Das Wasserzeichen ist sehr viel tiefer in der Komposition des Bildes eingebettet, daher schwerer zu entfernen, ohne die Komposition des Bildes so weit zu stören, dass es nicht mehr das originale Bild ist.
24: Das Wasserzeichen ist tief in Kanten und Objektposition eingebettet und entsteht direkt bei der Bildgenerierung. Wird das Wasserzeichen gelöscht, verändert sich das Bild deutlich. Wer übrigens gegen die neuen KI-Transparenzregeln der EU verstößt, muss mit hohen Strafen rechnen. Mit bis zu 15 Millionen Euro oder 3% des weltweiten Jahresumsatzes. Unternehmen müssen also KI-Inhalte so gut wie möglich markieren. Sichtbar für Menschen und maschinenlesbar.
5: Und jetzt noch ein Weltrekordversuch. Denn ob die bayerischen Posaunenchöre ihn tatsächlich aufgestellt haben, muss noch geprüft werden. Erfolgreich beendet haben sie ihre Challenge von 72 Stunden Live-Musik heute Vormittag jedenfalls in der Kirche St. Jakob in Nürnberg. Von dort Nicolas Eberlein.
7: Kommen alle pünktlich? Fällt der Strom aus oder schlägt am Ende der Blitz ein? Das waren die Sorgen und Fragen, die Organisator Thomas Engelbrecht tagelang beschäftigten. Aber alles habe geklappt wie am Schnürchen, sagte er im BR-Interview. Von vergangenem Donnerstag 9 Uhr bis Sonntag um 9 Uhr haben die 1850 Bläserinnen und Bläser durchgehend musiziert. Ist das der angestrebte Weltrekord? Das entscheide sich wohl erst in ein paar Tagen, so Engelbrecht. Die gesamte Dokumentation des Rekordversuchs, bestehend aus Fotos und Videos, muss er zur Prüfung ans Rekordinstitut Deutschland in Hamburg schicken. Zu den Anforderungen gehörte auch, dass zwischen den verschiedenen Musikgruppen nur eine Pause von jeweils 10 Sekunden sein durfte. Das erforderte eine akribische Planung, so Organisator Engelbrecht weiter. Der Rekordversuch endete mit einem Festgottesdienst und einem Abschlusskonzert.
5: Und damit direkt zum Sport und zu Sina Wende. Sina, spannender Tag heute bei der Ruder-Europameisterschaft in Italien. Der Münchner Oliver Zeitler kämpft heute um seinen 4. EM-Titel. Wie stehen seine Chancen?
8: Ja, sehr gut, denn Oliver Zeitler hat schon im Halbfinale einen EM-Rekord aufgestellt. Wir sprechen auch gleich ausführlich über die Ruder-EM mit unserem Reporter vor Ort in Varese in Italien. Aber wir müssen uns noch etwas gedulden, denn es regnet dort stark und deswegen verschieben sich die ganzen Wettbewerbe. Oliver Zeitler wird wohl erst gegen kurz vor 14 Uhr aufs Wasser gehen. Wir starten unsere Sportnachrichten mit einem Blick zurück. Gestern Nachmittag ist der TSV 1860 München in die Regionalliga gestartet. Erstes Spiel nach der turbulenten Achterbahnfahrt in den letzten Wochen, inklusive ja Neugründung einer Fußballfirma. Alles neu, doch die Fans bleiben treu. Viele 1860-Anhänger sind mit nach Schweinfurt gereist für ein Unentschieden im Traditionsduell. Dirk Feustel.
9: Kommen die 60er, kommen die Fans. So wird die Gleichung in der Regionalliga Bayern-Saison an jedem Spieltag lauten. Quod erat demonstrandum in Schweinfurt. Über 7.500, mehr als 3.000 davon in Blau-Weiß, sind beim Spiel der beiden Drittliga-Absteiger. Dominik Groß, einer der beiden neuen Schweinfurter Geschäftsführer, ist begeistert.
10: Super Kulisse natürlich, beiden Seiten, tolle Stimmung.
11: Ich glaube, es gibt nicht viele Vereine und vor allem ist es überhaupt nicht selbstverständlich, dass in der Liga jetzt in der Situation, dass die Fans da so hinter einem stehen und das gibt ein wahnsinniges Gefühl.
9: Sagt Münchens Michael Eberwein. Sportlich gesehen war es unterhaltsam. Nicht immer auf höchstem Niveau, aber jederzeit spannend. Die Schnüdel gehen in Minute 1 durch Prodanovic in Führung. Die Löwen gleichen nach gut 30 Minuten durch Eberwein aus. Mitte zweiter Hälfte die erneute Führung für die 05er. Dellinger vom Punkt, allerdings erst im Nachschuss. Aber die 60er stellen kurz danach durch Ortivero Calderon wieder auf Unentschieden. Beide Teams hatten die Chance, es für sich zu ziehen.
13: Es war auf jeden Fall schon ein Schritt in die richtige Richtung und ich glaube, das haben auch alle Zuschauer hier gesehen.
16: Wir haben jetzt gesehen, dass wir hier in Schweinfurt meiner Meinung nach gegen eine gute Truppe mithalten können, das Spiel kontrollieren können und da gilt es drauf aufzubauen.
9: Fassen Schweinfurts Trainer Gernlein und 60-Coach Kai Abunar zusammen. Die Löwen, sie sind natürlich der Top-Favorit. Das Spiel in Schweinfurt hat gezeigt, um dieser Rolle eine komplette Saison gerecht zu werden, täte aber noch die ein oder andere Verstärkung gut.
27: Wir waren schon hochgradig aktiv und glaube ich haben jetzt einen Kader zusammengestellt, der in seiner Struktur, vom Gesicht her und vom Charakter her schon recht stimmig erscheint. Natürlich schauen wir noch, wie es jetzt anläuft. Punktuell kann man vielleicht noch was machen, wenn dann eher offensiv.
9: So 60 Geschäftsführer Manfred Pauler. Hier darf also noch ein bisschen spekuliert werden.
8: Der erste FC Nürnberg steckt noch in der Vorbereitung, denn die zweite Fußball-Bundesliga startet erst am kommenden Wochenende in die neue Saison. Der Club dann gegen Dynamo Dresden. Gestern hat sich die Mannschaft von Weltmeister Miroslav Klose auf ein entspanntes Spiel gegen den spanischen Zweitligisten Real Oviedo gefreut. Die Realität sah allerdings alles andere als entspannt aus. Einmal gelb-rot, einmal

0: Sind voller Vorfreude und können es kaum erwarten.
1: Dass Reichert mal mit 25 schon Vater wird, hätte er vor einigen Jahren selbst nicht gedacht. Genauso wenig hätte er aber wohl auch gedacht, dass er sich so souverän zum unangefochtenen Stammkeeper im Clubtor entwickeln würde. Der gebürtige Schweinfurter wechselte vor 5 Jahren von den Schnüdeln in die zweite Mannschaft des FCN und galt schon damals als großes Talent. Das blieb auch Miroslav Klose nicht verborgen, der den Youngster gleich nach seinem Amtsantritt als Chefcoach zu seiner Nummer 1 beförderte. Letzte Saison überzeugte der 1,91 Meter große Blondschopf so sehr, dass er auch Begehrlichkeiten aus der Bundesliga weckte. Die Gerüchteküche brodelt, doch
0: momentan liegt der Fokus voll auf dem Club.
1: Das dürfte die Clubfans doch beruhigen. Und vielleicht spielt ja auch der baldige Nachwuchs, dessen Namen Reichert noch nicht einmal den Eltern verraten hat, eine entscheidende Rolle für einen Verbleib in Nürnberg, weil sich die Familie in Franken pudelwohl fühlt.
0: Als Privatmensch will man natürlich immer gucken, dass es der Familie auch gut geht. Das spielt natürlich auch mit rein, aber das ist natürlich auch eine Sache, wo ganz viele Faktoren mit reinspielen.
1: Einer dieser Faktoren ist definitiv die sportliche Perspektive. Reichert, dessen Vertrag nach der Saison ausläuft, will mehr als Zweitliga-Mittelfeld. Er will vorne mitspielen, Richtung Bundesliga blicken und soll auf diesem Weg auch Verantwortung übernehmen. Und das künftig als Kapitän.
0: Kapitän vom 1. FC Nürnberg zu sein, ist eine sehr, sehr große Ehre. Ich denke, da wird sich jeder Spieler drüber freuen und wird es auch mit vollem Stolz und voller Energie erfüllen, das Amt.
1: Und so stehen die Chancen doch ziemlich gut, dass Jan Reichert dem Club erhalten bleibt. Der Sohn wird sicher stolz sein auf seinen Papa, den Kapitän des 1. FC Nürnberg.
2: Kurzer Blick über den Teich. Ex-Bayern-Spieler Thomas Müller hat im Spitzenspiel gegen Los Angeles FC beim Stand von 0:1 einen Elfmeter rausgeholt, ihn selbst verwandelt und so seinen Vancouver Whitecaps ein Unentschieden gebracht. Müllers langjähriger Bayern-Kollege Robert Lewandowski spielt seit kurzem auch in der MLS bei Chicago Fire. Im Alleingang hat der 37-Jährige bei seinem ersten Heimspiel mit einem Doppelpack den 2:1-Sieg gegen Charlotte FC perfekt gemacht. Etappe 2 heute bei der Tour de France fordert vor allem die Sprinterinnen heraus. Trotz der 5 Anstiege geht es die letzten knapp 35 Kilometer bergab. Matthew Genest-Schön mit der Vorschau.
3: Die Tour de France der Frauen bleibt auch am zweiten Tag in der Schweiz und sie bleibt weiter am Genfer See. Von Aigle, dem Hauptsitz des Weltradsportverbandes, geht es mit im Prinzip nur einem machbaren Anstieg flach rüber bis nach Genf. Dort wartet im Normalfall ein Sprint Royal, also ein Massensprint, und die Favoritin trägt Gelb. Denn Lorena Wiebes hat gestern bereits die erste Etappe in und um Lausanne gewonnen. Trotz steiler Rampe vor dem Zielsprint im Duell mit den deutlich leichteren Gesamtklassementfahrerinnen hatte die Niederländerin gestern leichtes Spiel, sammelte neben dem Etappensieg auch das gelbe und das grüne Trikot ein. Beide will sie heute behalten, auch wenn die anderen Topsprinterinnen ihr diesmal eine etwas größere Aufgabe stellen möchten.
2: Start der zweiten Etappe ist um 14.30 Uhr. Jetzt kommen wir zur Ruder-EM im italienischen Varese. Aber die fällt gerade irgendwie ins Wasser, denn es regnet so stark, dass sich die Wettbewerbe alle so um eine Stunde verschieben. Wir holen uns dennoch ein Update. Jan Dittjogeit ist vor Ort. Jan, das Finale im Männerachter sollte eigentlich schon laufen, verschiebt sich jetzt aber. Ist der Wettergott kein Ruder-Fan?
4: Also so schlimm, wie es befürchtet worden ist, ist es dann letztlich gar nicht geworden. Das war eigentlich im Endeffekt eher eine Sicherheitsmaßnahme, dass man hier gewisse Bereiche an der Regattastrecke evakuiert hat. Letztlich ist das Gewitter dann aber an der Regattastrecke vorbeigezogen. Aus der Ferne hat man es dann blitzen und donnern gesehen. Aber das Ganze hat eben dafür gesorgt, dass man den Zeitplan jetzt gestrafft hat, dass man trotzdem versucht, hier einigermaßen zügig über die Bühne zu kommen. Aber sowohl für den Deutschlandachter als auch später für Oliver Zeitler geht das Ganze so rund eine Stunde später los als geplant.
2: Dann bleiben wir doch mal chronologisch und sprechen erstmal über das Finale im Männerachter. Was erwartest du davon?
4: Also es wird einen Zweikampf geben zwischen dem Deutschlandachter und Rumänien. Das ist eine gute Gelegenheit für das deutsche Paradeboot, nach langer Zeit mal wieder einen großen Titel zu holen, den man allerdings dann auch einordnen müsste, denn eine ganze Reihe von großen Achternationen sind hier nicht mit dabei. Keine Briten, die sind Olympiasieger, keine Niederländer, das ist der aktuelle Weltmeister. Logischerweise keine Boote aus Übersee bei dieser Europameisterschaft. Also es ist mehr so ein Rennen, wo man was für das gute Gefühl tun kann. Und ein Sieg gegen die Rumänen ist möglich, auch wenn die Rumänen im Bahnverteilungsrennen noch vorne waren.
2: Okay, wir drücken da auf jeden Fall schon mal die Daumen. Und dann fiebern ja gleich auch viele mit Oliver Zeitler mit. 4. EM-Gold, ja oder nein, ist die Frage. Er kommt mit einer grandiosen Zeit aus dem Halbfinale. Aber Jan, wie ist er denn drauf? Was ist heute wirklich möglich für Oliver Zeitler?
4: Also dieses Rennen im Halbfinale am gestrigen Tag, das war extrem beeindruckend. Und ich verfolge ja die Karriere von Oliver Zeitler nun schon sehr, sehr lange, aber so stark.

0: Und so viel besser als der Rest des Feldes, das hat man wirklich ganz, ganz selten gesehen. Er hatte Jauheni Salati in diesem Halbfinale. Das ist einer, der ihn in den vergangenen ein, zwei Jahren auch so ein bisschen vielleicht mal geärgert hat, aber richtig vorbeigekommen ist er nicht. In Luzern beim Weltcup-Finale war Salati so auf 1,5 Sekunden dran an Oliver Zeitler. In diesem Halbfinale waren es fast 5,5 Sekunden. Und im Vergleich zum zweiten Halbfinale, das dann gewonnen wurde von einem Rumänen, war Oliver Zeitler um 9 Sekunden schneller. Das sind Ruderwelten, die Oliver Zeitler hier gerade aufs Wasser zaubert. Und das hängt sicherlich auch damit zusammen, dass er in Sachen Vorbereitung und Training noch mal ein bisschen was verändert hat. Er trainiert jetzt nicht nur in München, sondern zum Teil eben auch in der Schweiz, weil seine Freundin und Lebensgefährtin dort zu Hause ist. Aber er ist in bestechender Form und ich bin mir ganz, ganz sicher, dass die Goldmedaille im Männereinern nur über Oliver Zeitler gehen wird.
1: Jan Dittjogalt, vielen lieben Dank. Live von der Ruder-EM in Varese. Im Sportblock um 14:15 Uhr sprechen wir dann ausführlich über das Ergebnis bei dieser Europameisterschaft. Deutsche Tennisfans kommen gerade richtig auf ihre Kosten, denn jetzt, zwischen Anfang Juli und Mitte August, gibt es Weltklasse-Sport abseits der großen Turniere bei der Tennis-Bundesliga. Endlich mal die Stars live erleben, denn so viele große Turniere wie früher gibt es in Deutschland längst nicht mehr. Zu den 10 Vereinen der Bundesliga gehören 3 Teams aus Bayern. Kilian Mädele.
2: Der Tennisclub Großesselohe liegt malerisch im Isartal, direkt am Fluss. In diesem Vorort von München spielt Kevin Kravitz Bundesliga. Er ist zweifacher Grand-Slam-Sieger und Weltmeister im Doppel. Der 34-jährige gebürtige Coburger schätzt aber auch die eher kleine Tennis-Welt-Bundesliga.
3: Also ein bisschen anderes Feeling. Vielleicht geht es Richtung Davis Cup, Teamwettbewerb, Freitag, Sonntag, 2 Heimspieltage. Das ist natürlich sehr angenehm, weil man dann fürs Wochenende ein kleines Team ist und dann auch außerhalb vom Platz ab und zu was machen kann, sei es essen gehen oder was auch immer, fühlt man sich dann schon sehr, sehr wohl.
2: 26 der besten 100 Tennisspieler der Welt haben in diesem Jahr für die Bundesliga gemeldet. Für den TC Augsburg beispielsweise der frühere Weltranglisten-Dritte aus Griechenland, Stefanos Tsitsipas. Die großen Namen ziehen das Interesse der Zuschauer an.
4: Als das bekannt wurde, haben wir aus ganz Bayern Anrufe bekommen, ja, sagt's uns, wann der Tsitsipas kommt, weil dann kommen wir mit dem Bus Zuschauer.
2: Erzählt der Kaderplaner der Augsburger Hans Rußwurm. Das Problem, in dieser Saison wird Tsitsipas kein einziges Mal für Augsburg aufschlagen. Wie so viele Stars ist er schon in den USA für den Start der Hartplatzsaison. Wenn einer gemeldet ist, spielt er also nicht unbedingt. Es muss nämlich in den Turnierkalender passen und in die jeweilige Turnierwoche.
3: Für die Bundesliga brauchst du Glück, dass deine Spieler im Turnier verlieren, dass du die dann bekommst quasi am Wochenende, dass die verfügbar sind.
4: Die Bundesliga zu managen ist extrem anstrengend. Das kommt in erster Linie daher, dass man bis einen Tag vorm Spiel nicht weiß, wer von den Spielern tatsächlich am Spieltag da sein wird.
2: Die Bundesliga gibt es seit 1972. Große Stars waren immer wieder dabei. Becker, Stich, Haas, sogar Grand-Slam-Rekordsieger Novak Djokovic hat als 18-Jähriger mal für Nürnberg gespielt. Der Anreiz für die Tennisstars von früher und heute war und ist natürlich nicht nur das Teamerlebnis, erklärt Kevin Kravitz.
3: Ich glaube, um ehrlich zu sein, klar verdient man da gutes Geld. Es ist, glaube ich, kein Geheimnis, kann man schon sagen.
4: Das ist für die Tennisspieler in Anführungsstrichen leicht verdientes Geld. Sie müssen sich vorstellen, jetzt ein Spieler, der irgendwo zwischen Rang 400 und 800 gelistet ist und in so einer Bundesligamannschaft auf den hinteren Plätzen ist, der kann mit einem Match so viel verdienen wie auf der Tour vielleicht in einer Woche.
2: Top 100 Spieler bekommen pro Match sogar oft mehr als 10.000 Euro. Das Geld kommt von Sponsoren. Sportlich wollen junge Spieler wie Großesselohes 18-jähriges Talent Justin Engler aus Nürnberg natürlich vor allem in der Weltrangliste nach oben klettern. Punkte dafür gibt es in der Bundesliga nicht, aber Wettkampfpraxis auf allerhöchstem Niveau, erklärt Hans Rußwurm.
4: Wenn ich jetzt anschaue, unser Luca Wiedenmann, unser Eigengewächs, der da jetzt gegen den Dardieri oder gegen den Sebastian Baez spielen darf, das in den Turnieren, in denen er spielt, wird der nie gegen solche Leute drankommen. Und das ist natürlich extrem wertvoll, vor allem wenn er dann gegen einen so einen gewinnt.
2: Wobei das mit dem Gewinnen so eine Sache ist für die Augsburger. Sie hoffen noch auf den Klassenerhalt. Großesselohe ist vor 2 Jahren deutscher Meister geworden. Auch Rosenheim spielt oben mit.
1: Nicht weit von Großhesselohe liegt der Sportpark Unterhaching. Da beginnt in einer knappen halben Stunde das nächste Heimspiel der Munich Ravens. Das Münchner Football-Team marschiert ungeschlagen durch Europa, führt die Tabelle der European Football Alliance an. Heute kommen die Musketeers aus Paris. Und wie so oft schwärmt Coach Kendrell Allison auch diesmal wieder von seinem Quarterback Russell Tabor.
5: Es gibt viele Dinge, die ich an Russ schätze. Er ist sehr direkt, sehr ehrlich. Er ist der Coach auf dem Feld, aber in einer respektvollen Weise. Ein echter Anführer, der alle mitreißt.
1: 13 Uhr geht's los mit dem letzten Heimspiel der Regular Season. 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
1: Der Adel steht für etwas, das sich einige im rechtskatholischen Lager zurückwünschen. Eine hierarchische Gesellschaft, die sich wieder mehr aufs Christentum besinnt. Gloria von Thun und Taxis hat mit ihrem Adelstitel also noch immer Strahlkraft. Nicht nur in rechtskatholischen Kreisen in den USA, auch in Europa, wo sie in die Rolle der Aktivistin schlüpft.
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2: 12.30 Uhr, die Nachrichten des Bayerischen Rundfunks mit Silke von Walkow. Die Übersicht. Krankenkasse KKH sieht deutliche Zunahme psychischer Belastung im Job. Einsatzkräfte suchen vor Ceuta weiter nach ertrunkenen Migranten. Waldbrand in der Oberpfalz ist eingedämmt. Das Wetter, viel Sonne, bis 32 Grad, an den Alpen später Gewitter. Hannover. Stress am Arbeitsplatz wird für immer mehr Menschen zu einem gesundheitlichen Problem. Das zeigen Auswertungen der kaufmännischen Krankenkasse KKH. Ärzte stellen demnach deutlich häufiger Belastungsreaktionen und Anpassungsstörungen fest. Sie schreiben ihre Patienten krank, weil sie etwa an Erschöpfung leiden, an einem Burnout oder einer schweren Depression. Insgesamt gibt es der KKH zufolge in diesem Bereich inzwischen 80% mehr Krankheitstage als noch vor 8 Jahren. Die Ursachen sind den Fachleuten der KKH zufolge vielfältig. Dazu zählen ein zu hohes Arbeitspensum, häufige Überstunden, ein geringes Gehalt und Existenzängste sowie Konflikte mit Kollegen und Vorgesetzten. Die Krankenkasse warnt außerdem vor den Folgen einer flexibleren Arbeitszeit. Dies sei oft keine Entlastung für die Beschäftigten, sondern im Gegenteil eine Belastung, wenn Arbeits- und Privatleben nicht mehr klar voneinander abgegrenzt sind. Ceuta. Vor der spanischen Exklave in Nordafrika suchen die Behörden weiter nach Leichen von Migranten, die im Meer ertrunken sind. Bisher wurden 71 Menschen tot geborgen. Der Zeitung El País zufolge bereitet sich die Stadt darauf vor, bis zu 200 Leichen aufbahren zu können. Zehntausenden ist es in den vergangenen Tagen gelungen, Ceuta von Marokko aus zu erreichen, teils schwimmend oder über Zäune kletternd, um EU-Gebiet zu erreichen. SPD-Chef Klingbeil sagte angesichts des Ansturms, dass Ceuta Ziel einer offenbar gesteuerten Migrationsbewegung geworden sei. Menschen seien instrumentalisiert worden, um Europa zu spalten. Geschlossenheit und Solidarität mit Spanien stünden jetzt an erster Stelle, erklärte Klingbeil. Am Dienstag werden sich die Innenminister der EU in einer Dringlichkeitssitzung mit den Entwicklungen rund um die spanische Exklave befassen. Moskau. Bei einem Bombenanschlag auf ein Restaurant in der russischen Hauptstadt sind 3 Menschen getötet worden. 21 Personen wurden offiziellen Angaben zufolge verletzt. Das russische Antiterrorkomitee spricht von einem selbstgebauten Sprengsatz. Die Attentäterin sei eine der Toten. In sozialen Medien war die Rede von einer Geburtstagsfeier eines Generals der russischen Streitkräfte in dem Lokal. Russland ist in den vergangenen Jahren immer wieder Ziel von Anschlägen geworden. Washington. Die USA setzen ihre Angriffe auf den Iran vorerst aus. Nach Angaben aus Saudi-Arabien hat Kronprinz Mohammed bin Salman Präsident Trump persönlich um eine Deeskalation gebeten. Hintergrund sind offenbar Fortschritte bei den Verhandlungen mit dem Iran. Zu den US-Forderungen gehören eine vollständige Öffnung der Straße von Hormuz und ein Ende des Atomprogramms im Iran. Freudenberg. Der Waldbrand in der Oberpfälzer Gemeinde ist unter Kontrolle. Wie das Landratsamt am Berg Sulzbach mitteilte, sind zwar viele Glutnester am Boden noch nicht gelöscht, trotzdem sei die Prognose positiv. Die Hoffnung liege darauf, dass die noch schwelenden Glutherde nicht wieder vom Wind angefacht werden. Den 7 verletzten Feuerwehrleuten gehe es soweit gut. Weiterhin seien seit dem frühen Morgen rund 200 Einsatzkräfte von Feuerwehr, BRK, Bergwacht und THW vor Ort. Das Wetter in Bayern. Auch heute sonnig und trocken mit einigen Quellwolken. Es wird recht windig und bis 32 Grad heiß. Ab dem Nachmittag an den Alpen einzelne Schauer und Gewitter. Auch in der kommenden Nacht kühlt es teilweise nicht unter 20 Grad ab. Die weiteren Aussichten. Es bleibt hochsommerlich. Die Spitzenwerte weiter deutlich über 30 Grad. Es ist 12.34 Uhr. Die Verkehrsmeldungen. Die A3 Linz Richtung Passau zwischen Neuhaus am Inn und Passau Süd 3 Kilometer Stau. A7 Füssen Richtung Ulm zwischen Altenstadt an der Iller und Dreiecke die Städten immer wieder Stau und stockender Verkehr. Die A8 München Richtung Salzburg zwischen Kreuz München Süd und Hoffoldinger Forst ein Unfall mit 5 Fahrzeugen auf der linken Spur. Die A8 Salzburg Richtung München zwischen Weyern und dem Kreuz München Süd 14 Kilometer Stau und stockend. A8 München Richtung Stuttgart zwischen Merklingen und Hohenstadt 7 Kilometer Stau wegen Bergungsarbeiten und die A9 München Richtung Nürnberg zwischen Manching und Denkendorf 14 Kilometer Stau. Soweit der Service.
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3: In diesem Podcast geht es um das ruhmreiche Leben einer der schillerndsten Persönlichkeiten Deutschlands. Gloria von Thurn und Taxis. Wie wurde aus der Punk-Prinzessin die Frau, die ein rechtskatholisches Netzwerk mit Verbindungen bis ins Weiße Haus pflegt und die in Interviews mit alternativen Medien den viel zitierten Kulturkampf befeuert? Ich bin Bianca Taube und das ist Ruhm und Risse, Gloria von Turn und Taxis. Teil 2 von Folge 2. Vereint gegen den Teufel. Diese Wandlung beginnt im Dezember 1990. Glorias Mann Johannes ist schwer krank. Die vielen Partys haben ihre Spuren hinterlassen. Er kämpft schon länger mit Herzproblemen. Gerade erst hat er ein neues Herz transplantiert bekommen und er erholt sich in einem Krankenhaus in München von der OP. Gloria ist in Regensburg und vertritt Johannes auf einem Jagdausflug. Es ist eisig kalt draußen, aber sie stapft tapfer durch den hohen Schnee im Wald. Plötzlich bekommt sie einen Anruf. Es ist der Chirurg, der Johannes operiert hat.
4: Der hat mich selber angerufen und hat gesagt, leider ist ihr Mann verstorben, es war schrecklich. Das war wirklich schrecklich mit den drei kleinen Kindern.

0: ich habe diese ganze Trauerfeierlichkeiten und dann die Kondolierungen und so, das ist einfach so wie ein Film an mir abgelaufen.
1: Mit 30 Jahren ist Gloria auf einmal Witwe und alleinerziehend. Zur Beerdigung nach Regensburg kommen hunderte Menschen. Johannes von Thurn und Taxis liegt aufgebahrt in der Basilika St. Emmeram. Vor ihm die fürstliche Krone, seine Orden, sein Schwert. Glorias Gesicht verdeckt ein großer schwarzer Schleier.
0: Ich war selber so in meiner Trauer und in meiner Einsamkeit gefangen.
1: Sie tritt an den Ambo, das Rednerpult in der Kirche.
2: Großer Gott, erbarme dich der Seele meines geliebten Johannes. Hilf, dass wir ihm durch Buße und Gebet, durch die Zeit der Läuterung helfen.
3: Wir bitten dich, erhöre uns.
1: In der Kirchenbank wartet ein kleiner Junge auf Gloria. Er rutscht unruhig hin und her. Ihr Sohn Albert. Er ist gerade mal 7 Jahre alt und erbt jetzt das gesamte Thurn- und Taxis-Imperium. Wir reden hier von einem Vermögen, das auf 2 bis 5 Milliarden Mark geschätzt wird. Albert gilt jetzt als der jüngste Milliardär der Welt. Ihm gehören rund 50 Unternehmen, eine Brauerei, ein Sägewerk, eine Bank und er hat den größten privaten Wald- und Grundbesitz Deutschlands. Klingt nach einer rosigen Zukunft. Aber der Schein trügt. Das Fürstenhaus hat rund 800 Millionen Mark Schulden angehäuft. Das große Vermögen steckt größtenteils in Wald, Immobilien und Kunst. Das lässt sich nicht so schnell verkaufen, um damit die Schulden zu bezahlen. Dem Imperium droht die Insolvenz. Das wird Gloria schon klar, als ihr Mann noch lebt. Also wird sie aktiv. Ein Professor aus München geht mit ihr die geschäftlichen Unterlagen durch.
0: Dann haben wir gesehen, hoppla, dem Unternehmen geht's nicht gut, aber das war eben alles ein bisschen verschleiert, geschildert. Und dann habe ich gedacht, oh Gott, oh Gott, oh Gott, wenn das jetzt also wirklich so ist, dann brauchen wir einen echten Sanierer.
1: Und den findet sie auch. Als sie einen Geschäftsmann aus der Schweiz um Hilfe bittet, sagt ihr der sofort zu. Es beginnt das große Aufräumen. Aber dann kommt on top noch ein Problem. Nach Johannes Tod werden rund 45 Millionen Mark Erbschaftssteuer fällig. Voll krass, aber eigentlich auch klar bei so einem Vermögen. Gloria hat jetzt richtig Stress. Weil sie dringend Geld auftreiben muss, feuert sie ihren Leibkoch und den Chauffeur. Und sogar Lucky, der geliebte Jagdhund ihres Mannes, muss gehen. Gloria verkauft den edlen Jack Russell Terrier. Alles muss raus. Noch mehr Familienschätze der Thurn- und Taxis-Dynastie verlassen das Schloss. Ihre Verwandten schäumen vor Wut. Aber Gloria sieht sich gezwungen, alles zu Geld zu machen, was geht. Sie versteigert also Uhren, Spiegel, Weinflaschen, alte Rüstungen, Gemälde, ja, sogar die Tiara ihrer Hochzeit. Bis sie jemand stoppt.
0: Der Kultusminister, den kannte ich ja auch damals noch, die gesagt, wir müssen das verhindern, dass das alles in alle Welt zerstreut wird. Und deswegen war das eigentlich der Bayerische Freistaat, der gesagt hat, wir wollen, dass die Sachen in Regensburg bleiben.
1: Moment mal, der Freistaat Bayern ist der Retter in der Not? Really? Kein Scherz. Gloria bekommt jetzt dank ihrer guten Connections Hilfe von der CSU-Regierung. Der Deal lautet, die Hälfte der Erbschaftssteuer darf Gloria mit Gegenständen aus dem Schloss beim Freistaat Bayern bezahlen. Das wird einfach verrechnet. Und die Möbel und Kunstgegenstände dürfen im Schloss bleiben. Gloria muss sie jetzt halt nur in einem Museum ausstellen. Gloria hat am Ende das Unternehmen gerettet, weil sie Dinge in die Hand genommen hat. Und weil sie die richtigen Leute kennt. Professoren, Unternehmer und Politiker. Könnte man sich an der Stelle doch einfach mal auf die Schulter klopfen. In ihren Augen war das aber jemand von ganz oben.
0: Wenn solche Zufälle vor die Füße fallen, die einem so helfen, dann da kann ich doch nur sagen, das muss doch der liebe Gott gewesen sein. Wer soll es denn sonst gewesen sein, dass das alles wie so ein Puzzle klack zusammenfällt?
1: für sie ein echtes Schlüsselerlebnis.
0: Ich habe eben das große Glück gehabt, dass ich durch die Gebete und den Glauben immer auch sofort die Hilfe erfahren habe, die ich gebraucht habe. Und dadurch war ich auch wahnsinnig dankbar.
1: Gloria will Gott jetzt was zurückgeben. Also setzt sie sich für ihren Glauben ein. Sie tut alles, was in ihrer Macht steht, um ihrer christlichen Überzeugung gerecht zu werden. Als Katholikin liegt ihr eine Sache da sowieso am Herzen.
0: Also die Abtreibung ist natürlich ein ganz zentrales Thema für uns Christen, dass wir das nicht dürfen, weil wir glauben ja, dass der liebe Gott den Menschen erschaffen hat. Und wir glauben ja auch, dass wir durch Gottes Gnade auf der Welt sind. Und deswegen ist es für uns eine absolute Todsünde. Und Todsünde wird eben mit Hölle. Da gibt es nur noch die Hölle. Und die Hölle, was ist das? Die Hölle ist das ewige Nichts.
1: Für Gloria von Turn und Taxis sind Schwangerschaftsabbrüche ein Werk des Teufels. Und gegen den Teufel muss sie als Katholikin natürlich kämpfen. Sie macht dieses Thema zu ihrem Thema. Auch öffentlich, in Talkshows. Und damit wandelt sich ihr Image zur wohl prominentesten Abtreibungsgegnerin Deutschlands.
4: Mein Gast heute Abend, Gloria Fürstin von Turn und Taxis.
1: 2001 ist Gloria bei der ARD-Talkshow von Michel Friedmann zu Gast. Einige von euch wissen vielleicht schon, was gleich kommt. Sie sitzt dem Moderator gegenüber auf einem roten Sofa, trägt kurze Haare, ein beiges Kostüm und eine Perlenkette. Keine Spur mehr von der Punk-Prinzessin. Sie sprechen über Schwangerschaftsabbrüche.
5: Wenn eine Frau schlechtes Gewissen hat, wenn sie abtreiben will oder abgetrieben hat, dann kann ich nur sagen, wenn sie kein schlechtes Gewissen mehr hat, was ist das für eine Frau? Weil wenn Sie mir jetzt eine Ohrfeige geben oder ich Ihnen grundlos, dann sage ich, habe ich natürlich
4: sind
5: schlechtes
4: sie,
5: Gewissen.
4: Sind Sie gegen Abtreibung?
5: Selbstverständlich, Abtreibung ist Mord. Das muss man beim Namen nennen.
1: Gloria ist auch gegen Verhütung.
4: Sex. Sagen Sie es, wir sind ganz unter uns.
5: Also lachen Sie mich aber nicht aus. Ich finde, Sex ist dazu da, um Kinder zu kriegen und nicht zur Jux und Dollerei.
1: Die Stimmung ist gut. Das Publikum, Friedmann, Gloria, alle lachen. Dann sprechen sie über die AIDS-Krise in Afrika. Und jetzt kommt der Satz, der Glorias Leben verändern wird.
4: In einem Zeitalter von AIDS sagt der Papst das Gleiche. Dadurch werden ganze Kontinente bedroht, wie beispielsweise Afrika. Ist es da verantwortungsbewusst, nur aus einer übertriebenen...
5: Nein, Afrika hat Probleme nicht wegen der Verhütung.
4: Ist es, ja, aber da...
5: Da Leute, sterben die Leute an AIDS.
4: Aber warum
5: sterben... Weil sie darf zu viel schnackseln. Der Schwarze schnackselt gerne.
1: Sie sagt das mit erhobenem Zeigefinger und lacht. Auch das Publikum lacht einfach. Am nächsten Tag titelt die Presse skandalös und dumm, gefährlicher Schwachsinn und Fürstin von dumm und weiß nichts. Schwarze Prominente werfen Gloria Diskriminierung vor. Ihr Auftritt ist ein Skandal. Gloria entschuldigt sich öffentlich und sagt, sie wolle das mit den TV-Shows jetzt erstmal sein lassen. Später aber ändert sich ihre Haltung dazu. Sie hat 2025 darüber mit meiner Kollegin Lea gesprochen.
0: Da wurde ein Skandal produziert. Da wollte man wieder die Leute gegen jemanden aufhetzen. Oh, was hat sie da schon wieder gesagt? Das ist ja schrecklich. Sie können aus allem, das Wasserglas kann halb voll sein, es kann aber auch halb leer sein. Es kommt darauf an, wie Sie das darstellen wollen. Insofern bin ich ein Opfer. Opfer der Darstellung.
6: Wie ging es Ihnen danach damit, mit dieser Darstellung?
0: Ich habe es als ungerecht empfunden. Und ich finde auch den Vorwurf des Rassismus ungerecht, weil ich bin in Afrika groß geworden und der Adel war immer multinational. Und ich bin so weit weg von Rassismus oder Fremdenfeindlichkeit, wie man nur sein kann.
1: Gloria ist in Togo und Somalia aufgewachsen, weil ihr Vater dort gearbeitet hat. Sie hat auch heute noch ein Haus in Kenia. Sie findet die öffentliche Empörung über ihren Auftritt also ziemlich unfair. Der Skandal hinterlässt einen Riss in ihrem Leben. Die Punkprinzessin, die bis dahin für viel Spaß bekannt war, ist jetzt für die Medien die Schnackselfürstin. Gloria von Thurn und Taxis selbst nimmt es gar nicht so wahr. Sie sieht ihr Leben auf Linie. In ihrem Buch schreibt sie 2025, der Schnackselspruch sei das Statement eines Punks. Punk bedeutet doch, dass man dem Establishment zeigt, dass es einem den Buckel runterrutschen kann. Außerdem wird ihr nach dem Skandal etwas klar.
7: Damit bin ich auch in der ganzen Welt berühmt geworden. Wenn Sie Marketing machen wollen für Ihre Stadt, ist es was Gutes. Es kann auch schlecht sein. Aber bei mir, in meinem Fall, wir haben viele Besucher, die zu uns kommen und die wollen Gloria sehen. Das kann ich nicht schlecht finden. Ich finde das gut.
1: Gloria erkennt, Provokation ist ein Geschäftsmodell. Und die Provokation, die wird sie sich beibehalten. Nach ihrem Auftritt hat sie jedenfalls ein neues Image. Sie ist eine, die aufregt, weil sie einfach sagt, was sie denkt. Und sie ist die wahrscheinlich prominenteste Abtreibungsgegnerin Deutschlands. In Deutschland ist sie, was das angeht, das Sprachrohr für eine Minderheit. In den USA hat das Thema nochmal einen ganz anderen Stellenwert. Dort wird über Schwangerschaftsabbrüche seit Jahrzehnten gestritten. Ein Kulturkampf, der das Land spaltet und auch Wahlen entscheidet. Und Gloria kennt die Leute, die dort die Hebel in der Hand haben und die auch nicht locker lassen. 20 Jahre nach ihrem Skandalauftritt bei Friedmann schreiben die in den USA Geschichte. Sie sind endlich erfolgreich.
8: Now we have some breaking news just coming in. The predominantly conservative.
9: Der oberste Gerichtshof der USA hat das liberale Abtreibungsrecht.
10: Roe v. Wade, the landmark case that federally protected the right to an abortion.
11: Damit ist der Weg für schärfere Abtreibungsgesetze in den Bundesstaaten frei, bis hin zu kompletten.
12: A 6-3 decision written by Justice Samuel Alito.
13: Für Frauenrechtsaktivistinnen und Liberale ein rabenschwarzer Tag.
1: Der 24. Juni 2022 ist ein Einschnitt in der US-amerikanischen Geschichte. Das hart erkämpfte bundesweite Recht auf Abtreibungen, das gibt's nicht mehr. Weil das Grundsatzurteil Roe vs. Wade an diesem Tag nach fast 50 Jahren aufgehoben wurde. In den USA gehen Tausende gegen die Entscheidung auf die Straße. Denn jetzt kann jeder Bundesstaat wieder selbst entscheiden, wie er mit Schwangerschaftsabbrüchen umgeht. Glorias Freund, der Richter Samuel Alito, schreibt die Urteilsbegründung und legt damit die rechtliche Grundlage dafür, wie künftig auch andere Rechte gekippt werden könnten. Zum Beispiel das auf gleichgeschlechtliche Ehe. Er nennt es eine Ehre, dieses Urteil verfasst zu haben. Für Gloria von Thurn und Taxis ist Alito ein Held. Als sie im Oktober 2022 im katholischen TV-Sender EWTN nach dem Urteil gefragt wird, scheint sie kein Verständnis für die Angst und Empörung vieler Menschen in den USA zu haben.
7: Sag mal, die Abtreibung in Amerika ist ja nicht verboten worden, sondern das höchste Gericht hat nur beschlossen, dass sie nicht zuständig sind, sondern das haben sie in die Zuständigkeit der einzelnen Bundesstaaten gelegt. Deswegen ist völlig unverständlich, warum die Abtreibungsbefürworter so hysterisch reagiert haben.
1: Naja, Gloria von Thurn und Taxis verschweigt da einen wichtigen Grund, warum viele so hysterisch reagieren. Die Gerichtsentscheidung hat sofort eine krasse Folge. 13 Bundesstaaten verbieten den Schwangerschaftsabbruch direkt wieder. Weitere verschärfen ihre Gesetze und erschweren Schwangerschaftsabbrüche enorm. Selbst bei Inzest oder Vergewaltigung dürfen Frauen eine Schwangerschaft jetzt teils nicht mehr abbrechen. Für viele Frauen wird damit ein Albtraum wahr. Bei der rechtskatholischen Elite in den USA fließt dagegen der Champagner. Der Strippenzieher Leonard Leo schmeißt eine fette Party, schon am Abend, bevor die Entscheidung öffentlich bekannt wird. Er feiert seinen größten Sieg.
14: So yeah, Roe v. Wade was overturned. You know, thankfully, right? Great job. Got a great court. Got it done. Okay, good. Thank you for President Trump and the others who made that happen.
1: Gut gemacht, sagt er 2026 im Gespräch mit dem Civitas Institute. Aber er will noch mehr. Er will die angebliche linke Dominanz in den USA nicht nur im Gerichtssaal zerstören. Er kämpft gegen alles, was progressiv und woke ist und was Kirche und Staat weiter trennt. Und im Weißen Haus sitzt einer, der will das Gleiche. Einer, den ihr sicher alle kennt. Vizepräsident J.D. Vance. Und auch ihn hat Gloria von Thun und Taxis schon getroffen. So erzählt sie es im Interview 2025.
15: Bei ihm würde ich sagen, wenn man sagt, kennst du Gloria Thun und Taxis, dann würde er sicher sagen, ja. Also da konnte ich schon einen kleinen Eindruck hinterlassen.
1: Ja, Gloria von Thun und Taxis vergisst man bestimmt nicht so schnell. Das weiß ich inzwischen. Aber mal ernsthaft. Was juckt es eigentlich den Vizepräsidenten der USA, eine Frau aus Regensburg zu treffen? Was hat er davon? Nun ja, wir wissen zumindest schon mal, was Gloria von Thun und Taxis an ihm gut findet. Sie schwärmt 2025 in einem Interview mit der Schweizer Weltwoche von ihm.
16: Ich bin glücklich über J.D. Vance, weil J.D. Vance natürlich da politisch steht, auch religiös da steht, wo ich stehe.
1: Es ist mal wieder der gemeinsame Glaube, der verbindet. J.D. Vance hat sich 2019 katholisch taufen lassen. Und eine Sache scheint ihn ganz besonders von der katholischen Kirche überzeugt zu haben. Er erzählt davon bei einer Konferenz des Napier Instituts. Ein Institut aus den USA, mit dem übrigens auch Leonard Leo und Kardinal Müller viel zu tun haben.
17: But why did I become a Catholic? I mean, there are all these things that I could point to, but you know, one, I really liked that the Catholic Church was just really old. I felt like the modern world was constantly in flux. The things that you believed 10 years ago were no longer even acceptable to believe 10 years later. The Catholic Church was just very old.
1: Er mag also, dass die Kirche so alt ist. Und naja, was ist noch ziemlich alt? Der Adel. Der macht bei Leuten wie J.D. Vance wahrscheinlich noch immer richtig Eindruck. Denn der Adel steht vor etwas, das sich einige im rechtskatholischen Lager zurückwünschen. Eine hierarchische Gesellschaft, die sich wieder mehr aufs Christentum besinnt. Und deswegen treffen sich mächtige Katholiken auch gerne mit Gloria von Thun und Taxis, sagt auch die Theologin Martina Bär.
18: Sie steht als adelige Person natürlich für die Tradition, für die Weitergabe einer christlichen Kultur, für das Verhältnis von Kirche und Monarchie und hat damit natürlich auch noch mal eine ganz andere Gewichtung.
1: Mir wird da was klar. Während der Adel für mich eher in der Klatschpresse stattfindet, hat der Adel für rechtskatholische Kreise eine ganz andere wichtige Bedeutung. Die Fürstin Gloria von Thun und Taxis ist für viele ein Symbol. Für ein jahrhundertealtes Erbe, für eine gottgewollte Ordnung, für christliche Kultur und Werte. Und sie pflegt dieses Image auch. Eigentlich sind seit 1919 in Deutschland alle vor dem Gesetz gleich. Heißt, der deutsche Adel hat damals seine Privilegien verloren. Und trotzdem stellt sich Gloria bis heute immer als Fürstin vor. Ihre Mitarbeiterinnen schreiben in Mails sogar von ihrer Durchlaucht. Und selbst ich habe das irgendwann in den Mails mit ihrem Sekretariat übernommen, weil ich das Gefühl hatte, das gehört sich einfach so. Gloria von Thun und Taxis hat mit ihrem Adelstitel also noch immer Strahlkraft. Nicht nur in rechtskatholischen Kreisen in den USA, auch in Europa, wo sie in die Rolle der Aktivistin schlüpft. Wie wir ja schon wissen, ist sie ziemlich gut darin, Bekanntschaften zu schließen. Und diesen Skill nutzt sie, um in Verona auch mit einem deutschen Politiker zu connecten.
16: Und da war auch der Maximilian Krah. Und da haben wir Gelegenheit gehabt, uns zu unterhalten. Und da habe ich ihn als einen sehr höflichen, anständigen jungen Mann kennengelernt, der sehr eloquent ist und sehr gebildet.
1: Maximilian Krah, der AfD-Politiker, der selbst den anderen rechten Parteien Europas zu rechts war, der die nationalsozialistische SS verharmlost hat und lange Zeit das Narrativ der sogenannten Umvolkung Deutschlands spinnt. Ihn lernt Gloria von Thun und Taxis in Verona kennen. und lädt ihn 2024 nach Regensburg ein. Einer von vielen rechten Politikern, die Gloria in ihrem Schloss begrüßt. Sie lädt zum Beispiel im Juli 2025 AfD-Chefin Alice Weidel zu den Schlossfestspielen ein. Diese Nähe zur AfD stößt in Regensburg auf immer mehr Widerstand.

0: In diesem Schloss sind Nazis willkommen, hat 2025 jemand an die Mauern von Glorias Schloss gesprüht. Linke Gruppen protestieren seit 2022 immer wieder gegen die Festspiele und den Weihnachtsmarkt in Glorias Schloss.
1: Wir fordern den Boykott aller Veranstaltungen von Gloria von Thurn und Taxis und langfristig die Enteignung und Umverteilung des gesamten Familienbesitzes.
0: Und dann passiert in Regensburg etwas, das deutschlandweit Schlagzeilen macht. Im Oktober 2025 steht plötzlich Glorias Jagdschloss im Landkreis Regensburg in Flammen.
2: Früheres Thurn- und Taxis-Jagdschloss abgebrannt.
3: Lichterloh hat das frühere fürstliche Jagdschloss Tiergarten im Landkreis Regensburg in der Nacht gebrannt.
4: Verletzt wurde niemand. Nach ersten Schätzungen der Polizei liegt der Schaden bei mehreren Millionen Euro.
5: Die Polizei ermittelt zur Brandursache.
6: Was wir wissen bis heute ist, dass ich zur Rechtsradikalen stilisiert wurde. Und es gibt natürlich den Linksradikalen offensichtlich eine Legitimation, mich zum Abschuss freizugeben.
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8: Weil die Kinder teilweise aus der Kita raus müssen, müssen zum Beispiel die Tests in der Schule machen. Das ist eine ungewohnte Umgebung. Da bin ich oftmals unsicher, da bin ich vielleicht aufgeregt, weil ich gar nicht weiß, was passiert. Und deswegen sind diese Testergebnisse nicht unbedingt immer sehr aussagekräftig.
9: Das war das erste Mal, dass ich die Grenze nach Polen übertreten habe. Und das war für mich sehr berührend. Mein Opa kommt aus Oberschlesien, ich trage den Namen meines Vaters, Markewka, der trägt den Namen seines Vaters. Und dann stand ich da und das war so ein Moment, der war sehr eindrücklich.
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10: 13 Uhr, die Nachrichten des Bayerischen Rundfunks mit Silke von Walkow. Die Übersicht. Stress im Job, mehr Arbeitnehmer fallen mit psychischen Erkrankungen aus. Suche nach Toten, Zahl der Opfer nach Ansturm auf Ceuta steigt. Krise bei Binnenschifffahrt, Niedrigwasser auf Rhein und Donau macht Probleme. Das Wetter, viel Sonne, bis 32 Grad, an den Alpen später Gewitter. Hannover. Die Zahl der Krankheitstage wegen psychischer Erkrankungen nimmt deutlich zu. Das zeigt eine Auswertung aktueller Zahlen bei der kaufmännischen Krankenkasse KKH. Demnach gab es zuletzt 80% mehr entsprechender Krankheitstage als noch vor 8 Jahren. Die Betroffenen fallen mit Erschöpfung, Burnout oder Depression aus. Die KKH nennt als Gründe unter anderem eine zu hohe Arbeitsbelastung, Überstunden, Konflikte mit Kollegen oder Vorgesetzten, aber auch Existenzängste und schlechte Bezahlung. Berlin. Nach der Flucht zehntausender Migranten in die spanische Exklave Ceuta fordert der SPD-Vorsitzende Klingbeil Solidarität mit Spanien. Das in Nordafrika gelegene Territorium sei Ziel einer offenbar gesteuerten Migrationsbewegung geworden. Damit, so Klingbeil, sollte Europa gespalten werden. Der größte Teil der Menschen ist inzwischen wieder nach Marokko zurückgekehrt. Das spanische Innenministerium gibt die Zahl der Ertrunkenen inzwischen mit 72 an. Die Suche nach weiteren Opfern geht weiter. Die Migrationskrise in Ceuta hat zu einem Streit innerhalb der EU geführt. Übermorgen kommen die EU-Innenminister zu einer Sondersitzung zusammen. Berlin. Anlässlich des Europäischen Holocaust-Gedenktages für Sinti und Roma hat der Antiziganismusbeauftragte der Bundesregierung, Brandt, an die Opfer des nationalsozialistischen Genozids erinnert. Bei einer Veranstaltung in der KZ-Gedenkstätte Auschwitz-Birkenau rief er dazu auf, das Gedenken an die rund 500.000 Opfer wachzuhalten. Man müsse Antiziganismus entschieden entgegentreten. Brandt sagte, die Menschen hätten Leben, Familie, Freunde, Hoffnungen und Träume gehabt. Sie seien Opfer eines barbarischen Regimes geworden. Auch in Augsburg fand eine öffentliche Gedenkstunde statt. Die Vorsitzende des Regionalverbands Deutscher Sinti und Roma in Schwaben, Herzenberger, sagte dem BR, es gebe die Verantwortung, Erinnerungen weiterzutragen und Opfern eine Stimme zu geben. Düsseldorf. Die niedrigen Wasserstände an den großen Flüssen haben inzwischen gravierende Folgen für die Wirtschaft. Der nordrhein-westfälische Verkehrsminister Krischer forderte im Deutschlandfunk eine nationale Einsatzgruppe. Kurzfristig müssten Maßnahmen gefunden werden, um die Transportlage zu verbessern. Binnenschiffe können auf Rhein und Donau derzeit nur teilweise beladen fahren, um nicht auf Grund zu laufen. Ungarn muss sein einziges Atomkraftwerk komplett herunterfahren, weil die Donau nicht mehr ausreichend Kühlwasser liefert. Athen. Westlich der griechischen Hauptstadt kämpft die Feuerwehr weiter gegen große Waldbrände. Zivilschutzminister Tornas sagte, angesichts extremer Wetterbedingungen seien die Einsatzkräfte an den Grenzen der Belastbarkeit. Hunderte Feuerwehrleute, Löschflugzeuge und Hubschrauber sind vor Ort. Laut Wetterdienst ist schon eine Fläche von 12.000 Hektar verbrannt. Die Feuer bedrohen nun die Küstenstadt Megara. Zudem ist auf der ionischen Insel Kefalonia eine neue Feuerfront ausgebrochen. Auf der Urlaubsinsel Kreta konnten die Einsatzkräfte die Waldbrände unterdessen weitgehend unter Kontrolle bringen. Das Wetter in Bayern. Auch heute sonnig und trocken mit einigen Quellwolken. Es wird recht windig und bis 32 Grad heiß. Ab dem Nachmittag an den Alpen einzelne Schauer und Gewitter. Auch in der kommenden Nacht kühlt es teilweise nicht unter 20 Grad ab. Die Aussichten, es bleibt hochsommerlich mit lokalen Schauern und Gewittern am Nachmittag. Die Spitzenwerte weiter deutlich über 30 Grad. Es ist 13.04 Uhr. Die Verkehrsmeldungen. Die A3 Linz Richtung Passau zwischen Neuhaus am Inn und Passau Süd 3 Kilometer Stau. A7 Füssen Richtung Ulm zwischen Altenstadt an der Iller und Dreiecke die Städten immer wieder stau und stockend. A7 Ulm Richtung Würzburg zwischen Gingen, Herbrechtingen und Heidenheim 8 Kilometer Stau. Die A7 Würzburg Richtung Fulda zwischen Bad Kissingen-Obertulba und Bad Brückenau-Volkers 9 Kilometer Stau. A7 Fulda Richtung Würzburg zwischen Dreieck Fulda und Bad Brückenau-Wildflecken 9 Kilometer Stau. A7 Würzburg Richtung Ulm zwischen Aalen-Oberkochen und Heidenheim 10 Kilometer Stau nach einem Unfall. Soweit der Service.
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11: Mit Constanze Alvarez herzlich willkommen. Sachsen-Anhalt wählt in wenigen Wochen einen neuen Landtag. Die AfD liegt in den Umfragen vorn. Wie schauen Menschen mit Migrationsgeschichte auf die kommenden Wahlen? Darüber sprechen wir mit Mahmad Mohammad, Geschäftsführer des Landesnetzwerks Migrantenorganisationen Sachsen-Anhalt und Kandidat für die Grünen. Außerdem von der Kita in die Schule. Wie sinnvoll sind Sprachstandstests für Vorschulkinder? Und wir blicken zurück in eine Zeit, als es noch mühevoller war, innerhalb Europas zu reisen. Ein Europa der Schlagbäume und Passkontrollen.
12: Der Sound ist verblüffenderweise an jeder Grenze wirklich völlig anders. Aber man hört überall Verkehr und eigentlich überall Vögel. Was den Verkehr auch wirklich erträglicher macht. Es sind 9 Nachbarländer, die an Deutschland angrenzen. Und 2009 waren alle diese Nachbarländer quasi ohne Passkontrollen passierbar. Und es gibt nur 2 Länder auf der ganzen Welt, die mehr Nachbarstaaten haben als Deutschland.
11: Darum geht's in der Ausstellung Nach der Grenze im Schengen-Museum in Luxemburg. Doch zunächst geht es um ein Abkommen, das Millionen von Menschen im Laufe der Jahrzehnte das Leben gerettet hat, die Genfer Flüchtlingskonvention. Vor 75 Jahren, am 28. Juli 1951, wurde sie unterzeichnet. Menschen, die vor Verfolgung fliehen müssen, haben durch das Abkommen ein Recht auf Schutz in einem anderen Land. Mittlerweile haben 149 Staaten die Genfer Flüchtlingskonvention unterzeichnet. Doch die Arbeit der Flüchtlingshelfer wird immer schwieriger. Frank Wiesner berichtet.
13: 1951 etabliert, um Millionen Menschen zu helfen, die während des Zweiten Weltkriegs ihr Zuhause verloren hatten, flüchten mussten oder vertrieben wurden. Die Genfer Flüchtlingskonvention legt eine Definition des Begriffs Flüchtling fest und schafft Mindeststandards, wie Flüchtlinge zu behandeln sind. Ein Flüchtling ist eine Person, die, Zitat aus dem Abkommen, wegen ihrer Rasse, Religion, Nationalität, Zugehörigkeit zu einer bestimmten sozialen Gruppe oder wegen ihrer politischen Überzeugung sich außerhalb ihres Landes befindet. Zitat Ende. Diesen Menschen garantiert die Flüchtlingskonvention Anspruch auf Schutz in einem anderen Land. Nicht aus Wohltätigkeit, sondern aufgrund eines völkerrechtlich verbrieften Rechts. Das galt zunächst nur für Europa. Bereits im Dezember 1950 hatte die Generalversammlung in New York beschlossen, das Amt des UN-Hochkommissars für Flüchtlinge, kurz UNHCR, einzuführen. Diese Behörde sollte das Recht umsetzen und überwachen, zunächst befristet auf 3 Jahre. Doch die UN verlängerten das Mandat mehrfach, weiteten es 1967 weltweit aus, um es schließlich 2003 auf unbestimmte Zeit einzusetzen, bis das Flüchtlingsproblem gelöst ist. Das ist es nicht. Heute melden die UN etwa 118 Millionen Flüchtlinge. Das UNHCR hilft unter anderem mit Essensrationen, Schulen, medizinischer Unterstützung. All das wird immer schwieriger. Der größte Geldgeber, die USA, streichen ihren Beitrag zusammen. Von über 800 Millionen Dollar im vergangenen auf bisher 89 in diesem Jahr. Andere Staaten kürzen ebenso auch Deutschland. Das Geld für das UNHCR wird immer knapper. Zum 75. Geburtstag gibt es also keinen Grund zu feiern. Und Geld auch nicht. Und was wird wohl aus der Genfer Flüchtlingskonvention, wenn sich kein Staat mehr daran hält?
11: Schwindende Solidarität, Frank Wiesner über 75 Jahre Genfer Flüchtlingskonvention. Im Frühjahr hat die AfD übrigens eine Reform des Abkommens gefordert. Es sei nicht mehr zeitgemäß, so das Argument. In wenigen Wochen wird in Sachsen-Anhalt ein neuer Landtag gewählt. Und für den Fall, dass die Partei gewinnt, hat sie vor kurzem in Magdeburg ein 100-Punkte-Programm vorgestellt. Darin kündigt die AfD eine Abschiebe- und Remigrationsoffensive an, sowie die Abschaffung des Kirchenasyls. Im Bereich der politischen Bildung will sie Gelder streichen, etwa die Förderung der Initiative Schule gegen Rassismus. Angesichts dieser Pläne, wie schauen Menschen mit Migrationsgeschichte auf die kommenden Wahlen? Das habe ich Mamad Mohammad gefragt. Er ist Geschäftsführer vom Landesnetzwerk Migrantenorganisationen Sachsen-Anhalt e.V. und Grünen-Kandidat bei der Landtagswahl. Hallo, Herr Mohammad.
14: Hallo, grüß
11: Sie. Sie vertreten die Migrantenverbände in Sachsen-Anhalt. Mit welchen Sorgen schauen Menschen mit Migrationsgeschichte auf die Wahlen?
14: Also ich nehme ja momentan unterschiedliche Gefühle wahr. Also aber eins verbindet viele und das ist diese Verunsicherung, die im Raum steht. Ja, erleben viele Menschen, die das Gefühl haben, nicht dazu zu gehören und dass das Gefühl haben, dass sie irgendwie Teil des Problems sind, der gerade sehr stark von der AfD natürlich in den letzten Jahren immer hochgepauscht wurde. Und gleichzeitig ist auch das Gefühl der Hoffnung auch im Raum. Das heißt, wir wollen auch nicht kampflos aufgeben. Also diese beide Gefühle erlebe ich jeden Tag von der Community in Sachsen-Anhalt.
11: Sie haben ja im Vorgespräch schon gesagt, dass sehr viele Menschen sich überlegen, gehen oder bleiben. Welche Folgen hätte das eigentlich für Sachsen-Anhalt, wenn jetzt zum Beispiel Ärzte oder Sozialpädagogen wie Sie zum Beispiel beschließen, das Land zu verlassen, weil sie nicht länger dort leben möchten?
14: Vielleicht noch mal kurz einen Rückblick reinzubringen. Also seit den letzten 35 Jahren in Sachsen-Anhalt haben wir eine riesen, ich sag mal, sind ein Transferland. Das heißt, die Menschen bleiben nicht länger als 10 Jahren im Land, mindestens unter 7 Jahren verlassen schon das Land. Das heißt, 70% sind wieder weg. Ich bin ja 1996 nach Halle gekommen. Alle, die mit mir damals schon gekommen sind, schon nicht mehr im Land. Das heißt, wir erleben in den letzten Jahren immer wieder, das heißt, kommen oder gehen immer ganz nah diskutiert wird. Aber jetzt wird intensiver. Und das ist die Erfahrung von den, nach dem Anschlag in Magdeburg, nach dem Amoklauf im Weihnachtsmarkt, hat uns gezeigt, die rassistischen Übergriffe, die Menschen innerhalb von Tagen, über Wochen, Stunden, Monate hingezogen hat. Das heißt, auch da haben wir erfahren, wie schnell Menschen verantwortlich gemacht werden. Und die letzte Umfrage, die wir gemacht haben intern, sind mittlerweile bei über 80%, die Menschen überlegen, beim AfD-Sieg zu verlassen. Sie haben zu Recht darauf hingewiesen, sind, bin ja Sozialpädagoge, aber Menschen, die Ausbildung machen, die studieren, Ehrenamtliche in Krankenhäuser, Pflegekräfte. Das wird Sachsen-Anhalt enorm an Vielfalt verlieren, aber auch nicht nur das, sondern auch Fachkräfte, die in den nächsten 10, 15 Jahren das Land dringend braucht als je.
15: Es sind ja nicht nur Menschen mit Migrationsgeschichte, die sich mit dieser Frage beschäftigen gehen oder bleiben, auch viele Einheimische, also deutsche Menschen oder zum Beispiel Kulturschaffende, die um ihre Lebensgrundlage fürchten, wenn die Förderungen zum Beispiel gestrichen werden, die überlegen das ja auch. Aber ist Wegziehen der richtige Weg? Spielt das nicht der AfD in die Hände?
14: Naja, genau diese, sagen wir, zwei Herzen, die uns wirklich in die Brust schlagen. Also heute Vormittag durfte ich auch ein Gespräch mit einem aus der Community führen. Und ich glaube, oft stehen wir gerade mit der Überlegung, ist dann diese eine Frage, die es immer kommt, bitte sagt uns das, wenn wir gehen sollen, dass es nicht so spät wird. Und das ist schon so in der Community ausgebrannte Erfahrung, dass man sagt, naja, lieber vorsorgen als irgendwie nach der Wahl aufwachen mit böser Überwachung. Dann hat man das Gefühl, man kann nichts mehr tun oder sagen, die Zeit wird knapper. Und ich glaube, genau darum geht es uns. Lieber vorsorgen, dass wir bewusst machen, das kann auch schnell gehen. Menschen, die abgeschoben werden oder in Abschiebegefängnis stecken, sind einfach schwer wieder rauszuholen. Das wissen wir aus der Erfahrung. Umso mehr, glaube ich, uns darum geht, lieber die Vorsorge zu gehen, als wir dann später das Gefühl haben, dass wir nichts mehr tun können.
15: Sie kandidieren ja selbst für den Landtag, für die Grünen. Was erfahren Sie, wenn Sie unterwegs von Tür zu Tür mit den Menschen in Ihrem Wahlkreis sprechen? Sie wohnen ja in Halle.
14: Genau, also ich erlebe wirklich auch viel, die Bereitschaft, die Menschen zu reden, ist riesig. Also ich habe das Gefühl, die warteten manchmal auf jemanden, dem ein Gespräch zu kommen. Es geht einfach um steigende Preise, es geht um Wohnen, es geht um Gesundheit, es geht um Bildung, es geht um Zukunft ihrer Kinder. Es geht um den Pflegebereich. Migration ist eigentlich nicht das große Thema, wie es dargestellt wird. Und oft erlebe ich auch, dass Menschen sagen, naja, wie kann ich überhaupt noch mein 1 Euro, die in das Monat ausreichen kann? Das heißt, auch an der Stelle auch viele Zukunftsängste vorhanden sind. Aber das erlebe ich auch, dass sie sagen, wir wollen, dass die Politik uns mehr zuhört, als irgendwie ständig sich streitet oder eben über uns entscheidet, ohne Einbindung dieser Prozesse zu haben. Also ich erlebe schon die Bereitschaft zu reden, zu quatschen, zu auszutauschen und Inhalte zu diskutieren ist groß. Und das gibt mir wieder Mut, dass die Menschen bereit sind, miteinander in Gespräch zu kommen.
15: Ihre Familie lebt ja in Halle, Ihre Kinder sind dort geboren. Ist es das, was Sie antreibt, sich weiterhin für gesellschaftlichen Zusammenhalt zu engagieren? Was motiviert Sie?
14: Vielleicht mal eine kurze, zwei Geschichten aus meiner Familie, weil sie, glaube ich, wichtig sind, auch bewusst zu machen, wie wir uns oft bewegen. Also meine Tochter ist vor letztes Jahr, sagte, Papa, du musst besser Englisch lernen. Diese Hallenserin in Halle geboren. Und ich habe gesagt, was meinst du damit? Sie sagt, naja, wenn wir abgeschoben werden oder flüchten müssen, dann musst du dich Englisch besser verständigen. Das hat mich sehr zum Nachdenken gebracht. Und vor kurzem sagt sie mir, du Papa, ich muss in 2 Jahren Abitur machen. Aber wenn meine Abitur in Sachsen-Anhalt Abitur nicht anerkannt wird in andere Bundesländer, dann müssen wir sozusagen nach der Wahl umziehen, um mein Abitur, auch ein gleichwertiges Abitur zu haben, die bundesweit anerkannt wird. Und das ist ein wichtiger Ansatz. Es geht ja nicht nur meine Tochter so und meine eigenen Kinder so. Es geht auch viele Kinder, viele Familien genau diese Sorgen haben, diese Fragen haben. Deswegen, das motiviert mich dafür. Ich sage, wir haben Doppelverantwortung. Für uns, aber für andere Menschen, die vielleicht nicht wählen dürfen, aber selbst nicht ihre Stimme erheben können.
15: Das sagt Mamad Mohammad, Geschäftsführer vom Landesnetzwerk Migrantenorganisationen Sachsen-Anhalt e.V. und Grünen-Kandidat für die Landtagswahl in Sachsen-Anhalt. Herr Mohammad, haben Sie vielen Dank fürs Gespräch.
14: Ja, vielen Dank auch für den gemeinsamen Austausch.
15: Der Schlüssel zu einer gelungenen Integration ist die Sprache, heißt es immer wieder. Das gilt natürlich auch für einen gelungenen Einstieg in die Schule. Viele Kinder kämpfen in der Grundschule noch mit der Sprache. Um dem gegenzusteuern, gibt es in Bayern seit einem Jahr den sogenannten Sprachstandstest. Der wird schon in der Kita durchgeführt. Deutschlandweit sollen diese Tests jetzt für alle 4-Jährigen verpflichtend werden. Bundesbildungsministerin Prien hat dazu einen entsprechenden Gesetzentwurf vorgelegt. Doch die Tests sind umstritten. Der Verband Bildung und Erziehung warnte vor kurzem in einer Pressemitteilung vor zu hohen Erwartungen. Wie sinnvoll sind diese kurzen Tests? Und was passiert, wenn ein Kind nicht ausreichend Deutsch kann? Anna Küch berichtet.
16: In einem Klassenzimmer in Schweinfurt ist ein Laptop aufgebaut. Der 4-jährige Peuratz ist nervös. Gleich muss er einen Deutschtest ablegen. Beratungslehrer Matthias Helbig erklärt das Vorgehen.
17: Im ersten Teil geht es darum, dass die Lehrkraft ein Wort nennt und das Kind muss dann aus 4 verschiedenen Bildern eben das richtig zuordnen.
16: Später muss der kleine Junge dann auch eigene Sätze bilden. Das Ganze dauert etwa 20 Minuten. Danach entscheidet sich, ob das Kind zusätzliche Deutschförderung braucht oder nicht. Auch viele andere Bundesländer testen mittlerweile. Die Verfahren unterscheiden sich erheblich. Tommy Neckhoff, ehemaliger Schulleiter und jetzt Bundesvorsitzender des Verbands Bildung und Erziehung, sieht das kritisch.
8: Weil die Kinder teilweise aus der Kita raus müssen zum Beispiel die Tests in der Schule machen. Das ist eine ungewohnte Umgebung. Da bin ich oftmals unsicher, da bin ich vielleicht aufgeregt, weil ich gar nicht weiß, was passiert. Und deswegen sind diese Testergebnisse nicht, also auf jeden Fall eine punktuelle Aufnahme, aber nicht unbedingt immer sehr aussagekräftig.
16: Eine Momentaufnahme also. Neckhoff fordert deshalb, auch die Erfahrungen der Kita einzubeziehen. Denn dort erleben Fachkräfte ein Kind jeden Tag. Beim Spielen, beim Essen, im Gespräch mit anderen Kindern. Und selbst wenn der Test einen Förderbedarf erkennt, ist für Neckhoff noch wenig gewonnen.
8: Ja, das Wichtigste ist, dass natürlich auch eine Förderung kommt im Nachhinein. Wenn ich teste, wenn ich eine Diagnostik habe, dann brauche ich im Endeffekt natürlich auch einen Anschluss, wenn ich zum Arzt gehe und der hat jetzt irgendeine Diagnose für mich, dann will ich auch wissen, wie gehe ich denn jetzt damit um.
16: Doch genau an dieser Förderung hapert es. Für entsprechende Deutschkurse braucht es Zeit und Personal, vielerorts ein Problem.
8: Ja, da gibt es einen riesengroßen Flickenteppich. Vor allem gibt es riesengroße Unterschiede dann natürlich auch in den Kitas, ob eine Kita sowas leisten kann oder auch nicht, ob eine Grundschule

0: Leiter des Mercator-Instituts, der die Studie damals durchgeführt hat.
1: Wo wir noch relativ wenig wissen, wie wirken denn dann die Fördermaßnahmen? Also man muss natürlich auch immer die Fördermaßnahmen sich anschauen, haben die die Effekte, die man sich vorstellt? Und auch das ist nicht trivial. Man muss schon gucken, dass da entsprechende Konzepte hinterstehen, dass die entsprechenden Personen, die das machen, geschult sind, damit die Kinder wirklich auch was lernen.
0: Genau daran könnte es am Ende scheitern. Einen Sprachtest kann man an einem Vormittag organisieren. Doch gute Förderung braucht Zeit und qualifizierte Fachkräfte. In Hamburg klappt das schon gut. Kita und Schule arbeiten eng zusammen. In Bayern soll jedes Kind, das nicht ausreichend Deutsch spricht, einen Vorkurs belegen. Es bekommt 240 Stunden Förderung Deutsch, aufgeteilt auf Grundschule und Kita. Wegen Personalmangels finden die Kurse aber nicht überall statt. Dabei könnte gute Förderung auch schon im Kleinen anfangen.
1: Was sehr hilfreich ist und gut in den Alltag zu integrieren ist, ist zum Beispiel dialogisches Bilderbuch schauen, dialogisches Lesen. Also dass wirklich die Erzieherin mit einer kleinen Gruppe von Kindern gemeinsam Kinderbücher anschaut und nicht einfach nur vorliest, sondern die Bilder nutzt, um den Kindern Fragen zu stellen. Was macht das Kind auf dem Bild? Wo will das hinlaufen? Warum weint das vielleicht? Also Fragen stellen, um die Kinder zum Sprechen zu bringen.
0: Ein Test allein reicht also nicht. Entscheidend ist, ob danach jemand mit den Kindern weiterspricht.
2: Anna Küch über den Sinn von Sprachstandstests. Wenn Sie das Thema interessiert, heute im Campus-Magazin um 15.35 Uhr hören Sie ein langes Gespräch dazu. In Bayern haben die Ferien begonnen und der Pass darf natürlich nicht im Reisegepäck fehlen. Aber wird er dann auch gebraucht? Zumindest wer im Auto in Europa unterwegs ist, muss ihn möglicherweise kein einziges Mal an der Grenze hervorholen. Das verdanken wir dem Schengener Abkommen. Doch wie war das früher? Die Ausstellung Nach der Grenze im Schengen-Museum Luxemburg spürt dem Lebensgefühl der 1980er und 1990er Jahre nach, als es normal war, vor Schlagbäumen und Kontrolltürmen anzuhalten und Grenzregionen zu passieren, die als solche noch erkennbar waren. Nils Beindker hat die Ausstellung gesehen.
3: Hat ein Grenzübergang in der Mitte Europas einen bestimmten Klang? Falls ja, was ist da zu hören? Zwei von vielen Fragen, die Silke Markewka und Nikolai Vogel zu einer großen künstlerischen Erkundungsreise angestiftet haben. Bereits in den Jahren 2008 und 2009 haben sie 22 entsprechende Orte entlang der deutschen Grenzlinie besucht, darunter auch Kehl am Rhein, den Übergang nach Straßburg.
4: Der Sound ist verblüffenderweise an jeder Grenze wirklich völlig anders. Aber man hört überall Verkehr und eigentlich überall Vögel, was den Verkehr auch wirklich erträglicher macht. Es sind 9 Nachbarländer, die an Deutschland angrenzen. Und 2009 waren alle diese Nachbarländer quasi ohne Passkontrollen passierbar. Und es gibt nur 2 Länder auf der ganzen Welt, die mehr Nachbarstaaten haben als Deutschland. Das wussten wir damals auch nicht. Und es sind Länder, die ungleich größer sind, nämlich China und Russland.
3: Der Sound ist eine eigene Ebene der vielgestaltigen assoziativen Ausstellung Nach der Grenze, die auf Grundlage der vielen Ortsbegehungen zwischen Kehl, Flensburg oder Griesen bei Garmisch-Partenkirchen entstanden ist. Nikolai Vogel hat die Klänge mit verschiedenen Geräten aufgezeichnet, mit alten Bandmaschinen und Diktiergeräten, zum Teil über Stunden. Auch diese analoge Hardware ist jetzt im Schengen-Museum zu sehen auf dem Fahrgastschiff Prinzessin Marie Astrid Europa, das vor dem Haus am Moselufer liegt.
4: Eigentlich dachten wir, wir dokumentieren ein Verschwinden. Und auch durchaus optimistisch, weil es war so ein Verschwinden, wo man irgendwie dachte, die Zukunft wird besser. Also eigentlich das Projekt Europa letztlich. Wie fühlt es sich an?
5: Die Schlagbäume waren ja nicht mehr existent. An manchen Grenzen war noch vielleicht so eine Bodenplatte, die sichtbar war. Ansonsten hat sich die Natur sich das Ganze so ein bisschen einverleibt. Das Gras ist drüber gewachsen. Und so habe ich dann vor Ort geschaut, was ist da noch übrig. Habe Zeichnungen gemacht, habe viel fotografiert. Und dann war das eher wie so ein Freilegen von Zeitschichten.
3: Beide, Silke Markewka und Nikolai Vogel, sind in den 1970er Jahren geboren worden, in Mühldorf am Inn und in München. Die Kontrolle an der Grenze auf jeder Reise ins Ausland, der Stopp am Schlagbaum, ist für sie reale Erfahrung. Während Nikolai Vogel mit Ton, Wort und Fotografie arbeitet, malt Silke Markewka auf Grundlage ihrer Skizzen und Dokumentationen Bilder.

0: Acryl auf Leinwand. Die Künstlerin greift das Gesehene auf vom Gegenständlichen ins zunehmend Abstrakte.
1: Es gibt zum Beispiel also das Europaschild, das war ja der einzigste Gegenstand, der immer wieder aufgetaucht ist. Jedes Nachbarland hat ja sein Europaschild. Und das habe ich dann über verschiedene Grenzen hinweg immer weiter aufgelöst. Anfangs siehst du das ganze Schild mit den Sternen und am Schluss ist nur noch so ein blauer, das ist das blaue Europaschild.
0: Auch das ist der Sound der Grenze, der Übergang zwischen Ahlbeck und Swinemünde auf der Insel Usedom.
2: Wir begehen den Rand Polens. Hin und wieder kreuzen Fußspuren unseren Weg.
1: Das war das erste Mal, dass ich die Grenze nach Polen übertreten habe und das war für mich sehr berührend. Mein Opa kommt aus Oberschlesien, ich trage den Namen meines Vaters, Markewka, der trägt den Namen seines Vaters. Und dann stand ich da und das war so ein Moment, der war sehr eindrücklich.
0: An und für sich sind Grenzübergänge nicht Orte. Man will sie ja schnell passieren und kann das in der Regel auch, sofern die Idee der Überfahrt ohne Kontrolle nicht wieder politisch eingeschränkt wird. Rund um die Grenzstationen ist dennoch eine eigene Infrastruktur entstanden, gezeichnet auch von den Veränderungen im Zuge des Schengener Abkommens.
3: Diese Gebäude sind sich teilweise selber überlassen worden, teilweise sind sie umgenutzt worden. Also es gab Grenzgebäude, da waren dann Dönerläden drin oder Militär-Army-Shops oder auch mal ein Kunstverein oder eben einfach nur eine Ruine. Diese Orte hatten ja früher eine Funktion und jetzt plötzlich ist jeder nur durchgefahren.
0: Die Ausstellung nach der Grenze ist ein zusammenhängender Zyklus. Einer Präsentation im vergangenen Herbst in München folgte die Einladung ins Schengen-Museum in Luxemburg. In den verschiedenen künstlerischen Ausdrucksformen und Medien wird die große Utopie einer Europäischen Union ohne Binnengrenzen erfahrbar.
3: Und jetzt zeigt sich, dass es vielleicht nur eine sehr optimistische, schöne Zwischenphase war, wo dieses Projekt einfach mal angefangen hat, realisiert zu werden. Und natürlich sind wir auch nicht so naiv. Also wir wissen, das war jetzt nicht alles heiter Sonnenschein, sondern gleichzeitig, wo ja in die Schengen-Grenzen aufgemacht wurden in Europa, hat es ja eigentlich begonnen mit Festung Europa und die EU-Außengrenzen wurden halt umso dichter.
0: Von einem Projekt der Menschlichkeit sprechen Nikolai Vogel und Silke Markewka denn auch mit Blick auf die Idee des Schengen-Abkommens, das Überwinden von Grenzen ohne Kontrolle. Was bleibt von diesem großen grenzenlosen Optimismus? Die Beschäftigung mit den einstigen Grenzübergängen provoziert diese Überlegung und sie zeigt ebenso assoziativ, wie sehr der richtige Pass darüber entscheidet, wie frei man sich bewegen kann.
4: Nach der Grenze, die Ausstellung im Schengen-Museum in Luxemburg, ist noch bis zum 13. September zu sehen. Und damit sind wir ans Ende der Sendung gekommen. Weiter geht's gleich mit dem Magazin IQ aus Wissenschaft und Forschung. Danke fürs Zuhören und bis nächste Woche, sagt Constanze Alvarez.
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1: Für mich ist eine Sonnenfinsternis ein spektakuläres Ereignis, ein wirklich spektakuläres Ereignis. Unter den vielen, vielen schönen und zum Teil spektakulären Himmelsphänomenen ist die Sonnenfinsternis ganz weit oben. Es ändert sich nämlich alles während einer Sonnenfinsternis.
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2: 13.30 Uhr, die Nachrichten des Bayerischen Rundfunks mit Silke von Walkow. Die Übersicht: Stress im Job, mehr Arbeitnehmer fallen mit psychischen Erkrankungen aus. Suche nach Toten, Zahl der Opfer nach Ansturm auf Ceuta steigt. Krise bei Binnenschifffahrt, Niedrigwasser auf Rhein und Donau macht Probleme. Das Wetter, viel Sonne, bis 32 Grad, an den Alpen später Gewitter. Hannover. Die Zahl der Krankheitstage wegen psychischer Erkrankungen nimmt deutlich zu. Das zeigt eine Auswertung aktueller Zahlen bei der kaufmännischen Krankenkasse KKH. Demnach gab es zuletzt 80% mehr entsprechender Krankheitstage als noch vor 8 Jahren. Die Betroffenen fallen mit Erschöpfung, Burnout oder Depression aus. Die KKH nennt als Gründe unter anderem eine zu hohe Arbeitsbelastung, Überstunden, Konflikte mit Kollegen oder Vorgesetzten, aber auch Existenzängste und schlechte Bezahlung. Berlin. Nach der Flucht zehntausender Migranten in die spanische Exklave Ceuta forderte SPD-Vorsitzende Klingbeil Solidarität mit Spanien. Das in Nordafrika gelegene Territorium sei Ziel einer offenbar gesteuerten Migrationsbewegung geworden. Damit, so Klingbeil, sollte Europa gespalten werden. Der größte Teil der Menschen ist inzwischen wieder nach Marokko zurückgekehrt. Das spanische Innenministerium gibt die Zahl der Ertrunkenen inzwischen mit 72 an. Die Suche nach weiteren Opfern geht weiter. Die Migrationskrise in Ceuta hat zu einem Streit innerhalb der EU geführt. Übermorgen kommen die EU-Innenminister zu einer Sondersitzung zusammen. Berlin. Anlässlich des Europäischen Holocaust-Gedenktags für Sinti und Roma hat der Antiziganismusbeauftragte der Bundesregierung, Brandt, an die Opfer des nationalsozialistischen Genozids erinnert. Bei einer Veranstaltung in der KZ-Gedenkstätte Auschwitz-Birkenau rief er dazu auf, das Gedenken an die rund 500.000 Opfer wachzuhalten. Man müsse Antiziganismus entschieden entgegentreten. Brandt sagte, die Menschen hätten Leben, Familie, Freunde, Hoffnungen und Träume gehabt. Sie seien Opfer eines barbarischen Regimes geworden. Auch in Augsburg fand eine öffentliche Gedenkstunde statt. Die Vorsitzende des Regionalverbands Deutscher Sinti und Roma in Schwaben, Herzenberger, sagte dem BR, es gebe die Verantwortung, Erinnerungen weiterzutragen und Opfern eine Stimme zu geben. Düsseldorf. Die niedrigen Wasserstände an den großen Flüssen haben inzwischen gravierende Folgen für die Wirtschaft. Der nordrhein-westfälische Verkehrsminister Krischer forderte im Deutschlandfunk eine nationale Einsatzgruppe. Kurzfristig müssten Maßnahmen gefunden werden, um die Transportlage zu verbessern. Binnenschiffe können auf Rhein und Donau derzeit nur teilweise beladen fahren, um nicht auf Grund zu laufen. Ungarn muss sein einziges Atomkraftwerk komplett herunterfahren, weil die Donau nicht mehr ausreichend Kühlwasser liefert. Athen. Westlich der griechischen Hauptstadt kämpft die Feuerwehr weiter gegen große Waldbrände. Zivilschutzminister Tonas sagte, angesichts extremer Wetterbedingungen seien die Einsatzkräfte an den Grenzen der Belastbarkeit. Hunderte Feuerwehrleute, Löschflugzeuge und Hubschrauber sind vor Ort. Laut Wetterdienst ist schon eine Fläche von 12.000 Hektar verbrannt. Die Feuer bedrohen nun die Küstenstadt Megara. Zudem ist auf der ionischen Insel Kefalonia eine neue Feuerfront ausgebrochen. Auf der Urlaubsinsel Kreta konnten die Einsatzkräfte die Waldbrände unterdessen weitgehend unter Kontrolle bringen. Das Wetter in Bayern: auch heute sonnig und trocken mit einigen Quellwolken. Es wird recht windig und bis 32 Grad heiß. Ab dem Nachmittag an den Alpen einzelne Schauer und Gewitter. Auch in der kommenden Nacht kühlt es teilweise nicht unter 20 Grad ab. Die weiteren Aussichten: es bleibt hochsommerlich mit lokalen Schauern und Gewittern am Nachmittag. Die Spitzenwerte weiter deutlich über 30 Grad. Es ist 13.34 Uhr. Die Verkehrsmeldungen. Die A7 Füssen Richtung Ulm zwischen Altenstadt an der Iller und Dreiecke, die Städten immer wieder Stau und stockend. 12 Kilometer Stau auf der A7 Ulm Richtung Würzburg zwischen Niederstotzingen und Heidenheim. Die A7 Würzburg Richtung Fulda zwischen Bad Kissingen, Obertulber und Bad Brückenau-Volkers 8 Kilometer Stau. Auf der A7 Fulda Richtung Würzburg zwischen Dreieck Fulda und Bad Brückenau-Wildflecken 9 Kilometer Stau. Die A7 Würzburg Richtung Ulm zwischen Allenoberkochen und Heidenheim 10 Kilometer Stau und die A8 München Richtung Stuttgart zwischen Merklingen und Mühlhausen 11 Kilometer Stau wegen Bergungsarbeiten. Soweit der Service.
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3: Natürlich ist diese Sache mit den Sternschnuppen und mit den Wünschen ein Aberglaube. Aber falls ich in diesen Tagen, also jetzt Anfang August, falls ich schon mal eine Sternschnuppe am Nachthimmel sehen würde, ich wüsste auf jeden Fall, was ich mir wünschen würde, nämlich einen wolkenlosen Himmel in der Nacht vom 12. auf den 13. August. Weil da gibt's kurz vor Sonnenuntergang ein Highlight, eine partielle Sonnenfinsternis. Aber nicht nur das, sondern nach Sonnenuntergang dann auch den Höhepunkt des wohl schönsten Sternschnuppenregens des Jahres. Da kommen nämlich die Perseiden wieder. Und wenn man allein diese beiden Highlights sehen kann, vor dem Hintergrund dunkler Himmel, leuchtende Sterne, ein bezaubernder Anblick. Hallo allerseits, sagt Stefan Geier. Freue mich sehr, dass ihr dabei seid bei dieser besonderen IQ-Folge, denn ausgerechnet dieser dunkle Nachthimmel, den wir für solche Beobachtungen dringend brauchen, der ist in Gefahr. Und warum? Und natürlich noch vieles mehr, das erzählt uns wie immer unsere Sternenhimmelfrau Franzi Konitzer. Franzi, schön, dass du da bist.
4: Hallo Stefan.
3: Du bist frisch genesen, muss man dazu sagen. Daher ist deine Stimme noch ein bisschen angeschlagen, aber umso schöner, dass du da bist.
4: Ja, freut mich auch sehr.
3: Diese Gefahr, warum der Nachthimmel vielleicht bald ganz anders aussieht, das verschieben wir ein bisschen auf später. Franzi, lass uns erstmal auf diesen 12. August schauen, weil da ist ja, ich habe es schon angedeutet, da ist einiges los, astronomisch gesehen.
4: Ja, da ist sozusagen alles los, deshalb ist der wolkenlose Himmel auch so wichtig dafür. Also, du kannst in die Nacht starten am 12. August, indem du kurz vor Sonnenuntergang eine partielle Sonnenfinsternis beobachtest von Deutschland aus. Und um die sehen zu können, brauchst du eben neben dem von dir bereits erwähnten und erwünschten wolkenlosen Himmel einerseits eine freie Sicht nach Westen, gen Horizont, also tief am Horizont, Punkt 1 schon mal merken. Und andererseits, was du auch brauchst, ist eine spezielle Sonnenfinsternis-Schutzbrille. Mhm. Wer noch keine hat, die sind überhaupt nicht teuer, kosten 1 Euro oder 2. Kann man auch sehr leicht online bestellen, aber ich erwähne es vor allem jetzt schon, weil ja, jetzt ist noch eine gute Gelegenheit, sich rechtzeitig eine zu besorgen, weil ohne darf man nicht in die Sonne gucken.
3: Und wenn ihr mehr über diese Sonnenfinsternis erfahren wollt, wir werden uns hier in IQ, Franzi und ich, in einer Spezialfolge dieser Sonnenfinsternis widmen. Sozusagen, da machen wir keinen Sternenhimmel, sondern einen Sonnenhimmel. Die gibt es dann nächste Woche, pünktlich zur partiellen Sonnenfinsternis. Und ich verspreche dir, Franzi, dass ich dir eine Sonnenfinsternisbrille mitbringe. Ich habe nämlich ziemlich streberhaft schon welche bestellt, weil ich mich letztes Mal so geärgert habe, dass ich keine habe. Dann habe ich keine mehr bekommen. Aber jetzt gehen wir weiter, wir träumen weiter und versetzen uns dann zum 12. August. Die Sonnenfinsternis ist vorbei, die Sonne ist untergegangen, es wird dunkel und dann erwartet uns das nächste Highlight.
4: Genau, nämlich der Höhepunkt der Perseiden, dieses Sternschnuppenregens. Und dieser Höhepunkt ist in der Nacht vom 12. auf den 13. August.
3: Und letztes Jahr ist er quasi ausgefallen. Also die Perseiden gab es natürlich trotzdem, aber wir haben sie nicht gesehen, weil der Mond noch zu voll war und damit zu hell.
4: Genau. Aber dieses Jahr steht der Mond dem Ganzen überhaupt nicht im Weg, weil es ist Neumond. Sonst könnte es ja auch gar keine Sonnenfinsternis geben, bei der sich der Mond zwischen Sonne und Erde schiebt. Und solange es also wolkenfrei ist, steht den Perseiden tatsächlich ja nichts im Weg und der Bewunderung. Mhm. Du kannst auch schon in den Nächten vorher Sternschnuppen der Perseiden sehen. Die ein oder andere, die da so über den Himmel flitzt und huscht, aber zum Höhepunkt sind dann schon die meisten von ihnen unterwegs. Bis zu 100 Sternschnuppen pro Stunde. Das klingt viel, aber ich muss sagen, es ist eher unwahrscheinlich, dass du so viele erwischt, weil du dafür genau zum Höhepunkt einen perfekten, dunklen Nachthimmel bräuchtest. Also,
3: ja. Aber auf jeden Fall wollen wir ja so viele wie möglich von diesen Sternschnuppen sehen, auch wenn es dann nicht ganz 100 sind. Auch ein paar Dutzend wären ja schon recht. Wohin, Franzi, müssen wir da gucken am Himmel?
4: In Richtung des Sternbilds Perseus. Also die Perseiden, wie der Name schon sagt, scheinen aus der Richtung dieses Sternbilds zu kommen. Und Perseus steht zu Beginn der Nacht noch tief am Horizont im Nordosten und steigt dann immer höher. Wandert quasi gen Osten immer höher. Und bei einbrechender Morgendämmerung, eigentlich so in den Stunden vor der Morgendämmerung, steht das Sternbild eben am höchsten hoch im Osten am Himmel. Und das heißt, dass eigentlich die beste Zeit für die Perseiden die Stunden vor der Dämmerung am Morgen des 13. August sind.
3: Klingt auf jeden Fall alles sehr vielversprechend. Also ich glaube jetzt einfach mal fest dran, dieses Jahr wird es was mit vielen Sternschnuppen in dieser Nacht. Wobei man sagen muss, Franzi, es gibt noch eine Hürde, nämlich die Wolken. Also was machen wir, wenn es dann am 12.8. auf den 13.8. bewölkt ist?
4: Dann kannst du dich allgemein für den August mit einem weiteren Highlight trösten. Okay. Nämlich Ende August gibt es eine partielle Mondfinsternis. Mhm. Eine Mondfinsternis, die gibt es nur bei Vollmond, weil hier stehen dann die Sonne, die Erde und der Mond auf einer Linie. Und der Mond verfinstert sich, weil er in den Schatten der Erde eintritt. Und deshalb gibt es die partielle Mondfinsternis am Morgen des 28. August.
3: Wie viel ist da verdeckt?
4: Beim Monduntergang. Da ist eine ganze Menge verdeckt, nämlich 93% des Durchmessers des Mondes befinden sich dann im Kernschatten der Erde. Und das heißt, dass vom Mond nicht mal mehr eine Sichel übrig bleibt, sondern nur noch so ein schmales Stückchen von der beleuchteten Mondscheibe, so am rechten oberen Rand. Das ist ab etwa 4:30 morgens. Da tritt der Mond eben in den Kernschatten ein. Und dann bis Monduntergang verfinstert er sich immer mehr, wird immer mehr bedeckt.
3: Müssen wir auf jeden Fall früh aufstehen. Und, aber wir hoffen auf jeden Fall mal, dass wir in beiden Nächten dann eben wolkenfreien Himmel haben.
4: Ja,
3: aber Sternschnuppen 12. auf 13. und partielle Mondfinsternis 28.
4: Richtig. Aber falls das auch alles nicht klappen sollte, weil das ist ja immer so eine Sache mit den Ereignissen am Himmel, ne? Wenn die Bedingungen nicht passen, dann ist es halt einfach nichts. Dann kannst du dich den ganzen August über am, in Anführungszeichen, normalen Sternenhimmel erfreuen. Das sind vor allen Dingen die typischen Sommersterne, Vega, Deneb und Altair. Das sind so drei sehr helle Sterne, scheinen eine Art Dreieck zu bilden. Die sind sehr hoch und hell am Himmel in so einer Augustnacht. Und weiter unten im Süden und relativ nah am Horizont kannst du bei Einbruch der Nacht vielleicht einen Blick auf die Sternbilder Schütze und Skorpion erhaschen. Die sind nur in den Sommermonaten zu sehen. Also als auch für den August eigentlich prima. Und das funktioniert in jeder Augustnacht ohne Uhrzeit.
3: Jetzt habe ich am Anfang der Folge, Franzi, schon so ein bisschen getrauert. Angeblich soll unser Nachthimmel in Gefahr sein. Das sagt nicht ich, sondern das sagt die Europäische Südsternwarte, die ESO. Und das schauen wir uns in der heutigen Horizonterweiterung mal genauer an. Da wollen wir immer wissen, was steckt dahinter, hinter den Sachen, die wir da am Himmel sehen. Was hat es mit dieser Behauptung auf sich?
4: Tatsächlich spricht die ESO in einer im Juli erschienenen Pressemitteilung von dieser ernsthaften Bedrohung für den Nachthimmel. Und diese Pressemitteilung hat die ESO herausgegeben aufgrund eines Fachartikels eines ESO-Astronomen, also eines Astronomen, der für die ESO arbeitet. Und dieser Astronom hat sich in dem Fachartikel mit den Auswirkungen von künstlichen Satelliten in den Erdumlaufbahnen auf den Nachthimmel und damit auch auf die Astronomie beschäftigt.
3: Müssen wir vielleicht dazu sagen, die ESO betreibt große Teleskope auf der Südhalbkugel, also zum Beispiel das Very Large Telescope oder das Extremely Large Telescope.
4: Das ist noch größer als das Very Large Telescope.
3: Wird zurzeit gebaut. Die stehen in der Atacama-Wüste in Chile. Sehr hoch stehen die. Da gibt es sonst nichts, keine Städte, keine Siedlung. Man hat eben einen besonders klaren und dunklen Himmel. Perfekt. Eigentlich, Franzi, sollten wir beide da mal hinfeiern und da eine Sternenhimmelfolge aufnehmen. Aber
4: ich wäre sofort dabei.
3: Solange es noch geht, muss man sagen.
4: Solange es noch geht, genau. Weil die ESO betreibt ja in dem Sinne, das ist ja eine Organisation für professionelle Astronomie. Und diese professionelle Astronomie, die wird aufgrund der Lichtverschmutzung schon lange möglichst weit weg von jeglichen Städten und Siedlungen betrieben. Also was früher, was vor 150 Jahren noch, ich sag mal, im Randbezirk von München möglich war, da musst du dann erst in ländliche Regionen und dann irgendwann eben in irgendwelche Wüsten gehen. Und deshalb ja weit weg von jeglichen Städten und Siedlungen. Und auf der Erde sind das eben die Atacama-Wüste oder die USA betreiben zum Beispiel auf dem Mauna Kea in Hawaii auch große Teleskope. Aber laut diesem Fachartikel ist eben nicht nur dieser Himmel in Chile in Gefahr, sondern auch unser Himmel, zum Beispiel hier in München, eigentlich weltweit. Und diese Gefahr kommt durch künstliche Satelliten in den niedrigen Erdumlaufbahnen. Diese künstlichen Satelliten, derzeit sind es laut ESA, der Europäischen Weltraumorganisation, eben ungefähr 16.000.
3: Über diese 16.000 sprechen wir öfter mal hier bei IQ. Die meisten davon sind Starlink-Satelliten, oder? Von SpaceX.
4: Richtig. Also diese 16.000 Satelliten sind sowieso nur die aktiven Satelliten. Weltraumschrott, nicht mehr aktive Satelliten sind noch viel mehr. Aber rund 2/3 dieser aktiven Satelliten, die gehören dem US-Unternehmen SpaceX. Und bei Satelliten ist es halt so, sie reflektieren das Sonnenlicht teilweise zur Erde und sind dann gegebenenfalls sogar fürs bloße Auge sichtbar. Was sie auch machen, ist, dass sie es auch einfach streuen. Also sie beamen ja jetzt keinen Lichtstrahl zur Erde, aber sie streuen das Licht so in der gesamten Atmosphäre und sie machen damit den gesamten Himmel ein bisschen heller. Aber diese Satelliten haben für vor allen Dingen professionelle Teleskope, die sehr große, also so Weitwinkelaufnahmen eigentlich machen, und vor allen Dingen dann auch bei längeren Belichtungszeiten, führen diese Satelliten dazu, dass sie sich wie so Schlieren durchs Bild ziehen. Also es sind wirklich wie so lauter Striche durchs Bild. Es schaut total ja, irre aus.
3: Kann man nicht
4: auf gute Art und Weise. Teilweise ja, aber wenn es einfach zu viele Satelliten werden, dann ist letztendlich halt jedes Bild hinüber und dann funktioniert das nicht mehr. Und derzeit ist man noch nicht an dem Punkt. Aber SpaceX möchte nun 1 Million weitere Satelliten ins All bringen. Nicht für Starlink, sondern für weltraumbasierte Rechenzentren. Das ist die SpaceX Orbital Data Center Constellation. Letztendlich geht es um Rechenpower für KI.
3: Aber 1 Million, das ist eine unglaubliche Zahl. Aber Franzi, SpaceX hat ja bei den Starlink-Satelliten, also jetzt schon in großer Zahl im All sind, hat man doch eigentlich dafür gesorgt, dass die gar nicht so hell sind. Also kann man das nicht bei der neuen Konstellation, selbst wenn man das umsetzt, kann man das nicht von Anfang an mitdenken?
4: Das kann man bestimmt mitdenken oder sollte man auch so machen. SpaceX hatte sich ja auch bei den Starlink-Satelliten darum bemüht und gekümmert, dass diese eben nicht ganz so hell sind, zum Beispiel indem man dunklere Materialien verwendet oder man könnte dafür sorgen, dass die eben das Licht von der Erde wegreflektieren. Aber das Problem bei diesen Datenzentren im All ist, dass die sehr viel Energie brauchen. Deshalb will man sie ans All bringen, weil im All gibt es eben sehr viel Solarenergie. Aber deshalb brauchen sie eben im Vergleich zu anderen Satelliten besonders große Solarpaneele und die kann ich ja nicht noch mehr künstlich abdunkeln. Und dazu kommt noch, dass weitere Satellitennetzwerke geplant sind, zum Beispiel ein Unternehmen namens eSpace, also USA, Frankreich sind das, Cinnamon heißt das, sowie 2 chinesische Systeme, die wollen jeweils noch 100.000 weitere Satelliten hochschicken. Und damit wäre dann professionelle Astronomie auf der Erde nicht nur schwierig bis unmöglich, sondern eben auch unser, in Anführungszeichen, unser Nachthimmel wäre davon betroffen, weil diese neue Studie der Europäischen Südsternwarte ESO hat eben berechnet, dass dann über einen großen Teil jeder Nacht hinweg Hunderte und zu bestimmten Zeiten sogar mehrere tausend Satelliten sichtbar wären. Und das entspricht halt der Anzahl der Sterne, die unter guten Bedingungen mit bloßem Auge zu erkennen sind. Also wenn man früher vor 15 Jahren gesagt hat, boah, was ganz Besonderes, die ISS zieht mal wieder vorbei und dann wären in jeder Nacht halt hunderte Satelliten, würden sich dann wie sehr langsame Sternschnuppen über den Himmel ziehen.
3: Und das hieße ja auch, der Gedanke kommt mir gerade, Franzi, dass unsere Sternenhimmelfolgen in der Form, zumindest wie wir sie jetzt machen, eigentlich gefährdet sind, wenn es gar nichts mehr zu sehen gibt am Nachthimmel, außer diesen Satelliten. Weil hätte dann ja zumindest halb Sternenhimmel, halb Satellitenhimmel, sage ich mal. Das klingt alles sehr groß, das klingt alles unglaublich, dieser Plan, auch 1 Million Satelliten. Ist das wieder nur so eine abgefahrene Idee von SpaceX-Chef Elon Musk oder wie weit sind diese Pläne wirklich?
4: Inwieweit das eine fixe Idee ist oder auch eine gute Idee ist, das kann ich dir nicht sagen. Da gibt es ja auch noch mehrere Stimmen, Meinungen, Einschätzungen dazu, wie realistisch das überhaupt ist von einem ja, Compute-Standpunkt als Rechenzentrum. Aber ich kann dir sagen, inwieweit diese Pläne sind bei SpaceX ist, dass SpaceX den Antrag dafür bei der dafür zuständigen US-Behörde FCC gestellt hat. Das ist die Federal Communications Commission, auf Deutsch die Bundeskommunikationskommission. Die würde die Erlaubnis erteilen für diese Starts. Und der Antrag dafür liegt eben bei der FCC vor. Was diese FCC aber auch noch gemacht hat, ist, sie hat gerade im Juli den Start eines Prototypen für ein weiteres Projekt genehmigt, das laut des Fachartikels der ESO den Nachthimmel auf gewisse Weise endgültig abschaffen würde.
3: Nee, wird noch schlimmer.
4: In dem Sinne ja, weil das US-Startup Reflect Orbital heißt das, das beabsichtigt den Start eines Netzwerks aus sehr großen spiegelartigen Satelliten.
3: Okay.
4: Die sollen nachts Sonnenlicht auf die Erde reflektieren und auf der Erde Lichtkegel erzeugen, die einen Durchmesser von mindestens 5 Kilometern aufweisen. Also sie wollen die Nacht zum Tag machen und das Unternehmen plant derzeit noch in diesem Jahr mit einem Prototyp in der Erdumlaufbahn zu beginnen. Wie gesagt, für den haben sie die Startlizenz von der FCC erhalten und die Flotte bis 2035 auf 50.000 Satelliten auszubauen.
3: Aber Moment mal, also Lichtkegel aus dem All, kannst du das mal ein bisschen greifbar machen? Wie hell wäre das? Und ja, stellt sich natürlich die Frage, was soll das Ganze?
4: Ja, also ein Lichtkegel, der wäre um ein Vielfaches heller als eine Nacht bei Vollmond. Ne? Also eine Nacht bei Vollmond ist ziemlich hell. Und es wäre ein bisschen dunkler als bei der Art von Dämmerung, wo man noch draußen ein Buch lesen könnte. Und laut dem Unternehmen könnte man damit auch nachts auf Baustellen arbeiten. Man könnte Rettungsmissionen durchführen. Also wenn irgendjemand vermisst wird, würde man diese Person natürlich finden, wenn es dann im Umkreis von 5 Kilometern hell ist. Und dann könnte man auch in den Abendstunden Solarenergie auf der Erde erzeugen, wenn man Solarpaneele anstrahlt. Und laut Unternehmen könnte man dann auch noch gleich Städte sicherer machen, weil man sie ja einfach von oben anstrahlt.
3: Das klingt nach viel PR. Was ist dann mit unserem Nachthimmel?
4: Sollte es so sein und sollte es so werden, dann ist es so, dass selbst wenn du dich nicht innerhalb des Lichtkegels von solchen Satelliten befindest, dann wären diese Satelliten selber am Nachthimmel in etwa so hell wie die Venus.
3: Die Venus ist ja immerhin heller als alle Sterne am Himmel,
4: richtig.
3: Also ziemlich hell.
4: Richtig, genau. Und das ist auch der Grund, warum dieser Fachartikel zum Schluss kommt, dass wenn dieses Startup tatsächlich seine Pläne realisieren kann, dann könnte man bis zu 1300 Satelliten am Nachthimmel sehen, die so hell sind wie die Venus. Und solche Satelliten, die hellen den gesamten Nachthimmel auf und die letzten verbleibenden dunklen Orte auf der Erde, also die noch dunkelsten Orte auf der Erde, wie die Atacama-Wüste in Chile, wo eben diese ESO-Teleskope alles stehen, die wären damit in etwa so hell wie ein Himmel über einem kleineren Vorstadtbereich. Und in den sowieso schon lichtverschmutzten Regionen, wie der Himmel über der Stadt München, dann würden auch noch die hellsten Sterne, die derzeit noch von München aus sichtbar sind, verschwinden. Und alles, was wir sehen könnten, wären künstliche Satelliten.
3: Das heißt, eigentlich hatte ich ja die Hoffnung, dass das vielleicht so ein bisschen übertrieben ist, die Gefahr für den Nachthimmel.
4: Dass ich aber ein bisschen Clickbait
3: dir
4: berichten würde.
3: Nee, aber diese Hoffnung ist dahin. Das wäre wirklich schon, muss man sagen, wirklich ein tiefer Eingriff.
4: Ja, und wenn ich noch etwas hinzufügen darf, also der Artikel hat diese Pläne wirklich nur vom Standpunkt der Astronomie beschrieben. Es ging nur darum, was macht das mit dem Nachthimmel, das Level an Aufhellung und wie sehr würde das die professionelle Astronomie beeinflussen. Aber natürlich, was die Auswirkungen sind auf Tages- und Nachtzyklen, auf die Umwelt, auf Ökosysteme, auf uns Menschen. Das hat sich der Artikel nicht angeschaut. Aber es steht auch in dem Artikel drin, dass der Autor hofft, dass sich die jeweiligen Fachleute sich das eben auch anschauen würden.
3: Kommen einem ja viele andere Folgen in den Sinn, also Auswirkungen von so vielen Satelliten, die dazugehörigen Raketenstarts. Irgendwann verglühen diese ganzen Satelliten ja auch wieder mal in der Atmosphäre. Welche Auswirkungen hat das auf die Erdatmosphäre, ist alles derzeit nicht bekannt. Und was mir auch noch in den Sinn kommt, ja, wer dann sonst noch diesen, nennt's mal, Scheinwerfer aus dem All überhaupt nutzen will, Militär vielleicht, das sind auf jeden Fall noch sehr viele offene Fragen. Dann danke ich dir, Franzi, für diesen Sternenhimmel und auch die Horizonterweiterung, die mich ja schon mehr als nachdenklich gestimmt hat. Aber ich würde mal sagen, zunächst freuen wir uns jetzt mal auf den 12. August, die partielle Sonnenfinsternis. Denn wir haben auch ein bisschen rumgefragt, nicht nur unter den Astrofans ist so eine Sonnenfinsternis ein großes Ding, auch für Wissenschaftler ist das ein Highlight. Zum Beispiel Sami Solanki, er ist Direktor am Max-Planck-Institut für Sonnensystemforschung in Göttingen. Der hat uns vor kurzem in einer Podcast-Folge erst erzählt, was ist so das größte ungelöste Rätsel der Sonne. Kann man sich anhören im Podcast IQ Wissenschaft und Forschung, zum Beispiel in ARD Sounds. Und auch jemand wie Sami Solanki freut sich schon auf diese Sonnenfinsternis am 12. August.
1: Für mich ist eine Sonnenfinsternis ein spektakuläres Ereignis, ein wirklich spektakuläres Ereignis. Unter den vielen, vielen schönen und zum Teil spektakulären Himmelsphänomenen ist die Sonnenfinsternis ganz weit oben, ja, vielleicht sogar an erster Stelle. Es ändert sich nämlich alles während einer Sonnenfinsternis.
3: Und wir haben ja gehört, bei uns in Deutschland wird die Sonne nur zum Teil verdunkelt. In Spanien aber, und da fährt Sami Solanki extra hin, denn da wird eine totale Sonnenfinsternis zu sehen sein. Das ist dann noch einen Tick spektakulärer.
1: Eine totale Sonnenfinsternis dauert ja nur wenige Minuten und das geht vorbei wie ein, viel zu schnell. Man hat sich kaum dran gewöhnt. Es ist ja auch eine wunderschöne Stimmung, wenn der Himmel klar ist. Man hat diese schwarze Sonne, man hat die Corona drumherum, das ist schon toll. Einzelne Sterne oder Planeten erscheinen plötzlich. Das ist eine gute Möglichkeit, den Planeten Merkur zu sehen. Also ich habe Merkur bis jetzt nur bei Sonnenfinsternissen gesehen, weil der sonst relativ schwer zu erkennen ist. Auch ganz helle Sterne, die sind plötzlich erst am helllichten Tag, sind da. Der Himmel wird schwarz um die Sonne rum, aber am anderen Ende hat man eine Sonnenuntergangsstimmung, auch mitten am Tag. Eine Sonnenfinsternis, also auch eine totale oder partielle, so nahe bei Sonnenuntergang habe ich selber auch noch nie erlebt. Da bin ich gespannt.
3: Also nicht nur für uns normale Beobachter, sondern auch für Forscher, die nichts anderes machen, als die Sonne zu untersuchen, birgt so eine Sonnenfinsternis immer noch neue Erfahrungen. Vielen Dank, Franzi, dass du dich trotz immer noch leicht angeschlagener Stimme hier zu uns ins Podcast-Studio begeben hast.
4: Bitte, bitte und sehr gerne.
3: Und wir freuen uns nicht nur auf dieses Ereignis, sondern auch auf unsere Spezialfolge, Franzi, nämlich den, könnte man sagen, nicht Sternenhimmel, sondern den Sonnenhimmel zur partiellen Sonnenfinsternis am 12. August in wenigen Tagen hier im IQ-Podcast. Abonniert den Kanal, dann verpasst ihr diese Folge nicht und auch keine andere. Und wir wünschen jetzt allen einen wunderbaren August-Sommer-Nacht-Sternenhimmel.
4: Einen dunklen und wolkenlosen August. Tschüss.
3: Bis bald.
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2: 14 Uhr, die Nachrichten des Bayerischen Rundfunks mit Silke von Walkow. Die Übersicht. Stress am Arbeitsplatz führt zu mehr psychischen Erkrankungen. Ukrainische Drohnen richten Schäden in Russland an. Ungarn muss AKW wegen Wassermangels komplett herunterfahren. Das Wetter viel Sonne und bis 32 Grad, an den Alpen später Gewitter. Hannover. Stress am Arbeitsplatz wird für immer mehr Menschen zu einem gesundheitlichen Problem. Das zeigen Auswertungen der kaufmännischen Krankenkasse KKH. Ärzte stellen demnach deutlich häufiger Belastungsreaktionen und Anpassungsstörungen fest. Sie schreiben ihre Patienten krank, weil sie etwa an Erschöpfung leiden, an einem Burnout oder einer schweren Depression. Insgesamt gibt es der KKH zufolge in diesem Bereich inzwischen 80% mehr Krankheitstage als noch vor 8 Jahren. Die Ursachen sind den Fachleuten der KKH zufolge vielfältig. Dazu zählen ein zu hohes Arbeitspensum, häufige Überstunden, ein geringes Gehalt und Existenzängste sowie Konflikte mit Kollegen und Vorgesetzten. Ceuta. Vor der spanischen Exklave in Nordafrika suchen die Behörden weiter nach Leichen von Migranten, die im Meer ertrunken sind. Bisher wurden 72 Menschen tot geborgen. Der Zeitung El País zufolge bereitet sich die Stadt darauf vor, bis zu 200 Leichen aufbahren zu können. Zehntausenden ist es in den vergangenen Tagen gelungen, Ceuta von Marokko aus zu erreichen, teils schwimmend oder über Zäune kletternd, um EU-Gebiet zu erreichen. SPD-Chef Klingbeil sagte angesichts des Ansturms, dass Ceuta Ziel einer offenbar gesteuerten Migrationsbewegung geworden sei. Menschen seien instrumentalisiert worden, um Europa zu spalten. Moskau. Durch ukrainische Drohnenangriffe sind in Russland in der vergangenen Nacht mindestens 2 Menschen ums Leben gekommen. Bei dem groß angelegten Angriff hatte das russische Militär, eigenen Angaben zufolge, 635 Drohnen aus der Ukraine abfangen und zerstören können. Ziel der ukrainischen Flugobjekte waren offenbar eine Raffinerie in Saratow und bei der Stadt Engels, einer der größten Luftwaffenstützpunkte Russlands. Von dort steigen immer wieder strategische Bomber auf, um Städte in der Ukraine mit Raketen zu beschießen. Budapest. Ungarn schaltet sein einziges Atomkraftwerk ab. Die Donau führt momentan so wenig Wasser, dass die Kühlwasserversorgung des AKW Poksch nicht gewährleistet wäre. Ungarns Ministerpräsident Modja warnte vor einer Energiekrise. Er schrieb auf Facebook, dass nun die 5 kritischsten Tage bevorstünden. Das Stromnetz und die öffentlichen Dienste würden unter enormen Druck geraten. Unternehmen, Kommunen und private Haushalte sind dazu aufgerufen, ihren Energieverbrauch in den Spitzenzeiten zwischen 17 und 22 Uhr deutlich zu reduzieren. Erwartet wird ein weiter sinkender Donaupegelstand. Nürnberg. In einer Warteschlange zum Check-in am Flughafen hat es eine größere Schlägerei gegeben. 11 Beteiligte durften ihren Flug danach nicht antreten. Wie die Nürnberger Polizei mitteilte, kam es Freitagabend zu einem Gerangel zwischen 2 Gruppen mit jeweils rund 20 Personen. Zunächst schlug ein 29-jähriger Mann einem 43-Jährigen ins Gesicht, dann kam es zur Prügelei. Auslöser seien Unstimmigkeiten um den Anstellplatz gewesen. Das Wetter in Bayern, auch heute sonnig und trocken mit einigen Quellwolken. Es wird recht windig und bis 32 Grad heiß. Ab dem Nachmittag an den Alpen einzelne Schauer und Gewitter. Auch in der kommenden Nacht kühlt es teilweise nicht unter 20 Grad ab. Die Aussichten, es bleibt hochsommerlich mit lokalen Schauern und Gewittern am Nachmittag. Die Spitzenwerte weiter deutlich über 30 Grad. Es ist 14.04 Uhr. Die Verkehrsmeldungen. Die A3 Passau Richtung Nürnberg zwischen Ickensbach und dem Kreuz Deckendorf stockender Verkehr. Die A3 Nürnberg Richtung Würzburg zwischen Geisenwind und Wiesentheid ein Unfall. A7 Füssen Richtung Ulm zwischen Altenstadt an der Iller und Dreieck-Kittistetten immer wieder stau und stockend. A7 Fulda Richtung Würzburg zwischen Dreieck Fulda und Bad Brückenau-Wildflecken 9 Kilometer Stau. Die A8 München Richtung Salzburg zwischen Taufkirchen Ost und Holzkirchen Stau und stockender Verkehr. A8 München Richtung Stuttgart zwischen Merklingen und Mühlhausen 11 Kilometer Stau wegen Bergungsarbeiten. Die A9 München Richtung Nürnberg zwischen Manching und Denkendorf 12 Kilometer Stau und stockender Verkehr. Und die A9 Berlin Richtung Nürnberg zwischen Markt Schorgast und Dreieck Bayreuth-Kulmbach 6 Kilometer stockender Verkehr. Soweit die Verkehrsübersicht.
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3: Europa brennt, im wahrsten Sinne des Wortes. In Frankreich, Spanien, Portugal und Italien wüten seit Tagen, teilweise seit Wochen, heftige Waldbrände. Mehr als 175 Hektar Wald sind allein in Spanien dieses Jahr zerstört worden. Und gleichzeitig war es auch diese Woche wieder extrem heiß in Deutschland. An vielen Orten über 40 Grad. Die Brände, die aktuelle Hitzewelle und die Hitzerekorde im Juni, die spiegeln sich natürlich auch hier bei uns in den Medien wieder. Allein beim Bayerischen Rundfunk gab es diese Woche Dutzend Beiträge zu den Bränden und der Hitze. Online, im Hörfunk, im Fernsehen. Aber gerade bei den öffentlich-rechtlichen Sendern ist laut einer Studie von dem Verein Klima vor 8 die Berichterstattung über das Klima in den letzten 3 Jahren zurückgegangen. Darüber wollen wir heute sprechen in dieser Folge von BR24 Medien. Ich bin Sophie Mora. Ja, verharren die Medien bei der Berichterstattung beim Wetter und bei Extremereignissen und lassen das Klima da raus? Wie können wir auch über das Klima berichten, ohne zu verharmlosen oder Angst zu schüren? Und legt die ARD weniger Wert auf die Klimaberichterstattung? Was ist da auch so die Zukunftsstrategie? Bei mir sind heute 2 Gäste. Einmal die Psychologin Lea Dohm. Sie ist aktiv bei Psychologists for Future und sie beschäftigt sich viel damit, wie wir über die Klimakrise kommunizieren sollten. Hallo Lea.
4: Hallo.
3: Und Claudia Reißer. Sie ist Journalistin mit dem Schwerpunkt Klima und Klimapolitik beim MDR. Und sie arbeitet auch bei der ARD Klimaredaktion. Die koordiniert die Berichterstattung über Klimathemen in der gesamten ARD. Hallo Claudia.
5: Hallo.
3: Als Einstieg erstmal die Frage, berichten wir falsch über die Klimakrise? Was ist dein Eindruck aus psychologischer Perspektive dazu, Lea?
4: Also ich weiß nicht, ob man jetzt sagen kann, falsche Berichterstattung oder so, das wäre aus meiner Sicht übertrieben. Aber insgesamt können wir feststellen, dass die Berichterstattung zum Thema Klima in den letzten Jahren eher zurückgegangen ist, was in gewisser Weise in Anbetracht des naturwissenschaftlichen Befunds ja fatal ist. Also im Grunde müssten wir jetzt gerade die Lösung installieren und mehr darüber berichten, um das auch in dem Bewusstsein der Menschen zu verankern. Und gleichzeitig ist auch deutlich, dass die Klimakrise den Journalismus vor eine ähnlich große Herausforderung stellt, wie auch andere Wissenschaften, also wie zum Beispiel auch die Psychologie, weil es in gewisser Weise unsere etablierten Mechanismen, die Art und Weise, wie wir arbeiten, auf den Prüfstand stellt und den Finger drauf legt, an welchen Stellen wir interdisziplinärer werden müssen. Deswegen freue ich mich total, dass wir heute miteinander sprechen. Es gibt auf jeden Fall sehr viel zu tun.
5: Genau, also grundsätzlich, wenn ich das noch ergänzen darf, ist es auch so, dass der Klimawandel an sich eigentlich so ein bisschen den klassischen Nachrichtenfaktoren widerspricht in großen Teilen, weil sich an der Grundaussage nichts ändert. Es ist im Grunde immer wieder ein, okay, es passiert nicht genug, die Klimawissenschaften sind eigentlich klar, es ist schlimm, der Klimawandel schreitet voran, das wiederholt sich immer. Und das ist so ein Thema, das widerspricht den Nachrichtenfaktoren. Es fehlt der Newsfaktor in dem Sinne. Und deswegen ist es eben die Frage, wie können wir die Menschen trotzdem bei der Stange halten, in Anführungszeichen? Wie können wir sie für das Thema interessieren? Ist es durch den Alarmismus? Ist es durchs Aufzeigen von Lösungen? Ist es durch einfach nur Faktenberichterstattung? Und genau in diesem Feld bewegen wir Klimajournalisten uns ständig.
3: Ja, da sprecht ihr beide schon Themen an, auf die wir auf jeden Fall noch mal genauer schauen werden. Vor dem Gespräch mit euch habe ich mit dem Meteorologen und Wettermoderator Özden Terli gesprochen. Der moderiert unter anderem beim Heute-Journal und bei der Hauptausgabe der ZDF-Nachrichten das Wetter. Und er spricht dabei zum Beispiel konsequent von globaler Erhitzung, nicht vom Klimawandel. Ich habe ihn gefragt, warum.
1: Also relevant fand ich das schon immer. Ich habe das auch schon vorher gemacht, aber nicht so intensiv. Aber tatsächlich war das dann das Pariser Abkommen, wo ich eigentlich gedacht habe, ey, das ist ja jetzt irgendwie gegessen. Alle sind auf dem Weg. Das war natürlich ein Trugschluss jetzt im Nachhinein, aber alle sind klar auf dem Weg in eine Richtung, die wollen den Klimaschutz und ja, dann braucht man ja auch mehr Informationen, ne? Außerdem ging das immer mehr in die Richtung, dass man eigentlich Wetter und Klima immer schlechter trennen konnte, weil die Veränderungen im Klimasystem immer stärker sich aufs Wetter ausgewirkt haben. Die Extremwetterereignisse sind so krass, egal wo man hinfährt, ob man in Urlaub in Frankreich ist, da brennt alles ab, die Temperaturen sind so hoch wie nie zuvor. Und ja, wie soll ich das denn ignorieren? Also Begriff globale Erhitzung oder das, was da draußen passiert, ich lasse das nicht weg. Man muss es so benennen, wie es ist, weil wir sind auch Journalisten und wir müssen es benennen. Und es ist so, wie es ist. Wenn ich das weglasse, dann stimmt etwas nicht. Dann sage ich den Leuten nicht die Wahrheit.
3: Sprache macht da ja auch Wirklichkeit, das ist im Journalismus nichts Neues. Finden wir da aber auch wirklich immer die richtigen Worte, um die Klimakrise begreifbar zu machen? Du hast es vorhin schon kurz angedeutet, Lea. Magst du dazu direkt etwas sagen?
4: Ich finde das, was der Özdemir Terli macht, wirklich von hoher Relevanz, weil er auf was hinweist, was in der Breite der deutschen Bevölkerung noch nicht angekommen ist. Also es ist so, dass psychologische Forschung darüber gibt, dass ungefähr 90% in Deutschland der Bevölkerung zustimmen würden, dass Klimawandel ein Problem ist. Also das ist inzwischen eher breiter Konsens. Aber dass zum Beispiel die Irreversibilität oder der Zeitdruck, den wir haben, wird von 16% der Menschen in Deutschland verstanden. Das heißt, und dazu gibt es Forschung, die zeigt, dass das eigene Wissen über das Klima überschätzt wird systematisch. Das heißt, es gibt ganz, ganz viele Menschen, die denken, ja, das mit dem Klima habe ich voll verstanden. Aber wenn es dann um konkrete Fragen geht, was müssen wir tun, was bedeutet das genau für meine Region, für meinen Arbeitgeber und so weiter, dann sieht es doch wieder mau aus. Also da gibt es auch ein Wissensproblem.
3: Claudia, du machst es ja schon über 10 Jahre Klimaberichterstattung, wenn ich das richtig gesehen habe. Wie ist da dein Eindruck? Ist das Thema in den Redaktionen mittlerweile angekommen oder ist es noch so nischig?
5: Also es gerät mehr und mehr ins Bewusstsein. Also das merkt man schon, es sickert immer mehr durch, aber es hat einfach so Konjunkturwellen, das Thema. Also es gab einen extremen Wechsel. Ja, so 2019, als Fridays for Future einfach so groß war, da hat man wirklich in den Redaktionen erkannt, okay, an dem Thema kommen wir wohl nicht mehr dran vorbei. Dann, wir wissen es alle, ist der Klimawandel im gesellschaftlichen Bewusstsein doch wieder eher in den Hintergrund gerückt. Dann kamen die Krisen, Corona, die Kriege. Und da sind wir eben auch bei einem Kernproblem, da werden wir wahrscheinlich auch noch genauer drüber reden, dass sich der Klimawandel eben sehr, sehr leicht dann auch mal im Alltag nach hinten verschieben lässt. Und so funktioniert das tatsächlich auch in Redaktionsdynamiken. Deswegen gibt es eine konjunkturelle Welle immer beim Thema Klimaberichterstattung. Aber es ist trotzdem so ein ja, Keimgesetz, der auch nicht mehr weggeht, dass die Bedeutung des Themas an sich wirklich mehr angekommen ist in den Redaktionen.
3: Um da vielleicht auch gerade einmal zu bleiben, du hast ja jetzt hier auch ein bisschen so eine Doppelrolle, auch ja aus der ARD-Klimaredaktion. Vielleicht kannst du einmal kurz erzählen, was da genau deine Aufgaben sind und auch die Aufgaben der Klimaredaktion.
5: Da würde ich kurz mal ein bisschen ausholen. Wir haben ja in der ARD eine Strukturreform. Normalerweise ist die ARD ja föderal aufgebaut. Das heißt, jede Anstalt berichtet aus ihrer Region. Und jetzt wollen wir aber Kompetenzen eben auch bündeln, damit nicht mehr alles doppelt gemacht werden muss. Lässt sich immer ganz gut erklären am Beispiel, ja, ein Bandscheibenvorfall, der ist halt in Görlitz jetzt auch nicht so anders als in Bottrop. Und deswegen machen wir bei solchen Themen, die einfach allgemeingültig sind, bauen wir quasi, ja, Kompetenzcenter auf und bündeln die Fachkompetenz in einzelnen Anstalten. Und das ist beim Klima als einem der ersten Themengebiete passiert. Und wir haben unsere Arbeit seitdem wirklich gebündelt und versuchen eben Redundanzen zu vermeiden und sind der Ansprechpartner in der ARD. Die ganze ARD weiß, man kann sich an uns wenden, auch wenn man Fachfragen hat, weil das Thema Klima ist ja ein Querschnittsthema, das dann eben in der Wirtschaftsberichterstattung genauso auftaucht wie in der Sportberichterstattung. Und klar, da sitzen dann Leute, die nicht unbedingt sich tagtäglich mit dem Klima beschäftigen und die können sich an uns wenden.
4: Darf ich da auch was zu
3: Ja, ich wollte dich gerade fragen, Lea. Du hast es ja auch vorhin schon kurz angesprochen. Die Klimaberichterstattung geht ja auch zurück, hast du erwähnt. Vielleicht möchtest du dazu direkt anknüpfen.
4: Ja, da gibt es richtig quantitative Messungen, also richtig zahlenmäßig aufgearbeitet vom Bündnis Klima vor Acht, die sich damit beschäftigen, wie viel Berichterstattung überhaupt an welcher Stelle stattfindet. Da kann man das ganz wunderbar nachvollziehen, wie die Berichterstattung zurückgegangen ist, beziehungsweise dass oftmals über die Extremwetter berichtet wurde, leider auch ohne den Zusammenhang herzustellen zum Klimawandel. Aber ich finde das, was Claudia Reiser gerade beschrieben hat, ist so spannend, das weiterzudenken. Und ich habe natürlich eine andere Perspektive, weil ich nicht aus dem Journalismus an sich komme. Aber psychologisch betrachtet ist es in gewisser Weise schwierig. Also es ist eine gute Übergangslösung und irgendwie auch sowas vielleicht wie eine Krücke, ein Kompetenzcenter aufzubauen. Und das braucht es auch unbedingt. Ich erkenne den Sinn dahinter total. Und gleichzeitig lädt es ein, in der Psychologie nennt man das zu einem Mechanismus, der heißt Isolierung. Das bedeutet, dass das dazu führen kann, dass andere Redaktionen, andere Journalisten sowas denken wie, ja, ich mache ja hier Wirtschaftsjournalismus und jetzt muss ich das mit dem Klima gar nicht so explizit mit abbilden, weil das macht ja das Kompetenzcenter und das macht ja Claudia Reiser. Also, dass wir dazu neigen, das dann ausgelagert zu sehen und eben nicht mehr als unsere eigene Aufgabe. Und das ist so knifflig, weil es ja ein Querschnittsthema ist, was ja übrigens dem journalistischen Relevanzkriterium, also mehr kann eine Krise dem ja gar nicht entsprechen. Also es geht praktisch darum, wie die menschliche Zivilisation fortbesteht. Also insofern würde ich denken, von der Relevanz müsste das ganz, ganz oben angesiedelt sein. Und es dann aber in den einzelnen Redaktionen runterzubrechen, das ist wahrscheinlich die hohe Kunst und die große Herausforderung unserer Zeit. Aber es ist ja auch schon mal gelungen. Es ist nämlich schon mal gelungen in der Corona-Zeit, wo im Grunde auch jede einzelne Redaktion plötzlich sozusagen den Zusammenhang zur Pandemie holter die Polter herstellen musste. Was bedeutet das für Sportveranstaltungen? Was bedeutet das fürs politische Geschäft? Was bedeutet das für die Wirtschaft und so weiter. Da wurde praktisch die Krise in die einzelnen Redaktionen integriert. Und auf so eine Art und Weise brauchen wir es jetzt auch in der Klimaberichterstattung. Dafür braucht es auch das Kompetenzcenter. Aber es geht natürlich auch darum, es bei den anderen, in den anderen Ressorts entsprechend mit unterzubringen.
5: Ich bin da ganz bei Lea Dohm im Sinne von, es ist ein Querschnittsthema und es müsste eigentlich überall mit reinspielen. Gleichzeitig ist es eben so ein wahnsinnig komplexes Thema, dass es schon die Fachredakteure braucht, die einfach so ein bisschen den Gesamtüberblick haben und so ein bisschen drüber schweben und das einordnen können, weil das ist jemanden, der sich eben nur mit Sportberichterstattung eigentlich beschäftigt, ist es super schwierig, das dann wirklich erfassen zu können. Und deswegen glaube ich, dass wir von der dezidierten Klimaberichterstattung nicht ganz wegkommen, auch wenn es völlig richtig, immer mehr Einzug halten muss in alles. Aber dafür ist es einfach wirklich zu anspruchsvoll. Und ein kurzer Satz noch zum Thema Klima vor Acht. Da ist tatsächlich mein letzter Stand, dass auch die Zählweise so ein bisschen problematisch ist, weil eben das Wort Klima gezählt wird. Wie oft kommt das Wort Klima in einzelnen Berichten vor, Beiträgen vor?
3: Da gehe ich einmal ganz kurz rein mit Klima vor Acht. Ich habe es schon in der Anmoderation erwähnt. Und auch du, Lea, du hast ja eben schon mal auf die Studie hingewiesen. Klima vor Acht, das ist ein gemeinnütziger Verein, der jetzt Anfang des Monats eine Studie rausgebracht hat, die aufzeigt, dass sich beim öffentlich-rechtlichen Rundfunk die Berichterstattung über Klimathemen in den letzten 3 Jahren halbiert hat.
5: Genau, und mein letzter Stand war, dass zumindest in früheren Studien wurde da eben das Wörtchen Klima als Indikator verwendet. Und da sind wir auch wieder bei dem Thema vom Anfang. Wie berichten wir über das Klima? Es hat sich auch gezeigt, dass sehr, sehr viele, naja, beim Thema Klima an sich eher abschalten und nicht mehr zuhören wollen und nicht mehr aufnahmefähig sind. Und teilweise ist dann auch die Empfehlung, dass Leute beim Thema Klima, wenn das Wörtchen schon allein fällt, eher so einen Abschaltimpuls haben. Und da war dann mitunter auch die Empfehlung für Berichterstattung, das Wort Klima eher zu vermeiden.
3: Das leitet uns eigentlich auch direkt zu dem zweiten Aspekt der Sendung über. Wie sollten wir über die Klimakrise kommunizieren? Lea, du hast ja mitgearbeitet an einem psychologischen Medienleitfaden zur Klimaberichterstattung. Was waren da so die Haupterkenntnisse?
4: Das war eine unglaubliche Arbeit, ehrlich gesagt. Alles ehrenamtlich, alles von akademisch ausgebildeten Psychologinnen. Und wir haben das dann, weil wir wussten, dass sowas schnell umstritten sein kann, auch praktisch durch die akademische Psychologie gejagt und haben die großen Fachverbände dahinter uns und das von dieser Seite abgesichert, dass das sinnvoll ist, wie wir das beschreiben. Und der besteht im Grunde aus drei Schritten, ganz einfach. Das besagt nämlich, dass man bei Extremwetterberichterstattung die Klimakrise bitte mitnennt, einfach damit Menschen diesen Zusammenhang erkennen, dass dann der Stress oder die Tendenz wegzuschalten oder sich nicht damit auseinanderzusetzen, abgemildert wird durch eine Validierung. Das bedeutet, wir schreiben dazu, das kann man als Disclaimer einfach drunter packen, dann macht es keine zusätzliche Arbeit.

0: wiederholt man das? An wie vielen Stellen? Weil es gibt ja diverse Artikel dann eben zum Thema Hitze und es gibt auch die dezidierten, wo wir uns eben angucken. Es hat zum Beispiel ein Forscherteam herausgefunden rund um die deutsche Klimawissenschaftlerin Friederike Otto, dass diese Hitzewelle von Ende Juni mit diesen Extremtemperaturen, die wir in Deutschland auch erlebt haben, dass die so vor 50 Jahren noch gar nicht möglich gewesen wäre. Und darüber haben wir natürlich auch explizit dezidiert berichtet. Das war dann aber vielleicht mitunter eben eigener Artikel. Und das taucht dann nicht in jedem einzelnen Bericht darüber, dass die Straßenbahn in Leipzig nicht mehr funktioniert hat aufgrund der Hitzewelle. Da taucht es dann vielleicht nicht auf. Und genau das ist eben so die Frage, wie oft, wie viel wiederholen wir es? Wie gehen wir wirklich auf die einzelnen Zielgruppen ein? Das ist ja auch so ein Thema, was uns im Kompetenzcenter in der ARD Klimaredaktion beschäftigt, dass wir versuchen, Angebote zu schaffen für wirklich alle Zielgruppen mit unterschiedlicher Ansprechhaltung, weil du erreichst nicht jeden mit derselben Ansprechhaltung. Zum Beispiel kommt jetzt in knapp 14 Tagen ein Storytelling-Podcast raus, um halt da diese Zielgruppe, die klassisch jetzt viel Podcasts hört, auf Storytelling-Podcasts geht, abzuholen, wo wir das Thema nochmal abhandeln. Warum ist denn eigentlich überhaupt so viel Zweifel am Klimawandel? Wo kommt das eigentlich her und was für ein mächtiges Geschäftsfeld steckt dahinter? Wir haben klar unsere Dokus, die nach wie vor zur Primetime in der ARD laufen, die in der Mediathek laufen. Wir haben einen News-Podcast. Und wir haben eben die tagesaktuelle Berichterstattung. Wir haben VR-Games für Schüler. Also wir versuchen einfach ein breites Portfolio, um möglichst viele Leute abzuholen, weil dieses One Fits All und das ist der eine Weg, wie wir das Thema Klima wirklich unter die Menschen bringen, den gibt es so nicht.
1: Und bei manchen führt diese Klimaberichterstattung eben auch zu Resignation oder sogar Ablehnung und Hass. Özdin Terli, der Wettermoderator, den wir vorhin schon kurz gehört haben, dem schlägt vor allem auf Social Media da viel Hass entgegen, dass er die Klimakrise so klar benennt.
2: Zeitweise bin ich frustriert, zeitweise geht mir das auch an die Nieren, aber die Angriffe kommen wirklich von Leuten, die eigentlich sich noch nie mit der Thematik wirklich auseinandergesetzt haben, glauben, es besser zu wissen.
1: Die Klimakrise, die ist da dann ja oft auch so ein Aufregerthema. Wie ist das auch psychologisch zu erklären und wie kann Berichterstattung dann aussehen, damit Menschen nicht so klimamüde werden, Lea?
3: Ja, dafür brauchen wir unbedingt den konstruktiven Journalismus. Es ist nicht gut, nur sozusagen Angst machen zu kommunizieren und dann die Menschen alleine damit dastehen zu lassen, sondern dann, wenn wir angstmachende Zahlen, Daten, Fakten und so weiter vorstellen, dann sollte es bitte in Kombination mit möglichen politischen Maßnahmen, mit Handlungsmöglichkeiten, regional, je nach Zielgruppe, also die eben über individuelle Konsumveränderungen hinausgehen. Ansonsten wächst die Wahrscheinlichkeit, dass wir da keine Bock mehr drauf haben, einfach gesagt.
1: Claudia, wie ist es da bei der ARD Klimaredaktion? Spielt es bei euch bei der Themenauswahl, bei der Themensetzung und Umsetzung eine Rolle?
0: Auf jeden Fall. Also das Thema Selbstwirksamkeit, dass das mitvermittelt wird und eben man nicht in dieser Lähmung verharrt, das ist immer wieder Thema, aber auch da eben die Ergänzung. Es gibt unterschiedliche Arten der Berichterstattung. Wir haben nicht jeder einzelne Beitrag ist bei uns ein konstruktiver Beitrag. Teilweise geben wir eben auch einfach nur die Fakten wieder, was jetzt gerade ist. Und das kommt ja auch darauf an, in welcher Sendung, in welchem Umfeld findet der Beitrag statt. Aber grundsätzlich, dass das super wichtig ist, eben auch Lösungen aufzuzeigen, das ist bei uns absolut verankert und den Weg gehen wir auch.
1: Wir haben jetzt viel drüber gesprochen, wie sieht die Klimaberichterstattung aus? Wie sollten wir aus psychologischer Sicht berichten? Und jetzt will ich zuletzt noch den Blick auf die Verantwortung der Medien werfen. In einer Zeit, in der sowieso schon so viele Krisen sind, welche Verantwortung haben wir da auch auf die Klimakrise aufmerksam zu machen?
3: Also was ich mir als erstes wünschen würde, wäre, dass mehr JournalistInnen aus ganz verschiedenen Ressorts diese Verantwortung, die sie vor diesen zentralen Aufgaben unserer Zeit haben, überhaupt wahrzunehmen und dann ins Handeln zu übersetzen, weil es aus meiner Sicht noch viel isolierten Journalismus gibt, also zum Beispiel Sportberichterstattung, obwohl die ja von Hitze auch total beeinträchtigt sind, oder auch selbst in der Politik und im Wirtschaftsressort sieht man das noch mitunter, dass sich da sehr fokussiert auf das eigene Fachgebiet wird, vorgegangen wird. Im Grunde sagt die ganze Forschung zu Global Governance, also wie man große globale Probleme überhaupt lösen kann, dass es nur interdisziplinär geht. Das heißt, die Verantwortung würde in diesem Punkt bedeuten, diese ökologischen Themen mit ins eigene Handeln aufzunehmen.

0: Also da sehe ich einen ganz zentralen Aspekt der Verantwortung, der im Übrigen nicht nur den Journalismus betrifft, sondern vor dem wir insbesondere als Erwachsene im Grunde alle gemeinsam stehen. Und ich kann jeden verstehen, die oder der sagt, oh, diese Verantwortung, mein Alltag ist stressig genug, die muss ich mir jetzt nicht auch noch aufladen. Und gleichzeitig wissen wir, dass es sogar ein ganz gutes Gefühl machen kann, wenn es uns gelingt, weil es nämlich zu sogenannten wertebasierten oder sinnorientierten Handeln gehört. Und das fördert ja auch die psychische Gesundheit und den gesunden Umgang mit äußeren Krisen. Und das können wir doch eigentlich alle gebrauchen.
1: Vielleicht, Claudia, auch noch die Frage an dich. Also, welche Verantwortung hat da auch die ARD und ist sich die ARD dieser Verantwortung bewusst?
2: Naja, ich bleib dabei, dass sich das Thema Klima ja gar nicht mehr ausschließen lässt. Wir müssen so viel über die Energiewende, wie machen wir Deutschland krisensicher etc. Darüber müssen wir ja diskutieren. Das beschäftigt die Politik tagtäglich und das sind alles Klimathemen. Und deswegen können wir ja dem Thema gar nicht ausweichen als solches. Und die Frage ist einfach nur als ARD, wie berichten wir darüber? Und wir haben da, das ist ja auch sowas, da geht es ja dann ganz viel auch um dieses Thema, sind wir jetzt aktivistisch unterwegs oder nicht? Und wir als ARD haben da schon ganz klar für uns, nein, wir sind nicht aktivistisch unterwegs, also nicht mit dem erhobenen Zeigefinger, den hat Lea vorhin ja auch schon erwähnt. Aber wir sind natürlich klar und sagen, die Wissenschaft gibt uns ziemlich eindeutig den Pfad vor. Wenn wir die Welt schützen wollen, dann müssen wir das und das tun. Aber wir sagen eben nicht, tu das. Also die Konsequenz, die man daraus ziehen möchte, die muss wirklich noch jeder für sich selbst dann ziehen. Wir
0: Ja.
2: können eben nicht für uns vereinnahmen, dass wir sagen, B wollen wir auf keinen Fall, B müssen wir mit dem und dem und dem und dem Mittel verhindern. Das muss, ich meine, wenn jemand
0: Auch wenn
2: für
0: es menschliches Leid ist.
2: Das ist natürlich ein sehr, sehr weites Feld. Dann könnten wir das Thema aufmachen. Ist es ethisch vertretbar, eben dann Billigkleidung zu kaufen? Ist es ethisch vertretbar, Fleisch zu essen, etc. pp. Und das ist dann, ich finde, als oder meine Definition von Journalismus ist, die Fakten zu vermitteln, damit jeder sich sein Bild daraus selbst stricken kann und seine Konsequenzen daraus ziehen kann. Das müssen wir aber den Menschen überlassen. Wir müssen die Informationen vermitteln, damit der Mensch einfach befähigt wird, sich eine Meinung zu bilden. Das ist die Aufgabe von Journalismus.
1: Ja, ich glaube, das war ein gutes Schlusswort. Vielen Dank euch beiden für eure Zeit und für die Einblicke, für die Expertise.
2: Sehr gerne.
0: Auch sehr gerne.
1: Wenn ihr Fragen oder Anregungen habt, dann schreibt uns gerne an br24medien@br.de. Ich bin Sophie Mora. Tschüss und bis zum nächsten Mal.
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3: 14.30 Uhr. Die Nachrichten des Bayerischen Rundfunks mit Silke von Weikhoff. Die Übersicht. Stress am Arbeitsplatz führt zu mehr psychischen Erkrankungen. Ukrainische Drohnen richten Schäden in Russland an. Ungarn muss AKW wegen Wassermangels komplett herunterfahren. Das Wetter, viel Sonne und bis 32 Grad, an den Alpen später Gewitter. Hannover. Stress am Arbeitsplatz wird für immer mehr Menschen zu einem gesundheitlichen Problem. Das zeigen Auswertungen der kaufmännischen Krankenkasse KKH. Ärzte stellen demnach deutlich häufiger Belastungsreaktionen und Anpassungsstörungen fest. Sie schreiben ihre Patienten krank, weil sie etwa an Erschöpfung leiden, an einem Burnout oder einer schweren Depression. Insgesamt gibt es der KKH zufolge in diesem Bereich inzwischen 80% mehr Krankheitstage als noch vor 8 Jahren. Die Ursachen sind den Fachleuten der KKH zufolge vielfältig. Dazu zählen ein zu hohes Arbeitspensum, häufige Überstunden, ein geringes Gehalt und Existenzängste sowie Konflikte mit Kollegen und Vorgesetzten. Ceuta. Vor der spanischen Exklave in Nordafrika suchen die Behörden weiter nach Leichen von Migranten, die im Meer ertrunken sind. Bisher wurden 72 Menschen tot geborgen. Der Zeitung El País zufolge bereitet sich die Stadt darauf vor, bis zu 200 Leichen aufbahren zu können. Zehntausenden ist es in den vergangenen Tagen gelungen, Ceuta von Marokko aus zu erreichen, teils schwimmend oder über Zäune kletternd, um EU-Gebiet zu erreichen. SPD-Chef Klingbeil sagte angesichts des Ansturms, dass Ceuta Ziel einer offenbar gesteuerten Migrationsbewegung geworden sei. Menschen seien instrumentalisiert worden, um Europa zu spalten. Moskau. Durch ukrainische Drohnenangriffe sind in Russland in der vergangenen Nacht mindestens 2 Menschen ums Leben gekommen. Bei dem groß angelegten Angriff hatte das russische Militär eigenen Angaben zufolge 635 Drohnen aus der Ukraine abfangen und zerstören können. Ziel der ukrainischen Flugobjekte waren offenbar eine Raffinerie in Saratow und bei der Stadt Engels, einer der größten Luftwaffenstützpunkte Russlands. Von dort steigen immer wieder strategische Bomber auf, um Städte in der Ukraine mit Raketen zu beschießen. Budapest. Ungarn schaltet sein einziges Atomkraftwerk ab. Die Donau führt momentan so wenig Wasser, dass die Kühlwasserversorgung des AKW Pogsch nicht gewährleistet wäre. Ungarns Ministerpräsident Magyar warnte vor einer Energiekrise. Er schrieb auf Facebook, dass nun die 5 kritischsten Tage bevorstünden. Das Stromnetz und die öffentlichen Dienste würden unter enormen Druck geraten. Unternehmen, Kommunen und private Haushalte sind dazu aufgerufen, ihren Energieverbrauch in den Spitzenzeiten zwischen 17 und 22 Uhr deutlich zu reduzieren. Erwartet wird ein weiter sinkender Donaupegelstand. Nürnberg. In einer Warteschlange zum Check-in am Flughafen hat es eine größere Schlägerei gegeben. 11 Beteiligte durften ihren Flug danach nicht antreten. Wie die Nürnberger Polizei mitteilte, kam es Freitagabend zu einem Gerangel zwischen 2 Gruppen mit jeweils rund 20 Personen. Zunächst schlug ein 29-jähriger Mann einem 43-jährigen ins Gesicht, dann kam es zur Prügelei. Auslöser seien Unstimmigkeiten um den Anstellplatz gewesen. Das Wetter in Bayern. Auch heute sonnig und trocken mit einigen Quellwolken. Es wird recht windig und bis 32 Grad heiß. Ab dem Nachmittag an den Alpen einzelne Schauer und Gewitter. Auch in der kommenden Nacht kühlt es teilweise nicht unter 20 Grad ab. Die Aussichten. Es bleibt hochsommerlich mit lokalen Schauern und Gewittern am Nachmittag. Die Spitzenwerte weiter deutlich über 30 Grad. 14.34 Uhr. Die Verkehrsmeldungen. Die A3 Passau Richtung Nürnberg zwischen Ickensbach und dem Kreuz Deckendorf stockender Verkehr. A7 Würzburg Richtung Fulda zwischen Bad Kissingen, Obertulba und Bad Brückenau-Volkers 9 Kilometer Stau. A7 Fulda Richtung Würzburg zwischen Dreieck Fulda und Bad Brückenau-Wildflecken auch hier 9 Kilometer Stau. Die A7 Würzburg Richtung Ulm zwischen Allenoberkochen und Heidenheim 8 Kilometer Stau wegen Bergungsarbeiten. A8 Salzburg Richtung München zwischen Weyern und dem Kreuz München Süd stockender Verkehr. 12 Kilometer Stau und stockend auf der A9 München Richtung Nürnberg zwischen Manching und Denkendorf. Die A9 Berlin Richtung Nürnberg zwischen Marktschorgast und Dreieck Bayreuth-Kulmbach 7 Kilometer Stau. A93 Weiden Richtung Hof zwischen Neustadt an der Waldnaab und Windisch-Eschenbach ein Unfall im Baustellenbereich. Soweit der Service.
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4: Ein sonniger Tag Ende April nahe Pont-sur-Seine, gute 100 Kilometer südöstlich von Paris gelegen. Auf einem Feldweg unterhalb der Bundesstraße haben sich mehrere Dutzend Personen, vor allem Rentner sowie einige junge Familien, vor einem Partyzelt eingefunden. Das dient als Infostand für ein nukleares Großprojekt, das hier auf einer 46 Hektar großen Parzelle Brachland entstehen soll, inmitten der wuchernden Natur des Seinetals. Den Eindruck von Idylle stören nur die beiden Kühltürme der Atommeiler von Nogent-sur-Seine, einziges AKW im Pariser Großraum, am Horizont. Am Infostand begrüßt eine Mit-50erin im schicken Sommerkleid die Menge. Guylaine Verriest-Leblanc wirbt für das Projekt ihres Arbeitgebers Nucleo. Der Start-up will kleine Kernkraftwerke bauen, Small Modular Reactors genannt, kurz SMR. Ein neuer und schon heiß umkämpfter Markt. Auch in Frankreich schießen derzeit Start-ups mit SMR-Projekten wie Pilze aus dem Boden. Nucleos Reaktorkonzept ist keineswegs am meisten ausgereift. Dennoch prescht das italienisch-französische Unternehmen nach außen hin weit vor. Auf seine Bitte organisiert die Nationale Kommission für die öffentliche Debatte seit Anfang April eine erste Runde öffentlicher Anhörungen, darunter den heutigen Ortstermin. Denn hier will Nucleo 2032 eine Fabrik zur Fertigung von Brennelementen für seine SMR einweihen, MOX genannt, aus radioaktivem Material, das beim Recyceln von Brennstäben gewonnen und bisher kaum genutzt wird, abgereichertes Uran und Plutonium. Guylaine Verriest-Leblanc preist das Konzept.
5: Unser Ziel ist ein geschlossener Brennstoffkreislauf. Wir wollen aus abgebrannten Brennstäben neue herstellen, um Strom zu produzieren. Damit lässt sich die Menge radioaktiven Abfalls reduzieren. Das ist ein ökologisches, zukunftsträchtiges Projekt für die kommenden Generationen.
4: Eine Vision, die Ortsvorsteher wie auch Vertreter der Kreisverwaltung angelockt hat. Am Infostand liegen Hochglanzbroschüren aus. Darin steht, werde die Brennstofffabrik errichtet, bringe dies Industrie und Handwerk in der hiesigen, strukturschwachen Region, Aufträge und zudem langfristig 1500 Arbeitsplätze. Versprechen, denen nicht alle trauen. Mehrere Grüppchen halten Protestplakate hoch. Strikt gegen das Projekt ist auch Sarah Thénault, Bürgermeisterin von Marnay-sur-Seine, ein pittoreskes Dorf in nächster Nähe.
6: Warum erbauen Sie Ihre Fabrik nicht auf einer Industriebrache, statt sie hier wie eine Warze mitten in die Natur zu knallen? Da drüben liegt der Schlosspark von Pont-sur-Seine mit uraltem Baumbestand. Gegenüber befindet sich ein Naturreservat, das unbedingt geschützt werden muss. Und die Zone gleich unter dem geplanten Standort wurde kürzlich zum nationalen Naturschutzgebiet erklärt. Zwischen der geplanten Fabrik und den ersten Häusern von Marnay liegen lediglich 150 Meter.
7: À Marnay, les premières maisons de Marnay, qui sont les plus proches, qui sont quasiment devant le début du terrain, doivent être à 150 Meter du terrain prévu pour l'usine.
4: Für Kritik sorgt unter anderem auch das Konzept der von Nucleo geplanten Mini-Kernkraftwerke. Das basiert auf der Brutreaktortechnologie. Als deren Inkarnation gilt Superphénix, ein schneller Brüter, den der damals staatliche Stromkonzern EDF in Südfrankreich 1986 in Betrieb nahm. Der größte Brutreaktor weltweit. Er galt als Perpetuum mobile. Er erbrütete gewissermaßen aus abgebranntem Brennstoff neuen. Damals fürchtete die Atomindustrie, die Uranreserven seien begrenzt. Das stellte sich später als Irrglaube heraus. Zudem erwies sich Superphénix als so pannenanfällig, dass er 1999 definitiv stillgelegt wurde. Dennoch glaubt man bei Nucleo fest an die Zukunft der Brutreaktortechnologie, weil man auf ein anderes Kühlsystem setze, Blei statt Natrium wie bei Superphénix. In einem hauseigenen Video heißt es:
5: Nucleo studiert in Absprache mit den zuständigen Behörden die Möglichkeit, einen Prototyp, einen 30 Megawatt Brutreaktor nahe Chinon an der Loire zu erbauen. Angedacht ist eine Inbetriebnahme im Jahr 2033. In den 2040er Jahren könnten 200 Megawatt Reaktoren in Frankreich und der Slowakei folgen.
4: Der Start-up siegelt auf der weltweiten Welle des SMR-Hypes. Befeuert wird er auch vom französischen Staatspräsidenten. So eröffnete Emmanuel Macron in Paris Mitte März mit kernigen Worten die zweite Ausgabe des Weltgipfels für Kernenergie. Atomstrom sei, sagte er, Zitat, Quelle für Fortschritt, Wohlstand, Unabhängigkeit.
1: Et nous avons besoin d'un grand projet important d'intérêt européen commun, le fameux IPCEI.
2: Wir brauchen ein großes europäisches Kernenergieprogramm, vergleichbar mit jenen zur Produktion von Wasserstoff oder auch Batterien. Wir müssen speziell in die Entwicklung kleiner Reaktoren investieren, damit Europa im Rennen bleibt.
4: Frankreich gehe da mit gutem Beispiel voran. 2023 hat die Regierung ein Förderprogramm für innovative Reaktoren aufgelegt, France 2030 getauft. Bei der ersten Ausschreibung, dotiert mit 157 Millionen Euro, wurden 11 Projekte prämiert. Eines stammt vom Stromkonzern EDF, dessen Haupteigner ist der Staat, der Rest von Start-ups, darunter Nucleo. Zur Seite stand dem französischen Staatspräsident beim diesjährigen Kernenergie-Weltgipfel auch die EU-Kommissionspräsidentin. Ursula von der Leyen erinnerte in Paris daran, dass in den 1990er Jahren, Blütezeit der Atomkraft in Europa, ein Drittel des damals produzierten Stroms aus Kernkraftwerken stammte. Heute seien es nur noch knapp 15%. Die Abkehr vom Atomstrom bezeichnete von der Leyen als, Zitat, strategischen Fehler. Deshalb habe auch die Europäische Kommission nun ein Förderprogramm beschlossen.
5: Heute kann ich ankündigen, dass wir 200 Millionen Euro in innovative Nukleartechnologien investieren werden. Gelder aus unserem Emissionshandelssystem. Wir werden nicht nur Investitionen in diese kohlenstoffarmen Technologien weniger riskant machen, wir wollen ebenfalls ein klares Signal geben, damit andere Investoren dazustoßen.
8: We also want to give a clear signal for other investors to join.
4: 200 Millionen Euro Fördermittel für SMR, der Betrag wirkt auf den ersten Blick beeindruckend. Doch das entspricht der Höhe der Investitionen, die allein Nucleo bislang in Frankreich schon getätigt habe, so dessen Geschäftsführer. Die Baukosten für Reaktor, Prototyp und Brennelementfabrik beziffert das italienisch-französische Unternehmen mit 3 Milliarden Euro. Bei den bisherigen Fundraising-Aktionen kam noch nicht mal ein Drittel dieser Summe zusammen. Und in den 3 Milliarden Euro sind die Betriebskosten für Wartung und Rückbauanlagen noch nicht einberechnet. Nucleos Finanzplan ist noch keineswegs abgesichert. Das gilt auch für die anderen SMR-Startups, stellt Maxime Lenay klar. Lenay, Abgeordneter von La France Insoumise, ist der Atomexperte der Linkspartei.
9: L'enjeu qui a été mis en avant par lui à l'occasion de ce sommet, c'était justement celui des investissements.
10: Kürzlich beim Kernenergie-Weltgipfel ging es Macron vor allem um Investitionen und Investitionsgarantien. Für mich klingt das quasi wie ein Geständnis, dass nämlich alle Welt zu begreifen beginnt, wie unglaublich teuer es ist, auf SMR zu setzen. Das industrielle Risiko ist hoch. Man kann zwar vorab wissen, wann es auf der Baustelle losgeht, aber nicht, wann die Arbeiten beendet sein werden. Zumeist wird ein Projekt teurer als erwartet. Kein Wunder, dass da niemand investieren will. Private Investoren jedenfalls sind nicht bereit, da ein paar Milliarden einzubringen. Schlussendlich wird alles am Steuerzahler hängen bleiben.
4: Mitte März gab der Élysée-Palast, Sitz des Staatspräsidenten, bekannt, einen Teil des Ausbaus des Atomstromparks mittels der Rücklagen des Livret A, geläufigstes Sparbuch im Land, zu finanzieren. Genauer gesagt 60% der Baukosten für die geplanten 6 Megareaktoren vom Typ EPR2. Am Konzept der neuen Generation des europäischen Druckwasserreaktors wird noch eifrig gefeilt. Doch diese EPR2 sind ein Eckstein im Programm des Nouveau Nucléaire. Die Vision von der neuen Kernkraft entwarf Emmanuel Macron bei einer Rede, die er im Februar 2022 hielt, in Belfort, einer der noch verbleibenden Industriestandorte im Land. Dort versprach der Staatspräsident anfangs den massiven Ausbau der Erneuerbaren, um sich dann dem Thema Kernenergie zu widmen.
1: Il nous faut reprendre le fil de la grande aventure du nucléaire civil en France.
2: Wir müssen an das große Abenteuer der zivilen Kernkraft in Frankreich anknüpfen, denen, die behaupten, dass angesichts des wachsenden Strombedarfs unser Land auf Kernenergie verzichten könne, möchte ich die Lage in aller Transparenz schildern. Können Sie sich vorstellen, wie Frankreich aussehen würde, wenn dort in 30 Jahren 40.000 Windräder stehen, statt 8.000 heute? Wenn es 90 Offshore-Windparks gäbe, wo es 10 Jahre gebraucht hat, um unseren ersten in Betrieb zu nehmen?
1: Imaginons une France totalement dépendante en termes d'énergie non intermittente.
2: Kann man sich vorstellen, dass Frankreich im Bereich nicht intermittierender Stromquellen ganz und gar abhängig und gezwungen wäre, zu überteuerten Preisen mit fossilen Brennstoffen produzierte Energie zu importieren? Denn so würde sich die Lage darstellen, wenn wir nicht wieder in die zivile Kernenergie investieren.
1: Puisque c'est cela, ce que serait une France, on ne réinvestirait pas dans le nucléaire civil.
4: Das Programm des Nouveau Nucléaire beruht auf 3 Achsen. Die erste, Laufzeitverlängerung. Ursprünglich ausgelegt sind Frankreichs Kernkraftwerke auf eine Betriebszeit von 40 Jahren. Über die jährlichen Wartungsarbeiten hinaus werden sie alle 10 Jahre komplett durchgecheckt. Inzwischen gab die atomare Aufsichtsbehörde einigen Anlagen grünes Licht für eine Laufzeit von 50 Jahren. Punkt 2. Der Bau einer neuen Generation vom Typ europäischer Druckwasserreaktor.
2: Ich wünsche mir den Bau von 6 EPR2 und dass wir Konstruktionsstudien für weitere 8 EPR2 starten. So werden wir Schritt für Schritt vorwärts gehen.
4: Angedachter Baubeginn des ersten EPR2 ist das Jahr 2028. Für die Inbetriebnahme wird 2035 anvisiert. Punkt 3. Die Entwicklung innovativer Reaktoren, insbesondere im Bereich SMR.
2: Das von mir gesteckte Ziel ist sehr ehrgeizig, aber dem intensiven Wettbewerb in diesem Sektor angemessen. 2030 soll in Frankreich ein erster Prototyp erbaut werden. Erste Start-ups sind schon aktiv und bald werden Projektausschreibungen veröffentlicht.
4: 250.000 Jobs zählt die einheimische Atomkraftbranche. Neben Luft- und Raumfahrt und Automobilbau der drittwichtigste Industriesektor im Land. Das Programm Nouveau Nucléaire nun bringe ihm einen neuen Aufschwung, versicherte Macron.
11: Tout le monde était surpris.
4: Mit seiner Rede im Februar 2022 habe der Staatspräsident damals alle überrascht, erinnert sich Pauline Boyer. Klimaaktivistin Boyer ist bei Greenpeace Frankreich für Nuklearfragen zuständig.
11: C'était une opération électorale, c'était peu de temps avant la présidentielle.
12: Das war ein geschickter Schachzug, 2 Monate vor den Präsidentschaftswahlen. Was Macron ankündigte, steht jedoch krass im Widerspruch zu dem, was angesichts des klimatischen und geopolitischen Kontexts angesagt wäre. Es braucht 15 bis 20 Jahre, um ein Kernkraftwerk zu bauen, zumindest in Frankreich. Wir müssen aber noch in diesem Jahrzehnt alles daran setzen, die Treibhausgasemissionen drastisch zu senken. Dazu kann die neue Kernenergie nichts beitragen. Die gibt es ja noch nicht.
11: Être d'aucune utilité dans cette période-là.
4: Zudem machten die Hitzewellen seit Ende Mai einmal mehr konkret Auswirkungen des Klimawandels deutlich. Wegen zu hoher Kühlwassertemperaturen mussten mehrfach Meiler gedrosselt oder gar abgestellt werden. Als Macron den neuen Atomkurs vorgab, löste dies wenig Kritik aus. Seither gehe die Regierung, sagt Pauline Boyer, wie eine Dampfwalze vor. Um die Umsetzung von Macrons Vision zu steuern, wurde Ende 2022 die interministerielle Delegation für die neue Kernkraft aufgebaut, in Französisch DIN abgekürzt. In Flamanville ging Ende 2024 ein Reaktor der ersten EPR-Generation ans Netz, 12 Jahre später als geplant. Zu Baubeginn wurden die Kosten mit 3,4 Milliarden Euro veranschlagt. Letztlich habe die Konstruktion insgesamt 23,4 Milliarden Euro verschlungen, so eine Kalkulation des Rechnungshofs in Paris von Januar 2025.
11: Et Greenpeace a fait une estimation de plus de 100 milliards d'euros nécessaires pour.
12: Laut einer Schätzung, die wir bei Greenpeace erstellt haben, wird der Bau der 6 EPR2 mit mehr als 100 Milliarden Euro zu Buche schlagen. Diese Zahl wurde letztes Jahr vom Rechnungshof bestätigt. Unsere Schätzung ist eher grob. Es ist sehr schwierig, an Daten zu den Kosten all der Versprechensbetreff der neuen Kernenergie zu kommen. Versprochen wird, den Brennstoffkreislauf zu schließen. Das ist Quatsch. Wer vom Ausbau des Atomparks spricht, redet von zusätzlichem Atommüll. Somit dürfte es 380 bis 650 Milliarden Euro kosten, die Kernenergie neu anzukurbeln. Und der Betrag könnte auf mehr als 1000 Milliarden hochschnellen.
11: Mais qui pourrait dépasser le millier de milliards d'euros.
4: Eine Herausforderung. Umso mehr angesichts der hohen Schulden des Atomparkbetreibers EDF, derzeit gut 50 Milliarden Euro. Eine weitere Herausforderung. Bis 2035 muss die Branche insgesamt 100.000 Arbeitskräfte rekrutieren. Keineswegs ein Novum. Dasselbe Ziel wurde schon vor über 10 Jahren ausgegeben. Seither betreibt EDF eine Online-Jobbörse. Heute wird zudem mit Infokampagnen in Schulen und im Web um Nachwuchs geworben. Mit dem Slogan »Meine Zukunft im Atombereich«. Yvon Laurent ist seit 3 Jahren in Rente. Sein Leben lang war er in Kernkraftwerken tätig und aktiver Gewerkschafter. Laurent zu eigen ist eine Art Galgenhumor.
13: Vor einigen Jahren war eine Premierministerin im Amt, die Schulen aufsuchte und die Kinder fast anflehte, schnell ins Berufsleben einzusteigen. Da scherzte ich, bald wird man auch in der Vorschule auf Nachwuchssuche für die Atomindustrie gehen.
4: Mit den Schattenseiten der Branche ist Laurent bestens vertraut. Er war bei einem Betrieb, der dem Atomparkbetreiber EDF Leiharbeiter zur Verfügung stellt. EDF setzt heute bei 80% der anfallenden Tätigkeiten auf Leiharbeiter, insbesondere im Wartungsbereich. Laurent war in der kontrollierten Zone tätig, dem Bereich mit radioaktiver Strahlung, dort, wo kein EDF-Personal eingesetzt wird. Was aber Lohn und soziale Absicherung angehe, sei er als Leiharbeiter wesentlich schlechter gestellt gewesen als die EDF-Angestellten. Um sich für die Belange von seinesgleichen einzusetzen, gründeten Yvon Laurent und ein kürzlich verstorbener Freund 2013 einen kleinen Verein.
14: Nous avons œuvré avec des députés donc de la France Insoumise.
13: Unser Verein hat kürzlich mit Abgeordneten von La France Insoumise an einem Gesetzesvorschlag gefeilt. Wir wollen, dass alle in der Atombranche Beschäftigten denselben Status erhalten. Und zudem, dass mehr strahlenbedingte Erkrankungen als Berufskrankheiten anerkannt werden. Gerade unter Leiharbeitern gibt es zunehmend Fälle strahlenbedingter Erkrankungen.
4: Ein Thema, das angesichts von Macrons Wunsch, den Atompark aufzustocken, umso dringlicher erscheint. Dass die Regierung neuerdings auch auf SMR, auf Mini-Reaktoren privater Anbieter setzt, heißen intern nicht alle historischen Atomindustrieakteure im Land gut. Michel Friedmann arbeitet beim CEA. Das Kommissariat für Atomenergie und Erneuerbare ist seit 1945 zuständig für die Entwicklung der Kernkraft, ob für zivile oder militärische Zwecke. Friedmann ist aktiv bei der Gewerkschaft CGT und die äußert grundsätzliche Kritik an der staatlichen Unterstützung für neue Reaktorbetreiber.
15: La question de la responsabilité constitue un point central.
10: Ein zentraler Punkt ist das Thema Haftung. Die Vorgaben für Atomanlagen, von Betriebssicherheit bis zum Rückbau, sind sehr langfristig bindend, häufig über die Lebensdauer des Projektbetreibers hinaus. Es ist also wesentlich, die Haftungsregeln zu klären, insbesondere bei Projekten privater Akteure.
15: Die Responsabilität serait assumée, en particulier dans le cas de projets portés par des acteurs privés.
4: Um die Bedenken seiner Gewerkschaft publik zu machen, reiste Friedmann Ende April eigens aus Paris zum Ortstermin bezüglich des Nucleo-Projekts Brennelementfabrik an. Organisiert wurde das Treffen in Nogent-sur-Seine, Standort des einzigen Atomkraftwerks im Pariser Großraum. Gegen Kernenergie ist hier niemand. Dafür aber machten viele beim Infoabend sichtbar, dass sie gegen private Anbieter sind. Sie trugen T-Shirts mit dem Slogan EDF ja, Nucleo nein. Gleich zu Beginn meldete sich eine Frau.
16: Et donc je m'étonne qu'on puisse commencer un débat.
17: Ich bin etwas erstaunt, dass schon ein Anhörungsverfahren stattfindet. Noch ist völlig ungeklärt, ob Nucleo je Plutonium zur Brennelementeherstellung erhalten wird. Falls nicht, ist das Projekt eh gestorben und jede Diskussion überflüssig.
16: Tout le débat ne sert à rien.
4: Plutonium wird beim Recyceln abgebrannter Brennelemente gewonnen. Einige Kilo reichen aus, um atomaren Brennstoff herzustellen. Ein Millionstel Gramm inhaliert reicht aus, um Lungenkrebs zu erzeugen. Weltweit ist der Umgang mit Plutonium strikt reguliert und auf wenige Unternehmen beschränkt. Zwei sind es in Frankreich, EDF und Orano, der staatliche Brennelementfabrikant. Letzterer erklärte sich bereit zu Verhandlungen mit Nucleo. Getreu Macrons Vision von einer glänzenden Zukunft für SMR-Startups. Allerdings ist bislang eine Frage ungeklärt, welche Rolle sie ganz generell in Frankreichs Atomindustrie spielen könnten, so Quentin Delot von der Generaldirektion für Energie und Klima im Wirtschaftsministerium.
13: Es gibt de facto noch eine gewisse Anzahl unklarer Zonen. In den kommenden Monaten wird man mehr wissen hinsichtlich der staatlichen Politik.
4: Auch bei Nucleo ist einiges in Bewegung. Mitte Juli gab das Unternehmen bekannt, seine Kandidatur betreffs der zweiten Phase des französischen Förderprogramms sei abgelehnt worden. Aufgrund industrieller und wirtschaftlicher Schwächen des Projekts, meldete die Wirtschaftszeitung La Tribune. Der Startup setzt nun zum Sprung über den großen Teich an. Im Herbst will er den Gang an die US-Hightech-Börse Nasdaq wagen. Zudem bemüht sich Nucleo nun bei den US-amerikanischen Behörden um Genehmigungen für den Bau eines SMR-Prototyps und der Brennelementfabrik. Dies alles gefährde nicht sein europäisches Projekt, versichert das Startup. Ob dem aber Glauben zu schenken ist, steht derzeit eher in den Sternen. Das Thema Nouveau Nucléaire beschäftigt derzeit auch die EU-Kommission. Brüssel prüft, ob das von Frankreich angedachte Subventionsmodell nicht europäischen Regeln zuwiderläuft. Die französische Regierung hat EDF und Brüssel eine Frist gesetzt. Ende des Jahres soll klar sein, welche Perspektiven die Kernenergie im Land hat.
10: Das war Frankreich setzt auf Ausbau der Kernenergie. Eine Reportage von Susanne Krause.
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1: Oliver Zeitler ist derjenige, der es hier nach Hause fährt. Der nächste Triumph für den Rudergiganten aus München, der jetzt im Ziel ist und Europameistertitel Nummer 4 verbuchen kann. Da gehen beide Fäuste einmal kurz nach vorne, dann schlägt er mit der Faust ins Wasser. Er weiß, er ist im Augenblick nicht zu schlagen und das wieder in einer fantastischen Zeit. Oliver Zeitler ist Europameister im Männereiner.
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2: 15 Uhr, die Nachrichten des Bayerischen Rundfunks mit Silke von Walkow. Die Übersicht. Niedrige Flusswasserstände machen Wirtschaft und Politik zunehmend Sorgen. Beschäftigte fallen häufiger mit psychischen Erkrankungen aus. Ruder-Olympiasieger Oliver Zeitler gewinnt EM-Titel im Einer. Das Wetter weiterhin hochsommerlich, an den Alpen kräftige Gewitter. München. Das Bayerische Landesamt für Umwelt stellt an den bayerischen Flüssen neue Niedrigwasserstände fest. So führt die Isar bei Plattning so wenig Wasser wie noch nie seit Beginn der Aufzeichnungen. Ähnlich dramatisch sieht es am Weißen Regen bei Kötzting aus. Einen neuen Niedrigstwert gibt es auch an der Günz bei Waldstetten. Wegen der niedrigen Pegel an Donau und Rhein will der nordrhein-westfälische Verkehrsminister Krischer mit seinen Kollegen in den Ländern über Notfallmaßnahmen sprechen. Er verweist darauf, dass der Transport von Massengütern über die Wasserwege schon stark eingeschränkt ist. Gravierende Probleme gibt es weiter donauabwärts in Ungarn. Dort zeichnet sich eine Energiekrise ab, weil das einzige Atomkraftwerk des Landes wegen Kühlwassermangels zum ersten Mal überhaupt komplett heruntergefahren werden muss. Es deckt übers Jahr gerechnet 40% des ungarischen Strombedarfs. Hannover. Die Zahl der Krankheitstage wegen psychischer Erkrankungen nimmt deutlich zu. Das zeigt eine Auswertung aktueller Zahlen bei der kaufmännischen Krankenkasse KKH. Demnach gab es zuletzt 80% mehr entsprechender Krankheitstage als noch vor 8 Jahren. Die Betroffenen fallen mit Erschöpfung, Burnout oder Depression aus. Die KKH nennt als Gründe unter anderem eine zu hohe Arbeitsbelastung, Überstunden, Konflikte mit Kollegen oder Vorgesetzten, aber auch Existenzängste und schlechte Bezahlung. Ceuta. Beim Massenandrang auf die spanische Exklave in Nordafrika sind mindestens 72 Menschen ums Leben gekommen. Das ist die jüngste Angabe der spanischen Regierung. Im Meer vor Ceuta suchen die Behörden weiter nach Leichen von Menschen, die bei dem Versuch, nach Europa zu gelangen, ertrunken sind. Papst Leo äußerte sich betroffen. Beim Mittagsgebet auf dem Petersplatz in Rom sagte er, Frieden, Stabilität und Gerechtigkeit müssten das Ziel sein. Die EU-Innenminister beraten am Dienstag in einer Sondersitzung über die Ceuta-Krise. Madrid. In Spanien gibt es 2 neue Waldbrände. In der Provinz Cáceres, nahe der Grenze zu Portugal, hat sich das Feuer von einem in Brand geratenen Lastwagen auf die Vegetation ausgebreitet. Das teilte die Polizei auf der Plattform X mit. Mehr als 800 Menschen mussten aus ihren Häusern in Sicherheit gebracht werden. In Katalonien wurde ein Waldbrand wieder angefacht. Das Feuer dehnt sich bereits auf neue Flächen aus. 5 Löschflugzeuge sind dort im Einsatz. Einem Waldbrandportal zufolge sind in ganz Spanien derzeit rund 43, meist kleinere Brände aktiv. Spezialisierte Feuerwehrleute aus Deutschland unterstützen seit gestern die spanischen Kräfte im Nordwesten des Landes. Sie helfen dort, Glutnester zu finden und zu löschen. Spanien hatte die Einheit aus Nordrhein-Westfalen im Rahmen des EU-Katastrophenschutzverfahrens angefordert. Varese. Der gebürtige Dachauer Oliver Zeitler ist zum 4. Mal Ruder-Europameister im Einer. Der 30-Jährige setzte sich im italienischen Varese souverän gegen seine Konkurrenten aus Weißrussland und Griechenland durch. Dabei stellte Zeitler den gerade erst im Halbfinale verbesserten Europarekord noch einmal ein und kam auf der Strecke über 2000 Meter nach 6 Minuten und 36,4 Sekunden über die Ziellinie. Zeitler peilt nun auch bei den Weltmeisterschaften in Amsterdam Ende des Monats seinen 4. Titel an. Das Wetter in Bayern. Am späten Nachmittag ziehen am Alpenrand einzelne kräftige Schauer und Gewitter durch. Sonst bleibt es trocken, windig und bis 32 Grad heiß. In der kommenden Nacht kühlt es sich vielerorts nicht unter 20 Grad ab. Örtlich fallen die Werte bis auf 12 Grad. Die Aussichten weiterhin hochsommerlich mit Spitzenwerten bis 38 Grad. Vor allem am Dienstag und Mittwoch gibt es lokale Gewitter. Es ist 15.05 Uhr. Die Verkehrsmeldungen. Die A3 Passau Richtung Nürnberg zwischen Ickensbach und dem Kreuz Deggendorf stockender Verkehr. A3 Würzburg Richtung Nürnberg zwischen Kitzingen, Schwarzach und Wiesentheid ein Unfall mit mehreren Fahrzeugen. Die A7 Würzburg Richtung Fulda zwischen Bad Kissingen, Obertulba und Bad Brückenau-Volkers 9 Kilometer Stau. Und A7 Fulda Richtung Würzburg zwischen Dreieck Fulda und Bad Brückenau-Wildflecken 8 Kilometer Stau. 15.05 Uhr.
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1: Oliver Zeitler ist derjenige, der es hier nach Hause fährt. Der nächste Triumph für den Rudergiganten aus München, der jetzt im Ziel ist und Europameistertitel Nummer 4 verbuchen kann. Da gehen beide Fäuste einmal kurz nach vorne, dann schlägt er mit der Faust ins Wasser. Er weiß, er ist im Augenblick nicht zu schlagen und das wieder in einer fantastischen Zeit. Oliver Zeitler ist Europameister im Männereiner.
3: Dieser EM-Titel im Einer geht nach Oberbayern. Oliver Zeitler aus München holt sein 4. europäisches Gold. Sie hören die Sportnachrichten auf BR24 mit Sina Wende. Und wir sprechen über die Ruder-Europameisterschaft. Vor dem Goldtriumph von Oliver Zeitler hat sich der Deutschland-Achter mit Silber belohnt. Hinter Rumänien Platz 2 war das Minimalziel für das deutsche Flaggschiff. Zugeschaltet ist jetzt Frank Hollmann. Frank, du hast das Finalrennen von Oliver Zeitler verfolgt. Wie war es?
4: Es war einfach souverän, wie die gesamte Europameisterschaft, Vorlauf, Halbfinale. Jetzt dieses Finale, Oliver Zeitler hat das Rennen eigentlich ab 200, 300 Meter komplett bestimmt, hat einen Riesenvorsprung rausgefahren, am Ende ungefähr 15 Meter vor der Konkurrenz. Der Titel geriet überhaupt nicht in Gefahr. Und man merkt einfach, nachdem Olli letztes Jahr Pause gemacht hatte, sich auf Studium konzentriert hat, ist er dieses Jahr wieder top in Form. Er hat alle Weltcups gewonnen in dieser Saison, an denen er angetreten ist. Er hat Henley gewonnen. Das ist so etwas wie das Wimbledon des Rudersports, die traditionsreichste Regatta, die es in dieser Sportart gibt in England. Auch die hat er souverän gewonnen, schon zum 5. Mal und jetzt zum 4. Mal Europameister. Und damit hat er jetzt auch gleichgezogen mit Ondřej Sinek aus Tschechien. Der war auch 4-mal Europameister. Olli hat also auch diesen Rekord.
3: Ja, du sagst es, 4. Gold bei einer Europameisterschaft. Was bedeutet denn dieser Sieg für Zeitler auch mit Blick auf anstehende Wettkämpfe?
4: Na, der Höhepunkt dieses Jahr ist sicherlich die Weltmeisterschaft in ungefähr einem Monat in Amsterdam. Auch da will er sich seinen Weltmeistertitel zurückholen. Das wäre dann auch sein 4. Aber der Fokus geht jetzt schon auf Los Angeles in 2 Jahren, die nächsten Olympischen Spiele. Oliver Zeitler hat ein großes Ziel. Er will nach Paris sich das 2. Olympiagold holen.
3: Vielen Dank, Frank Hollmann. Die Bilanz vom deutschen Team bei der Ruder-EM fällt so aus. 2-mal Gold, 3-mal Silber, 1-mal Bronze. Wir haben es gerade gehört, Ende des Monats steht die Weltmeisterschaft in Amsterdam an. Das sind also schon ganz gute Vorzeichen, die das deutsche Team dort gesammelt hat. Ja, statt auf dem Wasser springen wir jetzt ins Wasser rein, denn bei der Schwimm-Europameisterschaft hat gestern ein Wasserspringer für einen goldenen Moment gesorgt, auch Gold dort. Weit weg von Bauchklatscher und Co. Moritz Wesemann zeigt, was wirklich möglich ist vom 1-Meter-Brett. Lars Becker.
5: Moritz Wesemann sorgte am späten Samstagabend für den umjubelten Höhepunkt. In einem spannenden Dreikampf vom 1-Meter-Brett zog der Titelverteidiger sein anspruchsvolles Programm bei mehrfach wechselnden Führungen konsequent durch und sicherte sich schließlich Gold mit einem herausragenden letzten, seinem hochwertigsten Sprung.
6: Extrem happy, vor allem, dass ich durch die Liste komplett durchgehen konnte, ohne einen großen Patzer, dass ich am Ende nochmal ein Highlight zeigen konnte und einfach den Mut, den ich gestern scheinbar nicht auf dem Brett hatte, heute umwandeln konnte.
5: Beim Teamwettbewerb hatte Wesemann nach eigener Messung einen deutlich zu hohen Puls. Den hat er im 1-Meter-Finale ganz bewusst runtergeregelt.
6: Man kann ein bisschen Atemübungen machen, man kann sich das selber einreden. Ich habe ein bisschen mit ChatGPT auch noch gestern diskutiert, was ich machen kann, ein paar Tipps geholt.
5: Hat geholfen. Der 3. EM-Titel für Wesemann vor den beiden Briten. Der wohl größte Erfolg der Karriere wegen der starken Konkurrenz und seiner erreichten Punktzahl.
6: 430 Punkte, das ist eine Leistung, die ich oft bei den Deutschen noch nicht gesprungen bin. Und das auf einer internationalen Ebene, wo die Schiedsrichter auch noch mal ein bisschen strenger länger sind, die Kampfrichter, auch mit einem Feld, wo man halt einen Jordan Holden, einen Jack Law hat, da ordnet man das nochmal anders ein.
5: Zuvor hatte die WM-Zweite Pauline Pfeiff mit Partnerin Elena Wassen mit Silber im 10-Meter-Synchron vom Turm die erste Medaille für den DSV geholt. Zwischenzeitlich sogar in Führung liegend, fehlten am Ende gegenüber Großbritannien nur knapp 2 Punkte zu Gold.
7: Natürlich, so ein ganz kleines ärgert man sich natürlich über 2 Punkte, aber es ist einfach so herrlich, Silber. Wir freuen uns alle so sehr und sind einfach nur glücklich.
5: Elena Wassen haderte ein kleines bisschen über 2 kleine Fehler, war aber vor allem stolz und glücklich, nach langer Verletzungspause gleich wieder auf dem Podium zu stehen.
8: Ich habe jetzt auch das letzte Jahr hart dafür gearbeitet, auch wieder zurück ins Synchronteam zu kommen und deswegen bin ich auch sehr glücklich, dass es jetzt auf jeden Fall so funktioniert hat und mein Handgelenk bis jetzt auch durchhält.
5: Dem Auftaktfrust getrotzt, die ersten beiden Medaillen eingesammelt. 10 weitere Wettbewerbe stehen noch aus. In allen sind Podiumsplätze für den DSV möglich.
3: Frankreich ist nicht nur wegen der Schwimm-EM gerade bei Sportfans beliebt, sondern auch wegen der Tour de France. Vor etwas mehr als einer halben Stunde sind die Fahrerinnen in ihre 2. Etappe gestartet. 5 kleine Anstiege gibt es auf der Strecke von Aigle nach Genf. Doch vor allem die letzten 35 Kilometer werden spannend. Da geht es dann nur noch bergab, also Sprinterinnen sind gefragt. Es ist also sehr wahrscheinlich, dass die heutige Siegerin in einem Massensprint ausgemacht wird. Das Hoffen hielt noch an, doch dann herrschte traurige Gewissheit. Bei einem Lawinenunglück am Broad Peak in Pakistan ist der berühmte Extrembergsteiger Nirmal Purja tödlich verunglückt. Lena Bodewein.
9: Im pakistanischen Karakorum-Gebirge geht die Bergungsaktion für die Opfer des Lawinenunglücks am Broad Peak weiter. Der Alpinclub von Pakistan sendete am Sonntagmorgen ein Team auf den 8000er, um die übrigen Leichen der insgesamt 10 Bergsteiger zu bergen. Einer von ihnen war Nirmal Purja, der erste Mensch, der jemals alle 14 8000er innerhalb einer Saison bestieg. Eine Streaming-Serie über dieses Abenteuer hatte ihn weltweit bekannt gemacht. Er hatte das Unterfangen Project Possible genannt und gegen viele Widerstände dieses Projekt möglich vollendet. Mit der Besteigung des Broad Peak in der vergangenen Woche wollte der 43-Jährige einen weiteren Rekord aufstellen. Als erster Mensch alle 14 8000er ohne Sauerstoff 2-mal erklimmen. Mit ihm unterwegs waren 5 Nepalesen und weitere 4 Bergsteiger aus China, den USA, Oman und Pakistan. Im Karakorum-Gebirge war vor gut einem Jahr auch die deutsche Bergsteigerin Laura Dahlmeier ums Leben gekommen.
3: Die Achterbahnfahrt war turbulent. Die vergangenen Wochen für den TSV 1860 München alles andere als leicht. Investor Hassan Ismaik hat dem Fußballverein ein zuvor zugesagtes Darlehen verweigert. Die Folge? Zwangsabstieg in die Regionalliga. Der TSV hat nun eine neue Fußballfirma gegründet, zunächst ohne Investor. Und damit ist er gestern in die Ligaphase gegangen. Erstes Spiel in der 4. Liga beim 1. FC Schweinfurt 05. Ein Traditionsduell, das keinen Sieger gefunden hat. Dirk Feustel.
10: Kommen die 60er, kommen die Fans. So wird die Gleichung in der Regionalliga Bayern-Saison an jedem Spieltag lauten. Quod-Erat-Demonstrandum in Schweinfurt. Über 7.500, mehr als 3.000 davon in Blau-Weiß, sind beim Spiel der beiden Drittliga-Absteiger. Dominik Groß, einer der beiden neuen Schweinfurter Geschäftsführer, ist begeistert.
11: Super Kulisse natürlich, beiden Seiten, tolle Stimmung.
12: Ich glaube, es gibt nicht viele Vereine und vor allem ist es überhaupt nicht selbstverständlich, dass in der Liga jetzt in der Situation, dass die Fans da so hinter einem stehen und das gibt einem wahnsinniges Gefühl.
10: Sagt Münchens Michael Eberwein. Sportlich gesehen war es unterhaltsam. Nicht immer auf höchstem Niveau, aber jederzeit spannend. Die Schnüdel gehen in Minute 1 durch Prodanovic in Führung. Die Löwen gleichen nach gut 30 Minuten durch Eberwein aus. Mitte zweite Hälfte die erneute Führung für die 05er. Dellinger vom Punkt, allerdings erst im Nachschuss. Aber die 60er stellen kurz danach durch Ortivero Calderon wieder auf Unentschieden. Beide Teams hatten die Chance, es für sich zu ziehen.
13: Das war auf jeden Fall schon ein Schritt in die richtige Richtung und ich glaube, das haben auch alle Zuschauer hier gesehen.
14: Wir haben jetzt gesehen, dass wir hier in Schweinfurt meiner Meinung nach gegen eine gute Truppe mithalten können, das Spiel kontrollieren können und da gilt es drauf aufzubauen.
10: Fassen Schweinfurts Trainer Gernlein und 60-Coach Kai Abunar zusammen. Die Löwen, sie sind natürlich der Top-Favorit. Das Spiel in Schweinfurt hat gezeigt, um dieser Rolle eine komplette Saison gerecht zu werden, täte aber noch die ein oder andere Verstärkung gut.
15: Wir waren schon hochgradig aktiv und glaube ich haben jetzt einen Kader zusammengestellt, der in seiner Struktur, vom Gesicht her und vom Charakter her schon recht stimmig erscheint. Natürlich schauen wir noch, wie es jetzt anläuft. Punktuell kann man vielleicht noch was machen, wenn dann eher offensiv.
10: So 60 Geschäftsführer Manfred Paula. Hier darf also noch ein bisschen spekuliert werden.
3: Der erste FC Nürnberg steckt noch in der Vorbereitung, denn die zweite Fußball-Bundesliga startet erst am kommenden Wochenende in die neue Saison. Der Klub dann gegen Dynamo Dresden. Gestern hat sich die Mannschaft von Weltmeister Miroslav Klose auf ein entspanntes Spiel gegen den spanischen Zweitligisten Real Oviedo gefreut. Die Realität sah allerdings alles andere als entspannt aus. Einmal gelb-rot, einmal glattrot, mehrfache Rudelbildung, Dauergetrete. Nürnberg hat den Stresstest dennoch bestanden und mit 2:1 gewonnen. Beim Media Day vor ein paar Tagen war es deutlich ruhiger und entspannter. Maxi Albrecht hat dort Nürnbergs Keeper Jan Reichert getroffen.
16: Kaum war das Mannschaftsfoto im Kasten, schon spurtete Jan Reichert los in Richtung Auto. Die Nürnberger Nummer 1 hatte es eilig, wollte unbedingt beim Arztbesuch seiner Frau dabei sein. Die letzte Vorsorgeuntersuchung stand an, denn Ende August erwarten er und seine Laura ihr erstes Kind.
17: Also die Aufregung ist relativ, die Vorfreude ist einfach riesig. Wir freuen uns sehr auf unseren ersten Nachwuchs zusammen, ist ja schon was sehr Besonderes auch. Die Tage werden jetzt immer kürzer dann, wenn es dann soweit ist. Und wir freuen uns einfach riesig, sind voller Vorfreude und können es kaum erwarten.
16: Dass Reichert mal mit 25 schon Vater wird, hätte er vor einigen Jahren selbst nicht gedacht. Genauso wenig hätte er aber wohl auch gedacht, dass er sich so souverän zum unangefochtenen Stammkeeper im Clubtor entwickeln würde. Der gebürtige Schweinfurter wechselte vor 5 Jahren von den Schnüdeln in die zweite Mannschaft des FCN und galt schon damals als großes Talent. Das blieb auch Miroslav Klose nicht verborgen, der den Youngster gleich nach seinem Amtsantritt als Chefcoach zu seiner Nummer 1 beförderte. Letzte Saison überzeugte der 1,91 Meter große Blondschopf so sehr, dass er auch Begehrlichkeiten aus der Bundesliga weckte. Die Gerüchteküche brodelt, doch
17: momentan liegt der Fokus voll auf dem Club.
16: Das dürfte die Clubfans doch beruhigen. Und vielleicht spielte auch der baldige Nachwuchs, dessen Namen Reichert noch nicht einmal den Eltern verraten hat, eine entscheidende Rolle für einen Verbleib in Nürnberg, weil sich die Familie in Franken pudelwohl fühlt.
17: Als Privatmensch will man natürlich immer gucken, dass es der Familie auch gut geht. Das spielt natürlich auch mit rein, aber das ist natürlich auch eine Sache, wo ganz viele Faktoren mit reinspielen.
16: Einer dieser Faktoren ist definitiv die sportliche Perspektive. Reichert, dessen Vertrag nach der Saison ausläuft, will mehr als Zweitliga-Mittelfeld. Er will vorne mitspielen, Richtung Bundesliga blicken und soll auf diesem Weg auch Verantwortung übernehmen. Und das künftig als Kapitän.
17: Kapitän vom 1. FC Nürnberg zu sein, ist eine sehr, sehr große Ehre. Ich denke, da wird sich jeder Spieler drüber freuen und wird es auch mit vollem Stolz und voller Energie erfüllen, das Amt.
16: Und so stehen die Chancen doch ziemlich gut, dass Jan Reichert dem Club erhalten bleibt. Der Sohn wird sicher stolz sein auf seinen Papa, den Kapitän des 1. FC Nürnberg.
3: Und die Fußballerinnen vom 1. FC Nürnberg, die hatten gestern einen schönen Termin. Noch 3 Wochen sind es, bis die Bundesliga wieder beginnt. Und um sich darauf gut vorzubereiten, haben sich die FCN-Spielerin mit dem Frauenteam vom FC Bayern München getroffen auf dem Platz. Derbyzeit also für die Fans beider Teams. Es war ein intensives Spiel, 2:2 der Endstand, wohl ein gutes Zeichen für die anstehende Saison. René Kirsch hat sich bei den Fans umgehört.
18: Hier sind richtig viele Fans.
19: Also ich finde es natürlich gut, wie die spielen.
20: Ich finde die Stimmung sehr schön, weil wir sind alle Fans und so.
21: Nicht nur die C-Jugend-Mädels vom SV Wörnitzsteinberg sind begeistert. Auch fast 3000 Fans im Stadion im Stauferpark in Donauwörth gehen voll mit bei diesem bayerischen Derby. Und es sind die Clubfrauen um Mittelfeldspielerin Julia Pollock, die sich von der Stimmung anstecken lassen.
22: Wir haben versucht, es anzugehen wie ein Ligaspiel. Alles reingeworfen und versucht, direkt auch in den griffigen, in den Zweikämpfen zu sein. Hat über weite Strecken sehr gut geklappt.
21: 2-mal führt Nürnberg, die Bayern gleichen 2-mal aus. Am Ende steht es 2:2. Die Teams betreiben Werbung für die Frauen-Bundesliga, so FCB-Sportdirektorin Bianca Rech.
23: Spielerinnen wollen Wettbewerb haben, Spielerinnen wollen in einer attraktiven Liga spielen. Und da müssen wir uns aktuell hinten anstellen. Aber wir sind nach wie vor in der Lage, Top-Spielerinnen zum FC Bayern zu holen. Aber da gehört halt nicht nur der FC Bayern dazu.
21: Viele Clubs, auch der FC Bayern, haben Topspielerinnen an die neureiche Konkurrenz vor allem aus England verloren. Trotzdem glaubt Bayerns Spielmacherin Linda Dahlmann weiter an die Frauen-Bundesliga.
24: Ja, also man sieht schon, dass sehr, sehr viele Abgänge sind. Aber man sieht ja genau heute, dass wir gegen Nürnberg nicht gewonnen haben. Deshalb glaube ich schon, dass wir national auch dieses Jahr gefordert werden, dass es kein Selbstläufer wird und dass das genau die Aufgaben sind, die am Ende am schwersten fallen. Ne?
21: Während die Bayern neben der Verteidigung von Meisterschaft und Pokal auch in der anstehenden Saison wieder in der Champions League angreifen wollen, sind die Ziele für die Clubfrauen deutlich bescheidener. Doch nach Aufstieg und Klassenerhalt letzte Saison schaut auch Nürnbergs Spielmacherin Jona Brengel selbstbewusst nach vorn.
0: Wir haben letzte Saison gezeigt, dass wir in die Liga gehören. Wir wollen die nächsten Schritte gehen, auch in unserer Entwicklung. Und ich glaube, da sind uns keine Grenzen gesetzt.
21: Die Grenzen für die Bayernfrauen setzen, wie erwähnt, eher die monetären Schwergewichte in Europa. Doch auch Bianca Rech glaubt an die positive Entwicklung der Frauenbundesliga und damit auch der Nationalmannschaft.
1: Da wird viel passieren in den nächsten Jahren, nicht nur langfristig, sondern auch kurz- und mittelfristig. Und wir werden eine sehr, sehr große Rolle spielen, gerade im Hinblick auch auf die EM 29.
21: Spätestens zur Heim-EM dürften dann auch Jenny, Rosalie und Sophie von der SV Wörnitzstein wieder am Start sein. Ihre Begeisterung für den Frauenfußball ist jedenfalls definitiv nicht kleiner geworden.
2: Ich sehe meine Lieblingsspielerinnen auf dem Feld.
4: Da kann man sich schon mal ein paar gute Tricks abschauen.
6: Ich finde das einfach toll, wirklich.
3: Einfach toll, das sagen auch viele zu Thomas Müller. Der frühere Bayern-Fußballspieler hat seine neue Heimat bei den Vancouver Whitecaps gefunden und hat mal wieder gezeigt, auf Müller und seine Torgefahr will wohl niemand verzichten. Johannes Kirchmeier.
25: Thomas Müller hat in der MLS einmal mehr seine Nervenstärke vom Punkt gezeigt. Im Spitzenspiel seiner Vancouver Whitecaps gegen Los Angeles FC verwandelte der 36-jährige Oberbayer einen Elfmeter zum wichtigen Ausgleich spät im

0: musste vor 2 Wochen wegen Waldbränden und schlechter Luft verschoben werden. Das Wiedersehen der beiden früheren Münchner Torjäger ist nun für den 6. Oktober geplant.
1: Zittern kennen die Munich Ravens nicht. Das Münchner Footballteam marschiert erfolgreich durch Europa und führt die Tabelle der European Football Alliance an. Seit 13 Uhr läuft das letzte Heimspiel im Sportpark Unterhaching in der Regular Season gegen die Paris Musketeers. Im letzten Viertel steht es 38-22 für München. 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Nicht weit von Unterhaching liegt Großhesselohe im Landkreis München. Als Tennisfan lohnt es sich, dort vorbeizuschauen, denn jetzt, zwischen Anfang Juli und Mitte August, gibt es Weltklasse-Sport abseits der großen Turniere. Bei der Tennis-Bundesliga. Endlich mal die Stars live erleben, denn so viele große Turniere wie früher gibt es in Deutschland längst nicht mehr. Zu den 10 Vereinen der Bundesliga gehören 3 Teams aus Bayern. Kilian Mädele.
2: Der Tennisclub Großhesselohe liegt malerisch im Isartal, direkt am Fluss. In diesem Vorort von München spielt Kevin Kravitz Bundesliga. Er ist zweifacher Grand-Slam-Sieger und Weltmeister im Doppel. Der 34-jährige gebürtige Coburger schätzt aber auch die eher kleine Tennis-Welt-Bundesliga.
3: Also ein bisschen anderes Feeling. Vielleicht geht es Richtung Davis Cup, Teamwettbewerb. Freitag, Sonntag, 2 Heimspieltage. Das ist natürlich sehr angenehm, weil man dann fürs Wochenende ein kleines Team ist und dann auch außerhalb vom Platz ab und zu was machen kann, sei es essen gehen oder was auch immer, fühlt man sich dann schon sehr, sehr wohl.
2: 26 der besten 100 Tennisspieler der Welt haben in diesem Jahr für die Bundesliga gemeldet. Für den TC Augsburg beispielsweise der frühere Weltranglisten-Dritte aus Griechenland, Stefanos Tsitsipas. Die großen Namen ziehen das Interesse der Zuschauer an.
4: Als das bekannt wurde, haben wir aus ganz Bayern Anrufe bekommen, ja, sagt's uns, wann der Tsitsipas kommt, weil dann kommen wir mit dem Bus Zuschauer.
2: Erzählt der Kaderplaner der Augsburger Hans Rußwurm. Das Problem, in dieser Saison wird Tsitsipas kein einziges Mal für Augsburg aufschlagen. Wie so viele Stars ist er schon in den USA für den Start der Hartplatzsaison. Wenn einer gemeldet ist, spielt er also nicht unbedingt. Es muss nämlich in den Turnierkalender passen und in die jeweilige Turnierwoche.
3: Für die Bundesliga brauchst du Glück, dass deine Spieler im Turnier verlieren. Dass du die dann bekommst quasi am Wochenende, dass die verfügbar sind.
4: Die Bundesliga zu managen ist extrem anstrengend. Das kommt in erster Linie daher, dass man bis einen Tag vorm Spiel nicht weiß, wer von den Spielern tatsächlich am Spieltag da sein wird.
2: Die Bundesliga gibt es seit 1972. Große Stars waren immer wieder dabei. Becker, Stich, Haas, sogar Grand-Slam-Rekordsieger Novak Djokovic hat als 18-Jähriger mal für Nürnberg gespielt. Der Anreiz für die Tennisstars von früher und heute war und ist natürlich nicht nur das Teamerlebnis, erklärt Kevin Kravitz.
3: Ich glaube, um ehrlich zu sein, klar verdient man da gutes Geld. Es ist, glaube ich, kein Geheimnis, kann man schon sagen.
4: Das ist für die Tennisspieler in Anführungsstrichen leicht verdientes Geld. Sie müssen sich vorstellen, jetzt ein Spieler, der irgendwo zwischen Rang 400 und 800 gelistet ist und in seiner Bundesligamannschaft auf den hinteren Plätzen ist, der kann mit einem Match so viel verdienen wie auf der Tour vielleicht in einer Woche.
2: Top 100 Spieler bekommen pro Match sogar oft mehr als 10.000 Euro. Das Geld kommt von Sponsoren. Sportlich wollen junge Spieler wie Großhesselohes 18-jähriges Talent Justin Engler aus Nürnberg natürlich vor allem in der Weltrangliste nach oben klettern. Punkte dafür gibt es in der Bundesliga nicht, aber Wettkampfpraxis auf allerhöchstem Niveau, erklärt Hans Rußwurm.
4: Wenn ich jetzt anschaue, unser Luca Wiedenmann, unser Eigengewächs, der da jetzt gegen den Dardieri oder gegen den Sebastian Baez spielen darf, das in den Turnieren, in denen er spielt, wird der nie gegen solche Leute drankommen. Und das ist natürlich extrem wertvoll, vor allem wenn er dann gegen einen so gewinnt.
2: Wobei das mit dem Gewinnen so eine Sache ist für die Augsburger. Sie hoffen noch auf den Klassenerhalt. Großhesselohe ist vor 2 Jahren deutscher Meister geworden. Auch Rosenheim spielt oben mit.
1: Erfolgreiche Testphase für den HC Erlangen. Nach dem Sieg im ersten Vorbereitungsspiel gegen den TV Marktchef hat es an diesem Wochenende auch beim zweiten geklappt. Mit 40-31 hat sich der einzige bayerische Handball-Bundesligist mit starker Teamleistung in Gunzenhausen durchgesetzt. In 2 Wochen kommt es dann auf dem Erlanger Schlossplatz zur lang ersehnten Saisoneröffnung. Beim Bundesliga-Konkurrenten Füchse Berlin musste Meistertrainer Jaron Siewert vor gut einem Jahr die Kisten packen. Was lange nicht bekannt war, nur Wochen später erlitt der Berliner zum zweiten Mal in seinem Leben einen Schlaganfall. Ein Blutverdünner soll die Ursache gewesen sein. Doch der 32-Jährige hat sich zurückgekämpft und wagt nun den Neuanfang. Ab Sommer 2027, also in einem Jahr, wird er Cheftrainer vom Bundesliga-Club MT Melsungen.

0: Erfahrungen. Schon in diesem August zieht Sievert mit seiner ganzen Familie nach Hessen. Tabea Kunze hat ihn getroffen.
1: Es ist nicht zu übersehen im Wohnzimmer der Sieverts. Hier zieht bald eine vierköpfige Familie um.
2: Alles, was aktuell gepackt werden kann, wurde schon gepackt. Da oben der Dachboden ist schon fertig. Hier im Wohnzimmer stapeln sich schon die Umzugskartons.
1: Jaron Sievert verlässt Berlin. Gemeinsam mit seiner Frau Lina und den Söhnen Emil 6 und Jonte 4. Das Haus am Stadtrand war ihr Zuhause in den vergangenen turbulenten Jahren. Wie fühlt er sich zwischen den Umzugskisten? Der 32-Jährige lässt den Blick einmal schweifen.
2: Gemischte Gefühle, aber nach dem, was alles im letzten Jahr passiert ist oder passiert war, ist ganz gut, das Kapitel Berlin jetzt zu schließen.
1: Hinter Sievert liegen aufreibende Monate. Vor gut einem Jahr schrieb er Sportgeschichte. Er führte seinen Heimatclub, die Füchse Berlin, zum ersten Meistertitel in der Handball-Bundesliga. Doch kurz nach dem Start der folgenden Saison wurde er für viele überraschend entlassen. Nur Wochen später rückte der Handball in den Hintergrund. Jaron Sievert erlitt zum zweiten Mal in seinem Leben einen Schlaganfall.
2: Ich habe mich wiederholt von dem Schlaganfall im letzten Herbst und bin wieder voller Kraft und voller Tatendrang.
1: Den akribischen Trainer zieht es zurück an die Seitenlinie. Cheftrainer sein, das sei sein einziger Plan. Ob er dafür belastbar genug ist, wollte sein zukünftiger Arbeitgeber MT Melsungen vor der Vertragsunterschrift wissen.
2: Na klar, ist so ein Gesundheitsthema immer Thema in solchen Gesprächen. Aber ich würde mich dem Risiko nicht aussetzen, wenn es kein grünes Licht von den Ärzten gegeben hätte. Also da wäre ich nicht so doof, in Anführungsstrichen, meiner Familie das Risiko zu überlassen, dass nochmal passieren könnte.
1: Die Vorfreude auf die Rückkehr in die Handball-Bundesliga ist Sievert deutlich anzumerken. Ab diesem Sommer wird er sich als Berater in Melsungen vor allem um Scouting und Jugendarbeit kümmern. In einem Jahr übernimmt er die Cheftrainerposition von Roberto Garcia Parondo, der dann nach Paris wechseln wird. Mit den Nordhessen peilt Sievert die Spitzengruppe in der Bundesliga an.
2: Das Ziel ist, den Wettkampf anzunehmen fürs internationale Geschäft und sich stetig weiterzuentwickeln, sportlich wie wirtschaftlich und hoffentlich kontinuierlich am internationalen Wettkampf teilzunehmen.
1: Handballtrainer Jaron Sievert wirkt bereit für den neuen Lebensabschnitt in Melsungen.
0: Mehr Sportnachrichten dann auch mit den Endergebnissen vom Footballspiel der Munich Ravens und dem Etappensieg der Tour de France hören Sie hier auf BR24 um 18:15 Uhr und kurz nach 7 Uhr.

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1: Ja, das Wichtigste ist natürlich der Wortschatz und dass ich Anweisungen verstehe. Also wenn meine Lehrkraft mir sagt, ich soll jetzt das grüne Buch rausholen und auf den Tisch legen oder ich soll die Schere holen oder meinen Stift in die rechte Hand nehmen, dann sollte das ein Kind im Normalfall dann schon verstehen. In der Praxis sieht es leider anders aus, sonst würden wir die Diskussion ja nicht haben. Aber es wäre natürlich der Wunsch vieler Grundschullehrkräfte, dass Kinder, die eingeschult werden, das alle schon können.
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2: 15.30 Uhr, die Nachrichten des Bayerischen Rundfunks mit Silke von Walkow. Die Übersicht. Niedrige Flusswasserstände machen Wirtschaft und Politik zunehmend Sorgen. Beschäftigte fallen häufiger mit psychischen Erkrankungen aus. Ruder-Olympiasieger Oliver Zeidler gewinnt EM-Titel im Einer. Das Wetter weiterhin hochsommerlich, an den Alpen kräftige Gewitter. München. Das Bayerische Landesamt für Umwelt stellt an den bayerischen Flüssen neue Niedrigwasserstände fest. So führt die Isar bei Plattling so wenig Wasser wie noch nie seit Beginn der Aufzeichnungen. Ähnlich dramatisch sieht es am Weißen Regen bei Kötzting aus. Einen neuen Niedrigstwert gibt es auch an der Günz bei Waldstetten. Wegen der niedrigen Pegel an Donau und Rhein will der nordrhein-westfälische Verkehrsminister Krischer mit seinen Kollegen in den Ländern über Notfallmaßnahmen sprechen. Er verweist darauf, dass der Transport von Massengütern über die Wasserwege schon stark eingeschränkt ist. Gravierende Probleme gibt es weiter donauabwärts in Ungarn. Dort zeichnet sich eine Energiekrise ab, weil das einzige Atomkraftwerk des Landes wegen Kühlwassermangels zum ersten Mal überhaupt komplett heruntergefahren werden muss. Es deckt übers Jahr gerechnet 40% des ungarischen Strombedarfs. Hannover. Die Zahl der Krankheitstage wegen psychischer Erkrankungen nimmt deutlich zu. Das zeigt eine Auswertung aktueller Zahlen bei der kaufmännischen Krankenkasse KKH. Demnach gab es zuletzt 80% mehr entsprechender Krankheitstage als noch vor 8 Jahren. Die Betroffenen fallen mit Erschöpfung, Burnout oder Depression aus. Die KKH nennt als Gründe unter anderem eine zu hohe Arbeitsbelastung, Überstunden, Konflikte mit Kollegen oder Vorgesetzten, aber auch Existenzängste und schlechte Bezahlung. Ceuta. Beim Massenandrang auf die spanische Exklave in Nordafrika sind mindestens 72 Menschen ums Leben gekommen. Das ist die jüngste Angabe der spanischen Regierung. Im Meer vor Ceuta suchen die Behörden weiter nach Leichen von Menschen, die bei dem Versuch, nach Europa zu gelangen, ertrunken sind. Papst Leo äußerte sich betroffen. Beim Mittagsgebet auf dem Petersplatz in Rom sagte er, Frieden, Stabilität und Gerechtigkeit müssten das Ziel sein. Die EU-Innenminister beraten am Dienstag in einer Sondersitzung über die Ceuta-Krise. Madrid. In Spanien gibt es 2 neue Waldbrände. In der Provinz Cáceres, nahe der Grenze zu Portugal, hat sich das Feuer von einem in Brand gerannten Lastwagen auf die Vegetation ausgebreitet. Das teilte die Polizei auf der Plattform X mit. Mehr als 800 Menschen mussten aus ihren Häusern in Sicherheit gebracht werden. In Katalonien wurde ein Waldbrand wieder angefacht. Das Feuer dehnt sich bereits auf neue Flächen aus. 5 Löschflugzeuge sind dort im Einsatz. Einem Waldbrandportal zufolge sind in ganz Spanien derzeit rund 43 meist kleinere Brände aktiv. Spezialisierte Feuerwehrleute aus Deutschland unterstützen seit gestern die spanischen Kräfte im Nordwesten des Landes. Sie helfen dort, Glutnester zu finden und zu löschen. Spanien hatte die Einheit aus Nordrhein-Westfalen im Rahmen des EU-Katastrophenschutzverfahrens angefordert. Varese. Der gebürtige Dachauer Oliver Zeidler ist zum 4. Mal Ruder-Europameister im Einer. Der 30-Jährige setzte sich im italienischen Varese souverän gegen seine Konkurrenten aus Weißrussland und Griechenland durch. Dabei stellte Zeidler den gerade erst im Halbfinale verbesserten Europarekord noch einmal ein und kam auf der Strecke über 2000 Metern nach 6 Minuten und 36,4 Sekunden über die Ziellinie. Zeidler peilt nun auch bei den Weltmeisterschaften in Amsterdam Ende des Monats seinen 4. Titel an. Das Wetter in Bayern. Am späten Nachmittag ziehen am Alpenrand einzelne kräftige Schauer und Gewitter durch. Sonst bleibt es trocken, windig und bis zu 32 Grad heiß. In der kommenden Nacht kühlt es sich vielerorts nicht unter 20 Grad ab. Die weiteren Aussichten: weiterhin hochsommerlich mit Spitzenwerten bis 38 Grad. Vor allem am Dienstag und Mittwoch gibt es lokale Gewitter. 15.35 Uhr. Die Verkehrsmeldungen. Die A3 Würzburg Richtung Nürnberg, zwischen Kitzingen, Schwarzach und Wiesentheid ein Unfall mit mehreren Fahrzeugen. A7 Würzburg Richtung Fulda, zwischen Bad Kissingen, Obertulba und Bad Brückenau, Volkers, 9 Kilometer Stau. Auf der A7 Fulda Richtung Würzburg, zwischen Dreieck Fulda und Bad Brückenau, Wildflecken, 8 Kilometer Stau. Und die A8 München Richtung Salzburg, zwischen Hoffoldinger Forst und Weihern, stockender Verkehr. Soweit der Service.
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3: Wie gut spricht ein Kind Deutsch? Und braucht es vor der Einschulung noch Unterstützung? Das wird seit einem Jahr in Bayern mit einem sogenannten Sprachstandstest überprüft. Die Vierjährigen müssen dafür meistens in eine Grundschule gehen, zum Beispiel in Schweinfurt, zu Beratungslehrer Matthias Helbig.
4: Kinder, die im Kindergarten bei den Testungen, Beobachtungen auffällig sind, die müssen hierher kommen und in der Grundschule diesen Test absolvieren. Und natürlich Kinder, die in keinem Kindergarten sind, die werden auch automatisch zu der Testung eingeladen.
3: Der Test wird am Tablet durchgeführt und dauert etwa 20 Minuten. Matthias Helbig sagt dann zum Beispiel ein Wort und die Kleinen müssen es richtig zuordnen oder sie sollen ganze Sätze bilden. Danach entscheidet sich, ob ein Kind zusätzliche Deutschförderung vor der Schule braucht oder nicht. Auch viele andere Bundesländer testen mittlerweile und das Ganze soll jetzt auch Pflicht werden. Bundesbildungsministerin Prien hat einen entsprechenden Gesetzentwurf vorgelegt. Wie sinnvoll sind diese kurzen Tests? Was ist, wenn ein Kind an diesem Tag schüchtern ist? Und vor allem, was passiert nach den Tests, wenn ein Kind nicht ausreichend Deutsch kann? Darüber wollen wir heute reden im Campus-Magazin mit Tommy Neckhoff, dem Bundesvorsitzenden des Verbands Bildung und Erziehung. Ich bin Anna Küch. Kann ein Kind verstehen, was die Lehrerin in der Grundschule von ihm möchte? Kann es erzählen, was es erlebt hat, Fragen stellen oder eine kleine Geschichte wiedergeben? Das sind alles Fähigkeiten, die wichtig sind, damit Kinder in der Schule von Anfang an mitkommen. Deshalb soll künftig bei allen Kindern noch vor dem 5. Geburtstag geschaut werden, wie gut verstehen und sprechen sie Deutsch und brauchen sie noch Unterstützung. Bislang läuft das je nach Bundesland sehr, sehr unterschiedlich. Manche Kinder machen einen kurzen Test, andere werden über längere Zeit in der Kita beobachtet. Und längst nicht überall ist geregelt, was nach einem auffälligen Ergebnis passiert. Darüber spreche ich jetzt mit Tommy Neckhoff, dem Bundesvorsitzenden des Verbands Bildung und Erziehung und ehemaliger langjähriger Schulleiter in Schweinfurt. Hallo, Herr Neckhoff.
1: Hallo, grüße Sie.
3: Ja, Herr Neckhoff, stellen wir uns doch mal so ein 5-jähriges Kind vor, das zu diesem Test kommt. Was sollte dieses Kind dort ganz konkret erleben?
1: Ja, so ein Kind, das zum Test geht, erlebt ganz unterschiedliche Sachen, sage ich jetzt mal, zumindest in den meisten Bundesländern. Wenn so ein Test kommt, ist der manchmal auf dem Tablet oder größtenteils. Manchmal sind es dann auch Bilder, die gezeigt werden. Jedenfalls geht es da immer darum, dass Kinder entweder Bilder benennen müssen, einen Gegenstand beschreiben, vielleicht eine kurze Geschichte nacherzählen. Also es geht immer irgendwie darum zu schauen, kann das Kind schon Sachen verstehen, kann es Sachen benennen, erkennen, wie weit ist da das Sprachverständnis ausgeprägt.
3: Wie lange dauert das denn, so ein Test? Nehmen wir mal so einen klassischen Test in Bayern jetzt.
1: Ja, im Schnitt so ungefähr 15 Minuten, also zwischen 10 und 20 Minuten dürften es in etwa sein.
3: Und sollte da auch ein Elternteil dabei sein?
1: Kann theoretisch mit dabei sein, aber im Normalfall ist es die Testperson, die das mit dem Kind eigentlich alleine macht.
3: Jetzt sagen wir mal, ein Kind ist an diesem Tag müde, schüchtern oder es hat vielleicht auch Angst vor der fremden Person. Wie verhindern Sie, dass aus einer schlechten halben Stunde oder 15 Minuten jetzt ein falsches Urteil wird?
1: Es ist schwer zu verhindern, weil die Kinder teilweise aus der Kita raus müssen zum Beispiel die Tests in der Schule machen. Das ist eine ungewohnte Umgebung. Da bin ich oftmals unsicher, da bin ich vielleicht aufgeregt, weil ich gar nicht weiß, was passiert. Und deswegen sind diese Testergebnisse auf jeden Fall eine punktuelle Aufnahme, aber nicht unbedingt immer sehr aussagekräftig, vor allem, weil es wirklich nur ein ganz kleiner Ausschnitt aus dem Leben des Kindes ist.
3: Das heißt, das müsste eigentlich ein bisschen anders gemacht werden, oder?
1: Ja, wird teilweise auch anders gemacht. aber nicht in allen Bundesländern gleichmäßig praktiziert und hängt natürlich von Kita und auch von Schule ab.
3: Das heißt, wie wird das gerade aktuell in Bayern gemacht? Nehmen Sie mich da mal mit.
1: Also in Bayern gibt es Sprachstandstests seit dem letzten Jahr, die die Kinder durchlaufen müssen. Und letztendlich ist es aber so, dass diese Tests, wie wir es gerade beschrieben haben, im Endeffekt auch oder das Testergebnis eigentlich schon bekannt ist, weil die Kitas, also jetzt in Bayern, ganz oft so Beobachtungsverfahren haben wie SISMIC und CELDAC, so nennen die sich in der Abkürzung. Und da wird über einen längeren Zeitraum eben auch geschaut, wie arbeitet das Kind, wo ist das Verständnis da. Und letztendlich wird das, was die Kitas da beobachten, eigentlich in dem Test nur nochmal bestätigt.
3: Also eine kontinuierliche Beobachtung ist einfach wichtig bei so einem Test.
1: Ja, wäre wesentlich wichtiger als nur der Tag, an dem oder die 10 Minuten, Viertelstunde, in dem das Kind getestet wird. Wie gesagt, es wird von vielen Kitas, eigentlich fast von allen Kitas im ganzen Bund schon in der Art durchgeführt.
3: Wie sollte denn die Folge, wir gehen gleich auch nochmal auf die Bundesländer ein, auf die unterschiedlichen, wie sollte denn die Folge aussehen? Was sollte denn nach dem Test Ihrer Meinung nach passieren?
1: Ja, das Wichtigste ist, dass natürlich auch eine Förderung kommt im Nachhinein. Wenn ich teste, wenn ich eine Diagnostik habe, dann brauche ich im Endeffekt natürlich auch einen Anschluss. Wenn ich zum Arzt gehe und der hat jetzt irgendeine Diagnose für mich, dann will ich auch wissen, wie gehe ich denn jetzt damit um? Wie kann ich meine Krankheit behandeln? Und ähnlich ist es jetzt da, wenn ich Defizite in der Sprache habe, dann brauche ich natürlich auch die Förderung entsprechend dazu. Und deswegen braucht es eine systematische Verzahnung auch zwischen Kita und zwischen der Grundschule, die dann auch so einen guten Übergang darstellt. Deswegen ist der Übergang wesentlich wichtiger als der Test an sich. Und dann eben mit den entsprechenden Förderangeboten durch Sprachförderkräfte, durch Grundschullehrkräfte, die die Kinder gezielt fördern, aber auch alltagsintegriert dann natürlich unterstützen.
3: Mhm. Haben Sie da eine konkrete Zahl? Also das Kind hat Förderbedarf. Wie viele Stunden braucht es denn jetzt pro Woche, damit es dann noch den Anschluss findet?
1: Also in Bayern und in NRW, die sind jetzt neu dazugekommen, da gibt es bei dem Deutschvorkurs diese 240 Stunden. In NRW sind es dann die ABC-Klassen, die jetzt eingeführt werden sollen, ab 29, wenn ich mich nicht ganz täusche. Und da wären es dann diese 4 Stunden in der Woche, die gezielte Sprachförderung liefern sollten.
3: Also okay, nochmal zur Einordnung. In Bayern, wenn jetzt so ein Kind getestet wird und Förderbedarf hat, soll es einen Vorkurs besuchen vor der Grundschule. Der umfasst insgesamt 240 Stunden und dauert 1,5 Jahre. Davon übernehmen jeweils Kita und Grundschule 120 Stunden. Das erste halbe Jahr findet in der Kita statt und das letzte Jahr vor der Schule wird es dann aufgeteilt zwischen Grundschule und Kita. Aber das klappt nicht überall, habe ich gelesen. Und man kann auch nicht feststellen, ob das wirklich überall stattfindet, weil es eben an Personal fehlt. Da reden wir aber gleich noch drüber. Und nochmal ganz kurz, was sind denn jetzt diese ABC-Klassen in NRW? Was heißt das? Bezieht sich das auf das Alphabet oder heißt das, dass die Kinder in verschiedene Gruppen aufgeteilt werden?
1: Nein, das ist ein schlauer Trick gewesen von der Bildungsministerin Feller in NRW, weil das ABC natürlich Sprachförderung irgendwie so ein Stück weit zumindest suggeriert oder auch darstellen soll, dass die Kinder das ABC lernen, wenn sie in diese ABC-Klassen reingehen.
3: Okay. Das heißt, wir haben jetzt diesen Förderbedarf. Ist das denn bundesweit so einheitlich geregelt oder haben wir da wieder diesen Flickenteppich, dass das eigentlich jedes Bundesland das anders handhabt?
1: Ja, da gibt es einen riesengroßen Flickenteppich. Vor allem gibt es riesengroße Unterschiede dann natürlich auch in den Kitas, ob eine Kita sowas leisten kann oder auch nicht, ob eine Grundschule genügend Lehrkräfte hat, die ausgebildet sind, um so einen Vorkurs dann ja in der Kita oder eben an der Grundschule auch zu halten. Und in vielen Fällen scheitert es einfach am Personal bzw. an der Qualifikation des Personals, die diese Stunden gar nicht leisten können, weil niemand da ist.
3: Ist das denn dann überhaupt zu Ende gedacht von der Bundesfamilienministerin? Es klingt ja jetzt mal sehr schön, Sprachstandstest für alle, aber das ist ja wirklich ja nur eine Seite der Medaille.
1: Ja, es wird angekündigt, dass eine Förderung stattfinden soll, aber wie das konkret umgesetzt wird, kann die Ministerin leider nicht entscheiden, weil es ja natürlich auch wieder Ländersache ist. In den Ländern gibt es natürlich die unterschiedlichsten Konzepte und Bemühungen, sowas zu machen. Ich erlebe aber fast überall, dass es nicht hinreichend ist, dass es kaum ausreicht, um den Anforderungen, die die Kinder da haben, gerecht zu werden.
3: Was wäre denn Ihrer Meinung nach eine gute Zahl? Wie sieht eine gute Förderung danach aus? Was wäre so die ideale Förderung dann für ein Kind?
1: Ja, die ideale Förderung ist immer, die hat zwei Bausteine. Also einmal hat man eine alltagsintegrierte Sprachbildung und aber auch insgesamt Förderung, wenn ich mit den Kindern zum Beispiel beim Spielen, beim Essen, beim Basteln oder wenn ich draußen in die Natur gehe, auch über das spreche, was ich jetzt eben erlebt habe, um erzählen zu lassen, um den Wortschatz eben zu bereichern. Es geht auch darum, wenn ich in der sozial-emotionalen Entwicklung eben auch schaue, wie geht's mir denn eigentlich? Kann ich ein Gefühl äußern? Geht's mir schlecht? Wie kann ich da auch einen Konflikt lösen? Also so habe ich einmal diese alltagsintegrierte Sprachbildung. Das ist auch eine ganzheitliche Bildung, die die Kinder brauchen. Und dann natürlich im zweiten obendrauf diese gezielte Sprachförderung, wo ich dann Top-Fachkräfte brauche, die dann einfach mit den Kindern nochmal mehrere Stunden in der Woche, am besten täglich natürlich, mit wenig Aufwand oder mit wenig Zeit, sage ich jetzt mal, aber umso öfter, umso besser, dann einfach gezielt auch den Wortschatz erweitere, sodass die Kinder einfach auch nochmal vorwärts kommen in ihrer individuellen Art und Weise.
3: Wird das denn in irgendeinem Bundesland schon vorbildlich gemacht? Gibt es irgendwo die Fachkräfte, die das schon so umsetzen oder sehen Sie das noch nirgendwo, diese gute Förderung?
1: Ja, so ein Stück weit Vorbild ist für uns auch immer Hamburg, weil die Hamburger mit ihrem Modell nicht nur eine Diagnostik haben, sondern eben diese systematische Verzahnung und die unmittelbare Förderung danach kommt. Hamburg hat auch eine hohe, also eine Kinder mit einer Migrationsgeschichte. Und man sieht es aber auch am Bildungstrend. Also es gibt ja die diversen Bildungstrends, wie auch den IQB-Bildungstrend. Und dort sieht man, dass sich Hamburg im Laufe der Zeit nicht nur stabilisiert hat, sondern auch so ein Stück weit verbessert hat. Also da gibt es keine wissenschaftlichen Untersuchungen dazu, aber es wird zumindest Zusammenhang zwischen dem Hamburger Modell und der Verbesserung in den Bildungstrends gezeigt. Und da hängen alle anderen Bundesländer nach, außer Bremen so ein Stück weit, die sich zumindest stabilisiert konnten mit einem ähnlichen Modell.
3: Mhm. Hamburg ist also vorbildlich, weil da verschiedene Sachen gut zusammenkommen. Also erst wird halt dann geschaut, welches Kind Unterstützung braucht. Dann tauschen sich Kita und Schule aus. Und danach folgt direkt eine Förderung. Also das Kind bekommt nicht nur ein Testergebnis, sondern auch Hilfe. Also wir sehen jetzt auch schon in dem Gespräch, je nach Wohnort wird ein Kind entsprechend gefördert oder auch nicht. Was muss denn ein vierjähriges Kind überhaupt können, damit Sie sagen, es kommt zurecht? Um was geht's da? Geht's da um Wortschatz? Geht's um Grammatik? Um was geht's?
1: Ja, das Wichtigste ist natürlich der Wortschatz und dass ich Anweisungen verstehe. Also wenn meine Lehrkraft mir sagt, ich soll jetzt das Buch, das grüne Buch rausholen und auf den Tisch legen oder ich soll die Schere holen oder meinen Stift in die rechte Hand nehmen, dann sollte das ein Kind im Normalfall dann schon verstehen. In der Praxis sieht es leider anders aus, sonst würden wir die Diskussion ja nicht haben. Aber es wäre natürlich der Wunsch vieler Grundschullehrkräfte, dass Kinder, die eingeschult werden, das alle schon können.
3: Mhm. Was zeigen da die Zahlen? Gibt es da irgendwelche Zahlen, wie viele Kinder das dann nicht können, dass man jetzt auch so einen Handlungsbedarf sieht?
1: Zahlen habe ich dazu leider keine, vor allem es wird bundesweit in den unterschiedlichen Ländern auch unterschiedlich sein. Aber aus der Praxis kriege ich immer wieder gespiegelt, dass Grundschullehrkräfte sagen, dass viele Kinder, die in die Schule kommen, eben nicht schulreif sind und würden sich da natürlich wesentlich mehr wünschen. Und es wird immer mehr zumindest gefühlt.
3: Also nicht schulreif. Sie fordern ja auch mit Ihrem Verband einen ganzheitlichen Blick auf das Kind. Was soll denn außer der Sprache noch erhoben werden? Um was geht es da noch? Konzentration, Selbstregulation, Motorik vielleicht?
1: Da geht es natürlich um Motorik. Es geht darum, kann sich ein Kind auch die Schuhe selbstständig zumachen, an- und ausziehen. Zum Beispiel für den Sportunterricht, wenn ich selbstständig bin, eine Entscheidung zu treffen, eine kleine Aufgabe auch übernehmen in der Klasse als Teil einer Mini-Gesellschaft, sage ich jetzt mal, im Klassenverband. Also es sind so viele, viele Kleinigkeiten, die nicht unbedingt mit Sprache was zu tun haben, sondern die mit Alltag und Alltagskompetenzen was haben. Und auch da braucht es natürlich eine gewisse Reife, um selbstständig in der Schule agieren zu können. Und das brauchst du natürlich in der Kita auch, das ist ganz klar.
3: Aber ab wann wird dann aus so einem sinnvollen Sprachtest so eine umfassende Vermessung eines Kindes?
1: Ja, wenn ich das Kind natürlich nur auf Sprache reduziere oder auf eine Zahl reduziere, die in 15 Minuten irgendwie erhoben werden soll, dann ist das eine starke Reduktion für mich auf einem sehr kleinen Teilbereich. der das Kind, aber auch die Lehrkräfte oder auch die pädagogische Fachkraft nicht wirklich weiterbringt und die Eltern dann natürlich auch nicht.
3: Jetzt haben wir ja auch viele mehrsprachige Kinder in Deutschland. Also sagen wir mal, ein Kind spricht zu Hause sehr gut Arabisch, Ukrainisch, Türkisch, Spanisch, hört aber erst seit Monaten regelmäßig Deutsch. Hat dieses Kind jetzt ein Sprachproblem oder hat es einfach noch nicht genügend Zeit, Deutsch zu lernen?
1: Ja, es ist ganz unterschiedlich. Es hängt natürlich auch vom Kind ab, von der Intelligenz des Kindes. Wie ist das Sprachverständnis allgemein? Wir haben manche Kinder, die wachsen zwei- und dreisprachig auf. Die können vielleicht auch schon gut Deutsch oder lernen das auch relativ zügig. Da gibt es ja dieses offene Fenster, dieses Zeitfenster, in dem Kinder relativ schnell lernen. Vor allem, wenn sie untereinander in einem Sprachbad sind, schauen die sich viel ab. Aber im Wesentlichen müssen sie natürlich Deutsch können, weil an der Schule Deutsch gesprochen wird. Deswegen, ja, es ist schön, wenn viele Sprachen da sind. Das ist eine große Bereicherung, aber des Deutschen müssen sie einfach mächtig sein.
3: Dürfen solche Kinder dann nicht in die Schule, wenn sie das noch nicht genügend können? Oder was ist dann das Fazit?
1: Wenn der Sprachtest ergibt, dass in diesen 10 Minuten keine ausreichenden Deutschkenntnisse da sind, dann dürfen die möglicherweise nicht in die Schule, obwohl sie vielleicht hochbegabt oder hochintelligent sind und eine andere Sprache fließend sprechen und auch wahrscheinlich innerhalb von kürzester Zeit die Grundbegriffe drauf hätten. Also deswegen finde ich diesen Test und wir als Verband nicht aussagekräftig genug.
3: Ja, finde ich auch. Das ist ja dann auch ein Problem. Also wenn Kinder zu uns kommen, die eigentlich in die Schule gehören, ne, dass man die dann nicht lässt. Die haben ja ganz andere, vor allem im Sprachbad lernt man die Sprache ja dann auch noch. Mehrsprachigkeit kann ja auch eine Chance sein. Was sagen Sie da Eltern, die da fürchten, ihre Familiensprache wäre als Problem angesehen?
1: Es ist natürlich schwierig, wenn man den Eltern sowas kommunizieren muss. Wenn man aber Politik will, dass dieser Test der Punkt ist oder beziehungsweise dass der ausschlaggebende Punkt ist, dann muss man einfach gucken, dass man andere Lösungen findet, die dem Kind dann auch gerecht werden. Und deswegen wäre für mich wesentlich wichtiger, da eine Langzeitbeobachtung zu haben, um das Kind auch einzuschätzen. Das können pädagogische Fachkräfte in den Kitas zu 100%. Und von daher wäre mir dieser Weg wesentlich wichtiger als ein Test an sich.
3: Da geht es ja jetzt nicht nur um die Kinder, die einen sogenannten Migrationshintergrund haben. Es geht ja auch um andere Kinder, die vielleicht die Deutschsprache noch nicht so gut können, vielleicht einen krassen Dialekt sprechen oder eben auch vielleicht einen Sprachfehler haben.
1: Ja, ich glaube, dass die Politik wahrgenommen hat, dass die Sprachfähigkeit einfach nachgelassen hat. Wir sehen es ja an den ganzen Bildungstrends. Ich überlege, dass wir vor 25 Jahren diesen PISA-Schock hatten und nichts besser geworden ist, sondern im Gegenteil, alles eher schlechter. Und natürlich viel an der Sprache hängt, hat Politik die Kinder im Blick, die eben mit wenig Sprachkenntnissen in die Schule kommen, um dann anschlussfähig zu bleiben. Also an der Stelle geht es natürlich um Kinder, die eher benachteiligt sind, ja, als die Kinder, die ja schon toll sprechen, wenn sie angeschult werden.
3: Und kann man die dann auch, also es ist ja dann verpflichtend für alle, aber manchmal kommen die Eltern ja gar nicht, ne, mit den Kindern. Müsste das dann auch bestraft werden?
1: Ich bin kein Freund von Strafen, deswegen sind sie da bei mir mit an der falschen Stelle und muss einfach auch über Einsicht natürlich auch versuchen heranzukommen oder bräuchte Menschen, die Kinder dann entsprechend auch reinholen. Oftmals ist ja, steckt ja was ganz anderes dahinter, wenn Eltern ihre Kinder nicht in die Schule bringen oder zu so einem Test bringen oder dann halt eben auch im Anschluss nicht in eine Förderung reinbringen, weil da ganz andere Probleme dahinter stehen.
3: Und wer wäre dann die richtige Person für die Erhebung von so einem Test? Also im Moment in Bayern ist es ja so, die Kinder müssen dann in die Grundschule und da macht das dann ein Lehrer. Ist das die richtige Person oder wäre es nicht besser, dass die vertraute Erzieherin vielleicht den Test durchführt oder irgendeine andere, eine Sprachpädagogin?
1: Ja, da gibt es klare Definitionen, auch wieder in den einzelnen Ländern. Manchmal wird in der Kita getestet, manchmal in der Schule, manchmal macht es auch das Gesundheitsamt. Immer wenn es eine fremde Person ist, die das Kind nicht kennt, zu dem es erstmal kein Vertrauen hat oder nicht so schnell aufbauen kann, braucht es ja immer eine gewisse Zeit, umso schwieriger wird es. Deswegen wäre es einfach wichtig, dass es eine vertraute Person ist, damit so ein Test zumindest dahingehend eine Fehlerquelle weniger hat.
3: Darf man dann Kindern überhaupt verpflichtend testen, wenn man, also sie sagen ja auch, es scheitert dann oder es hakt an der Förderung danach. Also darf man die dann überhaupt verpflichtend testen, wenn man anschließend keinen Förderplatz garantieren kann?
1: Wäre schön, wenn man sagen könnte, wenn ihr nur testet und nichts danach zur Verfügung stellt, dann lassen wir das Ganze doch gleich gehen. Ja, aber Politik darf das. Ich meine, sie machen ja die Gesetze und wenn so ein Sprachstandstest gefordert wird, dann machen den die Lehrkräfte natürlich. Wie sinnvoll der dann ist, das haben wir ja gerade eben diskutiert.
3: Dann wäre es ja vielleicht auch ehrlicher, das Gesetz zu verschieben, weil Sie sagten ja auch, viel Personal ist für diese Förderung noch nicht vorhanden.
1: Ja, gut, aber da gibt es natürlich Optionen. Also wenn ich in die 5 ostdeutschen Bundesländer reinschaue, Berlin nehmen wir raus, da haben wir eine demografische Rendite im Augenblick. Also da stellen Träger tatsächlich Fachkräfte aus, weil sie sie nicht mehr benötigen. Und an der Stelle könnte man zum Beispiel schon mal Menschen im System halten, die auch fördern könnten. In allen anderen Bundesländern muss man eben schauen, dass man den Beruf einfach auch wieder attraktiver macht und lässt, also vor allem den der Grundschullehrkraft, sodass genügend Menschen da sind, die die Kinder auch fördern können, auch in der frühen Bildung. Und es zeigt sich, je eher die Kinder Sprache lernen und in das System reinkommen, ja, umso erfolgreicher sind sie nachher in ihrem ganzen Bildungsverlauf. Und wir wollen ja in Deutschland auch Fachkräfte in Zukunft haben. Wir wollen weiter Menschen haben, die unser Land voranbringen. Und deswegen ist es eine Investition auch in unsere Gesellschaft.
3: Also wie lange müsste so eine Person geschult werden, die danach auch die Kinder fördert? Kann man das so einfach sagen?
1: So einen Test kann ich relativ schnell machen. Das ist letztendlich eine kurze Einweisung. Da brauche ich jetzt keine riesen Ausbildung dazu. Wichtig wäre natürlich die Förderung. Und je besser ausgebildet, umso besser natürlich. Weil wenn ich den Kindern was vermitteln möchte, dann muss ich das natürlich auch auf einer spielerischen und motivierenden Art und Weise tun. Ich muss wissen, wie kann ich die Kinder dann eben auch fördern? Was gibt es da didaktisch, methodisch für Möglichkeiten, damit die Kinder schneller werden? Also das sind schon Studiengänge, mindestens eine gute Ausbildung.
3: Mhm. Ihr Verband hat ja seine Stellungnahme damit überschrieben mit dem Satz, Sprachstandstests sind keine Oase der Glückseligkeit. Was ist denn die falsche Glückserwartung der Politik?
1: Naja, die Glückserwartung ist letztendlich, dass sich Politik und vielleicht auch Menschen von den Sprachstandstests zu viel erwarten. Viele denken, jetzt gibt es Sprachstandstests und dann auf einmal können danach alle alles. Aber es ist nur ein kurzer Test, wie gerade eben geschildert. Und der ist nicht mal unbedingt aussagekräftig, was für mich heißt, ja, es ist ein Versprechen, das in die richtige Richtung geht, dass man Sprache braucht, um lernen zu können. Das ist keine Frage. Aber letztendlich ist die Diagnostik und der Übergang eben von Kita und Schule und die gezielte Förderung das Wichtigere als der Test an sich. Deswegen sagen wir, es ist nicht die Oase der Glückseligkeit.
3: Wenn Sie jetzt den Gesetzentwurf an 3 Stellen verändern würden, was würden Sie da reinschreiben?
1: Ja, da müsste drinnen stehen, dass anschließend entsprechend auch eine ausreichende Förderung stattfindet, dass Kita-Fachkräfte, dass Lehrkräfte entsprechend Zeit dazu haben, und die Verzahnung miteinander nochmal wesentlich besser wird, weil wenn Fachkräfte untereinander über Kinder reden und die übergeben ein anderes System, zum Beispiel eben von Kita in Schule, dann wäre ja auch einiges gewonnen.
3: Mhm. Also zum Schluss die Frage, also vervollständigen Sie bitte diesen Satz zum Schluss. Ein Sprachstandstest ist nur dann sinnvoll, wenn?
1: Anschließend auch Sprachförderung und vor allem alltagsintegrierte Sprachförderung stattfindet.
3: Sprachtests für alle 4-jährigen Kinder in ganz Deutschland. Darüber habe ich mit Tommy Neckhoff gesprochen, Bundesvorsitzender des Verbands Bildung und Erziehung und ehemaliger Schulleiter in Schweinfurt. Vielen Dank für das Gespräch.
1: Ich habe zu danken.
3: Das war das Campus Magazin. Ich bin Anna Küch. Danke fürs Zuhören und bis zum nächsten Mal.
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1: Also das ist nicht im Sinne des Erfinders, es ist auch wirklich misslich, dass das so stattfindet, weil eigentlich sind die Smart Meter gut und richtig und wir brauchen sie auch. Die machen ja auch die Stromrechnung nicht teuer. Aber was wir dringend brauchen, ist eine Harmonisierung der einzelnen Systeme und auch eine entsprechende Abstimmung der Einzelkomponenten, damit es eben solche Entwicklungen in der Zukunft so nicht mehr gibt.
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2: 16 Uhr, die Nachrichten des Bayerischen Rundfunks mit Silke von Walkow. Die Übersicht. Niedrigwasser, Binnenschifffahrt steht vor großen Problemen. Flüchtlingskrise, 72 Menschen sterben im Meer vor Ceuta. Waldbrände, Griechenland kämpft gegen die Flammen. Das Wetter weiterhin hochsommerlich, an den Alpen kräftige Gewitter. Berlin. Wegen Hitze und Trockenheit hat der Wasserstand am Rhein an mehreren Orten neue Tiefstwerte erreicht. In Düsseldorf etwa sank der Pegel auf nur noch 21 Zentimeter. Der Wasserstraßen- und Schifffahrtsverwaltung des Bundes zufolge ist damit der bisherige Rekord von 2018 um 2 Zentimeter unterschritten. Auch in Duisburg und Wesel fielen die Pegel unter die bisher niedrigsten bekannten Wasserstände. Die Situation belastet Industrieunternehmen, die auf die Belieferung mit Frachtschiffen angewiesen sind. In Ungarn gerät die Energieversorgung unter Druck, weil auch die Donau historisch wenig Wasser führt. Erstmals muss das einzige Atomkraftwerk des Landes abgeschaltet werden, weil Kühlwasser fehlt. Ceuta. Nach dem Ansturm von mehreren 10.000 Migranten kehrt die spanische Exklave Ceuta allmählich zur Normalität zurück. Geschäfte konnten wieder öffnen. Nach Angaben der spanischen Regierung sind die meisten der rund 50.000 Menschen, die am Mittwoch und Donnerstag aus Marokko gekommen waren, bereits wieder dorthin zurückgekehrt. Die Zahl der Todesopfer gibt Spanien inzwischen mit 72 an. Übermorgen beraten die Innenminister der EU-Mitgliedstaaten über die Folgen des plötzlichen Ansturms. Die stellvertretende SPD-Fraktionsvorsitzende im Bundestag, Eichwede, sagte der Rheinischen Post, Ursache seien ihrer Ansicht nach Gerüchte und gezielte Falschinformationen. Das gemeinsame europäische Asylsystem müsse nun konsequent umgesetzt werden. Wien. Das Ölkartell OPEC Plus hat die Obergrenze für die Erdölförderung erneut angehoben. Das teilten die 7 Mitgliedsländer mit. Demnach dürfen ab September 188.000 Barrel Öl mehr pro Tag gefördert werden. Es ist die 6. Anhebung in Folge. Analysten sagen, dass damit nicht zwingend mehr Öl auf den Weltmarkt gelangt. Das liege vor allem an der zum Teil blockierten Straße von Hormus, die viele Öltanker passieren müssten. Seit den ersten Angriffen der USA auf den Iran im Februar ist der Preis für ein Barrel der Sorte Brent um mehr als ein Viertel gestiegen. Athen. Verheerende Waldbrände in Südeuropa sorgen weiter für große Probleme. Am stärksten ist jetzt Griechenland betroffen. Nordwestlich von Athen bekämpfen Feuerwehr und Anwohner einen Brand, der schon mehr als 100 Häuser zerstört hat. Auf der Touristeninsel Kefalonia mussten wegen eines Feuers Bewohner in Sicherheit gebracht werden. In Frankreich haben sich die Brände in den Departements Gironde und Var zumindest nicht weiter ausgebreitet. Auch in Zentralspanien sind die bisherigen Feuer weitgehend unter Kontrolle. Berlin. Anlässlich des Europäischen Holocaust-Gedenktages für Sinti und Roma hat der Antiziganismusbeauftragte der Bundesregierung Brandt an die Opfer des nationalsozialistischen Genozids erinnert. Bei einer Veranstaltung in der KZ-Gedenkstätte Auschwitz-Birkenau rief er dazu auf, das Gedenken an die rund 500.000 Opfer wachzuhalten. Man müsse Antiziganismus entschieden entgegentreten. Brandt sagte, die Menschen hätten Leben, Familie, Freunde, Hoffnungen und Träume gehabt. Sie seien Opfer eines barbarischen Regimes geworden. Das Wetter in Bayern. Am späten Nachmittag ziehen am Alpenrand einzelne kräftige Schauer und Gewitter durch. Sonst bleibt es trocken, windig und bis 32 Grad heiß. In der kommenden Nacht kühlt es sich vielerorts nicht unter 20 Grad ab. Örtlich fallen die Werte bis auf 12 Grad. Die Aussichten: weiterhin hochsommerlich mit Spitzenwerten bis 38 Grad. Vor allem am Dienstag und Mittwoch gibt es lokale Gewitter. Es ist 16.04 Uhr. Die Verkehrsmeldungen. Die A3 Würzburg Richtung Nürnberg zwischen Kitzingen, Schwarzach und Wiesentheid, ein Unfall mit mehreren Fahrzeugen. A7 Fulda Richtung Würzburg zwischen Dreieck Fulda und Bad Brückenau-Wildflecken, 8 Kilometer Stau. Auf der A8 Salzburg Richtung München zwischen Grabenstedt und Übersee blockiert ein defektes Fahrzeug die linke Spur. Und weiter Richtung München zwischen Weyern und dem Kreuz München Süd immer wieder stockender Verkehr. Die A9 München Richtung Nürnberg zwischen Manching und Denkendorf 11 Kilometer Stau und auch hier stockender Verkehr. Soweit der Service.
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3: 7.000 Euro. 7.000 Euro Nachzahlung für ganz normalen Haushaltsstrom.
4: Alleine als Nachzahlung, ne, wenn ich mal auf so eine Stromrechnung bei mir, ganze Familie gucke, mit 7.000 Euro, da komme ich ja ein paar Jahre über die Runden, einfach nur was den Strom angeht.
3: Diese Nachzahlung hatte ein Haushalt im Briefkasten in Oberbayern für ein einziges Jahr. Und zwar nachdem da ein Smart Meter eingebaut wurde. Ein neuer, intelligenter Stromzähler, den wir bald alle bekommen sollen. Das ist ein ganz zentraler Baustein für unser neues Stromnetz in Deutschland.
4: Ja, haben wir drüber geredet, ne? Das heißt, ausgerechnet diese neuen wichtigen Teile, die sorgen jetzt für falsche Stromrechnungen bei uns zu Hause?
3: Genau das klären wir heute. Ich bin David Alf.
4: Und ich bin Anna Planken und das ist der Plus-Minus-Podcast immer zuerst in ARD Sounds.
3: Ja, ihr habt richtig gehört, wir sind zurück aus der Sommerpause und wir haben nicht nur die Füße hochgelegt am Strand.
4: Aber ein bisschen.
3: Auch ein bisschen, sondern auch ein bisschen was gearbeitet. Wir sind mit ein paar Änderungen wieder am Start, zum Beispiel mit einem Interview in jeder Folge und einem klaren Plus und einem klaren Minus zum Thema.
4: Und wir geben euch immer was zum Mitnehmen für euren Alltag. Ein kleines Takeaway am Ende. Uns wird interessieren, wie findet ihr denn diese Änderungen? Schreibt uns doch bitte an plus-podcast@ard.de. Und jetzt, David, ich bin gespannt, welche Recherche du uns mitgebracht hast. Und gleichzeitig bin ich aber auch schon jetzt frustriert, bevor du loslegst. Denn wir haben doch vor einer Zeit eine Folge über diese Smart Meter gemacht, über diese intelligenten Stromzähler. Ja. Und wir waren uns doch, lieber David, einig. Die Dinger sind eigentlich geil. Wir brauchen die am besten sofort. Alle total wichtig für unsere Energiewende. Damals haben wir gesagt, eigentlich müsste jeder sofort so ein Teil in den Keller bekommen. Mhm. Und jetzt kommst du mit dieser Horrorstromrechnung und findest, diese Smart Meter sind Muss.
3: Also bis zum letzten Satz hast du mit allem recht, aber so würde ich das nicht sagen. Smart Meter sind kein Murks. Ich werde das wahrscheinlich auch im Laufe dieser Folge nicht sagen. Bin aber gespannt. Was im Moment passiert, es kann beim Ausrollen dieser Geräte offenbar zu falschen Stromrechnungen kommen. Das ist nach unseren Plus-Minus-Recherchen auch kein Einzelfall. Am besten dokumentiert sind die Probleme in Bayern, da wo auch unsere 7.000 Euro herkommen. In der Energieabteilung der Landesverbraucherzentrale ploppen jeden Tag mehr als 20 solcher Fälle auf. Und wir haben auch bundesweit Hinweise darauf gefunden, dass es rund um diese neue Technik Probleme gibt. Bei der Schlichtungsstelle Energie sind schon einige solcher Fälle gelandet. Und auch der Bundesverband der Deutschen Verbraucherzentralen, der hat Anfang des Jahres ein Papier veröffentlicht. Und darin sind konkrete Fälle zitiert. Ein Kunde hat zum Beispiel pro Monat nach eigenen Angaben mit Smart Meter 100 Euro zu viel gezahlt.
4: Okay, das ist doof. Klingt für mich jetzt erstmal noch nicht nach einer riesigen Welle, die überall Schlagzeilen macht. Aber dafür sind wir da, um über ein Thema zu sprechen, bevor es alle anderen machen. Außerdem baut sich diese Welle ja wahrscheinlich gerade erst richtig auf. Du hast ja gesagt, irgendwann sollen wir alle solche Smart Meter zu Hause im Keller haben. Also ich habe so ein digitales Teil, aber es ist kein Smart Meter, habe ich mir erklären lassen. Der zählt einfach nur digital, schickt selber keine Daten raus. Hast du irgendwie so ein intelligentes Teilchen?
3: Nee, habe ich auch noch nicht. Damit geht es mir wie den meisten in Deutschland. Der Rollout dieser Geräte, der läuft langsam an, um nicht zu sagen ziemlich langsam.
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3: Stimmt es, dass wir mit immer mehr Smart Mietern bald auch immer mehr falsche Stromrechnungen haben? Und was kann ich dagegen tun?
4: Und vielleicht schauen wir nochmal auf die Basics. Für alle, die unsere Folge über ein intelligentes Stromnetz in Deutschland noch nicht gehört haben. Warum werden die Teile überhaupt eingebaut und bei wem?
3: Ja, das machen wir und dann müssen wir drittens natürlich auch darauf schauen, wo der Fehler eigentlich liegt. Spoiler, es sind nicht die Geräte selbst.
4: Ja gut, dann leg los. Warum werden Smart Meter nach und nach in deutsche Haushalte eingebaut? Das haben wir damals recherchiert, hat mit der Energiewende zu tun.
3: Stimmt, denn die macht unser Stromsystem komplizierter. Früher war das alles ziemlich planbar. Der Strom kam aus Kraftwerken, verlässlich und zentral.
4: Naja, und heute ist halt gar nichts mehr zentral und auch nicht so durchgängig, ne? Sonne, Wind, das ist dezentral und auch ziemlich schwankend, ganz schwer planbar. Man kommt viel, man kommt wenig, regional auch total unterschiedlich.
3: Und gleichzeitig entstehen immer mehr neue große Verbraucher. Wärmepumpen, Wallboxen für E-Autos, Batteriespeicher. Und damit unser Stromnetz da nicht zusammenklappt, müssen Stromerzeugung und wir, die Verbraucherinnen und Verbraucher, besser zusammenarbeiten. Genau dafür sollen intelligente Messsysteme gut sein. Die messen in kurzen Abständen den Stromverbrauch und geben diese Daten weiter, zum Beispiel an Netzbetreiber. Die sehen dann viel schneller und besser als früher, was in ihrem Netz passiert. Und so kann ein Stromnetz viel gezielter ausgebaut werden, als einfach mal auf Verdacht überall so dicke Kabel zu legen. Und Stromanbieter können neue, dynamische Tarife anbieten. Heißt, Strom ist genau dann günstig, wenn gerade viel davon da ist.
4: Das wäre ja cool, ne? Das sind ja diese Minuspreise, ne, die in den Nachrichten manchmal sind. Das heißt, ich wasche meine Wäsche und kriege dafür noch Geld, weil ich den ganzen vielen Sonnenstrom wegnehme oder weil gerade richtig viel Wind ist und sonst das Netz zusammenbricht. Das wäre schon ziemlich cool.
3: Genau, aber dafür brauchst du halt einen Smart Meter. Dann gibt's Verbrauchsdaten auf die Minute genau. Und du kannst die Waschmaschine laufen lassen oder das E-Auto laden, wenn der Strom gerade besonders günstig ist. Vielleicht sogar ganz automatisch gesteuert über dein Smart Home.
4: Wow. Okay, also ich verstehe schon, ich habe keinen Smart Meter und im Keller. Es ist nämlich mehr als eine digitale Uhr, die jetzt statt der analogen einfach eingebaut wird. Das ist wirklich ein Teil der Energiewende. Das ist so ein richtiges Stück Infrastruktur.
3: Ja, aber wenn damit dann irgendwas schief geht, dann kann halt am Ende die Rechnung falsch sein. Woran das liegt, das klären wir gleich. Lass uns noch kurz darauf schauen, wer bekommt denn im Augenblick eigentlich Smart Meter eingebaut? Wir zwei schon mal nicht. Und vielleicht müssen wir an der Stelle nochmal unterscheiden, wenn sich der ein oder andere denkt, Moment, so einen Teil habe ich doch bei mir im Keller, digital. Nicht jeder digitale Zähler, so wie bei Anna, ist so ein Smart Meter. Da geht es wirklich um die Kommunikation, also eine sogenannte intelligente Messeinheit, die Daten übertragen kann. Und es ist wirklich nicht so einfach, wer bekommt das, wann und wie.
4: Ja gut. Sag mal, wer kommt in diesen Genuss von der Messstellenbetreiberstelle angerufen zu werden?
3: Alle Haushalte und Betriebe, die mehr als 6000 Kilowattstunden Strom im Jahr verbrauchen. Okay. Das ist schon ordentlich. Ja. Im Schnitt verbraucht eine vierköpfige Familie ca. 4000 Kilowattstunden. Außerdem alle, die eine größere Solaranlage betreiben mit mehr als 7 Kilowatt Leistung. Und, dritte Gruppe, alle, die große steuerbare Verbraucher im Haus haben. Das sind in der Regel Wallboxen oder Wärmepumpen oder Stromspeicher. Diese drei Gruppen bekommen in bestimmten Etappen Smart Meter. Das erste Ziel, das die Bundesnetzagentur vorgegeben hat, war in der Gruppe mit dem großen Verbrauch. Da sollte bis Ende 2025 jeder Fünfte einen Smart Meter haben. Das hat auch geklappt. Innerhalb dieser Gruppe lag die Quote sogar etwas drüber. Mhm. Aber halt nur dort. Insgesamt, ich habe es vorhin kurz erwähnt, ist Deutschland langsam. Von allen Messstellen, die es bei uns gibt, also die Zähler in jedem Keller, sind wir erst bei 5,5% Smart Meter Anteil. 5,5%.
4: Und da müssen wir an dieser Stelle doch mal wieder der Wahrheit ins Auge blicken und zugeben, wir sind eben doch keine Energiewende-Weltmeister. Andere Länder sind dann deutlich weiter, oder?
3: Ja, die sind wirklich deutlich weiter. Die Quote von Haushalten, die einen Smart Meter in der Europäischen Union haben, liegt im Schnitt bei 50%. Wir mit 5,5 sind Schlusslicht.
4: Okay, und wenn ich das jetzt nicht ertrage, dass wir Schlusslicht sind, sondern da was mithelfen will, kann ich da mithelfen, das irgendwie beschleunigen? Also wenn ich jetzt eigentlich nicht zu denen gehöre, die ein neues Gerät bekommen sollen, kann ich mich selbst irgendwo melden, damit die Sache dann vielleicht vorankommt und ich vielleicht auch diesen coolen, dynamischen Stromtarif bekomme, um umsonst oder sogar für Geld rauskriegen, noch Wäsche zu waschen. Geht das irgendwie?
3: Ja, das geht. Du kannst einen Smart Meter bei deinem Messstellenbetreiber beantragen. Der muss dann innerhalb von 4 Monaten eingebaut werden. Das ist vorgeschrieben. Aber das kann ein bisschen was kosten. Der Pflichteinbau kostet nichts, da wird nur eine kleine jährliche Gebühr fällig. Wenn du so einen Teil freiwillig willst, dann kann der Messstellenbetreiber bis zu 100 Euro für den Einbau verlangen.
4: Okay, wir wissen jetzt, wofür diese Smart Meter gut sind. Wichtiger Teil der Infrastruktur für die Energiewende, um das Stromnetz besser steuern zu können. Wir wissen, wer die Dinger erstmal ausgeteilt bekommt. Und wir wissen, dass es in Deutschland echt ziemlich langsam ist. Ne? Aber wo liegt dann der ganze Fehler? Woher kommen diese falschen, monsterteuren Rechnungen? 7.000 Euro Nachzahlung, hast du gerade gesagt. Ist ja unfassbar.
3: Ja, das liegt nicht an den Geräten selbst. Das habe ich ja vorhin schon mal kurz gespoilert.
4: Ja, ich finde, das wäre es ja auch. Ne? Also wir schaffen als Menschen alles Mögliche, kriegen kristallklare Bilder von der Marsoberfläche, dann wird ja wohl so ein digitaler neuer Stromzähler richtig zählen können und diese Daten auch korrekt übertragen können, oder nicht?
3: Ja, das Ding im Keller zählt auch in aller Regel nicht falsch. Die Probleme fangen danach an. Mhm. Die Daten wandern quasi einmal durch ganz Deutschland und zurück. Sie werden vom Messstellenbetreiber weitergegeben an den Stromlieferanten, in Abrechnungssysteme, in Kundenportale. Und wenn da irgendwo eine Zählernummer falsch verknüpft ist oder ein alter Zähler nicht sauber abgemeldet wurde oder Daten einfach irgendwo nicht rechtzeitig angekommen sind, zum Beispiel weil das Mobilfunknetz im Keller schlecht ist, über das die Daten übertragen werden sollen, dann gibt's Chaos.
4: Ja. Und um es auch mal auf den Punkt zu bringen, das liegt zwar jetzt nicht an den Smart Metern, ne? Vor denen müssen wir anscheinend keine Angst haben, aber es muss ja an irgendwas liegen. Also liegt es denn vielleicht an dem, was danach kommt, an unserem zerfrickelten, zerfaserten, komplizierten, total kleinteiligen Strommarkt in Deutschland?
3: Ja, so ist es. Wenn ich so eine falsche Rechnung im Briefkasten habe, dann sieht das für mich natürlich aus wie, ah, da hat der neue Smart Meter einen Fehler gemacht. Mhm. Oder vielleicht allerhöchstens der Stromanbieter. Aber an dieser Kette hängt bei uns noch so viel mehr, bis hin zu Sub-Sub-Sub-Firmen für den Einbau. Wir haben da insgesamt hunderte, eher tausende Unternehmen auf dem Markt, die irgendwas mit Strom machen.
4: Ja, die intelligenten Stromzähler, die sind nicht das Problem. Die sind nicht schlecht. Sie sind auch nach wie vor nötig für den neuen Strommarkt in Deutschland. Aber das, was sie eigentlich leisten sollen, nämlich die Stromabrechnung genauer machen, das funktioniert irgendwie nicht, weil der Markt dahinter so fehleranfällig und kleinteilig ist.
3: Ist das wieder mal ein typisch deutsches Problem?
4: Ja, könnte man sich fragen, ne?
3: Eigentlich gut gedacht, aber die Umsetzung, boah, ja, nicht so richtig gut hin. Wir haben doch eigentlich viele, viele Jahre lang gelernt, Konkurrenz belebt das Geschäft. Die Liberalisierung des Strommarktes ist wichtig. Den Anbieter zu wechseln ist in Deutschland inzwischen so einfach wie nie. Aber fällt uns genau das jetzt beim Thema Digitalisierung auf die Füße?
4: Das ist genau die wesentliche Frage. Und zu der fällt mir tatsächlich eine Frau ein, die garantiert beantworten kann. Claudia Kempfert vom Deutschen Institut für Wirtschaftsforschung.
3: Eine der Energie- und Stromexpertinnen in Deutschland, die setzt sich schon lange für die Energiewende ein und sitzt in Klimabeiräten verschiedener Städte in Deutschland. Und mit genau ihr habe ich gesprochen. Hallo Frau Kempfert, hier ist David Alf.
1: Hallo Herr Alf, ich grüße Sie auch.
3: Frau Kempfert, das ist doch verrückt. Eigentlich wollen wir schon vorgestern diesen topmodernen Strommarkt haben. Jetzt kommen die ersten Smart Meter endlich und es scheint uns sofort um die Ohren zu fliegen. Das ist ja nicht gerade im Sinne des Erfinders. Was ist da los?
1: Ja, also das ist nicht im Sinne des Erfinders. Es ist auch wirklich misslich, dass das so stattfindet, weil eigentlich sind die Smart Meter gut und richtig und wir brauchen sie auch. Die machen ja auch die Stromrechnung nicht teuer. Aber was wir dringend brauchen, ist eine Harmonisierung der einzelnen Systeme und auch eine entsprechende Abstimmung der Einzelkomponenten, damit es eben solche Entwicklungen in der Zukunft so nicht mehr gibt.
3: Und wahrscheinlich auch Abstimmung dieser vielen Unternehmen, das haben wir gerade besprochen, dass da einfach wahnsinnig viele Akteure auf diesem Markt unterwegs sind. Wobei wir ja eigentlich immer sagen, so viele Unternehmen heißt ja, es herrscht auch Wettbewerb, das ist ja eigentlich was Gutes. Haben wir vielleicht in diesem Fall zu viel Wettbewerb?
1: Na, eigentlich haben wir nicht zu viel Wettbewerb. Wir haben zu wenig Standardisierung und zu wenig klare Verantwortung, würde ich sagen. Denn Wettbewerb im Stromsystem ist ja grundsätzlich sinnvoll. Aber der Wettbewerb funktioniert nur, wenn auch die technische Infrastruktur verlässlich ist. Und dazu braucht man eben einheitliche Datenformate, verbindliche Fristen, automatisierte Plausibilitätskontrollen, auch ganz klare Haftungsregeln und auch schnelle Korrekturverfahren. Also grundsätzlich gesehen kann man sagen, sagen, ja, der Wettbewerb ist da schon auch gut. Aber was wichtig ist, ist, dass wir keinen Zuständigkeits-Ping-Pong haben, weil das macht das Problem größer.
3: Und ist es das, was Länder wie Frankreich schon gelöst haben, zum Beispiel einen Zuständigkeits-Ping-Pong zu beenden? Denn die sind ja weiter bei der Digitalisierung des Strommarkts. Was machen die besser?
1: Ja, Frankreich macht es deutlich besser, hat auch den Rollout schon viel stärker zentralisiert und auch industrialisiert. Also da konnten die großen Verteilnetzbetreiber in einem auch wirklich landesweit standardisierten Programm in großer Stückzahl diese Smart Meter installieren. Und das hat gut geklappt. Die haben eine standardisierte Technik, muss man dazu sagen, einheitliche Prozesse und auch eben diese Skaleneffekte. Und Deutschland hat dagegen mehr als 800 grundzuständige Messstellenbetreiber, sehr unterschiedliche Unternehmensgrößen und eine besonders komplexe Sicherheits- und Zertifizierungsarchitektur. Und dann kommen auch noch die hohen Datenschutz- und Sicherheitsanforderungen dazu. Die sind zwar nicht falsch, aber in der technischen Umsetzung hat das Deutschland über Jahre viel zu langsam gemacht und vor allen Dingen viel zu kompliziert.
3: Okay, dann brechen wir es mal runter für unsere Energiewende bei uns in Deutschland, wo viele Dinge noch nicht so gut laufen wie in Frankreich beispielsweise. Was sind denn aus Ihrer Sicht die Schritte, die es jetzt braucht? Wer muss jetzt eigentlich was als nächstes tun?
1: Ja, wir brauchen vor allen Dingen erstmal ganz klare Zuständigkeiten. Wir brauchen transparente Rechnung, auch leicht zugängliche Verbrauchsdaten, ganz verständliche Apps und vor allen Dingen rasche Fehlerkorrekturen und auch automatisch Warnungen, wenn man jetzt so ungewöhnliche Verbräuche hat oder so hohe Kosten, die auch auftreten können. Faire, dynamische Tarife und auch Schutz vor unkalkulierbaren Preisrisiken. Deswegen sollten auch die Verbraucher da entsprechend Kontrolle bekommen und die Harmonisierung muss da stattfinden, dass man es ähnlich machen kann wie in Frankreich, weil die haben es ja offensichtlich auch gut hinbekommen.
3: Haben Sie ein Gefühl dafür, vielleicht sogar mit Argumenten hinterlegt, wie lange das dauern könnte, bis wir da sind, wo Frankreich

0: oh Gott, wir wissen auch gar nicht, noch nicht mal Frau Kempfert weiß genau, wie lange das eigentlich noch dauern soll. Wie sollen Bürgerinnen und Bürger eigentlich noch bei der Stange bleiben, um dieses Ziel Energiewende eigentlich mitzugehen und nicht zu sagen, ach ja, ich glaube, das wird hier nichts mehr?
1: Ja, man darf es jetzt nicht abwälzen auf die Verbraucherinnen, weil die letztendlich ja den richtigen Schritt tun, wenn sie Smart Meter eingebaut bekommen. Aber verantwortlich sind die ganzen Netzbetreiber, sind die verschiedenen Akteure, die ja hier schwer zueinander kommen. Und da müssen die Rahmenbedingungen verbessert werden. Das ist eine Aufgabe der Politik und auch der Bundesnetzagentur und aller Akteure, die da wichtig sind, damit die Transparenz auch für die Verbraucher da sind. Weil grundsätzlich gesehen haben die Verbraucherinnen große Vorteile mit solchen Smart Meter, wenn sie und auch eine Digitalisierung, wenn sie denn funktioniert. Und da würde ich einfach appellieren, liebe Verbraucherinnen, die das jetzt hier hören, lasst euch da nicht abschrecken, sondern geht dafür auch an die Netzbetreiber heran und sorgt dafür, dass das alles gut funktioniert, damit da auch Druck von unten kommt.
0: Wir fragen am Ende unserer Interviews jeden Gast nach ihrem persönlichen Plus oder Minus. In diesem Fall wäre das, ist unser Strommarkt gut für die Energiewende aufgestellt und sind das alles Kinderkrankheiten, über die wir hier reden? Was würden Sie sagen, Plus oder Minus?
1: Also grundsätzlich bei diesem Thema würde ich sagen, geht es die Tendenz in Richtung Minus, aber mit ganz klarem Potenzial auch zum Plus. Also die Technik kann ein großes Plus für die Energiewende sein, aber nur wenn jetzt auch die Daten zuverlässig fließen, die Rechnungen stimmen und die Verbraucher auch einen konkreten Nutzen erkennen. Also die Kinderkrankheiten darf man zwar haben, aber nach mehr als 10 Jahren muss man allerdings so langsam auch verstehen, wie es richtig geht, und das kann Deutschland auch. Also heute Minus, perspektivisch Plus.
0: Sehr schön. Vielen Dank, Frau Kempfert.
1: Danke Ihnen.
2: Plus oder Minus? Lass uns kurz Bilanz ziehen. Was ist für uns Plus? Was ist für uns Minus? Das Plus dieser Woche ist für mich ganz klar, dass all das, was wir bisher über Smart Meter gehört haben, was sie können, wie wichtig sie in Zukunft sein werden, um diesen Strommarkt auch wirklich sinnvoll zu steuern, wie sinnvoll sie für die dynamischen Stromtarife sind und damit man auch Geld sparen kann nachher als Verbraucher, all das, das gilt weiterhin. Das muss ich jetzt im Kopf nicht wegwerfen und aus meinem Gedächtnis löschen. Das ist alles noch weiterhin aktuell. Die Geräte sind nicht das Problem. Im Gegenteil, sie können helfen, das Thema Strom für mich, für uns alle, transparent, effizient und am Ende ja auch günstiger zu machen. Aber...
0: Genau, damit sind wir natürlich auch gleichzeitig beim dicken Minus. Der Maschinenraum hinter meiner Stromrechnung. Vorne, da gibt es meinen Stromanbieter und meinen Stromzähler. Aber die Kette aus verschiedenen Anbietern und Stellen, die da hinten dran hängen, die ist richtig lang. Und da liegt offenbar das Problem, weil es da in der Kommunikation zwischen allen Beteiligten hakt. Die Bundesregierung will zwar vieles vereinheitlichen, hat dazu schon ganz konkrete Punkte beschlossen. Zum Beispiel eine zentrale Datenplattform, wo alles Wichtige zum Thema Stromnetze drinstehen soll. Aber wie so oft wird das dauern. Und die erste große Rollout-Phase für Smart Meter soll halt bis 2030 abgeschlossen sein. Viel Zeit für Verbesserungen ist also gar nicht mehr.
2: Aber wir haben eigentlich schon unsere Wirtschaftsfrage der Woche beantwortet. Verursachen Smart Meter falsche Stromrechnung? Nein, tun sie nicht, ist unsere Antwort. Sie machen eigentlich, was sie sollen. Uns ist tatsächlich kein Fall bekannt, bei dem tatsächlich das Gerät selber irgendwie rumgesponnen hat. Die falschen Rechnungen, die verursacht der große Apparat dahinter und die schlechte Abstimmung. Und daran wird sich leider aber auch so schnell nichts ändern.
3: Das könnt ihr mitnehmen.
2: Naja, und ich würde ja gerne wissen, was ich am besten machen soll. Lieber komplett die Finger von Smart Metern lassen und abwarten, besser so lange, bis ich eins einbauen muss?
0: Also grundsätzlich lohnt sich ein Smart Meter nur, wenn du deinen Verbrauch wirklich gut steuern kannst. Das E-Auto zum Beispiel nachts laden an der eigenen Wallbox. Aber für normale Haushalte ohne flexible Großverbraucher ist der finanzielle Nutzen überschaubar. Also viele können ganz entspannt abwarten, bis sie an der Reihe sind und die Probleme sich auch vielleicht bis dahin gelegt haben.
2: Okay. Und was kann ich gegen so eine falsche Abrechnung tun? Ey, also 7.000 Euro Nachzahlung, da kriegt man ja schon Schweißausbrüche. Mhm. Und könnte einem ja theoretisch auch mit so einem alten Stromzähler passieren. Ne?
0: Ja, schützt dich mit Beweisen beim Zählerwechsel, alten und neuen Zählerstand, Zählernummer, Datum fotografieren, erste Abrechnung, danach ganz genau checken, Anfangsstand, Endstand, Verbrauch, Abschlag. Wenn irgendwas nicht passt, schriftlich widersprechen, am besten beim Stromanbieter und beim Messstellenbetreiber. Nach 4 Wochen ohne Lösung kann man an die Schlichtungsstelle Energie gehen. Hilft

0: bieten auch die Verbraucherzentralen an.
1: Und wenn ich jetzt doch noch, nachdem ich das alles gehört habe über die Smart Meter und nach wie vor begeistert bin, wenn ich jetzt doch noch gerne vor meiner anberaumten Zeit, bevor ich dran bin, Smart Meter hätte,
0: ja,
1: kann ich da irgendwie aktiv mithelfen, damit es kein Chaos bei mir gibt?
0: Du könntest zum Beispiel mal checken, wie gut das Mobilfunknetz in deinem Keller ist. Denn das nutzt der Betreiber für die Datenübertragung. Dein privates WLAN spielt da keine Rolle. Da sollen und dürfen die Stromdaten nicht rüberlaufen. Du solltest also auf jeden Fall nachfragen, ob die Datenverbindung vor dem Einbau getestet wird. Du selbst bist für die Verbindung nicht verantwortlich, sondern der Betreiber. Aber wenn die Daten am Ende nicht raus können, weil dein Keller vielleicht 3 Meter zu tief im Boden ist.
1: Ganz schwarz für uns.
0: Netz zu schlecht. Dann stehst du halt wieder da mit Zettel und Stift und notierst den Zählerstand und schickst eine Postkarte an deinen Versorger.
1: Weißt du, wie oft bei uns die klingeln, weil die am Haus vorbeigehen und das eigentlich digital einlesen können sollen? Dann sagen sie immer, wir kommen durch ihre Wände nicht durch.
0: Siehste? Und das war's von uns. Es ging um smarte Stromzähler und falsche Rechnungen. Wir hören uns nächste Woche wieder. Bis dahin.
1: Mach's gut. Tschüss.
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1: Eine KI hat sich quasi, wieder Anführungszeichen, selbstständig gemacht und einen eigenständigen Cyberangriff ausgeführt. Das wäre tatsächlich eine ziemliche Neuheit. 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
2: 16.30 Uhr, die Nachrichten des Bayerischen Rundfunks mit Silke von Walkow. Die Übersicht. Niedrigwasser, Binnenschifffahrt steht vor großen Problemen. Flüchtlingskrise, 72 Menschen sterben im Meer vor Ceuta. Waldbrände, Griechenland kämpft gegen die Flammen. Das Wetter weiterhin hochsommerlich, an den Alpen kräftige Gewitter. Berlin. Wegen Hitze und Trockenheit hat der Wasserstand am Rhein an mehreren Orten neue Tiefstwerte erreicht. In Düsseldorf etwa sank der Pegel auf nur noch 21 Zentimeter. Der Wasserstraßen- und Schifffahrtsverwaltung des Bundes zufolge ist damit der bisherige Rekord von 2018 um 2 Zentimeter unterschritten. Auch in Duisburg und Wesel fielen die Pegel unter die bisher niedrigsten bekannten Wasserstände. Die Situation belastet Industrieunternehmen, die auf die Belieferung mit Frachtschiffen angewiesen sind. In Ungarn gerät die Energieversorgung unter Druck, weil auch die Donau historisch wenig Wasser führt. Erstmals muss das einzige Atomkraftwerk des Landes abgeschaltet werden, weil Kühlwasser fehlt. Ceuta. Nach dem Ansturm von mehreren 10.000 Migranten kehrt die spanische Exklave Ceuta allmählich zur Normalität zurück. Geschäfte konnten wieder öffnen. Nach Angaben der spanischen Regierung sind die meisten der rund 50.000 Menschen, die am Mittwoch und Donnerstag aus Marokko gekommen waren, bereits wieder dorthin zurückgekehrt. Die Zahl der Todesopfer gibt Spanien inzwischen mit 72 an. Übermorgen beraten die Innenminister der EU-Mitgliedstaaten über die Folgen des plötzlichen Ansturms. Die stellvertretende SPD-Fraktionsvorsitzende im Bundestag, Eichwede, sagte der Rheinischen Post, Ursache seien ihrer Ansicht nach Gerüchte und gezielte Falschinformationen. Das gemeinsame europäische Asylsystem müsse nun konsequent umgesetzt werden. Wien. Das Ölkartell OPEC Plus hat die Obergrenze für die Erdölförderung erneut angehoben. Das teilten die 7 Mitgliedsländer mit. Demnach dürfen ab September 188.000 Barrel Öl mehr pro Tag gefördert werden. Es ist die 6. Anhebung in Folge. Analysten sagen, dass damit nicht zwingend mehr Öl auf den Weltmarkt gelangt. Das liege vor allem an der zum Teil blockierten Straße von Hormuz, die viele Öltanker passieren müssten. Seit den ersten Angriffen der USA auf den Iran im Februar ist der Preis für ein Barrel der Sorte Brent um mehr als ein Viertel gestiegen. Athen. Verheerende Waldbrände in Südeuropa sorgen weiter für große Probleme. Am stärksten ist jetzt Griechenland betroffen. Nordwestlich von Athen bekämpfen Feuerwehr und Anwohner einen Brand, der schon mehr als 100 Häuser zerstört hat. Auf der Touristeninsel Kefalonia mussten wegen eines Feuers Bewohner in Sicherheit gebracht werden. In Frankreich haben sich die Brände in den Departements Gironde und Var zumindest nicht weiter ausgebreitet. Auch in Zentralspanien sind die bisherigen Feuer weitgehend unter Kontrolle. Berlin. Anlässlich des Europäischen Holocaust-Gedenktages für Sinti und Roma hat der Antiziganismusbeauftragte der Bundesregierung Brandt an die Opfer des nationalsozialistischen Genozids erinnert. Bei einer Veranstaltung in der KZ-Gedenkstätte Auschwitz-Birkenau rief er dazu auf, das Gedenken an die rund 500.000 Opfer wachzuhalten. Man müsse Antiziganismus entschieden entgegentreten. Brandt sagte, die Menschen hätten Leben, Familie, Freunde, Hoffnungen und Träume gehabt. Sie seien Opfer eines barbarischen Regimes geworden. Das Wetter in Bayern. Am späten Nachmittag ziehen am Alpenrand einzelne kräftige Schauer und Gewitter durch. Sonst bleibt es trocken, windig und bis 32 Grad heiß. In der kommenden Nacht kühlt es sich vielerorts nicht unter 20 Grad ab. Örtlich fallen die Werte bis auf 12 Grad. Die Aussichten weiterhin hochsommerlich mit Spitzenwerten bis 38 Grad. Vor allem am Dienstag und Mittwoch gibt es lokale Gewitter. Es ist 16.34 Uhr. Die Verkehrsmeldungen. Die A3 Würzburg Richtung Nürnberg zwischen Kitzingen, Schwarzach und Wiesentheid ein Unfall mit mehreren Fahrzeugen. Die A8 Salzburg Richtung München zwischen Bayern und dem Kreuz München Süd immer wieder stockend. Die A8 München Richtung Stuttgart ist zwischen Zusmarshausen und Burgau nach einem Unfall mit mehreren Fahrzeugen blockiert. A9 München Richtung Nürnberg zwischen Manching und Denkendorf 9 Kilometer stockender Verkehr. A9 Berlin Richtung Nürnberg zwischen Markt Schurgast und Dreieck Bayreuth-Kulmbach 7 Kilometer Stau. Soweit der Service.
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1: Fritz, wir haben eine ziemlich aufregende Woche hinter uns. Ein Hacking-Vorfall, und zwar soll eine mehr oder weniger außer Kontrolle geraten. Ich mache da jetzt schon mal fette Anführungszeichen drum, da werden wir drüber reden. KI von OpenAI eine fremde Firma attackiert haben, und zwar ohne die explizite Anweisung. Also eine KI hat sich quasi, wieder Anführungszeichen, selbstständig gemacht und einen eigenständigen Cyberangriff ausgeführt. Das wäre tatsächlich eine ziemliche Neuheit. Das wäre ein gigantisches Thema, und deswegen hatten wir auch letzte Woche relativ viel zu tun.
3: Ich meine, es ist ein gigantisches Thema und eine große Neuheit. Ich glaube, für Leute, die uns regelmäßig hören, die werden da etwas weniger davon überrascht gewesen sein als möglicherweise so die Gesamtbevölkerung. Aber die Nachricht selber, die hat es erstmal in sich, und entsprechend groß war die Aufmerksamkeit. Und natürlich genau aus diesem Grund machen wir jetzt auch eine KI-Podcast-Folge, weil, wie so oft, ja, vermischt sich da einiges bei dieser Geschichte.
1: Das ist ja auch nur die eine Hälfte. Also die andere Seite, die ich auch vermehrt höre, ist das genaue Gegenteil. Also was wir hier haben, ist ein Marketing-Stunt.
3: Okay, Gregor, dann lass uns doch einfach mal so 10-12 Tage in die Vergangenheit reisen. Mhm. Wir befinden uns am wahrscheinlich 11. Juli 2026. Und bei OpenAI intern beginnt ein Experiment, beginnt einer dieser Tests, wie man sie da schon oft gemacht hat, um die neuesten KI-Modelle, die bisher noch nicht veröffentlichten KI-Modelle, einfach mal abzuklopfen, was die alles können.
1: Ja, das ist auch ein völlig normaler Vorgang, der da passiert. Dieser Versuchsaufbau, der da gemacht wurde, der sieht im Grunde genommen so aus, dass man ein KI-Modell nimmt, oder in dem Fall waren es wohl zwei verschiedene KI-Modelle, nämlich einmal das aktuelle GPT 5.6 und ein noch unveröffentlichtes, vielleicht GPT-6 tatsächlich, die beide getestet werden sollten. Und wie man die testet ist, man testet die genauso wie uns Menschen letztlich. Ja, man gibt denen eine Aufgabe zu erledigen und schaut, ob die das hinbekommen oder nicht. Und dieses konkrete Testverfahren, das hieß Exploit Gym, das ist eine...
3: Gym also, wie Fitnessstudio,
1: ja, also nicht so, wie
3: Menschen, so wie Menschen quasi trainiert werden in einem Fitnessstudio oder trainieren können in einem Fitnessstudio, so ist das auch bei diesen KI-Modellen.
1: Genau, und was das Interessante ist, man hat diesen KIs nicht einfach das komplette Internet zur Verfügung gestellt als Spielfläche, das wäre tatsächlich zu unsicher, sondern man hat denen einen abgeschlossenen Raum gegeben. Man nennt das eine Sandbox, das wäre dann ein abgeschlossener Bereich, da haben die KIs verschiedene Tools zur Verfügung, sie haben bestimmte Programme, mit denen sie interagieren sollen, aber sie sollen, und das ist der Punkt, diese Sandbox eigentlich nicht verlassen. So, eigentlich sollte das gar nicht gehen, dass die da rauskommen, weil die Idee ist, ich gebe dir einen abgeschlossenen Raum, ne? Ich habe hier den Schüler, ich möchte testen, wie gut er ist, ich setze den jetzt in den Prüfungsraum und schaue, was kommt am Ende für eine Antwort dabei raus, ohne dass er den Raum verlassen darf.
3: Es ging in diesem Exploit-Gym tatsächlich darum, Sicherheitslücken zu entdecken, anhand von aber Testaufgaben. Also man kann sich so vorstellen, wenn es darum geht, Schlösser zu knacken, dann hat OpenAI seine Programme quasi in ein Klassenzimmer eingesperrt, also dass die nicht raus können, und ihnen dort dann so ein Fahrradschloss gegeben mit ein paar kleinen Dietrichen. Und die Aufgabe war eben, dieses Fahrradschloss, dieses Handschloss in diesem Zimmer aufzuknacken. OpenAI dachte, naja, die können eh nicht raus aus diesem Klassenzimmer, dann können sie da in diesem abgeschlossenen Klassenzimmer gerne auch wirklich alle Methoden nutzen, um dieses Fahrradschloss aufzukriegen. Auch Dinge, die wir ihnen normalerweise nicht erlauben würden. Und naja, damit ging dann die Bredouille los.
1: Ja, weil es ist schon, glaube ich, an der Stelle einmal kurz wichtig zu betonen, bisher ist überhaupt nichts Ungewöhnliches passiert. Ja, also dieses Setup, dass man der KI sagt, schau mal, schaffst du es, diese Aufgabe hier zu erledigen? Schaffst du es, diese Security-Schwachstelle erstens zu finden, zweitens auch noch auszunutzen? Das ist ein übliches Verfahren. Das macht jeder große KI-Anbieter so. Bisher ist nichts Ungewöhnliches passiert. Das Problem war, dass der Versuch nicht so abgelaufen ist, wie die Forscher sich das vorgestellt haben. Und an diesem Punkt müssen wir, glaube ich, so ein kleines Sternchen dranhängen, dass wir bei dem, was jetzt passiert und was wir jetzt erzählen, auf das angewiesen sind, was OpenAI uns erzählt. Weil am Ende des Tages waren wir nicht dabei, es war niemand dabei und OpenAI war auch nicht wahnsinnig transparent in ihren Darstellungen, was eigentlich konkret schiefgelaufen ist. Aber von dem, was wir wissen und dem, was wir uns zusammenreimen konnten, war eben diese Sandbox, dieser abgeschlossene Raum, nicht ganz so abgeschlossen, wie er hätte sein sollen.
3: Es ist nicht ein PC, der überhaupt gar keinen Zugang zum Internet hat, sondern er hat eben durch einen kontrollierten Zwischenschritt oder mehrere kontrollierte Zwischenschritte theoretisch schon Zugang zu anderen Rechnern innerhalb von OpenAI, die dann wiederum Zugang zum Internet haben. Und wo aber eigentlich man immer der Meinung war, hey, das ist einfach eine kleine Luke, da passt keiner durch, das ist sicher. Was dann passiert ist, ist, dass dann eben nach Darstellung von OpenAI dieses KI-Modell oder diese zwei KI-Modelle, die da zusammengearbeitet haben, angefangen haben, wie in so einem Escape Room eigentlich, umzugucken, sich in dem Klassenzimmer und zu überlegen, naja, was kann ich denn hier alles nutzen, um diese Aufgabe, die man mir gestellt hat, zu lösen. Und die haben dann an einer kleinen Software-Schnittstelle eine bis dato unentdeckte Sicherheitslücke herausgefunden, einen sogenannten Zero Day. Also die können hunderte, tausende verschiedene Sachen ausprobieren, bis sie dann halt auf so einen Zero Day kommen. Und das war dann der erste Moment, wo dieses Modell gemerkt hat, ach Moment mal, ich kann ja hier aus dieser Testumgebung raus.
1: Ja. Also, kurzes Recap. Stellen wir uns mal vor, wir sind jetzt dieses KI-Modell. Wir haben die Aufgabe bekommen, ein Problem zur Cybersicherheit zu lösen und wir stellen fest, es gibt im Grunde genommen zwei Möglichkeiten. Ja, entweder ich mache das so, wie die Prüfer es sich gedacht haben, nämlich ich probiere verschiedene Sachen aus, ich versuche das Problem halt mit den Tools zu lösen, die mir zur Verfügung stehen. Oder ich sage, diese Tools, die ich habe, das sind eigentlich nicht genug Tools. Ich brauche zusätzliche oder es wäre doch vielleicht viel einfacher, wenn ich mir einfach von anderswo die Lösung schnappe und versuche auszubrechen aus der Sandbox. Und genau das ist dann passiert. Die KI hat es geschafft mit einiger Arbeit, ob das jetzt mehr oder weniger Arbeit war als die normale Lösung der Aufgabe, das wissen wir gar nicht. Aber ja, sie hat sich's in den Kopf gesetzt, sie möchte ganz gern raus, hat dann diese kleine Lücke gefunden, hat die Schritt für Schritt ausgeweitet, hat sich zusätzliche Berechtigungen besorgt und war dann irgendwann quasi draußen. Also kam durch die Tür durch und stand auf einmal auf dem Gang vorm Klassenzimmer.
3: Und damit war die Sache noch lange nicht zu Ende. Also es ist dann eigentlich, kann man sagen, fast erst losgegangen. Mhm. Und vielleicht als kleiner Zwischenhinweis, also wir vermenschlichen jetzt hier die KI ein bisschen, eben um zu erklären, wie komplex dieser Ablauf eigentlich war mit all diesen verschiedenen Zwischenschritten. Ja, das heißt jetzt nicht, dass das eine tatsächliche Autonomie war, da reden wir dann später noch drüber, was das eigentlich alles bedeutet. Aber wie gesagt, es ging dann weiter. Die KI war quasi aus dem Klassenzimmer ausgebüxt und ist dann nicht einfach nur direkt ins Lehrerzimmer gegangen, um sich dort das zu holen. Weil das Lehrerzimmer in diesem Beispiel, das ist diese andere Firma, Hugging Face. Ja. Hugging Face ist eine KI-Plattform, sehr bekannt, sehr wichtig in der KI-Welt. Da sind Code-Schnipsel und Daten und alles Mögliche sozusagen wird dazwischen gelagert.
1: Und eben auch Tests, also
3: Benchmark-Informationen. Und eben auch vielleicht die Lösungen zu den Benchmarks. Ja. Und da kommt man aber auch natürlich nicht einfach so rein. Also das ist, um mal in diesem Bild zu bleiben, quasi auf der anderen Straßenseite von der Schule ein komplett anderes Gebäude mit einem Pförtner und mit Sicherheitsstrukturen und so weiter. Und was dann diese Modelle gemacht haben, war ein über mehrere Tage hinweg ein sehr, sehr komplizierter, mit vielen Zwischenschritten, ein Hackerangriff, wie ihn eigentlich früher wirklich nur menschliche Hacker machen konnten. Mhm. Also wo diese Modelle dann tatsächlich sich Authentifizierungen geholt haben, falsche Identitäten angenommen haben, also der Serverinfrastruktur von Hugging Face sozusagen vorgegaukelt haben, sie hätten Berechtigungen, die sie in echt gar nicht hatten, also sich sozusagen mit einer falschen Identität ausgerüstet haben, um am Pförtner vorbeizukommen. Und dann, wenn sie einmal drin waren, erstmal natürlich auch von Raum zu Raum über verschiedene Level von Sicherheitsvorkehrungen sich hinwegsetzen mussten, um dann irgendwann in einem Raum, in einem Schreibtisch, in einer Schublade dieses Raumes, in der richtigen Schublade, muss man auch sagen, einen Zettel zu finden, auf dem tatsächlich halt die Zahlenkombination für das Fahrradschloss drüben in der Schule liegt.
1: Das ist so verrückt. Also die wollten wirklich die ganze Zeit einfach nur diesen Test bestehen. All diese Mühe, all dieser Quatsch, einfach nur, um bei einem Benchmark-Test möglichst gut abzuschneiden. Und ich versuche jetzt dein Bild hier aufzunehmen, Fritz, weil es macht auch irgendwie Spaß. Dieses andere Gebäude, ja, wo dann die Lösungen drin standen, das hat das irgendwann gemerkt, dass hier jemand unterwegs ist und hat seinen eigenen Sicherheitsdienst auf den Plan gerufen, der gegen diesen Angriff irgendwie vorgehen sollte. Mhm. Und was die halt erst gemacht haben, also das wissen wir jetzt relativ genau, weil das hat Hugging Face auch in einem Statement bekannt gegeben. Interessanterweise sogar bevor das überhaupt rauskam.
3: Das Interessante, die haben die Öffentlichkeit und auch die Sicherheitsbehörden über diesen Angriff, während er passiert ist, in Kenntnis gesetzt, als noch gar nicht klar war, woher der Angreifer eigentlich kommt.
1: Ja, sie haben aber schon gesagt, sie gehen davon aus, dass es ein kompletter KI-Schwarm ist, der da auf sie einstürmt. Also, dass es nicht menschlich gesteuert ist, sondern quasi von einem KI-Agent durchgeführt wird. Und die mussten sich irgendwie verteidigen. Und was sie erst versucht haben, war, sie haben versucht, die gleichen, im Grunde genommen, Modelle oder ähnliche Modelle einzusetzen, wie die, die sie angegriffen haben, nämlich die von Anthropic und OpenAI, also den großen amerikanischen KI-Anbietern, haben geguckt, hey, wir werden von der KI angegriffen, können wir uns jetzt nicht mit einer KI verteidigen?
3: Und der Grund, dass sie das gemacht haben, war eben, dass das Volumen der Angriffe, die ganz vielen verschiedenen Schritte, die da gemacht wurden, so groß war, dass du das manuell gar nicht nachprüfen konntest und gar nicht alles sozusagen den Überblick bekommen kannst als menschlicher Cyberverteidiger, sondern tatsächlich darauf angewiesen bist, dir ein KI-Modell zu Hilfe zu nehmen, das in der Lage ist, in derselben Geschwindigkeit und in derselben Größenordnung zu operieren wie dieser Angreifer.
1: Ja.
3: Dann ist aber was weiteres passiert, was auch ein sehr interessanter Aspekt an dieser Geschichte ist.
1: Nämlich OpenAI und Anthropic, also die Modelle, mit denen eigentlich sich Hugging Face verteidigen wollte.
3: Die öffentlich verfügbaren Modelle.
1: Die haben auf einmal den Dienst verweigert. Also die haben gesagt, naja, aus Sicherheitsgründen kann ich dir nicht helfen bei dieser Aufgabe, weil, auch das haben wir schon mal besprochen in einer anderen Folge, die Systeme nicht wirklich gut unterscheiden können, ob sie jetzt gerade einen Angreifer abwehren sollen oder ob sie gerade einen Angriff durchführen sollen. Also der Prompt für diese zwei Aufgaben, der sieht sich relativ ähnlich und deswegen hat die KI erstmal den Dienst verweigert, obwohl sie ja dringend gebraucht wurde.
3: Für alle, die sich noch erinnern, dass Claude Fable 5 plötzlich für die Öffentlichkeit gesperrt war, das war ein ganz ähnlicher Fall. Da war auch der Prompt, der dann den ganzen Stein zum Rollen gebracht hat, war eben: Wir tun so, als wären wir ein Cyberverteidiger, um uns eigentlich dann von der KI etwas ausspucken zu lassen, was man auch als Cyberangriff nutzen kann. Und daraufhin wurden dann alle Richtlinien für diese Modelle nochmal geschärft von Anthropic und auch vermutlich von OpenAI für eben öffentliche Firmen. Mhm. Was, wie man jetzt sieht, die Konsequenz hat, dass diese Modelle leider nicht für die Verteidigung genutzt werden können. Mhm. Zumindest nicht diese großen Frontier-AI-Modelle von den großen Labs aus den USA.
1: Zum Glück, auf Sicht von Hugging Face, gab es aber chinesische KI-Modelle, ganz konkret GLM 5.2 haben sie dann verwendet. Das ist ein Open-Weights-Modell, also eines, was weniger Beschränkungen unterliegt auch als der amerikanischen Konkurrenz. Und damit, sagen sie, haben sie es tatsächlich ganz gut hinbekommen, diesen KI-Angriff abzuwehren.
3: Und während das alles passiert ist, also man weiß nicht so ganz genau, was in diesen Tagen, weil das waren mehrere Tage, die erste Ankündigung von Hugging Face war am 16. Juli, dass sie da seit mehreren Tagen schon damit zu tun haben und alle Hände voll zu tun hatten. Man weiß nicht genau, was in der Zeit eigentlich bei OpenAI los war, ob die das auf dem Schirm hatten, was ihr Modell da gerade macht oder nicht. Wie gesagt, so 100% transparent ist die Firma einfach leider nicht, auch in ihrer Kommunikation rund um dieses Thema und rund um diesen Vorfall. Aber irgendwann scheint dann wohl bei OpenAI auch mal jemand auf die Idee gekommen zu sein, hey, lass doch mal gucken in das Klassenzimmer, was machen eigentlich unsere Modelle da gerade so, wie geht's eigentlich denen, wie weit sind die gekommen mit dem Fahrradschloss, dann haben die durch diese Luke durchgeguckt und gesehen, hey, Moment mal, es ist niemand mehr in diesem Klassenzimmer.
1: Es ist es ist wie im Film, wenn der Aufseher auf einmal wieder in das Zimmer reinkommt und auf einmal ist das Zimmer leer, aber aus dem Fenster hängen so ein paar zusammengeknotete Bettlaken raus.
3: Genau, also die genaue Timeline, leider kann man die nicht exakt rekonstruieren, aber es ist dann eben so gewesen, dass tatsächlich Hugging Face und OpenAI sich da mal irgendwie miteinander telefoniert haben, sich kurz geschlossen haben und man gemeinsam dann gemerkt hat, so, oh oh, hier ist gerade etwas passiert, was eigentlich nicht passieren sollte, was auch entsprechend dann am 21. Juli öffentlich gemacht wurde von OpenAI in einem Unternehmensblogpost. Ja, und das bringt uns eigentlich zum heutigen Tag, wenn man so will. Also danach kam dann die große öffentliche Berichterstattung dazu.
1: Kleiner Hinweis an der Stelle, wir nehmen auf am Freitag, dem 24. Es ist also möglich, dass in den letzten paar Tagen bis zur Veröffentlichung dieser Folge nochmal irgendwas passiert ist. Ich gehe davon aus, dass wir die wichtigsten Sachen wissen. Also das ist das, von dem wir einigermaßen wissen, dass es passiert ist. Und damit, Fritz, lass uns doch mal in den zweiten Teil unserer Folge gehen. Und zwar die Frage, was ist hier eigentlich nicht passiert? Weil es ist nicht nur so, dass wir hier eine interessante Story haben. Es ging auch direkt einiges rum an, ich will es nicht Falschinformationen nennen, aber zumindest leicht falsch verstandenen Nachrichten und Botschaften, die sich natürlich in diesem ganzen Chaos sehr schnell verbreitet haben.
3: Also eine Frage, die ich viel bekommen habe, war, dass viele Leute diese Vorstellung hatten, als ob das wie bei Spider-Man ist oder bei Batman, wenn quasi der Joker irgendwie ausbricht aus dem Gefängnis und dann sein Unwesen treibt im Internet und in der Stadt und jetzt quasi die KI von OpenAI ist irgendwie ausgebrochen und ist jetzt
1: Terminator eigentlich, ist der Film, an den ich denken würde.
3: Ja, aber eben speziell auch dieses, es gibt jetzt eine Entität, die sich selbstständig im Internet rumtreibt und als nächstes vielleicht, keine Ahnung, mein Sparkassenkonto knackt oder sowas. Das ist zum Beispiel nicht der Fall. Also diese Form von, wenn man eben hört, selbstständige, autonome KI und dann denkt, okay, die hat jetzt irgendwie ihren eigenen Willen entwickelt und ist jetzt irgendwie ausgebrochen aus dieser Sandbox bei OpenAI und ist jetzt sozusagen, im Englischen sagt man on the loose, wie sagt man da?
1: Auf freiem Fuß.
3: Ist jetzt sozusagen auf freiem Fuß. da muss man ganz klar sagen, was hier eigentlich gemeint ist, wenn wir Autonomie sagen.
1: Was die KI gemacht hat, ist, sie hat sich, wenn wir es mal genau nehmen, ehrlich gesagt ja immer noch exakt an die Anweisungen gehalten, die die Forscher ihr gegeben haben. Weil die Forscher haben ja gesagt, bitte löst dieses Problem. Und die KI dachte sich, wieder jetzt hier bitte die Anführungszeichen um das Wort denken, naja, wenn ich das Problem lösen soll, bei Hugging Face wird es ja die Lösung geben, also klaue ich mir die einfach von da.
3: Genau, das ist eine ganz wichtige Differenzierung. Also mit Autonomie ist nicht gemeint, dass die KI ihre eigenen Entscheidungen darüber getroffen hat, was sie tun will oder gar irgendwie eine Art von Innenleben oder Bewusstsein oder was auch immer für Science-Fiction-Konzepte da irgendwie auftauchen im Kopf entwickelt hätte. Das heißt, es gibt sozusagen innerhalb dieser Aufgabenstellung schon eine gewisse Autonomie in dem Sinne, dass es keinen Menschen mehr braucht, der dem Modell jetzt irgendwie vordefiniert, erst machst du das, dann gehst du hierhin, sondern das Modell überlegt sich den Lösungsweg selber. Nur in dem Fall war halt der Lösungsweg nicht der vorgesehene, von den Menschen eben im Klassenzimmer zu bleiben, sondern es war ein komplett anderer Lösungsweg im Anführungszeichen mit eben diesem Ergebnis.
1: Also, wir haben keine KI, die auf einmal außer Kontrolle geraten ist und einen eigenen Willen entwickelt hat. So. Und das heißt ja vielleicht, ja, könnte man ja fragen, ist das nicht alles auch einfach nur ein großer Marketing-Gag oder ein großer Marketing-Stunt von OpenAI? Auf jeden Fall auch eine Frage, die sich sehr viele Menschen gestellt haben in den letzten Tagen. Ja, es gibt, glaube ich, zwei Interpretationen von diesem Marketing-Vorwurf. So, der eine wäre der stärkere, das wäre das. Also, dass alles inszeniert war, dass es diesen Ausbruch nie gab oder auch zumindest in der Form nie gab. Und das, was da letztlich passiert, einfach nur ist, dass Leute auf OpenAIs Schwindeleien reinfallen. Wie finden wir das, Fritz? Wie plausibel finden wir dieses Statement?
3: Also, ich glaube, man muss da sehr vorsichtig sein damit, weil natürlich ist es objektiv so, dass es für OpenAI erstmal nicht schlecht ist, wenn über OpenAI und seine Modelle geredet wird. So, das stimmt schon. Aber die Vorstellung, dass die jetzt mit einer vollkommen unbeteiligten Firma, die ja auch überhaupt gar keinen Anreiz hat, da jetzt irgendwie Promo für OpenAI zu machen und ihren eigenen, man muss ja wieder dran denken, die haben ja ihren, Hugging Face hat ihren eigenen Blogpost ein paar Tage vor OpenAI selber das alles öffentlich gemacht. Die haben das sogar zur Anzeige gebracht bei den Sicherheitsbehörden, weil sie halt dachten, das ist ein richtig krasser, möglicherweise staatlich geführter Giga-Hacking-Angriff auf uns. Dann irgendwie davon auszugehen, dass das alles von vorne bis hinten geplant wäre von Sam Altman, da kommt man, finde ich, schon ein bisschen in den Bereich der Verschwörungstheorien. Wobei das dann schon uns zu einer Sache bringt, finde ich, was ich einen einigermaßen validen Kritikpunkt an OpenAI finde in dieser ganzen Geschichte, und zwar, dass sie echt nicht sonderlich transparent in dieser Sache sind. Sie hauen diesen Blogpost raus, sie formulieren das auch so, also die KI hat sich befreit aus unserer Sandbox-Umgebung. Sie könnten ja auch schreiben, ups, unsere Sandbox war undicht, haben uns da wohl ein bisschen zu wenig Gedanken gemacht über unsere eigenen Sicherheitsvorkehrungen. Nein, sie haben in diesem Blogpost das alles so formuliert, also unprecedented haben sie das genannt, also ein noch nie dagewesener Vorfall und wie krass wäre das jetzt und so. Und das waren dann schon auf der einen Seite sehr viele Superlative und auf der anderen Seite, was aber total gefehlt hat, war da irgendwie einmal klar mit der Öffentlichkeit oder vielleicht auch mit unabhängigen Stellen zu teilen, was war das genaue Experiment, das exakte Experiment, was war der genaue Prompt, den wir dem Modell gegeben haben.
1: Kann sehr gut sein, dass wir da noch mehr rausfinden werden darüber, was passiert ist. Aber es ist schon auffällig und deswegen ist diese schwache Variante des Marketingvorwurfs, so nenne ich das mal, schon auch irgendwie plausibel. Die nutzen natürlich die ersten paar Tage schon vor allem dafür, um darüber zu sprechen, wie krass gut ihr neues Modell ist. Also man fragt ja gerne cui bono, also wer profitiert davon? Und es ist aktuell schwer zu sagen, wer wirklich davon profitiert, weil man kann diese Story sehr leicht angucken und sagen, wer davon profitiert ist. OpenAI, weil alle haben erfahren, wie toll dieses neue Modell ist. Man könnte aber genauso sagen, wer profitiert sind chinesische Open Weights Modelle, also offene Modelle, die eben nicht von OpenAI und Co. kommen, weil die waren ja notwendig, um diesen Angriff abzuwehren. Es lässt sich sehr leicht in beide Richtungen biegen und das macht wahrscheinlich diese ganze Geschichte auch so interessant. Deswegen wird da so viel drüber diskutiert, dass da so ein Rorschach-Test drin steckt, den jeder so interpretieren kann, wie er möchte.
3: Eine Frage, die natürlich jetzt in diesem Marketing-Kontext dann nochmal auftaucht, ist das denn tatsächlich so unprecedented, also so beispiellos, was da jetzt passiert ist?
1: Und da gibt es wahrscheinlich auch zwei Antworten drauf, ja. Erstens, ja. Ja, also es gab noch nie, soweit wir wissen zumindest, einen Fall, in dem eine KI, ohne dass die Forscher ihr explizit diese Anweisung gegeben haben, ein fremdes Unternehmen attackiert hat, was eigentlich nichts mit der Sache zu tun hatte. Das, soweit wir wissen, ist tatsächlich das erste Mal. Aber dieses Grundprinzip, also dass eine KI einen Auftrag bekommt und dann bei der Erledigung dieses Auftrags massiv übers Ziel hinausschießt, das kennen wir tatsächlich.
3: Also, ich meine, das ist ja eigentlich fast schon so ein klassisches KI-Ding. So, das ist ja das, was diese Technologie auch immer wieder so interessant macht, dass die sich oft in der Art und Weise, wie sie mit Aufgaben umgeht, anders verhält, als man das davor gedacht hätte.
1: Was wir oft nutzen. Also oft finden wir es ja super, dass eine KI auf einen Lösungsweg vielleicht kommt, mit dem wir als Menschen nicht gerechnet haben und sie uns so einen neuen Zugang zu irgendeinem Problem ermöglicht. Da gibt es auch wirklich die lustigsten Beispiele. Also ich erinnere mich noch, als O1, das erste Reasoning-Modell von OpenAI getestet wurde, da haben die dann in einem Bericht später veröffentlicht, die haben das Schach spielen lassen und wollten gucken, wie gut ist das im Schachspielen. Erst nicht so gut. Aber wenn man der KI quasi Zugriff gegeben hat auf die Datei, in der der aktuelle Spielstand notiert wird, dann hat diese KI relativ oft einfach entschieden, ach Moment, ich muss ja gar nicht das Spiel spielen, ich kann einfach diese Datei öffnen und mich selber als Gewinner eintragen und hat das dann auch akzeptiert als Gewinn dieses Spiels. Und ja, irgendwie schon. Das ist ein bisschen wie, wenn man in einem Film darauf achten muss, wie genau formuliere ich den Wunsch aus, weil vielleicht wird er ja erfüllt, aber nicht auf die Art und Weise, wie ich eigentlich wollte.
3: Und genau das ist eben auch der Grund, also weil wir diese Angewohnheit der Modelle eigentlich schon kennen, dass die so ein bisschen zu wortwörtlich die Aufgaben nehmen und sich irgendwie anders verhalten, als wir das möglicherweise erwarten würden. Das ist dann schon relevant in einer Welt, wo sich unsere Cybersicherheitsarchitektur gerade erst darauf einstellt, dass es jetzt diese Modelle gibt, die diese ganzen neuen Fähigkeiten haben.
1: Weil vielleicht passiert das ja öfter, ja?
3: Und damit verbunden ist dann, und da gehen wir vielleicht jetzt auch nochmal ein bisschen in die Vogelperspektive, ganz generell nochmal die Fragestellung, wie gehen wir eigentlich eben genau mit diesem technologischen rasanten Fortschritt in der KI-Welt, der weiterhin ungebrochen voranschreitet, eigentlich um? Weil jetzt war es so, es wurde ein Open-Source-Modell, ein chinesisches Open-Source-Modell benutzt, um diesen Angriff dann auch zu erkennen und abzuwehren von Hugging Face. Und generell, ja, sagt man immer so, die Open-Source-Modelle sind so ein paar Monate in ihren Fähigkeiten hinter den Modellen der großen amerikanischen Labs, die zumindest von der Idee her eben genau so ausgerichtet sind für die Öffentlichkeit, dass die nicht für Cyberangriffe benutzt werden können. Aber bei den Open-Source-Modellen, die besser zur Verteidigung sind, die sind natürlich auch besser zum Angriff. Das heißt, wir kommen jetzt in eine Welt, wo zunehmend mehr und mehr auch Akteure, die halt jetzt nicht irgendwie einfach nur ein internes Benchmark ausprobieren wollen, auf dieselben Fähigkeiten zugreifen können, die jetzt gerade Hugging Face geknackt haben. Und das ist schon was uns Gedanken machen sollte.
1: Also wir haben jetzt erlebt, was passiert, wenn das versehentlich vorkommt. Wir müssen uns auch einstellen darauf, dass das jemand mal mit Absicht macht.
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1: Das heißt ja Massenanfall von Verletzten. Das bedeutet, ich habe eben auch mehr Verletzte, als ich Rettungskräfte habe oder eher Ressourcen. Da geht es ja nicht nur um Rettungskräfte, da geht es ja auch um Materialien. Und da muss ich ja irgendwie diesen Einsatz planen. Und da soll eben die Sensorpflaster eingesetzt werden. Die Idee ist, dass man, wenn man zum Unfallort kommt, dass man jeden so ein Sensorpflaster aufklebt und dann kontinuierlich Daten erfasst werden, die eben rausgestreamt werden.
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2: 17 Uhr, die Nachrichten des Bayerischen Rundfunks mit Silke von Walkow. Die Übersicht: Niedrige Flusspegel beeinträchtigen Industrie- und Energieversorgung. Krankmeldungen aus psychischen Gründen nehmen stark zu. Oliver Zeidler holt Gold bei der Ruder-EM. Das Wetter weiterhin hochsommerlich, an den Alpen kräftige Gewitter. München. Das Bayerische Landesamt für Umwelt stellt an den bayerischen Flüssen neue Niedrigwasserstände fest. So führt die Isar bei Plattling so wenig Wasser wie noch nie. Ähnlich dramatisch sieht es am Weißen Regen bei Kötzting aus. Einen neuen Niedrigstwert gibt es auch an der Günz bei Waldstetten. Wegen der niedrigen Pegel an Donau und Rhein will der nordrhein-westfälische Verkehrsminister Krischer mit seinen Kollegen in den Ländern über Notfallmaßnahmen sprechen. Der Transport von Massengütern über die Wasserwege sei schon stark eingeschränkt. Gravierende Probleme gibt es weiter donauabwärts in Ungarn. Dort zeichnet sich eine Energiekrise ab, weil das einzige Atomkraftwerk des Landes wegen Kühlwassermangels komplett heruntergefahren werden muss. Es deckt übers Jahr gerechnet 40% des ungarischen Strombedarfs. Ceuta. Beim Massenandrang auf die spanische Exklave in Nordafrika sind mindestens 72 Menschen ums Leben gekommen. Das ist die jüngste Angabe der spanischen Regierung. Im Meer vor Ceuta suchen die Behörden weiter nach Leichen von Menschen, die bei dem Versuch, nach Europa zu gelangen, ertrunken sind. Papst Leo äußerte sich betroffen. Beim Mittagsgebet auf dem Petersplatz in Rom sagte er, Frieden, Stabilität und Gerechtigkeit müssten das Ziel sein. Die EU-Innenminister beraten am Dienstag in einer Sondersitzung über die Ceuta-Krise. Hannover. Die Beschäftigten in Deutschland können wegen psychischer Erkrankungen sehr viel häufiger als früher nicht mehr zur Arbeit kommen. Neue Zahlen der kaufmännischen Krankenkasse KKH zeigen, dass die Krankheitstage in den vergangenen 8 Jahren um 80% zugenommen haben. Konkret leiden die Betroffenen oftmals an Erschöpfung, Burnout oder einer Depression. Als Gründe nennt die KKH unter anderem eine zu hohe Arbeitsbelastung, Überstunden, Konflikte mit Kollegen oder Vorgesetzten, aber auch Existenzängste und schlechte Bezahlung. Berlin. In Union und SPD hält die Diskussion über die sogenannte Rente mit 63 an. Hintergrund ist, dass sich die drei CDU-Ministerpräsidenten aus den ostdeutschen Bundesländern Thüringen, Sachsen und Sachsen-Anhalt dagegen ausgesprochen hatten, die abschlagsfreie Rente nach 45 Beitragsjahren abzuschaffen. Im ARD-Sommerinterview zeigte sich CSU-Chef Söder überrascht. Er verwies darauf, dass sich die Regierungskoalition in Berlin auf ein Gesamtpaket zur Rentenreform geeinigt hatte. Jetzt dürfe man das Paket nicht wieder aufschnüren, sonst gäbe es keine Antwort auf die demografische Entwicklung. Arbeitsministerin Baas von der SPD rief die Union dazu auf, ihre Position in der Frage zu klären. Ihre Partei würde ein Festhalten an der Rente mit 63 ohnehin befürworten. Varese. Bei den Ruder-Europameisterschaften auf dem italienischen Lago Varese hat sich der deutsche Top-Ruderer Oliver Zeidler zum 4. Mal den Titel im Einer geholt. In neuer Rekordzeit verwies Zeidler seine Konkurrenten aus Weißrussland und Griechenland auf die Plätze. Der Deutschland-Achter gewann Silber. Das Ruderteam musste sich mit 2,9 Sekunden Rückstand nur Rumänien geschlagen geben. Das Wetter in Bayern. Am Alpenrand ziehen einzelne kräftige Schauer und Gewitter durch, sonst bleibt es trocken, windig und bis 32 Grad heiß. In der kommenden Nacht kühlt es vielerorts nicht unter 20 Grad ab, örtlich fallen die Werte bis auf 12 Grad. Die Aussichten: Es bleibt hochsommerlich mit Spitzenwerten bis 38 Grad, vor allem am Dienstag und Mittwoch gibt es lokale Gewitter. 17.04 Uhr. Die Verkehrsmeldungen. Die A3 Nürnberg Richtung Frankfurt zwischen Würzburg-Randersacker und Würzburg-Kist 7 Kilometer Stau. Die A3 Würzburg Richtung Nürnberg zwischen Kitzingen-Schwarzach und Wiesentheid ein Unfall mit mehreren Fahrzeugen. Die A8 München Richtung Stuttgart ist zwischen Zusmarshausen und Burgau nach einem Unfall mit mehreren Fahrzeugen blockiert, es staut sich. Die A96 München Richtung Lindau, die Ausfahrt Bad Wörishofen, ist aktuell gesperrt wegen eines Brandes in einem Abfallentsorgungsunternehmen, müssen dort Einsatzfahrzeuge passieren. Es herrscht in beiden Richtungen schlechte Sicht durch Rauch. Soweit die Verkehrsübersicht.
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3: Schön, dass du da bist, lieber Norman. Und ich möchte einen großen Applaus von unserem Präsenzpublikum einfordern, weil du hattest gerade die Doktorverteidigung und du darfst dich jetzt Dr. Pfeiffer nennen. Das ist doch ein Applaus. Herzlichen Glückwunsch.
1: Dankeschön. Aber ich glaube, ich darf mich noch gar nicht selbst Doktor nennen, sondern ich darf erst Doktor genannt werden, weil ich ja noch veröffentlichen muss. Aber die Verteidigung hatte ich jetzt schon.
3: Das heißt, aber ich darf dich jetzt schon Dr. Pfeiffer nennen.
1: Ich müsste es nicht mehr negieren, glaube ich, wurde mir gesagt.
3: Ja gut, du, also wenn der Doktortitel noch nicht sitzt so richtig, das hat schon so manche Karriere gekillt. Insofern möchte ich da nichts falsch machen.
1: Genau, stimmt.
3: Ja, du bist aber jetzt auch schon Gruppenleiter. Wie ist denn das jetzt eigentlich möglich?
1: Naja, Fraunhofer ist es jetzt nicht unbedingt Voraussetzung, einen Doktor zu haben als Gruppenleiter und ja, hat sich einfach über die Jahre so ergeben, dass man halt auch mal Projektakquise mitmacht und Netzwerken und als dann die Stelle dann frei geworden ist, habe ich mich beworben und dann ging das auch ohne Doktor, aber das habe ich halt jetzt, naja, nebenberuflich nachgeholt.
3: Du bist ja also sehr bescheiden, glaube ich, also es wirkst so. Was muss man denn mitbringen, dass man Gruppenleiter bei Fraunhofer wird, jetzt davon abgesehen?
1: Also man hat natürlich viele, viele Aufgaben. Das geht von Strategieentwicklung von so einer Gruppe, Personalführung natürlich. Man muss Projekte akquirieren. Man muss natürlich auch sein Netzwerk ausbauen, Industriekunden für die Themen begeistern, die man da hat. Controlling gehört dazu, also ganz, ganz viel. Aber man wächst da irgendwie rein, würde ich sagen.
3: Einen Hut, den ich auf habe, habe ich jetzt vor lauter Freude über deine Doktorverteidigung ganz vergessen. Wir sind bei der Science Tea Time. Das heißt, es ist ganz wichtig, dass du jetzt erstmal einen Tee aus unserer Holzkiste wählst, heißes Wasser ist in der Kanne.
1: Beim Tee trinken, ich bin da sehr saisonal unterwegs. Also normalerweise trinke ich immer so Tee von November bis Januar.
3: Ich finde, also Ingwer, Zitrone geht das ganze Jahr über. Schau, help yourself, hier ist heißes Wasser. Du, aber jetzt gehen wir nochmal gleich an den Anfang deiner Karriere. Das Schöne ist, du hast dich erstmal auf den Platz für Medizin beworben, weil du sehr interessiert bist, eben an der Gesundheit des Menschen und dem jeweiligen Menschen dabei zu helfen. Aber du hast ihn dann gar nicht angenommen, sondern hast gedacht, ah nee, mach mal doch Medizintechnik. Wie kam es zu diesem Switch?
1: Also eigentlich kam der von extern, weil ich in Medizin erst reingerutscht bin, als ich das Medizintechnikstudium schon angefangen hatte. Also weil das so ein bisschen verschoben ist zwischen den Hochschulen und Universitäten. Bin dann damals schon nach Jena gezogen und dann hatte ich die Zusage für Halle bekommen für Medizin und hatte mich dann aber entschieden, dann das mit Medizintechnik durchzuziehen. Das war sicherlich zwischendurch mal, wo ich mich gefragt habe, war das die richtige Entscheidung, aber ich bin mir jetzt ziemlich sicher, dass das die richtige Entscheidung war.
3: Was hat dich denn an dieser Technik so begeistert?
1: Ich finde das irgendwie spannend, wenn man vom Körper was messen kann. Das ist also Messtechnik ist ja sowieso ein spannendes Feld und dann noch vom Körper. Das bringt auch immer so ein bisschen Schwierigkeiten rein natürlich, weil der Körper ist so eine Unbekannte und da kann sich immer ändern und da kann mal dick sein und groß und mal klein und mal dünn. Ja, und diese wissenschaftlichen Fragestellungen dahinter, das zu beantworten, das finde ich schon sehr spannend.
3: Was kann man eigentlich alles messen? Ich überlege, also ist klar, so Herzschlag kann man messen, Puls, Atemfrequenz, genau. Sauerstoffsättigung.
1: Genau, das sind so die typischen. Es gibt natürlich noch so etwas abgefahrenere Signale, zum Beispiel ein Elektrogastrogramm. Das ist die Aktivität des Darms.
3: Oh, wie der sich bewegt, oder?
1: Ja, also genau, das ist ja auch wie so ein großer Muskel, so in die Richtung. Und das kann man auch messen, ähnlich wie ein EKG. Und das gibt dann
3: wo
1: auch
3: klebt
1: so
3: man da die Elektroden fest, wenn ich fragen darf?
1: Wo der Darm ist. Genau, und das gibt dann auch nochmal so Hinweise über zum Beispiel Stresszustände, weil das sagt man nicht umsonst, dass das so in dem Magen liegt oder im Darm in dem Fall.
3: Ich habe gelesen, dass ihr sogar schon mal was entwickelt habt, was auf der Toilette angewendet wird. Also, dass dein Team ein EKG-Messgerät in eine Klobrille integriert hat.
1: Genau, das war eine Anfrage von der Industrie. EKGs vom BC jetzt zu erfassen.
3: Das war eine konkrete Anfrage.
1: Das war eine ganz konkrete
3: Anfrage. Das heißt, es gibt einen Markt dafür?
1: Ja. Also hat mich jetzt auch überrascht, aber ja, gibt es wahrscheinlich dafür. Jedenfalls war die Anfrage da, EKG über den WC-Sitz zu erfassen. Und ja, das haben wir komplett bekleidet. Das war auch sehr spannend, weil nach dem ersten Telefonat hat man erstmal angefangen, sich so EKG-Elektroden an den Hintern zu kleben und zu schauen, kriegt man da was raus und ist das denn nutzbar und machbar? Und das sah dann ganz gut aus. Und dann haben wir das eben mit der Integration und Signalanalyse dann bekleidet, dass es dann auch Produkt geworden ist.
3: Vielleicht komme ich ja auch in die Situation, dass es für mich relevant ist gesundheitlich. Du bist ja am Fraunhofer IIS in Erlangen. Das Institut ist weltweit führend in der Sensortechnik. Ich verbinde Fraunhofer immer sofort mit der Erfindung vom MP3-Format. Seid ihr das auch in Erlangen gewesen?
1: Genau, also das ist ja eigentlich genau bei uns das Institut, der Geburtsort von MP3. Von daher haben wir da ja auch noch eine sehr große Audio-Medientechnologie-Bereich, der dann aktiv ist. Aber da gibt es natürlich noch andere Bereiche und gerade auch in der Sensortechnik sehr viel. Also das fängt an bei integrierten Sensoren, optisch, Gassensoren, Röntgentechnologie, Sensornetzwerke, sensornahe KIs und ja, eben auch Medizintechnik oder medizinische Sensoren.
3: Alles, was gemessen werden kann, was nicht bei drei auf der Klobrille sitzt, ist bei euch gut aufgehoben.
1: Genau, mit der Klobrille ist genau richtig.
3: An was wird denn gerade so gearbeitet, damit wir uns auskennen? Was sind die momentanen Themen jetzt auch im Bereich der Medizintechnik und was ihr arbeitet da?
1: Na, wir arbeiten, ja, und wir haben unterschiedliche Themen natürlich bei uns. Bei uns geht es immer um die Sensortechnik und das in unterschiedlichen Anwendungsgebieten. Ein großes Thema bei uns ist so ein Sensornetzwerk, das heißt Mafera. Da können wir ganz viel verschiedene Sensorsignale erfassen vom Körper und mit dem großen Vorteil, dass das komplett synchron ist. Also wirklich, man kann sich sicher sein, dass die ganzen Sensoren oder Signale gleichzeitig aufgenommen worden sind. Dafür haben wir so einen Synchronisationsalgorithmus implementiert über Bluetooth und dadurch hat man die Möglichkeit, Daten aufzunehmen, auch außerhalb des Labors, weil es ist ja immer so ein Problem, wenn ich im Labor Daten aufnehme, jemand ist komplett verkabelt und daneben stehen 5 Leute, die die Messungen durchführen und sagen, jetzt verhalte ich bitte ganz natürlich. Dann
3: ja,
1: verhält
3: so
1: er sich wahrscheinlich nicht ganz natürlich. Genau. Und die Idee ist, dass man das eben aus dem Labor rausbringt, dass man das irgendwo in der Anwendung auch nutzen kann. Und genau, so ein Sensornetzwerk haben wir hier entwickelt. Und dann geht es natürlich noch an andere Anwendungen, wie zum Beispiel bei so Massenanfällen von Verletzten, wo wir derzeit dieses Sensorpflaster entwickeln.
3: Genau, das sagst du jetzt einfach so nebenbei. Das ist ja, weshalb wir dich auch eingeladen haben, weil wir unbedingt mit dir darüber sprechen wollten. Und zwar das WieseCut. Ist genau. Es das oder die WieseCut? Oder?
1: Darüber habe ich mir noch keine Gedanken gemacht.
3: Ja, wenn wir jetzt mal sagen, das Pflaster, dann ist es WieseCut. Also ganz einfach vereinfacht ausgedrückt, es geht um ein KI-Variable, also etwas, was man aufkleben kann, eine Art wirkliches Pflaster, das intelligent ist. So. Und das misst die lebensnotwendigen oder die lebenserhaltenden, die Vitaldaten eines Menschen. So. Jetzt sag uns mal, der Anwendungsfall, hast du schon gesagt, das ist für große Katastrophen mit vielen, vielen Verletzten. Was steckt da jetzt in diesem Pflaster, was ihr gerade entwickelt? Das gibt es ja noch nicht.
1: Ja.
3: Was steckt da alles drin an Technik?
1: Also an Technik steckt drin, dass wir einerseits dieses intelligente Pflaster haben, heißt das Pflaster hat irgendeine Art Schnittstelle zum Körper und eben Elektronik. Und die Elektronik kann, genau wie du schon gesagt hast, die Vitalparameter erfassen, also Herzrate, Atmung, Blutdruck, Sauerstoffsättigung, genau, und GPS-Daten. Und die Daten werden dann zu einer zentralen Stelle geleitet, gesendet, wo dann eben sich diese Signale genutzt werden kann, um den Einsatz besser zu planen. Heißt, wenn ich jetzt so einen Katastrophenfall habe, dann ist es ja meistens so, also es heißt ja Massenanfall von Verletzten. Das bedeutet, ich habe eben auch mehr Verletzte, als ich Rettungskräfte habe oder mehr Ressourcen. Da geht es ja nicht nur um Rettungskräfte, da geht es ja auch um Materialien. Und da muss ich ja irgendwie diesen Einsatz planen. Und da soll eben die Sensorpflaster eingesetzt werden. Die Idee ist, dass man, wenn man zum Unfallort kommt, dass man jeden so ein Sensorpflaster aufklebt und dann kontinuierlich Daten erfasst werden, die eben rausgestreamt werden.
3: Wie geht man jetzt so ein wichtiges Projekt an? Habt ihr da erstmal auch mit Rettungskräften gesprochen, was die brauchen, was zentral ist?
1: Genau, also eigentlich auch in allen Projekten, da haben wir immer irgendwo Partner dabei, die aus der Anwendung kommen. Und genauso ist es hier ja auch. Das ist ein Forschungsprojekt in Kombination mit dem Fraunhofer ISC in Würzburg, das ist das Fraunhofer Institut für Silikatforschung. und das Institut für Rettungswesen, Notfall- und Katastrophenmanagement von der Technischen Hochschule Würzburg-Schweinfurt. Mhm. Und das sind dann eben die Anwender. Die haben ein entsprechendes Netzwerk, die forschen genau an diesen Themen in der Anwendung. Und genau, wir kannten uns eben, haben auch überlegt, wie können wir hier unsere Kompetenzen zusammenschnüren. Und dann kam eben, ja, das Ergebnis, dass wir in diesem Sensorpflaster arbeiten wollen, dadurch, dass man eben den Vorteil hat, genau diese MANF-Situation besser gestalten zu können, als jetzt der Stand der Technik. Mhm.
3: Das so hergeht. Was ist denn jetzt, wenn so eine große Katastrophe passiert?
1: Also ich bin natürlich auch keine Rettungskraft, weil wir sind natürlich auch alles sehr theoretisches Wissen und ich war zum Glück noch nicht bei so einer Situation dabei, das muss man auch immer dazu sagen.
3: Gott sei Dank.
1: Gott sei Dank, ja. Es ist so, dass erst eine Vorsichtung stattfinden wird, also Rettungskraft kommt an, es gibt eine Vorsichtung, heißt es wird erhoben, wo liegen die Verletzten, welchen Verletzungsgrad haben die, dann wird eben auch eine Priorisierung durchgeführt, damit die anderen Rettungskräfte eben wissen, mit welchen Verletzten werden wir mit welcher Priorisierung wie behandeln.
3: Das heißt, da gibt es eine Einsatzleiterin oder einen Einsatzleiter, der sagt, die zuerst und da hinten
1: genau,
3: die
1: Genau, also es werden diese
3: später.
1: Verletzten Anhängekärtchen, heißt das, ausgefüllt. Das sind sozusagen wirklich so Kärtchen mit so Farbcodes, die dann da mit hingelegt werden. Und so ist das recht analog alles. Und der Nachteil ist dann natürlich, dass man das, ja, einerseits das analog ist, das ist natürlich auch irgendwie fehlerbehaftet meistens. So ein Kärtchen kann auch mal wegkommen, aber auch, dass es eine einmalige Bewertung ist. Also heißt, ich komme hin, ich habe auch gar keine Zeit, ich muss sehr, sehr schnell und unter sehr, sehr viel Stress natürlich auch bewerten, wie geht es dieser einen Person jetzt. Und dann lege ich das hin und gehe zur nächsten. Und dann ist das aber auch nur diese eine Messung und keine kontinuierliche.
3: Okay, das heißt aber, es gibt sowas tatsächlich im ersten Moment. Man geht sowieso erstmal zu jedem und versucht die Lage zu überblicken und verteilt diese analogen Kärtchen. Das heißt, das wäre die Situation, wo in Zukunft, wenn das intelligente Sensorpflaster fertig ist, dass man das dann draufklebt und das hilft einem bei der
1: genau.
3: Entscheidung.
1: Und dann eben die Daten gestreamt werden können und dann jemand entscheiden kann, der auch alles im Blick hat natürlich auch.
3: Also Wiesecut ist ja jetzt nicht für einen Unfall gedacht mit zwei Verletzten.
1: Ja.
3: Das wäre dann wahrscheinlich ein Terroranschlag, Zugunglück oder sowas, wenn massenhaft Verletzte anfallen.
1: Genau.
3: Und was glaubst du bei so einem massenhaften Aufkommen? Es ist natürlich, wir können es uns vorstellen, es riecht wahrscheinlich seltsam, vielleicht brennt es. Es ist wahrscheinlich, gibt Schreie. Vielleicht kommt man auch selber, droht man noch in Gefahr zu kommen als Rettungskraft. Was kann so ein Pflaster besser als eine routinierte Rettungskraft, die viel Erfahrung hat?
1: Zum Glück ist es ja so, dass diese Massenanfall von Verletzten nicht so oft vorkommt. Heißt, es ist halt immer eine Ausnahmesituation. Und ich glaube auch, selbst für erfahrene Rettungskräfte wird das auch eine Ausnahmesituation sein. Und es ist natürlich auch eine sehr stressige Situation. Heißt, ich komme dahin, weiß nicht, was mich erwartet. Und da hat man natürlich auch Gefahr, dass man als Rettungskraft da überlastet ist von der Situation und dann vielleicht auch in einer Überlastungsphase Fehlentscheidungen trifft. Genau da setzen wir ja auch an, dass wir sagen, wir wollen Daten erfassen und wollen das ja auch so ein bisschen mehr objektivieren oder auch ein bisschen besser aufteilen und auch die Entscheidung vielleicht auch gar nicht so endgültig machen, dass man da einmal so eine Entscheidung macht, sondern einfach die Daten rausfilmt und man eben kontinuierlich die Situation bewerten kann und eben auch vielleicht auf Änderungen eingehen könnte.
3: Mhm. Wiesecut übrigens nochmal, kann man vielleicht auch mal erklären, das heißt Vitalsensorik, also Wiese steht für Vitalsensorik.
1: Vitalsensorik, und Cluster die Cut? Für den Katastrophenfall.
3: Ach, die Cut ist die
1: genau.
3: Katastrophe.
1: Wiesecut, ja.
3: Jetzt erklärt sich das mir. Um die Vitalwerte dann aber kontinuierlich zu überwachen, da ist das Pflaster nicht gut. Also wie lange meldet es?
1: Also das ist auch noch Teil der Erforschung, wie lange das jetzt wirklich benötigt wird, so durchschnittlich. Wenn wir jetzt sagen, wir müssen sehr, sehr lang messen, weil es besser wäre, dass das auch wirklich lang gemessen wird, dann muss man natürlich auch mit der Batterie ein bisschen größer werden. Heißt, die Elektronik wird auch ein bisschen größer. Alternativ, wenn man jetzt sagt, es ist eigentlich wirklich nur ein kurzer Moment und eigentlich ist das nur in den ersten Momenten wirklich relevant, dann kann man natürlich auch das Pflaster sehr klein machen, die Batterie sehr klein machen, gibt es auch flexible Batterien in der Zwischenzeit und das Pflaster wäre eben auch angenehmer und vielleicht auch weniger störanfällig dadurch.
3: Wie kann ich mir das denn jetzt vorstellen? Ich meine, ihr habt jetzt die einzelnen Teile, entwickelt ihr ja gerade, aber was denkst du, wie groß wird das?
1: Ich denke mal, von der Größe her vom Pflaster, ich denke mal so handflächengroß, schätze ich das jetzt mal. Also auch wenn man so Elektroden braucht, die natürlich
3: schon größer,
1: auch angewendet,
3: ja.
1: Also schon größer. Das soll ja irgendwo am Oberkörper angesetzt werden. Also, weil das Problem ist natürlich, wenn ich jetzt irgendwo hinkomme und gestresst bin und das Ganze oft, es gibt ja schon EKG-Pflaster zum Beispiel, sowas gibt es. Die müssen aber auch sehr präzise auf den Oberkörper gebracht werden, damit ich eben genau die elektrischen Signale vom Herz erfassen kann und in der richtigen Ausrichtung. Und wir fahren einen anderen Ansatz, dass man sagt, man kann irgendwo dieses Pflaster platzieren, Das Konzept sieht auch vor, dass
3: aber
1: man sogar...
3: auf die Haut, also nicht auf die Haut, Kleidung.
1: Ja, wirklich auf die Haut. Mhm. Also man braucht wirklich Hautkontakt. Das Konzept sieht auch vor, dass wir ein zweites Pflaster auch noch dazu nehmen können, zum Beispiel am Kopf, um nochmal mehr Daten zu erfassen zu können. Genau, und wenn man das dann platziert hat, dann sollte eigentlich, ich sag mal, die Messung kontinuierlich stattfinden. Und bezüglich der Kommunikation, wir müssen das ja irgendwo rausschicken und das frisst natürlich auch immer viel Strom. Wir werden da auch eine Kommunikationstechnologie auch vom Fraunhofer nutzen. Die heißt MyoT, so eine Low Power Wide Area Network. Hier ist aber das Problem, da kann man nicht so viel Daten rausstreamen. Heißt, ich kann jetzt nicht, wenn ich jetzt ein EKG erfasse, das EKG einfach so, wie es ist, rausstreamen, sondern ich muss auf der Elektronik schon die Signale analysieren und eigentlich nur die relevanten Parameter rausstreamen. Heißt, deswegen muss es ein intelligentes Pflaster sein. Es ist nicht kein stupides Pflaster, was einfach nur erfasst, sondern ein intelligentes Pflaster, was eben auch schon die Signale analysieren kann und die relevanten Parameter rausschicken könnte.
3: Und wie bringe ich das dem Pflaster denn bei?
1: Ja, programmieren. Wir entwickeln erstmal die Platine, die Hardware. Also das ist eine Embedded-Entwicklung. Heißt erstmal die Verstärkerschaltung für die einzelnen Sensorsignale. Wir haben da einen Mikrocontroller drauf, den man eben programmieren kann. Und da muss man dann die Signalverarbeitungsschritte auf dem Mikrocontroller implementieren. Da habe ich bei mir im Team ja viel Kompetenz, viele Leute, die sich den ganzen Tag nur damit beschäftigen und die dann halt auch wissen, wie sie da die wichtigen Informationen rausbekommen.
3: Wann glaubst du, ist der erste Prototyp vielleicht fertig? Was wäre da realistisch?
1: Also das wird ungefähr so schätzungsweise in 2 Jahren sein. Also so sieht es aus, der Projektplan vor. Und wir wollen das Sensorpflaster dann in so einem simulierten MAMF-Szenario, also MAMF ist dieser Massenanfall von Verletzten, in so einem simulierten Szenario testen. Jetzt kann man natürlich nicht schauen, also man kann natürlich jetzt keine sehr schlechten Vitalparameter simulieren, wenn man mit echten Menschen misst.
3: Sagen wir, für die Probanden scheußlich.
1: Das wäre auch für die Probanden schlecht oder schwierig, das nachzustellen. Aber man kann halt zumindest die Situation nachstellen und kann eben auch schauen, wie passt das für die Rettungskräfte oder muss da noch was angepasst werden? Also wie passt das in dieses ganze Prozedere? Brauchen die mehr Informationen? Muss das Pflaster kleiner, größer, grüner, blauer sein? Und da wollen wir halt so iterativ rangehen. Und ja, aber die ersten Tests sind in 2 Jahren geplant.
3: Aber schauen wir mal in die Zukunft. Wäre so eine Art von Anwendung denn ja auch eine Hilfe zum Beispiel für Patienten, die zu Hause sind und die nicht mehr so gut zu Fuß sind? Das heißt,

0: Und eben hier auch die Möglichkeit, auf ja, Notsituationen eingehen zu können.
1: Ich traue mich fast nicht, die Frage zu stellen, weil es eigentlich vermessen ist, in so einem Kontext über Skalierung zu sprechen. Aber angesichts von Klimawandel und Extremwetterereignissen, die zunehmen, wir haben auch eine sehr unsichere Weltlage. Glaubst du, dass solche Katastrophen mit vielen Verletzten, wetterbedingt, terrorbedingt, häufiger werden? Ist das jetzt der Grund, warum ihr so eine Anwendung auch testet?
0: Also das ist nicht der Grund. Ich glaube,
1: die Idee ist einfach an sich gut.
0: Die Idee an sich ist einfach auch, wie gesagt, gekommen durch Gespräche im Netzwerk. Aber das ist jetzt meine laienhafte Vermutung. Ich denke auch, dass das mehr wird, genau durch die Gründe, die du gesagt hast. Ja.
1: Und gibt es von dir so eine ganz persönliche Motivation, warum du da jetzt so Gas gibst?
0: Ja, also ich finde es einfach spannend, irgendwie Technologien zu entwickeln, die Menschen helfen. Deswegen habe ich auch Medizintechnik irgendwie mir mal ausgewählt vor vielen, vielen Jahren. Und da gibt es ganz viele unterschiedliche Ansätze, wie man mit diesem Sensorsystem Menschen helfen kann. Und ich glaube, das ist ein ganz konkreter und auch ein sehr greifbarer Fall, wo man eben, in dem man sich auch sehr gut reindenken kann und wo man auch direkt auch einen Nutzen sieht. Also weil man weiß, okay, man kann die Rettungskräfte unterstützen, man hat die Möglichkeit, hier mehr Menschen zu retten, weil darum geht es ja immer, maximal viel Menschen zu retten in solchen Situationen. Und wenn dann noch das Konsortium, also die Netzwerke und die Partner passen und die da auch alle total motiviert sind, dann macht das natürlich auch sehr viel Spaß, daran zu forschen und da hoffentlich gute Ergebnisse zu erreichen.
1: Was würdest du jetzt allen, die zuhören hier aus der Science Tea Time Community, was würdest du denen, die irgendwie gerade genauso da sitzen wie du bei deiner Ultraschallmessung von der Muskeldicke und mit so einem traurigen Gesicht, was rätst du denen? Was sagst du denen zur Motivation, dass sie nicht wurstig werden und ihren Enthusiasmus nicht verlieren? Ja, das ist ja das, was auch passieren kann, dass man einfach sagt, kein Bock mehr.
0: Ganz normal und einfach weitermachen und es klappt dann. Und dann gibt es dann die guten Projekte, an denen man dann arbeiten kann und die dann, wo man sich auch total für motivieren kann. Und das ist am Anfang natürlich leichter gesagt als getan. Aber man muss sich das immer im Hinterkopf behalten. Ich kenne keinen, der sagt, egal welchen Antrag ich schreibe, der geht immer durch. Das gibt es halt nicht und das gehört halt dazu. Und das muss man auch irgendwo lernen.
1: Bring mal folgenden Satz zu Ende. Dein größter Frust ist, wenn...
0: Mein Antrag nicht durchgeht? Nein. Ja, also klar, natürlich, es ist schon ein großer Frust, also klar.
1: Und trotzdem ziehst du das ja durch und lässt dich ja irgendwie anscheinend nicht demotivieren. Was ist das bei dir, dass du sagst, nee, aber es ist trotzdem, go for it, ich probiere es immer wieder.
0: Ja, die coolen Themen, die wir haben und die bei uns, bei den Leuten in den Gehirnen rumschwirren, dass man die irgendwo realisieren kann. Und wenn eine Idee nichts wird, da gibt es noch andere Ideen, die es wert sind, nachzuverfolgen. Und man sieht ja jetzt zum Beispiel mit dem neuen Projekt mit dem Pflaster, dass es eben auch da wieder geklappt hat. Und das ist eine total coole Idee. Und da sieht man ja, dass das irgendwann mal Früchte trägt. Und man muss eben auch rumprobieren mit seinem Netzwerk, mit seinen Partnern. Und dann, wenn man die Gutachter dann überzeugen kann, dann ist ja wunderschön. Und dann kann man daran arbeiten und hat ein richtig, richtig wichtiges Thema auch und ein richtig gesellschaftliches, relevantes Thema auch natürlich, wo man auch merkt, man kann mit seiner Forschung was Gutes tun und man kann halt den Leuten auch irgendwie mit seiner Forschung irgendwie was wieder zurückbringen. So, das ist ja auch cool und das finde ich halt auch schön. Ne?
1: Ich würde jetzt gerne zum Abschluss noch ein Bild malen. Was wäre dein großer Traum, wenn wir uns in 10 Jahren wieder hier treffen?
0: Na, gerade mit VisiCut, wenn das im Einsatz wäre, wenn wir das nachgewiesen haben, dass das funktioniert und das natürlich dann irgendwo in allen Rettungswegen Deutschlands einfach dabei ist für den Noteinsatz. Das wäre natürlich super, weil dann hätte man genau das geschafft, was man schaffen möchte. Bei allen anderen sensorischen Themen, wenn wir da einfach auch Möglichkeiten weiterentwickelt haben, wie man, ich sage jetzt mal, mehr Informationen aus Sensoren rausbekommen kann, gerade für auch teilweise für ganz konkrete Krankheiten. Also es ist ja oft so, wenn wir auch Anträge schreiben, da geht es um konkrete Krankheiten, teilweise auch sehr seltene Krankheiten, wo man sagt, man möchte auch diesen Leuten helfen, auch Frauengesundheit zum Beispiel. Und da gibt es jetzt schon ein besseres Verständnis einfach, dass das eben auch wichtig ist und dass da eben auch ganz konkret dran geforscht werden sollte und da eben Lösungen her müssen. Und wenn man da was beitragen kann und man irgendwo mal sagt, schau mal, in dem Medizinprodukt, da steckt ein bisschen Fraunhofer IS drin und da haben wir noch dran gearbeitet. Das wäre natürlich super.
1: Zum Schluss stelle ich dir jetzt noch die Frage, die wir immer stellen in Science Tea Time, der Klassiker. Mit welcher Forscherin oder mit welchem Forscher würdest du gerne mal eine Tasse Tee trinken?
0: Ich wusste, dass die Frage kommt. Und ich habe keine Ahnung gehabt und habe dann mal die KI gefragt, mit wem ich mich denn treffen sollte.
1: Also soll

0: Bitte.
1: Und es kam, ich habe mehrere Modelle probiert und immer kam Marie Curie raus.
0: Marie Curie?
1: Ja, und das fand ich interessant und ich habe dann noch gefragt, warum. Und dann kam als Antwort, ich kann mich mit ihr gut darüber unterhalten, wie man wissenschaftliche Ausdauer partizipiert. Und ich weiß nicht, ob das gut oder schlecht war, dass die KI mir sagt, ich soll mich darüber mit ihr unterhalten. Also, ich weiß nicht, was sie weiß, aber das war, ja, das war
0: der Hinweis. Wie oft hast du deiner KI schon verraten, dass du dich über abgelehnte Anträge geärgert hast?
1: Ich hab nur öffentlich verfügbares Material von mir genutzt. Ich habe dir nichts von mir erzählt. Das würde ich nie machen.
0: Also Marie Curie, vielen herzlichen Dank. Ich bitte jetzt unser Publikum hier für einen großen Applaus für Norman Pfeiffer.
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2: Der Schwiegersohn von Donald Trump, Jared Kushner, der will ein Luxusresort bauen. Und zwar in einer beachtlichen Größenordnung auf 1400 Hektar. Die Menschen werfen der Regierung verschiedenste Dinge vor. Zuerst mal den Ausverkauf ihres Landes. Ne? Also wir sprechen von einer sehr wertvollen ökologischen Region, eigentlich eines der wichtigsten Schutzgebiete im Mittelmeerraum. Was sie aber tatsächlich noch viel mehr stört, ist die Tatsache, dass niemand mit ihnen davor darüber gesprochen hat.
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3: 17.30 Uhr, die Nachrichten des Bayerischen Rundfunks mit Silke von Walkow. Die Übersicht. Niedrige Flusspegel beeinträchtigen Industrie- und Energieversorgung. Krankmeldungen aus psychischen Gründen nehmen stark zu. Oliver Zeidler holt Gold bei der Ruder-EM. Das Wetter weiterhin hochsommerlich, an den Alpen kräftige Gewitter. München. Das Bayerische Landesamt für Umwelt stellt an den bayerischen Flüssen neue Niedrigwasserstände fest. So führt die Isar bei Plattling so wenig Wasser wie noch nie. Ähnlich dramatisch sieht es am Weißen Regen bei Kötzting aus. Einen neuen Niedrigstwert gibt es auch an der Günz bei Waldstetten. Wegen der niedrigen Pegel an Donau und Rhein will der nordrhein-westfälische Verkehrsminister Krischer mit seinen Kollegen in den Ländern über Notfallmaßnahmen sprechen. Der Transport von Massengütern über die Wasserwege sei schon stark eingeschränkt. Gravierende Probleme gibt es weiter donauabwärts in Ungarn. Dort zeichnet sich eine Energiekrise ab, weil das einzige Atomkraftwerk des Landes wegen Kühlwassermangels komplett heruntergefahren werden muss. Es deckt übers Jahr gerechnet 40% des ungarischen Strombedarfs. Ceuta. Beim Massenandrang auf die spanische Exklave in Nordafrika sind mindestens 72 Menschen ums Leben gekommen. Das ist die jüngste Angabe der spanischen Regierung. Im Meer vor Ceuta suchen die Behörden weiter nach Leichen von Menschen, die bei dem Versuch, nach Europa zu gelangen, ertrunken sind. Papst Leo äußerte sich betroffen. Beim Mittagsgebet auf dem Petersplatz in Rom sagte er, Frieden, Stabilität und Gerechtigkeit müssten das Ziel sein. Die EU-Innenminister beraten am Dienstag in einer Sondersitzung über die Ceuta-Krise. Hannover. Die Beschäftigten in Deutschland können wegen psychischer Erkrankungen sehr viel häufiger als früher nicht mehr zur Arbeit kommen. Neue Zahlen der kaufmännischen Krankenkasse KKH zeigen, dass die Krankheitstage in den vergangenen 8 Jahren um 80% zugenommen haben. Konkret leiden die Betroffenen oftmals an Erschöpfung, Burnout oder einer Depression. Als Gründe nennt die KKH unter anderem eine zu hohe Arbeitsbelastung, Überstunden, Konflikte mit Kollegen oder Vorgesetzten, aber auch Existenzängste und schlechte Bezahlung. Berlin. In Union und SPD hält die Diskussion über die sogenannte Rente mit 63 an. Hintergrund ist, dass sich die drei CDU-Ministerpräsidenten aus den ostdeutschen Bundesländern Thüringen, Sachsen und Sachsen-Anhalt dagegen ausgesprochen hatten, die abschlagsfreie Rente nach 45 Beitragsjahren abzuschaffen. Im ARD-Sommerinterview zeigte sich CSU-Chef Söder überrascht. Er verwies darauf, dass sich die Regierungskoalition in Berlin auf ein Gesamtpaket zur Rentenreform geeinigt hatte. Jetzt dürfe man das Paket nicht wieder aufschnüren, sonst gäbe es keine Antwort auf die demografische Entwicklung. Arbeitsministerin Baas von der SPD rief die Union dazu auf, ihre Position in der Frage zu klären. Ihre Partei würde ein Festhalten an der Rente mit 63 ohnehin befürworten. Varese. Bei den Ruder-Europameisterschaften auf dem italienischen Lago Varese hat sich der deutsche Top-Ruderer Oliver Zeidler zum 4. Mal den Titel im Einer geholt. In neuer Rekordzeit verwies Zeidler seine Konkurrenten aus Weißrussland und Griechenland auf die Plätze. Der Deutschlandachter gewann Silber, das Ruderteam musste sich mit 2,9 Sekunden Rückstand nur Rumänien geschlagen geben. Das Wetter in Bayern. Am Alpenrand ziehen einzelne kräftige Schauer und Gewitter durch. Sonst bleibt es trocken, windig und bis 32 Grad heiß. In der kommenden Nacht kühlt es vielerorts nicht unter 20 Grad ab. Örtlich fallen die Werte bis auf 12 Grad. Die Aussichten, es bleibt hochsommerlich mit Spitzenwerten bis 38 Grad. Vor allem am Dienstag und Mittwoch gibt es lokale Gewitter. 17.34 Uhr. Die Verkehrsmeldungen. Die A3 Nürnberg Richtung Frankfurt zwischen Würzburg-Randersacker und Würzburg-Kist 5 Kilometer stockend. A6 Nürnberg Richtung Heilbronn zwischen Neuendettelsau und Ansbach Behinderungen nach einem Fahrzeugbrand. A7 Würzburg Richtung Fulda zwischen Bad Kissingen-Obertulber und Bad Brückenau-Volkers 8 Kilometer Stau. Weiter Richtung München zwischen Weyern und dem Kreuz München Süd 13 Kilometer Stau. Die A8 München Richtung Stuttgart ist zwischen Zusmarshausen und Burgau nach einem Unfall mit mehreren Fahrzeugen blockiert. A9 München Richtung Nürnberg zwischen Ingolstadt Süd und Denkendorf 12 Kilometer Stau. Soweit der Service.
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4: Was ist los in Albanien? Ihr hört schon, es gibt gerade riesigen Aufruhr dort in Tirana. Auch ganz viele junge Menschen gehen auf die Straße. Und das hat mit der Familie Trump zu tun, die in Albanien was ganz Großes vorhat. Und Cliffhanger, das hat auch was mit Golfspielen zu tun. Ihr hört den Weltspiegel-Podcast mit Philipp Abresch. Wir helfen euch, die Lage in Albanien ein bisschen besser zu verstehen. Ja, was da gerade passiert, macht viele Albanerinnen und Albaner richtig sauer und bringt auch die Regierung in eine Krise, denn die Trump-Familie, Ivanka Trump, Jared Kushner wollen ausgerechnet in einem wunderschönen Naturschutzgebiet ein riesiges Luxushotel bauen. Das mobilisiert inzwischen auch richtig viele Menschen außerhalb von Albanien. Social Media ist voll, jetzt springt den verzweifelten Albanerinnen und Albanern sogar Dua Lipa zur Seite. Also was geschieht da gerade? Ist womöglich Korruption im Spiel? Und wie könnten die Demonstranten am Ende vielleicht sogar erfolgreich sein? Fragen wir uns heute. Anna Tillack ist bei mir, unsere Korrespondentin im Studio Wien. Anna hat ganz oft Albanien besucht, kennt das Land richtig gut. Wenn es uns jemand erklären kann, dann Anna. Hi Anna, grüß dich.
5: Hallo, vielen Dank für die Einladung.
4: Ja, also Donald Trump und seine Familie planen Großes in Albanien. Was wollen die da eigentlich genau machen? Und wer genau ist das eigentlich in diesem Trump-Clan?
5: Also der Schwiegersohn von Donald Trump, Jared Kushner, der will ein Luxusressort bauen und zwar in einer beachtlichen Größenordnung auf 1400 Hektar. Und da sollen dann schicke Apartments gebaut werden, aber auch ein ganzer Yachthafen. Also im Prinzip geht es darum, eine Insel im Mittelmeer zu bebauen und die gegenüberliegende Lagune auf dem Festland. Na, also es ist schon ein durchaus großes Gebiet. Da sind sehr schöne Strände mit dabei, so ein felsiges Areal. Also ein richtiger Urlaubsort. Und da soll dieses Luxusressort hinkommen. Und Ivanka Trump, die Tochter von Präsident Donald Trump, hat sich in einem Podcast dazu geäußert, weil sich natürlich jeder gefragt hat, Mensch, wie sind die da eigentlich draufgekommen? Und hat dann erzählt, sie sei mit einem Boot unterwegs gewesen und dann hätten sie diese Insel entdeckt.
6: We swam to the islands, we went on a hike, barefoot all the way up to the top, and we were just captivated.
5: Und sie seien barfuß bis nach oben gelaufen und waren dann schlicht beeindruckt von der Natur und hätten dann beschlossen, dieses Projekt zu verwirklichen. Und warum ausgerechnet in Albanien? Dazu muss man sagen, Albanien ist ein Land, das sich sehr, sehr offen großen Investoren gegenüber präsentiert. Es gibt zum Beispiel auch ein neues Buch, das heißt Albanian Files. Da hat Ministerpräsident Rama das Vorwort geschrieben und da geht es um mehr als 500 solcher großen Projekte. Und daraus geht eben auch hervor, wie der albanische Ministerpräsident das immer wieder schafft, Investoren anzuheuern, zum Teil dann über Kontakt in WhatsApp. Und da gibt es dann eben keine öffentlichen Ausschreibungen, keine unangenehmen Kontrollen und solche Dinge. Und das scheint es eben den großen Unternehmern, also der Trump-Familie, das scheint ihnen entgegengekommen zu sein. Und deshalb hat man sich dann darauf eingelassen, dieses Projekt auch verwirklichen zu wollen.
4: Albanien liegt im Westen des Balkans. Das Land grenzt im Norden an Montenegro und Kosovo, im Osten an Nordmazedonien, im Süden an Griechenland. Hunderte Kilometer Küstenstreifen erstrecken sich an der Adria und dem Ionischen Meer. Heute ist Albanien eine parlamentarische Republik. Aber davor, von 1944 bis 1990, wurde Albanien streng kommunistisch regiert. Diktator Enver Hoxha führte Albanien totalitär und isolierte das Land von der Außenwelt vollkommen. Aus dieser Zeit stammen die vielen kleinen und großen Bunker, die man auch heute noch überall in Albanien findet. Kein Land auf der Welt hat mehr Bunker als Albanien. Heute schottet sich Albanien ganz und gar nicht mehr ab. Albanien ist EU-Beitragskandidat. Allerdings kämpft das Land mit hoher Arbeitslosigkeit und einer schwachen Wirtschaft. Familie Trump in Albanien, was die genau vorhaben, sprechen wir gleich noch ein bisschen genauer drüber. Gegen diese Pläne aber gibt es Proteste. Viele Menschen, vor allem junge Albanerinnen und Albaner, gehen auf die Straße. Du warst bei einer dieser Demos. Wie hast du die erlebt?
2: Also es ist eine absolut irre Stimmung. Sie sind immer unterschiedlich groß, diese Demonstrationen. Und ich war an einem Tag da, als mehrere 10.000 Menschen auf die Straße gegangen sind. Und was mir sofort aufgefallen ist, ist, dass eben ganz unterschiedliche Altersgruppen da waren. Also von der Gen Z, sehr junge Menschen, bis hin zu älteren Menschen, Rentnern, aber auch Familien, die hatten dann ihre Kinder auf den Schultern sitzen. Dann gab es Menschen in klassischer albanischer Tracht mit den traditionellen albanischen Kappen. Es gab Menschen aus dem eher studentischen Milieu. Man hat ganz viele albanische Fahnen gesehen und natürlich überall die Flamingos. Also entweder ausgeschnitten aus Pappe oder große Fahnen mit Flamingos drauf.
4: Muss nochmal nachfragen, warum eigentlich Flamingos?
2: Ja, Flamingos sind sozusagen das Symboltier dieser Flamingo-Revolution, die Flamingos haben dieser Protestbewegung quasi auch den Namen gegeben. Und das hängt damit zusammen, dass eben ursprünglich der Protest ausging von einem Umweltprotest. Denn dieses große Kushner-Projekt, dieses Luxusresort, das sollte in einem Naturschutzgebiet gebaut werden, wo eben Flamingos sind und wo jährlich 20.000 Vögel unterwegs vorbeikommen, da brüten, da nisten. Und deshalb ist dieser Flamingo sozusagen das eigentlich der Ausgangspunkt oder auch das Symboltier für diese Proteste geworden.
4: Die Nata-Lagune beherbergt eins der wichtigsten Ökosysteme des Mittelmeerraums. Dort rasten, fressen und brüten pro Jahr bis zu 7000 Flamingos. Das Naturschutzgebiet Fjosa Nata ist Teil des letzten noch intakten Flussdelta-Systems im Mittelmeerraum. Es gehört zu den ökologisch wertvollsten Regionen Europas und bietet Lebensraum für mehr als 200 Vogelarten sowie über 70 bedrohte Arten, darunter die streng geschützte Mittelmeer-Mönchsrobbe. Auch Meeresschildkröten sind hier zu finden, ein außergewöhnliches Ökosystem. Flamingos, also Naturschutz, ist ein Thema, was die Menschen auf die Straße bringt. Was genau stört die Menschen an diesem Luxusprojekt denn noch?
2: Ja, also die Menschen werfen der Regierung verschiedenste Dinge vor. Zuerst mal den Ausverkauf ihres Landes, ne? Also wir sprechen von einer sehr wertvollen ökologischen Region, eigentlich eines der wichtigsten Schutzgebiete im Mittelmeerraum. Es kommen dort jährlich 20.000 Vögel in die Lagune, um dort zu brüten. Es gibt mehr als 70 gefährdete Tierarten, die leben in dieser Lagune. Und das heißt, es stört jetzt die Menschen erstmal ganz banal, dass dieses Schutzgebiet kaputt gemacht werden soll durch diese Bauten. Was sie aber tatsächlich noch viel mehr stört, ist die Tatsache, dass niemand mit ihnen davor darüber gesprochen hat. Es gab also keine öffentliche
4: Diskussion. Sie fühlen sich nicht beteiligt.
2: Ganz genau, sie wurden nicht beteiligt. Es gab keine Diskussion darüber. Es gab aber zum Beispiel auch keine Umweltverträglichkeitsprüfung. Also all diese Modalitäten, die man da aus Deutschland oder aus Mitteleuropa kennt, die hat man einfach völlig hinten runterfallen lassen. Und dann standen tatsächlich plötzlich über Nacht, muss man sagen, also es war wirklich über Nacht, große Bagger auf diesem Strand und ein Stacheldrahtzaun. Und da kam es dann zu Ausschreitungen zwischen den aufgebrachten Bürgern, den Aktivisten und dem Sicherheitspersonal auf der anderen Seite. Und das waren dann wirklich auch heftige Bilder, die tatsächlich international um die Welt gingen am nächsten Tag. Und das war eigentlich der Beginn der Proteste.
4: Der Beginn der Proteste. Du hast eine der Anführerinnen getroffen, die in, ich glaube, Tirana auf die Straße gegangen sind. Eine junge Frau, Arilda. Wie hast du sie erlebt und warum geht sie auf die Straße?
2: Also wir haben mehrmals mit Arilda gedreht. Sie ist Politikwissenschaftlerin und Aktivistin, also hat studiert, ist auch noch sehr jung. Und sie hat sich von Tag 1 für dieses Thema eingesetzt. Sie war seitdem auch an jedem Protesttag dabei. Und sie hat, glaube ich, nicht damit gerechnet, dass die Proteste diese Massenwirkung entfachen würden. Sondern man muss sich das klar machen, die Menschen haben einfach angefangen zu protestieren und waren dann selbst erstaunt, wie groß, wie gigantisch das geworden ist und auch wie viel
5: Ausdauer die Menschen am Ende hatten. Und wenn man mit Arilda spricht, dann merkt man, dass für sie wirklich dieser Umweltschutz einfach ein Momentum war, wo sie gesagt hat, das ist jetzt genug. Also es gab diese Problematik der illegalen Bebauungen an verschiedensten Orten im Land, aber das war sozusagen durch die Größe dieses Projekts und durch diese Verschwiegenheit, also weil man hat einfach so ein Geheimnis drum gemacht, war das dann für sie der Stein des Anstoßes und sie hat dann aber auch sehr schnell, wie ganz viele andere Demonstrierende, davon gesprochen, dass sie inzwischen bei weitem nicht nur aus diesen Naturschutzgründen auf die Straße gehen, sondern dass es inzwischen wirklich zu einem Bürgerprotest geworden ist und die Menschen eben nicht nur gegen den Ausverkauf des Landes demonstrieren, sondern wirklich gegen rechtsstaatliche Kriterien, gegen die grassierende Korruption im Land und einfach auf die Straße gehen, weil sie absolut unzufrieden sind mit Ministerpräsident Edi Rama und seiner gesamten Regierung.
4: Und Edi Rama, der Name ist jetzt schon so oft gefallen, der Ministerpräsident. Erzähl uns mal, was ist das für ein Typ? Ich glaube, irgendwie auch nicht uninteressant. Ne? Künstler, habe ich gelesen, ehemaliger Basketballspieler, jetzt Politiker geworden. Wer ist das?
5: Absolut, also du hast jetzt schon ganz wichtige Attribute genannt. Damit kokettiert Edi Rama auch. Er ist seit 13 Jahren mit seiner sozialistischen Partei an der Macht. Und also er sieht sich tatsächlich als deutlich mehr als nur als trockenen Politiker. Er achtet beispielsweise auch sehr auf Geschmack, auf guten Stil. Sein Markenzeichen sind zum Beispiel weiße Sneakers, die er immer trägt. Ich war auch auf einem EU-Gipfel, da hat er als Gastgeschenk den anderen Staats- und Regierungschefs Turnschuhe in genau der richtigen Größe zukommen lassen.
4: Also keine Pistolen, wie anderswo.
5: Absolut, also er ist da wirklich jemand, dem dieses äußere Auftreten und so ein Stylebewusstsein ganz wichtig ist. Also er ist ein sehr charismatischer Mensch auch und ich sag mal, es gelingt ihm auch gerade auf großen internationalen Gipfeln, sich und sein Land auch durch so kleine Gesten wie jetzt das Beispiel mit den Turnschuhen, aber auch sonst sich einfach ins rechte Licht zu rücken. Da neigt er dann manchmal zu ganz theatralischen Gesten auch. Wir erinnern uns an die Bilder, wo er beispielsweise vor der italienischen Regierungschefin Giorgia Meloni auf die Knie gefallen ist. Also das sind so Gesten, die Rama schafft, die dann einfach in Fernsehbildern gezeigt werden und mit denen er Eindruck machen will. Auf der anderen Seite muss man auch sagen, ein Stück weit macht er für die EU natürlich auch die Drecksarbeit, indem er beispielsweise gesagt hat, gut, ich bin bereit, diese großen Flüchtlingslager außerhalb der EU bei mir zu bauen in Albanien. Mögen die jetzt funktionieren oder nicht, ne? Das ist eine andere Diskussion. Aber er ist jemand, der dann sehr schnell auch solche großen Projekte annimmt, sich da sozusagen andient, vielleicht schon auch mit dem Gedanken, dann auch bessere Chancen zu haben, leichter in die EU zu kommen. Und ich glaube, es ist diese Mischung aus einer sehr, sehr guten Verkaufe und sehr interessanten Deals, die man mit ihm machen kann. Und das verschafft ihm so ein ganz spezielles Image in der EU. Und das könnte ehrlich gesagt auch ein Grund dafür sein, warum die Kritik aus der EU an manchen Vorgängen in Albanien dann manchmal sanfter ausfällt, als sie eigentlich sein müsste.
4: Wie ist dein Eindruck? Hat er die Trump-Familie nach Albanien eingeladen? Sind die Trumps auf ihn zugekommen, weil sie vielleicht auch von ihm gehört haben und erfahren haben, dass man mit dem gute Geschäfte machen kann? Wie ist dieses Projekt überhaupt entstanden? Kann man das sagen?
5: Ja, also ich habe ja vorhin schon kurz davon gesprochen, es gibt eben dieses Buch Albanian Files und das ist wie eine Art Werbelektüre. Also Rama hat ja das Vorwort geschrieben, es geht darum, Albanien möglichst bunt und möglichst positiv für Investoren zu präsentieren. Also es ist wirklich wie Werbung kommt nach Albanien. Bei uns könnt ihr ohne große Probleme und ohne große Kontrollmechanismen bauen. Das ist das eine. Also man will möglichst wenig bürokratische Hürden aufbauen. Es läuft auch tatsächlich alles bei Edi Rama zusammen. Also er spricht selbst mit den Investoren. Er kontrolliert wichtige Behörden, die über solche großen Bauvorhaben mitzubestimmen haben. Also es geht sozusagen in diesem Land nichts ohne sein Wissen. Und er beeinflusst auch maßgeblich die Gesetzgebung dazu. Es gibt zum Beispiel, wenn wir jetzt über dieses Luxusressort sprechen, gibt es ein neues Gesetz, das da ganz entscheidend war. Das ist das Gesetz für strategische Investoren. Durch dieses Gesetz gelten für Investoren beschleunigte Genehmigungsverfahren. Sie müssen weniger Steuern zahlen. Also es ist ein Gesetz, das einfach es den Menschen vereinfacht, auf Grundstücke zuzugreifen. Auch wenn bei manchen von diesen Grundstücken gar nicht so ganz klar ist, wem gehören die. Wir haben vorhin über die kommunistischen Zeiten gehört, da wurden Menschen enteignet. Also es gibt bis zum heutigen Tag große Streitigkeiten über bestimmte Grundstücke in Albanien. Aber eben dieses Gesetz für strategische Investoren, das macht das sozusagen, zeichnet Albanien als Land mit offenen Armen, kommt zu uns, da habt ihr diese ganzen Probleme,
2: nicht, die ihr in anderen Ländern habt, wenn ihr investieren wollt.
4: Man könnte ja auch sagen, super, Entbürokratisierung, hier geht alles schneller.
2: Absolut, das könnte man sagen, aber eben, es ist sozusagen, die Rechnung wurde ohne den Wirt gemacht. Also die Menschen wollen das so nicht, weil wir jetzt auch nicht über kleine bauliche Veränderungen sprechen, sondern wir sprechen ja wirklich
4: ganz
2: von gigantischen Projekten in gigantischer Größenordnung. Ein Journalist aus Albanien, der dazu recherchiert hat, hat gesagt, da geht es eigentlich um Städte mit bis zu 50.000 Menschen, die da Platz haben sollen. Und er hat das Gefühl, wenn all das, was in diesem Buch steht, wenn all das verwirklicht werden soll, dann sieht sein Land am Ende aus wie ein ganzes Resort, wie ein Resort Country, also wie ein ganzes Urlaubsresort, muss man sagen. Und das muss man einfach mit der lokalen Bevölkerung besprechen. Also daran führt wahrscheinlich kein Weg dran vorbei. Und ich glaube, Edi Rama hat gemerkt, dass er mit diesem Gesetz einfach einen Schritt zu weit gegangen ist, denn er hat auch angekündigt, dass er dieses Gesetz zurücknehmen möchte.
4: Und gleichzeitig die Bilder, die man da vom Strand gesehen hat, wo dieses Resort entstehen soll, da gehen die Sicherheitskräfte ja auch sehr brutal gegen die Protestanten vor. Ich glaube, du warst ja auch dort an diesem Zaun, an dem das Ganze stattgefunden hat. Damit kann er doch die Proteste eigentlich auch nicht beruhigen.
2: Nein, das war ja letzten Endes auch der Auslöser. Also diese Bilder haben die Proteste eigentlich erst entfacht. Und diese Brutalität, die wir da auch sehen, also man sieht einen Demonstrierenden, der dann von Sicherheitskräften über den Sand geschleift wird, der geschlagen wird. Man sieht Personen, die verletzt sind. Man hört Menschen, die einfach verzweifelt und aufgebracht schreien. Und diese Bilder musste Edi Rama dann auch letzten Endes wieder einfangen. Also er hat das schon kommentiert und er hat auch gesagt, dass die Sicherheitskräfte da wohl zu weit gegangen sind. Man muss sagen, interessant finde ich, dass die ganze Flamingo-Revolution, also diese großen Demos, die es in Tirana dann daraufhin gab, dass die eigentlich dann alle sehr friedlich abgelaufen sind von Seiten der Demonstrierenden. Ehrlich gesagt, weitgehend auch von Seiten der Polizei. Also wir hatten kleinere Auseinandersetzungen, Demonstrierende werfen Eier auf Fahrzeuge mit Abgeordneten, die Polizei reagiert mit Wasserwerfern oder mit Tränengas. Aber da gab es jetzt noch keine absoluten Gewaltexzesse, wie wir das beispielsweise von Demonstrationen in Serbien kennen. Also da würde ich schon nochmal einen Unterschied machen. Aber ja, also diese Bilder spielen Rama keinesfalls in die Hände. Sie dienen überhaupt nicht dazu, die Menschen zu beruhigen, sondern ganz im Gegenteil. Mein Eindruck ist, dass je brutaler die Sicherheitskräfte oder die Polizei gegen die Demonstrierenden vorgeht, desto stärker verbreiten sich diese Bilder auch in Social Media und desto geschlossener zeigen sich auch die Demonstrierenden dann in ihrem Widerstand.
4: Und auffällig finde ich auch, dieser Protest mobilisiert viele Menschen auch außerhalb von Albanien, wo Albanien ja ganz oft eben gar nicht so Thema ist. Ne? Also
2: absolut.
4: Dieses Projekt scheint wirklich viele Leute zu mobilisieren. Und es gibt ja auch prominente Hilfe. Dua Lipa ist inzwischen dabei, stimmt's?
2: Ja, ganz genau. Und es gibt natürlich eine Riesendiaspora. Das machen wir uns oft nicht klar. Aber allein in Deutschland leben mehrere hunderttausend ethnische Albaner. Also es sind mehrere Millionen Exil-Albaner, die in Europa leben, die das natürlich verfolgen. Da tut Social Media dann sein Übriges. Also nur dadurch haben sich diese Proteste tatsächlich auch in alle Regionen Europas jetzt verbreiten können. Und da sind dann Kosovo-Albaner, Albaner aus Nordmazedonien involviert. Wir haben Menschen filmisch begleitet, die extra mit dem Auto nach Tirana gefahren sind, um bei diesen Protesten dabei zu sein. Wir sehen hier in Wien auf dem Stephansplatz, dass Organisatoren eine Flamingo-Revolution in klein auf die Beine stellen. Also es wird wirklich ganz stark auf allen Ebenen gerade mobilisiert.
4: Der Protest weitet sich aus. Es geht längst nicht mehr nur um das Ressort von Trump und Kushner, sondern um die riesige Unzufriedenheit der Menschen mit der Regierung von Edi Rama. Sag mal, Anna, welche Rolle spielt dabei eigentlich die albanische Opposition?
2: Ja, eine sehr undankbare eigentlich. Also die Opposition gruppiert sich im Wesentlichen um Sali Berisha, ein älterer Herr von der Demokratischen Partei. Er gilt selbst als massiv korrupt. Er war viele Monate im Hausarrest. Er soll seine Macht, als er Premierminister war, selbst massiv ausgenutzt haben. Und was ich jetzt immer gehört habe auf den Demonstrationen, sind die Schlachtrufe Rama ins Gefängnis, Berisha ins Gefängnis. Also die Demonstrierenden...
4: Beide.
2: Absolut beide. Also man will weder mit Rama künftig weitermachen, noch mit Berisha. Das Vertrauen von beiden Politikerpersönlichkeiten ist quasi bei den Demonstrierenden komplett verspielt. Sie fordern jetzt ganz klar den Rücktritt der Regierung und die Schwierigkeit, die sozusagen daraus erwachsen könnte, ist, na Mensch, wer soll es denn dann machen, weil sich in Albanien einfach die politische Landschaft sehr stark um diese beiden großen Parteien gruppiert Und die kleinen Oppositionsparteien, die laufen momentan so ein bisschen außen vor, aber die Menschen sagen einfach, es muss da irgendwie eine jüngere Politikergeneration ran, da muss irgendwie frischer Wind ran und eben Menschen, die sozusagen von diesem Thema Korruption noch nicht so sehr belastet sind wie die beiden älteren Herren Rama und Berisha. Mhm.
4: Albanien will auch in die Europäische Union. Was kann die EU denn unternehmen?
2: Ja, also Edi Rama wirbt ganz stark damit, sein Land bis 2030 in die EU zu führen. Das ist wirklich sehr, sehr bald. 33 Kapitel sind eröffnet, 3 Kapitel sind schon abgeschlossen und meiner Ansicht nach wird ganz spannend zu sehen, wie das Kapitel Umwelt- und Naturschutz, wie das gehandhabt wird von Seiten der EU. Also meiner Ansicht nach müssten da ganz zwingend Gesetze geändert werden, damit man eben diese sehr strengen Beitrittskriterien erfüllt. Das hat auch gerade die EU-Beitrittskommissarin Marta Kos nochmal deutlich gemacht. Sie hat gesagt, da müssen unbedingt Gesetze geändert werden, sonst geht das so nicht. Auf der anderen Seite hat sie immer wieder betont, dass Albanien durchaus auf einem guten Weg sei in Richtung EU. Also mein Eindruck ist, dass man auch dieses Riesenthema Korruption, dass da einfach sozusagen wie der Elefant im Raum steht, dass man das als EU momentan ein bisschen ignoriert, dass man da vielleicht ein Auge zudrückt, wie man das eventuell auch bei Bulgarien gemacht hat vor einigen Jahren.
4: Und was ist da
2: dass
4: passiert?
2: Da vielleicht. Naja, es gab auch in Bulgarien, gab es und gibt es immer noch Korruptionsvorwürfe und da hat man dann tatsächlich vielleicht auch aus geostrategischen Gründen gesagt, aber es ist wichtig, dass die EU vollständig ist, dass wir den Westbalkan, wie jetzt im Falle Albaniens, dass wir diese Länder mit aufnehmen und dass man dann eben sagt, gut, Korruption, das ist was sehr diffuses, da haben wir keine konkreten Fälle, dann drückt man da ein Auge zu und dieses Gefühl habe ich, dass es wirklich sehr, sehr lange gedauert hat, bis ganz klar formulierte Kritik von Seiten der EU kam. Also es ist ja ein Projekt, in dem Umweltkriterien mit Füßen getreten werden, in dem die Menschen gegen Korruption auf die Straße gehen, zum Teil zu Zehntausenden. Und aus der EU war es da wirklich am Anfang zumindest außergewöhnlich still. Also Kritik kam sehr, sehr verhalten.
4: Was ich mich frage jetzt am Ende unseres Gesprächs, sagt Donald Trump eigentlich irgendwas dazu, was in Albanien gerade passiert? Was sagt Ivanka? Was sagt Jared Kushner? Hat man von denen was gehört angesichts der so politisch brisanten Lage?
2: Also Kushner selbst hat nicht reagiert. Er hat sein Unternehmenskonsortium reagieren lassen und da hat man ein bisschen so eine allgemeine Aussage dann geschrieben. Man hat auf die albanische Justiz verwiesen. Da hat ein Sprecher im Juli 2026 kürzlich mitgeteilt, dass das albanische Rechtssystem der richtige Ort sei, um die Fragen zu Landrechtsbesitzen zu klären. Also es geht immer wieder darum, hätte man dieses Land kaufen, erwerben dürfen oder nicht. Und das müsste jetzt die albanische Justiz klären. Also man schiebt da einfach so ein bisschen die Verantwortung von sich. Was ich mir durchaus vorstellen kann, ist, dass es diesem Konsortium und auch Investoren wie Jared Kushner irgendwann zu heiß wird, weil sie natürlich mitkriegen, was im Land einfach los ist. Was ich nicht glaube, ist, dass die albanische Regierung Abstand nehmen möchte von diesem Projekt. Das hat Edi Rama mehrfach betont, dass er hinter diesem Projekt steht, dass dieses Projekt zu einem ganz großen Erfolg für ganz Europa auch werden wird. Das hat er so erst kürzlich wörtlich gesagt. Und was wir eben merken in seiner Kommunikation, er macht die Demonstrierenden eher lächerlich. Er macht das dann zum Teil auch in Social-Media-Videos. Journalisten, die kritische Fragen stellen, verunglimpft er. Also ich habe von seiner Seite nicht das Gefühl, dass ein Einlenken da ist. Und ehrlich gesagt, sollte dieses konkrete Projekt in der Vjosa-Narta-Lagune, sollte das am Ende sterben, halte ich es für durchaus vorstellbar, dass dann ein Projekt 5 oder 10 Kilometer weiter in einer ähnlichen Größenordnung aufploppen wird.
4: Das nächste Ding. Was ist deine Einschätzung? Haben die Menschen, die jetzt auf die Straße gehen, eine Chance, ihre Ziele zu erreichen, erfolgreich zu sein mit ihrem Protest?
2: Es ist auf jeden Fall der größte Protest seit Ende des Kommunismus. Also das ist auf jeden Fall ein Zeichen. Und mein Eindruck ist, dass eben die Kombination von zwei Dingen für eine starke Demokratisierung in Albanien spricht. Nämlich zum einen, die Menschen haben sich selbst mobil gemacht, sie gehen auf die Straße und auf der anderen Seite haben wir eine Behörde, eine funktionierende Antikorruptionsbehörde, die wirklich ihre Arbeit macht. Und ich glaube, diese beiden Punkte zusammen könnten langfristig, ich spreche jetzt bewusst im Konjunktiv, könnten langfristig dafür sorgen, dass sich vielleicht doch etwas ändert.
4: Könnten langfristig, ein bisschen Konjunktiv.
2: Konkreter kann ich leider nicht werden.
4: Danke dir sehr, es war ausgesprochen spannend, Anna Tillack, unsere Korrespondentin im Studio Wien über die Flamingo-Proteste in Albanien. Danke dir.
2: Sehr gerne.
4: Das war's von uns, der Weltspiegel-Podcast. Danke euch fürs Zuhören, sagen Philipp Weber, Anna Leier, Caroline Mennerich und ich, Philipp Abrisch.
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7: Die A6 Nürnberg Richtung Heilbronn ist zwischen Neuendettelsau und Lichtenau nach einem Fahrzeugbrand gesperrt. Die A7 Würzburg Richtung Fulda zwischen Bad Kissingen, Obertulba und Bad Brückenau-Volkers 8 Kilometer Stau. Die A8 Salzburg Richtung München zwischen Aachen, Mühle und Rosenheim ein Unfall. Die linke Spur ist blockiert. Weiter Richtung München zwischen Weihern und dem Kreuz München Süd 13 Kilometer Stau. Die A8 München Richtung Stuttgart ist zwischen Zusmarshausen und Burgau nach einem Unfall mit mehreren Fahrzeugen blockiert. Es staut sich. Die A9 Berlin Richtung Nürnberg zwischen Markt Schorgast und dem Dreieck Bayreuth-Kulmbach 5 Kilometer Stau. A72 Zwickau Richtung Plauen zwischen Reichenbach und Plauen-Ost 5 Kilometer Stau. A93 Weiden Richtung Hof zwischen Höchststadt und Schönwald 9 Kilometer Stau. Die A96 München Richtung Lindau, die Ausfahrt Bad Wörishofen ist aktuell gesperrt. Wegen eines Brandes in einem Abfallentsorgungsunternehmen müssen dort Einsatzfahrzeuge passieren. Es herrscht in beiden Richtungen schlechte Sicht durch Rauch. Und zum Schluss die B20 Pilsen-Straubing ist zwischen Stahlwang und Ascher nach einem Unfall gesperrt. Dort ist der Rettungshubschrauber im Einsatz. Und noch kurz der Blick aufs Wetter. In der Nacht Abkühlung auf 20 bis 12 Grad. Die nächsten Tage dann bleibt es sonnig und heiß bis 35 Grad. Vereinzelt kann es lokale und kräftige Schauer und Gewitter geben. Und damit war es gerade 18 Uhr.
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7: Im Studio ist Ann-Kathrin Mittelstraß. Einen schönen guten Abend. Hitze und Dürre führen in vielen Teilen Europas weiter zu Ausnahmezuständen. Während in Griechenland weiter die Wälder brennen, muss in Ungarn wegen der niedrigen Pegelstände der Donau jetzt das einzige AKW des Landes abgeschaltet werden. Außerdem die Zahl der Toten, die beim Versuch in die spanische Exklave Ceuta zu gelangen ums Leben gekommen sind, ist gestiegen. Die Diskussion innerhalb der EU um einen stärkeren Schutz der Außengrenzen ist derweil in vollem Gange. Und heute ist der Europäische Holocaust-Gedenktag für Sinti und Roma. Auch das eines unserer Themen in der kommenden Viertelstunde. Wegen Hitze und Trockenheit sind die Pegel vieler Flüsse in Europa zurzeit extrem niedrig. In Deutschland hat etwa der Rhein an mehreren Orten neue Tiefststände erreicht, was die Schifffahrt beeinträchtigt. Und in Ungarn gerät wegen des Niedrigwassers die Energieversorgung unter Druck. Weil die Donau historisch wenig Wasser hat, muss das einzige Atomkraftwerk des Landes abgeschaltet werden, weil Kühlwasser fehlt. Die ungarische Regierung schlägt Alarm. Aus dem ARD-Studio Südosteuropa, Clemens Fehrenkotte.
8: Nach Worten von Ungarns Premierminister Peter Modzsor steht die Bevölkerung vor einer, Zitat, beispiellosen Energiekrise. Diese sei nur gemeinsam erfolgreich zu bewältigen, sagte der Regierungschef am Sonntag in einer Videobotschaft auf seiner Facebook-Seite.
9: Honfitársaim, a legkritikusabb öt nap előtt állunk. Holnap a paksi erőmű már egyáltalán nem fog termelni.
8: Liebe Landsleute, vor uns liegen die entscheidenden 5 Tage. Morgen wird das Kernkraftwerk Paks überhaupt keinen Strom mehr produzieren. Es stehen die heißesten Tage mit 40 Grad bevor. Unser Stromnetz, die öffentlichen Versorgungsdienste und natürlich auch wir selbst werden einer enormen Belastung ausgesetzt sein. Ich bitte alle, ab Montag noch besser aufeinander zu achten und insbesondere auf Kinder, ältere Menschen, Kranke und Alleinstehende. Nachdem der Pegelstand der Donau, deren Wasser als Kühlwasser für das AKW genutzt wird, auf einen neuen Rekordtiefstand gesunken war, lief das Kernkraftwerk am Sonntag vor der kompletten Abschaltung nur noch mit 10% der Gesamtleistung. Das AKW Poksch mit seinen 4 Reaktorblöcken liegt ca. 100 Kilometer südlich von Budapest und trägt in normalen Zeiten fast zur Hälfte der Stromversorgung in Ungarn bei. Aufgrund des beispiellosen, rekordtiefen Wasserstands der Donau wird die Stromerzeugung in Poksch vorübergehend vollständig eingestellt. Der Premierminister hatte bereits in den vergangenen Tagen große Unternehmen, die öffentliche Verwaltung und die privaten Haushalte aufgefordert, den Stromverbrauch in den Abendstunden deutlich zu verringern. Sollten sich die Industrieunternehmen nicht daran halten, könnten die Firmen vorübergehend vom Netz genommen werden. Diese Appelle scheinen befolgt worden zu sein, denn der Premierminister sagte in seiner heutigen Videobotschaft:
9: Hálásak vagyunk mindenkinek.
8: Wir sind allen dankbar, die ihre eigenen Annehmlichkeiten oder sogar die Rentabilität ihres Unternehmens zurückgestellt haben und erkannt haben, dass wir diese beispiellose Energiekrise nur gemeinsam erfolgreich bewältigen können. Einkaufszentren sollten ihre Klimaanlagen drosseln, Städte und Kommunen sowie Kirchen sollten ihre dekorativen Beleuchtungen in den kommenden Tagen abschalten. Der Premierminister kündigte zudem an, dass ab morgen der Güterverkehr auf der Schiene in den kritischen Zeiten zwischen 17 und 22 Uhr eingestellt werde. Damit würden der Energiebedarf der Bahn gesenkt und zusätzliche Energiereserven geschaffen.
7: Frankreich, Spanien, Italien, Portugal und Griechenland. Überall in Europa brennen die Wälder. Frankreich erlebt die schwerste Waldbrandsaison seit Jahrzehnten. Auch in Spanien gab es Feuer auf riesigen Flächen. In beiden Ländern mussten mehr als 300.000 Menschen wegen Waldbränden ihr Zuhause verlassen. Inzwischen gibt es vielerorts vorsichtige Entwarnung. In Griechenland kann davon aber noch keine Rede sein. Unsere Korrespondentin Anna Giordano berichtet.
10: Der größte der griechischen Waldbrände wütet weiterhin rund 50 Kilometer westlich der Hauptstadt Athen. Hunderte Einsatzkräfte, darunter auch Feuerwehrleute aus Rumänien und Frankreich, versuchen, die Flammen in den Griff zu bekommen. Die Situation sei chaotisch, sagte der Bürgermeister von Meliara, der wichtigsten Stadt der Region, im griechischen Rundfunk. Der auf Waldbrände spezialisierte Meteorologe Theodoros Yannaros äußerte in einem Beitrag in den sozialen Medien die Einschätzung, die Brände in der Region rund um den Küstenort Porto Hermeno würden ein Gebiet von 10.000 Hektar umfassen. Man könne hier mit hoher Wahrscheinlichkeit von einem Megafeuer sprechen. Ministerpräsident Kyriakos Mitsotakis sprach von einer außergewöhnlichen Lage. Die Wetterereignisse machten es extrem schwer, die Löscharbeiten zu planen. Verdeutlicht wurde das am Nachmittag von einem Unfall in dem Gebiet. Zwei Hubschrauber stießen bei den Löscharbeiten zusammen. Im Fernsehen sah man, wie einer von beiden Feuer fing und abstürzte. Laut griechischen Medien verloren dabei zwei Crewmitglieder ihr Leben, zwei Menschen überlebten. Auf der Insel Kefalonia im Ionischen Meer war in der Nacht eine neue Feuerfront ausgebrochen. Hier rückten Flammen gefährlich nah an Wohnhäuser heran. Dörfer im Inneren der Insel wurden geräumt. Auch hier sind Löschflugzeuge im Einsatz.
7: Wegen Hitze und Trockenheit bleibt das Risiko für Waldbrände auch in Bayern laut dem Deutschen Wetterdienst auf der zweithöchsten Warnstufe 4. Besonders groß ist die Gefahr am Dienstag und Mittwoch in der Mitte und im Norden Bayerns. Es waren Meldungen auf TikTok und Instagram, die Zehntausende, vor allem junge Menschen, dazu gebracht hatten, von Marokko aus in die spanische Exklave Ceuta zu flüchten, an der nordafrikanischen Küste. Nach den chaotischen Szenen der letzten Tage sind die meisten der Migranten mittlerweile zurückgekehrt. Aber die Frage, wie es dazu kommen konnte, dürfte die Debatte über die Migrationspolitik in Europa noch eine Weile bestimmen. Die Zahl der Geflüchteten, die auf dem Weg von Marokko nach Ceuta ums Leben gekommen sind, steigt derweil immer weiter. Viele von ihnen sind geschwommen. Offiziell sind es aktuell 72 Menschen. Unser Spanien-Korrespondent Hans-Günther Kellner berichtet.
11: Spanischen Medienberichten zufolge haben Polizeitaucher jedoch bereits weitere Tote im Meer ausfindig gemacht. Zudem würde die Strömung Leichen auch in marokkanische Gewässer treiben, wo die Polizei ebenfalls Tote aus dem Wasser berge. Allerdings gibt es bislang keine offiziellen Berichte von marokkanischer Seite dazu. In Ceuta befinden sich Schätzungen des spanischen Innenministeriums zufolge noch rund 2.500 der ursprünglich 50.000 Marokkaner, die in den vergangenen Tagen in die Stadt gelangt sind. Wenn sie Ceuta nicht freiwillig verlassen, müssen sie nach einem Rücknahmeabkommen mit Marokko mit der Abschiebung rechnen. Unbegleitete Minderjährige unterstehen nach der UN-Kinderrechtskonvention dagegen besonderem Schutz. Sie können in der Regel erst zurückgeführt werden, wenn ihre Familien in Marokko ausfindig gemacht worden sind. Die spanische Regierung wehrt sich unterdessen gegen Vorwürfe aus anderen europäischen Hauptstädten. Sie habe mit ihrer Migrationspolitik selbst den Ansturm provoziert. Keiner der in den letzten Tagen nach Ceuta gekommenen Menschen habe eine Aussicht auf eine Aufenthaltserlaubnis und sei auch nicht aufs spanische Festland gelangt, da es auch bei der Ausreise aus Ceuta Personenkontrollen gebe, erklärte der spanische Innenminister Fernando Grande Marlaska. Die Vorwürfe gegen Spanien beruhten entweder auf Unwissenheit oder auf parteitaktischem Kalkül. Der Minister unterstrich, das Problem sei in enger Zusammenarbeit mit Marokko gelöst worden, während es an der Solidarität aus einigen EU-Staaten gemangelt habe. Spanien hat um eine Dringlichkeitssitzung der EU-Innenminister gebeten. Auch zahlreiche andere Länder fordern eine solche Sitzung. Sie soll am Dienstag stattfinden.
7: Nach der tödlichen Explosion in einem Restaurant in der Moskauer Innenstadt gestern Abend spricht der Bürgermeister der Stadt jetzt von einem brutalen Terrorakt. Wer hinter dem Anschlag steckt, ist noch unklar, aber es gibt erste Hinweise darauf, wem der Angriff gegolten haben könnte. Außerdem soll die Zahl der Toten höher sein als bisher offiziell bekannt gegeben. Björn Blaschke berichtet.
12: Die letzte Stellungnahme des Antiterrorkomitees der Russischen Föderation ist möglicherweise überholt. Gestern Abend hatte es noch offiziell geheißen, dass durch die Explosion in Moskau 3 Menschen ums Leben gekommen seien. Mittlerweile sollen 2 weitere Leute ihren Verletzungen erlegen sein, 6 noch in kritischem Zustand schweben. Das zumindest schreiben russische Medien. Fakt bleibt, dass ein selbstgebauter Sprengsatz detoniert ist. Zu den 3 Toten gestern Abend soll eine Frau zählen, die den Sprengsatz bei sich trug. Laut staatlichen Angaben hat ein Wachmann sie aufgehalten und wurde dabei getötet. Zudem sei ein Gast des italienischen Restaurants ums Leben gekommen. Unklar ist noch, warum das Lokal zum Anschlagsziel wurde. Die zuständigen Behörden haben das Areal abgeriegelt und die Ermittlungen aufgenommen. Aber sie nannten weder die Namen der Opfer, noch machten sie Angaben dazu, wer für die Tat verantwortlich sein könnte. Der unabhängige russische Kanal Astra berichtet, dass in dem Restaurant eine geschlossene Gesellschaft zu Gast gewesen sei. Der Geburtstag eines Generals habe gefeiert werden sollen.
13: Wackelt die Rentenreform der Koalition? Bundeskanzler Merz und SPD-Arbeitsministerin Baas haben in diesem Zusammenhang ja von einem Gesamtkunstwerk gesprochen, das wie vorgeschlagen umgesetzt werde. 3 ostdeutsche CDU-Ministerpräsidenten haben das vor einigen Tagen aber in Frage gestellt. Sie wollen die abschlagsfreie Frührente retten. Seither wird heftig diskutiert. Aus Berlin, Frank Eichmann.
14: Wer 45 Jahre in die Rente eingezahlt hat, hat genug eingezahlt. So stellten die CDU-Ministerpräsidenten von Sachsen, Sachsen-Anhalt und Thüringen sich in einem Brief offen gegen die geplante Abschaffung der abschlagsfreien Rente. Deutlicher Gegenwind aus der eigenen Partei. Die neue CDU-Generalsekretärin Franziska Hoppermann sagte der dpa, die Reform sei ausgewogen, wer einzelne Punkte herauslöse, gefährde den ganzen Kompromiss. Auch der neue Fraktionschef der CDU-CSU im Bundestag, Thorsten Frey, stellte sich am Sonntag in der Bild ganz persönlich hinter die Umsetzung der Reform. Bleiben die ostdeutschen CDU-Spitzenpolitiker dennoch bei ihrer Ablehnung? Sarah Vollert, Rentenexpertin der Linken im Bundestag.
15: Ich wünschte natürlich, dass sie es ernst meinen und sich vielleicht auch damit durchsetzen können. Ich muss aber ehrlich sagen, dass es aus meiner Sicht eigentlich reiner Wahlkampf ist. Und auch die SPD wird dann, denke ich, wieder zurückrudern. Auch da gibt es ja einige Stimmen. Aber auch das würde ich eher als Wahlkampfnebelkerze sehen.
14: SPD-Generalsekretär Klüssendorf hatte die CDU per Bild-Interview aufgefordert, ihre parteiinterne Position zur abschlagsfreien Frührente zu klären. Für die SPD sei die vereinbarte Abschaffung schmerzhaft, ändere die CDU ihre Position, sei das ein richtiges Signal. Ähnlich im Tagesspiegel SPD-Politiker Ralf Stegner. Wenn auch Ministerpräsidenten der Union die abschlagsfreie Frührente bewahren wollten, dann sollte man gemeinsam einen Weg dafür finden.
13: Der heutige 2. August ist der Europäische Gedenktag für Sinti und Roma. An jenem Tag im Jahr 1944 wurden die letzten noch im Konzentrationslager Auschwitz-Birkenau gefangen gehaltenen Sinti und Roma ermordet. Während der NS-Zeit wurden Angehörige dieser Volksgruppen systematisch verfolgt und getötet, insgesamt 500.000 Menschen. Im oberschwäbischen Ravensburg befand sich das größte kommunale Zwangsarbeiterlager im Südwesten. Susanne Babila hat Sinti getroffen, deren Familienangehörige deportiert und ermordet wurden.
16: Vor der katholischen Stadtkirche St. Jodok in Ravensburg steht ein schlichtes Denkmal. Es erinnert an Ravensburger Sinti, die im März 1943 in das Konzentrationslager Auschwitz-Birkenau deportiert und fast alle dort ermordet wurden. Madeleine Kehrer zeigt ein Foto ihrer Urgroßtante Anna Schneck. Auf dem Bild eine junge Frau, lächelnd mit ihren 8 Kindern.
17: Das war die Tante von meinem Opa. Die wurde mit ihren Kindern nach Auschwitz deportiert. Die wurden auch vergast. Aber zuvor hat man sie gefragt, sie darf sich ein Kind aussuchen und mit diesem Kind weiterleben. Und sie hat sich aber dagegen entschieden und ist mit allen ihren Kindern in den Tod. Und wenn ich dann meine Kinder angucke, dann ist das so eine Wut, so eine Trauer, so eine...
16: Wir wollen die Erinnerung wachhalten, sagt auch der 21-jährige Armani Spindler. Denn von der 30-köpfigen Familie seiner Großmutter hatten nur 3 überlebt. Armani Spindler und Madeleine Kehrer engagieren sich im baden-württembergischen Landesverband für Sinti und Roma, halten Vorträge gegen Antiziganismus und berichten vom Schicksal ihrer Angehörigen. Gemeinsam mit Magdalena Guttenberger. Die 70-Jährige wohnt im heutigen Ummenwinkel am Stadtrand von Ravensburg. Die kleine Siedlung, in der einige Sinti-Familien leben, ist von 2 Bundesstraßen umgeben. In dem angrenzenden Waldgebiet war das gleichnamige kommunale NS-Zwangsarbeiterlager für Sinti und Roma. Das größte im gesamten Südwesten. Dort waren auch die Schwiegereltern von Magdalena Guttenberger interniert, die das KZ Auschwitz überlebten und nach der Befreiung zu Fuß in ihre Heimat Ravensburg zurückgekehrt sind. Völlig abgemagert und traumatisiert.
18: 1945 kamen die aus der Hölle.
16: Bis Mitte der 80er Jahre lebten die Guttenbergers mit anderen Sinti-Familien auf demselben Gelände und in denselben Baracken, die damals die Nazis errichtet hatten. Erst als eine Umgehungsstraße gebaut werden musste, entstand die neue Siedlung. Heute erinnert nichts mehr an die grausamen Verbrechen, sagt Madeleine Kehrer. Die Baracken sind zerstört, das Gelände überwuchert. Hier findet sich nirgendwo eine Gedenktafel, eine Skulptur oder ein Klangstein zur Erinnerung an die Ermordeten.
19: Hier sind jetzt ganz viele Jogger, Fahrradfahrer, Fußgänger und sie laufen hier vorbei und wissen nicht, was hier passiert ist. Und einfach unsere Vorfahren nicht zu vergessen, dafür kämpfen wir.
13: Susanne Babila hat aus Ravensburg berichtet zum heutigen Europäischen Gedenktag für Sinti und Roma. Der Fußball ist noch in der Sommerpause. Bis auf Testspiele gibt es da aktuell wenig Zählbares. Insofern können wir heute auch noch mal den Fokus auf andere Sportarten legen. Und das macht Viktor List aus der Sportredaktion.
20: Wir sind in wenigen Minuten live dabei bei der Tour de France der Frauen. Da steht heute die zweite Etappe an. Außerdem sprechen wir natürlich über die Ruder-EM und Wettkampftag 2. Der war aus bayerischer Sicht heute sehr erfolgreich. Und keine Sorge, auch der Fußball, der kommt in der kommenden Viertelstunde nicht zu kurz. Beginnen müssen wir aber natürlich beim goldenen Oliver Zeitler. Der Mann aus Dachau ist Deutschlands bester Ruderer. Bei Olympia in Paris hat er Gold geholt 2024. Und nach Silber bei der WM in Shanghai im letzten Jahr hat er sich jetzt bei dieser Europameisterschaft in Varese im Einer zurückgemeldet. Gestern im Vorlauf ist er schon in EM-Bestzeit ins Finale gestürmt. Und dann war das heute auch wieder eine richtig klare Sache. Jan Dittgöckert.
21: Oliver Zeitler hat es mal wieder allen gezeigt. Der Olympiasieger aus München deklassierte einmal mehr die Konkurrenz im Männereiner und holte nun schon seinen vierten EM-Titel in neuer europäischer Bestzeit. Der 30-Jährige ist im Augenblick in bestechender Form.
22: Also im Vergleich zu dem Feld kann man das auf jeden Fall sagen. Ich glaube, so dominant bin ich noch keine Saison gefahren. Der Höhepunkt steht natürlich jetzt noch an. Die Weltmeisterschaft, weiß ich nicht, was die anderen da noch im Köcher haben. Da muss man schon aufpassen und weiterhin hart und mit viel Hingabe arbeiten. Und das werde ich jetzt auch tun.
21: Auch der Deutschlandachter hat noch viel zu tun. Bei der EM reicht es nun zu Silber hinter Rumänien. Topboote wie Großbritannien und die Niederlande haben aber gefehlt. Das Team um Schlagmann Frederik Breuer muss sich noch steigern.
23: Das war jetzt nicht der Zielwettkampf, sage ich mal. Das war natürlich ein Zielwettkampf, aber nicht der wichtigste dieser Saison. Also da legen wir das ganze Training eben drauf aus, dass wir bis zur WM am schnellsten, am fittesten sind und technisch weiterhin zusammenzufinden. Darum geht es jetzt eben auch.
21: Die WM steigt Ende des Monats in Amsterdam. Diese Europameisterschaften geben dem deutschen Team mit zweimal Gold, dreimal Silber und einmal Bronze in den olympischen Klassen auf jeden Fall Rückenwind.
20: Oliver Zeitler holt also seinen vierten EM-Titel. Und wie hoch dieser Triumph jetzt einzuschätzen ist, dazu nochmal Jan Dittjogait.
21: Also das war schon extrem beeindruckend, was der Olympiasieger aus München an diesem Wochenende aufs Wasser gebracht hat. Er ist gleich zweimal EM-Bestzeit gefahren und hat die Konkurrenz in keinem Rennen auch nur ein kleines bisschen an sich herangelassen. Selbst Titelverteidiger Salati aus Belarus oder Weltmeister Duskos aus Griechenland waren absolut chancenlos. Ob das daran liegt, dass Oliver Zeitler derzeit so stark ist oder ihn die Konkurrenz vielleicht zu wenig fordert, das will der 30-Jährige in den kommenden Wochen mal überprüfen, indem er sein Trainingspensum und die Werte mit dem aus dem Jahr 2024, als er Olympiasieger wurde, mit der aktuellen Verfassung vergleichen möchte. Im Augenblick hat man aber schon das Gefühl, dass Oliver Zeitler in der Form seines Lebens ist.
20: Wir sind gleich bei der Tour de France live dabei, schauen davor aber noch zum Frauenfußball. Und auch der fliegt teilweise noch so ein bisschen unter dem Radar. Die Entwicklungen in den letzten Jahren hin zu mehr Sichtbarkeit, die ist schon da. Aber die Frauenbundesliga hat in Deutschland geht neue Schritte, hat im letzten Dezember einen Ligaverband gegründet und versucht im Kampf mit den Schwergewichten England, Spanien und USA nicht unterzugehen. Den Fans an der Basis ist das alles relativ egal. Die freuen sich, dass sie ihre Stars live erleben können. Das zeigt nicht nur das jüngste Beispiel, ein Testspiel der FC Bayern Frauen gegen die Clubfrauen aus Nürnberg. René Kirsch war dabei.
24: Hier sind richtig viele Fans.
25: Also ich finde es natürlich gut, wie die spielen.
26: Ich finde die Stimmung sehr schön, weil wir sind alle Fans und so.
27: Nicht nur die C-Jugend-Mädels vom SV Wörnitzsteinberg sind begeistert. Auch fast 3000 Fans im Stadion im Stauferpark in Donauwörth gehen voll mit. bei diesem bayerischen Derby. Und es sind die Clubfrauen um Mittelfeldspielerin Julia Pollock, die sich von der Stimmung anstecken lassen.
0: Wir haben versucht, es anzugehen wie ein Ligaspiel. Alles reingeworfen und versucht, direkt auch in den griffigen, in den Zweikämpfen zu sein. Hat über weite Strecken sehr gut geklappt.
27: Zweimal führt Nürnberg, die Bayern gleichen zweimal aus. Am Ende steht es 2:2. Die Teams betreiben Werbung für die Frauen-Bundesliga, so FCB-Sportdirektorin Bianca Rech.
1: Spielerinnen wollen Wettbewerb haben, Spielerinnen wollen in einer attraktiven Liga spielen. Und da müssen wir uns aktuell hinten anstellen. Aber wir sind nach wie vor in der Lage, Top-Spielerinnen zum FC Bayern zu holen. Aber da gehört halt nicht nur der FC Bayern dazu.
27: Viele Clubs, auch der FC Bayern, haben Topspielerinnen an die neureiche Konkurrenz vor allem aus England verloren. Trotzdem glaubt Bayerns Spielmacherin Linda Dahlmann weiter an die Frauen-Bundesliga.
2: Ja, also man sieht schon, dass sehr, sehr viele Abgänge sind, aber man sieht ja genau heute, dass wir gegen Nürnberg nicht gewonnen haben. Deshalb glaube ich schon, dass wir national auch dieses Jahr gefordert werden, dass es kein Selbstläufer wird und dass das genau die Aufgaben sind, die am Ende am schwersten fallen. Ne?
27: Während die Bayern neben der Verteidigung von Meisterschaft und Pokal auch in der anstehenden Saison wieder in der Champions League angreifen wollen, sind die Ziele für die Clubfrauen deutlich bescheidener. Doch nach Aufstieg und Klassenerhalt letzte Saison schaut auch Nürnbergs Spielmacherin Jona Brengel selbstbewusst nach vorn.
3: Wir haben letzte Saison gezeigt, dass wir in die Liga gehören. Wir wollen die nächsten Schritte gehen, auch in unserer Entwicklung. Und ich glaube, da sind uns keine Grenzen gesetzt.
27: Die Grenzen für die Bayernfrauen setzen, wie erwähnt, eher die monetären Schwergewichte in Europa. Doch auch Bianca Rech glaubt an die positive Entwicklung der Frauenbundesliga und damit auch der Nationalmannschaft.
2: Da wird viel passieren in den nächsten Jahren, nicht nur langfristig, sondern auch kurz- und mittelfristig. Und wir werden eine sehr, sehr große Rolle spielen, gerade im Hinblick auch auf die EM 29.
27: Spätestens zur Heim-EM dürften dann auch Jenny, Rosalie und Sophie von der SV Wörnitzstein wieder am Start sein. Ihre Begeisterung für den Frauenfußball ist jedenfalls definitiv nicht kleiner geworden.
4: Ich sehe meine Lieblingsspielerinnen auf dem Feld.
5: Da kann man sich schon mal ein paar gute Tricks abschauen.
6: Ich finde es einfach toll, wirklich.
20: Ganz nah dabei können die Fans auch bei der Tour de France sein. Seit gestern läuft die Tour der Frauen und heute stand die zweite Etappe an. Matthew Schöneschön war dabei. Matthew, welche Herausforderungen waren es denn heute für die Fahrerinnen und wer hat die am besten gemeistert?
9: Also die größte Herausforderung war mit Sicherheit die Hitze hier heute auf dieser Etappe von Aigle nach Genf, durchwegs weit über 30 Grad, kaum Schatten auf dieser Strecke. Also das hat den ordentlich zu schaffen gemacht. Vier Fahrerinnen mussten das Rennen aufgeben und am Ende war es dann ja keine große Herausforderung für die Tagessiegerin, für Lorena Wiebes, die beste Sprinterin im Feld, gestern schon im Sprint gewonnen und heute, aber mit so einem Riesenabstand, das hätte schon fast als Solofahrt gelten dürfen, diese letzten 500 Meter. Also wirklich beeindruckend, was diese Niederländerin hier macht. Wie gesagt, die Hitze hat ihn am meisten zu schaffen gemacht und vor allem diese Lorena Wiebes, denn gegen die kannst du im Prinzip machen, was du willst, ob alleine oder im Kollektiv, sie ist nicht zu stoppen.
20: Aus bayerischer Sicht geht natürlich bei uns der Blick immer auch auf Antonia Niedermeier aus Bruckmühl bei Rosenheim. Wie hat sie sich denn heute geschlagen?
9: Ja, die ist im Peloton mitgefahren. Das war heute auch so zu erwarten. Sie ist keine Sprinterin. Sie ist gemacht für, wie sich das auch in Bayern gehört, für die Berge, für die langen Anstiege, für die schönen Wege rund um die Alpen. Und zwar egal, ob in Bayern oder in der Schweiz oder dann bald auch in Frankreich. Denn für sie gilt es dann eher in Richtung Einzelzeitfahren, übermorgen zu gucken, wie sie da performen kann. Da ist mit Sicherheit ein sehr gutes Ergebnis drin. Und dann natürlich die 7. Etappe am Freitag, der Mont Ventoux. Das hat dann schon bayerisches Flair, was zumindest die Alpenanstiege oder die Anstiege dann angeht, auch wenn es natürlich nicht in den Alpen ist. Aber das hat dann schon was, was ihr mehr liegt als diese Etappe heute oder auch die Etappe gestern.
20: Den Mont Ventoux, den kennst du nur aus der App, hat sie zumindest vor der Tour erzählt.

0: Gesamtklassementfahrerinnen. Der Einstieg ist gemacht und jetzt zählt es dann wirklich in den nächsten Tagen im Rennen ums Gesamtklassement.
1: Sagt Jan Jan Dittgen-Geid, sondern Matthew Schöne-Schön. Danke dir für die Information von der Tour de France Femme aus Frankreich. Und wir schauen noch zum Tennis. Da ist gerade Sommerpause, was die großen Turniere angeht. Das nächste Grand Slam, das sind die US Open in knapp 4 Wochen. Aktuell ist also Zeit der Tennis-Bundesliga. Für Fans und Vereinsmitglieder vor allem die Möglichkeit, ihre Topspieler, die sie sonst nur aus dem Fernsehen kennen, mal live zu sehen. French Open-Finalist Fabio Cobolli zum Beispiel, der schlägt für Krefeld auf. Und auch die 3 bayerischen Teams sind top besetzt. Kilian Medele.
2: Der Tennisclub Großesselohe liegt malerisch im Isartal, direkt am Fluss. In diesem Vorort von München spielt Kevin Kravitz Bundesliga. Er ist zweifacher Grand-Slam-Sieger und Weltmeister im Doppel. Der 34-jährige gebürtige Coburger schätzt aber auch die eher kleine Tennis-Welt-Bundesliga.
3: Also ein bisschen anderes Feeling. Vielleicht geht es Richtung Davis Cup, Teamwettbewerb, Freitag, Sonntag, 2 Heimspieltage. Das ist natürlich sehr angenehm, weil man dann fürs Wochenende ein kleines Team ist und dann auch außerhalb vom Platz ab und zu was machen kann, sei es essen gehen oder was auch immer, fühlt man sich dann schon sehr, sehr wohl.
2: 26 der besten 100 Tennisspieler der Welt haben in diesem Jahr für die Bundesliga gemeldet. Für den TC Augsburg beispielsweise der frühere Weltranglistendritte aus Griechenland, Stefanos Tsitsipas. Die großen Namen ziehen das Interesse der Zuschauer an.
4: Als das bekannt wurde, haben wir aus ganz Bayern Anrufe bekommen, ja, sagt's uns, wann der Tsitsipas kommt, weil dann kommen wir mit dem Bus Zuschauer.
2: Erzählt der Kaderplaner der Augsburger Hans Rußwurm. Das Problem, in dieser Saison wird Tsitsipas kein einziges Mal für Augsburg aufschlagen. Wie so viele Stars ist er schon in den USA für den Start der Hartplatzsaison. Wenn einer gemeldet ist, spielt er also nicht unbedingt. Es muss nämlich in den Turnierkalender passen und in die jeweilige Turnierwoche.
3: Für die Bundesliga brauchst du Glück, dass deine Spieler im Turnier verlieren, dass du die dann bekommst quasi am Wochenende, dass die verfügbar sind.
4: Die Bundesliga zu managen ist extrem anstrengend. Das kommt in erster Linie daher, dass man bis einen Tag vorm Spiel nicht weiß, wer von den Spielern tatsächlich am Spieltag da sein wird.
2: Die Bundesliga gibt es seit 1972. Große Stars waren immer wieder dabei. Becker, Stich, Haas, sogar Grand-Slam-Rekordsieger Novak Djokovic hat als 18-Jähriger mal für Nürnberg gespielt. Der Anreiz für die Tennisstars von früher und heute war und ist natürlich nicht nur das Teamerlebnis, erklärt Kevin Kravitz.
3: Ich glaube, um ehrlich zu sein, klar verdient man da gutes Geld. Es ist, glaube ich, kein Geheimnis, kann man schon sagen.
4: Das ist für die Tennisspieler in Anführungsstrichen leicht verdientes Geld. Sie müssen sich vorstellen, jetzt ein Spieler, der irgendwo zwischen Rang 400 und 800 gelistet ist und in so einer Bundesligamannschaft auf den hinteren Plätzen ist, der kann mit einem Match so viel verdienen wie auf der Tour vielleicht in einer Woche.
2: Top 100 Spieler bekommen pro Match sogar oft mehr als 10.000 Euro. Das Geld kommt von Sponsoren. Sportlich wollen junge Spieler wie Großesselohes 18-jähriges Talent Justin Engler aus Nürnberg natürlich vor allem in der Weltrangliste nach oben klettern. Punkte dafür gibt es in der Bundesliga nicht, aber Wettkampfpraxis auf allerhöchstem Niveau, erklärt Hans Rußwurm.
4: Wenn ich jetzt anschaue, unser Luca Wiedenmann, unser Eigengewächs, der da jetzt gegen Andadiari oder gegen den Sebastian Baez spielen darf, das in den Turnieren, in denen er spielt, wird der nie gegen solche Leute drankommen. Und das ist natürlich extrem wertvoll, vor allem wenn er dann gegen einen so gewinnt.
2: Wobei das mit dem Gewinnen so eine Sache ist für die Augsburger. Sie hoffen noch auf den Klassenerhalt. Großesselohe ist vor 2 Jahren deutscher Meister geworden. Auch Rosenheim spielt oben mit.
1: Kilian Medele über die Tennis-Bundesliga. Und wir haben die Sendung angefangen mit Goldmomenten beim Rudern, mit Europameistertiteln beim Rudern und auch die Schwimm-EM, die läuft aktuell. Und da war es heute im Wasserspringen auch eine goldene und silberne Angelegenheit. Lars Becker.
5: Moritz Wesemann sorgte am späten Samstagabend für den umjubelten Höhepunkt. In einem spannenden Dreikampf vom 1-Meter-Brett zog der Titelverteidiger sein anspruchsvolles Programm bei mehrfach wechselnden Führungen konsequent durch und sicherte sich schließlich Gold mit einem herausragenden letzten, seinem hochwertigsten Sprung.
6: Extrem happy, vor allem, dass ich durch die Liste komplett durchgehen konnte, ohne einen großen Patzer, dass ich am Ende nochmal ein Highlight zeigen konnte und einfach den Mut, den ich gestern scheinbar nicht auf dem Brett hatte, heute umwandeln konnte.
5: Beim Teamwettbewerb hatte Wesemann Wesemann nach eigener Messung einen deutlich zu hohen Puls. Den hat er im 1-Meter-Finale ganz bewusst runtergeregelt.
6: Man kann ein bisschen Atemübungen machen, man kann sich das selber einreden. Ich habe ein bisschen mit ChatGPT auch noch gestern diskutiert, was ich machen kann, ein paar Tipps geholt.
5: Hat geholfen. Der dritte EM-Titel für Wesemann vor den beiden Briten. Der wohl größte Erfolg der Karriere.

0: Karriere wegen der starken Konkurrenz und seiner erreichten Punktzahl.
1: 430 Punkte, das ist eine Leistung, die ich oft bei den Deutschen noch nicht gesprungen bin. Und das auf einer internationalen Ebene, wo die Schiedsrichter auch noch mal ein bisschen strenger sind, die Kampfrichter. Auch mit einem Feld, wo man halt einen Jordan Holden, einen Jack Law hat, da ordnet man das noch mal anders ein.
0: Zuvor hatte die WM-Zweite Pauline Pfeiff mit Partnerin Elena Wassen mit Silber im 10-Meter-Synchron vom Turm die erste Medaille für den DSV geholt. Zwischenzeitlich sogar in Führung liegend, fehlten am Ende gegenüber Großbritannien nur knapp 2 Punkte zu Gold.
2: Natürlich, so ein ganz kleines ärgert man sich natürlich über diese 2 Punkte, aber es ist einfach so herrlich, Silber. Wir freuen uns alle so sehr und sind einfach nur glücklich.
0: Elena Wassen haderte ein kleines bisschen über 2 kleine Fehler, war aber vor allem stolz und glücklich, nach langer Verletzungspause gleich wieder auf dem Podium zu stehen.
3: Ich habe jetzt auch das letzte Jahr hart dafür gearbeitet, auch wieder zurück ins Synchronteam zu kommen, und deswegen bin ich auch sehr glücklich, dass es jetzt auf jeden Fall so funktioniert hat und mein Handgelenk bis jetzt auch durchhält.
0: Dem Auftaktfrust getrotzt, die ersten beiden Medaillen eingesammelt. 10 weitere Wettbewerbe stehen noch aus. In allen sind Podiumsplätze für den DSV möglich.
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6: 18.30 Uhr die Nachrichten mit Julia Kortis. Die Übersicht. Donau-Niedrigwasser sorgt für Energieprobleme in Ungarn und Serbien. SPD-Chefin Baas zeigt sich bereit für neue Debatte über Rentenpaket. Posaunenchöre geben in Nürnberg 72-Stunden-Konzert. Das Wetter weiterhin hochsommerlich, an den Alpen kräftige Gewitter. Budapest. Das historisch niedrige Wasser in der Donau beeinträchtigt die Stromversorgung in Ungarn und Serbien. Ungarn muss sein einziges Atomkraftwerk herunterfahren, weil es nicht genug Kühlwasser hat. Ministerpräsident Modior warnte vor einer Energiekrise und rief Unternehmen, Kommunen und private Haushalte zum Stromsparen auf. Das AKW deckt aufs Jahr gesehen 40% des ungarischen Strombedarfs. Serbien drosselte die Produktion von 2 Wasserkraftwerken. In Deutschland führen der Rhein und die Isar stellenweise so wenig Wasser wie noch nie seit Beginn der Messungen. Ceuta. Nach dem beispiellosen Ansturm auf die spanische Exklave ist dort wieder der Alltag eingekehrt. Die Geschäfte, Cafés und Restaurants, die tagelang geschlossen blieben, konnten wieder öffnen. Wie die spanische Regierung mitteilt, sind fast alle der angekommenen Migranten wieder nach Marokko zurückgekehrt. Rund 50.000 Menschen hatten sich am Mittwoch und Donnerstag nach Ceuta durchgeschlagen. Die meisten schwammen. Mindestens 72 von ihnen kamen dabei ums Leben. Spaniens nordafrikanische Exklave Ceuta gehört zur EU, aber nicht zum Schengen-Raum. Übermorgen beraten die Innenminister der EU-Mitgliedstaaten über die Folgen des plötzlichen Ansturms. Außenminister Wadephul fordert, dass die EU-Kommission dem Schutz der Außengrenzen absolute Priorität einräumt. Berlin. Nach Kritik der 3 ostdeutschen CDU-Ministerpräsidenten signalisiert SPD-Co-Chefin Baas ihren Willen, noch einmal über das Rentenpaket der Koalition zu debattieren. Im Sommerinterview des ZDF sagte sie, sie sei bereit, über alles zu reden, auch was die Rente mit 63 anbelange. Die Regierungschefs aus Sachsen, Sachsen-Anhalt und Thüringen hatten jüngst in einem gemeinsamen Papier erklärt, dass die Besonderheiten in Ostdeutschland stärker in die Debatte über die Renten- und Pflegereform einbezogen werden müssten. Sie fordern Übergangsregeln. Bayerns Ministerpräsident Söder sprach sich im ARD-Sommerinterview gegen eine neue Debatte aus. Jetzt dürfe man das Paket nicht wieder aufschnüren, sonst gebe es keine Antwort auf die demografische Entwicklung. Nürnberg. Bayerische Posaunenchöre haben 3 Tage lang ohne Pause ein Konzert gegeben. Insgesamt waren in der Nürnberger St. Jakobskirche rund 18.000 Bläserinnen und Bläser beteiligt. Bei dem bisher wohl längsten Konzert dieser Art wechselten sich immer 3 Posaunengruppen alle 90 Minuten ab. Jetzt hoffen die Teilnehmer, dass das Rekordinstitut Deutschland den Weltrekord offiziell bestätigt. Organisator Engelbrecht vom Verband Evangelischer Posaunenchöre in Bayern ist sich sicher, es geschafft zu haben. Es sei 72 Stunden lang wie ein Uhrwerk gelaufen. Bislang lag kein Weltrekord für das längste Posaunenkonzert vor. Das Wetter in Bayern. Am Abend meist trocken, windig und bis 32 Grad heiß. Der Deutsche Wetterdienst warnt vor schweren Gewittern in Oberbayern. In der kommenden Nacht klingen die Schauer ab, bei 20 bis 12 Grad. Auch morgen weiter hochsommerlich, mit Spitzenwerten bis 38 Grad. Vor allem am Dienstag und am Mittwoch gibt es lokale Gewitter. Soweit die Nachrichten. Gleich 18.34 Uhr und hier der Blick auf die Straßen. Die A3 Nürnberg Richtung Passau ist zwischen Eicher vorm Wald und Passau Nord nach einem Unfall gesperrt. A6 Nürnberg Richtung Heilbronn zwischen Neuendettelsau und Lichtenau ist wegen Bergungsarbeiten die rechte Spur gesperrt. A7 Würzburg Richtung Fulda zwischen Bad Kissingen Obertulba und Bad Brückenau-Volkers 9 Kilometer Stau. A8 Salzburg Richtung München zwischen Achmühle und Rosenheim ein Unfall, die linke Spur ist blockiert. Und weiter Richtung München zwischen Weyern und dem Kreuz München Süd 13 Kilometer Stau. A9 Berlin Richtung Nürnberg zwischen Markt Schorgast und dem Dreieck Bayreuth-Kulmbach 5 Kilometer Stau. A72 Zwickau Richtung Plauen zwischen Reichenbach und Plauen Ost 5 Kilometer Stau. Und A96 München Richtung Lindau. Die Ausfahrt Bad Wöreshofen, die ist aktuell gesperrt wegen eines Brandes in einem Abfallentsorgungsunternehmen. Müssen dort Einsatzfahrzeuge passieren. Es herrscht in beiden Richtungen schlechte Sicht durch Rauch. Soweit die Verkehrsübersicht.
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0: Natürlich ist diese Sache mit den Sternschnuppen und mit den Wünschen ein Aberglaube. Aber falls ich in diesen Tagen, also jetzt Anfang August, falls ich schon mal eine Sternschnuppe am Nachthimmel sehen würde, ich wüsste auf jeden Fall, was ich mir wünschen würde, nämlich einen wolkenlosen Himmel in der Nacht vom 12. auf den 13. August. Weil da gibt es kurz vor Sonnenuntergang ein Highlight, eine partielle Sonnenfinsternis. Aber nicht nur das, sondern nach Sonnenuntergang dann auch den Höhepunkt des wohl schönsten Sternschnuppenregens des Jahres. Da kommen nämlich die Perseiden wieder. Und wenn man allein diese beiden Highlights sehen kann, vor dem Hintergrund dunkler Himmel, leuchtende Sterne, ein bezaubernder Anblick. Hallo allerseits, sagt Stefan Geier. Freue mich sehr, dass ihr dabei seid bei dieser besonderen IQ-Folge, denn ausgerechnet dieser dunkle Nachthimmel, den wir für solche Beobachtungen dringend brauchen, der ist in Gefahr. Und warum? Und natürlich noch vieles mehr, das erzählt uns wie immer unsere Sternenhimmelfrau Franzi Konitzer. Franzi, schön, dass du da bist.
7: Hallo Stefan.
0: Du bist frisch genesen, muss man dazu sagen. Daher ist deine Stimme noch ein bisschen angeschlagen, aber umso schöner, dass du da bist.
7: Ja, freut mich auch sehr.
0: Diese Gefahr, warum der Nachthimmel vielleicht bald ganz anders aussieht, das verschieben wir ein bisschen auf später. Franzi, lass uns erstmal auf diesen 12. August schauen, weil da ist ja, ich habe es schon angedeutet, da ist einiges los, astronomisch gesehen.
7: Ja, ist sozusagen alles los, deshalb ist der wolkenlose Himmel auch so wichtig dafür. Also, du kannst in die Nacht starten am 12. August, indem du kurz vor Sonnenuntergang eine partielle Sonnenfinsternis beobachtest von Deutschland aus. Und um die sehen zu können, brauchst du eben neben dem von dir bereits erwähnten und erwünschten wolkenlosen Himmel einerseits eine freie Sicht nach Westen, gen Horizont, also tief am Horizont, Punkt 1 schon mal merken. Und andererseits, was du auch brauchst, ist eine spezielle Sonnenfinsternis-Schutzbrille. Mhm. Wer noch keine hat, die sind überhaupt nicht teuer, kosten 1 Euro oder 2. Kann man auch sehr leicht online bestellen, aber ich erwähne es vor allem jetzt schon, weil ja, jetzt ist noch eine gute Gelegenheit, sich rechtzeitig eine zu besorgen, weil ohne darf man nicht in die Sonne gucken.
0: Und wenn ihr mehr über diese Sonnenfinsternis erfahren wollt, wir werden uns hier in IQ, Franzi und ich, in einer Spezialfolge dieser Sonnenfinsternis widmen. Sozusagen, da machen wir keinen Sternenhimmel, sondern einen Sonnenhimmel. Die gibt es dann nächste Woche, pünktlich zur partiellen Sonnenfinsternis. Und ich verspreche dir, Franzi, dass ich dir eine Sonnenfinsternisbrille mitbringe. Ich habe nämlich, ziemlich strebehaft, schon welche bestellt, weil ich mich letztes Mal so geärgert habe, dass ich keine habe. Dann habe ich keine mehr bekommen. Aber jetzt gehen wir weiter, wir träumen weiter und versetzen uns dann zum 12. August. Die Sonnenfinsternis ist vorbei, die Sonne ist untergegangen, es wird dunkel und dann erwartet uns das nächste Highlight.
7: Genau, nämlich der Höhepunkt der Perseiden, dieses Sternschnuppenregens. Und dieser Höhepunkt ist in der Nacht vom 12. auf den 13. August.
0: Und letztes Jahr ist er quasi ausgefallen. Also die Perseiden gab es natürlich trotzdem, aber wir haben sie nicht gesehen, weil der Mond noch zu voll war und damit zu hell.
7: Genau. Aber dieses Jahr steht der Mond dem Ganzen überhaupt nicht im Weg, weil es ist Neumond. Sonst könnte es ja auch gar keine Sonnenfinsternis geben, bei der sich der Mond zwischen Sonne und Erde schiebt. Und solange es also wolkenfrei ist, steht den Perseiden tatsächlich ja nichts im Weg und der Bewunderung. Du kannst auch schon in den Nächten vorher Sternschnuppen der Perseiden sehen. Die ein oder andere, die da so über den Himmel flitzt und huscht. Aber zum Höhepunkt sind dann schon die meisten von ihnen unterwegs. Bis zu 100 Sternschnuppen pro Stunde. Das klingt viel, aber ich muss sagen, es ist eher unwahrscheinlich, dass du so viele erwischt, weil du dafür genau zum Höhepunkt einen perfekten, dunklen Nachthimmel bräuchtest. Also,
8: ja. Aber auf jeden Fall wollen wir ja so viele wie möglich von diesen Sternschnuppen sehen, auch wenn es dann nicht ganz 100 sind. Auch ein paar Dutzend wären ja schon recht. Wohin, Franzi, müssen wir da gucken am Himmel?
7: In Richtung des Sternbilds Perseus. Also die Perseiden, wie der Name schon sagt, scheinen aus der Richtung dieses Sternbilds zu kommen. Und Perseus steht zu Beginn der Nacht noch tief am Horizont im Nordosten und steigt dann immer höher. Wandert quasi gen Osten immer höher. Und bei einbrechender Morgendämmerung, eigentlich so in den Stunden vor der Morgendämmerung, steht das Sternbild eben am höchsten hoch im Osten am Himmel. Und das heißt, dass eigentlich die beste Zeit für die Perseiden die Stunden vor der Dämmerung am Morgen des 13. August sind.
8: Klingt auf jeden Fall alles sehr vielversprechend. Also ich glaube jetzt einfach mal fest dran, dieses Jahr wird es was mit vielen Sternschnuppen in dieser Nacht. Wobei man sagen muss, Franzi, es gibt noch eine Hürde, nämlich die Wolken. Also was machen wir, wenn es dann am 12.8. auf den 13.8. bewölkt ist?
7: Dann kannst du dich allgemein für den August mit einem weiteren Highlight trösten. Okay. Nämlich Ende August gibt es eine partielle Mondfinsternis. Mhm. Eine Mondfinsternis, die gibt es nur bei Vollmond, weil hier stehen dann die Sonne, die Erde und der Mond auf einer Linie. Und der Mond verfinstert sich, weil er in den Schatten der Erde eintritt. Und deshalb gibt es die partielle Mondfinsternis am Morgen des 28. August.
8: Wie viel ist da verdeckt?
7: Bei Monduntergang. Da ist eine ganze Menge verdeckt, nämlich 93% des Durchmessers des Mondes befinden sich dann im Kernschatten der Erde. Und das heißt, dass vom Mond nicht mal mehr eine Sichel übrig bleibt, sondern nur noch so ein schmales Stückchen von der beleuchteten Mondscheibe, so am rechten oberen Rand. Das ist ab etwa 4:30 morgens. Da tritt der Mond eben in den Kernschatten ein. Und dann bis Monduntergang verfinstert er sich immer mehr, wird immer mehr bedeckt.
8: Müssen wir auf jeden Fall früh aufstehen. Und, aber wir hoffen auf jeden Fall mal, dass wir in beiden Nächten dann eben wolkenfreien Himmel haben.
7: Ja,
8: aber Sternschnuppen 12. auf 13. und partielle Mondfinsternis 28.
7: Richtig. Aber falls das auch alles nicht klappen sollte, weil das ist ja immer so eine Sache mit den Ereignissen am Himmel, ne? Wenn die Bedingungen nicht passen, dann ist es halt einfach nichts. Dann kannst du dich den ganzen August über am, in Anführungszeichen, normalen Sternenhimmel erfreuen. Das sind vor allen Dingen die typischen Sommersterne, Vega, Deneb und Altair. Das sind so drei sehr helle Sterne, scheinen eine Art Dreieck zu bilden. Die sind sehr hoch und hell am Himmel in so einer Augustnacht. Und weiter unten im Süden und relativ nah am Horizont kannst du bei Einbruch der Nacht vielleicht einen Blick auf die Sternbilder Schütze und Skorpion erhaschen. Die sind nur in den Sommermonaten zu sehen. Also als auch für den August eigentlich prima. Und das funktioniert in jeder Augustnacht ohne Uhrzeit.
8: Jetzt habe ich am Anfang der Folge, Franzi, schon so ein bisschen getrauert. Angeblich soll unser Nachthimmel in Gefahr sein. Das sagt nicht ich, sondern das sagt die Europäische Südsternwarte, die ESO. Und das schauen wir uns in der heutigen Horizonterweiterung mal genauer an. Da wollen wir immer wissen, was steckt dahinter, hinter den Sachen, die wir da am Himmel sehen. Was hat es mit dieser Behauptung auf sich?
7: Tatsächlich spricht die ESO in einer im Juli erschienenen Pressemitteilung von dieser ernsthaften Bedrohung für den Nachthimmel. Und diese Pressemitteilung hat die ESO herausgegeben aufgrund eines Fachartikels eines ESO-Astronomen, also eines Astronomen, der für die ESO arbeitet. Und dieser Astronom hat sich in dem Fachartikel mit den Auswirkungen von künstlichen Satelliten in den Erdumlaufbahnen auf den Nachthimmel und damit auch auf die Astronomie beschäftigt.
8: Müssen wir vielleicht dazu sagen, die ESO betreibt große Teleskope auf der Südhalbkugel, also zum Beispiel das Very Large Telescope oder das Extremely Large Telescope.
7: Das ist noch größer als das Very Large Telescope.
8: Wird zurzeit gebaut. Die stehen in der Atacama-Wüste in Chile. Sehr hoch stehen die. Da gibt es sonst nichts, keine Städte, keine Siedlung. Man hat eben einen besonders klaren und dunklen Himmel. Perfekt. Eigentlich, Franzi, sollten wir beide da mal hinfeiern und da eine Sternenhimmelfolge aufnehmen. Aber
7: ich wäre sofort dabei.
8: Solange es noch geht, muss man sagen.
7: Solange es noch geht, genau. Weil die ESO betreibt ja in dem Sinne, das ist ja eine Organisation für professionelle Astronomie. Und diese professionelle Astronomie, die wird aufgrund der Lichtverschmutzung schon lange möglichst weit weg von jeglichen Städten und Siedlungen betrieben. Also was früher, was vor 150 Jahren noch, ich sag mal, im Randbezirk von München möglich war, da musst du dann erst in ländliche Regionen und dann irgendwann eben in irgendwelche Wüsten gehen. Und deshalb ja weit weg von jeglichen Städten und Siedlungen, und auf der Erde sind das eben die Atacama-Wüste oder die USA betreiben zum Beispiel auf dem Mauna Kea in Hawaii auch große Teleskope. Aber laut diesem Fachartikel ist eben nicht nur dieser Himmel in Chile in Gefahr, sondern auch unser Himmel, zum Beispiel hier in München, eigentlich weltweit. Und diese Gefahr kommt durch künstliche Satelliten in den niedrigen Erdumlaufbahnen. Diese künstlichen Satelliten, derzeit sind es laut ESA, der Europäischen Weltraumorganisation, eben ungefähr 16.000.
8: Über diese 16.000 sprechen wir öfter mal hier bei IQ. Die meisten davon sind Starlink-Satelliten, oder? Von SpaceX.
7: Richtig. Also diese 16.000 Satelliten sind sowieso nur die aktiven Satelliten. Weltraumschrott, nicht mehr aktive Satelliten sind noch viel mehr. Aber rund zwei Drittel dieser aktiven Satelliten, die gehören dem US-Unternehmen SpaceX. Und bei Satelliten ist es halt so, sie reflektieren das Sonnenlicht teilweise zur Erde und sind dann gegebenenfalls sogar fürs bloße Auge sichtbar. Was sie auch machen, ist, dass sie es auch einfach streuen. Also sie beamen ja jetzt keinen Lichtstrahl zur Erde, aber sie streuen das Licht so in der gesamten Atmosphäre und sie machen damit den gesamten Himmel ein bisschen heller. Aber diese Satelliten haben für vor allen Dingen professionelle Teleskope, die sehr große, also so Weitwinkelaufnahmen eigentlich machen, und vor allen Dingen auch noch bei längeren Belichtungszeiten, führen diese Satelliten dazu, dass sie sich wie so Schlieren durchs Bild ziehen. Also es sind wirklich wie so lauter Striche durchs Bild. Es schaut total irre aus.
8: Kann man nicht auf gute Art und
7: Weise. Teilweise ja, aber wenn es einfach zu viele Satelliten werden, dann ist letztendlich halt jedes Bild hinüber und dann funktioniert das nicht mehr. Und derzeit ist man noch nicht an dem Punkt, aber SpaceX möchte nun 1 Million weitere Satelliten ins All bringen, nicht für Starlink, sondern für weltraumbasierte Rechenzentren. Das ist die SpaceX Orbital Data Center Constellation. Letztendlich geht es um Rechenpower für KI.
8: Aber 1 Million, das ist ja unglaubliche Zahl. Aber Franzi, SpaceX hat ja bei den Starlink-Satelliten, also die jetzt schon in großer Zahl im All sind, hat man doch eigentlich dafür gesorgt, dass die gar nicht so hell sind. Also kann man das nicht bei der neuen Konstellation, selbst wenn man das umsetzt, kann man das nicht von Anfang an mitdenken?
7: Das kann man bestimmt mitdenken oder sollte man auch so machen. SpaceX hatte sich ja auch bei den Starlink-Satelliten darum bemüht und gekümmert, dass diese eben nicht ganz so hell sind, zum Beispiel indem man dunklere Materialien verwendet oder man könnte dafür sorgen, dass die eben das Licht von der Erde wegreflektieren. Aber das Problem bei diesen Datenzentren im All ist, dass die sehr viel Energie brauchen. Deshalb will man sie ans All bringen, weil im All gibt es eben sehr viel Solarenergie. Aber deshalb brauchen sie eben im Vergleich zu anderen Satelliten besonders große Solarpaneele, und die kann ich ja nicht noch mehr künstlich abdunkeln. Und dazu kommt noch, dass weitere Satellitennetzwerke geplant sind, zum Beispiel ein Unternehmen namens eSpace, also USA, Frankreich sind das, Cinnamon heißt das, sowie zwei chinesische Systeme, die wollen jeweils noch hunderttausende weitere Satelliten hochschicken. Und damit wäre dann professionelle Astronomie auf der Erde nicht nur schwierig bis unmöglich, sondern eben auch unser, in Anführungszeichen, unser Nachthimmel wäre davon betroffen, weil diese neue Studie der Europäischen Südsternwarte ESO hat eben berechnet, dass dann über einen großen Teil jeder Nacht hinweg Hunderte und zu bestimmten Zeiten sogar mehrere tausend Satelliten sichtbar wären. Und das entspricht halt der Anzahl der Sterne, die unter guten Bedingungen mit bloßem Auge zu erkennen sind. Also wenn man früher vor 15 Jahren gesagt hat, boah, was ganz Besonderes, die ISS zieht mal wieder vorbei und dann wären in jeder Nacht halt hunderte Satelliten, würden sich dann wie sehr langsame Sternschnuppen über den Himmel ziehen.
8: Und das hieße ja auch, der Gedanke kommt mir gerade, Franzi, dass unsere Sternenhimmelfolgen in der Form, zumindest wie wir sie jetzt machen, eigentlich gefährdet sind, wenn es gar nichts mehr zu sehen gibt am Nachthimmel, außer diesen Satelliten. Man hätte dann ja zumindest halb Sternenhimmel, halb Satellitenhimmel, sage ich mal. Das klingt alles sehr groß, das klingt alles unglaublich, dieser Plan, auch 1 Million Satelliten. Ist das wieder nur so eine abgefahrene Idee von SpaceX-Chef Elon Musk oder wie weit sind diese Pläne wirklich?
7: Inwieweit das eine fixe Idee ist oder auch eine gute Idee ist, das kann ich dir nicht sagen. Da gibt es ja auch noch mehrere Stimmen, Meinungen, Einschätzungen dazu, wie realistisch das überhaupt ist von einem ja, Compute-Standpunkt als Rechenzentrum. Aber ich kann dir sagen, inwieweit diese Pläne sind bei SpaceX ist, dass SpaceX den Antrag dafür bei der dafür zuständigen US-Behörde FCC gestellt hat. Das ist die Federal Communications Commission, auf Deutsch die Bundeskommunikationskommission. Die würde die Erlaubnis erteilen für diese Starts. Und der Antrag dafür liegt eben bei der FCC vor. Was diese FCC aber auch noch gemacht hat, ist, sie hat gerade im Juli den Start eines Prototypen für ein weiteres Projekt genehmigt, das laut des Fachartikels der ESO den Nachthimmel auf gewisse Weise endgültig abschaffen würde.
8: Nee, wird noch schlimmer.
7: In dem Sinne ja, weil das US-Startup Reflect Orbital heißt das, das beabsichtigt den Start eines Netzwerks aus sehr großen, spiegelartigen Satelliten.
8: Okay.
7: Die sollen nachts Sonnenlicht auf die Erde reflektieren und auf der Erde Lichtkegel erzeugen, die einen Durchmesser von mindestens 5 Kilometern aufweisen. Also sie wollen die Nacht zum Tag machen und das Unternehmen plant derzeit noch in diesem Jahr mit einem Prototyp in der Erdumlaufbahn zu beginnen. Wie gesagt, für den haben sie die Startlizenz von der FCC erhalten und die Flotte bis 2035 auf 50.000 Satelliten auszubauen.
8: Aber Moment mal, also Lichtkegel aus dem All, kannst du das mal ein bisschen greifbar machen? Wie hell wäre das? Und stellt sich natürlich die Frage, was soll das Ganze?
7: Ja, also ein Lichtkegel, der wäre um ein Vielfaches heller als eine Nacht bei Vollmond. Ne? Also eine Nacht bei Vollmond ist ziemlich hell. Und es wäre ein bisschen dunkler als bei der Art von Dämmerung, wo man noch draußen ein Buch lesen könnte. Und laut dem Unternehmen könnte man damit auch nachts auf Baustellen arbeiten. Man könnte Rettungsmissionen durchführen. Also wenn irgendjemand vermisst wird, würde man diese Person natürlich finden, wenn es dann im Umkreis von 5 Kilometern hell ist. Und dann könnte man auch in den Abendstunden Solarenergie auf der Erde erzeugen, wenn man Solarpaneele anstrahlt. Und laut Unternehmen könnte man dann auch noch gleich Städte sicherer machen, weil man sie ja einfach von oben anstrahlt.
8: Das klingt nach viel PR. Was ist dann mit unserem Nachthimmel?
7: Sollte es so sein und sollte es so werden, dann ist es so, dass selbst wenn du dich nicht innerhalb des Lichtkegels von solchen Satelliten befindest, dann wären diese Satelliten selber am Nachthimmel in etwa so hell wie die Venus.
8: Die Venus ist ja immerhin heller als alle Sterne am Himmel, richtig. Also ziemlich hell.
7: Richtig, genau. Und das ist auch der Grund, warum dieser Fachartikel zum Schluss kommt, dass wenn dieses Startup tatsächlich seine Pläne realisieren kann, dann könnte man bis zu 1300 Satelliten am Nachthimmel sehen, die so hell sind wie die Venus. Und solche Satelliten, die hellen den gesamten Nachthimmel auf und die letzten verbleibenden dunklen Orte auf der Erde, also die noch dunkelsten Orte auf der Erde, wie die Atacama-Wüste in Chile, wo eben diese ESO-Teleskope alle stehen, die wären damit in etwa so hell wie ein Himmel über einem kleineren Vorstadtbereich. Und in den sowieso schon lichtverschmutzten Regionen, wie der Himmel über der Stadt München, dann würden auch noch die hellsten Sterne, die derzeit noch von München aus sichtbar sind, verschwinden. Und alles, was wir sehen könnten, wären künstliche Satelliten.
8: Das heißt, eigentlich hatte ich ja die Hoffnung, dass das vielleicht so ein bisschen übertrieben ist, die Gefahr für den Nachthimmel.
7: Also ein bisschen Clickbait,
8: ja, dir berichten. Nee, aber diese Hoffnung ist dahin. Das wäre wirklich schon, muss man sagen, wirklich ein tiefer Eingriff.
7: Ja, und wenn ich noch etwas hinzufügen darf, also der Artikel hat diese Pläne wirklich nur vom Standpunkt der Astronomie beschrieben. Es ging nur darum, was macht das mit dem Nachthimmel, das Level an Aufhellung und wie sehr würde das die professionelle Astronomie beeinflussen. Aber natürlich, was die Auswirkungen sind auf Tages- und Nachtzyklen, auf die Umwelt, auf Ökosysteme, auf uns Menschen, das hat sich der Artikel nicht angeschaut. Aber es steht auch in dem Artikel drin, dass der Autor hofft, dass sich die jeweiligen Fachleute sich das eben auch anschauen würden.
8: Kommen einem ja viele andere Folgen in den Sinn, also Auswirkungen von so vielen Satelliten, die dazugehörigen Raketenstarts. Irgendwann verglühen diese ganzen Satelliten ja auch wieder mal in der Atmosphäre. Welche Auswirkungen hat das auf die Erdatmosphäre, ist alles derzeit nicht bekannt. Und was mir auch noch in den Sinn kommt, ja, wer dann sonst noch diesen, nennt's mal, Scheinwerfer aus dem All überhaupt nutzen will, Militär vielleicht. Es sind auf jeden Fall noch sehr viele offene Fragen. Dann danke ich dir, Franzi, für diesen Sternenhimmel und auch die Horizonterweiterung, die mich ja schon mehr als nachdenklich gestimmt hat. Aber ich würde mal sagen, zunächst freuen wir uns jetzt mal auf den 12. August, die partielle Sonnenfinsternis. Denn wir haben auch ein bisschen rumgefragt, nicht nur unter den Astro-Fans ist so eine Sonnenfinsternis ein großes Ding, auch für Wissenschaftler ist das ein Highlight. Zum Beispiel Sami Solanki, er ist Direktor am Max-Planck-Institut für Sonnensystemforschung in Göttingen. Der hat uns vor kurzem in einer Podcast-Folge erst erzählt, was ist so das größte ungelöste Rätsel der Sonne. Kann man sich anhören im Podcast IQ Wissenschaft und Forschung, zum Beispiel in ARD Sounds. Und auch jemand wie Sami Solanki freut sich schon auf diese Sonnenfinsternis am 12. August.
5: Für mich ist eine Sonnenfinsternis ein spektakuläres Ereignis, ein wirklich spektakuläres Ereignis. Unter den vielen, vielen schönen und zum Teil spektakulären Himmelsphänomenen ist die Sonnenfinsternis ganz weit oben, ja, vielleicht sogar an erster Stelle. Es ändert sich nämlich alles während einer Sonnenfinsternis.
8: Und wir haben ja gehört, bei uns in Deutschland wird die Sonne nur zum Teil verdunkelt. In Spanien aber, und da fährt Sami Solanki extra hin, denn da wird eine totale Sonnenfinsternis zu sehen sein. Das ist dann noch einen Tick spektakulärer.
5: Eine totale Sonnenfinsternis dauert ja nur wenige Minuten und das geht vorbei wie ein, viel zu schnell. Man hat sich kaum dran gewöhnt. Es ist ja auch eine wunderschöne Stimmung, wenn der Himmel klar ist. Man hat diese schwarze Sonne, man hat die Corona drumherum, das ist schon toll. Einzelne Sterne oder Planeten erscheinen plötzlich. Das ist eine gute Möglichkeit, den Planeten Merkur zu sehen. Also ich habe Merkur bis jetzt nur bei Sonnenfinsternissen gesehen, weil der sonst relativ schwer zu erkennen ist. Auch ganz helle Sterne, die sind plötzlich erst am helllichten Tag, sind es da. Der Himmel wird schwarz um die Sonne rum, aber am anderen Ende hat man eine Sonnenuntergangsstimmung, auch mitten am Tag. Eine Sonnenfinsternis, also auch eine totale oder partielle, so nahe bei Sonnenuntergang habe ich selber auch noch nie erlebt. Da bin ich gespannt.
8: Also nicht nur für uns normale Beobachter, sondern auch für Forscher, die nichts anderes machen, als die Sonne zu untersuchen, birgt so eine Sonnenfinsternis immer noch neue Erfahrungen. Vielen Dank, Franzi, dass du dich trotz immer noch leicht angeschlagener Stimme hier zu uns ins Podcast-Studio begeben hast.
7: Bitte, bitte und sehr gerne.
8: Und wir freuen uns nicht nur auf dieses Ereignis, sondern auch auf unsere Spezialfolge, Franzi, nämlich den, könnte man sagen, nicht Sternenhimmel, sondern den Sonnenhimmel zur partiellen Sonnenfinsternis am 12. August in wenigen Tagen hier im IQ-Podcast. Abonniert den Kanal, dann verpasst ihr diese Folge nicht und auch keine andere. Und wir wünschen jetzt allen einen wunderbaren August-Sommer-Nacht-Sternenhimmel.
7: Einen dunklen und wolkenlosen August. Tschüss.
8: Bis bald.
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1: 19 Uhr, die Nachrichten des Bayerischen Rundfunks mit Julia Cortis. Die Übersicht. Niedriger Donaupegel zwingt Ungarn zur Drosselung der Stromproduktion. Krankheitstage wegen psychischer Belastung nehmen deutlich zu. Österreichische Bestsellerautorin Monika Helfer ist gestorben. Das Wetter warm und trocken, an den Alpen kräftige Gewitter. München. Wegen der Trockenheit sind die Wasserstände vieler bayerischer Flüsse so niedrig wie nie. Das teilt das Bayerische Landesamt für Umwelt mit. Historisch niedrige Pegel erreichen etwa die Isar bei Plattling, der Weiße Regen bei Kötzting und die Günz bei Waldstetten. Auch der Rhein führt an manchen Orten so wenig Wasser wie nie. In Düsseldorf etwa sank der Pegel auf nur noch 21 Zentimeter. Der Wasserstraßen- und Schifffahrtsverwaltung des Bundes zufolge ist damit der bisherige Rekord von 2018 um 2 Zentimeter unterschritten. Die Situation belastet Unternehmen, die auf die Belieferung mit Frachtschiffen angewiesen sind. Der niedrige Pegelstand der Donau macht Ungarn Probleme. Erstmals muss das einzige Atomkraftwerk des Landes abgeschaltet werden, weil Kühlwasser fehlt. Es deckt übers Jahr gerechnet 40% des ungarischen Strombedarfs. Ungarns Ministerpräsident warnt vor einer beispiellosen Energiekrise. Hannover. Berufstätige sind im vergangenen Jahr so häufig wie noch nie wegen Stressdiagnosen im Job ausgefallen. Wie die Kaufmännische Krankenkasse mitteilte, sind die Krankentage aufgrund sogenannter akuter Belastungsreaktionen und Anpassungsstörungen seit 2017 um 80% gestiegen. KKH-Experten führen die psychischen Belastungen von Berufstätigen neben privaten Faktoren auch auf ein zu hohes Arbeitspensum, ständige Überstunden und Existenzängste zurück. Gründe seien auch Konflikte mit Kollegen und Vorgesetzten und das Aufweichen von Arbeitszeitgrenzen. Berlin. Die Union diskutiert über die Abschaffung der abschlagsfreien Rente. Dass sich die Ministerpräsidenten aus Thüringen, Sachsen und Sachsen-Anhalt dagegen ausgesprochen haben, bezeichnete Bayerns Ministerpräsident Söder im ARD-Sommerinterview als überraschend. Man habe zusammen mit der Rentenkommission ein umfangreiches und generationengerechtes Rentenpaket vorbereitet, dem alle zugestimmt hätten, so Söder. Die Streichung der abschlagsfreien Rente nach 45 Beitragsjahren ist ein Punkt von insgesamt 33 Empfehlungen. Ursprünglich hatte die SPD genau diesen kritisiert. Wenn die CDU das Rentenpaket an dieser Stelle noch einmal aufschnüren möchte, würde sich die SPD dem nicht entgegenstellen, stellte SPD-Chefin Baas im ZDF-Sommerinterview klar. Sie forderte die Union auf, ihre Position zu klären. Moskau. Den tödlichen Sprengstoffanschlag in der russischen Hauptstadt hat der Bürgermeister Sobjanin als brutalen Terrorakt bezeichnet. Zu den Hintergründen der Tat, die sich in einem Gourmet-Restaurant ereignete, halten sich die Behörden jedoch bedeckt. Mehrere Nachrichtenkanäle bei Telegram berichteten, dass die Zahl der Todesopfer nach dem Anschlag von gestern Abend auf 5 gestiegen sei. Eine offizielle Bestätigung gibt es nicht. Bei einer Toten handelte es sich nach Angaben des Nationalen Antiterrorkomitees um eine Frau, die verdächtigt wird, den Sprengsatz mitgebracht zu haben. München. Die vielfach ausgezeichnete Vorarlberger Autorin Monika Helfer ist nach einem Sturz überraschend gestorben. Das teilte der Karl-Hanser-Verlag am Nachmittag mit. Mit ihrem Bestsellerroman »Die Bagage« schrieb Monika Helfer sich im Jahr 2020 in die erste Reihe der österreichischen Gegenwartsliteratur. Danach folgten »Fatih und Löwenherz«, die Bücher bilden zusammen eine Familientrilogie. Neben Romanen schrieb Helfer Erzählungen, Kinderbücher, Theaterstücke und Hörspiele. Helfer wurde 78 Jahre alt. Das Wetter in Bayern. Am Abend meist trocken, windig und bis 32 Grad heiß. Der Deutsche Wetterdienst warnt vor schweren Gewittern in Oberbayern. In der kommenden Nacht klingen die Schauer ab bei 20 bis 12 Grad. Auch morgen weiter hochsommerlich mit Spitzenwerten bis 38 Grad. Vor allem am Dienstag und am Mittwoch gibt es lokale Gewitter. Soweit die Nachrichten, 19.04 Uhr. Der Blick auf die Straßen. Die A3 Nürnberg Richtung Passau ist zwischen Eichervormwald und Passau Nord nach einem Unfall gesperrt. A7 Würzburg Richtung Fulda zwischen Bad Kissingen, Obertulba und Bad Brückenau-Volkers 8 Kilometer Stau. A8 München Richtung Salzburg zwischen Felden und Bergen 7 Kilometer Stau. A8 Salzburg Richtung München zwischen Weyern und dem Kreuz München Süd 14 Kilometer stockend. A95 Garmisch Richtung München zwischen Murnau-Kochel und Sindelsdorf ein Unfall auf der linken Spur und die B20 Pilsen-Straubing. Die ist zwischen Stallwang und Ascher nach einem Unfall gesperrt. Dort ist der Rettungshubschrauber im Einsatz. Soweit die Verkehrsübersicht.
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2: Mit Viktor List. Und goldenen Ruderern und Schwimmern, schnellen Radlerinnen und Stars zum Anfassen in der Tennis-Bundesliga. Um nur mal ein bisschen anzureißen, was sie in den kommenden 25 Minuten erwartet. Ja, und auch der Fußball, der darf natürlich nicht fehlen, spielt aber aktuell in der Sommerpause eher noch eine Nebenrolle. Die haben jahrelang auch die weiblichen Radprofis gespielt, aber sie bekommen inzwischen mehr Aufmerksamkeit. Seit 2022 gibt es die Tour de France und die wird gut angenommen. Heute stand die zweite Etappe bei der Tour an, die führte von Eglet nach Genf und Matthew Schöne-Schön sagt uns, wer gewonnen hat.
3: Lorena Wiebes ist weiter nicht zu schlagen. Auch die zweite Etappe der Tour de France der Frauen endet im Sprint. Und wieder siegt die Niederländerin mit riesigem Abstand diesmal. Sie behält damit das gelbe Trikot der Gesamtführerin und das grüne Trikot der besten Sprinterin. Es war eine echte Hitze-Etappe, aber nur meteorologisch. Temperaturen weit jenseits der 30 Grad vom Start der zweiten Etappe im schweizerischen Aigle weg. Wirklich hitzig waren aber nur die letzten 50 Kilometer. Da die Vorbereitung auf den Massensprint, zwei kleine Anstiege und dann runter nach Genf von der Uferpromenade. Dann wieder alle Augen auf Lorena Wiebes und die liebt diese Bühne mit zwei Tagessiegen und ganz in Gelb geht's für sie morgen mit dem gesamten Feld rüber nach Frankreich auf der dritten, erstmals etwas bergigen Etappe dann von Genf nach Poligny.
2: Schon heute Vormittag ist Ruderer Oliver Zeidler aus Dachau bei München zu EM Gold im Einer regelrecht geflogen. Der Olympiasieger von 2024 war schon gestern in EM Bestzeit ins Finale gestürmt und heute ist dann die nächste Machtdemonstration gefolgt. Jan Dittjogeit.
4: Oliver Zeidler hat es mal wieder allen gezeigt. Der Olympiasieger aus München deklassierte einmal mehr die Konkurrenz im Männereiner und holte nun schon seinen vierten EM-Titel in neuer europäischer Bestzeit. Der 30-Jährige ist im Augenblick in bestechender Form.
5: Also im Vergleich zu dem Feld kann man das auf jeden Fall sagen. Ich glaube, so dominant bin ich noch keine Saison gefahren. Der Höhepunkt steht natürlich jetzt noch an. Die Weltmeisterschaft, weiß ich nicht, was die anderen da noch im Köcher haben. Da muss man schon aufpassen und weiterhin hart und mit viel Hingabe arbeiten. Und das werde ich jetzt auch tun.
4: Auch der Deutschlandachter hat noch viel zu tun. Bei der EM reicht es nun zu Silber hinter Rumänien. Topboote wie Großbritannien und die Niederlande haben aber gefehlt. Das Team um Schlagmann Frederik Breuer muss sich noch steigern.
6: Das war jetzt nicht der Zielwettkampf, sage ich mal. Das war natürlich ein Zielwettkampf, aber nicht der wichtigste dieser Saison. Also da legen wir das ganze Training eben drauf aus, dass wir bis zur WM am schnellsten, am fittesten sind und technisch weiterhin zusammenzufinden. Darum geht es jetzt eben auch.
4: Die WM steigt Ende des Monats in Amsterdam. Diese Europameisterschaften geben dem deutschen Team mit zweimal Gold, dreimal Silber und einmal Bronze in den olympischen Klassen auf jeden Fall Rückenwind.
2: München entwickelt sich immer mehr zum American Football Standort in Deutschland. Eine Sportart, die sowieso immer beliebter wird. Zum dritten Mal wird die nordamerikanische Profiliga NFL ein Munich Game veranstalten im November in der Allianz Arena. Zur Popularität tragen auch die Munich Ravens bei. Die spielen ihre Heimspiele im Sportpark in Unterhaching in der neu gegründeten EFA, European Football Alliance, so heißt die Liga. Heute war das vorletzte Spiel vor den Playoffs, für die sind die Münchner schon qualifiziert. Es ging gegen die Paris Musketeers und es gab den 9. Sieg im 9. Spiel. 45-22, das war das Endergebnis. Taufik Khalil hat es kommentiert und ich konnte vor der Sendung mit ihm sprechen und habe ihn unter anderem gefragt, ob es auch auf dem Feld so deutlich war.
7: Ja, war schon eine relativ deutliche Angelegenheit. Eigentlich muss ich sagen, haben die Münchner heute was gemacht, was sie die ganze Saison über nicht gemacht haben. Sie haben sich das Leben selbst schwer gemacht durch unzählige Strafen. Bisher waren die Münchner der Liga auch deswegen so weit enteilt, weil sie so super diszipliniert waren. Heute gab es Strafen ohne Ende, Personal Fouls. Also da wurde dann nochmal nachgeschlagen. Nachdem der Spielzug zu Ende war, völlig überflüssige Dinge. Ich kann mir vorstellen, dass Trainer Head Coach Kendrell Ellison, der ein Freund von Disziplin ist, nicht sehr glücklich ist und das eine oder andere besprechen wird. Wahrscheinlich hat er gesagt, wenn ihr euch austoben müsst, macht das heute. Danach bitte einmal nochmal vernünftig werden und die letzten Spiele dann ordentlich spielen. Sonst hätten sie das Spiel noch deutlicher gewinnen können und müssen.
8: 9. Sieg im 9. Spiel. Das macht so von außen ein bisschen den Eindruck, die Ravens sind da fast ein bisschen unterfordert in dieser Liga. Ist das so und woran liegt das?
7: Na, nicht ganz. Also man muss sagen, es sind 6 Teams. Die ersten 2 sind eine Liga für sich. Und unten drunter gibt es dann eben mit Prag, mit Paris, mit den Raiders of Tirol und Frankfurt Galaxy 4 Mannschaften, die jetzt tatsächlich lange sah es so aus, als ob auch da die Plätze für die Playoffs 3 und 4 feststehen, die jetzt plötzlich doch anfangen, auch die schwächeren Teams zu gewinnen. Vor dem letzten Spieltag haben alle Mannschaften unten von den letzten 4 noch die Gelegenheit reinzuspringen in die Playoffs. Die Münchner und Nordic Storm werden unter sich ausmachen im letzten Spiel am nächsten Samstag um 12 Uhr, wer Erster und wer Zweiter wird. Dann wird der Erste gegen den 4. und der Zweite gegen den 3. im Halbfinale spielen. Aber München hat einfach einen Vorteil. Sie haben den breitesten Kader in der Spitze. Viele Mannschaften oder alle Mannschaften haben 45 Spieler und mehr. Aber München hat halt so viele Spieler, die Starter sind, die so gut sind, dass du austauschen kannst, ohne Qualität zu verlieren. Und das kann kaum jemand, maximal noch Nordic Storm.
8: Für die Playoffs sind die Münchner schon qualifiziert. Du hast es gesagt. Wie hoch sind denn jetzt die Chancen auf den Titel?
7: Im Moment, würde ich mal sagen, sind die Chancen für den Sieg der Münchner in der EFA bei 60-40. Sind für mich die Favoriten. Allerdings in einem Finale gegen Nordic Storm ist alles möglich. Das Spiel in München war super knapp. Das wird nächste Woche nicht anders. Und ein Finale in Innsbruck ist dann nochmal was anderes.
8: Wir machen einen ganz kleinen inhaltlichen Sprung, sprechen jetzt nicht mehr über eine sehr erfolgreiche Münchner Footballmannschaft, sondern über eine sehr erfolgreiche Münchner Fußballmannschaft. Taufik, du bist ja nicht nur unser Football-Experte, sondern auch FC Bayern-Reporter und hast die Woche mit den Bayern-Profis im Trainingslager am Tegernsee verbracht. Was waren denn so die Erkenntnisse? Was nimmst du mit beim FC Bayern aus diesen Tagen in Rottach-Egern?
7: Super Teamgeist, gute Laune, einen Trainer, der voller Energie, der brennt vor der 3. Saison noch mehr als vor der 2. und der 1. Der auch nicht mehr so viel beweisen muss, dass er als einer, der in England abgestiegen ist, dann aufgestiegen, wieder abgestiegen ist, dass er doch gut genug ist, so eine Mannschaft als, weiß ich nicht, 7., 8., 9. Wahl trainieren zu können. Hat er alles längst bewiesen, dass er Top-Leute hat, die motiviert sind, dass auch die Nationalspieler Kimmich und Co. wieder Spaß am Fußballspielen haben. Es gibt Teamabende, man mag sich, es gibt gute Voraussetzungen. Ob die Spieler, die man geholt hat, wie Nene Braun und Ismael Saibari, ob die funktionieren, das wird die Saison zeigen. Ich glaube schon.
8: Kann es denn diese Saison zum Triple reichen? Es war ja letzte Saison eigentlich sehr, sehr knapp im Champions-League-Halbfinale gegen Paris. Ansonsten hätte es ja fast reichen können. Klappt es diesmal? Was meinst du?
7: Klappt es diesmal? Weiß ich nicht. Kann es klappen? Würde ich sagen, ja. Hätte ich letztes Jahr auch schon gesagt. Wobei man dann schon gesehen hat, Paris hat ihnen schon so ein bisschen die Grenzen aufgezeigt. Also das war es dann schon. Gegen Real war es schon sehr knapp. Und ein bisschen glücklich, aber am Ende nicht unverdient. Aber Paris, das war dann schon wirklich nochmal ein bisschen drüber. Da müssten sie jetzt näher rangekommen sein, müssen gesund bleiben. Auch dabei bleibt es wieder. Der Trainer hat es drauf, der lässt einen tollen Fußball spielen. Ich traue es ihnen zu.
8: Und wenn der FC Bayern schon mal vor seiner Haustür gastiert, ja, dann schaut natürlich auch Uli Hoeneß vorbei, das ist ja ganz klar. Und der hat in Sachen Verhältnis zu Max Eberl ein bisschen was gerade gerückt. Ist jetzt alles wieder gut zwischen Hoeneß und Eberl?
7: Er hat ja am Abend vor dem Pokalfinale ein Interview gegeben. Dieses Interview, so hat er uns versucht zu erklären, was seine große Dummheit war, hätte ja erst eine Woche später in einem großen deutschen Nachrichtenmagazin erscheinen sollen. Aber Uli Hoeneß, der so lange im Business ist, hat wohl vergessen, dass so eine Sache, wenn er sagt, die Chancen von Max Eberl auf eine Weiterbeschäftigung liegen bei 60-40, nicht bei 100-0, dass sowas tatsächlich dann auch gerne mal vorab rausgegeben wird. Ist passiert am Abend vorm Pokalfinale, am nächsten Tag Max Eberl kriegt die Mega-Watschen. Jetzt die Woche sagt Uli Hoeneß, alles ist wieder gut, wir sind bei 100%. Max Eberl hat einen Top-Job gemacht mit den frühen Einkäufen, das hat Hoeneß im letzten Jahr kritisiert. Und er hat schon 40 Millionen eingenommen durch so den einen oder anderen, der weg ist, hat jetzt den Auftrag, noch 3-4 Spieler loszuwerden, unter anderem eben Ito, Palinha, Zaragoza, die dürfen alle gehen, und Sacha Boué. Wenn er die auch noch holt, glaube ich, dann sind es aber 110%. Also er liebt ihn wieder, und Max Eberl freut das auch sehr.
9: Natürlich haben mich die Worte am Donnerstag sehr gefreut, da mache ich auch kein Hehl draus. Man hört lieber Lob, als dass man sagt, es wird irgendwas kritisch. Aber ich versuche einfach den Job zu machen. Ich versuche den Job für Bayern München zu machen. Versuche die Menschen, die dann darüber entscheiden, zu überzeugen, dass ich keine so schlechte Wahl bin. Und am Ende wird es der Aufsichtsrat entscheiden. Ich, wie gesagt, bin hier da, um bis 27 meine Aufgaben zu erledigen. Wenn man weitermachen möchte, ich glaube, das habe ich schon mal gesagt, dann bin ich bereit zu reden.
8: Und heute Nacht sind die Bayern in Südkorea gelandet. Große Marketing-Tour ein bisschen. Was steht denn sportlich da im Vordergrund, oder ist das vollkommen zweitrangig?
7: Ja, es gibt 2 Spiele gegen Deju, also auch nicht in Seoul, abseits der großen Metropole, weil die eine Kooperation mit dem FC Bayern haben im Rahmen des FC Bayern globalen Talenteentwicklungsprogramms. Und dann ein Spiel gegen Aston Villa, Europa-League-Sieger. Das ist dann schon mal Augenhöhe, allerhöchstes Niveau. Da könnte man auch gleich nochmal über Palinha reden. Ja, weil den würden sie gerne loswerden nach Aston Villa, aber Aston Villa will da verhandeln bestimmt. Das ist sportlich vielleicht mal das. Dazu sind mit Josip Stanisic, mit Konrad Leimer und mit Luis Diaz 3 weitere wichtige Spiele dazu gekommen. Ja, und das ist das, worum es geht. Und dann geht es zurück am Samstag.
8: Und die Profis, die bei der WM bis zum Halbfinale noch länger dabei waren, also Ulisse Kane und so weiter und so fort, die kehren ja doch erst ganz spät zurück. Wann kommen die zurück? Und könnte es zum Problem werden für die Bayern vielleicht auch?
7: Die werden erst eingebaut nach der Reise. Also dann ab nächster Woche sind die wieder da. Genauso wie wohl auch ein Lennart Kahl, ein Serge Gnabry und ein Jamal Musiala, der sich hat operieren lassen nach der WM. Diese Metallplatte nach dem Fußbruch mit Donnarumma ist rausgekommen. Ganz wichtig, davon erhofft man sich jetzt auch, dass er wieder mehr Freiheit hat, mehr klar ist im Kopf und dass er wieder so stark wird, wie er früher war. Ja, ein Problem, ich glaube eigentlich nicht. Es ist immer noch dadurch, dass die Liga in diesem Jahr extrem spät anfängt, immer noch 2-3 Wochen Zeit, sich einzuspielen, auch wenn zwischendrin noch sowas wie Supercup und es gibt noch ein zusätzliches Testspiel, was man reingeschoben hat. Es gibt noch in München ein Spiel, glaube ich, gegen Leipzig. Es gibt dann noch ein Spiel jetzt in Heidenheim, was man reingeschoben hat. Da hast du so viel Zeit. Und Entschuldigung, ich glaube, einen Harry Kane kannst du nachts um 3 wecken und sagen, Harry, da ist ein Elfmeter, da ist ein Tor, hau das Ding rein und er macht's trotzdem.
8: Taufik Khalil hat uns auf den neuesten Stand rund um den FC Bayern gebracht. Und richtig los geht's für die Münchner am 22. August im Supercup in Dortmund. Der erste FC Nürnberg in der zweiten Liga startet schon in einer Woche in die neue Saison mit einem Heimspiel gegen Dynamo Dresden. Die Generalprobe ist mit dem 2:1 Testspielsieg gegen Real Oviedo gestern schon mal geglückt. Und trotzdem werden die Nürnberger auch in dieser Saison ihren Rückhalt im Tor, ihren Jan Reichert, brauchen. Für den wird aber neben dem Fußball in den kommenden Wochen noch was ganz anderes wichtig. Maxi Albrecht.
10: Kaum war das Mannschaftsfoto im Kasten, schon spurtete Jan Reichert los in Richtung Auto. Die Nürnberger Nummer 1 hatte es eilig, wollte unbedingt beim Arztbesuch seiner Frau dabei sein. Die letzte Vorsorgeuntersuchung stand an, denn Ende August erwarten er und seine Laura ihr erstes Kind.
11: Also die Aufregung ist relativ, die Vorfreude ist einfach riesig. Wir freuen uns sehr auf unseren ersten Nachwuchs zusammen, ist ja schon was sehr Besonderes auch. Und ja. Die Tage werden jetzt immer kürzer dann, wenn es dann soweit ist. Und wir freuen uns einfach riesig, sind voller Vorfreude und können es kaum erwarten.
10: Dass Reichert mal mit 25 schon Vater wird, hätte er vor einigen Jahren selbst nicht gedacht. Genauso wenig hätte er aber wohl auch gedacht, dass er sich so souverän zum unangefochtenen Stammkeeper im Clubtor entwickeln würde. Der gebürtige Schweinfurter wechselte vor 5 Jahren von den Schnüdeln in die zweite Mannschaft des FCN und galt schon damals als großes Talent. Das blieb auch Miroslav Klose nicht verborgen, der den Youngster gleich nach seinem Amtsantritt als Chefcoach zu seiner Nummer 1 beförderte. Letzte Saison überzeugte der 1,91 Meter große Blondschopf so sehr, dass er auch Begehrlichkeiten aus der Bundesliga weckte. Die Gerüchteküche brodelt, doch
11: momentan liegt der Fokus voll auf dem Club.
10: Das dürfte die Clubfans doch beruhigen. Und vielleicht spielt ja auch der baldige Nachwuchs, dessen Namen Reichert noch nicht einmal den Eltern verraten hat, eine entscheidende Rolle für einen Verbleib in Nürnberg, weil sich die Familie in Franken pudelwohl fühlt.
11: Als Privatmensch will man natürlich immer gucken, dass es der Familie auch gut geht. Das spielt natürlich auch mit rein, aber das ist natürlich auch eine Sache, wo ganz viele Faktoren mit reinspielen.
10: Einer dieser Faktoren ist definitiv die sportliche Perspektive. Reicher, dessen Vertrag nach der Saison ausläuft, will mehr als Zweitliga-Mittelfeld. Er will vorne mitspielen, Richtung Bundesliga blicken und soll auf diesem Weg auch Verantwortung übernehmen. Und das künftig als Kapitän.
11: Kapitän vom 1. FC Nürnberg zu sein, ist eine sehr, sehr große Ehre. Ich denke, da wird sich jeder Spieler drüber freuen und wird es auch mit vollem Stolz und voller Energie erfüllen, das Amt.
10: Und so stehen die Chancen doch ziemlich gut, dass Jan Reicher dem Club erhalten bleibt. Der Sohn wird sicher stolz sein auf seinen Papa, den Kapitän des 1. FC Nürnberg.
2: Jetzt haben wir über die Männer des FC Bayern und die Männer des 1. FC Nürnberg gesprochen. Dann fehlen eigentlich nur noch die Frauenteams. Beide spielen in der Frauen-Bundesliga und haben gestern schon mal gegeneinander getestet. Das Ergebnis, ein 2:2 Unentschieden, war aber zumindest für die Fans zweitrangig. Die waren einfach nur froh, ihre Stars live erleben zu können. René Kirsch war dabei.
12: Hier sind richtig viele Fans.
13: Also ich finde es natürlich gut, wie die spielen.
14: Ich finde die Stimmung sehr schön, weil wir sind alle Fans und so.
15: Nicht nur die C-Jugend-Mädels vom SV Wörnitzsteinberg sind begeistert. Auch fast 3000 Fans im Stadion im Stauferpark in Donauwörth gehen voll mit bei diesem bayerischen Derby. Und es sind die Clubfrauen um Mittelfeldspielerin Julia Pollock, die sich von der Stimmung anstecken lassen.
16: Wir haben versucht, es anzugehen wie ein Ligaspiel. Alles reingeworfen und versucht, direkt auch in den griffigen, in den Zweikämpfen zu sein. Hat über weite Strecken sehr gut geklappt.
15: Zweimal führt Nürnberg, die Bayern gleichen zweimal aus. Am Ende steht es 2:2. Die Teams betreiben Werbung für die Frauen-Bundesliga, so FCB-Sportdirektorin Bianca Rech.
17: Spielerinnen wollen Wettbewerb haben, Spielerinnen wollen in einer attraktiven Liga spielen. Und da müssen wir uns aktuell hinten anstellen. Aber wir sind nach wie vor in der Lage, Top-Spielerinnen zum FC Bayern zu holen. Aber da gehört halt nicht nur der FC Bayern dazu.
15: Viele Clubs, auch der FC Bayern, haben Topspielerinnen an die neureiche Konkurrenz vor allem aus England verloren. Trotzdem glaubt Bayerns Spielmacherin Linda Dahlmann weiter an die Frauen-Bundesliga.
18: Ja, also man sieht schon, dass sehr, sehr viele Abgänge sind. Aber man sieht ja genau heute, dass wir gegen Nürnberg nicht gewonnen haben. Deshalb glaube ich schon, dass wir national auch dieses Jahr gefordert werden, dass es kein Selbstläufer wird und dass das genau die Aufgaben sind, die am Ende am schwersten fallen. Ne?
15: Während die Bayern neben der Verteidigung von Meisterschaft und Pokal auch in der anstehenden Saison wieder in der Champions League angreifen wollen, sind die Ziele für die Clubfrauen deutlich bescheidener. Doch nach Aufstieg und Klassenerhalt letzte Saison schaut auch Nürnbergs Spielmacherin Jona Brengel selbstbewusst nach vorn.
19: Wir haben letzte Saison gezeigt, dass wir in die Liga gehören. Wir wollen die nächsten Schritte gehen, auch in unserer Entwicklung. Und ich glaube, da sind uns keine Grenzen gesetzt.
15: Die Grenzen für die Bayernfrauen setzen, wie erwähnt, eher die monetären Schwergewichte in Europa. Doch auch Bianca Rech glaubt an die positive Entwicklung der Frauen-Bundesliga und damit auch der Nationalmannschaft.
18: Da wird viel passieren in den nächsten Jahren, nicht nur langfristig, sondern auch kurz- und mittelfristig. Und wir werden eine sehr, sehr große Rolle spielen, gerade im Hinblick auch auf die EM 29.
15: Spätestens zur Heim-EM dürften dann auch Jenny, Rosalie und Sophie von der SV Wörnitzstein wieder am Start sein. Ihre Begeisterung für den Frauenfußball ist jedenfalls definitiv nicht kleiner geworden.
20: Ich sehe meine Lieblingsspielerinnen auf dem Feld. Da kann man sich schon mal ein paar gute Tricks abschauen.
21: Ich finde das einfach toll, wirklich.
2: Definitiv ein Highlight für die Fans. Bei den Schwimmern ist das Highlight in diesem Jahr die Europameisterschaft. Die findet aktuell in Paris statt. Und da standen an diesem Wochenende die Wasserspringer im Mittelpunkt. Das deutsche Team durfte zwei Medaillen bejubeln. Gold und Silber. Lars Becker.
22: Moritz Wesemann sorgte am späten Samstagabend für den umjubelten Höhepunkt. In einem spannenden Dreikampf vom 1-Meter-Brett zog der Titelverteidiger sein anspruchsvolles Programm bei mehrfach wechselnden Führungen konsequent durch und sicherte sich schließlich Gold mit einem herausragenden letzten, seinem hochwertigsten Sprung.
23: Extrem happy, vor allem, dass ich durch die Liste komplett durchgehen konnte, ohne einen großen Patzer, dass ich am Ende nochmal ein Highlight zeigen konnte und einfach den Mut, den ich gestern scheinbar nicht auf dem Brett hatte, heute umwandeln konnte.
22: Beim Teamwettbewerb hatte Wesemann nach eigener Messung einen deutlich zu hohen Puls. Den hat er im 1-Meter-Finale ganz bewusst runtergeregelt.
23: Man kann ein bisschen Atemübungen machen, man kann sich das selber einreden. Ich habe ein bisschen mit ChatGPT auch noch gestern diskutiert, was ich machen kann, ein paar Tipps geholt.
22: Hat geholfen. Der dritte EM-Titel für Wesemann vor den beiden Briten. Der wohl größte Erfolg der Karriere wegen der starken Konkurrenz und seiner erreichten Punktzahl.
23: 430 Punkte, das ist eine Leistung, die ich oft bei den Deutschen noch nicht gesprungen bin. Und das auf einer internationalen Ebene, wo die Schiedsrichter auch noch mal ein bisschen strenger Trainer sind, die Kampfrichter, auch mit einem Feld, wo man halt einen Jordan Holden, einen Jack Law hat, da ordnet man das nochmal anders ein.
22: Zuvor hatte die WM-Zweite Pauline Pfeiff mit Partnerin Elena Wass

0: sind Podiumsplätze für den DSV möglich.
1: Am Anfang der Sendung haben wir zur Tour de France geschaut, wollen das auch jetzt nochmal machen. 9 Etappen sind es ja bei den Frauen insgesamt. Bei den Männern waren es vor einer Woche, da ist die Tour der Männer zu Ende gegangen, sogar 21 Etappen. Das ist natürlich Leistungssport auf allerhöchstem Niveau. Christina Sartori aus unserer Wissenschaftsredaktion ist dieser sportlichen Extrembelastung mal auf den Grund gegangen.
2: 3 Wochen, über 3000 Kilometer Streckenlänge, zehntausende Höhenmeter und Sprints mit Tempo 70. Die Tour de France verlangt Außerordentliches von den Radfahrern, bis hin zur absoluten Erschöpfung, beschreibt Jonas Lüdemann, wissenschaftlicher Mitarbeiter an der Deutschen Sporthochschule Köln.
3: Das hat zum einen mit den Kilometern zu tun, es hat zum anderen damit zu tun, dass sie täglich, abgesehen von Ruhetagen, hochintensive Leistungen bringen müssen, sie viel Schlaf brauchen, den eigentlich auch nicht mehr wirklich bekommen, dass eine Ernährung da zu sich genommen werden muss, während der Fahrt, davor, danach. Das gehört alles zum Job dazu. Und allein, wenn man sich das vorstellt, dass man 3 Wochen lang, sagen wir mal täglich 10 bis 14 Stunden arbeitet, dann noch schlechten Schlaf hat, dann kann man das sich vielleicht ein bisschen vorstellen, was für eine Belastung das ist.
2: Egal, ob ein Fahrer gewonnen oder verloren hat, nach der Tour de France ist er körperlich ausgebrannt. Die Energiespeicher im Körper sind praktisch leer, die Muskeln stark überlastet und beschädigt, das Herz muss sich erholen, auch das Immunsystem und die Hormonausschüttung sind gestresst. Zum Beispiel findet sich im Körper weniger muskelaufbauendes Testosteron, aber deutlich mehr Cortisol als üblich, was als typisches Anzeichen für Stress gilt.
3: Der Körper ist dann extrem erschöpft. Man wird einfach sehen, der Körper braucht ab dem Moment Erholung.
2: Schlaf alleine reicht da nicht. Der Körper benötigt jetzt auch Kohlehydrate, Proteine, Flüssigkeit und Elektrolyte, um Muskeln zu reparieren und Energiespeicher aufzufüllen. Sportmediziner gehen davon aus, dass es mindestens 2 bis 4 Wochen dauert, bis der Körper wieder regeneriert ist. Körperlich. Für die Psyche spielt es eine Rolle, wie ein Fahrer abgeschnitten hat, sagt Jana Strahler, Professorin für Sportpsychologie an der Uni Freiburg. Da können Stolz und Euphorie oder auch Enttäuschung dominieren.
4: Vor allem die, die ihre persönlichen Ziele erreicht haben, erleben dann eher diese positiven Emotionen. Andere, wissen wir, berichten eher so eine leere Antriebslosigkeit. Vor allem, weil das ist ja nicht nur das Event, sondern auf dieses Event hat man sich auch sehr, sehr lange vorbereitet. Alles wird auf dieses eine Ereignis ausgerichtet und dann ist plötzlich alles vorbei.
2: Dieses Phänomen kennen Sportwissenschaftler von einer anderen sportlichen Hochleistungsveranstaltung, den Olympischen Spielen.
4: Das ist die sogenannte Post-Olympic Depression bzw. der Post-Olympic Blues. Da geht es darum, wie geht es Athletinnen und Athleten nach einem sportlichen Großereignis und was einige berichten, ist ein reduziertes Wohlbefinden, manche tatsächlich auch depressive Symptome. Das bedeutet aber lange nicht, dass alle irgendwie in ein Loch fallen oder eine Depression entwickeln, sondern am Ende ist das eine Anpassungsreaktion auf eben den Wegfall eines zentralen Ziels.
2: Um das zu verhindern, hilft es unter anderem, die Sportler in den ersten Tagen zu unterstützen. Zum Beispiel bei der Planung von Reisen und Übernachtungen, beschreibt Jonas Lüdemann von der Sporthochschule Köln.
3: Das klingt jetzt so einfach, aber allein sowas kann dann schon überfordernd sein, weil sie die Energie nicht dafür haben. Weil sie eigentlich nur noch im Bett liegen bleiben wollen und vielleicht dann am Montag oder am Dienstag in Paris aus dem Bett geschmissen werden und dann ihr Alltag weitergeht.
2: Auch die Psyche benötigt mehrere Wochen, um sich von einer Ausnahmesituation wie der Tour de France zu erholen. Was aber nicht bedeutet, dass die Fahrer sich nicht schon früher wieder aufs Rad schwingen und trainieren, denn
3: nach der Tour ist vor der nächsten Tour. Irgendwann wird der Arbeitgeber, nämlich das Team, sagen, ich brauche dich an Ort XY und morgen musst du da stehen und du musst da nicht nur stehen, sondern du musst da halt zumindest halbwegs fit stehen. Das gehört einfach auch zur Realität. Also da muss man schon auch ein bisschen trennen, was wäre jetzt irgendwie psychologisch oder gesundheitlich optimal und was ist eben auf der Leistungsseite oder auch im Arbeitsfeld Radsport Realität.
1: Christina Sartori über extreme Belastungen im Leistungssport. Und unter extremem Druck, da steht spätestens seit diesem Wochenende auch FIFA-Präsident Gianni Infantino. Zwar hat er seine Pläne, Teile der WM an ausländische Investoren zu verkaufen, auf Eis gelegt, aber das Ganze kam wohl zu spät. Die UEFA hat sich gestern schon offiziell von ihm distanziert. Heute ist Real Madrid noch nachgeschritten, hat sich bedankt, dass die UEFA sich distanziert hat. Und auch der CONCACAF, das ist der nordamerikanische Fußballverband, der überlegt auch Gianni Infantino das Vertrauen zu entziehen. Also ungemütliche Zeiten für den FIFA-Präsidenten und nicht wenige glauben, dass die Tage an der Spitze der FIFA für ihn gezählt sein dürften.

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3: 19:30 Uhr. Die Nachrichten mit Julia Cortis. Die Übersicht. Niedriger Donaupegel zwingt Ungarn zur Drosselung der Stromproduktion. Krankheitstage wegen psychischer Belastung nehmen deutlich zu. Österreichische Bestsellerautorin Monika Helfer ist gestorben. Das Wetter warm und trocken, an den Alpen kräftige Gewitter. München. Wegen der Trockenheit sind die Wasserstände vieler bayerischer Flüsse so niedrig wie nie. Das teilt das Bayerische Landesamt für Umwelt mit. Historisch niedrige Pegel erreichen etwa die Isar bei Plattling, der Weiße Regen bei Kötzting und die Günz bei Waldstetten. Auch der Rhein führt an manchen Orten so wenig Wasser wie nie. In Düsseldorf etwa sank der Pegel auf nur noch 21 Zentimeter. Der Wasserstraßen- und Schifffahrtsverwaltung des Bundes zufolge ist damit der bisherige Rekord von 2018 um 2 Zentimeter unterschritten. Die Situation belastet Unternehmen, die auf die Belieferung mit Frachtschiffen angewiesen sind. Der niedrige Pegelstand der Donau macht Ungarn Probleme. Erstmals muss das einzige Atomkraftwerk des Landes abgeschaltet werden, weil Kühlwasser fehlt. Es deckt übers Jahr gerechnet 40% des ungarischen Strombedarfs. Ungarns Ministerpräsident warnt vor einer beispiellosen Energiekrise. Hannover. Berufstätige sind im vergangenen Jahr so häufig wie noch nie wegen Stressdiagnosen im Job ausgefallen. Wie die kaufmännische Krankenkasse mitteilte, sind die Krankentage aufgrund sogenannter akuter Belastungsreaktionen und Anpassungsstörungen seit 2017 um 80% gestiegen. KKH-Experten führen die psychischen Belastungen von Berufstätigen neben privaten Faktoren auch auf ein zu hohes Arbeitspensum, ständige Überstunden und Existenzängste zurück. Gründe seien auch Konflikte mit Kollegen und Vorgesetzten und das Aufweichen von Arbeitszeitgrenzen. Berlin. Die Union diskutiert über die Abschaffung der abschlagsfreien Rente. Dass sich die Ministerpräsidenten aus Thüringen, Sachsen und Sachsen-Anhalt dagegen ausgesprochen haben, bezeichnete Bayerns Ministerpräsident Söder im ARD-Sommerinterview als überraschend. Man habe zusammen mit der Rentenkommission ein umfangreiches und generationengerechtes Rentenpaket vorbereitet, dem alle zugestimmt hätten, so Söder. Die Streichung der abschlagsfreien Rente nach 45 Beitragsjahren ist ein Punkt von insgesamt 33 Empfehlungen. Ursprünglich hatte die SPD genau diesen kritisiert. Wenn die CDU das Rentenpaket an dieser Stelle noch einmal aufschnüren möchte, würde sich die SPD dem nicht entgegenstellen, stellte SPD-Chefin Baas im ZDF-Sommerinterview klar. Sie forderte die Union auf, ihre Position zu klären. Moskau. Den tödlichen Sprengstoffanschlag in der russischen Hauptstadt hat der Bürgermeister Sobjanin als brutalen Terrorakt bezeichnet. Zu den Hintergründen der Tat, die sich in einem Gourmet-Restaurant ereignete, halten sich die Behörden jedoch bedeckt. Mehrere Kanäle bei Telegram berichteten, dass die Zahl der Todesopfer nach dem Anschlag von gestern Abend auf 5 gestiegen sei. Eine offizielle Bestätigung gibt es nicht. Bei einer Toten handelte es sich nach Angaben des Nationalen Antiterrorkomitees um eine Frau, die verdächtigt wird, den Sprengsatz mitgebracht zu haben. München. Die vielfach ausgezeichnete Vorarlberger Autorin Monika Helfer ist nach einem Sturz überraschend gestorben. Das teilte der Karl-Hanser-Verlag am Nachmittag mit. Mit ihrem Bestsellerroman Die Bagage schrieb Monika Helfer sich im Jahr 2020 in die erste Reihe der österreichischen Gegenwartsliteratur. Danach folgten Fatih und Löwenherz. Die Bücher bilden zusammen eine Familientrilogie. Neben Romanen schrieb Helfer Erzählungen, Kinderbücher, Theaterstücke und Hörspiele. Helfer wurde 78 Jahre alt. Das Wetter in Bayern. Am Abend meist trocken, windig und bis 32 Grad heiß. Der Deutsche Wetterdienst warnt vor schweren Gewittern in Oberbayern. In der kommenden Nacht klingen die Schauer ab, bei 20 bis 12 Grad. Auch morgen weiter hochsommerlich mit Spitzenwerten bis 38 Grad. Vor allem am Dienstag und Mittwoch gibt es lokale Gewitter. Soweit die Nachrichten und hier der Blick auf die Straßen. A3 Nürnberg Richtung Passau. Zwischen Eicherformwald und Passau Nord gibt es Behinderungen nach einem Unfall. A7 Würzburg Richtung Fulda. Zwischen Bad Kissingen, Obertulba und Bad Brückenau Volkers 8 Kilometer Stau. A71 Schweinfurt Richtung Suhl. Zwischen Bad Neustadt an der Saale und Mellrichstadt ein Unfall. Und die B20 Pilsen-Straubing, die ist zwischen Stallwang und Ascher nach einem Unfall gesperrt. Dort ist der Rettungshubschrauber im Einsatz. Die Zeit 19.35 Uhr.
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4: Ein sonniger Tag Ende April nahe Pont-sur-Seine, gute 100 Kilometer südöstlich von Paris gelegen. Auf einem Feldweg unterhalb der Bundesstraße haben sich mehrere Dutzend Personen, vor allem Rentner sowie einige junge Familien, vor einem Partyzelt eingefunden. Das dient als Infostand für ein nukleares Großprojekt, das hier auf einer 46 Hektar großen Parzelle Brachland entstehen soll, inmitten der wuchernden Natur des Seinetals. Den Eindruck von Idylle stören nur die beiden Kühltürme der Atommeiler von Nogent-sur-Seine, einziges AKW im Pariser Großraum, am Horizont. Am Infostand begrüßt eine Mit-50erin im schicken Sommerkleid die Menge. Guylaine Verriest-Leblanc wirbt für das Projekt ihres Arbeitgebers Nucleo. Der Start-up will kleine Kernkraftwerke bauen, Small Modular Reactors genannt, kurz SMR. Ein neuer und schon heiß umkämpfter Markt. Auch in Frankreich schießen derzeit Start-ups mit SMR-Projekten wie Pilze aus dem Boden. Nucleos Reaktorkonzept ist keineswegs am meisten ausgereift. Dennoch prescht das italienisch-französische Unternehmen nach außen hin weit vor. Auf seine Bitte organisiert die Nationale Kommission für die öffentliche Debatte seit Anfang April eine erste Runde öffentlicher Anhörungen. Darunter den heutigen Ortstermin. Denn hier will Nucleo 2032 eine Fabrik zur Fertigung von Brennelementen für seine SMR einweihen. MOX genannt, aus radioaktivem Material, das beim Recyceln von Brennstäben gewonnen und bisher kaum genutzt wird, abgereichertes Uran und Plutonium. Guylaine Verriest-Leblanc preist das Konzept.
5: Unser Ziel ist ein geschlossener Brennstoffkreislauf. Wir wollen aus abgebrannten Brennstäben neue herstellen, um Strom zu produzieren. Damit lässt sich die Menge radioaktiven Abfalls reduzieren. Das ist ein ökologisches, zukunftsträchtiges Projekt für die kommenden Generationen.
4: Eine Vision, die Ortsvorsteher wie auch Vertreter der Kreisverwaltung angelockt hat. Am Infostand liegen Hochglanzbroschüren aus. Darin steht, werde die Brennstofffabrik errichtet, bringe dies Industrie und Handwerk in der hiesigen, strukturschwachen Region Aufträge und zudem langfristig 1500 Arbeitsplätze. Versprechen, denen nicht alle trauen. Mehrere Grüppchen halten Protestplakate hoch. Strikt gegen das Projekt ist auch Sarah Thénault, Bürgermeisterin von Marnay-sur-Seine, ein pittoreskes Dorf in nächster Nähe.
6: Warum erbauen Sie Ihre Fabrik nicht auf einer Industriebrache, statt sie hier wie eine Warze mitten in die Natur zu knallen? Da drüben liegt der Schlosspark von Pont-sur-Seine mit uraltem Baumbestand. Gegenüber befindet sich ein Naturreservat, das unbedingt geschützt werden muss. Und die Zone gleich unter dem geplanten Standort wurde kürzlich zum nationalen Naturschutzgebiet erklärt. Zwischen der geplanten Fabrik und den ersten Häusern von Marnay liegen lediglich 150 Meter.
7: À Marnay, les premières maisons de Marnay, qui sont les plus proches, qui sont quasiment devant le début du terrain, doivent être à 150 mètres du terrain prévu pour l'usine.
4: Für Kritik sorgt unter anderem auch das Konzept der von Nucleo geplanten Mini-Kernkraftwerke. Das basiert auf der Brutreaktortechnologie. Als deren Inkarnation gilt Superphénix, ein schneller Brüter, den der damals staatliche Stromkonzern EDF in Südfrankreich 1986 in Betrieb nahm. Der größte Brutreaktor weltweit. Er galt als Perpetuum mobile. Er erbrütete gewissermaßen aus abgebranntem Brennstoff neuen. Damals fürchtete die Atomindustrie, die Uranreserven seien begrenzt. Das stellte sich später als Irrglaube heraus. Zudem erwies sich Superphénix als so pannenanfällig, dass er 1999 definitiv stillgelegt wurde. Dennoch glaubt man bei Nucleo fest an die Zukunft der Brutreaktortechnologie, weil man auf ein anderes Kühlsystem setze, Blei statt Natrium wie bei Superphénix. In einem hauseigenen Video heißt es:
5: Nucleo studiert in Absprache mit den zuständigen Behörden die Möglichkeit, einen Prototyp, einen 30 Megawatt Brutreaktor nahe Chinon an der Loire zu erbauen. Angedacht ist eine Inbetriebnahme im Jahr 2033. In den 2040er Jahren könnten 200 Megawatt Reaktoren in Frankreich und der Slowakei folgen.
4: Der Start-up siegelt auf der weltweiten Welle des SMR-Hypes. Befeuert wird er auch vom französischen Staatspräsidenten. So eröffnete Emmanuel Macron in Paris Mitte März mit kernigen Worten die zweite Ausgabe des Weltgipfels für Kernenergie. Atomstrom sei, sagte er, Zitat, Quelle für Fortschritt, Wohlstand, Unabhängigkeit.
1: Et nous avons besoin d'un grand projet important d'intérêt européen commun, le fameux IPCEI.
2: Wir brauchen ein großes europäisches Kernenergieprogramm, vergleichbar mit jenen zur Produktion von Wasserstoff oder auch Batterien. Wir müssen speziell in die Entwicklung kleiner Reaktoren investieren, damit Europa im Rennen bleibt.
4: Frankreich gehe da mit gutem Beispiel voran. 2023 hat die Regierung ein Förderprogramm für innovative Reaktoren aufgelegt, France 2030 getauft. Bei der ersten Ausschreibung, dotiert mit 157 Millionen Euro, wurden 11 Projekte prämiert. Eines stammt vom Stromkonzern EDF, dessen Haupteigner ist der Staat, der Rest von Start-ups, darunter Nucleo. Zur Seite stand dem französischen Staatspräsident beim diesjährigen Kernenergie-Weltgipfel auch die EU-Kommissionspräsidentin. Ursula von der Leyen erinnerte in Paris daran, dass in den 1990er Jahren, Blütezeit der Atomkraft in Europa, ein Drittel des damals produzierten Stroms aus Kernkraftwerken stammte. Heute seien es nur noch knapp 15%. Die Abkehr vom Atomstrom bezeichnete von der Leyen als, Zitat, strategischen Fehler. Deshalb habe auch die Europäische Kommission nun ein Förderprogramm beschlossen.
5: Heute kann ich ankündigen, dass wir 200 Millionen Euro in innovative Nukleartechnologien investieren werden. Gelder aus unserem Emissionshandelssystem. Wir werden nicht nur Investitionen in diese kohlenstoffarmen Technologien weniger riskant machen, wir wollen ebenfalls ein klares Signal geben, damit andere Investoren dazustoßen.
8: We also want to give a clear signal for other investors to join.
4: 200 Millionen Euro Fördermittel für SMR, der Betrag wirkt auf den ersten Blick beeindruckend. Doch das entspricht der Höhe der Investitionen, die allein Nucleo bislang in Frankreich schon getätigt habe, so dessen Geschäftsführer. Die Baukosten für Reaktor, Prototyp und Brennelementfabrik beziffert das italienisch-französische Unternehmen mit 3 Milliarden Euro. Bei den bisherigen Fundraising-Aktionen kam noch nicht mal ein Drittel dieser Summe zusammen. Und in den 3 Milliarden Euro sind die Betriebskosten für Wartung und Rückbauanlagen noch nicht einberechnet. Nucleos Finanzplan ist noch keineswegs abgesichert. Das gilt auch für die anderen SMR-Startups, stellt Maxime Lenay klar. Lenay, Abgeordneter von La France Insoumise, ist der Atomexperte der Linkspartei.
9: L'enjeu qui a été mis en avant par lui à l'occasion de ce sommet, c'était justement celui des investissements.
10: Kürzlich beim Kernenergie-Weltgipfel ging es Macron vor allem um Investitionen und Investitionsgarantien. Für mich klingt das quasi wie ein Geständnis, dass nämlich alle Welt zu begreifen beginnt, wie unglaublich teuer es ist, auf SMR zu setzen. Das industrielle Risiko ist hoch. Man kann zwar vorab wissen, wann es auf der Baustelle losgeht, aber nicht, wann die Arbeiten beendet sein werden. Zumeist wird ein Projekt teurer als erwartet. Kein Wunder, dass da niemand investieren will. Private Investoren jedenfalls sind nicht bereit, da ein paar Milliarden einzubringen. Schlussendlich wird alles am Steuerzahler hängen bleiben.
4: Mitte März gab der Élysée-Palast, Sitz des Staatspräsidenten, bekannt, einen Teil des Ausbaus des Atomstromparks mittels der Rücklagen des Livret A, geläufigstes Sparbuch im Land, zu finanzieren. Genauer gesagt 60% der Baukosten für die geplanten 6 Megareaktoren vom Typ EPR2. Am Konzept der neuen Generation des europäischen Druckwasserreaktors wird noch eifrig gefeilt. Doch diese EPR2 sind ein Eckstein im Programm des Nouveau Nucléaire. Die Vision von der neuen Kernkraft entwarf Emmanuel Macron bei einer Rede, die er im Februar 2022 hielt, in Belfort, einer der noch verbleibenden Industriestandorte im Land. Dort versprach der Staatspräsident anfangs den massiven Ausbau der Erneuerbaren, um sich dann dem Thema Kernenergie zu widmen.
1: Il nous faut reprendre le fil de la grande aventure du nucléaire civil en France.
2: Wir müssen an das große Abenteuer der zivilen Kernkraft in Frankreich anknüpfen. Denen, die behaupten, dass angesichts des wachsenden Strombedarfs unser Land auf Kernenergie verzichten könne, möchte ich die Lage in aller Transparenz schildern. Können Sie sich vorstellen, wie Frankreich aussehen würde, wenn dort in 30 Jahren 40.000 Windräder stehen, statt 8.000 heute? Wenn es 90 Offshore-Windparks gäbe, wo es 10 Jahre gebraucht hat, um unseren ersten in Betrieb zu nehmen?
1: Imaginons-t-on une France totalement dépendante en termes d'énergie non intermittente?
2: Kann man sich vorstellen, dass Frankreich im Bereich nicht intermittierender Stromquellen ganz und gar abhängig und gezwungen wäre, zu überteuerten Preisen mit fossilen Brennstoffen produzierte Energie zu importieren? Denn so würde sich die Lage darstellen, wenn wir nicht wieder in die zivile Kernenergie investieren.
1: Puisque c'est cela, ce que serait une France où on ne réinvestirait pas dans le nucléaire civil.
4: Das Programm des Nouveau Nucléaire beruht auf 3 Achsen. Die erste, Laufzeitverlängerung. Ursprünglich ausgelegt sind Frankreichs Kernkraftwerke auf eine Betriebszeit von 40 Jahren. Über die jährlichen Wartungsarbeiten hinaus werden sie alle 10 Jahre komplett durchgecheckt. Inzwischen gab die atomare Aufsichtsbehörde einigen Anlagen grünes Licht für eine Laufzeit von 50 Jahren. Punkt 2. Der Bau einer neuen Generation vom Typ europäischer Druckwasserreaktor.
2: Ich wünsche mir den Bau von 6 EPR2 und dass wir Konstruktionsstudien für weitere 8 EPR2 starten. So werden wir Schritt für Schritt vorwärts gehen.
4: Angedachter Baubeginn des ersten EPR2 ist das Jahr 2028. Für die Inbetriebnahme wird 2035 anvisiert. Punkt 3. Die Entwicklung innovativer Reaktoren, insbesondere im Bereich SMR.
2: Das von mir gesteckte Ziel ist sehr ehrgeizig, aber dem intensiven Wettbewerb in diesem Sektor angemessen. 2030 soll in Frankreich ein erster Prototyp erbaut werden. Erste Start-ups sind schon aktiv und bald werden Projektausschreibungen veröffentlicht.
4: 250.000 Jobs zählt die einheimische Atomkraftbranche. Neben Luft- und Raumfahrt und Automobilbau der drittwichtigste Industriesektor im Land. Das Programm Nouveau Nucléaire nun bringe ihm einen neuen Aufschwung, versicherte Macron. Mit seiner Rede im Februar 2022 habe der Staatspräsident damals alle überrascht, erinnert sich Pauline Boyer. Klimaaktivistin Boyer ist bei Greenpeace Frankreich für Nuklearfragen zuständig.
11: C'était une opération électorale, c'était peu de temps avant la présidentielle.
12: Das war ein geschickter Schachzug, 2 Monate vor den Präsidentschaftswahlen. Was Macron ankündigte, steht jedoch krass im Widerspruch zu dem, was angesichts des klimatischen und geopolitischen Kontexts angesagt wäre. Es braucht 15 bis 20 Jahre, um ein Kernkraftwerk zu bauen, zumindest in Frankreich. Wir müssen aber noch in diesem Jahrzehnt alles daran setzen, die Treibhausgasemissionen drastisch zu senken. Dazu kann die neue Kernenergie nichts beitragen. Die gibt es ja noch nicht.
11: Être d'aucune utilité dans cette période-là.
4: Zudem machten die Hitzewellen seit Ende Mai einmal mehr konkret Auswirkungen des Klimawandels deutlich. Wegen zu hoher Kühlwassertemperaturen mussten mehrfach Meiler gedrosselt oder gar abgestellt werden. Als Macron den neuen Atomkurs vorgab, löste dies wenig Kritik aus. Seither gehe die Regierung, sagt Pauline Boyer, wie eine Dampfwalze vor. Um die Umsetzung von Macrons Vision zu steuern, wurde Ende 2022 die interministerielle Delegation für die neue Kernkraft aufgebaut, in Französisch DIN abgekürzt. In Flamanville ging Ende 2024 ein Reaktor der ersten EPR-Generation ans Netz, 12 Jahre später als geplant. Zu Baubeginn wurden die Kosten mit 3,4 Milliarden Euro veranschlagt. Letztlich habe die Konstruktion insgesamt 23,4 Milliarden Euro verschlungen, so eine Kalkulation des Rechnungshofs in Paris von Januar 2025.
11: Et Greenpeace a fait une estimation de plus de 100 milliards d'euros nécessaires pour.
12: Laut einer Schätzung, die wir bei Greenpeace erstellt haben, wird der Bau der 6 EPR 2 mit mehr als 100 Milliarden Euro zu Buche schlagen. Diese Zahl wurde letztes Jahr vom Rechnungshof bestätigt. Unsere Schätzung ist eher grob. Es ist sehr schwierig, an Daten zu den Kosten all der Versprechens betreff der neuen Kernenergie zu kommen. Versprochen wird, den Brennstoffkreislauf zu schließen. Das ist Quatsch. Wer vom Ausbau des Atomparks spricht, redet von zusätzlichem Atommüll. Somit dürfte es 380 bis 650 Milliarden Euro kosten, die Kernenergie neu anzukurbeln. Und der Betrag könnte auf mehr als 1000 Milliarden hochschnellen.
4: Eine Herausforderung. Umso mehr angesichts der hohen Schulden des Atomparkbetreibers EDF, derzeit gut 50 Milliarden Euro. Eine weitere Herausforderung. Bis 2035 muss die Branche insgesamt 100.000 Arbeitskräfte rekrutieren. Keineswegs ein Novum. Dasselbe Ziel wurde schon vor über 10 Jahren ausgegeben. Seither betreibt EDF eine Online-Jobbörse. Heute wird zudem mit Infokampagnen in Schulen und im Web um Nachwuchs geworben. Mit dem Slogan »Meine Zukunft im Atombereich«. Yvon Laurent ist seit 3 Jahren in Rente. Sein Leben lang war er in Kernkraftwerken tätig und aktiver Gewerkschafter. Laurent zu eigen ist eine Art Galgenhumor.
13: Vor einigen Jahren war eine Premierministerin im Amt, die Schulen aufsuchte und die Kinder fast anflehte, schnell ins Berufsleben einzusteigen. Da scherzte ich, bald wird man auch in der Vorschule auf Nachwuchssuche für die Atomindustrie gehen.
4: Mit den Schattenseiten der Branche ist Laurent bestens vertraut. Er war bei einem Betrieb, der dem Atomparkbetreiber EDF Leiharbeiter zur Verfügung stellt. EDF setzt heute bei 80% der anfallenden Tätigkeiten auf Leiharbeiter, insbesondere im Wartungsbereich. Laurent war in der kontrollierten Zone tätig, dem Bereich mit radioaktiver Strahlung, dort, wo kein EDF-Personal eingesetzt wird. Was aber Lohn und soziale Absicherung angehe, sei er als Leiharbeiter wesentlich schlechter gestellt gewesen als die EDF-Angestellten. Um sich für die Belange von seinesgleichen einzusetzen, gründeten Yvon Laurent und ein kürzlich verstorbener Freund 2013 einen kleinen Verein.
14: Nous avons œuvré avec des députés donc de la France Insoumise.
13: Unser Verein hat kürzlich mit Abgeordneten von La France Insoumise an einem Gesetzesvorschlag gefeilt. Wir wollen, dass alle in der Atombranche Beschäftigten denselben Status erhalten und zudem, dass mehr strahlenbedingte Erkrankungen als Berufskrankheiten anerkannt werden. Gerade unter Leiharbeitern gibt es zunehmend Fälle strahlenbedingter Erkrankungen.
4: Ein Thema, das angesichts von Macrons Wunsch, den Atompark aufzustocken, umso dringlicher erscheint. Dass die Regierung neuerdings auch auf SMR, auf Minireaktoren privater Anbieter setzt, heißen intern nicht alle historischen Atomindustrieakteure im Land gut. Michel Friedmann arbeitet beim CEA. Das Kommissariat für Atomenergie und Erneuerbare ist seit 1945 zuständig für die Entwicklung der Kernkraft, ob für zivile oder militärische Zwecke. Friedmann ist aktiv bei der Gewerkschaft CGT und die äußert grundsätzliche Kritik an der staatlichen Unterstützung für neue Reaktorbetreiber.
15: La question de la responsabilité constitue un point central.
10: Ein zentraler Punkt ist das Thema Haftung. Die Vorgaben für Atomanlagen, von Betriebssicherheit bis zum Rückbau, sind sehr langfristig bindend, häufig über die Lebensdauer des Projektbetreibers hinaus. Es ist also wesentlich, die Haftungsregeln zu klären, insbesondere bei Projekten privater Akteure.
15: Die Responsabilité serait assumée, en particulier dans le cas de projets portés par des acteurs privés.
4: Um die Bedenken seiner Gewerkschaft publik zu machen, reiste Friedmann Ende April eigens aus Paris zum Ortstermin bezüglich des Nucleo-Projekts Brennelementfabrik an. Organisiert wurde das Treffen in Nogent-sur-Seine, Standort des einzigen Atomkraftwerks im Pariser Großraum. Gegen Kernenergie ist hier niemand. Dafür aber machten viele beim Infoabend sichtbar, dass sie gegen private Anbieter sind. Sie trugen T-Shirts mit dem Slogan EDF ja, Nucleo nein. Gleich zu Beginn meldete sich eine Frau.
16: Et donc, je m'étonne qu'on puisse commencer un débat.
17: Ich bin etwas erstaunt, dass schon ein Anhörungsverfahren stattfindet. Noch ist völlig ungeklärt, ob Nucleo je Plutonium zur Brennelementeherstellung erhalten wird. Falls nicht, ist das Projekt eh gestorben und jede Diskussion überflüssig.
16: Tout le débat ne sert à rien.
4: Plutonium wird beim Recyceln abgebrannter Brennelemente gewonnen. Einige Kilo reichen aus, um atomaren Brennstoff herzustellen. Ein Millionstel Gramm inhaliert reicht aus, um Lungenkrebs zu erzeugen. Weltweit ist der Umgang mit Plutonium strikt reguliert und auf wenige Unternehmen beschränkt. Zwei sind es in Frankreich, EDF und Orano, der staatliche Brennelementfabrikant. Letzterer erklärte sich bereit zu Verhandlungen mit Nucleo. Getreu Macrons Vision von einer glänzenden Zukunft für SMR-Startups. Allerdings ist bislang eine Frage ungeklärt, welche Rolle sie ganz generell in Frankreichs Atomindustrie spielen könnten, so Quentin Delot von der Generaldirektion für Energie und Klima im Wirtschaftsministerium.
13: Es gibt de facto noch eine gewisse Anzahl unklarer Zonen. In den kommenden Monaten wird man mehr wissen hinsichtlich der staatlichen Politik.
4: Auch bei Nucleo ist einiges in Bewegung. Mitte Juli gab das Unternehmen bekannt, seine Kandidatur betreffs der zweiten Phase des französischen Förderprogramms sei abgelehnt worden. Aufgrund industrieller und wirtschaftlicher Schwächen des Projekts, meldete die Wirtschaftszeitung La Tribune. Der Startup setzt nun zum Sprung über den großen Teich an. Im Herbst will er den Gang an die US-Hightech-Börse Nasdaq wagen. Zudem bemüht sich Nucleo nun bei den US-amerikanischen Behörden um Genehmigungen für den Bau eines SMR-Prototyps und der Brennelementfabrik. Dies alles gefährde nicht sein europäisches Projekt, versichert das Startup. Ob dem aber Glauben zu schenken ist, steht derzeit eher in den Sternen. Das Thema Nouveau Nucléaire beschäftigt derzeit auch die EU-Kommission. Brüssel prüft, ob das von Frankreich angedachte Subventionsmodell nicht europäischen Regeln zuwiderläuft. Die französische Regierung hat EDF und Brüssel eine Frist gesetzt. Ende des Jahres soll klar sein, welche Perspektiven die Kernenergie im Land hat.
10: Das war Frankreich setzt auf Ausbau der Kernenergie. Eine Reportage von Susanne Krause.
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18: A3 Nürnberg Richtung Passau zwischen Eicher vom Wald und Passau Nord, Behinderungen nach einem Unfall. A7 Würzburg Richtung Fulda zwischen Bad Kissingen-Obertulba und Bad Brückenau-Volkers, 8 Kilometer Stau. A71 Schweinfurt Richtung Suhl zwischen Bad Neustadt an der Saale und Mellrichstadt, ein Unfall. Und die B20 Pilsen-Straubing ist zwischen Stahlwang und Ascher nach einem Unfall gesperrt. Dort ist der Rettungshubschrauber im Einsatz.

Und wir schauen aufs Wetter in Bayern. In der Nacht kann es ein paar Gewitter an den Alpen geben, ansonsten vielerorts klar oder locker bewölkt. Es kühlt ab auf 20 bis 12 Grad. Morgen dann tagsüber sonnig oder locker bewölkt, nur geringes Schauer- und Gewitterrisiko. Dienstag und Mittwoch dann mehr Sonne als Wolken, aber vor allem nachmittags und abends einzelne lokal kräftige Schauer und Gewitter. Die Temperaturen morgen 31 bis 38 Grad und am Mittwoch 28 bis 35 Grad.

0: Es ist 20 Uhr.
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0: Und das sind einige unserer Themen in der kommenden Viertelstunde. Ausnahmezustände in Europa. Hitze und Dürre führen zu historisch niedrigen Pegelständen, unter anderem an der Donau. In Ungarn ist dadurch die Energieversorgung des Landes bedroht. In Griechenland kämpfen Einsatzkräfte derweil gegen heftige Waldbrände. Außerdem neue Debatte um die Rentenreform der Koalition. Die drei Ostministerpräsidenten der CDU wollen an der Rente mit 63 festhalten. Und wir erinnern am heutigen Europäischen Holocaust-Gedenktag für Sinti und Roma an das Schicksal der Menschen, die aus dem oberschwäbischen Ravensburg deportiert und getötet wurden. Im Studio ist Ann-Kathrin Mittelstraß. Wegen Hitze und Trockenheit sind die Pegel vieler Flüsse in Europa zurzeit extrem niedrig. In Deutschland hat etwa der Rhein an mehreren Orten neue Tiefststände erreicht, was die Schifffahrt beeinträchtigt. Und in Ungarn gerät wegen des Niedrigwassers die Energieversorgung unter Druck. Weil die Donau historisch wenig Wasser führt, muss das einzige Atomkraftwerk des Landes abgeschaltet werden, weil Kühlwasser fehlt. Die ungarische Regierung schlägt Alarm. Aus dem ARD-Studio Südosteuropa, Clemens Fehrenkotte.
2: Nach Worten von Ungarns Premierminister Peter Modzsor steht die Bevölkerung vor einer, Zitat, beispiellosen Energiekrise. Diese sei nur gemeinsam erfolgreich zu bewältigen, sagte der Regierungschef am Sonntag in einer Videobotschaft auf seiner Facebook-Seite.
3: Honfitársaim, a legkritikusabb öt nap előtt állunk. Holnap a paksi erőmű már egyáltalán nem fog termelni.
2: Liebe Landsleute, vor uns liegen die entscheidenden 5 Tage. Morgen wird das Kernkraftwerk Paks überhaupt keinen Strom mehr produzieren. Es stehen die heißesten Tage mit 40 Grad bevor. Unser Stromnetz, die öffentlichen Versorgungsdienste und natürlich auch wir selbst werden einer enormen Belastung ausgesetzt sein. Ich bitte alle, ab Montag noch besser aufeinander zu achten und insbesondere auf Kinder, ältere Menschen, Kranke und Alleinstehende. Nachdem der Pegelstand der Donau, deren Wasser als Kühlwasser für das AKW genutzt wird, auf einen neuen Rekordtiefstand gesunken war, lief das Kernkraftwerk am Sonntag vor der kompletten Abschaltung nur noch mit 10% der Gesamtleistung. Das AKW Poksch mit seinen 4 Reaktorblöcken liegt ca. 100 Kilometer südlich von Budapest und trägt in normalen Zeiten fast zur Hälfte der Stromversorgung in Ungarn bei. Aufgrund des beispiellosen, rekordtiefen Wasserstands der Donau wird die Stromerzeugung in Poksch vorübergehend vollständig eingestellt. Der Premierminister hatte bereits in den vergangenen Tagen große Unternehmen, die öffentliche Verwaltung und die privaten Haushalte aufgefordert, den Stromverbrauch in den Abendstunden deutlich zu verringern. Sollten sich die Industrieunternehmen nicht daran halten, könnten die Firmen vorübergehend vom Netz genommen werden. Diese Appelle scheinen befolgt worden zu sein, denn der Premierminister sagte in seiner heutigen Videobotschaft:
3: Hálásak vagyunk mindenkinek.
2: Wir sind allen dankbar, die ihre eigenen Annehmlichkeiten oder sogar die Rentabilität ihres Unternehmens zurückgestellt haben und erkannt haben, dass wir diese beispiellose Energiekrise nur gemeinsam erfolgreich bewältigen können. Einkaufszentren sollten ihre Klimaanlagen drosseln, Städte und Kommunen sowie Kirchen sollten ihre dekorativen Beleuchtungen in den kommenden Tagen abschalten. Der Premierminister kündigte zudem an, dass ab morgen der Güterverkehr auf der Schiene in den kritischen Zeiten zwischen 17 und 22 Uhr eingestellt werde. Damit würden der Energiebedarf der Bahn gesenkt und zusätzliche Energiereserven geschaffen.
0: Frankreich, Spanien, Italien, Portugal und Griechenland. Überall in Europa brennen die Wälder. Frankreich erlebt die schwerste Waldbrandsaison seit Jahrzehnten. Auch in Spanien gab es Feuer auf riesigen Flächen. Inzwischen gibt es vielerorts vorsichtige Entwarnung dort. In Griechenland kann davon aber noch keine Rede sein. Unsere Korrespondentin Anna Giordano berichtet.
4: Der größte der griechischen Waldbrände wütet weiterhin rund 50 Kilometer westlich der Hauptstadt Athen. Hunderte Einsatzkräfte, darunter auch Feuerwehrleute aus Rumänien und Frankreich, versuchen, die Flammen in den Griff zu bekommen. Die Situation sei chaotisch, sagte der Bürgermeister von Meliara, der wichtigsten Stadt der Region, im griechischen Rundfunk. Der auf Waldbrände spezialisierte Meteorologe Theodoros Yannaros äußerte in einem Beitrag in den sozialen Medien die Einschätzung, Die Brände in der Region rund um den Küstenort Porto Hermeno würden ein Gebiet von 10.000 Hektar umfassen. Man könne hier mit hoher Wahrscheinlichkeit von einem Megafeuer sprechen. Ministerpräsident Kyriakos Mitsotakis sprach von einer außergewöhnlichen Lage. Die Wetterereignisse machten es extrem schwer, die Löscharbeiten zu planen. Verdeutlicht wurde das am Nachmittag von einem Unfall in dem Gebiet. Zwei Hubschrauber stießen bei den Löscharbeiten zusammen. Im Fernsehen sah man, wie einer von beiden Feuer fing und abstürzte. Laut griechischen Medien verloren dabei zwei Crewmitglieder ihr Leben, zwei Menschen überlebten. Auf der Insel Kefalonia im Ionischen Meer war in der Nacht eine neue Feuerfront ausgebrochen. Hier rückten Flammen gefährlich nah an Wohnhäuser heran. Dörfer im Inneren der Insel wurden geräumt. Auch hier sind Löschflugzeuge im Einsatz.
0: Nachdem drei CDU-Ministerpräsidenten gegen die Abschaffung der sogenannten Rente mit 63 rebelliert haben, ist eine neue Diskussion um das Rentenreformpaket entbrannt. CSU-Chef Söder zeigte sich im ARD-Sommerinterview überrascht über den Widerstand und erinnerte an die bisherigen Absprachen, auch in der CDU. Aus Berlin Georg Schwarte.
5: Der Vorstoß der drei Ostministerpräsidenten aus Thüringen, Sachsen und Sachsen-Anhalt, die sogenannte Rente mit 63 nicht abzuschaffen, Bayerns CSU-Chef Söder gibt sich im ARD-Sommerinterview überrascht. Man habe sich in der Union und SPD schließlich zuvor auf ein Gesamtpaket zur Rentenreform geeinigt, so Söder.
6: Und eigentlich haben alle Parteien sofort gesagt, in ihren Vorstandssitzungen mehrfach, dass sie genau das 1:1 übernehmen wollen. Deswegen überrascht der Zeitpunkt für den Vorstoß jetzt, denn das ist jetzt etliche Wochen, nachdem wir dieses auf den Weg gebracht haben. Und ich glaube, in der Sache muss man aufpassen, dass man da nicht hier das ganze Rentenpaket aufschnürt, denn sonst am Ende, wenn wir für diese wichtige Frage der demografischen Entwicklung keine Antwort haben.
5: Zuvor hatten bereits der neue Unionsfraktionschef Frei und auch die neue CDU-Generalsekretärin Hoppermann die Reformpläne der Bundesregierung verteidigt. Das Rentenpaket enthält bisher die Abschaffung der abschlagsfreien Rente nach 45 Beitragsjahren. SPD-Arbeitsministerin Bärbel Baas rief die Union jetzt im ZDF-Sommerinterview auf, ihre Position intern zu klären.
7: Dass die Union jetzt auf einmal das Paket aufschnüren will, ich sag mal, ich sträume mich als SPD nicht dagegen, wenn das Unionsmeinung wäre, das sehe ich aber noch nicht. Also ich glaube, die Ostministerpräsidenten der CDU müssen das jetzt mal mit der Fraktion der CDU-CSU klären. Die SPD wird sicherlich nicht dagegen sein.
5: Neben den drei CDU-Ministerpräsidenten hatten sich zuletzt auch die SPD-Länderchefs aus Mecklenburg-Vorpommern Manuela Schwesig und Brandenburgs Ministerpräsident Dietmar Woidke für eine Fortsetzung des abschlagsfreien Renteneintritts für besonders langjährig Versicherte ausgesprochen.
0: Es waren Meldungen auf TikTok und Instagram, die Zehntausende, vor allem junge Menschen, dazu gebracht hatten, von Marokko aus in die spanische Exklave Ceuta zu flüchten, an der nordafrikanischen Küste. Nach den chaotischen Szenen der letzten Tage sind die meisten der Migranten mittlerweile zurückgekehrt. Die Zahl der Geflüchteten, die auf dem Weg von Marokko nach Ceuta ums Leben gekommen sind, steigt aber immer weiter. Aktuell meldet Spanien 72 Tote. Die Frage, wie es zu dem Andrang kommen konnte, dürfte die Debatte über die Migrationspolitik in Europa noch eine Weile bestimmen. In Berlin sprechen Grüne und SPD von einer gezielten Provokation. Aus unserem Hauptstadtstudio noch einmal Georg Schwarte.
5: Vor der Dringlichkeitssitzung der EU-Innenminister am Dienstag forderte die Grünen-Politikerin Sarah Nanni in der Rheinischen Post die EU-Innenminister auf, die Hintergründe zu ermitteln. Es müsse um Aufklärung gehen, nicht um Populismus auf Kosten des europäischen Zusammenhalts. Die stellvertretende SPD-Fraktionsvorsitzende Eichwede verlangte ebenfalls in der Rheinischen Post die konsequente Umsetzung des gerade in Kraft getretenen gemeinsamen europäischen Asylsystems GEAS. Sie spricht von perfiden und kriminellen Geschäften der Schleuser, denen Europa gemeinsam entschlossen entgegentreten müsse. Zuvor hatte bereits SPD-Chef Klingbeil Solidarität mit der spanischen Regierung eingefordert. Es gelte, mit Spanien zu agieren und nicht über Spanien zu sprechen. Wer dem Land vor dem Hintergrund der jüngsten Entwicklung die Eignung als Schengen-Raum abspreche, ignoriere bewusst, so Klingbeil, dass von Ceuta aus keine Einreise ohne Grenzkontrollen auf das europäische Festland möglich sei.
0: Nach der tödlichen Explosion in einem Restaurant in der Moskauer Innenstadt gestern Abend spricht der Bürgermeister der Stadt jetzt von einem brutalen Terrorakt. Wer hinter dem Anschlag steckt, ist noch unklar, aber es gibt erste Hinweise darauf, wem der Angriff gegolten haben könnte. Außerdem soll die Zahl der Toten höher sein als bisher offiziell bekannt gegeben. Björn Blaschke berichtet.
8: Die letzte Stellungnahme des Antiterrorkomitees der Russischen Föderation ist möglicherweise überholt. Gestern Abend hatte es noch offiziell geheißen, dass durch die Explosion in Moskau drei Menschen ums Leben gekommen seien. Mittlerweile sollen zwei weitere Leute ihren Verletzungen erlegen sein. sechs noch in kritischem Zustand schweben. Das zumindest schreiben russische Medien. Fakt bleibt, dass ein selbstgebauter Sprengsatz detoniert ist. Zu den drei Toten gestern Abend soll eine Frau zählen, die den Sprengsatz bei sich trug. Laut staatlichen Angaben hat ein Wachmann sie aufgehalten und wurde dabei getötet. Zudem sei ein Gast des italienischen Restaurants ums Leben gekommen. Unklar ist noch, warum das Lokal zum Anschlagsziel wurde. Die zuständigen Behörden haben das Areal abgeriegelt und die Ermittlungen aufgenommen. Aber sie nannten weder die Namen der Opfer, noch machten sie Angaben dazu, wer für die Tat verantwortlich sein könnte. Der unabhängige russische Kanal Astra berichtet, dass in dem Restaurant eine geschlossene Gesellschaft zu Gast gewesen sei. Der Geburtstag eines Generals habe gefeiert werden sollen.
0: Der heutige 2. August ist der Europäische Gedenktag für Sinti und Roma. An jenem, der Europäische Verzeihung, Holocaust-Gedenktag für Sinti und Roma. An jenem Tag im Jahr 1944 wurden die letzten noch im Konzentrationslager Auschwitz-Birkenau gefangen gehaltenen Sinti und Roma ermordet. Während der NS-Zeit wurden Angehörige dieser Volksgruppen systematisch verfolgt und getötet, insgesamt 500.000 Menschen. Im oberschwäbischen Ravensburg befand sich das größte kommunale Zwangsarbeiterlager im Südwesten. Susanne Babila hat Sinti getroffen, deren Familienangehörige deportiert und ermordet wurden.
9: Vor der katholischen Stadtkirche St. Jodok in Ravensburg steht ein schlichtes Denkmal. Es erinnert an Ravensburger Sinti, die im März 1943 in das Konzentrationslager Auschwitz-Birkenau deportiert und fast alle dort ermordet wurden. Madeleine Kehrer zeigt ein Foto ihrer Urgroßtante Anna Schneck. Auf dem Bild eine junge Frau, lächelnd mit ihren 8 Kindern.
10: Das war die Tante von meinem Opa. Die wurde mit ihren Kindern nach Auschwitz deportiert. Die wurden auch vergast. Aber zuvor hat man sie gefragt, sie darf sich ein Kind aussuchen und mit diesem Kind weiterleben. Und sie hat sich aber dagegen entschieden und ist mit allen ihren Kindern in den Tod. Und wenn ich dann meine Kinder angucke, dann ist das so eine Wut, so eine Trauer, so eine...
9: Wir wollen die Erinnerung wachhalten, sagt auch der 21-jährige Armani Spindler. Denn von der 30-köpfigen Familie seiner Großmutter hatten nur 3 überlebt. Armani Spindler und Madeleine Kehrer engagieren sich im baden-württembergischen Landesverband für Sinti und Roma, halten Vorträge gegen Antiziganismus und berichten vom Schicksal ihrer Angehörigen. Gemeinsam mit Magdalena Guttenberger. Die 70-Jährige wohnt im heutigen Ummenwinkel am Stadtrand von Ravensburg. Die kleine Siedlung, in der einige Sinti-Familien leben, ist von 2 Bundesstraßen umgeben. In dem angrenzenden Waldgebiet war das gleichnamige kommunale NS-Zwangsarbeiterlager für Sinti und Roma. Das größte im gesamten Südwesten. Dort waren auch die Schwiegereltern von Magdalena Guttenberger interniert, die das KZ Auschwitz überlebten und nach der Befreiung zu Fuß in ihre Heimat Ravensburg zurückgekehrt sind. Völlig abgemagert und traumatisiert.
11: 1945 kamen die aus der Hölle.
9: Bis Mitte der 80er Jahre lebten die Guttenbergers mit anderen Sinti-Familien auf demselben Gelände und in denselben Baracken, die damals die Nazis errichtet hatten. Erst als eine Umgehungsstraße gebaut werden musste, entstand die neue Siedlung. Heute erinnert nichts mehr an die grausamen Verbrechen, sagt Madeleine Kehrer. Die Baracken sind zerstört, das Gelände überwuchert. Hier findet sich nirgendwo eine Gedenktafel, eine Skulptur oder ein Klangstein zur Erinnerung an die Ermordeten.
12: Hier sind jetzt ganz viele Jogger, Fahrradfahrer, Fußgänger. Und sie laufen hier vorbei und wissen nicht, was hier passiert ist. Und einfach unsere Vorfahren nicht zu vergessen, dafür kämpfen wir.
0: Sie wurde für ihre Romane und Werke vielfach ausgezeichnet, die Schriftstellerin Monika Helfer. Jetzt ist die Österreicherin überraschend gestorben, nach einem Sturz. Das teilte der Hansa Verlag am Nachmittag mit. Bekannt wurde Helfer einem größeren Publikum mit ihrem Bestseller Die Bagage, in dem sie die Geschichte ihrer Großeltern und deren Kinder erzählt. Danach folgten Fatih und Löwenherz. Neben Romanen schrieb Helfer Erzählungen, Kinderbücher, Theaterstücke und Hörspiele. Sie wurde 78 Jahre alt und hinterlässt ihren Ehemann, den Schriftsteller Michael Köhlmeier und 4 Kinder.

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1: Vom Südwestrundfunk in Baden-Baden. Aus dem Studio von SWR aktuell. Schönen guten Abend an diesem Sonntag. Ich bin Florian Zelt und in den kommenden knapp 2 Stunden versorgen wir Sie natürlich mit allem, was heute wichtig ist, halbstündlich in unseren Nachrichten. Und dazwischen nehmen wir uns Zeit, etwas ausführlicher auf eindrückliche, vielschichtige Themen zu schauen. So wie zum Beispiel dieses hier. Ultra-orthodoxe Juden lehnen vieles ab, was das Leben im 21. Jahrhundert mit sich bringt. Moderne Medien und Technik zum Beispiel. Doch hinter den Mauern der Abschottung vollzieht sich auch eine stille Revolution. Manche öffnen sich kontrolliert und versuchen gleichzeitig ihre Identität nicht aufzugeben. Unser Korrespondent Julio Segador war mit einem jüdischen Mann unterwegs, der früher selbst nach den Regeln der ultraorthodoxen Juden gelebt hat.
2: Man sieht es Jehoshua an. Er fühlt sich buchstäblich nicht wohl in seiner Haut. Jehoshua Rothschild ist 29 Jahre alt. In seiner kleinen Wohnung in Ramat Gan legt er seine Alltagskleidung ab und zieht sich um.
3: Es ist eine einfache Kleidung. Die Basis ist eine dunkle Hose, ein weißes Hemd, eine Kippa und ein Jackett. Das war's.
2: Jehoshua zieht die Kleidung an, weil er heute in seine alte Welt zurückkehrt. Dorthin, wo er viele Jahre lang gelebt hat. Sein Ziel ist Bnei Brak, eine Stadt direkt neben der Hightech-Metropole Tel Aviv. Hier leben fast ausschließlich ultraorthodoxe Juden. Jehoshua war selbst viele Jahre ein Haredi. Er lebte nach streng religiösen Gesetzen. Heute tut er das nicht mehr. Er ist ausgestiegen. Vieles von dem, was heute in seiner Wohnung steht, wäre früher eine Sünde gewesen.
3: Dort, wo ich aufgewachsen bin, war vieles verboten. Etwa Handys, Smartphones, Tablets, Internet. Hier bei mir zu Hause habe ich Internet. Das wäre bei den streng Religiösen unzulässig.
2: Der Bruch mit der Gemeinschaft war kein plötzlicher Knall. Es war ein schleichender Prozess, der Jahre dauerte, angetrieben von Zweifeln, die im Verborgenen wuchsen. Die verbotenen Fenster zur Außenwelt warfen bei ihm Fragen auf. Und der Drang, die Welt ungefiltert zu verstehen und selbstbestimmt zu leben, wurden schließlich stärker als die Angst vor der Sünde.
3: Mit 17 Jahren habe ich mir entscheidende Gedanken zum Glauben gemacht. Und ich habe von da an den Glauben an den religiösen, charedischen Weg verloren. Das hat aber nicht dazu geführt, dass ich die ultraorthodoxe Gemeinschaft sofort verlassen habe. Ich hätte das damals nicht geschafft. Das ist erst 7, 8 Jahre später tatsächlich passiert.
2: Es geht nach Bnei Brak, unmittelbar an der Stadtgrenze zu Tel Aviv. Nur wenige Kilometer trennen die Wolkenkratzer der Metropole von Jehoshuas alter Heimat. Doch die kurze Autofahrt gleicht einer Zeitreise. Je näher wir Bnei Brak kommen, desto mehr verblasst die säkulare Moderne. Das Straßenbild ist augenblicklich ein anderes. Männer in langen, schwarzen Mänteln und schweren Hüten eilen über die Bürgersteige. Häufig telefonieren sie. Frauen in langen Kleidern und Perücken schieben Kinderwagen vor sich her. Es gibt keine Kinos, keine Bars. Stattdessen Synagogen, Yeshivot, Bibelschulen und koschere Geschäfte an jeder Ecke. Es ist eine Welt, die auf den ersten Blick wirkt, als habe sie sich erfolgreich gegen den Lauf der Zeit gestemmt. Ein Leben normiert nach jahrhundertealten Gesetzen, in dem die Moderne keinen Platz zu haben scheint. Doch der Eindruck täuscht. Die größte Herausforderung für diese Festung des Glaubens ist längst da. Sie ist unsichtbar, digital und passt in jede Hosentasche. Mobiltelefone und das Internet bedrohen das Fundament der ultraorthodoxen Gesellschaft. Denn das Netz kennt keine Mauern, keine rabbinischen Verbote und keine Zensur. Ein einziger Klick kann genügen, um die hermetisch abgeriegelte Welt ins Wanken zu bringen und Zweifel zu säen, so wie es bei Jehoshua der Fall war. Wie erbittert der Abwehrkampf geführt wird, zeigen Videos, die in den sozialen Netzwerken kursieren. Ein ultraorthodoxer Israeli steht in dem Filmausschnitt vor einem dramatischen Himmel Dann verkündet der streng religiöse Mann auf Jiddisch seine Botschaft.

0: Das Smartphone als schreckliche Sache, das Smartphone als Teufelszeug. Seit jeher gelten moderne Kommunikationstechnologien in der ultraorthodoxen Welt als Einfallstor für Sünden. Warum das Smartphone die Fundamente dieser Gesellschaft so tief erschüttert, erforscht Hananel Rosenberg. Er befasst sich als Wissenschaftler intensiv mit dem Medienkonsum der Haredim.
1: Das, was das Internet, das Smartphone und die sozialen Medien tun, ist, Distanzen zu überbrücken, physische und kulturelle. Diese Überbrückung von Distanzen ist für die ultraorthodoxe Gesellschaft eine existenzielle Bedrohung.
0: Die modernen Kommunikationsmittel gefährden das Überleben einer religiösen Gemeinschaft, die sich seit ihrer Entstehung vor rund 200 Jahren bewusst vom Rest der Welt isoliert. Der Wissenschaftler Hananel Rosenberg klärt über die technischen Unterschiede auf.
2: The Rav Smartphone Kasher, it means smartphone ragil with touch with kosher app store.
1: Das hart-koschere Smartphone ist ein normales Smartphone, aber mit einem koscheren App-Store. Darin sind nur von Rabbinern abgesegnete Apps enthalten, zum Beispiel Anwendungen für Nahverkehr, Navigation oder Krankenkassen. Die weich-koschere Variante besitzt Internetzugang, allerdings gefiltert.
2: Smartphone, koscheres Smartphone with Internet, aber filtered Internet.
0: Es ist ein Balanceakt zwischen Abschottung und Fortschritt. Ein Konflikt, der auch das Leben von Familie Ravitz bestimmt. Die Familie wohnt in Kiryat Yarim, einer streng religiösen Kleinstadt westlich von Jerusalem. Es ist Freitagmittag, kurz vor dem Schabbat. In der Küche der Ravitz herrscht kontrolliertes Chaos. Hier wird nicht für eine normale Runde gekocht, sondern für eine Großfamilie. Das Ehepaar hat 12 Kinder. Überall stapeln sich Töpfe, es riecht intensiv nach frischer Hühnersuppe und gebratenem Fleisch. Mutter Rivka Ravitz wirbelt zwischen Herd und Arbeitsplatte, während ihre 16-jährige Tochter Leale Mehl und Eier in eine riesige Rührschüssel füllt. Trotz des Stresses ist die Vorfreude auf das wöchentliche Fest riesig.
3: Ehrlich gesagt ist der Schabbat der Tag, den wir am meisten herbeisehnen. Und der Freitagabend ist am schönsten, weil die ganze Familie zusammenkommt. Unter der Woche sehen wir uns kaum. Nur am Schabbat sehen wir uns alle. Das ist das schönste Gebot, der Schabbat.
0: Leale schaltet die Rührmaschine ein. Sie bereitet Challah vor, das traditionelle Schabbatbrot, das kunstvoll als Zopf geflochten wird. Yitzchak und Rivka Ravitz leben mit ihren 12 Kindern streng nach jüdischem Gesetz in einer Siedlung, die sich wie eine Festung gegen die Einflüsse der säkularen Außenwelt abschottet. Zu den eisernen Regeln dieser Gemeinschaft gehört auch eine strikte Trennung der Geschlechter und der Lebensentwürfe. Während die 16-jährige Leale in der Küche den Schabbat-Teig knetet, sitzt ihr Zwillingsbruder zur selben Zeit im Nebenzimmer.

0: 18-jährige Leale besitzt inzwischen ein eigenes Mobiltelefon. Es ist ein hartkoscheres Handy.
1: Dieses Telefon hat eine Kontaktliste. Ich kann daraus auswählen, wen ich anrufen möchte. Ach ja, ich habe noch einen Taschenrechner drauf. Das war's. Keine Spiele. Ich kann keine Nachrichten schreiben, nichts. Nur Leute anrufen, wenn ich mich außer Haus befinde. Dafür habe ich das Telefon, damit ich so kommunizieren kann.
0: Zurück in Bnei Brak, in den lauten, wuseligen Straßen der ultraorthodoxen Stadt. Hier treffen wir Yehuda Itzkowitsch. Er ist selbst Haredi, kennt die Regeln der Gemeinschaft in- und auswendig. Und er nimmt uns mit an einen Ort, an dem sich Tradition und Moderne täglich kreuzen. Yehuda führt uns in einen Mobilfunkladen. Von außen wirkt das Geschäft unauffällig, doch drinnen würden ganz eigene Gesetze gelten, erklärt er uns.
2: Auf den ersten Blick sieht es aus wie ein Laden, den man überall auf der Welt finden kann. Aber wenn du genauer hinschaust, findest du Dinge, die du an anderen Orten niemals finden würdest. Wie ein ganz einfaches Tastenhandy. Das ist so wie vor, ich weiß nicht, 25 Jahren. Kein Internet, gar nichts. Und davon haben wir ganz verschiedene Modelle.
0: Ein Smartphone ohne Instagram, TikTok oder freien Webbrowser. In diesem Laden ist das der Standard. In den Vitrinen liegen Geräte, denen das digitale Herzstück fehlt. Statt moderner Logos tragen sie ein religiöses Prüfsiegel, ausgestellt von den höchsten geistlichen Instanzen.
2: Das ist ein koscheres Smartphone. Und hier auf diesem Siegel steht, dass es unter der Aufsicht der Rabbiner steht, die für Kommunikation in der ultraorthodoxen Gemeinschaft zuständig sind. Das ist nur eines davon. Wir haben unterschiedliche Stempel. Ich zeige dir mal meins.
0: Der Blick des Telefonverkäufers hinter der Theke wandert nach oben. Direkt über seinem Kopf hängt das Koscher-Zertifikat an der Wand. Es ist das Fundament seiner Existenz. Doch wie stark ist die Versuchung? Auf meine Frage, ob manchmal Leute in den Laden kommen und heimlich nach einem ganz normalen, unzensierten Handy fragen, reagiert er bestimmt.
3: Man kann kein Telefon verkaufen, das offenes Internet hat oder keinen bestimmten Schutz. Wir haben hier ein Koscher-Zertifikat für den Laden und die Leute verlassen sich auf dieses Zertifikat. Sie kommen hierher, um ausschließlich Produkte zu kaufen, die koscher sind.
0: Joshua selbst hatte kein Mobiltelefon, bis er die ultraorthodoxe Gemeinschaft verließ. Er wird nachdenklich im Bnei Brak. Wenn er heute durch die Straßen seiner alten Heimat geht, sieht er in den spielenden Kindern seine eigene Vergangenheit. Eine Zeit, die er trotz des späteren Bruchs in guter Erinnerung hat. Als Joshua Jahre später die ultraorthodoxe Welt verlässt, bricht für ihn eine neue Zeitrechnung an. Lange Zeit hatten die verbotenen Fenster zur Außenwelt bei ihm Fragen aufgeworfen, die unbeantwortet blieben. Und der Drang, die Welt ungefiltert zu verstehen und selbstbestimmt zu leben, wurde schließlich stärker als die Angst vor der Sünde. Und plötzlich trennen Joshua keine Mauern und keine rabbinischen Filter mehr von der modernen Welt und vom unzensierten Internet. Die Bildschirme, die in seiner Kindheit Teufelszeug waren, stehen ihm nun grenzenlos offen.
4: Abgesehen von der Nostalgie, glaube ich, dass Menschen von außen nicht verstehen können, welche Magie dem innewohnt. Wie primitiv und interessant die Lebensweise ist. Und all die Nachteile, die es gibt. Ich bin nicht mehr dort und fühle mich wie ein Beobachter von außen. Und weil ich das Innere kenne, bin ich sehr fasziniert.
0: Am Ende bleibt für die Haredim ein permanenter historischer Balanceakt. Die ultraorthodoxe Gemeinschaft steht vor der wohl größten Herausforderung ihrer Geschichte. Sie muss sich digital modernisieren, um wirtschaftlich zu überleben, ohne dabei ihre religiöse Identität zu verlieren. Ob koschere Filter und Rabbinersiegel auf Dauer ausreichen, um diese Brücke in die Zukunft zu schlagen, bleibt ungewiss. Indes ein Zurück in die absolute Isolation der Vergangenheit wird es nicht mehr geben.
5: Unser Korrespondent aus Tel Aviv, Julio Segador, über die langsame technologische Revolution im orthodoxen Judentum. 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
1: Um 20.30 Uhr mit Antje Keil. Der bayerische Ministerpräsident Söder ist davon überzeugt, dass Friedrich Merz Bundeskanzler bleibt. In Bezug auf dessen Amt sagte Söder im ARD-Sommerinterview, Merz sei sehr stabil und stark. Hintergrund ist das schlechte Abschneiden der CDU in Umfragen. Auch wegen schlechter Umfragewerte für die Regierung insgesamt gab es zuletzt Spekulationen, wonach Merz ersetzt werden könnte. Söder warnte davor, Neuwahlen zu riskieren. Das würde die Radikalen an die Macht befördern. Nach dem Massenansturm auf die spanische Exklave Ceuta in Marokko sprechen Grüne und SPD von einer gezielten Provokation. SPD-Vize-Fraktionschefin Eichwede sprach in der Rheinischen Post von kriminellen Geschäften der Schleuser. Dem müsse Europa entschlossen entgegentreten. Rund 50.000 Menschen waren am Mittwoch und Donnerstag nach Ceuta geflohen. Über 70 seien dabei gestorben. Israel zeigt sich besorgt über eine vermeintliche Vereinbarung der USA mit der militant-islamistischen Hamas zu deren Entwaffnung. Israel habe Bedenken, was die Sicherheit anbelangt, so ein Sprecher von Ministerpräsident Netanyahu gegenüber der Nachrichtenagentur AP. Knackpunkt der Verhandlungen ist weiterhin, ob zuerst die Hamas entwaffnet werde oder Israel sich aus dem Gazastreifen zurückziehe. Der Iran will die Straße von Hormus trotz laufender Gespräche mit dem Oman vorerst nicht wieder eröffnen. Ein Sprecher des iranischen Außenministeriums sagte im iranischen Staatsfernsehen, die Meerenge werde auf keinen Fall in den Zustand vor Kriegsbeginn zurückkehren. Der Iran verhandelt derzeit mit dem auf der anderen Seite der Meerenge gelegenen Oman, wie es mit der Schifffahrt durch die Straße von Hormus weitergeht. Zwei Löschhubschrauber sind in Griechenland bei der Bekämpfung von Waldbränden zusammengestoßen. Auf einem Video ist zu sehen, wie einer der beiden Hubschrauber Feuer fängt und abstürzt. Laut griechischen Medien verloren dabei zwei Crewmitglieder ihr Leben, zwei weitere überlebten. In Griechenland wüten seit Tagen schwere Waldbrände. Sturmböen fachen immer wieder neue Feuer an und erschweren die Löscharbeiten. Hunderte Einsatzkräfte, darunter auch Feuerwehrleute aus Rumänien und Frankreich, versuchen die Flammen in den Griff zu bekommen. SWR Nachrichten, Redaktion Stefan Eferz. Das Wetter in Baden-Württemberg und Rheinland-Pfalz. In der Nacht bleibt es klar, die Tiefstwerte liegen zwischen 21 Grad an der Weinstraße und 14 Grad im Allgäu. Morgen scheint zunächst oft die Sonne und es wird schwül heiß bei 31 bis 37 Grad. 20.33 Uhr.
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2: Von SWR aktuell mit Florian Zelt. Schönen guten Abend. Und wir schauen jetzt ausführlich nach Albanien. 25 Minuten lang, denn in Albanien gibt es eine anhaltend große Protestwelle. Flamingo-Revolution wird sie genannt. Denn der Auslöser ist ein Bauprojekt in einem Naturschutzgebiet, in dem unter anderem Pelikane und Flamingos brüten und rasten. Dort soll ein Mega-Tourismus-Ressort mit Yachthafen gebaut werden. Und in das Projekt involviert ist Jared Kushner, der Schwiegersohn von US-Präsident Trump. Doch die Flamingos und das mit der Trump-Familie geplante Projekt sind nur der Auslöser. Es geht um noch viel mehr. Ein Feature von unserem Korrespondenten Oliver Schosch.
3: Rama tritt zurück, wird hier skandiert. Gemeint ist der albanische Premierminister Edi Rama. Mit diesem Schlachtruf ziehen die Demonstranten durch die albanische Hauptstadt Tirana seit Ende Mai jeden Abend. Meistens kommen ein paar Tausend. An diesem Samstag, Anfang Juli, sind es Zehntausende. Nieder mit der Diktatur, rufen sie. Eine lange Autokolonne ist unterwegs in die Stadt mit wehenden albanischen Fahnen und Nummernschildern aus verschiedenen europäischen Ländern. Sie filmen sich auf der Fahrt. Auf einem Parkplatz gibt Bledar Meti ein Interview. Ein Albaner aus London in traditionellem rot-weißen Gewand mit weißer albanischer Filzkappe.
4: Wir sind aus verschiedenen Teilen Europas angereist. Aus Griechenland, Italien, aus der Schweiz, aus Großbritannien, Belgien, Frankreich, Deutschland und Österreich. Alle Albaner stehen zusammen in diesem Kampf. Wir richten einen Appell an Edi Rama. Sie haben unsere Nation verkauft. Treten Sie zurück, solange es nicht zu spät ist.
3: Die Gruppe kommt auf dem zentralen Skanderbegplatz in Tirana an, wo sie von den anderen Demonstranten empfangen wird. Und dann ziehen Zehntausende über den Boulevard bis vor den Amtssitz von Premierminister Edi Rama. Dort ist mitten auf der Straße eine Lautsprecheranlage aufgebaut. Wie jeden Abend wird die albanische Hymne gespielt und dann folgen Reden. Einige Demonstranten tragen rosafarbene Plakate in Flamingo-Form. Die Protestbewegung nennt sich Flamingo-Revolution. Denn der Auslöser der Proteste war das geplante Luxustourismusresort an der albanischen Küste, an der Nata-Lagune, wo viele Flamingos leben und bedroht sind. Als Hauptinvestor ist hier Jared Kushner vorgesehen, der Schwiegersohn von US-Präsident Donald Trump. Doch dieses Projekt ist nur der Auslöser der Proteste. Mittlerweile geht es um viel mehr, sagt Olsi Nika von der Umweltschutzorganisation Eco Albania, der bei den Protesten von Anfang an mit dabei ist.
5: Wir hatten schon immer Proteste, wo es um Naturschutz ging. Es waren aber meistens kleinere lokale Proteste gegen bestimmte lokale Bauprojekte. Und gleichzeitig haben in Tirana immer wieder die Anhänger des Oppositionsführers und Ex-Premiers Sali Berisha gegen die Regierung von Edi Rama protestiert, oft mit heftigen Ausschreitungen. Das sind die zwei großen Parteien in Albanien und beide stehen für Korruption und eine Zusammenarbeit mit der organisierten Kriminalität. Jetzt bei der Flamingo-Revolution ist alles anders. Da protestiert die gesamte Bürgerschaft gegen die Regierung und gegen die größte Oppositionspartei. Die Leute sagen, genug ist genug. Seit dem Zusammenbruch des Kommunismus in Albanien haben wir 35 Jahre lang Regierungen gewechselt. Zwar nicht oft, aber wir haben sie gewechselt. Aber wir haben nie die Art des Regierens gewechselt.
3: Der Begriff Flamingo-Revolution erinnert an die sogenannten Farbrevolutionen, an die Massenproteste in den 2000er Jahren, mit denen autoritäre Regime gestürzt werden sollten. Wie zum Beispiel die Orangene Revolution in der Ukraine, die Grüne Revolution im Iran oder die Rosenrevolution in Georgien. Der Umweltaktivist Olsi Nika glaubt, dass die Flamingos in der Nata-Lagune nur zufällig zum Protestsymbol in Albanien geworden sind. Es hätte auch jeden anderen Auslöser geben können.
6: Is the showcase that shows how all these are being interlinked.
5: Der Fall ist ein Musterbeispiel dafür, wie die Dinge in Albanien funktionieren. An der Nata-Lagune gibt es, wie überall in Albanien, Streit um Landeigentum. Bürger wurden unrechtmäßig enteignet, eine korrumpierte Justiz hat das Land anderen Leuten zugesprochen, oft auch Geschäftemachern aus der organisierten Kriminalität. Und von dort fließt das Geld in die albanische Wirtschaft. Und wenn gebaut wird, ignoriert die Regierung oft jegliche Naturschutzgesetze und jegliche EU-Standards.
6: Is how Albania is ignoring totally the EU standards.
3: Der Strand von Zvernets befindet sich 2 Autostunden südlich von Tirana, etwa in der Mitte der albanischen Küste. Hier soll der Eingangsbereich zum Jared Kushner Luxusresort gebaut werden. Es gibt eine sichelförmige, wilde Bucht mit Klippen und goldgelbem Sand. Hinter dem Strand sind langgezogene Sanddünen mit Bäumen und Sträuchern, in denen die Grillen zirpen. Zum geplanten Kushner-Resort soll neben dem Strand von Zvernets auch die Insel Sazan gehören. Die sieht man ziemlich gut vom Strand aus mit ihren grün bewachsenen Hügeln. Sie liegt etwa 7 Kilometer weit draußen im Meer. Sie ist knapp 5 Kilometer lang und gut 2 Kilometer breit. Es ist eine verlassene ehemalige Militärinsel. Auf der Insel und am Strand soll laut den Plänen, die Jared Kushner veröffentlicht hat, eine eigenständige touristische Kleinstadt entstehen. Mit bis zu 10.000 Hotelzimmern und Luxusvillen und einem Yachthafen. Von einer Investitionssumme von über 4 Milliarden Euro ist die Rede. Jared Kushners Frau, Donald Trumps älteste Tochter Ivanka Trump, hat in ihrem Podcast erzählt, wie sie auf das Projekt in Albanien gekommen sind.
7: I'm working on an incredible project with my husband in the Mediterranean.
8: Ich arbeite zusammen mit meinem Mann an einem unglaublichen Projekt am Mittelmeer. Es ist massiv vom Ausmaß her. Wir waren auf dem Schiff eines Freundes und haben einen Stopp gemacht, um zu schwimmen. So haben wir die Insel entdeckt. Wir sind dahin geschwommen. Wir sind barfuß bis zur Spitze der Insel hochgewandert und wir waren wie gefesselt von dieser Landschaft. Sie ist so schön.
3: Und dann spricht Ivanka Trump vermutlich unbewusst das Problem an.
7: We have 5 miles of beachfront.
8: Direkt gegenüber der Insel haben wir 5 Meilen Strand. Auf der einen Seite ist die Lagune, auf der anderen das Meer.
7: With a lagoon on one side, the ocean on the other.
3: Das Tourismusressort ist auf einem schmalen Streifen Sand und Wald zwischen dem Meer und der Lagune geplant. Die Lagune beginnt direkt hinter den Dünen am Strand. Sie sieht aus wie ein riesiger See. Am Ufer der Lagune stapfen ein paar Reiher entlang. In der Ferne sieht man Pelikane schwimmen. Die Nata-Lagune ist eines der wichtigsten Ökosysteme des gesamten Mittelmeerraums, sagt Aleko Miho. Er ist Professor für Biologie an der Universität von Tirana. Er ist regelmäßig hier im Naturschutzgebiet unterwegs. Ganz in der Nähe ist das Mündungsdelta der Vjosa, des letzten wilden Flusses Europas. Damit verbunden ist die Nata-Lagune. Der Biologe fährt auf einem Motorboot über die Lagune und erklärt, was für ein bedeutendes Stück Natur hier auf dem Spiel steht.
9: Wir sind hier in der Nata-Lagune, einem der wichtigsten Ökosysteme des gesamten Delta-Gebiets. Es ist eines der produktivsten Ökosysteme des gesamten Planeten. Hier wird eine Menge Biomasse produziert. Das kann man mit Regenwäldern vergleichen. Es gibt Unterwasserwiesen mit Gräsern, Algen und Plankton. Es gibt viele Unterwasserorganismen und dadurch auch eine enorme Menge an Tierarten. Über 100 Fischarten und 248 Vogelarten. Im Winter gibt es hier mehr als 20.000 Vögel. Viele schlafen, überwintern und brüten in der Nata-Lagune. Hier wird eine erhebliche Menge an Sauerstoff produziert und Kohlendioxid gebunden. Und das ist für das Leben auf der Erde sehr wichtig.
3: In der Nata-Lagune gibt es laut Naturschützern über 70 gefährdete Tierarten, wie zum Beispiel den Krauskopfpelikan, den Schelladler, die Moorente, die Mittelmeermönchsrobbe oder die unechte Karettschildkröte. Pro Jahr kommen bis zu 7000 Flamingos in die Nata-Lagune. Sie gehören zwar nicht zu den gefährdeten, aber zu den streng geschützten Vogelarten. Die albanische Regierung schützt die Lagune nicht so, wie sie es müsste, sagt Biologieprofessor Aleko Miho.
9: Während der Vjosa-Fluss von seinem Ufer bis zur Mündung als Nationalpark geschützt ist, ist die Herangehensweise im Delta-Gebiet eine andere. Hier hat man einfach den Naturschutz in bestimmten Bereichen aufgehoben und in dieser Fläche den neuen Flughafen gebaut. Und jetzt sollen Projekte für den Massentourismus folgen. Wenn direkt an der Lagune die Dünen und Strände bebaut werden, dann werden Lebensräume zerstört und die Artenvielfalt ist in Gefahr. Neue Straßen werden gebaut, das Wasser wird verschmutzt. Wir haben das erlebt in den Orten, in denen an der Küste gebaut wurde. Oricum, Dermi, Saranda und Xamil. In diesen Gebieten gibt es keine Artenvielfalt mehr.
3: Im Jahr 2021 hat die albanische Regierung einige Küstenabschnitte und Landstriche aus der Naturschutzzone Vjosa-Nata herausgenommen, um hier bauen zu können. 2024 wurde dann per Abstimmung im Parlament beschlossen, dass sogenannte touristische Entwicklungen von strategischer Bedeutung auch inmitten von geschützten Nationalparks und Feuchtgebieten genehmigt werden dürfen. Das Jared Kushner-Projekt wurde von der Regierung als strategische Investition eingestuft. Das bedeutet, ein beschleunigtes Genehmigungsverfahren weitgehend ohne Kontrollen. Premierminister Edi Rama hat bei diesem Projekt einen bemerkenswerten Einfluss, sagt Afrim Krasnici, ein unabhängiger Politikwissenschaftler aus Tirana, der früher mal albanische Staatspräsidenten politisch beraten hat.
10: In Svernes, you have mayor of city.
4: In Svernitz, wo der Strand ist, gibt es einen Bürgermeister, es gibt ein Stadtparlament, es gibt einen zuständigen Präfekten. Das ist sowas wie ein Landrat. Es gibt also viele lokale Behörden. Warum haben die nichts mitzureden? Warum äußert sich niemand von denen öffentlich? Wenn etwas Großes gebaut wird, dann ist Edi Rama gleichzeitig Premierminister und noch Landrat und Bürgermeister. Und auch noch Sprecher der Baufirma. Er hat vor der Presse von einer Investitionssumme von 4 Milliarden Euro gesprochen. Rama ist alles. Er ist die eine Person, die für alle die Entscheidung trifft.
3: Kritiker werfen Edi Rama eine extreme Zentralisierung der Macht vor. Von State Capture ist die Rede. Edi Rama hat wichtige Behörden unter seine Kontrolle gebracht. So zum Beispiel den Nationalen Territorialrat, das wichtigste Gremium für alle großen Bauentscheidungen in Albanien. Außerdem das Komitee für strategische Investitionen, das bürokratische Hürden für wichtige Investoren aushebeln kann. Und die albanische Investitionsentwicklungsagentur, die als Ansprechpartner für ausländische Milliardäre dient. Das heißt, alle Fäden laufen bei Edi Rama zusammen. Er kann Investoren akquirieren, Bauprojekte für sie in die Wege leiten und ihnen alle Behörden und Kontrollen vom Leibe halten. Die Planung des Kushner-Tourismus-Ressorts auf der Insel Sasan und am Strand von Svernitz lief völlig intransparent ab. Es gab keine öffentliche Ausschreibung, das Projekt war lange Zeit geheim. Und dann tauchten plötzlich die fertigen Pläne in Jared Kushners Social-Media-Kanälen auf und in internationalen Medienberichten. Am 30. Mai kommt es zu Ausschreitungen am Strand von Svernitz. Es ist der Moment, der die Flamingo-Revolution auslöst. An der Stelle, an der der Eingang zum Luxusressort gebaut werden soll, ist ein Stacheldrahtzaun aufgestellt. Der Zugang zum Strand ist versperrt. Innerhalb der abgesperrten Zone stehen Bagger. Unter den Demonstranten ist der 68-jährige Rentner Minella Baliu. Er kommt aus Svernitz, wohnt aber in der Nachbarstadt Vlora. Er erzählt, was Ende Mai passiert ist.
5: Die haben unser Land gestohlen und wollten zeigen, dass es ihnen gehört. Die Castrati-Gruppe, einer der albanischen Investoren beim Luxusressort, hat den Zaun aufgestellt und den Strand abgesperrt. Und da ist die Wut der Bürger hochgekocht, denn der Strand und das Meer sind frei und gehören dem Volk.
3: Am Stacheldrahtzaun versammeln sich einige hundert aufgebrachte Menschen. Einige versuchen, den Zaun umzustoßen. Steine fliegen, Polizisten sprühen mit Pfefferspray. Bilder in den albanischen Medien zeigen, wie etwa ein Dutzend kräftige, zum Teil vermummte Typen aus schwarzen SUVs aussteigen. Sie gehen auf die Demonstranten los. Eine Aufnahme zeigt, wie zwei dieser Typen einen Demonstranten an den Armen packen und durch den Sand wegschleifen.
6: Die Polizei private.
5: Das waren private Securities. Sie haben die Kriminellen beschützt. Natürlich ist die Wut der Bürger groß, wenn sie sehen, wie sie ihnen ihr Land wegnehmen. Wir wollten durch den Zaun und da reingehen und sehen, was sie da machen. Und auf einmal kamen diese Typen und haben jemanden weggezogen. Die Staatspolizei war dazwischen, aber sie hat gar nichts getan.
3: Minella Baliu ist einer von mehreren Anwohnern, die juristisch gegen das geplante Tourismusprojekt an der Nata-Lagune vorgehen. Baliu hat Dokumente, dass ein großer Teil des Strandes, auf dem gebaut werden soll, seiner Familie gehört.
5: Ich bin einer der rechtlichen Eigentümer, aber ich habe mein Eigentum nie bekommen, obwohl ich alle erforderlichen Dokumente habe. 220 Hektar am Strand von Svernitz, wo gebaut werden soll, gehören mir. Das Land wurde mir mit Hilfe gefälschter Dokumente gestohlen. Und dabei haben alle mitgemacht. Das Gericht, das Grundbuchamt, das Katasteramt. Das ist eine regelrechte Landmafia.
3: Minella Baliu hat eine Urkunde, die zeigt, dass sein Großvater das Land im Jahr 1933 gekauft hat, als Weideland an der Küste, um Schafe zu halten. Das war noch zu Zeiten des Königreichs Albanien. Im Jahr 1944 begann dann die Zeit des Kommunismus mit dem Diktator Enver Hoxha. 1946 gab es eine große Agrarreform. Alle privaten Landbesitzer wurden enteignet, ihr Besitz wurde verstaatlicht. Als dann Anfang der 90er Jahre der Kommunismus zusammenbrach, sollten alle ursprünglichen Eigentümer ihr Land zurückbekommen. Es gab entsprechende Gesetze in den Jahren 1993 und 2016. Doch Minella Baliu und seine Familie kamen nie zum Zug, weil der rechtliche Prozess sehr kompliziert wurde und sich lange hinzog. Und plötzlich holte sich ein anderer das Land.
10: Im Jahr 2003
5: habe ich meine Unterlagen vorgelegt und das Gericht in Vlora hat meinen Anspruch auf Eigentum anerkannt. Ich sollte mich damals an die Kommission zur Rückgabe des Eigentums wenden. Doch dann kamen der Geschäftemacher Arthur Shehu und sein Anwalt mit gefälschten Unterlagen und stoppten mich. Sie bestachen die Rückgabekommission und die Staatsanwaltschaft und sorgten dafür, dass gegen mich ein Strafverfahren eingeleitet wurde. Auf diese Weise verhinderten sie, dass ich mein Eigentum zurückbekommen konnte.
3: Arthur Shehu ist ein Albaner, der in Miami in den USA lebt. Er gilt als Schlüsselfigur der organisierten Kriminalität in Albanien und des internationalen Drogenhandels. Gegen ihn liegt ein albanischer Haftbefehl vor. Sein Anwalt Pelum Petritaj wurde wegen Urkundenfälschungen mehrfach verurteilt, insgesamt zu 10 Jahren Haft. Die unabhängige albanische Antikorruptionsstaatsanwaltschaft SPAC hat alle Vermögenswerte von Arthur Shehu eingefroren, unter anderem auch die Übertragungsrechte an den Strandflächen an der Nata-Lagune. Ob der Rentner Minella Baliu das Land seines Großvaters zurückbekommt, ist im Moment unklar. Doch für den Trump-Schwiegersohn Jared Kushner sind diese Konfiszierungen sehr relevant. Die britische Nachrichtenagentur Reuters berichtete Mitte Juli über den Kauf des Küstenstreifens. Reuters schreibt, dass die Entwicklerfirma des Kushner-Projekts Albania Land Development ein Stück Land vom mutmaßlichen Drogenschmuggler Arthur Shehu gekauft habe in Form von gefälschten Urkunden. Shehus Anwalt teilte Reuters mit, dass die Vorwürfe nicht stimmen würden. Shehu sei weder ein Drogenschmuggler noch ein Urkundenfälscher. Die albanische Antikorruptionsstaatsanwaltschaft sieht das nach wie vor anders. Nun gibt es also Vorwürfe, dass das Kushner-Projekt ein Naturschutzgebiet zerstören würde und dass die organisierte Kriminalität die Flächen beschafft habe mit Hilfe von gefälschten Urkunden. Und dennoch hat Premierminister Edi Rama das Projekt verteidigt, mehrfach. Als eine Reporterin des US-Nachrichtensenders MS Now gegenüber Rama das Projekt kritisierte, es sei nicht zum Wohle des albanischen Volkes, antwortete Rama in seiner gewohnt schroffen Art.
11: What does it mean? What does it mean? This is an ideological bullshit.
12: Was soll das heißen? Was soll das heißen? Das ist doch ideologischer Bullshit. Es ist eine Großinvestition in den Tourismus. Es wird spektakulär und natürlich wird es nicht für jeden zugänglich sein. Aber es wird Einkommen für alle bringen. Das Land wird profitieren. Es gibt noch kein fertiges Projekt. Es wird immer noch verhandelt. Und das nicht nur mit Jared Kushner. Auch eine der größten Firmen aus Katar ist mit dabei. Wenn Sie etwas gegen Donald Trump haben, dann gehen Sie doch in die USA, um ihn zu bekämpfen. Aber kommen Sie nicht hierher zu uns. Zu den Protesten kann ich nur sagen, je größer die Ambitionen sind, desto größer ist der Widerstand. Länder wachsen auf diese Art.
11: Bigger the ambition, bigger the resistance. And this is how countries grow.
3: In Albanien gibt es immer wieder den Verdacht, dass Edi Rama persönlich vom Kushner-Projekt profitiert. Diesen Vorwurf äußerte unter anderem der Politikwissenschaftler und ehemalige Präsidentenberater Afrim Krasniqi.
13: We see the same guys who control Tirana, these oligarchs. They had information before.
14: Wir sehen, dass die gleichen Oligarchen, die Tirana kontrollieren, dass die Informationen bekommen haben. Und so konnten sie dann das passende Stück Land an der Küste kaufen. Aber wer hat denen gesagt, dass genau hier das große Tourismusprojekt entsteht? Die Oligarchen sind Partner, mit denen Edi Rama zusammenarbeitet. Und Rama hat die Oligarchen mit Kushner bekannt gemacht. Es gibt insgesamt 8 Oligarchen, denen das Land gehört. Und dazu noch 2 Familienmitglieder von Edi Rama und eines vom Oppositionsführer Salih Berisha. Und ein Besitzer ist der mit Haftbefehl gesuchte Kriminelle Arthur Shehu. Das heißt, Edi Rama hat auch eine Verbindung hergestellt zwischen Kushner, Trump und diesem Typen.

0: übertrieben ist, die Gefahr für den Nachthimmel.
1: Also aber, ein bisschen Clickbait,
0: ja,
1: die berichten.
0: Nee, aber diese Hoffnung ist dahin. Das wäre wirklich schon, muss man sagen, wirklich ein tiefer Eingriff.
1: Ja, und wenn ich noch etwas hinzufügen darf, also der Artikel hat diese Pläne wirklich nur vom Standpunkt der Astronomie beschrieben. Es ging nur darum, was macht das mit dem Nachthimmel, das Level an Aufhellung und wie sehr würde das die professionelle Astronomie beeinflussen. Aber natürlich, was die Auswirkungen sind auf Tages- und Nachtzyklen, auf die Umwelt, auf Ökosysteme, auf uns Menschen, das hat sich der Artikel nicht angeschaut. Aber es steht auch in dem Artikel drin, dass der Autor hofft, dass sich die jeweiligen Fachleute sich das eben auch anschauen würden.
0: Kommen einem ja viele andere Folgen in den Sinn, also Auswirkungen von so vielen Satelliten, die dazugehörigen Raketenstarts. Irgendwann verglühen diese ganzen Satelliten ja auch wieder mal in der Atmosphäre. Welche Auswirkungen hat das auf die Erdatmosphäre, ist alles derzeit nicht bekannt. Und was mir auch noch in den Sinn kommt, ja, wer dann sonst noch diesen, nenn es mal Scheinwerfer aus dem All überhaupt nutzen will, Militär vielleicht, das sind auf jeden Fall noch sehr viele offene Fragen. Dann danke ich dir, Franzi, für diesen Sternenhimmel und auch die Horizonterweiterung, die mich ja schon mehr als nachdenklich gestimmt hat. Aber ich würde mal sagen, zunächst freuen wir uns jetzt mal auf den 12. August, die partielle Sonnenfinsternis. Denn wir haben auch ein bisschen rumgefragt, nicht nur unter den Astrofans ist so eine Sonnenfinsternis ein großes Ding, auch für Wissenschaftler ist das ein Highlight. Zum Beispiel Sami Solanki, er ist Direktor am Max-Planck-Institut für Sonnensystemforschung in Göttingen. Der hat uns vor kurzem in einer Podcast-Folge erst erzählt, was ist so das größte ungelöste Rätsel der Sonne. Kann man sich anhören im Podcast IQ Wissenschaft und Forschung, zum Beispiel in ARD Sounds. Und auch jemand wie Sami Solanki freut sich schon auf diese Sonnenfinsternis am 12. August.
2: Für mich ist eine Sonnenfinsternis ein spektakuläres Ereignis, ein wirklich spektakuläres Ereignis. Unter den vielen, vielen schönen und zum Teil spektakulären Himmelsphänomenen ist die Sonnenfinsternis ganz weit oben, ja, vielleicht sogar an erster Stelle. Es ändert sich nämlich alles während einer Sonnenfinsternis.
0: Und wir haben ja gehört, bei uns in Deutschland wird die Sonne nur zum Teil verdunkelt. In Spanien aber, und da fährt Sami Solanki extra hin, denn da wird eine totale Sonnenfinsternis zu sehen sein. Das ist dann noch einen Tick spektakulärer.
2: Eine totale Sonnenfinsternis dauert ja nur wenige Minuten und das geht vorbei wie ein viel zu schnell. Man hat sich kaum dran gewöhnt. Es ist ja auch eine wunderschöne Stimmung, wenn der Himmel klar ist. Man hat diese schwarze Sonne, man hat die Corona drumherum, das ist schon toll. Einzelne Sterne oder Planeten erscheinen plötzlich. Das ist eine gute Möglichkeit, den Planeten Merkur zu sehen. Also ich habe Merkur bis jetzt nur bei Sonnenfinsternissen gesehen, weil der sonst relativ schwer zu erkennen ist. Auch ganz helle Sterne, die sind plötzlich aus dem helllichten Tag, sind da. Der Himmel wird schwarz um die Sonne rum, aber am anderen Ende hat man eine Sonnenuntergangsstimmung, auch mitten am Tag. Eine Sonnenfinsternis, also auch eine totale oder partielle, so nahe bei Sonnenuntergang habe ich selber auch noch nie erlebt. Da bin ich gespannt.
0: Also nicht nur für uns normale Beobachter, sondern auch für Forscher, die nichts anderes machen, als die Sonne zu untersuchen, birgt so eine Sonnenfinsternis immer noch neue Erfahrungen. Vielen Dank, Franzi, dass du dich trotz immer noch leicht angeschlagener Stimme hier zu uns ins Podcast-Studio begeben hast.
1: Bitte, bitte und sehr gerne.
0: Und wir freuen uns nicht nur auf dieses Ereignis, sondern auch auf unsere Spezialfolge, Franzi, nämlich den, könnte man sagen, nicht Sternenhimmel, sondern den Sonnenhimmel zur partiellen Sonnenfinsternis am 12. August in wenigen Tagen hier im IQ-Podcast. Abonniert den Kanal, dann verpasst ihr diese Folge nicht und auch keine andere. Und wir wünschen jetzt allen einen wunderbaren August-Sommer-Nacht-Sternenhimmel.
1: Einen dunklen und wolkenlosen August. Tschüss.
0: Bis bald.
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1: 19 Uhr, die Nachrichten des Bayerischen Rundfunks mit Julia Cortis. Die Übersicht. Niedriger Donaupegel zwingt Ungarn zur Drosselung der Stromproduktion. Krankheitstage wegen psychischer Belastung nehmen deutlich zu. Österreichische Bestsellerautorin Monika Helfer ist gestorben. Das Wetter warm und trocken, an den Alpen kräftig Wochen haben, bezeichnete Bayerns Ministerpräsident Söder im ARD-Sommerinterview als überraschend. Man wolle die Vorschläge der Rentenkommission übernehmen, so Söder. Die Streichung der abschlagsfreien Rente nach 45 Beitragsjahren ist ein Punkt von insgesamt 33 Empfehlungen. Wenn die CDU das Rentenpaket hier noch einmal aufschnüren möchte, würde sich die SPD dem nicht entgegenstellen, stellte SPD-Chefin Baas im ZDF-Sommerinterview klar. Sie forderte die Union auf, ihre Position zu klären. Teheran. Der Iran hat vorerst nicht vor, die Straße von Hormus wieder zu öffnen. Der Sprecher des iranischen Außenministeriums, Baghaei, erklärte im Staatsfernsehen, die Meerenge werde keinesfalls in den Zustand vor Kriegsbeginn zurückkehren. Der Iran bestätigte, dass die Vermittler die Gespräche über das derzeit ausgesetzte Rahmenabkommen wieder aufgenommen haben. US-Präsident Trump hatte aufgrund angeblicher Fortschritte eine neue Angriffswelle vorhergesagt. Verzeihung. Eine neue Angriffswelle vorerst abgesagt. Moskau. Den tödlichen Sprengstoffanschlag in der russischen Hauptstadt hat Bürgermeister Sobjanin als brutalen Terrorakt bezeichnet. Zu den Hintergründen der Tat, die sich in einem Gourmet-Restaurant ereignete, halten sich die Behörden jedoch bedeckt. Mindestens 3 Menschen sollen getötet worden sein. Russische Militärblogger schrieben bei Telegram, dass in dem Restaurant ein General seinen Geburtstag gefeiert habe. München. Die vielfach ausgezeichnete Vorarlberger Autorin Monika Helfer ist nach einem Sturz überraschend gestorben. Das teilte der Karl-Hanser-Verlag am Nachmittag mit. Mit ihrem Bestsellerroman Die Bagage schrieb Monika Helfer sich im Jahr 2020 in die erste Reihe der österreichischen Gegenwartsliteratur. Helfer wurde 78 Jahre alt. Das Wetter in Bayern. In der Nacht vielerorts klar und locker bewölkt bei 20 bis 12 Grad. Aktuell gilt eine Warnung vor schwerem Gewitter im Berchtesgadener Land. Morgen sonnig oder bewölkt, geringes Schauer- und Gewitterrisiko. Auch am Dienstag meist Sonne bei maximal 31 bis 38 Grad. Soweit die Nachrichten, 21.03 Uhr.
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3: Vom Südwestrundfunk in Baden-Baden. Schönen guten Abend aus dem Studio von SWR Aktuell. Ich bin Florian Zelt. In dieser Stunde versorgen wir Sie natürlich mit allem, was heute wichtig ist, halbstündlich in unseren Nachrichten. Und dazwischen nehmen wir uns Zeit, etwas ausführlicher auf eindrückliche Themen zu schauen. Zum Beispiel auf den Betrug mit täuschend aussehenden SMS, die Menschen auf der ganzen Welt um ihre Kreditkartendaten bringen. Darum geht es jetzt bei uns im ARD-Infoabend. Der Schaden könnte in die Milliarden gehen. Und wer hinter der Betrugsmasche steckt, das war lange unklar. Alexander Nabert und sein Team vom Bayerischen Rundfunk, von BR Recherche, haben sich auf die Suche nach den Betrügern gemacht und ein zentrales, sogenanntes Scam-Netzwerk gefunden. Und eine Spur führt sie bis nach Bangkok. Alexander Nabert erzählt davon in dieser Folge von 11KM, dem Tagesschau-Podcast, von einer international agierenden Scam-Industrie und von der Suche nach einem Mann mit 12.000 gestohlenen Kreditkartendaten auf dem Handy. 11KM, der Tagesschau-Podcast, jetzt mit Elena Kuch.
4: Das Ganze beginnt mit einer harmlos anmutenden SMS. Und ein paar Klicks später räumt ein Online-Betrüger dein Konto leer. Es geht um ein weltweites Betrugssystem. Mit SMS-Phishing werden Milliarden Euro gestohlen. Alexander Nabert ist Investigativjournalist und hat zusammen mit seinen Kolleginnen und Kollegen von BR Recherche, dem norwegischen Rundfunksender NRK und der französischen Zeitung Le Monde herausgefunden, wer dahinter steckt. Er nimmt uns mit bis nach Bangkok auf die Jagd nach dem Täter. Ihr hört 11KM, der Tagesschau-Podcast. Ein Thema in aller Tiefe. Mein Name ist Elena Kuch. Hi Alex.
2: Hi Elena, danke für die Einladung.
4: Also Alex, spielen wir dieses Betrugsszenario doch einfach mal durch. Wie läuft es ab?
2: Okay, ich schicke dir jetzt mal eine SMS.
4: Das DHL-Paket ist im Lager angekommen und kann aufgrund unvollständiger Adressangaben nicht zugestellt werden. Bitte bestätigen Sie Ihre Adresse im Link innerhalb von 12 Stunden. Das DHL-Team wünscht Ihnen einen schönen Tag.
2: Wenn du jetzt mal auf den Link klickst, dann können wir uns anschauen, was dann passiert.
4: Okay, jetzt bin ich auf der Seite. DHL. Man sieht so dieses gelbe Banner oben, dann den DHL-Schriftzug, so eine Suchmaske, dann so ein Stockfoto von einem Paketboten, der ein Paket trägt. Also es sieht alles sehr offiziell aus. Und dann steht hier Lieferstatus. Da die Lieferadresse nicht klar ist, wird Ihr Paket nicht geliefert. Bitte aktualisieren Sie Ihre Adresse. Elena Kuch, Adresse, Straße.
2: Kann das sein, dass du da gerade 11KM Straße 11 eingegeben hast?
4: Ja, da wohne ich übrigens.
2: Ja, das kommt dir gerade auf meinem Bildschirm Ziffer für Ziffer bei mir an. Also okay. Du musst noch gar nicht absenden, sondern ich sehe hier, du tippst
4: es schon live.
2: 60. Ich sehe live, was du gerade eintippst.
4: Online-Bezahlung. Für die erneute Lieferung müssen wir einige Servicegebühren erheben. Ihr Paket wird nach Zahlungseingang erneut zugestellt. Pauschalbetrag 27 Cent. Gut, so teuer ist das ja jetzt nicht.
2: Das heißt, du trägst jetzt die Kreditkartennummer ein?
4: Ich trage jetzt eine Kreditkartennummer ein.
2: Ah ja, 1111 3 1314. Ja, das kommt hier alles bei mir an. Also was du da gerade siehst, ist eine Phishing-Seite, die dafür da ist, an deine Daten, vor allem eben an deine Kreditkartendaten zu kommen. Und das, was ich hier vor mir habe, ist eine Software und die hat den Namen Magic Cat. Und wie es jetzt weitergeht, ist, ich trage deine Kreditkartennummer ein in mein Apple Pay oder in mein Google Pay. Dann habe ich diese perfekte Kopie von deiner Kreditkarte auf meinem Handy und damit kann ich dann einkaufen gehen. Im Zweifel in jedem Supermarkt, in Luxusgeschäften und so weiter.
4: Das Ganze wäre für mich natürlich jetzt echt doof, aber zum Glück bist du ja kein Betrüger, sondern Journalist. Wie bist du denn an diese Software Magic Cat gekommen?
2: Dafür nehme ich dich mal mit an den Anfang dieser Recherche. Jeder kennt ja solche angeblichen Paket-SMS. Ich habe die schon bekommen und alle Leute, mit denen ich in den letzten anderthalb Jahren gesprochen habe, haben die auch schon mal bekommen. Und heute wissen wir, das ist ein ziemlich globales Phänomen. Also nicht nur in Deutschland kennen wir das, sondern auch in vielen anderen Ländern werden Leute mit Nachrichten wie genau diesen zugespammt. Und eine dieser vielen Nachrichten, die ging an den falschen Typen. Und der heißt Arland.
5: So, our project, it started.
2: Der kommt aus Norwegen und der ist Hacker. Jedenfalls dürfen wir ihn so nennen.
5: The most universal term, I think, is ethical hacker. Like making a difference between the good and the bad.
2: Sein richtiger Jobtitel ist natürlich viel LinkedIn-kompatibler. Er heißt IT Security Consultant.
5: It was from the Norwegian Postal Office. Oh, there was some problem with delivering your package. You need to click this link.
2: Er hat hier also auch seine SMS bekommen, angeblich von der norwegischen Post. Und gemeinsam mit seinem Kollegen, dem Amerikaner Harrison, hat er entschieden, sich das genauer anzuschauen.
5: That was during our brainstorming session, like it's gonna snap, this is.
2: Sie haben auf den Link geklickt, genau wie du gerade. Und der soll ja angeblich zur norwegischen Post führen. Aber die beiden haben schon von Anfang an den Braten gerochen und gesagt, das kann auch nicht stimmen. Und sie haben dann eben die Seite gehackt.
4: Also diese Phishing-Seite, da wo man seine Kreditkartennummern eingeben soll, da sind sie in das System, in die Software dahinter eingedrungen.
2: Das ist natürlich so ein total langer und komplizierter Prozess, sowas zu hacken.
6: It's a lot of trial and error. In a way, sort of throwing spaghetti at a wall in an organized manner, if that makes sense.
2: Harrison beschreibt den so, als würde man irgendwie Spaghetti an die Wand werfen und gucken, was stecken bleibt.
6: Like, you have a big wall and a lot of spaghetti and you think, I think over here is a good place to throw spaghetti and see what happens.
2: Am Ende waren die Hacker erfolgreich und hatten zwei Dinge in der Hand. Erstens eben diese Software, mit der man diese Fake-Seiten erstellen kann. Und zweitens eine Datenbank, in der die Aufrufe von den gefälschten Seiten protokolliert sind.
4: Was ist das genau für eine Software? Wie funktioniert die?
2: Also die Software ist eine Web-Oberfläche. Das sieht ziemlich modern aus. Ein bisschen so wie so ein Dashboard oder so. Es gibt so hübsch animierte Grafiken, ein ordentlich sortiertes Menü. Und der Zweck der Software ist es dann, das sieht man relativ schnell, eben diese Phishing-Seiten aufzusetzen und dann auch zu kontrollieren. Also eine Software für Leute, die betrügen wollen. Das ist ihr einziger Zweck. Die Software bietet da einige hunderte Vorlagen für Unternehmen und Institutionen aus mehr als 130 Ländern. Und dabei geht es dann ganz oft um Paketzustellungen, also die norwegische Post oder in Belgien oder UPS in den USA und so weiter. Aber es gibt auch ganz andere Möglichkeiten. Also Mautsysteme, Steuerbehörden, YouTube, Fluggesellschaften. Also die Software, die hat fast immer ein passendes Template. Mit wenigen Klicks kann man dann eine Webseite mit dieser Software fälschen und dann online stellen.
4: Also eine Art Service-Handwerkskasten für Scamming.
2: Ganz genau. Also wenn du wirklich gar nichts kannst, so eine Phishing-Seite kriegst du ans Netz, wenn du heute einen Guide liest und diese Software mietest. Als die Hacker die Scammer gehackt haben, haben sie dabei auch eine Datenbank in die Finger bekommen. Und diese Datenbank konnten wir auswerten. Sie stellt ein Protokoll dar, das für einen Zeitraum von ungefähr 7 Monaten festhält, wann welche Phishing-Seite von wo aufgerufen wurde und welche Daten dabei eingegeben wurden. Ich baller dir jetzt mal ganz kurz ein paar Zahlen um die Ohren, damit wir die Dimension des Scams ein bisschen besser verstehen. In der Datenbank können wir zum Beispiel sehen, dass es etwa 35.000 Phishing-Seiten global gab, die mit der Software erstellt wurden. Und wir können sehen, dass die gefälschten Seiten insgesamt mehr als 13 Millionen Mal angeklickt wurden. Jetzt ist es ja aber so, dass nicht alle 13 Millionen Leute, die diese Seite angeklickt haben, auch Daten eingegeben haben. Viele Leute schauen sich die Seite auch erstmal nur an und verlassen sie dann einfach wieder und nicht alle, die dann irgendwie Daten eintragen, kommen dann bis zum Schluss und geben auch noch ihre Kreditkartennummer ein. Und wir haben dann eben ausgewertet, wer macht den Prozess dann bis zum Ende durch? Also wer gibt dann noch seine Kreditkartendaten ein? Und haben gesehen, weltweit wurden 880.000 echte, valide Kreditkartendaten in 7 Monaten in die Phishing-Seiten eingetragen. Und für Deutschland sind das ungefähr 20.000, um das einmal hier auf Deutschland runterzubrechen, genau.
4: Okay, und das eine ist ja, die Daten da einzugeben und dann möglicherweise so eine Kreditkarte dann dazu anzulegen, ist da auch wirklich Geld geklaut worden von den Leuten, die ihre Kreditkartennummern da eingegeben haben?
2: Das ist definitiv so. Wir haben mit vielen Leuten gesprochen, denen genau das passiert ist. Also wir haben etwa 200 der Opfer angerufen. Sie hatten ja ihre Telefonnummern in die Phishing-Seiten eingetippt und diese Telefonnummern sind dann in der Datenbank der Scammer über die Hacker bei uns gelandet. Und als wir diese ganzen Leute angerufen haben, haben wir gemerkt, dieser Scam, der trifft wirklich jeden. Wir hatten da einen Anwalt am Telefon, eine Unternehmerin, einen Lehrer, einen IT-Spezialisten, einen Chefredakteur von einer großen Zeitung, you name it, sogar eine frühere Bundesministerin. Und dabei hat sich auch unser eigenes Vorurteil so ein bisschen zerstreut. Wir hatten gedacht, dass es sicher eher ältere Leute sind, die darauf reinfallen, aber wir mussten lernen, das sind vor allem Leute, die einfach viel im Internet bestellen. Also bei denen das logisch ist, dass sie gerade ein Paket erwarten. Das sind also Leute, die sind so grob geschätzt zwischen 20 und 50 Jahren. Jedenfalls von diesen Leuten, mit denen wir gesprochen haben, haben uns 26 Leute gesagt, wie viel Geld sie denn verloren haben bei diesem Scam. Das sind im Schnitt über all diese Leute gerechnet 1.400 Euro. Es ist dabei aber ein bisschen schwer zu sagen, um wie viel Geld es insgesamt geht. Also wir wissen jetzt nicht, wie viele der Kreditkarten am Ende tatsächlich ausgecashed wurden, also benutzt wurden. Und dann wissen wir auch nicht, wie viel Geld jeweils erbeutet wurde. Weil die Datenbank, die protokolliert ja nur, was in die Phishing-Seite eingegeben wird und nicht, was dann danach mit den Daten passiert. Wenn man das jetzt super, super konservativ rechnet, also annimmt, dass der durchschnittliche Betrag deutlich geringer ist als den, den wir da jetzt ermittelt haben, und dass nur jeder Zehnte Geld verliert, sagen wir mal, dann kommt man schon auf mindestens 22 Millionen Euro, die die Scammer in diesen 7 Monaten gemacht haben.
7: We estimated that in the US alone, in a period over a little over a year, we were looking at minimum of sort of $3 billion in losses.
2: Wir haben dazu auch Fort Merrill gefragt. Das ist praktisch der Experte für diese Art des Betrugs. Er berät Banken und Regierungen und Institutionen und so weiter. Und der sagt, global geht das Ganze auf jeden Fall in die Milliarden.
7: I mean, globally, this type of fraud, this phishing fraud from 2023 onwards, I mean, the number is in the billions of dollars, US or billions of euros for sure.
4: Also offenbar wirklich ein riesiges Betrugssystem. Wer steckt denn dahinter? Wer erbeutet dieses viele Geld, diese krassen Summen?
2: Also die Hacker haben ja diese Software, die sie gehackt haben, untersucht und getestet und auch so ein bisschen unter Stress gesetzt. Und sie haben uns erzählt, dass es dann irgendwann so einen weirden Bug gab und irgendwo in der Fehlermeldung ist ihnen dann ein Wort aufgefallen. Dracula. Und das erschien ihnen irgendwie sofort wichtig, so als wäre das ein Name, irgendwie ein Username.
6: First we found the user Dracula. And that was a handle on Telegram, username.
2: Und auf Telegram eben haben die Hacker das Profil von jemandem gefunden, der sich Dracula nennt. Und der tritt da als Entwickler der Software auf. Er hat eine Chatgruppe betrieben, in der mehr als 700 Leute waren. Und diese Chatgruppe konnten wir dann auch lesen.
4: Und was habt ihr in dieser Chatgruppe herausgefunden?
2: Als wir angefangen haben, das zu lesen, haben wir ganz schnell den Eindruck bekommen, dass es sich vor allem hier um junge Männer handelt, die da schreiben. Das ist alles so ein bisschen diese junge, etwas edgy Internetkultur. Man macht sich übereinander lustig, man postet Memes, man will sich irgendwie beweisen. Und es gibt da Typen, die so mit ihrem Lifestyle angeben. Die zeigen dann Videos, wie sie Lambo fahren oder Mercedes. Sie zeigen dicke Uhren, viel Alkohol, junge, kaum bekleidete Frauen auf Partys, solche Dinge eben. Neben all diesem Geschnatter auch miteinander ist das eigentliche Hauptthema der Gruppe aber der Scam. Die Scammer tauschen sich hier aus. Also sie geben sich gegenseitig Tipps, in welchen Ländern die Leute besonders leichtgläubig sind. Und sie fragen sich, welches Land ist für strenge Banken bekannt oder... Einer sagt sowas wie, ich habe überlegt, in Schweden zu scammen, weil die Leute da viel Geld haben. Hat da jemand Erfahrung? Solche Dinge. Wir sehen in diesen Chats ganz viele Fotos von Kreditkarten in diesen Handy-Wallets. Also wir sehen teilweise Bilder, da sind 10, 12 Handys nebeneinander und auf jedem dieser Handys sind dann 10, 12 Kreditkarten. Also sie präsentieren richtig stolz ihre Beute. Oder sie posten Kassenzettel, wie sie in irgendwelchen Luxusgeschäften einkaufen waren. Louis Vuitton, Chanel, solche Läden. Also wir sehen, die erbeuten Kreditkarten und sie setzen sie auch ein.
4: Was sind das für Menschen und konntet ihr mit denen sprechen?
2: Also in der Chatgruppe von Dracula ist uns ein Typ aufgefallen, der heißt X66-7788X. Wir nennen ihn aber nur X66, weil es ein bisschen leichter ist. Und der ist sehr aktiv in diesem Chat und gibt enorm viel von sich preis. Und wir können in der Datenbank sehen, die wir von den Hackern haben, dass sein Name, also dieses Kürzel X66, mit alleine 12.000 Kreditkarten verknüpft ist. Und wir haben in diesen Chats viele Hinweise darauf gefunden, dass er in Bangkok lebt. Über eine Telefonnummer, die wir in einem Video gesehen haben, haben wir dann einen Messenger-Account von ihm gefunden. Und dort konnten wir das erste Mal ein Foto von ihm sehen. Das ist ein junger Typ, so Mitte 20. Der sitzt da auf der Rückbank von einem teuren Auto, wo es so einen Sternenhimmel gibt. Und darunter, unter diesem Bild, steht dann sein Name. Und der heißt Chris. Und dieser Chris arbeitet mit einem Typen zusammen, der Ken heißt. Und dann haben wir die Instagram-Profile gefunden und haben eben verschiedene Orte gefunden, an denen Chris und Ken, sein Kumpel, mit dem er zusammenarbeitet, sich aufhalten. Und das sind dann so Clubs, Cafés, Bars, Restaurants, also richtig konkrete Adressen, an denen man nach den beiden fragen kann. Und all diese Orte, die sind auch in der gleichen Gegend. Das ist Ekkamai, das sind im Prinzip 4 Straßenzüge in Bangkok.
4: Okay, also nochmal kurz. Ihr habt bei eurer Recherche 2 konkrete Namen von mutmaßlichen Scammern gefunden, Chris und Ken. Wie seid ihr denn weiter vorgegangen?
2: Irgendwann hatten wir so viele Hinweise, die nach Bangkok gezeigt haben, dass ich mich entschieden habe, ich muss nach Bangkok fliegen. Und das habe ich gemacht zusammen mit meinem Kollegen Martin, der kommt vom norwegischen Rundfunk, mit dem wir für diese Recherche kooperiert haben. Und wir sind dann dahin geflogen und wir wollten X66 finden und wir wollten seinen Kumpel Ken finden. Und wir wollten sie fragen, warum postet Ken Kassenzettel mit unerhöht hohen Summen? Warum unterhalten sich die beiden über mutmaßlich gestohlene Kreditkarten? All solche Fragen wollten wir denen eben in Person stellen. Und bevor wir dann losgeflogen sind, haben wir uns noch einen kleinen Bot programmiert. Mhm. Und der hat uns immer benachrichtigt, wenn Ken oder Chris oder eine Person aus ihrem Umfeld, also Freunde und so weiter, auf Instagram posten.
4: Okay, und dann wart ihr in Bangkok mit dem Handy in der Hand und hat euch der Bot auf Insta-Post aufmerksam gemacht?
2: Also erstmal waren wir unterwegs, zum Beispiel in so Läden von französischen Luxusmarken und haben eben da gefragt nach diesen Kassenzetteln, die die beiden gepostet hatten. Und die Shops waren da naturgemäß relativ zugeknöpft. Aber sie haben uns bestätigt, dass die Kassenzettel echt sind. Und irgendwann dann ist unser Insta-Bot losgegangen. Und eine Frau, die wir für die feste Freundin von Ken halten, weil die so gemeinsame Bilder am Valentinstag gepostet haben und solche Sachen, die hat eine Story gepostet aus einem Café. Und wir sind dann ins Taxi gesprungen und so schnell wie möglich dahin in dieses Café, weil wir die Hoffnung hatten, dass er vielleicht dabei ist. Oder dass er später dazukommt, wenn sie da jetzt in dem Café ist. Und dann haben wir uns in dieses Café gesetzt mit etwas Sicherheitsabstand und wir haben sie sofort gesehen, aber Ken war leider nicht da. Und irgendwann, wie es natürlich kommen musste, bezahlt sie, steht auf und geht. Und gleichzeitig, im gleichen Moment, postet er eine Story auf Instagram. Wir gehen also aus dem Café raus, sehen die Freundin von Ken dann noch auf der Straße. Sie läuft auf und ab, versucht offenbar ein Taxi zu bekommen. Und sie bekommt dann eins, aber wir nicht. Und ihr Taxi steht dann an der Ampel und biegt genau in die Richtung ab, in die sie muss, wenn sie sich jetzt mit Ken treffen will, weil wir ja wissen, von wo er gerade gepostet hat.
8: Fuck, fuck, fuck, fuck.
2: Und ich habe gedacht, ey, vielleicht kann ich das Taxi im Blick behalten, dann bin ich halt einfach gerannt. Vielleicht führt sie uns jetzt zu ihm.
8: I can't see the taxi anymore. I can't see it.
2: Und irgendwann konnte ich nicht mehr, ich habe das Taxi aus den Augen verloren. Komme dann total durchnässt an diesem Ort an, an dem Ken 20 Minuten vorher gepostet hat. Er ist nicht mehr da, sie ist nicht da.
4: Und seid ihr dann wieder abgereist?
2: Glücklicherweise hatten wir noch ein paar Tage in Bangkok. Wir wussten ja, dass Ken in der Stadt ist und wir wollten ihn mit den Recherchen konfrontieren, fragen, was hat er dazu zu sagen. Wir wollten wissen, was ist seine Rolle im Magic Cat-Netzwerk. Wir haben Bilder von ihm rumgezeigt, wir haben Bilder von Chris rumgezeigt. Wir sind in alle Clubs gegangen, wo die waren, wo sie regelmäßig feiern gehen, in alle Bars, haben gezielt Leute angesprochen, die die beiden kennen. Ich habe dann den Messenger-Kontakt von Kens Freundin auf Instagram gefunden und sie angerufen. Sie ist nicht drangegangen und wir saßen dann abends beim Essen in so einem Hongkong-Nudel-Restaurant und dann ruft mich Kens Freundin zurück, die ich am Nachmittag angerufen hatte. Und ich habe ihr eben gesagt, wir sind Journalisten und wir arbeiten an einer Geschichte und wir glauben, sie kann uns dabei helfen. Und mitten im Gespräch hören wir, wie eine männliche Stimme ihr etwas zuflüstert. Direkt nach dem Telefonat hatte ich sofort eine Nachricht von Ken auf meinem Handy. You looking for me, also ihr sucht nach mir. Und kurz darauf hatten wir ihn dann endlich am Telefon.
9: Hi, it's Martin. Is it Ken?
10: Yeah.
9: Nice to talk to you.
2: Wir sitzen in unserem Hotelzimmer in Bangkok und Martin, mein Kollege, der führt das Gespräch. Man hört jetzt gleich Ken, seine Stimme haben wir dabei aber mit KI verfremdet, damit man ihn nicht erkennt. Und Kens Linie in dem Gespräch ist ungefähr so. Ihr habt den Falschen, ich bin der Falsche, das ist eine Verwechslung und so weiter und so fort.
9: So, we do that so we can verify what we publish is correct.
2: Und schon auf die simpelsten Fragen musste Ken ewig überlegen. Also wir hatten zum Beispiel seinen bürgerlichen Namen recherchiert und ihn gefragt, ob er so heißt.
9: Is your name?
2: Und daraufhin hat er dann 5, 6, 7 Sekunden gewartet, bis er dann irgendwann No Sir sagt.
10: No Sir.
2: Und hat halt versucht, sich rauszureden.
9: So, we think you send messages to people to fake websites. And when they go to the fake websites, they give away their card. And you use a tool called Magic Cat. And in that tool, you get their card details. And you can create a fake...
10: Yeah. Listen. If you have any proof, you can go to the station.
2: Und nach 10 Minuten legt er einfach auf. Dann habe ich noch eine Nachricht bekommen.

0: ja nicht, ob es vielleicht irgendeine Form von Mafia oder organisierter Kriminalität gibt, in die diese Typen eingebunden sind. Das können wir ja im Zweifel auf Telegram gar nicht sehen.
1: Das war dann dein letzter Kontakt mit ihm, dieses Pistolenfoto?
0: Also ich habe ihm dann in den Monaten danach immer mal wieder eine Nachricht geschickt und gesagt, hey, wir würden gerne veröffentlichen und so weiter, wie sieht's aus? Und wir haben ihm verschiedene weitere Gelegenheiten gegeben, uns ein Interview zu geben oder auf unsere Fragen zu antworten. Das hat er dann aber nie gemacht.
1: Okay, also eure Recherche in Bangkok, die zeigt, man kann die Scammer finden, wenn man es versucht. Lass uns mal auf das große Ganze schauen. Habt ihr denn herausfinden können, welches System hinter diesem Betrug steckt? Ihr hattet ja sowohl die Software als auch die Telegram-Chats.
0: Also was wir sehen ist, dass das ein ganzes Ökosystem ist, eine ganze Industrie, die an diesem Scam beteiligt ist und daran verdient. Eine Industrie, in der unterschiedliche Akteure unterschiedliche Aufgaben übernehmen. Also es gibt diesen Entwickler, der die Software programmiert hat. Der heißt ja eben Dakula. Er hat Magic Cat entwickelt und man kann diese Software dann eben mieten, wochenweise oder monatsweise oder so. Und dann gibt es Leute, die genau das eben machen. Sie mieten die Software, sie benutzen sie, um diese Kreditkartendaten zu erbeuten. Aber irgendwie müssen diese Links ja noch bei den Leuten ankommen, die da draufklicken sollen. Und darauf wiederum haben sich andere spezialisiert. Also die bieten an, die SMS zu verschicken. Und dann gibt es wieder ganz andere Leute, die sind besonders gut darin, aus diesen geklauten Kreditkarten wieder Geld zu machen. Das heißt, diejenigen, die sie erbeuten, sind gar nicht zwangsläufig diejenigen, die sie dann auch benutzen und damit dann in den Laden gehen und einkaufen, sondern sie sammeln im Zweifel auch mal 10 Kreditkarten auf einem Smartphone und verkaufen das dann einfach weiter an andere, die glauben, daraus mehr Geld machen zu können. Es ist wirklich eine ganz arbeitsteilige Industrie, wo manche Leute sich eine Spezialisierung in einem bestimmten Bereich drauf schaffen und dann eine Dienstleistung an die anderen anbieten.
1: Wie kann man sich denn eigentlich dagegen schützen? Oder wer schützt uns vor diesen Scammern?
0: Wir haben viele, viele Anfragen geschickt an unterschiedliche Beteiligte, die alle was machen könnten. Und alle sagen auch, wir tun schon ganz viel. Wir arbeiten hochprofessionell, wir treten dem Betrug entgegen und dergleichen mehr. Und viele sagen auch, am Ende liegt es auch an den Leuten, ob sie wachsam sind oder nicht.
2: The way I've started to look at it over the past few years is the only person you can really trust to protect yourself is yourself.
0: Wir haben das Gefühl, so wird die Verantwortung halt sehr auf den Einzelnen, auf das Individuum abgewälzt und auch ein bisschen damit alleingelassen. Man kann nicht von jedem verlangen, in jeder Sekunde seines Lebens immer nur wachsam zu sein. Es muss möglich sein, dass es auch Sicherheitsmechanismen gibt, damit die digitale Kriminalität insgesamt zurückgeht.
1: Vielen, vielen Dank, Alex.
0: Ich danke dir.
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1: Um 21.30 Uhr mit Julia Cortis. Budapest. Der historische Tiefstand des Wasserpegels der Donau hat die Stromversorgung in mehreren Anrainerländern beeinträchtigt. Ungarn fuhr die Reaktoren seines einzigen Atomkraftwerks herunter. Serbien drosselte die Produktion zweier Wasserkraftwerke auf 20% seiner Kapazitäten und rief die Bevölkerung zum Stromsparen auf.

0: Wegen hoher Temperaturen und ausbleibenden Regens sind die Pegelstände der Donau mancherorts auf ein Rekordtief gesunken. Auch in Bayern gibt es historische Tiefststände an manchen Flüssen. Berlin. Die Union diskutiert über die Abschaffung der abschlagsfreien Rente. Dass sich die Ministerpräsidenten aus Thüringen, Sachsen und Sachsen-Anhalt dagegen ausgesprochen haben, bezeichnete Bayerns Ministerpräsident Söder im ARD-Sommerinterview als überraschend. Man wolle die Vorschläge der Rentenkommission übernehmen, so Söder. Die Streichung der abschlagsfreien Rente nach 45 Beitragsjahren ist ein Punkt von insgesamt 33 Empfehlungen. Wenn die CDU das Rentenpaket hier noch einmal aufschnüren möchte, würde sich die SPD dem nicht entgegenstellen, stellte SPD-Chefin Baas im ZDF-Sommerinterview klar. Sie forderte die Union auf, ihre Position zu klären. Teheran. Der Iran hat vorerst nicht vor, die Straße von Hormus wieder zu öffnen. Der Sprecher des iranischen Außenministeriums, Baghaei, erklärte im Staatsfernsehen, die Meerenge werde keinesfalls in den Zustand vor Kriegsbeginn zurückkehren. Der Iran bestätigte, dass die Vermittler die Gespräche über das derzeit ausgesetzte Rahmenabkommen wieder aufgenommen haben. US-Präsident Trump hatte aufgrund angeblicher Fortschritte eine neue Angriffswelle vorerst abgesagt. Moskau. Den tödlichen Sprengstoffanschlag in der russischen Hauptstadt hat Bürgermeister Sobjanin als brutalen Terrorakt bezeichnet. Zu den Hintergründen der Tat, die sich in einem Gourmet-Restaurant ereignete, halten sich die Behörden jedoch bedeckt. Mindestens 3 Menschen sollen getötet worden sein. Russische Militärblogger schrieben bei Telegram, dass in dem Restaurant ein General seinen Geburtstag gefeiert habe. München. Die vielfach ausgezeichnete Vorarlberger Autorin Monika Helfer ist nach einem Sturz überraschend gestorben. Das teilte der Karl-Hanser-Verlag am Nachmittag mit. Mit ihrem Bestsellerroman »Die Bagage« schrieb Monika Helfer sich im Jahr 2020 in die erste Reihe der österreichischen Gegenwartsliteratur. Helfer wurde 78 Jahre alt. Das Wetter in Bayern. In der Nacht vielerorts klar und locker bewölkt, bei 20 bis 12 Grad. Aktuell gilt eine Warnung vor schwerem Gewitter im Berchtesgadener Land. Morgen sonnig oder bewölkt, geringes Schauer- und Gewitterrisiko. Am Dienstag meist Sonne bei maximal 31 bis 38 Grad. 21.33 Uhr.
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2: vom Südwestrundfunk in Baden-Baden aus dem Studio von SWR aktuell. Schönen guten Abend, ich bin Florian Zelt. 40 Grad Celsius hatten wir diese Woche in einigen Regionen Deutschlands. Der Sommer bringt immer häufiger intensive Hitzewellen mit sich und die werden für viele Menschen zu einer spürbaren Belastung. Besonders ältere Menschen, chronisch Kranke und Familien stehen vor der Herausforderung, sich und ihre Angehörigen wirksam vor den gesundheitlichen Risiken hoher Temperaturen zu schützen. Wie verhalten wir uns bei extremer Hitze richtig? Welche oft unterschätzten Gefahren gibt es im Alltag und wie können Städte und Pflegeeinrichtungen besser auf den Klimawandel reagieren? Darüber spricht der Altersmediziner und Experte für Versorgungsforschung, Professor Dr. Clemens Becker vom Universitätsklinikum Heidelberg in SWR 1 Leute mit Jens Wolters.
3: Unter 27 Grad befindet sich unser Körper noch im Wohlfühlbereich, heißt es. Doch was passiert, wenn es wärmer wird? Das versuchen wir jetzt mal zu klären in SWR 1 Leute mit dem Mediziner Clemens Becker. Wie reagiert der menschliche Körper auf die Hitze oder war die 27 Grad Angabe schon falsch von mir?
4: Nein, sicherlich nicht falsch. Also es gibt eine kritische Grenze, sicherlich bei 30 Grad Innentemperaturen vor allem oder wenn man draußen ist eben entsprechend auch, wo es eben dann für viele Menschen eine steigende Belastung ist. Und dann gibt es so im Bereich jetzt natürlich, wenn man dann 36, 37 Grad eben im Außenumfeld hat, nochmal andere Reaktionen des Körpers. Also grundsätzlich ist es so, dass egal, ob wir ruhig auf dem Stuhl sitzen oder in Bewegung sind, der Körper immer Wärme produziert. Es gibt ein Gleichgewicht, in dem wir uns befinden, das meistens eben so zwischen 36,5 und 37,5 Grad eben gehalten wird. Und dafür ist die Wärmeproduktion für unseren ganzen Stoffwechsel wichtig. Und was jetzt passiert, ist, wenn von außen sehr stark eben thermische Energie hinzugeführt wird, also Hitze, ist, dass unter anderem das Herzzeitvolumen gesteigert werden muss. Das Herz muss mehr arbeiten. Die Blutgefäße der Haut werden verstärkt durchblutet. Und das kann dann schnell 20, 30, 40% eben auch mehr werden. Und bei Temperaturen, die dann eben zum Beispiel, wie wir es Ende Juni hatten, kann das bedeuten eben, dass dann tatsächlich umgesteuert wird und die inneren Organe wie die Leber, die Niere, andere Organe, das Gehirn weniger durchblutet werden und mehr Blut zur Haut transportiert wird. Und das bedeutet dann, dass für Menschen, die eben gewisse Einschränkungen haben, daraus Probleme resultieren können. Das andere, was man unbedingt beachten sollte, ist eben, dass wenn man Wärme an die Haut abtransportiert, wird das ja mit dem Ziel gemacht, dass eben wir auch schwitzen. Mhm. Unter extremen Bedingungen kann das so sein, dass bis zu einem Liter Schweiß pro Stunde produziert wird. Und wenn jemand zum Beispiel beim Sport oder bei schwerer körperlicher Arbeit eben sehr starker Hitze exponiert ist, kann das bedeuten, dass jemand 5, 6, 7 Liter Wasser zusätzlich am Tag zu sich nehmen muss, um das auszugleichen.
3: Wenn Sie gerade sagen, wir brauchen dann halt, es geht mehr Blut in den Hautbereich im Vergleich zu einem normal temperierten Tag, wie viel ist das denn dann mehr?
4: Das sind, also je nach Temperatur natürlich, also nach Außentemperatur können das sehr leicht 20, 30% mhm. eben auch mehr sein. Und wenn dann jemand eben möglicherweise eine beginnende Herzschwäche hat, kann das unter solchen Bedingungen dazu führen, dass das Herz das eben nicht mehr schafft.
3: Trotzdem kann man es ja nicht pauschal sagen für alle. Jeder geht irgendwie mit Hitze anders um. Woran liegt das, dass die zum Beispiel ja sagen, 30 Grad mache ich noch locker mit, auch ein bisschen drüber. Und ich das Gefühl habe, irgendwie bei 28 Grad funktioniert mein Körper schon nicht mehr auf 100%.
4: Gut, ein Teil davon ist kulturelle Adaptation. Also zum Beispiel, wir haben das Glück, eine Sauna zu haben. Insofern ist das, wenn man regelmäßig in die Sauna geht, so eine Art Training, dass man eben auch mit wärmeren Temperatur besser umgehen kann. Teilweise sind das genetische Faktoren. Also Menschen, die zum Beispiel jetzt in Südeuropa leben, haben sicherlich eine andere Wärmeempfindung auch als wir, die wir nördlich der Alpen leben. Also genetische Faktoren, aber auch Anpassung, Training spielen da eine wichtige Rolle.
3: Woran merke ich es, dass meinem Körper zu heiß ist, wenn ich meinen Körper vielleicht nicht richtig lesen kann? Also dann spricht man ganz schnell von körperlichen Hitzeschäden. Das klingt immer so sehr formell. Was sind denn erste Anzeichen dafür?
4: Erste Anzeichen sind, dass der Blutdruck sinkt. Das zweite ist, dass die Herzfrequenz steigt. Also zum Beispiel die Herzfrequenz auf über 100 Schläge pro Minute ansteigt oder der Blutdruck zum Beispiel unter 100 Millimeter HG systolisch absinken würde. Und ein absolutes Warnzeichen wäre, wenn dann die Körpertemperatur ansteigt, also zum Beispiel auf 38 Grad, 39 Grad. Das sind absolute Warnsignale, die man wirklich dann extrem ernst nehmen muss.
3: Und dann haben wir eine Erschöpfung, die wir feststellen, ein Kollaps, Hitzschlag, Sonnenstich, Hitzekrämpfe. Sind das Dinge, die ich alle noch alleine in den Griff bekommen kann? Ab welchem Punkt sollte ich medizinische Hilfe in Anspruch nehmen?
4: Das ist tatsächlich was, was in der Kommunikation, auch der öffentlichen Medien, denke ich, zu kurz kommt. Also für mich sind absolute Warnsignale, wenn jemand Fieber bei Hitze entwickelt, also über 38 Grad, da sollte man unbedingt dann eben den Hausarzt oder jemand medizinischem Sachverstand eben verständigen. Das andere wäre, wenn unter Hitze eben die Herzfrequenz über 100 ansteigt, heißt das in der Regel, dass zu wenig Wasser im Körper vorhanden sind, oder wenn der Blutdruck unter 100 Millimeter absinkt. Das sind die drei Dinge, die ich jedem Laien in solchen Situationen auch raten würde, das immer wieder zu kontrollieren. Und wenn da was nicht stimmt, dann ist es sozusagen eine gelbe Flagge und dann sollte man eben von außen Rat holen.
3: Ja, wir dürfen zu Recht behaupten, Deutschland hat das Stoßlüften erfunden. Und damit kommen wir jetzt in SWR1 Leute beim Thema Hitze mit dem Mediziner Clemens Becker zu den Dingen, die jeder von uns daheim tun kann. Und da schon gleich die Frage, gehört das Lüften schon dazu? Manche sagen auch, den Raum total verdunkeln bis abends.
4: Ich denke, es ist natürlich je nachdem, wo man wohnt. Wenn man in der Innenstadt wohnt und im Erdgeschoss, dann wird man nicht die ganze Nacht die Fenster aufmachen. Aber es ist natürlich so, dass meistens, also in dieser ganz heißen Zeit im Juni, dass es gut war, wenn man eben abends für ein paar Stunden dann die Fenster aufgemacht hat und das dann eben morgens ab vielleicht 7 oder 8 die Fenster dann eben wieder schließt. Verschattung ist natürlich ein wichtiges Thema und eine wichtige Möglichkeit, eben je nachdem, wie groß die Fensterflächen sind. Also manche haben ja sehr große Fenster. Insofern ist das sicherlich ein Thema, was man auf jeden Fall auch mitbedenken sollte. Das sind so die, ich sag mal, die Common-Sense-Geschichten halt. Also was der gesunde Menschenverstand auf jeden Fall empfehlen würde.
3: Ja. Sie sagen auch, vor der nächsten Hitzephase wäre es ganz sinnvoll, sich vorher mal auf die Waage zu stellen. Warum?
4: Also absolut. In dem Moment, wo man unter Hitze eben anfängt, sehr viel Flüssigkeit zu verlieren, also zum Beispiel 1 oder 2 Liter, dann ist das fürs Gehirn und die anderen Organe wirklich problematisch. Und da macht es absolut Sinn, dass, wenn ich weiß, morgen wird es 38 oder 39 Grad, dass ich eben jetzt mein Gewicht heute zum Beispiel messe, um dann zu sehen, ob sich das verändert. In der Regel ist es so, dass man dann 1,5 bis 2 Liter Wasser ja ohnehin trinken sollte oder andere Flüssigkeiten und das dann etwas steigert. Aber man sollte das nicht im Blindflug machen, sondern über das Körpergewicht kontrollieren.
3: Und dann weiß ich so in etwa auch, was hat der Körper abgegeben, was muss ich wieder draufpacken.
4: Ganz genau. Halt,
3: ja. Ich habe noch gelesen, also es tauchen ja überall Tipps auf, was ich tun könnte oder sollte. Fußbäder seien in diesen Tagen besonders wohltuend. Wäre das auch eine Empfehlung Ihrerseits?
4: Ja, das ist wohltuend allemal. Also es gibt ja verschiedene Möglichkeiten oder Raumvernebler oder manchmal auch ein Ventilator kann ja helfen. Das sind Dinge, die jetzt fürs subjektive Wohlbefinden auf jeden Fall gut sind. Aber ich sag mal, wenn es spitze auf Knopf kommt, reicht das nicht aus halt.
3: Und Sie haben den Ventilator schon angesprochen. Da sagen einige, der wäre sinnvoller, als wenn ich mir das ganz große Kühlgerät reinpacke, wo dann halt der Schlauch wieder ans Fenster gepackt werden muss. Und wenn das nicht richtig abgedichtet ist, bringt es dann auch wenig. Haben Sie da für sich eine Lösung gefunden, wie Sie es zu Hause handhaben?
4: Na, wir haben es zu Hause sehr einfach. Wir haben vor 5 Jahren das Haus renoviert und haben eben mit einer Wärmepumpe die Möglichkeit, eben auch über eine Fußbodenheizung den Raum zu kühlen. Also insofern haben wir 45 Grad und haben das Problem für die nächsten 50 Jahre gelöst damit. Aber das hat natürlich nicht jeder. Also wenn man zu Hause zum Beispiel im 4. Stock unterm Dach wohnt, eben, dann wird es in der Regel so sein, dass man eben unter solchen Bedingungen eine sogenannte Split-Anlage braucht. Das heißt, dass ein Gerät innen und außen dann ist. Die Geräte, die alleine im Zimmer sind, sind meistens sehr laut und brauchen enorm viel Strom. Das ist für manche Menschen durchaus ein Thema. Also da muss man eben für nächstes Jahr nachdenken, wie man das Problem löst. Also für manche würde ich das empfehlen, vor allem wenn die Rauminnentemperaturen 30 Grad und mehr sind, ist das keine Komfortfrage, sondern dann geht es eben tatsächlich kühler Kopf, eben egal, ob man Homeoffice macht oder eben gesundheitliche Probleme hat, muss man dann eben gucken, dass man die Temperaturen so auf 25 Grad runterkriegt.
3: Aber wenn jetzt jeder so eine Kiste am Fenster hängen hat, ich glaube, in Amerika ist es sehr populär, in Südeuropa auch, dann machen wir ja auch die Städte wieder wärmer.
4: Gut, das ist tatsächlich so halt, dass wir, wenn man so will, diese Techniken jetzt als eine Brückentechnologie brauchen, so wie wir die Häuser anders kühlen. Also zum Beispiel in der Heizungsdebatte ist ja das Thema Kühlung in den letzten Jahren komplett vergessen worden. Ich denke, bei Renovierungen, bei Neubauten muss man unbedingt darauf achten, dass man eben Gebäude eben sowohl heizen als eben auch kühlen kann. Das ist sozusagen die Zukunftsperspektive. Aber wenn jemand chronische Erkrankungen, viele andere Dinge, andere Probleme hat, dann muss man einfach sagen, ab 30 Grad wird es wirklich gefährlich halt.
3: Sie sitzen mir gegenüber, haben ein leichtes Baumwollhemd an und ein T-Shirt drunter. Wenn wir zur Kleidung kommen, da gibt es ja dann auch Tipps, irgendwo habe ich auch gelesen, habe ich aber auch noch nie ausprobiert, dass ich das T-Shirt, bevor ich es anziehe, eine halbe Stunde in den Gefrierschrank legen sollte. Kann mir das tatsächlich helfen, über den Tag verteilt er wahrscheinlich nicht, oder?
4: Ja, über den Tag nicht, aber es gibt tatsächlich Kühlwesten oder man kann das machen, das hilft dann vielleicht für eine halbe Stunde halt, ja. Aber für bestimmte Arbeiten zum Beispiel, denken Sie an die ambulante Krankenpflege oder an Menschen, die immer wieder für eine bestimmte Zeit körperlich schwer arbeiten müssen, können Kühlwesten durchaus eine Möglichkeit darstellen. Also die Berufsgenossenschaft im Gesundheitswesen hat 8 solcher Kühlsysteme getestet, das kann man auf der Webseite sich angucken und dann überlegen, was einem hilft. Also für bestimmte Berufe ist das ausgesprochen sinnvoll, ja.
3: SWR1 Leute-Gast Clemens Becker leitet als Mediziner die Abteilung Digitale Geriatrie am Universitätsklinikum Heidelberg, ist also ein ausgewiesener Experte in Sachen Altersmedizin. Wenn wir beim Thema Hitze bleiben, was ändert sich in meinem Körper über die Jahre im Umgang mit Hitze? Werde ich sensibler?
4: Also ein großes Thema ist, dass wenn wir älter werden, halt vor allem Menschen ab 75 oder 80 eben, wir nennen das Frailty, also dass man vulnerabler wird, egal ob das thermische Belastung oder mechanische oder andere Belastungen sind, dass man nicht so viel Pufferkapazität eben mehr wie früher hat. Und das heißt also, dass alle Störreize, die von außen, und Hitze wäre eben ein Beispiel dafür, eben nicht mehr so gut vom Körper verarbeitet werden können. Und das bedeutet schon, dass man sich anders darauf vorbereiten muss. Also jetzt zum Beispiel im Juni sind mehr als 5000 Menschen eben durch die Hitze gestorben und mehr als 80% davon waren ältere Menschen. Aber das sind eben nicht nur Pflegeheimbewohner, sondern viele Menschen, die eben auch zu Hause leben. Und da gibt es eine ganze Reihe von Dingen, die man beachten sollte.
3: Wir hatten es eben schon vom Trinken. Bei älteren Menschen gibt es da dann auch oft, dass dieses Durstgefühl nachlässt. Ist das dann zum Beispiel so ein Punkt, der das Ganze so gefährlich macht? Wäre es dann ratsam, ein Trinkprotokoll zu erstellen?
4: Das kann ein Weg sein. Also grundsätzlich ist es so, dass jeder Mensch ungefähr unter Normalbedingungen etwa so 1,5 Liter Flüssigkeit braucht. Die Frage ist immer, wie viel Flüssigkeit nehme ich auch über die Nahrung zu mir? Also wenn ich zum Beispiel Melonen oder eine Gurke esse, dann ist das natürlich ganz anders. Und dann ist es so, dass bei der quasi Verstoffwechslung von Kohlenhydraten auch im Körper selber Wasser entsteht. Solange ich gut esse, kriege ich ungefähr 1 Liter Wasser über die Nahrung und kann das Ganze dann eben mit Getränken ergänzen und habe dann einen ausreichenden Wasserhaushalt, um eben entsprechend die Giftstoffe und andere Dinge zu eliminieren oder was ich eben über das Schwitzen dann eben auch verliere. Das ist so ein Teil davon. Die anderen Teile sind aber eben, dass viele ältere Menschen zum Beispiel Bluthochdruck haben, Herzprobleme, Diabetes, andere Dinge, und das muss natürlich dann eben auch mitbedacht werden. Und ein riesiges Thema ist das Thema Medikamente, weil es viele Medikamente gibt, die zum Beispiel das Schwitzen komplett eben blockieren. Und wenn man nicht mehr schwitzen kann, dann kann es eben zu so einem Wärme, einem Hitzestau im Körper kommen, und das ist ultra gefährlich.
3: Wie sieht das eigentlich, wenn wir bei älteren Menschen bleiben, bei dementen Menschen aus? Da haben wir auch wieder den Fakt, dass man vielleicht nicht zum Ausdruck bringt, dass man Durst hat, Gefahren anders einschätzt und Beschwerden nicht mitteilen kann. Das macht es dann besonders anspruchsvoll?
4: Absolut. Also das eine ist natürlich, dass Menschen, die zum Beispiel alleine leben und vielleicht eine beginnende Demenzerkrankung haben eben und die Kinder wohnen vielleicht irgendwo in Hamburg oder sonst wo oder sind im Urlaub, also dass man da auf jeden Fall eben vorsorgend planen muss, wie man das eben abfängt. Und dann gibt es natürlich, das eine ist, dass das Gehirn ein sehr empfindliches Organ ist, genau wie alle andere Organe, und das Gehirn dann eben schneller möglicherweise eben auch in die Knie geht. Also diese Menschen sind besonders häufig von solchen Problemen betroffen, und die Durstempfindung ist das eine, aber da kommen viele andere Sachen noch dazu.
3: Und mir wurde noch eine Frage zugereicht. Ich könnte sagen, ich frage für eine Freundin, was ist eigentlich bei Frauen in den Wechseljahren, wenn Hitzewallungen eh schon zum Alltag gehören, wenn dann auch noch der Körper Sommerhitze ausgesetzt wird, gilt es da noch irgendwas Besonderes zu beachten?
4: Das muss ich Ihnen beim nächsten Mal beantworten. Da habe ich noch nicht ausreichend drüber nachgedacht halt.
3: Der Mediziner Clemens Becker ist weiter zu Gast in SWR1 Leute. Wir sind beim Thema Hitze und wollen jetzt mal auf Vorerkrankungen eingehen. Herz, Kreislauf, Nierenprobleme, wenn es um Hitze geht. Was ist diesen Menschen zu empfehlen?
4: Na gut, es ist abhängig davon, was tatsächlich das Problem ist. Bei den Herz-Kreislauf-Erkrankungen ist es so, dass das Problem ist, dass eben ab 30 Grad eben das Herz deutlich mehr arbeiten muss und da potenziell eben tatsächlich auch Leistungsgrenzen erreicht werden. Und wenn jemand eben eine Herzerkrankung hat, sollte er zum Beispiel in dieser Zeit eben mit körperlicher Aktivität, eben zum Beispiel Herzsport und solchen Sachen, sehr umsichtig vorgehen und dann lieber ein paar Tage pausieren. Also das ist anders als bei jemand, der eben, was weiß ich, vielleicht mit 20 eben als Leistungssportler unterwegs ist. Also da ist wirklich Schonung für diese Tage eben bei diesen Personen angesagt. Und das andere ist, dass bei diesen Patienten unbedingt eben geguckt werden sollte, ob man die Medikamente potenziell eben reduziert oder möglicherweise sogar pausiert. Aber das muss man natürlich mit dem zuständigen Arzt absprechen und sollte das nicht alleine machen.
3: Die Medikamenteneinnahme an heißen Tagen hatten Sie eben schon mal angesprochen. Da geht es ja dann auch um Dinge wie Blutverdünner, Entwässerungstabletten, die ja dann eine gravierendere Wirkung haben könnten an heißen Tagen, oder?
4: Absolut. Also die Aussage ist ganz klar, jeder, der ein oder mehrere Medikamente chronisch einnimmt, sollte wissen, ob diese Medikamente bei Hitze angepasst werden müssen. Punkt. Und wir hatten mal vor einigen Jahren das Ziel, dass es eine sogenannte Klimavisite gibt, halt, dass eben im Frühling, im zweiten Quartal, zum Beispiel im Mai mal geguckt wird und man das mit dem zuständigen Arzt dann eben auch durchspricht. Aber leider funktioniert das nicht halt. Das ist wirklich ein Riesenthema. Vor 2 Wochen hat eine Kollegin von Ihnen beim Bundesamt für Arzneimittelsicherheit angefragt, ob nicht in jedem Beipackzettel dieses Thema Hitze aufgenommen werden soll. Die Auskunft des Bundesamtes war, braucht man nicht. Das ist kompletter Unsinn halt. Es gibt viele, viele Medikamente, die angepasst werden müssen. Es gibt manche Sachen, die pausiert werden müssen. Das sollte jeder mit seinem Arzt ansprechen, rechtzeitig. Und wenn der Arzt möglicherweise in Urlaub ist, zumindest mal in die Apotheke gehen. Es gibt Medikamente, wo man das als Laie nicht wissen kann, wie potenziell gefährlich das ist. Also zum Beispiel gibt es Medikamente bei Harninkontinenz, wo man nicht mehr schwitzen kann durch die sogenannte Anticholinergen-Nebenwirkung. Es gibt Opiat-Schmerzpflaster halt. Wenn die bei großer Hitze aufgebracht werden, können die 4- oder 8-fache Dosis verabfolgt werden. Da kann man an einer Überdosierung eben dieses Medikamentes potenziell sterben. wenn jemand insulinspritzender Diabetiker ist, dann ist es so, dass das Insulin häufig dann schneller anflutet und im schlimmsten Fall eine Hypoglykämie auftreten kann. Also da würde ich jeden Patienten, aber auch jeden Arzt vor allem auffordern, das in Ruhe durchzusprechen. Und wenn die Temperaturen draußen 35 Grad und mehr sind, dann muss das bedacht werden und viele Dinge müssen angepasst werden. Letzte Info dazu, vor 2 Wochen ist eine neue Liste dazu, die sogenannte Kalor-Liste eben veröffentlicht worden von der Universitätsklinik Köln. Da ist der allerneueste Stand eben, was man dazu wissen sollte, eben unmittelbar zugänglich. Das kann jeder Arzt, jeder Apotheker und gegebenenfalls auch jeder Laie mal angucken, ob da möglicherweise problematische Sachen dabei sind.
3: Weil das, was Sie gerade angesprochen haben, Menschen, die mit Diabetes leben, dass das Insulin bei ab 30 Grad, glaube ich, an Wirkung dann verliert, das war mir so vorher gar nicht klar.
4: Gewinnt.
3: Gewinnt, genau. Das ist dann
4: wird halt schneller angeflutet und damit geht der Zucker möglicherweise zu stark nach unten.
3: COPD-Patientinnen und Patienten habe ich mir noch angesprochen. Also diejenigen, die mit Lungenproblemen, mit Atemschwierigkeiten sonst schon leben, an Hitzetagen auch ein bisschen stressiger das Ganze.
4: Es gibt 2 Sachen. Also oft ist die Hitze ja auch mit vermehrt Staubbelastung und Luftverschmutzung verbunden. Das ist das eine, was für diese Lungenpatienten ein großes Problem dann potenziell eben darstellt. Und das andere ist natürlich immer dann, wenn der Körper mehr arbeiten muss, also das Herzzeitvolumen ansteigt, heißt das eben auch, dass der Sauerstoffbedarf ansteigt. Und dadurch werden eben nicht nur Herzpatienten, sondern eben auch Lungenpatienten dann eben entsprechend möglicherweise eben gesundheitsgefährdet halt. Bei den Nierenerkrankungen ist es so halt, dass die Niere, wenn sie schlechter durchblutet wird, potenziell eben schlechter arbeitet. Und da ist eben der Flüssigkeitshaushalt und die kontrollierte Flüssigkeitsaufnahme besonders wichtig, dass man das unter Kontrolle des Körpergewichts eben dann auch steuert und nicht möglicherweise sonst in ein Nierenversagen reinrutschen kann.
3: Wenn man sich umschaut, es gibt eine Menge Hitzeaktionspläne hier bei uns in Baden-Württemberg, in Deutschland. Viele Einrichtungen oder Organisationen haben was aufgestellt, was an heißen Tagen passieren sollte. Das klingt erstmal so, als wären wir richtig gut aufgestellt.
4: Na gut, der Plan ist das eine, würde Bert Brecht sagen, aber das heißt natürlich noch nicht, dass der Plan tatsächlich auch umgesetzt wird. Also es ist auf jeden Fall besser geworden. Es gab zum Beispiel eine große Sitzung hier in Stuttgart, wo die gewählten Vertreter eben den Leiter des Gesundheitsamts und andere Vertreter angehört haben. Und da muss man schon sagen, also dass in den großen Städten Mannheim, Karlsruhe, Freiburg, jetzt hier in Stuttgart natürlich, also dass da viel passiert ist, auch in den letzten 12 Monaten. Und auch, dass dieses Thema extreme Hitze jetzt wirklich angekommen ist. Also insofern sind wir auf dem richtigen Weg. Aber es gibt eine ganze Reihe von Sachen, die noch nicht umgesetzt wurden. Und da gibt es noch viel zu tun.
3: Was könnten Sie da zum Beispiel so nennen?
4: Also an allererster Stelle ist es so, dass das, was wir erlebt haben, jetzt im Juni ja anders war, als was wir in den letzten 10 Jahren davor erlebt haben. Also, dass wir jetzt tatsächlich Temperaturen haben, die in den Wohnungen zum Teil 35 Grad und mehr bedeutet haben. Es gab Krankenhäuser, wo die Krankenzimmer mehr als 35 Grad hatten. In den Einrichtungen der Altenpflege ist sowas aufgetreten. Und was uns auf jeden Fall fehlt, ist, dass wir nennen das ein Krisen- oder Katastrophenszenario, dass wenn sowas eben sich wiederholt oder vielleicht noch mehr wird, also höhere Temperaturen, längere Zeiten, dass wir da eben ähnlich wie beim Hochwasser oder bei solchen Situationen eben Krisenstäbe brauchen. Und das kann man nicht über Nacht machen. Dafür braucht man mindestens einen Vorlauf von 12 Monaten. Und es gibt erste Kreise, also zum Beispiel Ludwigsburg, die sowas gemacht haben, Karlsruhe, auch in Stuttgart. Aber sowas muss man gut vorbereiten. Und im Moment wird das leider vom Innenministerium hier im Land noch abgeblockt, dass wir diesen Schritt gehen. Aber was soll's? Also wir haben in der Junizeit ungefähr sind mehr als 5000 Menschen gestorben. Und für mich als Mediziner ist jeder Mensch, der an Hitze stirbt, einer zu viel. Und wir müssen an dieses Thema ran. Und sonst werden die Rettungsdienste überfordert. Die Notaufnahmen schaffen das nicht mehr halt. Und wir müssen da anders planerisch vorgehen. Und da wird leider im Moment noch eben vom Innenministerium geblockt.
3: Pflegeheime haben Sie angesprochen. Ich habe ein Beispiel aus Mannheim, was in den letzten Tagen aufploppte. Da erheben Angehörige Vorwürfe, weil es in einem Seniorenheim auch schon mal eine Raumtemperatur von 36 Grad eben hatte und sich Außenrollos gar nicht mehr bewegen lassen. Das zeigt ja dann, wie wenig wir dann vorbereitet sind. Was kann man diesen Menschen für einen Tipp geben?
4: Ja Ja gut, manchmal ist guter Rat teuer. Also wir wissen seit 2003, das war so das Jahr, wo ich nach Stuttgart gekommen bin, halt, was da auf uns zukommt halt. Und jeder, der sagt, das ist zum ersten Mal dieser Form aufgetreten ist, dann muss man einfach sagen, das ist inakzeptabel. 2003 in der Ferienzeit war es so, dass wir 4 Wochen eben hohe Temperaturen hatten und Baden-Württemberg ist immer davon betroffen halt. Wir sind ja nicht in Schleswig-Holstein oder in Mecklenburg-Vorpommern, sondern Baden-Württemberg ist das Bundesland, das jedes Mal sozusagen mit von der Partie ist. Also wir müssen an dieses Thema ran. Meine persönliche Meinung ist, wenn man in einer Pflegeeinrichtung lebt und das ist nicht besser gelöst, dann sollte man auch über solche Sachen wie Mietminderung und so weiter nachdenken. Ja, das ist ja unerträglich. Und für die Menschen, die dort leben, ist es auch gesundheitsschädlich. Und im schlimmsten Fall, das diskutieren wir hier im Moment in Stuttgart, über solche Fragen, ob man eben auch evakuieren kann und evakuieren sollte. Also zum Beispiel, dass wir alle Hotels hier anschreiben, die über klimatisierte Räume verfügen, ob die in solchen Zeiten eben sozusagen solche Quartiere zur Verfügung stellen. Wir überlegen, dass zum Beispiel in den großen Sportstadien, wo die VIP-Bereiche eben klimatisiert sind, ob man diese Räume nutzen kann. Wir überlegen, wie man Museen und Kirchen besser zugänglich machen kann und um eben dann zum Beispiel Kultur und gekühlte Räume auch besser zusammenzubringen. Und die Pflegeeinrichtungen müssen an dieses Thema ran, die Krankenhäuser müssen an dieses Thema ran. Wir müssen in den nächsten 2 bis 3 Jahren Wege finden, dass alle diese Räume quasi halt zumindest auf Temperaturen unter 30 Grad gekühlt werden müssen.
3: Das hat ja auch schon was, was mir aufgefallen ist, mit der Zuständigkeit zu tun. Ich habe in den vergangenen Wochen dann halt Bundesumweltminister Carsten Schneider gehört, der einen nationalen Hitzeaktionsplan in Aussicht gestellt hat, aber auch gleich sozusagen an Länder und Kommunen verwiesen hat. Wer soll es denn dann übernehmen? Das ist ja dann wahrscheinlich schon eine große Frage.
4: Also Hitze ist zumindest ein Bundeslandthema halt, ja. Also wir hören aus den Diskussionen, dass manche Bundesländer sagen, ah, bei uns ist das nicht so schlimm, aber wie gesagt, der Südwesten ist immer davon betroffen. Und wie gesagt, das Umweltministerium, das Sozial- und Gesundheitsministerium sind auf jeden Fall bei dem Thema mit dem Landesgesundheitsamt aktiv dabei. Aber die Blockade, dass wir eben sagen, das ist eine Krisensituation und potenziell auch eine Katastrophensituation, wo wir einen Massenanfall eben von schwer kranken Menschen dann eben in den Notaufnahmen haben. Das kann nicht sein, das muss eben anders werden. Stellen Sie sich einfach nur mal einen Moment vor, dass sonst vor einer Notaufnahme 10 Krankenwagen stehen und jemand im 10. Krankenwagen einen Schlaganfall hat, der nicht weiterkommt, weil das Ganze eben sozusagen verstopft ist. Im Juni waren wir kurz davor, dass solche Situationen entstanden sind. Wir haben eine sogenannte zum ersten Mal eine außergewöhnliche Gefahrenlage hier in Stuttgart ausgerufen und es hätte nicht viel gefehlt. Wir hatten das Glück, dass es keine Ferienzeit war, aber wenn das in den Ferienzeiten aufgetreten wäre, wären wir möglicherweise in eine absolut prekäre Situation abgerutscht.
3: Fängt der richtige Umgang mit extremen, warmen Sommertagen eigentlich schon im Kopf an, habe ich mich gefragt. Irgendwie habe ich das Gefühl, dass ich mit Hitze manchmal im Urlaub besser klarkomme als im Alltag, weil ich vielleicht auch ein bisschen weniger Stress habe.
4: Gut, das ist die eine Seite, aber wenn man mit Psychologen und Psychiatern spricht, ist es ganz klar so, dass eben Hitze schon für viele Menschen auch Stress bedeutet. Also wir wissen, dass zum Beispiel die Suizidraten bei Extremhitze ansteigen, dass mehr Leute eben eine Schizophrenie-Episode eben entwickeln, dass die Leute deutlich aggressiver werden unter bestimmten Voraussetzungen. Also der berühmte kühle Kopf ist nicht nur metaphorisch, sondern denke ich auch wörtlich zu nehmen. Also dieses Thema halt, dass die Leute leichter reizbar werden und diese Dinge, das sollte man ein Stück weit auch einkalkulieren und eben versuchen, mit der nötigen Gelassenheit darauf einzugehen. Und ja, also ich hoffe, dass niemand im Stau jetzt die nächsten Tage stehen wird, aber auch solche Sachen sind natürlich ein Stück weit antizipatorisch, also vorausschauend eben mitzubedenken und dass man versucht, so die eigene innere Haltung da auch ein Stück weit schon mitzunehmen und sich nicht stressen zu lassen.
2: 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Und soweit der ARD Infoabend von SWR Aktuell. Kommen Sie weiterhin gut informiert durch diesen Abend und die Nacht, gleich nach den 22 Uhr Nachrichten mit der ARD Infonacht. Mein Name ist Florian Zelt. Haben Sie noch einen angenehmen Sonntag.

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1: Um 22 Uhr mit Milad Kupay. Während sich in Südfrankreich die Waldbrandlage beruhigt, gerät sie in Griechenland zunehmend außer Kontrolle. Etwa 500 Feuerwehrleute sind im Einsatz. Vor allem ein großes Feuer westlich von Athen bereitet Sorgen. Aus der NDR-Nachrichtenredaktion Petra Mittermeier.
2: Die Flammen bedrohen Dörfer und Teile der Stadt Megara. Wegen des heftigen Windes konnten Löschflugzeuge kein Wasser aus dem Meer aufnehmen. Zwei Löschhubschrauber sind zusammengestoßen und abgestürzt. Laut Feuerwehr kamen dabei zwei Crewmitglieder ums Leben. Zwei Menschen überlebten den Absturz. Immer wieder müssen Ortschaften in den griechischen Brandgebieten geräumt werden. Zum Beispiel auf der Insel Kefalonia im Ionischen Meer. Fachleute gehen davon aus, dass eine Fläche von der Größe Osnabrücks brennt. Offizielle Angaben dazu gibt es aber noch nicht.
1: In der Debatte über die Rentenreform hat sich CSU-Chef Söder von der Kritik der ostdeutschen CDU-Ministerpräsidenten überrascht gezeigt. Im ARD-Sommerinterview warnte er davor, das gesamte Rentenpaket wieder aufzuschnüren. Die SPD-Co-Chefin Baas zeigte sich im ZDF dagegen offen für Diskussionen, gerade mit Blick auf das geplante Ende der abschlagsfreien Rente nach 45 Beitragsjahren.
3: In der Tat ist dieses Kommissionsergebnis jetzt kein Paket, wo man sich einzelne Dinge rausnehmen kann, sondern da passt vieles zusammen. Auf der anderen Seite verstehe ich den Gedanken, das hat die SPD auch immer vertreten, und das ist auch richtig, dass Menschen, die sehr, sehr lange eingezahlt haben, die früh angefangen haben, auch die Möglichkeit haben müssen, auszusteigen. Wie man das gestaltet, das ist dem Verfahren noch offen, aber ich begrüße zumindest erstmal, dass die Union einsichtig geworden ist, dass das vielleicht doch ein wichtiges Thema ist, denn die SPD hat das immer vertreten.
1: Bundessozialministerin Baas. In Pakistan sind bei einem Selbstmordanschlag mindestens 14 Menschen getötet worden. Weitere 18 wurden nach Angaben der Behörden verletzt. Der Anschlag ereignete sich im Swat-Tal im Nordwesten des Landes vor einer Polizeistation. Dort hatten hunderte Menschen gegen die zunehmende Gewalt in der Region demonstriert. Das Swat-Tal stand zwischen 2007 und 2009 unter der Kontrolle der islamistischen Taliban, bevor sie mit einer Militäroffensive vertrieben wurden. Der historische Tiefstand des Wasserpegels der Donau hat die Stromversorgung in mehreren Anrainerländern beeinträchtigt. Ungarn fuhr nach Regierungsangaben die Reaktoren seines einzigen Atomkraftwerks herunter. Serbien drosselte die Produktion zweier Wasserkraftwerke und rief die Bevölkerung zum Stromsparen auf. Wegen hoher Temperaturen und ausbleibenden Regens sind die Pegelstände der Donau mancherorts auf ein Rekordtief gesunken. Das waren die Nachrichten. Das Wetter in Deutschland, nachts meist trocken bei Tiefstwerten von 20 bis 11 Grad. Morgen freundlich, vermehrt Wolken, vom Rheinland bis zu den Alpen Schauer und teils schwere Gewitter, Höchstwerte 23 bis 31 bis teils 38 Grad. Und die Zeit, es ist 22.03 Uhr.
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4: Und wir beginnen mit einer dringenden Gefahrenmeldung. Achtung, Falschfahrer auf der A573 Ahrweiler Bad Neuenahr. Zwischen Dreieck Bad Neuenahr Ahrweiler und Bad Neuenahr kommt Ihnen ein Falschfahrer entgegen. Fahren Sie äußerst rechts und überholen Sie nicht. Auf der A573 Ahrweiler Bad Neuenahr. Zwischen Dreieck Bad Neuenahr Ahrweiler und Bad Neuenahr ist ein Falschfahrer unterwegs. Bitte Vorsicht in beiden Richtungen. Und noch eine Gefahrenmeldung für Niedersachsen. Aufgrund eines Großbrandes im Bereich Goslar Bassgeige kommt es zu starker Rauchentwicklung. Meiden Sie das betroffene Gebiet, schließen Sie Fenster und Türen und schalten Sie Lüftungen und Klimaanlagen ab. A1, Fehmarn Richtung Lübeck zwischen Scharbeutz und Seretz, 3 Kilometer stockender Verkehr. A1, Dortmund Richtung Köln zwischen Kreuz Wuppertal Nord und Wuppertal Langerfeld, 2 Kilometer Stau. Die A2 Dortmund Richtung Hannover ist zwischen Dreieck Hannover West und Hannover Langenhagen wegen Bauarbeiten noch bis Montag 5 Uhr gesperrt. A2 Berlin Richtung Hannover zwischen Irxleben und Alleringersleben 5 Kilometer Stau. A3 Köln Richtung Frankfurt zwischen Bad Honnef-Linz und Neustadt-Wied 3 Kilometer Stau. A5 Kassel Richtung Frankfurt zwischen Friedberg und Nordwestkreuz Frankfurt 4 Kilometer Stau wegen Bauarbeiten. Und leider kommen noch 7 Meldungen. A6 Mannheim Richtung Heilbronn zwischen Wiesloch-Rauenberg und Sinsheim wegen einer Baustelle hier 4 Kilometer Stau. A7 Füssen Richtung Ulm zwischen Altenstadt und Illertissen 3 Kilometer Stau, der Grund hier eine Baustelle. Noch einmal A7, Fulda Richtung Kassel, zwischen Melsungen und Guxhagen, 1 Kilometer Stau nach einem Unfall dort. Die A8, Stuttgart Richtung München, ist zwischen Leipheim und Günzburg nach einem Unfall blockiert. Die A14 Dresden-Magdeburg ist zwischen Mutschen und Grimma in beiden Richtungen wegen Brückenabrissarbeiten gesperrt. Dadurch lange Staus auf der Umleitungsstrecke Mutschen-Brösen in beiden Richtungen. Die A94 München Richtung Passau ist zwischen Lengdorf und Dorfen nach einem Unfall gesperrt. Die A565 Bonn Richtung Meckenheim ist zwischen Kreuz Bonn Nord und Poppelsdorf wegen Brückenarbeiten noch bis morgen 6 Uhr gesperrt. Und die A94 München Richtung Passau ist zwischen Lengdorf und Dorfen wegen Bergungsarbeiten gesperrt. Viel los auf den Autobahnen. Behalten Sie die Nerven und kommen Sie möglichst gut durch.
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4: Von NDR Info aus Hamburg mit Klaas Christoffersen. Guten Abend. Gestern Abend erschüttert eine Explosion die Innenstadt von Moskau. Die Detonation ereignet sich vor einem Restaurant. Die Anzeichen verdichten sich, dass es sich dabei um einen Anschlag gehandelt hat. Mindestens 3 Menschen sind ums Leben gekommen. Möglicherweise sollte es einen hochrangigen russischen General treffen, der Kommandofunktionen sowohl bei den russischen Truppen im syrischen Bürgerkrieg als auch zu Beginn des Krieges gegen die Ukraine innehatte. Was von den russischen Behörden zu hören ist, das berichtet Björn Blaschke.
5: Einen brutalen Terroranschlag, so nannte der Moskauer Bürgermeister Sergei Sobjanin die Explosion im Zentrum seiner Stadt. Und wörtlich weiter, die Strafverfolgungsbehörden klären die Umstände des Vorfalls auf. Die für dieses Verbrechen Verantwortlichen werden mit Sicherheit gefunden und die verdiente Strafe erhalten. Kurz nach der Explosion erklärte das Antiterrorkomitee der Russischen Föderation, 3 Menschen seien ums Leben gekommen. Mittlerweile sollen 2 weitere ihren Verletzungen erlegen sein, 6 noch in kritischem Zustand schweben, das zumindest schreiben russische Medien. Die Darstellung des Tathergangs durch das Ermittlungskomitee bleibt. Ein selbstgebauter Sprengsatz sei detoniert. Zu den 3 Toten soll eine Frau zählen, die den Sprengsatz bei sich trug. Ein Wachmann habe sie aufgehalten und sei dabei getötet worden. Zudem sei ein Gast des italienischen Restaurants ums Leben gekommen. Unklar ist noch, warum das Lokal zum Anschlagsziel wurde. Die zuständigen Behörden nannten weder die Namen der Opfer, noch machten sie Angaben dazu, wer für die Tat verantwortlich sein könnte. Der unabhängige russische Kanal Astra berichtet, dass in dem Restaurant eine geschlossene Gesellschaft zu Gast gewesen sei. Der Geburtstag eines Generals habe gefeiert werden sollen. Das auch vermutet diese Augenzeugin, die von einem Reporter des unabhängigen Senders SOTA Vision interviewt wurde. Es sah so aus, sagt die Frau, als würden sie den Geburtstag eines Generals feiern. Auch zahlreiche Beiträge in den sozialen Netzwerken gehen davon aus, dass ein Offizier Ziel des Anschlags war. Und dabei fällt immer ein Name, Generaloberst Alexander Tschaiko. Er beging vor wenigen Tagen seinen 55. Geburtstag. Und das sollen ranghohe Offiziere, Mitarbeiter des Inlandsgeheimdienstes FSB, Abgeordnete, Freunde und Verwandte haben feiern wollen. Kreml-Chef Wladimir Putin hatte Tschaiko erst im Mai zum Oberbefehlshaber der Luft- und Raumfahrtstreitkräfte ernannt. Zuvor war Tschaiko Befehlshaber über russische Einheiten in Syrien und über den Angriff auf Kiew im Jahr 2022 gewesen. Die EU hat Sanktionen gegen ihn verhängt, weil Tschaiko an der Ermordung von Zivilisten in Bucha beteiligt gewesen sein soll. Theoretisch könnten also syrische wie ukrainische Kreise in das Attentat verwickelt sein. Zuvor hatte es bereits Attentate und Mordversuche in Russland gegeben, für die der FSB die Ukraine verantwortlich machte. Ukrainische Geheimdienste haben ihrerseits für mehrere Anschläge auf Offiziere der russischen Streitkräfte oder auf Sympathisanten des Kreml die Verantwortung übernommen. Der FSB hatte Anfang des Jahres erklärt, die Behörden würden den Schutz hochrangiger Militärs verstärken. Tschaiko und seine Familie waren für etwaige Stellungnahmen gegenüber russischen Medienschaffenden unerreichbar. Schweigen bisher auch von Seiten des Kreml.
4: Björn Blaschke berichtete. Es war eine wirklich seltsame Episode in der spanischen Nordafrika-Exklave Ceuta. In wenigen Tagen kamen dort mindestens 50.000 Migranten aus Marokko an, von dem Ceuta ja umschlossen ist, viele schwimmend durch das Mittelmeer. Dann zogen die allermeisten von ihnen wieder ab. Mindestens 72 Migranten starben bei dem gefährlichen Versuch, das Gebiet aus eigener Kraft über den Wasserweg zu erreichen. Weshalb haben sich plötzlich so viele Menschen auf den Weg nach Ceuta gemacht? In Berlin wird Aufklärung gefordert. Georg Schwarte.
6: Nach dem Massenandrang auf die spanische Exklave Ceuta in Marokko sprechen Grüne und SPD von einer gezielten Provokation. Vor der Dringlichkeitssitzung der EU-Innenminister am Dienstag forderte die Grünen-Politikerin Sarah Nanni in der Rheinischen Post die EU-Innenminister auf, die Hintergründe zu ermitteln. Es müsse um Aufklärung gehen, nicht um Populismus auf Kosten des europäischen Zusammenhalts. Die stellvertretende SPD-Fraktionsvorsitzende Eichwede verlangte ebenfalls in der Rheinischen Post die konsequente Umsetzung des gerade in Kraft getretenen gemeinsamen europäischen Asylsystems GEAS. Sie spricht von perfiden und kriminellen Geschäften der Schleuser, denen Europa gemeinsam entschlossen entgegentreten müsse. Zuvor hatte bereits SPD-Chef Klingbeil Solidarität mit der spanischen Regierung eingefordert. Es gelte, mit Spanien zu agieren und nicht über Spanien zu sprechen. Wer dem Land vor dem Hintergrund der jüngsten Entwicklung die Eignung als Schengen-Raum abspreche, ignoriere bewusst, so Klingbeil, dass von Ceuta aus keine Einreise ohne Grenzkontrollen auf das europäische Festland möglich sei.
4: Und ein Thema, das uns in den letzten Wochen hier immer wieder beschäftigt hat, das sind die Waldbrände in Südeuropa und die gehen weiter. Zuletzt hatte sich die Lage im Großraum Bordeaux im Südwesten Frankreichs ja deutlich entspannt und auch in den betroffenen Gebieten in Spanien, vor allem in der Nähe der Hauptstadt Madrid, haben die Einsatzkräfte die Flammen eindämmen können. Jetzt brennt es allerdings in Griechenland. Besonders im Fokus sind die Feuer in einem bewaldeten Gebiet circa 50 Kilometer von Athen entfernt. Darüber habe ich mit unserer Korrespondentin Anna Giordano gesprochen. Sie beobachtet das Geschehen vom ARD-Studio in Rom aus. Am Nachmittag gab es die Meldung, dass in der Region zwei Löschhubschrauber zusammengestoßen sind. Es gab dabei zwei Tote, heißt es, Mitglieder der Crews in den Helikoptern. Wie konnte das passieren?
7: Ja, die genaue Ursache wird noch untersucht, aber die Flugbedingungen über der Region waren halt extrem gefährlich. Man hat das auch wirklich gut in den Fernsehaufnahmen gesehen, dass da zwei Helikopter quasi ja nebeneinander geflogen sind und der eine wirklich vom Wind gedrückt wurde. Also es ist ja sowieso die ganze Zeit das Problem, diese starken Winde über der Region, die ja auch das Feuer immer weiter treiben, den Rauch irgendwie vorantreiben und diese Rauchschwaden in Kombination mit dem starken Wind, die sind es dann wohl gewesen, die dazu geführt haben, dass einer der Piloten die Kontrolle verloren hat.
4: Wie ist die Situation im Waldbrandgebiet? Wie viele Menschen mussten bisher evakuiert werden?
7: Also wie viele Menschen das genau waren, ist schwer zu sagen. Die Situation ist insgesamt relativ kritisch, vor allem eben in der Region Attika, also diese Region etwa 60 Kilometer nordwestlich von Athen. Da sind ja mittlerweile rund 10.000 Hektar schon an Wald verbrannt. Die Einsatzkräfte sind vor Ort, ungefähr 500, können aber eben kaum mit Löschflugzeugen und Hubschraubern arbeiten. Und wir haben ja gesehen, was passiert, wenn sie damit arbeiten. Also es ist sehr schwierig. Die haben versucht, in den Wald Schneisen zu schlagen, versuchen eben alles irgendwie mit Wasserschläuchen, viel Wasser einzusetzen, aber das Feuer hat sich bis jetzt halt immer weiter ausgebreitet.
4: Wie versuchen die Einsatzkräfte, ein Übergreifen der Flammen auf Dörfer und Städte zu vermeiden?
7: Naja, also die versuchen eben das am Boden irgendwie in den Griff zu bekommen, aber das Problem ist, es funktioniert halt nur mäßig und das Hauptziel ist momentan vor allem ein Übergreifen der Flammenfront über die Hauptverkehrsachsen, also Richtung Athen vor allem zu verhindern und da wird eben alles gegeben, aber es gelingt eben wirklich nicht besonders gut.
4: Was hat diese großen Brände in dieser Dimension ausgelöst, weiß man das schon?
7: Also so ganz genau weiß man es jetzt für jede Region noch nicht genau, aber es gab wohl eben einen Faktor, den man genau bestimmen kann. Da gab es einen Windpark und durch den starken Wind und einen Defekt sind da zwei Starkstromkabel aneinander geschlagen. Das hat Funken gebildet und die sind dann sozusagen ins trockene Unterholz geschlagen und das hat dann das Feuer ausgelöst. Aber generell muss man natürlich sagen, hängt es auch mit der Hitze und der Trockenheit zusammen und dadurch kann sich das Feuer eben gut ausbreiten.
4: Welche anderen Gebiete in Griechenland sind betroffen? Vor ein paar Tagen hat es ja auch auf Kreta gebrannt, haben wir gehört. Und auch die Insel Kefalonia im Ionischen Meer ist ja betroffen. Wie ist die Lage dort?
7: Genau, also gerade auf Kefalonia ist heute Nacht erst das Feuer ausgebrochen. Das ist sozusagen der neueste Brandherd. Und da ist das Gefährliche, dass da besonders viele Wohnhäuser betroffen sind und viele Menschen auch schon evakuiert werden mussten. Also das funktioniert in Griechenland per SMS-Warnung und müssen dann ihre Häuser verlassen. Und auch dort kämpfen eben die Feuerwehrleute gegen die Flammen und versuchen auch eben Flugzeuge einzusetzen. Und auch dort ist die Situation relativ kritisch.
4: Die Waldbrände mit einer bisher ungekannten Dimension beschäftigen ja ganz Europa schon seit Wochen. Und der spanische Ministerpräsident Sanchez zum Beispiel hatte sich ja als Konsequenz schon dafür ausgesprochen, entschlossener gegen die Klimanotlage, wie er es formuliert hat, vorzugehen. Wie wird das in Griechenland gesehen?
7: Ja, also zum einen muss man sagen, die Dimension ist in Griechenland jetzt gar nicht mal so groß, auch wenn das jetzt gerade alles wirklich sehr dramatisch aussieht und natürlich auch schlimm ist für die Anwohner. Aber es ist in diesem Jahr erst die Hälfte von dem verbrannt, was im letzten Jahr bis Anfang August verbrannt ist. Das kann sich natürlich auch noch ändern und das kann natürlich auch zyklisch unterschiedlich sein. Vielleicht, wenn die Brände jetzt anhalten, kann das auch ganz schnell wieder aufgeholt werden. In Griechenland ist es eben so, dass den Politikern sehr oft vorgeworfen wird. Sie würden eben die Klimakrise sozusagen als Vorwand nehmen, um selbst weniger vorzubeugen, dass sich weiter Brände bilden, dass sich weiter Brände ausbreiten und dass eben nicht in Ausrüstung und Feuerschutz investiert wird. Also das ist eine sehr verbreitete Haltung.
4: Einschätzungen und Informationen von Anna Giordano, unserer Korrespondentin, waren das. Ja, der Sommer in Europa ist heiß und trocken und das hat nicht nur Folgen, die sich dann in Waldbränden zeigen, sondern das Wasser in großen Flüssen und Strömen verdunstet auch sehr stark, etwa im Rhein, in der Elbe und auch in der Donau. Anrainerstaaten mussten wegen des Niedrigwassers in der Donau die Stromproduktion drosseln. Das gilt für Rumänien, Serbien und Ungarn. Denn das Wasser der Donau wird beispielsweise gebraucht, um Atomreaktoren zu kühlen. Weil der Pegel gerade so niedrig ist, hat zum Beispiel Ungarn sein einziges Atomkraftwerk heruntergefahren. Clemens Fehrenkotte berichtet.
8: Nach Worten von Ungarns Premierminister Peter Modja steht die Bevölkerung vor einer, Zitat, beispiellosen Energiekrise. Diese sei nur gemeinsam erfolgreich zu bewältigen, sagte der Regierungschef am Sonntag in einer Videobotschaft auf seiner Facebook-Seite.
9: Honfitársaim, a legkritikusabb öt nap előtt állunk. Holnap a paksi erőmű már egyáltalán nem fog termelni.
8: Liebe Landsleute, vor uns liegen die entscheidenden 5 Tage. Morgen wird das Kernkraftwerk Boksch überhaupt keinen Strom mehr produzieren. Es stehen die heißesten Tage mit 40 Grad bevor. Unser Stromnetz, die öffentlichen Versorgungsdienste und natürlich auch wir selbst werden einer enormen Belastung ausgesetzt sein. Ich bitte alle, ab Montag noch besser aufeinander zu achten und insbesondere auf Kinder, ältere Menschen, Kranke und Alleinstehende. Nachdem der Pegelstand der Donau, deren Wasser als Kühlwasser für das AKW genutzt wird, auf einen neuen Rekordtiefstand gesunken war, lief das Kernkraftwerk am Sonntag vor der kompletten Abschaltung nur noch mit 10% der Gesamtleistung. Das AKW Poksch mit seinen 4 Reaktorblöcken liegt ca. 100 Kilometer südlich von Budapest und trägt in normalen Zeiten fast zur Hälfte der Stromversorgung in Ungarn bei. Der Premierminister, seit knapp 3 Monaten im Amt, erklärte die drastischen Folgen des Niedrigwassers der Donau auf Ungarns Energieversorgung mit diesen Worten. Da der Wasserstand der Donau bei Poksch derzeit bei minus 133 Zentimeter liegt und bei minus 134 Zentimetern auch der 2. Reaktorblock des noch im Betrieb befindlichen Kraftwerks abgeschaltet werden muss, wird voraussichtlich noch heute zum ersten Mal seit 44 Jahren die vollständige Abschaltung des Kernkraftwerks Poksch erfolgen. Damit tritt ein, was sich viele von uns nicht einmal vorstellen konnten und was auch die Betreiber und Planer des Kraftwerks noch in den letzten Jahren für ausgeschlossen gehalten hatten. Aufgrund des beispiellosen, rekordtiefen Wasserstands der Donau wird die Stromerzeugung in Poksch vorübergehend vollständig eingestellt. Der Premierminister hatte bereits in den vergangenen Tagen große Unternehmen, die öffentliche Verwaltung und die privaten Haushalte aufgefordert, den Stromverbrauch in den Abendstunden deutlich zu verringern. Sollten sich die Industrieunternehmen nicht daran halten, könnten die Firmen vorübergehend vom Netz genommen werden. Diese Appelle scheinen befolgt worden zu sein, denn der Premierminister sagte in seiner heutigen Videobotschaft:
9: Hálásak vagyunk mindenkinek.
8: Wir sind allen dankbar. die ihre eigenen Annehmlichkeiten oder sogar die Rentabilität ihres Unternehmens zurückgestellt haben und erkannt haben, dass wir diese beispiellose Energiekrise nur gemeinsam erfolgreich bewältigen können. Einkaufszentren sollten ihre Klimaanlagen drosseln, Städte und Kommunen sowie Kirchen sollten ihre dekorativen Beleuchtungen in den kommenden Tagen abschalten. Der Premierminister kündigte zudem an, dass ab morgen der Güterverkehr auf der Schiene in den kritischen Zeiten zwischen 17 und 22 Uhr eingestellt werde. Damit würden der Energiebedarf der Bahn gesenkt und zusätzliche Energiereserven geschaffen.
4: Über die Folgen des Dürre- und Hitzesommers für Ungarn berichtete Clemens Fehrenkotte. Und damit zu einem anderen Thema. Da wirkt es vielleicht jetzt, eben mitten im Hochsommer, ein bisschen unpassend, dass wir uns mit dem Berufsstand beschäftigen, der dafür zuständig ist, Heizungen zu warten und freizugeben. Aber vielleicht sind Sie ja noch darauf angewiesen, dass ein Schornsteinfeger Ihre neue Heizung prüft. Und sicher ist ja, Herbst und Winter kommen bestimmt. In Thüringen fehlen allerdings aktuell Bezirksschornsteinfeger. Im benachbarten Sachsen-Anhalt gibt es keinen solchen Fachkräftemangel. Sophia Spyropoulos hat dort einen Schornsteinfeger besucht.
10: Bei dieser Hitze verlegt Schornsteinfegermeister Andreas Hampe seinen letzten Arbeitstag der Woche lieber ins kühle Büro. Das kann er, weil er selbstständig ist, im Gegensatz zu seinem Angestellten.
11: Der geht heute Schornsteine fegen, das heißt Kaminschornsteine, die im Winter halt von dem Betreiber befeuert werden, die Schornsteine. Da ist er heute unterwegs bis 16 Uhr und muss die Schornsteine putzen und wird da sicherlich den einen oder anderen Schweißtropfen verlieren. Davon kann ich ausgehen.
10: Und deshalb, meint Hampe, sollte es auch Berufsziel eines jeden Schornsteinfegers sein, irgendwann selbstständig zu werden und die schweißtreibenden Arbeiten den jungen Motivierten zu überlassen. So war es schon immer, auch bei seinem Vater und Großvater, die ebenfalls Schornsteinfeger waren. Hampe ist heute nicht nur verantwortlich für den Bezirk Nachterstedt im Salzlandkreis, sondern auch stellvertretender Obermeister bei der Schornsteinfegerinnung Sachsen-Anhalt. Er sagt das alles mit einem Augenzwinkern. Andererseits hat er aber auch wirklich keinen Grund zur Sorge. Von 217 Bezirken in Sachsen-Anhalt sind derzeit nur 5 nicht besetzt. Und das auch erst seit höchstens einem halben Jahr. Die Kunden merken davon praktisch nichts, sagt Hampe. Die Kollegen aus den angrenzenden Bezirken übernehmen die Arbeiten einfach. Und das könnten sie auch auf Dauer machen, sollte sich kein Meister für den Bezirk finden, ohne an die Überlastungsgrenze zu kommen.
11: Einige Arbeiten werden weniger für die Schornsteinfeger. Das heißt, die modernen Heizungen, die werden nicht mehr jedes Jahr überprüft, sondern alle 2 bzw. alle 3 Jahre nur Gas- und Ölheizungen. Und deswegen ist es sicherlich regional unterschiedlich. Ja, in der Stadt ist es eher so, dass die Kollegen sich freuen, ein paar Häuser dazu zu bekommen. In den ländlichen Bereichen ist es anders. Da haben die Kollegen schon ausreichend zu tun. Aber auf jeden Fall können wir das deckeln. Das ist kein Problem.
10: Der Grund? Auf dem Land, in waldreichen Gegenden, heizen noch mehr Leute mit Holz. Also gibt es auch mehr Öfen und Kamine zu betreuen. Und nicht nur in Sachsen-Anhalt ist die Lage entspannt, sondern in ganz Deutschland, außer eben in Thüringen. Dort können regelmäßig Bezirke nicht besetzt werden. 199 gibt es im Land, 10 sind derzeit ohne Meister. Warum nur dort?
12: Das kann ich Ihnen auch tatsächlich nicht sagen. Wir haben auch versucht, es zu eruieren, weil das tatsächlich wie in den anderen Bundesländern eigentlich relativ gut aussieht.
10: Sagt Alexis Gula, der Präsident beim Bundesverband des Schornsteinfegerhandwerks. In Thüringen arbeiten 20 Schornsteinfegermeister angestellt in Betrieben, so Gula. Die könnten einen Bezirk übernehmen, möchten aber offensichtlich nicht. Dieses ungenutzte Potenzial gäbe es aber auch in anderen Bundesländern.
12: Das Problem ist tatsächlich, dass vielen jungen Meistern der Anreiz fehlt, einen Bezirk zu übernehmen. Das heißt, es wollen weniger in die Verantwortung gehen. Selbstständigkeit hat ja immer auch 2 Seiten. Und da sagen viele, ja, ihnen ist die Work-Life-Balance wichtiger, wie dass sie sich selbstständig machen.
10: Aber man habe das Problem erkannt und gegengesteuert. Vor allem eine professionelle Werbekampagne unter dem Titel »Komm ins Team Schwarz« habe große Wirkung gezeigt. Auch in Thüringen. Dort werden dieses Jahr 50 Schornsteinfegerinnen und Schornsteinfeger ausgebildet. Bundesweit sind es knapp 800. Die Nachwuchszahlen sind damit jetzt so hoch wie seit 10 Jahren nicht mehr. Und damit sind die Schornsteinfeger, trotz einiger Personallücken in Thüringen, eine Handwerkerzunft, die optimistisch in die Zukunft blickt.
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4: Bei den Schwimm-Europameisterschaften in Paris gab es die nächste Medaille für das deutsche Team. Nele Hüpper aus der Sportredaktion erzählt uns mehr.
13: Lena Henschel und Luis Avila Sanchez sicherten sich trotz eines kleinen Patzers Bronze im Mixed-Synchronspringen vom 3-Meter-Brett. Lars Becker.
14: Deutschlands Wasserspringer und Springerinnen sind endgültig angekommen bei der EM in Paris. Nach dem verpatzten Auftakt im Teamwettbewerb der gold- und silberglänzenden Reaktion am zweiten Tag stocken Lena Henschel und Luis Avila Sanchez die Bilanz auf einen kompletten Medaillensatz auf. Im Mixed-Synchron-Wettbewerb vom 3-Meter-Brett konnte das Berliner Duo seinen Titel aus dem Vorjahr zwar nicht verteidigen, gegen deutlich stärkere Konkurrenz ist Bronze nach einem kleinen Wackler zu Beginn und einem dann konstant starken Wettkampf ein Erfolg. Gold sicherte sich Italien.
13: Vom 1-Meter-Brett verpasste Lena Henschel gerade erst eine Medaille, wurde nur Zehnte. Der Wettbewerb ist vor wenigen Minuten zu Ende gegangen. Wir bleiben im Wasser, schauen aber auf eine andere Sportart. Im italienischen Varese fanden nämlich die Ruder-Europameisterschaften statt. Und Olympiasieger Oliver Zeitler sicherte sich im Einer den EM-Titel. Jan Dittjogeit.
15: Er ist und bleibt der Ruder-Gigant im Männereiner. Oliver Zeitler hat souverän die Goldmedaille geholt und krönte sich somit schon zum vierten Mal zum Europameister. Der 30-Jährige aus München deklassierte einmal mehr die Konkurrenz und hatte im Ziel mehr als 3,5 Sekunden Vorsprung

0: Dass das auf der WM schwerer, härter wird. Wir werden jetzt weiter trainieren, noch 3,5 Wochen. Und wir wissen, dass wir dann nochmal auf quantitativ und qualitativ mehr und bessere Gegner auch treffen werden.
1: Ja, also mit viel Selbstvertrauen kann der Deutsche Ruderverband dann von den Europameisterschaften in Richtung WM blicken. Die Wettbewerbe in Amsterdam beginnen dann am 24. August. Vom Wasser auf die Straße zur Tour de France. Die Frauen sind seit diesem Wochenende unterwegs. Gestartet ist die Tour in der Schweiz. Dort wurde auch die zweite Etappe ausgefahren. Es ging von Aiglen nach Genf. Und wieder setzte sich die Niederländerin Leonora Wiebes durch. Und das souverän auf den letzten Metern. Was die größten Herausforderungen auf dieser Etappe waren, eine Antwort von Mathieu Genet-Schön.
2: Also die größte Herausforderung war mit Sicherheit die Hitze hier heute auf dieser Etappe von Aiglen nach Genf, durchwegs weit über 30 Grad, kaum Schatten auf dieser Strecke. Also das hat den ordentlich zu schaffen gemacht. Vier Fahrerinnen mussten das Rennen aufgeben und am Ende war es dann ja keine große Herausforderung für die Tagessiegerin, für Lorena Wiebes, die beste Sprinterin im Feld. Gestern schon im Sprint gewonnen und heute aber mit so einem Riesenabstand. Das hätte schon fast als Solofahrt gelten dürfen, diese letzten 500 Meter. Also wirklich beeindruckend, was diese Niederländerin hier macht. Wie gesagt, die Hitze hat ihn am meisten zu schaffen gemacht und vor allem diese Lorena Wiebes, denn gegen die kannst du im Prinzip machen, was du willst, ob alleine oder im Kollektiv. Sie ist nicht zu stoppen.
1: Ja, jetzt haben wir es auch nochmal richtig gehört. Die Gewinnerin heißt Lorena Wiebes, kommt aus den Niederlanden. Morgen geht es dann auch endlich nach Frankreich. 156,5 Kilometer sind zurückzulegen. Und zwar geht es von Genf nach Poligny. 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
3: Und das war das Aktuelle vom Sport mit Nele Hüpper. Vielen Dank.
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3: Um 22.28 Uhr mit Milat Kupay. In Griechenland sind beim Zusammenstoß von zwei Löschhubschraubern zwei Menschen getötet worden. Zwei weitere Besatzungsmitglieder überlebten den Unfall in der Nähe von Athen, teilte die Feuerwehr mit. Westlich der griechischen Hauptstadt und auf der Halbinsel Peloponnes wüten die größten Feuer. Landesweit brennt es auf einer Fläche von 100 Quadratkilometern. Mehrere Ortschaften sind evakuiert worden, rund 200 Häuser sind bereits verbrannt. Bundessozialministerin und SPD-Co-Chefin Baas ist nach eigener Aussage bereit zu neuen Gesprächen über das Rentenpaket. Allerdings müsse die Union erstmal ihre Position dazu intern klären, sagte sie im ZDF-Sommerinterview. Zuvor hatten die CDU-Ministerpräsidenten aus Sachsen-Anhalt, Sachsen und Thüringen gefordert, die abschlagsfreie Rente nach 45 Beitragsjahren nicht abzuschaffen. Unionsfraktionschef Frei und CDU-Generalsekretärin Hoppermann machten dagegen deutlich, dass die Pläne Bestand hätten. CSU-Chef Söder zeigte sich in der ARD vom Vorstoß der Ostministerpräsidenten überrascht.
5: Das ist jetzt etliche Wochen, nachdem wir dieses auf den Weg gebracht haben. Und ich glaube, in der Sache muss man aufpassen, dass man da nicht hier das ganze Rentenpaket aufschnürt. Denn sonst am Ende, wenn wir für diese wichtige Frage der demografischen Entwicklung keine Antwort haben. Eines steht nämlich fest, wir müssen auf die Herausforderung der Demografie eine langfristige Antwort haben. Und die Rentenreformkommission hat da gute Arbeit geleistet. Deswegen unterstützen wir das Konzept.
3: CSU-Chef Söder. Das Fürstentum Liechtenstein ist Opfer eines großen Cyberangriffs geworden. Wie die Regierung in Vaduz mitteilte, sind die Daten von 31.000 Menschen abgegriffen worden. Sie stammen aus einem Register mit Informationen zu Personen, die hinter Firmen, Stiftungen oder Treuhandverhältnissen stehen. Liechtensteins Regierung führt das Verzeichnis nach eigenen Angaben, um Geldwäsche und Terrorismusfinanzierung zu verhindern. Das Fürstentum hat nur etwa 41.000 Einwohner, gehört aber zu den reichsten Ländern der Welt. Wirtschaftlich besonders erfolgreich sind Finanz- und Bankdienstleistungen. Brasiliens Staatschef Lula da Silva stellt sich für eine vierte Amtszeit zur Wahl. Seine linksgerichtete Arbeiterpartei kürte den 80-Jährigen auf einem Parteitag in Sao Paulo erneut zum Präsidentschaftskandidaten. Bei der Wahl im Oktober tritt Lula gegen Flavio Bolsonaro von der rechtsgerichteten liberalen Partei an. Er ist der Sohn von Ex-Präsident Jair Bolsonaro, der vor knapp einem Jahr wegen eines geplanten Umsturzes zu gut 27 Jahren Gefängnis verurteilt worden ist. Und das Wetter in Deutschland, nachts meist trocken bei Tiefstwerten von 20 bis 11 Grad. Morgen freundlich, vermehrt Wolken, vom Rheinland bis zu den Alpen Schauer und teils

0: schwere Gewitter. Höchstwerte 23 bis 31 Grad, bis teils 38 Grad in Rheinland-Pfalz. Am Dienstag gebietsweise heiter, zum Teil kräftige Schauer und Gewitter, 24 bis 38 Grad und am Mittwoch häufiger trocken, ein paar Schauer und Gewitter, 23 bis 35 Grad. Das waren die Nachrichten.
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2: Und wir starten mit einer Gefahrenmeldung für Niedersachsen. Aufgrund eines Großbrandes im Bereich Goslar-Bassgeige kommt es zu starker Rauchentwicklung. Meiden Sie das betroffene Gebiet, schließen Sie Fenster und Türen und schalten Sie Lüftungen und Klimaanlagen ab. Zu den Autobahnen A1, Fehmarn Richtung Lübeck zwischen Scharbeutz und Sereetz, 3 Kilometer stockend. A1 Dortmund Richtung Köln, zwischen Kreuz Wuppertal Nord und Wuppertal Langerfeld 2 Kilometer Stau. A3 Köln Richtung Frankfurt, zwischen Bad Honnef-Linz und Neustadt-Wied 3 Kilometer Stau. A5 Kassel Richtung Frankfurt, zwischen Friedberg und Nordwestkreuz Frankfurt 5 Kilometer Stau, der Grund hier Bauarbeiten. A6 Mannheim Richtung Heilbronn, zwischen Wiesloch-Rauenberg und Sinsheim 4 Kilometer Stau wegen einer Baustelle. A7 Füssen Richtung Ulm, zwischen Altenstadt und Illertissen 3 Kilometer Stau wegen einer Baustelle dort. A7 Fulda Richtung Kassel, zwischen Melsungen und Guxhagen 1 Kilometer Stau nach einem Unfall. Und die A94 München Richtung Passau ist zwischen Lengdorf und Dorfen aktuell wegen Bergungsarbeiten gesperrt. Kommen Sie gut und sicher an Ihr Ziel.
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2: Mit Klaas Christoffersen. Die Verschleppung und Indoktrination tausender jesidischer Kinder gehört zu den dunkelsten Kapiteln der Terrorherrschaft des sogenannten Islamischen Staates. Morgen ist der Gedenktag des Völkermordes an den Jesiden. Und darum geht es jetzt im Podcast Matthai fragt. Zu Gast bei Sabina Matthai ist Goda Al-Kaidi, der Vorsitzende der Stelle für jesidische Angelegenheiten.
3: Herr Al-Kaidi, Sie sind selbst Jeside, als Junge in den 1990er Jahren mit Ihren Eltern aus dem Irak nach Deutschland emigriert. Auf Ihre Initiative hin hat der Deutsche Bundestag 2023 die Verbrechen des Islamischen Staates gegen die Jesiden im Irak als Völkermord anerkannt. Was bedeutet der 3. August, dieser internationale Gedenktag an den Völkermord an den Jesiden, für Sie persönlich?
4: Der 3. August ist für mich persönlich kein gewöhnlicher Gedenktag. Er ist der Tag, an dem sich die Welt entscheiden musste, ob sie zusieht oder handelt. Und sie hat zunächst zugesehen, das muss man festhalten. Für mich aber ist dieser Tag mit Gesichtern auch verbunden, nicht mit Zahlen, womit viele Leute jonglieren. Ich denke an Kinder, die ihre Eltern vor ihren Augen sterben sahen. Ich denke an Mütter, die bis heute nicht wissen, ob ihre Söhne und Töchter noch leben. Und ich denke an die tausend Menschen, deren Schicksal bis heute leider ungeklärt ist. Wenn wir vom Völkermord an den Jesiden sprechen, dann sprechen wir häufig über die Vergangenheit. Für die Überlebenden des Genozids ist aber der Völkermord nicht Vergangenheit, er ist Gegenwart. Der 3. August erinnert mich persönlich deshalb nicht nur an das, was geschehen ist, sondern auch an das, was bis heute unterlassen wurde. Die internationale Gemeinschaft hat den Völkermord anerkannt, ja, das ist wichtig, aber Anerkennung allein heilt keine Traumata, baut keine zerstörten Dörfer wieder auf und bringt keine verschleppten Kinder zurück. Mich bewegt an diesem Tag, wenn ich abschließen darf, Frau Matthai, außerdem die Frage, was wir aus der Geschichte lernen. Denn der Genozid an den Jesiden war kein spontaner Gewaltausbruch. Er war das Ergebnis einer Ideologie, die Menschen aufgrund ihres Glaubens jede Existenzberechtigung abgesprochen hat. Wer verstehen will, wie Völkermorde entstehen, muss verstehen, wie Hass systematisch aufgebaut wird.
3: Herr Al-Kaidi, Sie haben nun zusammen mit S.R. Seydo in dem Buch Junglöwen des Kalifats sich mit dem Schicksal jesidischer Kinder in der Gewalt des IS befasst. Wie viele waren davon betroffen?
4: Genau weiß man die Zahl nicht, wie viele jesidische Kinder entführt wurden. Aber mindestens 1000 Kinder haben sich in Gefangenschaft befunden, in den Händen des IS. Und hunderte von denen wurden, also ich spreche nur von jungen, von männlichen Kindern, hunderte wurden von denen zwangsislamisiert und als Kindersoldaten und auch als Selbstmordattentäter und Spione ausgebildet und so missbraucht und benutzt.
3: Was geschah denn mit den Jungen ganz genau in der Gefangenschaft? Also wie wurden sie, um es drastisch zu sagen, zu Werkzeugen des Terrors gemacht?
4: Erstmal ging die Indoktrination über Wochen hinweg und dazu gehörte es erstmal die Islamisierung der Kinder und alle Kinder, die wir interviewt haben, alle hatten alle durchweg Brandmale am Körper und also Spuren von härtster Folter, damit sie überhaupt den Islam erstmal annehmen. Und diese Folter hat übrigens manchmal Wochen, manchmal Monate gedauert, bis sie das überhaupt angenommen haben. Danach kam die Unterweisung in den Koran und Gebete. Der Tag begann schon um 5 Uhr morgens mit einem Morgengebet und danach gab es direkt Koranunterricht, Frühstück, dann militärischer Drill und dann wieder Gebet, immer wieder dazwischen. Bis 22 Uhr ging der Tag und so sollte einfach aus den Kindern Soldaten gemacht werden.
3: Also ideologische Umerziehung, militärische Ausbildung, Zwangskonversion. In Ihrem Buch zitieren Sie einen Psychologen. Dem sagte ein 12-jähriger Junge, er sei jetzt Kämpfer für den in Anführungsstrichen richtigen Glauben. Wie schnell ging so eine Veränderung denn?
4: Es war unterschiedlich. Einige haben sich nie unterworfen, auch wenn sie sich zum Islam und zum Islamismus, zum Extremismus, zum Terrorismus, zum IS bekannt haben. Aber einen Zeitpunkt gab es tatsächlich nicht. Diesen Jungen, den Sie erwähnen, der hat sich tatsächlich als einziger, den wir interviewt haben, mit seinem IS-Kampfnamen vorgestellt. Er war genauso traumatisiert wie die anderen, war allerdings dermaßen verstört, dass er immer noch der Meinung war, dass der IS eines Tages kommen wird. Und wenn der von sich nicht aus kommen wird, dann wird der Junge dafür sorgen, wenn er erwachsen wird.
3: Also selbst nachdem er längst aus der Gefangenschaft bzw. der Gewalt des IS entkommen war, war er noch dieser Ansicht.
4: Richtig, genau. Aber befreit heißt nicht
3: physisch befreit.
4: Richtig, physisch befreit heißt nicht, dass ihnen geholfen wurde. Diese Menschen wurden einfach vergessen in den Camps. Niemand in ihrer Umgebung hat sich tatsächlich für sie interessiert. Einige haben uns ihre Geschichten zum ersten Mal erzählt. Und hier kann ich nur betonen, wir waren einfach nur aktive Zuhörer. Wir wollten jetzt nichts, keine Wunden aufreißen, die nicht verheilt waren und noch immer, gebe ich Ihnen eine Garantie darauf, nicht geheilt sind. Wir wollten nichts aufreißen und deshalb war es ein aktives Zuhören und wir haben einfach gemerkt, dass die meisten zum ersten Mal überhaupt ihre Geschichte erzählen. Aber man muss sich aber auch gut vor Augen halten, dass sie kaum Familie haben. Keine Eltern, keine Mütter, keine Väter, oft auch keine Brüder. Sie waren einfach in den Camps und zum Teil auch schon seit Monaten und seit Jahren galten sie als befreit, aber psychologische Hilfe haben sie nie erfahren.
3: Eines der bedrückendsten Kapitel ist der Einsatz jesidischer Kinder als Selbstmordattentäter. Wie wurden diese Kinder eigentlich ausgewählt?
4: Erstmal müssen Sie sich das so vorstellen, dass alles unter Zwang ging, natürlich. Gewalt wurde verherrlicht, die IS-Ideologie als die einzige verehrt. Und das wurde so den Kindern beigebracht. Sie müssen sich auch so vorstellen, dass Gewalt schon in die Köpfe der Kindergartenkinder eingepflanzt wurde und spielerisch näher gebracht wurde. So wurden Gruppen gebildet. Der eine gilt als ungläubig bzw. als Terrorist aus ihrer Sicht, aus ihrer Warte und der andere als Held und als der wahre Moslem. Und diese eine gute Gruppe in den Augen des IS sollte sich spielerisch mit Sprengstoffattrappe natürlich, Weste, in der Gruppe der anderen, der Ungläubigen, in die Luft jagen. Bei der Auswahl der Anschläge ist es so gewesen tatsächlich, dass sie das erstmal propagandistisch sehr gut in Szene gesetzt haben. Mit Drohnenaufnahmen kennen wir, die in Mosul vor allem aufgenommen wurden und jesidische Kinder als Selbstmordattentäter in irakische Linien, in die militärischen Linien gefahren wurden. Und das haben sie zumindest vor der Kamera, auch mit Freude getan. Und das Perfideste war daran, dass sie auch gegen ihr eigenes jesidisches Volk eingesetzt wurden. Und diese Kinder sind dann mit falschen Vorstellungen, wenn auch nicht ganz klar im Kopf, in den Kampf gegangen. Welche Auswirkungen das dann auf die Gemeinschaft insgesamt hat, das will ich mir gar nicht ausmalen.
3: Herr Al-Qaidi, wie kamen denn dann Kinder aus der Gefangenschaft bzw. der Gewalt des IS frei? Also physisch frei.
4: Meist durch eigene Familienangehörige, entfernte Familienangehörige. Und es hat sich natürlich eine Ökonomie, wie in jedem Krieg, eine Ökonomie entwickelt. Das heißt, auch im IS-Gebiet gab es Menschen, einige waren tatsächlich auch moralisch noch in der Lage, schlecht von gut zu unterscheiden und haben geholfen. Die allermeisten aber haben ein Geschäft gewittert. Und so haben sie herausgefunden, es waren ganze Schleuseringe auch, wer jesidisch ist, und haben versucht, dem Kontakte in Nordostsyrien und zu ihren Familien und vor allem in den Irak aufzubauen und dann horrende Summen wie 10.000, 20.000 Dollar, 30.000 Dollar manchmal tatsächlich für ihre Familienangehörigen pro Kopf zu verlangen. Und daraufhin wurde aber ein Büro für gerettete Jesiden und Jesiden in Duhok gegründet von der kurdischen Regionalregierung und mit dem Zweck natürlich, dass wenn die entfernten Familienangehörigen von ihren entführten Familienangehörigen wieder in IS-Gebiet und in IS-Händen hören, dass sie wenigstens finanziell dann entlastet werden.
3: Wollten die Kinder, die der IS in seine Gewalt gebracht hatte und die dann halt doch auf irgendeine Weise freikamen, eigentlich zurück in ihre jesidischen Familien?
4: Sie wollten zurück, es sei denn, es sind solche Fälle dabei, den Sie vorhin erwähnt haben, wo die Menschen, die Kinder tatsächlich einfach niemanden mehr haben und dermaßen traumatisiert sind, dass sie sich als IS-Sympathisanten und IS-Anhänger ansehen. Aber die allermeisten wollten natürlich zurück. Viele haben auch versucht zu fliehen. Oft hat es geklappt, oft leider auch nicht. Und oft haben sie auch Geschichten von Flucht erzählt, die leider fehlgeschlagen sind und vor ihren Augen umgebracht wurden. Aber wenn Familienangehörige da waren und nach denen gesucht haben und auch die finanziellen Mittel vorhanden waren natürlich, dann war eine Flucht des Öfteren, wenn auch nicht immer, möglich. Und dann wollten sie natürlich auch wieder zurück zu ihren Familien. Und die Gemeinschaft, die jesidische Gemeinschaft, war offen und hat alle auch wieder empfangen. Nicht nur kleine Kinder, Jungen, sondern auch die Mädchen und Frauen.
3: Das ist ja gerade bei den Jungen doch erstaunlich, denn die Jungen waren zwar einerseits Opfer, aber sie waren ja über den IS auch zu Tätern geworden oft. Wie konnte die jesidische Gemeinschaft diesen Jungen, heute ja wohl jungen Männern, dann, ja, ich will nicht sagen vorurteilsfrei, aber dann doch offen begegnen?
4: Also erstmal liegt es natürlich an der Religion. Also die Jesiden sind eine sehr offene, aber wenn auch eine sehr kleine Gemeinschaft. Bei uns gibt es zum Beispiel keine Mission, nicht weil wir uns als die Besseren, also die Jesiden nicht als die bessere Religion empfindet, sondern weil es heißt, dass jede Religion auf ihrem eigenen Weg zu Gott findet. Und ja, diese Kinder wurden teilweise selbst zu Tätern. Und wie soll man mit dieser moralischen Komplexität eigentlich umgehen? Das ist eine der schwierigsten Fragen. Natürlich müssen begangene Verbrechen aufgearbeitet werden. Aber man darf nicht vergessen, wie diese Kinder überhaupt in diese Situation gekommen sind. Ein Kind, das entführt, gefoltert und jahrelang indoktriniert wurde, trägt nicht dieselbe Verantwortung wie ein Erwachsener, der sich freiwillig einer Terrororganisation anschließt. Wir müssen zwei Dinge gleichzeitig sehen. Die möglichen Handlungen dieser jungen Menschen und die Tatsache, dass sie selbst Opfer waren. Wenn wir diese Kinder nur als Täter betrachten, verstehen wir den Mechanismus des IS nicht. Die Terrororganisation wollte genau das erreichen. Aus Opfern sollten Menschen gemacht werden, die niemand mehr als Opfer anerkennt. Und hier kommt auch ihr Ziel, nämlich die genetische Linie des Jesidentums, der Jesiden zu zerstören. Und genau das haben die Jesiden und die jesidische Gemeinschaft dem IS genommen. Denn sie haben ihre Kinder, ganz egal ob Mädchen oder Jungen, Frauen oder Männer, wieder aufgenommen in die eigenen Reihen. Und das Jesidentum hat sich so sehr fortschrittlich gezeigt. Und ich weiß nicht, ob Sie es wissen oder nicht, wir sind keine Religion, die auf einem Buch, auf einer Offenbarung beruht. Und deshalb ist sie auch sehr in der Lage, sich der Zeit immer auch anzupassen. Und eine Religion, die seit 4.000 bis 6.000 Jahren existiert und seit mindestens 1.400 Jahren regelmäßig verfolgt wird und auszumerzen gesucht wird und sich dennoch auf den Beinen stellt, das hat jede Menge zu sagen.
3: Die jesidische Gemeinschaft also hat diese Kinder aufgenommen. Aber wie geht es diesen einstigen Kindersoldaten heute?
4: Also ich muss sagen, diese Interviews haben wir bereits 2019 geführt. Das waren Jugendliche, Kinder eigentlich, nicht mal Jugendliche, das waren 10, 12, 14-Jährige, die uns einfach erzählt haben, wenn sie wollten, was denen geschehen ist. Und damals waren einige schon zum Teil seit 2 Jahren in den Camps. Und ich sage Ihnen nochmal, eingangs habe ich gesagt, es interessiert sich einfach kein Mensch für sie in der Umgebung. Weder die Regierung noch Institutionen und NGOs brauchen wir jetzt gar nicht mehr anfangen, denn die Gelder, die früher geflossen sind und diese Ökonomie, die sich auch da entwickelt hatte, ist wieder zurückgegangen, seitdem unter anderem USAID die Hilfen eingestampft hat.
3: Aber wenn ich Sie recht verstehe, dann leiden diese einstigen Kindersoldaten immer noch unter schweren Traumata und benötigen professionelle Hilfe. Wie müsste denn solche Hilfe aussehen?
4: Das ist wirklich eine sehr, sehr schwierige Frage. Man kann auch fragen, welche Folgen haben diese Erlebnisse für diese Kinder, für diese Kindersoldaten. Viele dieser jungen Menschen tragen schwere psychische Belastungen natürlich. Manche leiden unter Traumata, wenn nicht die meisten, Angstzuständen, Probleme bei der Wiedereingliederung in die Gesellschaft. Die Befreiung aus den Fängen des IS bedeutet nicht automatisch, dass die Vergangenheit vorbei ist. Die Erinnerungen bleiben. Und viele dieser Kinder haben nie professionelle Hilfe erfahren. Das kann ich immer wieder wiederholen. Sie wurden aus der Gefangenschaft zwar befreit, aber mit ihren Erlebnissen alleingelassen. Deshalb brauchen wir langfristige psychologische Unterstützung. Es reicht nicht, Menschen aus einer Terrororganisation zu befreien. Man muss ihnen auch helfen, wieder ein normales Leben nicht nur zu leben, sondern auch aufzubauen. Und wenn diese fehlende Unterstützung weiterhin ausbleibt, dann wird es auch zum Sicherheitsproblem.
3: Inwiefern?
4: Der IS hat nicht nur Waffen eingesetzt, sondern vor allem eine Ideologie verbreitet. Diese Ideologie verschwindet nicht automatisch mit einer militärischen Niederlage einer Organisation, wenn Sie mich fragen. Wenn traumatisierte Menschen keine Hilfe bekommen und weiterhin mit Hass und Gewalt leben müssen, besteht die Gefahr, dass extremistische Gruppen diese Menschen erneut erreichen. Und der Irak und Syrien sind sehr anfällig dafür. Das hat die Vergangenheit schon mal gezeigt. Deshalb ist Prävention auch eine Sicherheitsfrage. Psychologische Betreuung, Bildung und soziale Unterstützung sind nicht nur humanitäre Aufgaben. Sie verhindern auch, dass extremistische Ideologien wieder Fuß fassen. Die internationale Gemeinschaft muss verstehen, der Kampf gegen Terrorismus endet nicht auf dem Schlachtfeld.
3: Herr Al-Qaidi, der IS ist vielleicht militärisch besiegt, aber immer noch wollen sich ja junge Leute auch heute noch den Dschihadisten anschließen. So wie zum Beispiel der junge Deutsche, der neulich einen Anschlag am Rande des Christopher Street Days in Berlin verübte. Warum schlägt diese Terrorgruppe immer noch Menschen in ihren Bann so sehr, dass sie sich ihr anschließen wollen?
4: Dieser Terrorist von Berlin vor wenigen Tagen, der hat sich zum IS bekannt. Ja, aber die Ideologie des IS ist nicht nur auf den IS begrenzt. Ich sage es immer wieder und ich sage es nochmal gerne. Der IS bzw. die Ideologie ist jetzt aktuell auch in Syrien anzutreffen und zwar ganz offiziell in der syrischen Regierung. Alle terroristischen Gruppen, jede Terrorgruppe hat sich dort eingefunden. Das, was in den Köpfen dieser Menschen abläuft, ist sehr, sehr ähnlich. Da muss nicht unbedingt der IS her, da muss nicht unbedingt Al-Qaida her, da muss nicht unbedingt Hayat al-Sham her oder die Hamas. Es reicht ja schon, dass jemand in Damaskus sitzt und bei Al-Qaida im Irak ein Praktikum gemacht hat, dann sich dem IS angeschlossen hat, dann selbst dem dann in den Rücken gefallen ist, dann eine Terrororganisation gebaut hat mit dem Namen Nusra, zehntausende Menschenleben auf sein Konto gehen und danach eine Hayat al-Sham gründet und dann jetzt in Damaskus sitzt und bei uns auch in Berlin ein- und ausgeht. Also diese Ideologie ist in den Köpfen der Menschen und die fühlen sich gerade aktuell bei jedem Ausrollen des roten Teppichs in Europa für Damaskus bestätigt. Es heißt ja immer, der Ahmad al-Sharr, der Präsident des neuen Syrien, genannt al-Julani, sei ehemaliger Terrorist gewesen. Das ist falsch. Er ist Terrorist.
3: Das sagen Sie mit einem Ausrufezeichen dahinter?
4: Mit zwei Ausrufezeichen, ja.
3: Nun werden ja die Verbrechen, speziell des IS, juristisch aufgearbeitet. Auch im Ausland, auch in Deutschland, dank des Weltrechtsprinzips. Wie beurteilen Sie diese Aufarbeitung?
4: Also ich bin erstmal sehr dankbar, was die juristische Aufarbeitung angeht, hier vor allem in Deutschland. Deutschland ist tatsächlich die Speerspitze in der Aufarbeitung, der juristischen Aufarbeitung, was den Völkermord an den Jesiden angeht. Die Anerkennung des Völkermords war ein sehr, sehr wichtiger Schritt, anerkannt aufgrund unserer Petition der Stelle für jesidische Angelegenheiten, die wir in den Bundestag gebracht haben. Die Anerkennung bedeutet, dass das Leid der Jesiden offiziell anerkannt wurde und dass die internationale Gemeinschaft Verantwortung übernimmt. Aber Anerkennung allein reicht nicht. Die Opfer brauchen Gerechtigkeit. Täter müssen verfolgt und zur Verantwortung gezogen werden. Aber Stichpunkt Julani, der ist von der Terrorliste auf die Gästeliste des Kanzleramts gekommen. Das erschwert natürlich einiges. Gleichzeitig müssen die Überlebenden weiterhin unterstützt werden. Viele Menschen warten noch immer auf Hilfe, während die Folgen des Genozids ihren Alltag bestimmen. Gerechtigkeit bedeutet nicht nur, Täter zu bestrafen. Gerechtigkeit bedeutet auch, den Opfern eine Zukunft zu ermöglichen. Und diese Zukunft im Irak sieht aktuell sehr, sehr düster aus. Wenn wir, und ich meine damit aus Europa aus den freien Demokratien, wenn wir da nicht tatkräftig unter die Arme greifen, können wir die irakische Regierung bei solchen Fragen vergessen.
3: Was könnte denn beispielsweise eine Bundesregierung tun?
4: Also unsere ehemalige Bundesaußenministerin Baerbock hatte eine feministische, wertegeleitete Außenpolitik. Und ich bin ihr auch sehr dankbar, dass sie direkt nach der Anerkennung des Völkermords auch in den Irak geflogen ist, auch in die Autonomieregion Kurdistan und auch, wenn ich mich nicht irre, Shingal besucht hat, tatsächlich. Aber danach ist tatsächlich überhaupt nichts mehr angekommen. Und wir als Jesiden wünschen uns nicht mal was Neues hinzugekommen. Wir wünschen uns einfach nur, dass das, was uns der jesidischen Gemeinschaft, vor allem im Irak, versprochen wurde, umgesetzt wird. Denn mit der Anerkennung des Völkermordes wurde ein Katalog entworfen, der viele Punkte zur Unterstützung der jesidischen Gemeinschaft auch im Irak beinhaltet. Mich interessiert nicht, was die Jesiden hier in Deutschland, was sie hier machen oder wie es ihnen geht. Sie sind in Sicherheit, sie sind in einer Demokratie, sie haben Rechte. Jeder kann für sich selber sorgen. Aber mich interessiert viel, viel mehr die Jesiden im Irak, die zum Spielball der Politik werden und vor allem der Terroristen dort vor Ort. Die Bundesregierung kann die versprochene Hilfe umsetzen. Diese Abermillionen von Geldern, die in den Irak geflossen sind, auch unter anderem für den Aufbau der jesidischen Region. Kaum irgendetwas ist da angekommen. Stattdessen ist das Land, ist das Geld, die aus Deutschland stammen und Europa, aus der EU, in die Terrorhochburg Mosul geflossen. Und so sind die Jesiden weiterhin in den Camps verblieben und die Terrorhochburg Mosul befindet sich im Aufbau.
3: Der IS hat seine territoriale Herrschaft über den Nordirak zwar verloren, aber in Shingal gibt es angeblich weiterhin Schläferzellen. Die Lage ist unsicher. Müssen Jesiden eine Wiederholung des Völkermords dort fürchten?
4: Zu 100%. Der IS in Shingal im Nordirak und der Völkermord wäre niemals passiert, wenn die Schläferzellen nicht bereits da gewesen wären, schon davor. Die muslimischen Nachbarn, die arabischen Nachbarn der Jesiden haben den IS von Haus zu Haus begleitet und denen ganz mittelalterlich die Häuser und die Familien gezeigt, die sie töten und versklaven und plündern können. Tatsächlich. Und das kann jederzeit wieder geschehen, denn Aufarbeitung ist da so gut wie nicht existent, überhaupt nicht. Das Einzige, was gerade aktuell von Tag zu Tag lauter wird, ist Versöhnung. Wir wollen keine Versöhnung, wenn keine Gerechtigkeit entstanden ist. Erst Gerechtigkeit, dann sprechen wir gerne über Versöhnung.
2: Sagt der Vorsitzende der Stelle für jesidische Angelegenheiten, Goda Al-Kaidi, im Podcast Matthai fragt. 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
2: Wie unterschiedlich waren West- und Ostdeutschland zwischen 1945 und 1989? Waren es komplett verschiedene Lebenswelten oder gab es doch auch Gemeinsamkeiten? Dieser Frage spürt ein neuer Bildband aus dem Kehrer Verlag nach. Er heißt »Ihr denkt, wir waren anders«. Jens Büchsenmann hat ihn angeschaut und sehr gestaunt über die vielen Geschichten und über das spektakuläre Titelbild mit einem jungen Mann, der hoch über der Trümmerlandschaft nach dem Krieg einen Handstand macht.
5: Seine Krawatte hängt herab, berührt das regennasse Geländer der Aussichtsplattform. Der 18-jährige Artist Hans Prignitz beim Handstand auf dem Turm von St. Michael verrät die knappe Bildunterschrift. 1948 arbeitet der Fotograf Jürgen Schadeberg bei der Deutschen Presseagentur in Hamburg. Zufällig trifft er hier seinen Jugendfreund Hans. Der ist Akrobat und braucht ein werbewirksames Porträt von sich. Die Freunde verabreden sich auf dem Michel. Während Jürgen noch den Film einlegt, turnt Hans Prignitz schon mal auf dem Gelände herum. Ein Foto und seine Geschichte. 200 Bilder hat dieses Buch, die meisten schwarz-weiß, wie das von den Kindern, die gleich nach dem Krieg um Kartoffeln kämpfen. Panik in den Augen eines kleinen, barfüßigen Jungen, umringt von Männern in Lederstiefeln. Gleich gegenüber das Foto dreier Frauen, die sich mit einem aus Kisten gezimmerten Handkarren abmühen. Sie schuften im Trümmerlook der Zeit, während hinter ihnen auf dem Trottoir der zerstörten Berliner Ladenzeile zwei elegant gekleidete Damen flanieren. Ost und West gleichen sich dann noch überall in Nachkriegsdeutschland. Care-Pakete für die Menschen im Westen.
6: This is ABC, the American Broadcasting Company. Care. The agency that sends needed food packages overseas.
5: Im Osten der Stadt wird der Volksaufstand von russischen Panzern niedergewalzt.
7: Ein starkes Aufgebot von sowjetdeutscher Volkspolizei versucht, drüben die Straßen abzuriegeln.
5: Walter Ulbricht, der SED-Generalsekretär, rudert vor den Kreidefelsen von Rügen. Und im Westen stutzt Konrad Adenauer die Rosen in seinem Garten. Gegensätze und Gemeinsamkeiten auf jeder Doppelseite, rechts und links als Gegenüber inszeniert, auf Bildern, die zwei Geschichten eines Landes erzählen. Die Gegensätze, aber mehr noch die Gemeinsamkeiten, machen diese Fotoauswahl so einzigartig, so neu. Herausgegeben hat das Buch Petra Göllnitz, geboren in Karl-Marx-Stadt, später Chemnitz. Nach der Wende betreut sie westdeutsche Magazinfotografen, schickt sie als akkreditierte Reporter in ein Land, das so nah und so fern und fremd ist. Gerade die Gemeinsamkeiten in BRD und DDR machen es so spannend, in diesem Bildband zu blättern. Denn die Grubenarbeiter in Zwickau sind ebenso schwitzend rußverschmiert wie die Kollegen in Gelsenkirchen. Verblüffend auch, wie vollgestopft die Wohnzimmer in beiden Deutschlands sind. Bücher, Hirschgeweihe und Nippes hüben wie drüben. Was eigentlich hat sie auseinandergerissen, diese Menschen, die doch alle nur das Gleiche wollten? Scheinen die Fotoreporter beider Länder zu fragen.
2: Jens Büchsenmann über den Bildband »Ihr denkt, wir waren anders«, Fotografien aus Ost und West von 1945 bis 1989, erschienen im Kehrer Verlag. 224 Seiten kosten 48 Euro.

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1: Um 23 Uhr mit Milat Kupay. In Griechenland sind beim Zusammenstoß zweier Löschhubschrauber zwei Besatzungsmitglieder getötet worden. Zwei weitere überlebten den Unfall, teilte die Feuerwehr mit. Währenddessen sind die Waldbrände in Griechenland weiterhin nicht unter Kontrolle. Einzelheiten von Anna Giordano.
2: Der größte der griechischen Waldbrände wütet weiterhin rund 50 Kilometer westlich der Hauptstadt Athen. Hunderte Einsatzkräfte, darunter auch Feuerwehrleute aus Rumänien und Frankreich, versuchen, die Flammen in den Griff zu bekommen. Die Situation sei chaotisch, sagte der Bürgermeister von Meliara, der wichtigsten Stadt der Region, im griechischen Rundfunk. Ministerpräsident Kyriakos Mitsotakis sprach von einer außergewöhnlichen Lage. Die Wetterereignisse machten es extrem schwer, die Löscharbeiten zu planen.
1: Nach dem Flüchtlingsansturm auf die spanische Exklave Ceuta dauert auch in Deutschland die Debatte über mögliche Konsequenzen an. Vertreter der Grünen verwiesen auf Hinweise für eine gesteuerte Aktion zur Destabilisierung und politischen Spaltung Europas. Die sicherheitspolitische Sprecherin der Bundestagsfraktion Nanni sagte in der Rheinischen Post, bei der Dringlichkeitssitzung der EU-Innenminister am Dienstag müsse es um Aufklärung gehen und nicht um Populismus. Spanien hat Schleppernetzwerke für den Ansturm auf Ceuta verantwortlich gemacht. Die Ölallianz OPEC Plus weitet ihre Förderung aus. Wie die Gruppe mitteilte, soll die Fördermenge im September um rund 188.000 Barrel pro Tag steigen. Ziel sei es, den Ölmarkt zu stabilisieren. Zur OPEC Plus gehören neben den OPEC-Staaten auch weitere große Förderländer wie Russland, Kasachstan und Oman. Auf dem Gelände des NS-Vernichtungslagers Auschwitz-Birkenau im heutigen Polen haben Überlebende und Nachkommen ermordeter Sinti und Roma an den Terror der Nationalsozialisten erinnert. Im Holocaust wurden bis zu einer halben Million Menschen dieser Volksgruppe ermordet. Aus Warschau, Ina Ruck.
3: In einer einzigen Nacht, in der Nacht vom 2. auf den 3. August 1944, wurden hier im ehemaligen Vernichtungslager Auschwitz-Birkenau 4.300 Sinti und Roma aus ganz Europa in die Gaskammern geschickt. Bei den Feierlichkeiten in Auschwitz mahnt einer der letzten Überlebenden, der deutsche Sinto Dieter Flack, dass Hass und Hetze wieder zunehmen. Er habe nicht Angst um sein Leben, sondern um das der Generation seiner Kinder und Enkel und um die Demokratie in Deutschland und Europa.
1: Das waren die Nachrichten. Das Wetter in Deutschland, nachts meist trocken, bei Tiefstwerten von 20 bis 11 Grad. Morgen freundlich, vermehrt Wolken, vom Rheinland bis zu den Alpen Schauer und teils schwere Gewitter, Höchstwerte 23 bis 31 Grad, bis teils 38 Grad in Rheinland-Pfalz. Am Dienstag gebietsweise heiter, das Ganze bei 24 bis 38 Grad. Und die Zeit, es ist 23.03 Uhr.
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4: Und wir beginnen mit einer Gefahrenmeldung für Niedersachsen. Aufgrund eines Großbrandes im Bereich Goslar Bassgeige kommt es zu starker Rauchentwicklung. Meiden Sie das betroffene Gebiet, schließen Sie Fenster und Türen, schalten Sie Lüftungen und Klimaanlagen ab. Die A2 Dortmund Richtung Hannover ist zwischen Dreieck Hannover West und Hannover Langenhagen wegen Bauarbeiten noch bis Montag, also morgen, 5 Uhr gesperrt. A5 Kassel Richtung Frankfurt zwischen Friedberg und Nordwestkreuz Frankfurt 5 Kilometer Stau wegen Bauarbeiten. A6 Mannheim Richtung Heilbronn zwischen Wiesloch-Raunberg und Sinsheim 3 Kilometer stockend. A7 Füssen Richtung Ulm zwischen Altenstadt und Illertissen 3 Kilometer stockender Verkehr, der Grund hier eine Baustelle. Und die A565 Bonn Richtung Meckenheim ist zwischen Kreuzbonn Nord und Poppelsdorf wegen Brückenarbeiten noch bis 6 Uhr gesperrt. Ihnen eine gute Fahrt.
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4: Von NDR Info aus Hamburg mit Klaas Christoffersen. Guten Abend. Es waren wohl bis zu 60.000 Menschen, die in den vergangenen Tagen versuchten, die spanische Exklave Ceuta in Nordafrika zu erreichen. Viele schwimmend. Doch genauso schnell, wie sie gekommen waren, sind sie, fast alle, auch wieder gegangen. Denn ein Asylverfahren, wie die Migranten vermutlich gehofft hatten, bekamen sie auf dem spanischen Territorium mitten in Marokko nicht. Noch immer finden die Behörden Menschen, die ertrunken sind, bei dem Versuch nach Ceuta zu gelangen. 72 Tote, das ist die bittere und nur vorläufige Bilanz. Aus Madrid, Hans-Günther Kellner.
5: Spanischen Medienberichten zufolge haben Polizeitaucher jedoch bereits weitere Tote im Meer ausfindig gemacht. Zudem würde die Strömung Leichen auch in marokkanische Gewässer treiben, wo die Polizei ebenfalls Tote aus dem Wasser berge. Allerdings gibt es bislang keine offiziellen Berichte von marokkanischer Seite dazu. In Ceuta befinden sich Schätzungen des spanischen Innenministeriums zufolge noch rund 2500 der ursprünglich 50.000 Marokkaner, die in den vergangenen Tagen in die Stadt gelangt sind. Wenn sie Ceuta nicht freiwillig verlassen, müssen sie nach einem Rücknahmeabkommen mit Marokko mit der Abschiebung rechnen. Unbegleitete Minderjährige unterstehen nach der UN-Kinderrechtskonvention dagegen besonderem Schutz. Sie können in der Regel erst zurückgeführt werden, wenn ihre Familien in Marokko ausfindig gemacht worden sind. Die spanische Regierung wehrt sich unterdessen gegen Vorwürfe aus anderen europäischen Hauptstädten. Sie habe mit ihrer Migrationspolitik selbst den Ansturm provoziert. Keiner der in den letzten Tagen nach Ceuta gekommenen Menschen habe eine Aussicht auf eine Aufenthaltserlaubnis und sei auch nicht aufs spanische Festland gelangt, da es auch bei der Ausreise aus Ceuta Personenkontrollen gebe, erklärte der spanische Innenminister Fernando Grande Marlaska. Die Vorwürfe gegen Spanien beruhten entweder auf Unwissenheit oder auf parteitaktischem Kalkül. Der Minister unterstrich, das Problem sei in enger Zusammenarbeit mit Marokko gelöst worden, während es an der Solidarität aus einigen EU-Staaten gemangelt habe. Spanien hat um eine Dringlichkeitssitzung der EU-Innenminister gebeten. Auch zahlreiche andere Länder fordern eine solche Sitzung. Sie soll am Dienstag stattfinden. Die meisten unabhängigen Analysten in Spanien gehen dagegen davon aus, dass ein solcher Massenansturm nicht ohne die Mithilfe der marokkanischen Behörden möglich gewesen wäre. Die marokkanische Regierung selbst hat sich bislang nicht zu dem Vorfall geäußert. Lediglich die Botschafterin Rabat in Madrid hat erklärt, Marokko bedauere die Ereignisse und setze sich für eine legale, geordnete und sichere Migration ein.
4: Also es ist immer noch ein wenig ungeklärt, wie es eigentlich zu diesem immer Ansturm genannten Bewegungen von Flüchtlingen auf Ceuta gekommen ist. Auf jeden Fall schlagen die Ereignisse hohe Wellen auch auf EU-Ebene, wie so oft bei Fragen der Migrationspolitik. Darüber hat mein NDR-Kollege Michael Latz mit dem Osnabrücker Migrationsforscher Jochen Oltmar gesprochen. Und als erstes ging es aber um die Frage, wie es eben dazu kommen konnte, dass sich so viele Migranten in kurzer Zeit auf den Weg machten.
6: Also ich glaube, es ist keineswegs einfach zu erklären, was man sieht oder das, was festgestellt werden kann, ist 50.000 bis 60.000 Menschen haben Ceuta erreicht. Aus Marokko kommt keineswegs nur Menschen aus Marokko, sondern auch aus Westafrika. Wichtig scheint in diesem Kontext zu sein, dass von marokkanischer Seite keine Reaktionen erfolgt sind. Es ist klar, dass ein Grenzübertritt von Marokko aus nach Ceuta nicht möglich ist, solange marokkanische Grenzpolizei hier in diesem Zusammenhang aktiv ist. Man muss sich also letztlich mit der Frage auseinandersetzen, warum Marokko, warum die marokkanische Grenzpolizei nicht aktiv ist. Aber soweit wir wissen, ist der größte Teil dieser Menschen inzwischen auch schon wieder nach Marokko zurückgekehrt.
7: Kann man davon sprechen, dass das auch sowas war wie eine, ich nenne es mal, Massenhysterie? Da kommt ein Gerücht in Umlauf und plötzlich setzen sich ja Tausende in Bewegung.
6: Also ich denke, man muss sich einfach direkt vor Augen führen, das, was wir hier sehen, ist die einzige Landgrenze Europas mit Afrika. Und das, was wir hier auch beobachten können, ist tatsächlich insofern eine spezifische Situation, als wir hier das mit einer globalen Bruchzone zu tun haben. Hier trifft also das wohlhabende Europa auf das wesentlich weniger wohlhabende Afrika. Solche globalen Bruchzonen haben wir eine ganze Menge und immer sehen wir, dass es da ganz explizit zu solchen Konstellationen kommt. Also eine weitere globale Bruchzone dieser Art wäre beispielsweise die US-mexikanische Grenze. Auch dort kennen wir solche Konstellationen. Hier um Ceuta herum gibt es eben viele Menschen, die darauf warten, nach Europa zu kommen, die spezifische Hoffnung haben, nach Europa zu kommen, die eine spezifische Vorstellung davon haben, dass Europa für sie eine Zukunft bietet, die dort lagern, in Zelten lagern, beispielsweise über längere Zeiträume warten darauf, dass sich für sie eine Chance ergibt. Und das, was dann in so einer Konstellation, wie wir sie jetzt erlebt haben, auszumachen ist, könnte man Spontanmobilität nennen.
7: Sie haben es eben schon angesprochen, Marokkos Rolle bei der ganzen Geschichte. Wie bewerten Sie das Verhalten der Behörden dort in den vergangenen Tagen und was bedeutet das ja für die weitere Zusammenarbeit mit Marokko in der Migrationspolitik?
6: Das ist sicherlich in hohem Maße widersprüchlich, was man dort ausmachen kann. Einerseits haben Sie ja eine sehr explizite antikoloniale Rhetorik von Seiten Marokkos. Es ist klar, Ceuta, Melilla sind spanische Territorien in Afrika. Es ist letztlich Kolonialbesitz. Marokko möchte diese Gebiete zurückhaben. Gleichzeitig ist aber Marokko selbst Kolonialmacht, nämlich in der Westsahara. Marokko versucht, diese Westsahara schon seit langem endgültig zu übernehmen, aber es gibt immer wieder internationalen Widerstand, zuletzt eben auch spanischen Widerstand, der sich aber immer stärker auflöckerte, weil Spanien in hohem Maße auf Marokko angewiesen ist. Also wir haben es mit internationalen Konflikten, wir haben es faktisch mit kolonialen Konflikten auch weiterhin zu tun. Und wir müssen uns auch im Klaren darüber sein, dass Marokko in migrationspolitischer Hinsicht eine mehrfache Rolle spielt. Es ist einerseits Herkunftsland von Menschen. Viele Marokkanerinnen und Marokkaner leben ja in europäischen Staaten, auch in Deutschland. Es ist gleichzeitig Zielland von Menschen aus Westeuropa und es ist Durchgangsland. Und wir haben auch die Situation, dass Marokko so eine Art Torwächter Europas ist. Und zwar ein Torwächter, der sich diese Aufgabe im europäischen Interesse teuer bezahlen lässt. Es ist, wenn man so will, auch ein unwilliger Torwächter Europas, weil Europa viel für diese Aufgabe verspricht, aber aus Sicht Marokkos nicht genug bietet. Und das zusammen mit dieser kolonialen Konstellation, über die ich gerade gesprochen habe, macht eben dieses ganz besondere Verhältnis Spaniens und Marokkos aus, wo immer wieder Marokko versucht, Spanien dazu zu bringen, mehr Zugeständnisse zu machen und eben auch die Europäische Union dazu bringen möchte, mehr Zugeständnisse zu machen.
7: Nun kritisieren ja viele EU-Staaten die spanische Haltung in der ganzen Geschichte. Am Dienstag dürfte es beim Treffen der EU-Innenminister reichlich Streit geben. Und das alles vor dem Hintergrund, dass man gerade erst nach langem, jahrelangem Ringen einen Kompromiss in der europäischen Asylpolitik gefunden hat. Was bedeutet das für diese Zusammenarbeit?
6: Also was mir bei dem Blick auf dieses gemeinsame europäische Asylsystem auffällt, auf die Diskussionen der vergangenen Jahre, ist, dass von europäischer Seite, von Seiten der Kommission, aber von den Mitgliedstaaten ebenso immer wieder auf Solidarität verwiesen wurde. Es ist ja auch ein Solidaritätsmechanismus, ein sogenannter Teil dieses gemeinsamen europäischen Asylsystems. Wenn man sich jetzt die vergangenen Tage anschaut, dann sieht man, dass von Solidarität überhaupt nicht die Rede sein kann, in keinerlei Hinsicht. Und das scheint mir durchaus ein wichtiger Punkt zu sein. Das deutet an, dass letztlich dieses, um es mal so zu formulieren, Solidaritätsgerede in Migrationsdingen nur vorgeschoben ist, also wenig Realität hat. Und das bedeutet für das gemeinsame europäische Asylsystem, das zu erwarten steht, dass vieles sich in dem Maße gar nicht durchsetzen lässt.
7: Der Bundesaußenminister hat das nun so formuliert am Wochenende, das Ganze sei ein absoluter Stresstest gewesen für die europäische Migrationspolitik. Der sei aber bestanden worden. Würden Sie dem zustimmen?
6: Ja, ich finde ganz viele dieser Reaktionen, die es gegeben hat, einschließlich dieser Frage, soll Spanien im Schengen-Raum bleiben, aber auch ganz viele dieser doch sehr hektischen Stellungnahmen aus den verschiedensten europäischen Staaten, eigentlich völlig überzogen. So große Gefahren, wie in diesem Zusammenhang markiert worden sind, hat es überhaupt nicht gegeben. Wichtig ist, diese ganzen Positionierungen von europäischer Seite haben vor allen Dingen innenpolitische Komponenten. Das heißt, ganz wesentlich ist, gegenüber der jeweils eigenen Bevölkerung deutlich zu machen, dass diese Angst vor dem Kontrollverlust, dass diese Angst unrealistisch ist und dass man selbst die Lage im Griff habe. Es steht immer noch 2015 gewissermaßen als Mahnung dahinter. Und diese heftigen und hektischen Reaktionen hat es vor allen Dingen eben deshalb auch gegeben, weil sofort deutlich gemacht werden sollte, wir haben alles unter Kontrolle.
4: Sagt der Migrationsforscher Jochen Oltmar von der Uni Osnabrück.
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4: Um 23.14 Uhr. Alle 33 Reformvorschläge der Rentenkommission sollten umgesetzt werden. Das haben Bundeskanzler Merz und Arbeitsministerin Baas Ende Juli angekündigt. Dabei ist auch der Vorschlag, die Möglichkeit der abschlagsfreien Frührente für alle, die 45 Jahre in die Rentenkasse eingezahlt haben, auch bekannt unter Rente mit 63, abzuschaffen.
7: Eben das aber halten die drei CDU-Ministerpräsidenten aus Sachsen, Sachsen-Anhalt und Thüringen, so haben sie das jetzt klar gemacht, für ungerecht. Und Zustimmung bekamen sie dafür auch aus den SPD-geführten ostdeutschen Ländern Brandenburg und Mecklenburg-Vorpommern. Was also jetzt tun? Die geplante Rentenreform noch einmal aufschnüren? Eine Frage, die vor allem die Union vor Herausforderungen stellt. Aber auch der Koalitionspartner SPD fordert Klarheit. Georg Schwarte aus dem ARD-Hauptstadtstudio berichtet über die neue Rentendebatte.
8: Der Vorstoß der drei Ostministerpräsidenten aus Thüringen, Sachsen und Sachsen-Anhalt, die sogenannte Rente mit 63 nicht abzuschaffen, Bayerns CSU-Chef Söder gibt sich im ARD-Sommerinterview überrascht. Man habe sich in der Union und SPD schließlich zuvor auf ein Gesamtpaket zur Rentenreform geeinigt, so Söder.
9: Und eigentlich haben alle Parteien sofort gesagt, in ihren Vorstandssitzungen mehrfach, dass sie genau das 1:1 übernehmen wollen. Deswegen überrascht der Zeitpunkt für den Vorstoß jetzt, denn das ist jetzt etliche Wochen, nachdem wir dieses auf den Weg gebracht haben. Und ich glaube, in der Sache muss man aufpassen, dass man da nicht hier das ganze Rentenpaket aufschnürt, denn sonst am Ende, wenn wir für diese wichtige Frage der demografischen Entwicklung keine Antwort haben.
8: Zuvor hatten bereits der neue Unionsfraktionschef Frei und auch die neue CDU-Generalsekretärin Hoppermann die Reformpläne der Bundesregierung verteidigt. Das Rentenpaket enthält bisher die Abschaffung der abschlagsfreien Rente nach 45 Beitragsjahren. SPD-Arbeitsministerin Bärbel Baas rief die Union jetzt im ZDF-Sommerinterview auf, ihre Position intern zu klären.
10: Dass die Union jetzt auf einmal das Paket aufschnüren will, ich sag mal, ich streue mich als SPD nicht dagegen, wenn das Unionsmeinung wäre, das sehe ich aber noch nicht. Also ich glaube, die Ostministerpräsidenten der CDU müssen das jetzt mal mit der Fraktion der CDU-CSU klären. Die SPD wird sicherlich nicht dagegen sein.
8: Neben den drei CDU-Ministerpräsidenten hatten sich zuletzt auch die SPD-Länderchefs aus Mecklenburg-Vorpommern Manuela Schwesig und Brandenburgs Ministerpräsident Dietmar Woidke für eine Fortsetzung des abschlagsfreien Renteneintritts für besonders langjährig Versicherte ausgesprochen.
7: ARD-Hauptstadtkorrespondent Georg Schwarte war das. Der Trend ist seit längerem erkennbar. Rechtsgerichtete Regierungen setzen sich in immer mehr der Staaten Südamerikas durch. Diese Woche erst hat Keiko Fujimori das Präsidentenamt in Peru übernommen. Damit bleiben nur noch Brasilien und Uruguay als Länder mit Mitte-Links-Regierungen auf dem Kontinent übrig. Dazu kommt noch die Linksdiktatur Venezuela. In Brasilien stehen im Herbst Präsidentschafts- und Parlamentswahlen an und die Rechte hat am vergangenen Wochenende einen der Söhne von Ex-Präsident Jair Bolsonaro als Kandidaten nominiert.
11: Es ist der Moment, auf den sie 15 Jahre lang gewartet hatte. Keiko Fujimori steht im Parlament in Lima und wird als Präsidentin Perus vereidigt. Dreimal hatte die rechtsgerichtete Politikerin erfolglos für das Amt kandidiert. Beim vierten Mal hat es nun geklappt.
12: Trabajaré incansablemente por un país seguro, próspero y unido.
11: Sie werde unermüdlich für ein sicheres, wohlhabendes und vereintes Land arbeiten, sagt Keiko Fujimori am vergangenen Dienstag. Die Sicherheit ist es, die die meisten Peruanerinnen und Peruaner als größtes Problem des Andenstaates ansehen. Die Zahl der Tötungsdelikte ist im vergangenen Jahr auf einen Höchststand gestiegen. Die Polizei hat 8 bis 9 Morde pro 100.000 Einwohner registriert. In Deutschland ist es einer pro 100.000. Dazu kommen immer mehr Erpressungsfälle. Besonders betroffen sind Kleinunternehmer und Marktverkäufer, die regelmäßig Schutzgeld zahlen müssen. Für den Soziologen Fernando Tuesta von der Päpstlichen Universität in Lima steht fest, die schwierige Sicherheitslage im Land hat Fujimori ins Amt verholfen, hat der Rechten den knappen Wahlsieg eingebracht. Auch Kräfte von außerhalb? China ist inzwischen ein wichtiger Handelspartner Südamerikas. Und immer wieder sorgen Spekulationen für Schlagzeilen, die USA könnten Wahlen in den Ländern beeinflussen, an denen sie besonderes Interesse haben. Fernando Tuesta ist skeptisch. Natürlich gibt es ein Interesse und eine starke Annäherung der USA an Peru, wie an andere Länder auch. Einige hatten hier auch das Gefühl, vernachlässigt worden zu sein. Klar, hier spielt Geopolitik eine große Rolle. Aber ich glaube nicht, dass die Regierung von Keiko Fujimori Handelsbeziehungen zustimmen wird, die für Peru in irgendeiner Weise wirtschaftlich ungünstig sind. Die Frage, wie groß der Einfluss der USA auf Wahlen in Südamerika sein könnte, wird höchst unterschiedlich bewertet. Schließlich fehlt es an klaren Fakten. US-Präsident Donald Trump macht öffentlich allerdings kein Geheimnis daraus, welchen Präsidenten er sich in welchem Land wünscht, jeweils denjenigen, der ihm politisch nahesteht. Zuletzt erst Abelardo de la Espriella in Kolumbien, den er als Smart, Strong and Tough Leader bezeichnet hat. Der Rechtspopulist ist nun neuer kolumbianischer Präsident. Politologe Paulo Velasco von der Staatlichen Universität Rio de Janeiro sagt: Wir sehen einen politischen Kontext, in dem eine Ultrarechte durch die gesamte Region schreitet. Wir haben das Ergebnis der Wahl in Kolumbien gesehen, einige Monate davor in Chile, nun Keiko Fujimori in Peru. Das ist eine klare Rechtskurve. Das sind Regierungen, die sich wirtschaftlich den USA und Donald Trump annähern. Vor allem Kriminalität und Sicherheitsprobleme haben in vielen südamerikanischen Ländern die Rechte stark gemacht und ihr Versprechen, für Ordnung zu sorgen. Wirtschaftsflauten und hohe Inflation sorgen für eine Wechselstimmung in den Staaten, die lange links regiert wurden. Und der Faktor Trump, der traditionell große Einfluss der USA in Lateinamerika, spielt eine zentrale Rolle. Wirtschaftlich, sicherheitspolitisch und diplomatisch.
4: Oliver Neuroth über die erstarkenden rechten Kräfte in Südamerika. Und jetzt schenken wir Ihnen ein bisschen Ruhe. Und dafür reisen wir akustisch nach Hessen in den Nationalpark Kellerwald-Edersee, wo es eines der letzten Buchen-Urwaldgebiete Mitteleuropas gibt. Seit 2011 ist der Urwald UNESCO-Weltnaturerbe. Rebecca Rühl hat eine Frau getroffen, für die der Wald ein Rückzugsort ist und eine Kraftquelle.
13: Jessica Schmitz fühlt sich hier verwurzelt. Inmitten imposanter Baumriesen erlebt die Naturtherapeutin eine tiefe Verbindung beim Waldyoga.
14: Yoga, wenn ich das Wort übersetze, heißt ja anjochen oder in Verbindung gehen. Und über die Verbindung mit der Natur, mit dem Wald, gehe ich eben noch intensiver in Verbindung mit mir selbst. Auch über die Sinne, über die Geräusche, über den Wind auf der Haut. Wenn man dann ein bisschen unebenen Boden hat oder vielleicht auch ein bisschen wegrutscht, dann wird die Asana eben nicht so perfekt. Aber genau das macht auch den Reiz aus. Es geht dann eher ums Erleben und nicht um die perfekte Asana, um den perfekten herabschauenden Hund.
13: Unperfekt im Flow sein. Das gelingt ihr am besten im Wald.
14: Wenn ich dann eben diese frischen Buchenblätter zum Beispiel fühle, dann lacht und hüpft und tanzt mein inneres Kind, weil es sich so schön anfühlt. Das ist wirklich was, was mich so berührt, dass es vielleicht mit dem Wort heilig am besten umschrieben ist.
13: Seit über 20 Jahren ist die Natur hier sich selbst überlassen. Im Nationalpark am nordhessischen Edersee. Dementsprechend wild sieht es hier aus. Die perfekte Arbeitsumgebung für Insektenforscher Carsten Morkel.
15: Das ist halt hier im Nationalpark mit den vielen alten Bäumen und den vielen Pilzen, die wir haben, ist das eine total spannende Geschichte. Im Wirtschaftswald ernte ich den Baum halt mit 120, 140 Jahren. Da fehlen eben diese alten Bäume, die 200 Jahre oder älter sind, die diese Baumhöhlen, die oft brauchen, ausbilden können.
13: Urwaldreliktarten ist der Biologe auf der Spur. Käfer, deren Vorfahren schon die Dinosaurier kannten. Mit seinem Taschenmesser pult er dafür die Rinde eines umgefallenen Baumstammes ab.
15: Wenn es so ist, dass man dann irgendwas Besonderes gefunden hat, man kommt dann aber irgendwann in den Flow rein, dann vergisst man die Pause, die macht man nicht, man vergisst zu essen und zu trinken.
13: Im Flow sein mit der Natur. Das wollen auch die 10 Teilnehmer, die mit Waldbademeisterin Jessica im Nationalpark unterwegs sind. Sie treten symbolisch in diesen heiligen Raum ein, indem sie über einen Stock gehen. Zum Klang einer Zimbel. Vorbei am riesigen Wurzelteller einer umgestürzten Buche, rein in eine Meditation. Mitten in der nordhessischen Wildnis.
14: Wenn du dich wohl und sicher fühlst, dann darfst du gerne deine Augen schließen. Und dann atme bewusst einmal tief durch die Nase ein. Und durch den geöffneten Mund lang und vollständig alles aus. Und vielleicht kannst du den Wald riechen. Die frische, klare Waldluft. Einen Waldduft.
13: Ein Duft, den Jessica fast täglich auffrischt. Eine längere Zeit ohne Bäume würde sie unglücklich machen.
14: Ich war mal auf einer Hallig im Rahmen einer Ausbildung und auf dieser Hallig stand vielleicht ein Baum und ich habe bestimmt den halben Tag damit verbracht, darüber nachzudenken, wie ich das denn hier jetzt hinbekomme ohne Bäume. Ich bin ein Mädchen aus dem Walddorf, das ist einfach so.
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16: Mit Nele Hüpper. Bei den Schwimm-Europameisterschaften in Paris durften sich die deutschen Wasserspringer über die nächste Medaille freuen. Bronze für Lena Henschel und Luis Avila Sanchez im Mixed-Synchronspringen vom 3-Meter-Brett. Und das, obwohl der zweite Sprung des Duos komplett daneben ging. Avila Sanchez hatte seinen Sprung durch den nicht stimmigen Anlauf etwas verpatzt. Er nahm es aber gelassen.
17: Ich meine, Fehler können immer passieren. Das hat man ja auch im Training, dass mal was nicht ganz so klappt, wie man es ja sich vorgenommen hat. Und dann muss man einfach abschalten können, weitermachen können und den Sprung vergessen. Passiert und dann geht's weiter.
16: Im Einzelspringen vom 1-Meter-Brett verpasste Lena Henschel eine Medaille, wurde Zehnte. Bei der Tour de France der Frauen setzte sich die Niederländerin Leonore Wiebes auf der 2. Etappe durch. Matthew Genet Schön.
18: Lorena Wiebes ist weiter nicht zu schlagen. Auch die 2. Etappe der Tour de France der Frauen endet im Sprint. Und wieder siegt die Niederländerin mit riesigem Abstand diesmal. Sie behält damit das gelbe Trikot der Gesamtführerin und das grüne Trikot der besten Sprinterin. Es war eine echte Hitze-Etappe, aber nur meteorologisch. Temperaturen weit jenseits der 30 Grad vom Start der 2. Etappe im schweizerischen Aigle weg. Wirklich hitzig waren aber nur die letzten 50 Kilometer. Da die Vorbereitung auf den Massensprint, 2 kleine Anstiege und dann runter nach Genf von der Uferpromenade. Dann wieder alle Augen auf Lorena Wiebes und die liebt diese Bühne. Mit 2 Tagessiegen und ganz in Gelb geht es für sie mit dem gesamten Feld rüber nach Frankreich auf der 3. erstmals etwas bergigen Etappe dann von Genf nach Poligny.
16: FIFA-Präsident Gianni Infantino macht einen Rückzieher bei seinen Investorenplänen. Anfang der Woche war bekannt geworden, dass der Weltverband über eine Tochtergesellschaft Anteile an den wichtigsten FIFA-Turnieren, wie etwa der Fußball-WM der Männer und der Frauen, an private Investoren verkaufen möchte.

0: so der Präsident des FC Bayern. Auch der spanische Rekordmeister Real Madrid hat die Entscheidung des Weltverbandes begrüßt, seine Investorenpläne und den Verkauf von WM-Rechten wieder zu verwerfen und die Rolle der UEFA dabei ausdrücklich gelobt. Zuvor hatte Spaniens Ligachef Tebas eine neue FIFA-Führung und damit den Rücktritt Infantinos gefordert.
1: Die Golf-Olympia-Zweite Esther Henseleit hat bei den British Open den ersten Major-Triumph ihrer Karriere dramatisch im Stechen verpasst. Matthias Kammann.
2: Was für ein Drama. Esther Henseleit war so kurz vor ihrem ersten Major-Titel und musste sich dann im Stechen geschlagen geben. Vor dem Schlusstag im Royal Lytham and Anne's an der englischen Nordwestküste, wo 1893 das erste Frauen-Golf-Turnier überhaupt ausgetragen wurde, hatten noch mindestens 20 Spielerinnen die Chance auf den Titel. Darunter auch die Nummer 1 der Welt, Nellie Korda aus den USA. Aber die 27-jährige Deutsche aus Varel in Niedersachsen war Hauptdarstellerin auf einer fantastischen Schlussrunde. Erst fehlten Millimeter, um mit einem Eagle auf der viertletzten Bahn in Führung zu gehen. Auf der darauffolgenden kassierte sie ein Bogey, um dann mit einem 12-Meter-Putt doch das Stechen zu erreichen. Dort aber misslang ihr am zweiten Extraloch ein Abschlag, der abseits der Spielbahn an einem Busch landete. Henseleit kassierte ein Bogey, während sich ihre Gegnerin Shiho Kuwaki aus Japan mit einem sicheren Paar den Titel sicherte. Für Henseleit bleiben das beste Major-Ergebnis und als Trostpflaster das höchste Preisgeld ihrer Karriere. Knapp 1 Million US-Dollar.
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3: Und das war die aktuellen Meldungen vom Sport mit Nele Hüpper.
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5: Um 23.28 Uhr mit Olaf Knapp. Während sich in Südfrankreich die Waldbrandlage beruhigt, gerät sie in Griechenland zunehmend außer Kontrolle. Etwa 500 Feuerwehrleute sind im Einsatz. Vor allem ein großes Feuer westlich von Athen bereitet Sorgen. Aus der Nachrichtenredaktion Petra Mittermeier.
6: Die Flammen bedrohen Dörfer und Teile der Stadt Megara. Wegen des heftigen Windes konnten Löschflugzeuge kein Wasser aus dem Meer aufnehmen. Zwei Löschhubschrauber sind zusammengestoßen und abgestürzt. Laut Feuerwehr kamen dabei zwei Crewmitglieder ums Leben, zwei Menschen überlebten den Absturz. Immer wieder müssen Ortschaften in den griechischen Brandgebieten geräumt werden, zum Beispiel auf der Insel Kefalonia im Ionischen Meer. Fachleute gehen davon aus, dass eine Fläche von der Größe Osnabrücks brennt. Offizielle Angaben dazu gibt es aber noch nicht.
5: Vor der spanischen Exklave Ceuta suchen Einsatzkräfte im Mittelmeer weiterhin nach Ertrunkenen. Bisher wurden nach offiziellen Angaben 72 Leichen geborgen. In Ceuta selbst warten weiterhin Menschen vor allem aus Marokko darauf, ob sie in Spanien aufgenommen werden. Aus Madrid Anne Mund.
7: Wie viele noch in der Exklave sind, das ist aktuell nicht ganz klar. Manche sprechen von Hunderten, der Regionalpräsident von Tausenden. Sicher ist, viele von ihnen, die halten sich vor dem Aufnahmezentrum auf, dem CETI, das ist ziemlich überfüllt. Deshalb sind viele draußen. Viele sind wohl offenbar auch Menschen aus Subsahara-Afrika, die in diesem Chaos wohl auch über die Grenze gelangt sind und die hoffen wohl darauf, in das Aufnahmezentrum zu kommen und werden jetzt aktuell vom Militär mit Wasser versorgt.
5: Die Ukraine und Russland melden weitere gegenseitige Luftangriffe. In der ukrainischen Stadt Saporischschja explodierten nach offiziellen Angaben zwei russische Gleitbomben. Dabei seien mindestens zwei Menschen getötet und mehr als 30 weitere verletzt worden. Bei weiteren Angriffen kamen demnach mindestens drei Menschen ums Leben. Die russischen Behörden sprachen von mindestens 9 Toten durch ukrainische Drohnenangriffe. Sie seien zum Teil hunderte Kilometer von der Front entfernt erfolgt, unter anderem an der Grenze zu Kasachstan. Das Fürstentum Liechtenstein ist Opfer eines großen Cyberangriffs geworden. Wie die Regierung in Vaduz mitteilte, sind die Daten von 31.000 Menschen abgegriffen worden. Sie stammen aus einem Register mit Informationen zu Personen, die hinter Firmen, Stiftungen oder Treuhandverhältnissen stehen. Liechtensteins Regierung führt das Verzeichnis nach eigenen Angaben, um Geldwäsche und Terrorismusfinanzierung zu verhindern. Das Wetter in Deutschland. Nachts meist trocken bei Tiefstwerten von 20 bis 11 Grad. Morgen freundlich, vermehrt Wolken vom Rheinland bis zu den Alpen, Schauer und teils schwere Gewitter. Höchstwerte 23 bis 31 Grad bis teils 38 Grad in Rheinland-Pfalz. Dienstag gebietsweise heiter, zum Teil kräftige Schauer und Gewitter 24 bis

0: bis 38 Grad. Mittwoch dann häufiger trocken, ein paar Schauer und Gewitter bei 23 bis 35 Grad. Das waren die Nachrichten.
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2: Eine Gefahrenmeldung für Niedersachsen. Aufgrund eines Großbrandes im Bereich Goslar-Bassgeige kommt es zu starker Rauchentwicklung. Meiden Sie das betroffene Gebiet, schließen Sie Fenster und Türen, schalten Sie Lüftungen und Klimaanlagen ab. Die A2 Dortmund Richtung Hannover ist zwischen Dreieck Hannover West und Hannover Langenhagen wegen Bauarbeiten noch bis 5 Uhr gesperrt. A5 Kassel Richtung Frankfurt zwischen Friedberg und Nordwestkreuz Frankfurt 5 Kilometer Stau wegen Bauarbeiten. Die A38 Göttingen Richtung Halle ist zwischen Nordhausen West und Nordhausen nach einem Unfall gesperrt. Kommen Sie gut an Ihr Ziel.
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2: Mit Klaas Christoffersen. Simbabwe im Süden Afrikas hat wertvolle Bodenschätze. Gold, Platin, Chrom und Lithium. Ein weltweit begehrter Rohstoff, unerlässlich für E-Auto-Batterien oder Solaranlagen. Die Regierung von Simbabwe möchte, dass die Erlöse aus der Förderung im Land bleiben. Dafür hat man sich allerdings Hilfe aus China geholt. Ein chinesischer Konzern hat jetzt in eine Anlage für Lithiumsulfat investiert. Stefan Überbach war vor Ort.
3: Kuromonsi, eine Autostunde östlich der Hauptstadt Harare. Auf einem weitläufigen ehemaligen Ackergelände steht heute eine moderne Industrieanlage. Rohrleitungen, Tanks, Werkhallen, Büros. Afrikas erste Lithiumsulfatfabrik. Ein Konzern aus China hat hier umgerechnet rund 400 Millionen US-Dollar investiert. Bei der feierlichen Eröffnung Mitte Juli spricht Simbabwes Bergbauminister Polite Kambamura hörbar stolz von einem bemerkenswerten Meilenstein. Dies ist die größte Anlage dieser Art auf dem afrikanischen Kontinent. Der nächste Schritt wird die Herstellung von Lithiumbatterien in Simbabwe sein. Darauf arbeiten wir hin. Lithiumsulfat spielt dabei eine wichtige Rolle, denn das weiße Kristallpulver wird in weiteren Verarbeitungsschritten zu Materialien für die Produktion von Akkus für Elektroautos veredelt. Außerdem kommt es bei der Herstellung bestimmter Solarzellen und Stromspeicher für Photovoltaikanlagen zum Einsatz. Simbabwe verfügt zwar über große Lithiumvorkommen, hat bisher aber kaum Anlagen, um den wertvollen Rohstoff im Land weiter zu verarbeiten und an der Wertschöpfungskette mitzuverdienen. Die Regierung will das ändern und hat zum Jahreswechsel ein Exportverbot für den reinen Rohstoff verhängt. Unternehmen aus dem In- und Ausland sollen die Bodenschätze nicht nur abbauen und exportieren, sondern in Simbabwe investieren. Präsident Emmerson Mnangagwa.
4: National resources must be processed.
3: Nationale Ressourcen müssen verarbeitet und aufbereitet werden, um die maximalen wirtschaftlichen Erträge zu erzielen, die unserem Volk und der gesamten Wirtschaft zugutekommen, statt nur einigen wenigen Aktionären, Direktoren und Managern. Wenn wir nicht über die Technologie verfügen, um unsere Rohstoffe wirtschaftlich zu nutzen, dann sollten diese Ressourcen besser im Boden bleiben. Mehr heimische Produktion und neue Industrien, damit vor Ort nachhaltige Arbeitsplätze und Fachkompetenz geschaffen werden. Das ist die Hoffnung, die Simbabwes Präsident mit dem Exportverbot verbindet. Aber ob sich diese Hoffnung auch erfüllt? Farai Maguvu leitet eine zivilgesellschaftliche Organisation, die sowohl die sozialen als auch die ökologischen Folgen des Bergbaus untersucht. Er glaubt nicht daran, dass die Rohstoffexporte wirklich gestoppt werden können, weil die Regierung auf die Erlöse angewiesen ist. Und er verweist darauf, dass die erste Lithiumverarbeitungsanlage des Landes komplett in der Hand eines chinesischen Großkonzerns ist.
5: China is still the winner and Zimbabwe is the loser.
3: China ist immer noch der Gewinner und Simbabwe der Verlierer in dem Sinne, dass die Verarbeitung von Lithium zu Sulfat sehr wasserintensiv ist. Sie verbrauchen Wasser aus der Gemeinschaft, sie nehmen es den Gemeinden weg. Es ist, als würde China sein Lithium hier verarbeiten und die Simbabwer tragen die Kosten. Und dann wird die verarbeitete Substanz aus dem Land geschafft. Die Lithium-Sulfat-Fabrik in Goromonsi steht für Simbabwes neue Rohstoffpolitik. Ressourcen sollen nicht mehr nur gefördert, sondern auch im Land verarbeitet werden. Kritiker sehen dabei allerdings noch viele offene Fragen, zum Beispiel wie mit möglichen Umweltschäden umgegangen wird und welche Mitsprachemöglichkeiten die Menschen vor Ort haben. Die wichtigste Frage aber lautet, wer in Simbabwe und anderswo wirklich vom Lithiumboom profitiert.
2: Unser Korrespondent Stefan Überbach berichtete.
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2: Der KI-Boom wird mehr und mehr schuldenfinanziert. Tech-Konzerne nehmen am Anleihemarkt Milliarden auf. Big Tech macht bereits gut 8% der gesamten US-Unternehmensanleihen aus. Wie viel Risiko ist das? Was, wenn die Unternehmen sich zu stark verschulden und sich die Erwartungen nicht erfüllen? Claudia Werle aus der ARD-Finanzredaktion hat mit Experten über die Kosten und Risiken von KI gesprochen.
6: Mit dem Einsatz von künstlicher Intelligenz sind große Hoffnungen verbunden. Und da geht's nicht nur ums effizientere Arbeiten in den Unternehmen, sagt Sandra Ebner von Union Investment.
7: Dass es die Wirtschaft produktiver macht, das ist das, worauf wir hoffen. Und dieses Potenzial hat diese Technologie, künstliche Intelligenz, definitiv. Aber es muss eben noch der Beweis kommen, dass ich damit nicht nur Kosten einsparen kann, sondern im besten Fall eben auch Neues auf neuartige Art und Weise machen kann, denn dann entsteht Wachstum.
6: Problem ist nur, das alles kostet Geld. Viel Geld sogar. Denn mit dem Kauf von Hochleistungschips ist es nicht getan. Da müssen Rechenzentren gebaut werden, es muss eine entsprechende Infrastruktur vorhanden sein. Das geht bis hin zur Stromversorgung. Und das kostet Milliarden. Große Tech-Konzerne wie Alphabet, Oracle oder Nvidia nehmen inzwischen hohe Kredite auf, um solche Investitionen überhaupt stemmen zu können. Das geschieht häufig über den Anleihemarkt. Und das ist auch der Grund, weshalb Konzerne wie OpenAI oder Anthropic so schnell wie möglich an die Börse wollen. Denn sie können sich auf diese Weise neue Geldquellen erschließen. Manch einer sieht darin Parallelen zum Hype um die Jahrtausendwende, als das Internet seinen Siegeszug um die Welt antrat und die Aktienkurse durch die Decke gingen. Damals war von einer Dotcom-Blase oder Dotcom-Bubble die Rede. Chris Oliver Schickentanz von der Capitell AG will aber nicht so weit gehen.
8: Damals waren es ausschließlich Zukunftsfantasien, die die Kurse nach oben getragen haben. Hier sehen wir aber, dass profitabel Geld verdient wird und dass tatsächlich auch Geld in den Unternehmen hängen bleibt.
6: Problem ist nur, dass es sogenannte Klumpenrisiken gibt, also eine gefährliche Konzentration von Vermögenswerten in einem einzigen Bereich. In diesem Fall ist das der Tech-Bereich. Und diese gefährliche Konzentration gibt es gleich auf mehreren Ebenen. Die eine Sache ist, dass sich Tech-Unternehmen gegenseitig finanzieren, indem sie sich untereinander Produkte verkaufen oder Dienstleistungen zur Verfügung stellen, erklärt Sebastian Heinz von Statworks. Das ist ein Unternehmen, das Unternehmen, auch große DAX-Konzerne, beim Einsatz von künstlicher Intelligenz begleitet.
9: Das heißt, wenn in diesem Geflecht einer der Partner, aus welchen Gründen auch immer, umkippt oder weniger erwirtschaftet, weniger beginnt nachzufragen und so weiter, gerät dieses zirkuläre Finanzierungssystem ins Wanken. Und das kann extrem gefährlich werden, einfach aufgrund der Menge an Kapital, die in diesen Unternehmen gebunden ist.
6: Der andere Punkt ist die hohe Konzentration von Technologiewerten am Finanzmarkt. Aktien von Unternehmen, die etwas mit der künstlichen Intelligenz zu tun haben, sind nicht nur als einzelne Aktien handelbar, sondern sie sind auch in vielen ETFs enthalten, also in börsengehandelten Fonds. Selbst breit angelegte Indizes wie der MSCI World enthalten die großen Big-Tech-Konzerne, die durch ihre rasante Kursentwicklung auch immer mehr Gewicht in verschiedenen Indizes bekommen. Käme die Branche ins Rutschen, dann hätte das entsprechend große Auswirkungen an den Finanzmärkten. Es wartet ja eigentlich schon jeder darauf, dass etwas passiert, sagt Sebastian Heinz.
9: Und dann werden wir wahrscheinlich in eine ähnliche Situation reinlaufen, sag ich das mal, was die Auswirkungen oder Nachwirkungen angeht, wie wir es in der Dotcom-Bubble hatten, wie wir es aber auch in der Finanzkrise hatten.
2: Die hohe Bewertung von KI, die Kosten und wer sie bezahlt, ein Beitrag war das von Claudia Werle. Zu einem sozialpolitischen Thema. Die gesetzliche Pflegeversicherung steckt tief in den roten Zahlen. Und damit kommt auf den neuen Bundesgesundheitsminister Linnemann ein schweres Stück Arbeit zu. Die Amtsvorgängerin Nina Warken hat Pläne für eine Pflegereform vorgelegt. Diese sehen erhebliche Mehrbelastungen für Pflegebedürftige und ihre Angehörigen vor. So sollen unter anderem die Kriterien für die Einstufung in Pflegegrade verschärft und Zuschüsse zu Heimkosten zeitlich gestreckt werden. Das ist also die Reaktion auf die Finanzierungsprobleme in der Pflegeversicherung. Aber wie ist das eigentlich in unserem Nachbarland in der Schweiz? Gibt es da auch so ein Problem mit den hohen Kosten bei der Pflege? Katrin Hondl berichtet.
6: In der Schweiz kostet der Aufenthalt in einem Pflege- oder Altenheim im Schnitt 10.000 Schweizer Franken pro Monat. Gut zwei Drittel davon müssen die Betroffenen selbst bezahlen, also im Schnitt umgerechnet mehr als 7.000 Euro. Mit einer durchschnittlichen Rente ist es also auch in der Schweiz kaum möglich, das Leben im Pflegeheim oder einer entsprechenden Seniorenresidenz zu finanzieren. Vor allem die Kosten für die Unterkunft, Verpflegung und Betreuung müssen von den Pflegebedürftigen selbst gestemmt werden. Die Krankenversicherung übernimmt nur einen, je nach Pflegestufe, gesetzlich festgelegten täglichen Grundbetrag für die eigentliche Pflege. Maximal sind das aktuell 115 Franken 20 pro Tag. Anders als in Deutschland gibt es in der Schweiz keine eigenständige obligatorische Pflegeversicherung. Weil der Eigenanteil so hoch ist, schließen viele Schweizerinnen und Schweizer private Zusatzversicherungen ab. Einkommensabhängig gibt es bei Bedarf Ergänzungsleistungen von Gemeinden und Kantonen, die also die Restfinanzierung übernehmen und auch für einen Teil der Pflegekosten aufkommen. Laut dem Schweizer Branchenverband für Altenpflege, Cura Viva, sind rund 60% der Pflegebedürftigen auf solche Hilfen angewiesen. Auch in der Schweiz explodieren die Gesundheitskosten. Von 2014 bis 2024 sind sie allein für die Pflegeleistungen um über 2,5 Milliarden Franken gestiegen. Eine Folge ist, dass die Schweizerinnen und Schweizer immer höhere Krankenversicherungsbeiträge zahlen müssen.
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2: An vielen Stellen Südeuropas, da lodern Waldbrände. Die Einsatzkräfte haben die Brände in Frankreich und Spanien inzwischen eindämmen können, aber jetzt trifft es Griechenland hart. Die Europäische Union hat deshalb einen Krisenmechanismus aktiviert. Dadurch können zusätzliche Kräfte und Technik in der EU aktiviert werden. Und an dieser Stelle kommt die Hexe ins Spiel. Das ist der Name eines Löschflugzeugs, das normalerweise im Harz stationiert ist und dann von den französischen Kollegen angefordert worden war. Darüber hat mein MDR-Kollege Sven Kochale mit Kai-Uwe Lohse gesprochen. Er ist der Vorsitzende des Feuerwehrverbands Sachsen-Anhalt und Kreisbrandmeister im Harz.
10: Die Hexe ist am Ende gar nicht zum Einsatz gekommen, weil sich die Lage, ich will nicht sagen entspannt hat, aber doch geändert hat. Wie haben Sie diese Woche erlebt?
11: Ja, sie war also recht aufregend. Nachdem die Anforderung an uns kam, gab es bei uns natürlich auch jede Menge zu organisieren. Letztendlich, das ist aber, ich sag mal, bei Feuerwehreinsätzen normal, hat sich die Lage bei den französischen Kollegen geändert. Es gab Niederschlag dort unten. Jedenfalls fiel die Entscheidung, dass diese beiden Maschinen dort nicht mehr gebraucht wurden.
10: Das heißt, die sind dann wieder zurückgekommen und Sie werden jetzt erfahren können von den Teams, von den Piloten, den Mechanikern an Bord, wie sie diese Situation in Frankreich erlebt haben. Wie wird da koordiniert? Wie wird gesprochen? Wie ist das mit Genehmigungen?
11: Ja, die Genehmigungslage ist ja gerade bei ausländischen Einsätzen erheblich. Da müssen Fluggenehmigungen, Überfluggenehmigungen eingeholt werden. Der eine und der andere Vertragspartner muss natürlich irgendwelche Nachweise bringen. Es müssen Absprachen gesprochen werden zwischen den Ministerien, zwischen den Einsatzleitstellen. Das ist in dem Fall ist es das Innenministerium von Frankreich gewesen. Und dann wird die Einsatzlage besprochen, das Wetter vorgetragen, die Besonderheiten, die Einsatzabschnitte entsprechend markiert bzw. besprochen, die Funkfrequenzen sortiert. Das ganze Paket ist natürlich ein immenses Sicherheitspaket, weil man kann sich vorstellen, je mehr Flugzeuge, Helikopter am Himmel sind, desto enger wird das da oben. Und da muss natürlich auch ein bisschen für Ordnung gesorgt werden.
10: Geben Sie uns mal ein Bild, auch mit so vielen Einsatzkräften in einer solchen Lage. Wie wird so ein Waldbrand aus der Luft gelöscht? Kommt das Wasser da irgendwo in das Zentrum des Feuers oder welche Bereiche werden da ausgewählt?
11: Ja, das kommt darauf an, was die jeweiligen Einsatzleiter letztendlich für Vorstellungen haben und was notwendig ist. Zentral irgendwo rein macht wenig Sinn, weil was da brennt, ist eh schon hin. Meistens geht es um die Ausdehnung oder die Ausbreitung des jeweiligen Feuers. Das ist dann wiederum abhängig vom Wind. Wind. Also man entscheidet sich dann, in welche Richtung läuft das Feuer, wo soll es auf keinen Fall hin. Gibt es gegebenenfalls schützenswerte Objekte, vielleicht eine Ortschaft, vielleicht irgendeine Industrieanlage oder ähnliches. Und bei der Löschfliegerei kann das meiste nur am Tage gemacht werden, weil man unter Sichtbedingungen fliegt. Also da ist wenig mit Radar und sowas, wie man das so vielleicht aus Filmen kennt, sondern es ist eine reine Sichtverbindung. Der Pilot nimmt seine Orientierung aus der Cockpitscheibe im Prinzip wahr und hat natürlich bestimmte Korridore, die er benutzen darf. Und das wird im Vorfeld vorher festgelegt, sodass die sich da in der Luft nicht gegenseitig über den Haufen fliegen. Also da ist schon wie so ein kleiner Luftraum über einen ganzen Kontinent, wird dann Luftraum auch über so eine Einsatzstelle geordnet und koordiniert, damit da auch nichts passiert.
10: Welche Möglichkeiten haben dann die Löschflugzeuge? Also nehmen wir mal Ihre Hexe dort aus dem Harz. Wird dann das Wasser auf einmal dann abgeworfen oder gibt es dann einen Schleier oder eine Linie, die gezogen wird? Welche Möglichkeiten haben Sie da?
11: Auch da sind wir relativ flexibel. Es gibt zwei Abwurfvarianten. Das eine ist dieser Punktabwurf. Da kommen die 2300 Liter in 1,2 Sekunden auf einmal aus einem Abwurfschacht raus. Und die betroffene Fläche ist dann so 150, 200, 250 Quadratmeter groß. Kommt aber immer auch auf die Anfluggeschwindigkeit, die Höhe an, wie sich das dann jeweils ausbreitet. Die zweite Möglichkeit, wie Sie schon ansprachen, ist die Wasserlinie. Bietet sich an, um Schonungen oder Flächen, die brennen, so ein Feld oder eine flache Vegetation im Prinzip über ungefähr 350, 400 Meter dann mit einmal abzulöschen. Dann gibt es noch die dritte Variante, die Verwendung von Retardants oder Löschmittelzusätzen. Dort wird unverbrannte Vegetation benetzt aus der Luft. Dieses Benetzen bewirkt im Prinzip, dass das Material schlecht brennbar wird und damit kann man Feuer in bestimmte Richtungen, ich sag mal, abschirmen oder verhindern, ganz und gar.
10: Die Feuerwehrleute in Frankreich haben von Feuerstürmen berichtet, von Feuergewittern, von Feuerwetter. Was sind das für Phänomene?
11: In extremen Situationen, wenn der Wind und die Brandmasse, also oder auch, ich sag mal, das zu verbrennende Material, trockene Bäume, Büsche, zentral irgendwo an so einer Stelle stehen und der Wind faucht von einer bestimmten Seite rein, dann entwickelt sich das natürlich schlagartig zu einer unwahrscheinlichen großen Wärmeentwicklung. Das Gleiche passiert auch, diese Feuer entwickeln im Prinzip auch ein eigenes Wetter. Aufgrund der Sogwirkung der Flammen durch die unwahrscheinliche Thermik, die da unten entsteht, saugen die sich natürlich von bestimmten Seiten Frischluft an. Und dann muss man sich das vorstellen, wie wenn man früher oder vielleicht auch noch heute den Weihnachtsbaum mal irgendwo im Garten verbrennt. Das schlägt dann mit einmal hoch und entwickelt natürlich eine unwahrscheinliche Hitze und ist dann auch nicht mehr kontrollierbar. Dann kann man nur noch sehen, dass man das Weite sucht. Da ist dann nichts mehr mit Vorsicht.
10: Welchen Unterschied kann so ein Flugzeug im Ernstfall machen?
11: Wenn man auf Flugzeuge zurückgreifen kann, hat man insofern den Vorteil, dass man Feuer schnell lokalisieren kann und dann auch entsprechend punktgenau beziehungsweise ohne in Abhängigkeit von irgendwelchen Zuwegungen, dass die Brandstelle erstmal schnell bekämpfen kann. Das ist unser Ansatz im Harz. Der unterscheidet sich jetzt von der Einsatzlage in Frankreich erheblich, weil da ist das Kind schon in den Brunnen gefallen, weil es brennt schon an allen Ecken und Enden. Wir benutzen unser Flugzeug so, dass wir diese sich entwickelnden Feuer möglichst klein halten und zeitgleich die Bodenkräfte der Feuerwehren sich organisieren, dann über die entsprechende Zuwegung dorthin finden bzw. sich dort durchkämpfen, wenn es unzugänglich ist, und dann im Prinzip das Ausmachen des Feuers übernehmen. Aber in dieser Zeit halten wir dieses Feuer im Prinzip in Schacht, so dass es sich nicht weiter ausbreitet oder langsam oder ausbreitet. Und das erspart uns im Nachgang jede Menge Aufwand. Denn je größer ein Feuer sich entwickelt, desto mehr Aufwand hat man, das erstmal einzufangen und dann auch entsprechend zu bekämpfen.
10: Das Löschflugzeug in Ballenstedt, also die Hexe, ist ein vielbeachtetes, man kann ja fast sagen Modellprojekt, weil sind Sie die Einzigen in ganz Deutschland, die dieses Projekt so forciert haben und inzwischen auch unterhalten. Und Sie kooperieren dabei mit einem polnischen Anbieter. Wie genau funktioniert das?
11: Nun gut, nach 2022, wo die Entscheidung gefallen ist im politischen Raum, wir müssen uns von den verfügbaren Lufteinheiten in Deutschland ein bisschen unabhängig machen, weil dort die Anforderungswege und die schnelle Verfügbarkeit doch erheblich eingeschränkt ist, fiel die Entscheidung auf ein Löschflugzeug. Das war der Mittelweg zwischen einem recht teuren und aufwendigen Helikopter, welcher Art auch immer, oder einem Flächenflugzeug. Wir haben uns dann für ein Flächenflugzeug entschieden, einen SEAT, einen sogenannten Single-Engine-Air-Tanker. Das ist die Kategorie, in der diese Flugzeuge geführt werden. Und es gab eine weltweite Ausschreibung und da sind wir zum Schluss bei dem polnischen Dienstleister MZL aus Mielec hängen geblieben.
10: Also Sie haben da so einen Mietvertrag. Also für die Brandsaison üblicherweise wird der Flieger bei Ihnen stationiert. Sie bezahlen dafür und dann geht der Flieger wieder zurück? Oder was steckt dahinter?
11: Genau so ist das. Das Flugzeug ist vertragsmäßig gemietet vom 1. April bis zum 30. September eines jeden Jahres. Dann stehen uns von Sonnenaufgang bis Sonnenuntergang jeweils ein Pilot und ein Mechaniker zur Verfügung. Und diese sind dann zusammen im Bereitschaftssystem auf unserem Verkehrslandeplatz in Ballenstedt stationiert.
10: Das ist am Ende ja Vorsorge. Sie könnten sofort reagieren, aber stellen sich da Aufwand und Nutzen dar? Funktioniert das?
11: Ja, wir haben jetzt die Erfahrungen seit 2023, wo wir angefangen haben. Und ich kann nur sagen, wir nutzen das im Jahr zwischen 7 und 12 Mal, je nachdem, wie die Saison so läuft. Und das ist die Ersparnis letztendlich da hinten raus. Wir verhindern den weiteren Aufwuchs von Aufwand und damit rechnet sich das.
10: Inwieweit könnte das Modell für andere Feuerwehren in Deutschland Vorbild sein? Haben Sie schon Anfragen, die darauf abzielen, wie man das möglicherweise auch in andere Regionen tragen kann?
11: Naja, wir arbeiten auch mit Niedersachsen zusammen, wir arbeiten mit Thüringen zusammen, mit Brandenburg. Das ist aber nur kommunal und örtlich. Das Hauptargument momentan in Deutschland steht darauf, Helikopter zu verwenden, Hubschrauber, die uns allerdings nur von den Landespolizeien, von den Bundespolizeien und der Bundeswehr zur Verfügung stehen. Und wenn Sie aus der Bezeichnung das schon hören, sind das alles Organisationen oder Einheiten, die primär andere Aufgaben zu tun haben. Damit brauchen wir nicht darüber reden, dass diese schnell verfügbar sind.
10: Und das heißt, perspektivisch für eine sinnvolle Strategie, was müsste sich da bewegen?
11: Ich werde mich aus dieser Strategiediskussion in Deutschland oder so einfach raushalten, weil wir werden permanent belächelt. Auf der einen Seite, die eine Hälfte sagt, das ist gut, das ist effektiv, was ihr da macht. Die andere Hälfte sagt, es ist alles Quatsch, das ist Geld verbrennen, das bringt nichts. Ich meine, wir können die Argumente hier vorbringen. Es kann jeder herkommen, kann sich das angucken. Wir haben diese Möglichkeit für uns so gefunden, wie sie jetzt ist. Wir laden alle herzlich ein, sich das anzugucken und für sich dann eine Entscheidung zu treffen.
12: Sagt Kai-Uwe Lohse, der Vorsitzende des Feuerwehrverbands Sachsen-Anhalt und Kreisbrandmeister im Harz.
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12: Die österreichische Schriftstellerin Monika Helfer ist tot. Sie starb, überraschend, infolge eines Sturzes, wie der Hansa Verlag der Deutschen Presseagentur bestätigt hat. Seit den 1970er Jahren hat sie Romane veröffentlicht, Erzählungen, Kinderbücher, Theaterstücke und auch Hörspiele. Für ihre Arbeiten wurde sie mehrfach ausgezeichnet, unter anderem mit dem österreichischen Ehrenkreuz für Wissenschaft und Kunst erster Klasse. Noch im Januar dieses Jahres erhielt sie für ihre Verdienste um die deutsche Sprache die Karl-Zuckmayer-Medaille des Landes Rheinland-Pfalz. Eines ihrer bekanntesten Werke ist Bagage. Und darüber sagte die Autorin:
13: Also die Bagage, das sind meine Leute. Das sind, so möglich und unmöglich wie sie sind, sind das die eigenen Leute. Und zu denen hilft man, was immer auch geschieht.
14: Dieser Bagage ihrer Familie, ihren Großeltern, ihren Eltern, ihren Geschwistern, einem Haufen herrlicher Originale, Eigenbrötler und Außenseiter, hat Monika Helfer in Form mehrerer schmaler Bücher ein berührendes literarisches Denkmal gesetzt. In Form von 3 autofiktionalen Romanen, die nicht nur allesamt Bestseller werden sollten, sondern bald als Bregenzer Wald-Trilogie firmierten. Die Bagage, Fati und Löwenherz. So hießen sie. Sie erschienen binnen 3er Jahre, 2020, 21 und 22, und verhalfen Monika Helfer zu später Berühmtheit.
13: Ja, ich meine, bevor ich die Bagage angefangen habe, habe ich oft daran gedacht zu schreiben über meine Familie, habe auch immer wieder kleine Szenen geschrieben, aber ich hatte mir gedacht, ich warte lieber, bis sie alle gestorben sind, damit mir niemand da Vorwürfe machen kann. Und als sie dann alle gestorben waren, habe ich mich dran gesetzt und habe es geschrieben. Na, es war gut so, weil ich hatte dann auch genügend Erfahrung gesammelt. Und ich glaube nämlich, dass man über die Familie erst schreiben sollte, wenn man selber schon einiges erlebt hat. Dann ist das Ganze auch irgendwie ausgewogener, glaube ich.
14: An Erfahrungen, traumatischen Erfahrungen, war dieses Leben reich. Ihr Bruder Richard, ein kauziger Schriftsetzer und Maler, hatte sich früh mit 30 Jahren suizidiert. Eines von Monika Helfers Kindern, ihre Tochter Paula, kam mit 21 Jahren bei einem Bergunfall ums Leben. Und auch Monika Helfers Eltern starben weit vor der Zeit.
13: Der Wunsch, dass ich Schriftstellerin sein will, der war schon da, als ich so 14 war, weil ich mir gedacht habe, probieren kann ich es ja, man wird ja sehen, ob es klappt. Und dann stehe ich dann auf dem Buchrücken und das ist ja mein Traum gewesen.
14: Es ist wohl nicht falsch, wenn man sagt, dass die frühe Begegnung mit dem Tod im Teenageralter, erst starb ihre Stiefmutter, dann ihr geliebter Vater, Monika Helfer zur Schriftstellerin hat reifen lassen. Sie mochte die Formel vom Schreiben als Therapie gar nicht, aber sie schrieb gegen die komische Stummheit zu Hause an.
13: Ich habe dann halt angefangen, auf Zettel zu schreiben und so meine Gedanken da aufzuschreiben und mich damit zu trösten, weil ich dachte mir, da kann ich einfach alles sagen, was ich will und niemand hört es und trotzdem ist es aus mir heraus.
14: So durchwebt ihre Romane auch eine feine und tiefe Melancholie. Sie kommen in einer märchenartig einfachen Sprache daher, die Raum für Doppelbödigkeiten lässt. Wer sie kennt, vergisst nie, wie Monika Helfer einst mit ihrem schweigsamen, kriegsversehrten Vater im Wald einige seiner geliebten Bücher vergraben musste.
13: Damals habe ich mich irgendwie gefürchtet. Ich habe mir gedacht, was ist denn jetzt los? Wieso macht er das? Das macht man doch nicht. Man gibt doch keine Bücher in ein Wachstuch und schnürt es zu und dann schaut man, wo ein Baum umgestürzt ist und dann vergräbt man da das ganze Paket. Das kam mir also ganz merkwürdig und auch unheimlich vor damals.
14: Die Liebe zur Literatur wurde Monika Helfer früh durch ihren büchernärrischen Vater eingepflanzt. Doch anders als er verschanzte sie sich nicht dahinter, sie schrieb sie.
13: Meine Wahrheit ist ja für andere wie eine Fiktion. Jeder hat seine eigene Wahrheit. Und durch die Fiktion, also es ist nicht alles wahr, was ich geschrieben habe, schütze ich mich auch. Also sollte jemand kommen und sagen, das ist ja gar nicht wahr, was du schreibst, dann sage ich, ich habe nie behauptet, dass das alles war. Es ist mit Fiktion vermischt.
14: Monika Helfer, in zweiter Ehe mit dem Schriftsteller Michael Köhlmeier verheiratet, eine sehr enge, symbiotische Beziehung, war eine großartige Erzählerin.
13: Ja, die Imagination ist etwas, was ich sehr gut beherrsche, ja.
14: Obwohl sie oft heraus wollte aus ihrer Heimat, blieb sie, die früh Mutter geworden war, immer dort leben. Sie gingen jeden Tag 1,5 Stunden lang im Wald bei Hohenems in Vorarlberg spazieren. Nur dann nicht, wenn es Kröten hagelte, wie man das in ihrer Herkunftsgegend nennt. Sie tat dies bis zuletzt, bis zu ihrem tragischen, tödlichen Sturz. Monika Helfer wurde 78 Jahre alt.
12: Knut Kortzen mit einem Nachruf auf die österreichische Schriftstellerin Monika Helfer.

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1: Um 0 Uhr mit Marc Geißler. Nach dem Massenandrang auf die spanische Exklave Ceuta sprechen Grüne und SPD von einer gezielten Provokation. Sie fordern, die Hintergründe des Vorfalls schnell aufzuklären und stärker gegen Schleuser vorzugehen, die die Überfahrt der Menschen organisiert haben sollen. Rund 50.000 Menschen waren am Mittwoch und Donnerstag nach Ceuta gelangt, viele schwimmend oder über die Grenzanlagen. Die spanische Exklave liegt auf dem afrikanischen Kontinent, gehört aber zu Spanien und damit zur EU. Weil Ceuta nicht Teil des Schengen-Raums ist, können Migranten von dort nicht einfach in andere EU-Staaten weiterreisen. Inzwischen sind fast alle wieder nach Marokko zurückgekehrt. Im Kampf gegen die schweren Waldbrände sind in Griechenland zwei Löschhubschrauber zusammengestoßen. Einer der beiden Hubschrauber hatte Feuer gefangen und ist abgestürzt. Anna Giordano berichtet.
2: Laut griechischen Medien verloren dabei zwei Crewmitglieder ihr Leben, zwei Menschen überlebten. Auf der Insel Kefalonia im Ionischen Meer war in der Nacht eine neue Feuerfront ausgebrochen. Hier rückten Flammen gefährlich nah an Wohnhäuser heran. Dörfer im Inneren der Insel wurden geräumt. Auch hier sind Löschflugzeuge im Einsatz. Der größte der griechischen Waldbrände wütet weiterhin rund 50 Kilometer westlich der Hauptstadt Athen. Hunderte Einsatzkräfte, darunter auch Feuerwehrleute aus Rumänien und Frankreich, versuchen, die Flammen in den Griff zu bekommen.
1: CSU-Chef Söder sieht die Migrationspolitik als einen wichtigen Grund für die hohen Umfragewerte der AfD. Im ARD-Sommerinterview sagte er, Deutschland schiebe Menschen ohne Aufenthaltsrecht noch immer nicht konsequent genug ab. Gleichzeitig reiche das allein nicht aus. Um die AfD zu schwächen, brauche es laut Söder auch eine starke Wirtschaft. Wenn Werke schließen und Menschen Angst um ihre Zukunft hätten, würden sich mehr von ihnen für radikale Parteien entscheiden, so der CSU-Chef. Bei einem Cyberangriff auf das Fürstentum Liechtenstein sind die Daten von rund 31.000 Menschen gestohlen worden. Betroffen ist ein Register, an dem festgehalten wird, wer tatsächlich hinter Firmen, Stiftungen oder Treuhandgesellschaften steht. Die Regierung hat einen Krisenstab eingesetzt und lässt den Vorfall jetzt untersuchen. Das Register soll eigentlich dabei helfen, Geldwäsche und Terrorismusfinanzierung zu verhindern. Wer hinter dem Angriff steckt und welche Daten genau abgeflossen sind, ist aber noch unklar. Und das Wetter für Deutschland. In der Nacht bleibt es meist trocken, oft klar. Nur am Alpenrand kann es vereinzelt Schauer oder Gewitter geben. Die Temperaturen, die gehen runter auf 20 Grad im Rhein-Main-Gebiet und auf bis zu 12 Grad im Norden. Der Start in die neue Woche fällt vielerorts sonnig aus. Im Laufe des Nachmittags kann es vor allem im Westen und im Südwesten dann noch einige Schauer oder Gewitter geben. Es bleibt weiter sehr sommerlich bei 26 bis 37 Grad. Und die Zeit, es ist gleich 0.03 Uhr.
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3: Mit einer Gefahrenmeldung für Niedersachsen. Aufgrund eines Großbrandes im Bereich Goslar-Bassgeige kommt es zu starker Rauchentwicklung. Meiden Sie das betroffene Gebiet. Schließen Sie Fenster und Türen. Schalten Sie Lüftungen und Klimaanlagen ab. Zu der Lage auf den Autobahnen. Die A2 Dortmund Richtung Hannover ist zwischen Dreieck Hannover West und Hannover Langenhagen wegen Bauarbeiten noch bis 5 Uhr gesperrt. A5 Kassel Richtung Frankfurt zwischen Friedberg und Nordwestkreuz Frankfurt 4 Kilometer Stau wegen Bauarbeiten. Die A38 Göttingen Richtung Halle ist zwischen Nordhausen West und Nordhausen nach einem Unfall gesperrt. Die A40 Venlo Richtung Duisburg ist im Kreuz Mörs wegen eines brennenden Fahrzeugs aktuell gesperrt. Und auch die A565 Bonn Richtung Meckenheim ist zwischen Kreuz Bonn Nord und Poppelsdorf wegen Brückenarbeiten noch bis 6 Uhr gesperrt. Kommen Sie gut und sicher an Ihr Ziel.
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3: Von NDR Info aus Hamburg mit Klaas Christoffersen. Schön, dass Sie zuhören. Vorgestern Abend erschüttert eine Explosion die Innenstadt von Moskau. Die Detonation ereignet sich vor einem Restaurant. Die Anzeichen verdichten sich, dass es sich dabei um einen Anschlag gehandelt hat. Mindestens 3 Menschen sind ums Leben gekommen. Möglicherweise sollte es einen hochrangigen russischen General treffen, der Kommandofunktionen sowohl bei den russischen Truppen im syrischen Bürgerkrieg als auch zu Beginn des Krieges gegen die Ukraine innehatte. Was von den russischen Behörden zu hören war, das berichtet Björn Blaschke.
4: Einen brutalen Terroranschlag So nannte der Moskauer Bürgermeister Sergei Sobjanin die Explosion im Zentrum seiner Stadt. Und wörtlich weiter, die Strafverfolgungsbehörden klären die Umstände des Vorfalls auf. Die für dieses Verbrechen Verantwortlichen werden mit Sicherheit gefunden und die verdiente Strafe erhalten. Kurz nach der Explosion erklärte das Antiterrorkomitee der Russischen Föderation, 3 Menschen seien ums Leben gekommen. Mittlerweile sollen 2 weitere ihren Verletzungen erlegen sein, 6 noch in kritischem Zustand schweben, das zumindest schreiben russische Medien. Die Darstellung des Tathergangs durch das Ermittlungskomitee bleibt. Ein selbstgebauter Sprengsatz sei detoniert. Zu den 3 Toten soll eine Frau zählen, die den Sprengsatz bei sich trug. Ein Wachmann habe sie aufgehalten und sei dabei getötet worden. Zudem sei ein Gast des italienischen Restaurants ums Leben gekommen. Unklar ist noch, warum das Lokal zum Anschlagsziel wurde. Die zuständigen Behörden nannten weder die Namen der Opfer, noch machten sie Angaben dazu, wer für die Tat verantwortlich sein könnte. Der unabhängige russische Kanal Astra berichtet, dass in dem Restaurant eine geschlossene Gesellschaft zu Gast gewesen sei. Der Geburtstag eines Generals habe gefeiert werden sollen. Das auch vermutet diese Augenzeugin, die von einem Reporter des unabhängigen Senders SOTA Vision interviewt wurde. Es sah so aus, sagt die Frau, als würden sie den Geburtstag eines Generals feiern. Auch zahlreiche Beiträge in den sozialen Netzwerken gehen davon aus, dass ein Offizier Ziel des Anschlags war. Und dabei fällt immer ein Name, Generaloberst Alexander Tschaiko. Er beging vor wenigen Tagen seinen 55. Geburtstag. Und das sollen ranghohe Offiziere, Mitarbeiter des Inlandsgeheimdienstes FSB, Abgeordnete, Freunde und Verwandte haben feiern wollen. Kreml-Chef Wladimir Putin hatte Tschaiko erst im Mai zum Oberbefehlshaber der Luft- und Raumfahrtstreitkräfte ernannt. Zuvor war Tschaiko Befehlshaber über russische Einheiten in Syrien und über den Angriff auf Kiew im Jahr 2022 gewesen. Die EU hat Sanktionen gegen ihn verhängt, weil Tschaiko an der Ermordung von Zivilisten in Bucha beteiligt gewesen sein soll. Theoretisch könnten also syrische wie ukrainische Kreise in das Attentat verwickelt sein. Zuvor hatte es bereits Attentate und Mordversuche in Russland gegeben, für die der FSB die Ukraine verantwortlich machte. Ukrainische Geheimdienste haben ihrerseits für mehrere Anschläge auf Offiziere der russischen Streitkräfte oder auf Sympathisanten des Kreml die Verantwortung übernommen. Der FSB hatte Anfang des Jahres erklärt, die Behörden würden den Schutz hochrangiger Militärs verstärken. Tschaiko und seine Familie waren für etwaige Stellungnahmen gegenüber russischen Medienschaffenden unerreichbar. Schweigen bisher auch von Seiten des Kreml.
3: Björn Blaschke berichtete. Es war eine wirklich seltsame Episode in der spanischen Nordafrika-Exklave Ceuta. In wenigen Tagen kamen dort mindestens 50.000 Migranten aus Marokko an, von dem Ceuta ja ganz umschlossen ist. Viele schwimmend durch das Mittelmeer. Dann zogen die allermeisten von ihnen wieder ab. Mindestens 72 Migranten starben bei diesem gefährlichen Versuch, das Gebiet aus eigener Kraft über den Wasserweg zu erreichen. Weshalb haben sich plötzlich so viele Menschen auf den Weg nach Ceuta gemacht? In Berlin wird Aufklärung gefordert. Georg Schwarte.
5: Nach dem Massenandrang auf die spanische Exklave Ceuta in Marokko sprechen Grüne und SPD von einer gezielten Provokation. Vor der Dringlichkeitssitzung der EU-Innenminister am Dienstag forderte die Grünen-Politikerin Sarah Nanni in der Rheinischen Post die EU-Innenminister auf, die Hintergründe zu ermitteln. Es müsse um Aufklärung gehen, nicht um Populismus auf Kosten des europäischen Zusammenhalts. Die stellvertretende SPD-Fraktionsvorsitzende Eichwede verlangte ebenfalls in der Rheinischen Post die konsequente Umsetzung des gerade in Kraft getretenen gemeinsamen europäischen Asylsystems GEAS. Sie spricht von perfiden und kriminellen Geschäften der Schleuser, denen Europa gemeinsam entschlossen entgegentreten müsse. Zuvor hatte bereits SPD-Chef Klingbeil Solidarität mit der spanischen Regierung eingefordert. Es gelte, mit Spanien zu agieren und nicht über Spanien zu sprechen. Wer dem Land vor dem Hintergrund der jüngsten Entwicklung die Eignung als Schengen-Raum abspreche, ignoriere bewusst, so Klingbeil, dass von Ceuta aus keine Einreise ohne Grenzkontrollen auf das europäische Festland möglich sei.
3: Soweit Georg Schwarte. Die Waldbrände in Südeuropa gehen weiter. Zuletzt hatte sich die Lage im Großraum Bordeaux im Südwesten Frankreichs deutlich entspannt. Und auch in den betroffenen Gebieten in Spanien, vor allem in der Nähe der Hauptstadt Madrid, haben die Einsatzkräfte die Flammen eindämmen können. Jetzt brennt es allerdings in Griechenland. Besonders im Fokus sind die Feuer in einem bewaldeten Gebiet circa 50 Kilometer von Athen entfernt. Darüber habe ich mit unserer Korrespondentin Anna Giordano gesprochen. Sie beobachtet das Geschehen vom ARD-Studio in Rom aus. Am Nachmittag gab es die Meldung, dass in der Region zwei Löschhubschrauber zusammengestoßen seien. Es gab zwei Tote, heißt es, Mitglieder der Crews in den Helikoptern. Wie konnte das passieren?
2: Ja, die genaue Ursache wird noch untersucht, aber die Flugbedingungen über der Region waren halt extrem gefährlich. Man hat das auch wirklich gut in den Fernsehaufnahmen gesehen, dass da zwei Helikopter quasi ja nebeneinander geflogen sind und der eine wirklich vom Wind gedrückt wurde. Also es ist ja sowieso die ganze Zeit das Problem, diese starken Winde über der Region, die ja auch das Feuer immer weiter treiben, den Rauch irgendwie vorantreiben und diese Rauchschwaden in Kombination mit dem starken Wind, die sind es dann wohl gewesen, die dazu geführt haben, dass einer der Piloten die Kontrolle verloren hat.
3: Wie ist die Situation im Waldbrandgebiet? Wie viele Menschen mussten bisher evakuiert werden?
2: Also wie viele Menschen das genau waren, ist schwer zu sagen. Die Situation ist insgesamt relativ kritisch, vor allem eben in der Region Attika, also diese Region etwa 60 Kilometer nordwestlich von Athen. Da sind ja mittlerweile rund 10.000 Hektar schon an Wald verbrannt. Die Einsatzkräfte sind vor Ort, ungefähr 500, können aber eben kaum mit Löschflugzeugen und Hubschraubern arbeiten. Und wir haben ja gesehen, was passiert, wenn sie damit arbeiten. Also es ist sehr schwierig. Die haben versucht, in den Wald Schneisen zu schlagen, versuchen eben alles irgendwie mit Wasserschläuchen, viel Wasser einzusetzen, aber das Feuer hat sich bis jetzt halt immer weiter ausgebreitet.
3: Wie versuchen die Einsatzkräfte ein Übergreifen der Flammen auf Dörfer und Städte zu vermeiden?
2: Naja, also die versuchen eben das am Boden irgendwie in den Griff zu bekommen, aber das Problem ist, es funktioniert halt nur mäßig und das Hauptziel ist momentan vor allem ein Übergreifen der Flammenfront über die Hauptverkehrsachsen, also Richtung Athen vor allem zu verhindern und da wird eben alles gegeben, aber es gelingt eben wirklich nicht besonders gut.
3: Was hat diese großen Brände in dieser Dimension ausgelöst, weiß man das schon?
2: Also so ganz genau weiß man es jetzt für jede Region noch nicht genau, aber es gab wohl eben einen Faktor, den man genau bestimmen kann. Da gab es einen Windpark und durch den starken Wind und einen Defekt sind da zwei Starkstromkabel aneinander geschlagen. Das hat Funken gebildet und die sind dann sozusagen ins trockene Unterholz geschlagen und das hat dann das Feuer ausgelöst. Aber generell muss man natürlich sagen, hängt es auch mit der Hitze und der Trockenheit zusammen und dadurch kann sich das Feuer eben gut ausbreiten.
3: Welche anderen Gebiete in Griechenland sind betroffen? Vor ein paar Tagen hat es ja auch auf Kreta gebrannt, haben wir gehört. Und auch die Insel Kefalonia im Ionischen Meer ist ja betroffen. Wie ist die Lage dort?
2: Genau, also gerade auf Kefalonia ist heute Nacht erst das Feuer ausgebrochen. Das ist sozusagen der neueste Brandherd. Und da ist das Gefährliche, dass da besonders viele Wohnhäuser betroffen sind und viele Menschen auch schon evakuiert werden mussten. Also das funktioniert in Griechenland per SMS-Warnung und müssen dann ihre Häuser verlassen. Und auch dort kämpfen eben die Feuerwehrleute gegen die Flammen und versuchen auch eben Flugzeuge einzusetzen. Und auch dort ist die Situation relativ kritisch.
3: Die Waldbrände mit einer bisher ungekannten Dimension beschäftigen ja ganz Europa schon seit Wochen. Und der spanische Ministerpräsident Sanchez zum Beispiel hatte sich ja als Konsequenz schon dafür ausgesprochen, entschlossener gegen die Klimanotlage, wie er es formuliert hat, vorzugehen. Wie wird das in Griechenland gesehen?
2: Ja, also zum einen muss man sagen, die Dimension ist in Griechenland jetzt gar nicht mal so groß, auch wenn das jetzt gerade alles wirklich sehr dramatisch aussieht und natürlich auch schlimm ist für die Anwohner. Aber es ist in diesem Jahr erst die Hälfte von dem verbrannt, was im letzten Jahr bis Anfang August verbrannt ist. Das kann sich natürlich auch noch ändern und das kann natürlich auch zyklisch unterschiedlich sein. Vielleicht, ja, wenn die Brände jetzt anhalten, kann das auch ganz schnell wieder aufgeholt werden. In Griechenland ist es eben so, dass den Politikern sehr oft vorgeworfen wird. Sie würden eben die Klimakrise sozusagen als Vorwand nehmen, um selbst weniger vorzubeugen, dass sich weiter Brände bilden, dass sich weiter Brände ausbreiten und dass eben nicht in Ausrüstung und Feuerschutz investiert wird. Also das ist eine sehr verbreitete Haltung.
3: Einschätzungen und Informationen von unserer Korrespondentin Anna Giordano. Und wir bleiben bei dem heißen und trockenen Sommer in Europa. Dadurch verdunstet auch das Wasser in großen Flüssen und Strömen, etwa im Rhein, in der Elbe und auch in der Donau. Anrainerstaaten mussten wegen Niedrigwassers die Stromproduktion schon drosseln. Das gilt für Rumänien, Serbien und Ungarn. Denn das Wasser der Donau wird beispielsweise gebraucht, um Atomreaktoren zu kühlen. Und weil der Pegel gerade so niedrig ist, hat zum Beispiel Ungarn sein einziges Atomkraftwerk heruntergefahren. Clemens Fehrenkotte berichtet.
6: Nach Worten von Ungarns Premierminister Peter Modzsa steht die Bevölkerung vor einer, Zitat, beispiellosen Energiekrise. Diese sei nur gemeinsam erfolgreich zu bewältigen, sagte der Regierungschef am Sonntag in einer Videobotschaft auf seiner Facebook-Seite.
7: Honfitársaim, a legkritikusabb öt nap előtt állunk. Holnap a paksi erőmű már egyáltalán nem fog termelni.
6: Liebe Landsleute, vor uns liegen die entscheidenden 5 Tage. Morgen wird das Kernkraftwerk Paksi überhaupt keinen Strom mehr produzieren. Es stehen die heißesten Tage mit 40 Grad bevor. Unser Stromnetz, die öffentlichen Versorgungsdienste und natürlich auch wir selbst werden einer enormen Belastung ausgesetzt sein. Ich bitte alle, ab Montag noch besser aufeinander zu achten und insbesondere auf Kinder, ältere Menschen, Kranke und Alleinstehende. Nachdem der Pegelstand der Donau, deren Wasser als Kühlwasser für das AKW genutzt wird, auf einen neuen Rekordtiefstand gesunken war, lief das Kernkraftwerk am Sonntag vor der kompletten Abschaltung nur noch mit 10% der Gesamtleistung. Das AKW Poksch mit seinen 4 Reaktorblöcken liegt ca. 100 Kilometer südlich von Budapest und trägt in normalen Zeiten fast zur Hälfte der Stromversorgung in Ungarn bei. Der Premierminister, seit knapp 3 Monaten im Amt, erklärte die drastischen Folgen des Niedrigwassers der Donau auf Ungarns Energieversorgung mit diesen Worten. Da der Wasserstand der Donau bei Poksch derzeit bei minus 133 Zentimeter liegt und bei minus 134 Zentimetern auch der zweite Reaktorblock des noch im Betrieb befindlichen Kraftwerks abgeschaltet werden muss, wird voraussichtlich noch heute zum ersten Mal seit 44 Jahren die vollständige Abschaltung des Kernkraftwerks Poksch erfolgen. Damit tritt ein, was sich viele von uns nicht einmal vorstellen konnten und was auch die Betreiber und Planer des Kraftwerks noch in den letzten Jahren für ausgeschlossen gehalten hatten. Aufgrund des beispiellosen, rekordtiefen Wasserstands der Donau wird die Stromerzeugung in Poksch vorübergehend vollständig eingestellt. Der Premierminister hatte bereits in den vergangenen Tagen große Unternehmen, die öffentliche Verwaltung und die privaten Haushalte aufgefordert, den Stromverbrauch in den Abendstunden deutlich zu verringern. Sollten sich die Industrieunternehmen nicht daran halten, könnten die Firmen vorübergehend vom Netz genommen werden. Diese Appelle scheinen befolgt worden zu sein, denn der Premierminister sagte in seiner heutigen Videobotschaft:
7: Hálásak vagyunk mindenkinek.
6: Wir sind allen dankbar, die ihre eigenen Annehmlichkeiten oder sogar die Rentabilität ihres Unternehmens zurückgestellt haben und erkannt haben, dass wir diese beispiellose Energiekrise nur gemeinsam erfolgreich bewältigen können. Einkaufszentren sollten ihre Klimaanlagen drosseln, Städte und Kommunen sowie Kirchen sollten ihre dekorativen Beleuchtungen in den kommenden Tagen abschalten. Der Premierminister kündigte zudem an, dass ab morgen der Güterverkehr auf der Schiene in den kritischen Zeiten zwischen 17 und 22 Uhr eingestellt werde. Damit würden der Energiebedarf der Bahn gesenkt und zusätzliche Energiereserven geschaffen.
3: Über die Folgen des Dürre- und Hitzesommers für Ungarn berichtete Clemens Fehrenkotte. Und damit zu einem Tech-Thema. Ein KI-Agent der Firma OpenAI ist kürzlich in die Sicherheitssysteme eines anderen Unternehmens eingedrungen. Umso dringlicher scheint da die Regulierung solcher selbstlernender Systeme zu sein. Die EU geht da ab jetzt einen neuen Schritt, und zwar mit einem weiteren Teil des KI-Gesetzes, das jetzt in Kraft getreten ist. Die neuen Regeln schreiben Tech-Unternehmen unter anderem vor, wie sie mit den Risiken ihrer Modelle umgehen müssen. Und diese Risiken klingen aus dem Mund der KI-Macher selbst schon ziemlich dramatisch. Aus Brüssel, Katrin Schmidt.
8: Wo steht künstliche Intelligenz eigentlich gerade? So zumindest sieht's der reichste Mann der Welt.
9: AI may exceed the sum of human intelligence in around 5 years.
8: Also KI hat den Menschen in 5 Jahren überholt, sagt Unternehmer Elon Musk. Auch nach dem spektakulären Vorfall in den USA, bei dem erstmals ein KI-Agent bei einem Sicherheitstest ausgebrochen ist und eigenständig ein anderes Unternehmen gehackt hat. Diese KI, außer Rand und Band, gehört OpenAI-Chef Sam Altman.
10: We are now like in the singularity. 10 years ago, this was like a kind of far off dream at best.
8: Wir haben Singularität bereits erreicht, sagt er, also den Moment, wo die KI die menschliche Intelligenz übertrifft. Und wie, um das zu bestätigen, meldet nun auch die US-Firma Anthropic, dass auch ihr KI-Modell bei Tests ungeplant in Systeme von anderen Unternehmen eingebrochen ist. In Europa wiederum soll das KI-Gesetz solche Fälle verhindern, so zumindest die Theorie. In der Praxis beobachtet zumindest das KI-Büro der Kommission die hier tätigen Modelle, abgestuft nach Risikoklassen. Diese nächste Stufe der Gesetzgebung gibt ihnen nun härtere Durchgriffsrechte, wenn die Risikoanalysen der KI-Firmen nicht ausreichen. Den größten nächsten Schritt allerdings geht Europa jetzt in Sachen Transparenz. Eine gute Nachricht für viele User in Europa, die sich nicht wirklich fit fühlen darin, echte Bilder von KI-Material zu unterscheiden, wie zum Beispiel diese Befragten in Köln.
11: Nicht fit genug, wenn ich ehrlich bin.
12: KI ist meistens zu schön, zu ideal, sind die Bilder zu schön, die Menschen zu ideal. Und das macht mich schon misstrauisch.
13: Manchmal bin ich schon verwundert, wie schnell sich das entwickelt hat, dass man es quasi immer hinterfragen muss, ob es wirklich KI ist.
8: Mit der nächsten Stufe des KI-Gesetzes gilt jetzt aber, Deepfakes, also veränderte Bilder, Audios und Videos, müssen sichtbar oder hörbar gekennzeichnet werden. Das gilt für öffentlich relevante, also zum Beispiel politische Inhalte, wie auch die zuletzt viel diskutierten sexualisierten Deepfakes. Und dazu kommt zum Beispiel der Hinweis, ich bin ein KI-Chatbot, zum Beispiel im Dialog mit Kunden, im Chat oder am Telefon, wenn Bild- und Content-Generatoren eingesetzt werden oder synthetische Stimmen, ist nun keine Kür mehr, sondern Pflicht. Gut so, sagt Daniel Gräve, Professor für Wirtschaftsrecht.
14: Man muss sagen, fairerweise hat die KI-Verordnung am Anfang ziemlich stark negatives Feedback bekommen. Man hatte gesagt, die EU reguliert dann ein neues Wirtschaftsfeld tot, bevor es überhaupt angefangen hat zu wachsen. Jetzt, wenn man sieht, wohin sich das mit der KI alles entwickelt, können wir schon ein Stück weit auch dankbar sein, vor allen Dingen von dem Hintergrund der zunehmenden Desinformation durch KI, also KI, die benutzt wird, um Desinformation zu produzieren. Es ist ein wichtiger Punkt, dass wir diese Transparenzpflichten jetzt scharf geschaltet haben.
8: Ein Problem aber bleibt weiterhin, dass vor allem die US-amerikanischen Tech-Konzerne nicht besonders gewillt sind, sich auf die europäischen Regeln einzulassen und quasi jede Bewegung in den großen Handelsstreit zwischen EU und USA mit einfließt. Aber von nun an drohen den Konzernen auf dem europäischen Markt Geldbußen von bis zu 15 Millionen Euro oder 3% ihres weltweiten Jahresumsatzes. Aber, so Daniel Gräve im ARD-Europa-Podcast.eu.
14: Ich glaube nicht, dass die amerikanischen Unternehmen sich durch die EU-KI-Verordnung im Wesentlichen eingeschüchtert fühlen. Da wird sich sicherlich nicht viel tun. Und der ewige Widerspruch, in Europa haben wir bestimmte Regeln, die ja beim Internet global nicht gelten, den werden wir auch durch diese Transparenzregeln nicht aus der Welt schaffen.
8: Dennoch mache das KI-Gesetz den wesentlichen Unterschied und trage überhaupt erst dazu bei, dass sich Europa auf den Weg machen kann zur angestrebten Unabhängigkeit von Big Tech.
3: Und damit zurück in die ganz und gar analoge, echte Welt. Und zwar in den Nordosten Polens, an die Grenze zu Litauen und Belarus. Da liegt eine Region, die Urlauber außerhalb von Polen erst langsam für sich entdecken, Podlachien. Abseits der großen Reiserouten sind die Wälder hier urwüchsig, die Bevölkerung kulturell vielfältig. Hier lebt nämlich auch die Volksgruppe der muslimischen Tataren. David Smolotz und Tyra Feider-Malberg berichten.
15: In Podlachien ist selbst in den Sommerferien recht wenig los, sagt Katarzyna Sadowska, Präsidentin der Podlachischen Agentur für Tourismus in der Regionalhauptstadt Białystok. Podlachien wird gerade entdeckt. Bei uns gibt es noch keinen Massentourismus und das ist ein Vorteil. Sie sehen hier keine Menschenmassen, sodass man sich in Ruhe erholen kann. Vor Sehenswürdigkeiten muss man auch nicht stundenlang in Warteschlangen stehen. Bei uns läuft das reibungslos. Insgesamt kamen 2025 rund 100.000 Besucher aus dem Ausland. Im Jahr 2024 besuchten etwa 7.500 deutsche Touristen die nordöstlichste Woiwodschaft Polens. Ein Jahr später bereits knapp 1.000 mehr. Eine Besonderheit der Region ist ihre kulturelle Vielfalt. So leben in den kleinen Orten Kruszyniani und Bohuniki insgesamt rund 2000 Angehörige der Minderheit der muslimischen Tataren. Bronisław Talkowski, Vorsitzender der muslimischen Gemeinde in Kruszyniani, erklärt oft und gern, warum im Osten Polens seit Jahrhunderten Muslime leben. Die Besiedlung durch die Tataren geht auf eine Entscheidung des Königs Johann III. Sobieski im Jahr 1679 zurück. Innerhalb der polnischen Armee gab es damals eine treue und mutige Tatareneinheit. Da aber in der Klasse der Adelsrepublik nicht genügend Mittel für den Sold vorhanden waren, bekamen die Soldaten, um eventueller Rebellion vorzubeugen, Land statt Geld. Seit rund 350 Jahren pflegen die Tataren ihre Kultur und Religion. Heute treffen sie sich in den beiden podlachischen Moscheen und dem tatarischen Kulturzentrum in Kruschinjani, wo es auch ein Museum gibt. Nur die Sprache ist verloren gegangen. Die Tataren sprechen bereits seit 200 Jahren Polnisch. Dennoch ist die Region vielsprachig, denn außer Polen und Tataren leben hier heute auch Litauer und Belarusen. Das ist auch auf den Ortsschildern von knapp 60 Ortschaften zu erkennen. Darauf stehen die Namen in Polnisch und in der Sprache der jeweiligen nationalen Minderheit. Tourismusmanagerin Sadowska sagt, die Begegnung von West und Ost sei in der Gegend eine allgegenwärtige Erfahrung. Diese harmonische Koexistenz hat bei uns eine jahrhundertelange Tradition. Katholisch-orthodoxe Mischehen sind an der Tagesordnung. Weihnachten und Ostern feiern wir doppelt. Die verschiedenen kulturellen Einflüsse zeigen sich auch in der Architektur der überwiegend aus Holz gebauten Häuser in den Dörfern. Typisch sind bunte und mit Schnitzereien verzierte Fensterläden, wie man sie auch in den Dörfern jenseits der Grenze zu Belarus sieht. Deswegen und wegen der Gastfreundschaft der Menschen gilt die Region auch als das Land der offenen Fensterläden.
3: Thyra Feider-Malberg und David Smolotz nahmen uns mit nach Podlachien in den Nordosten Polens.
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8: Mit Nele Hüpper. Bei den Schwimmeuropameisterschaften in Paris gab es die nächste Medaille für das deutsche Team. Lena Henschel und Luis Avila Sanchez sicherten sich trotz eines kleinen Patzers Bronze im Mixed-Synchronspringen vom 3-Meter-Brett. Lars Becker.
16: Deutschlands Wasserspringer und Springerinnen sind endgültig angekommen bei der EM in Paris. Nach dem verpatzten Auftakt im Teamwettbewerb der gold- und silberglänzenden Reaktion am zweiten Tag stocken Lena Henschel und Luis Avila Sanchez die Bilanz auf einen kompletten Medaillensatz auf. Im Mix-Synchron-Wettbewerb vom 3-Meter-Brett konnte das Berliner Duo seinen Titel aus dem Vorjahr zwar nicht verteidigen, gegen deutlich stärkere Konkurrenz ist Bronze nach einem kleinen Wackler zu Beginn und einem dann konstant starken Wettkampf ein Erfolg. Gold sicherte sich Italien.
8: Wir bleiben im Wasser, schauen aber auf eine andere Sportart. Im italienischen Varese fanden nämlich die Ruder-Europameisterschaften statt. Und Olympiasieger

0: auf den letzten Metern. Was die größten Herausforderungen auf dieser Etappe waren, eine Antwort von Matthew Genet Schön.
1: Also die größte Herausforderung war mit Sicherheit die Hitze hier heute auf dieser Etappe von Aigle nach Genf, durchwegs weit über 30 Grad, kaum Schatten auf dieser Strecke. Also das hat den ordentlich zu schaffen gemacht. Vier Fahrerinnen mussten das Rennen aufgeben und am Ende war es dann ja keine große Herausforderung für die Tagessiegerin, für Lorena Wiebes, die beste Sprinterin im Feld, gestern schon im Sprint gewonnen und heute aber mit so einem Riesenabstand, das hätte schon fast als Solofahrt gelten dürfen, diese letzten 500 Meter. Also wirklich beeindruckend, was diese Niederländerin hier macht. Wie gesagt, die Hitze hat ihn am meisten zu schaffen gemacht und vor allem diese Lorena Wiebes, denn gegen die kannst du im Prinzip machen, was du willst, ob alleine oder im Kollektiv, sie ist nicht zu stoppen.
0: Heute geht es dann auch endlich nach Frankreich. 156,5 Kilometer sind zurückzulegen und zwar geht es von Genf nach Poligny. Die fünfmalige Olympiasiegerin Claudia Pechstein wurde zur Eisschnelllauf-Bundestrainerin befördert, nachdem sie den Job bereits kommissarisch ausgeführt hatte. Ina Kast sagt, warum die Beförderung der 54-jährigen Pechstein brisant ist.
2: Weil die Deutsche Eisschnelllauf- und Shorttrack-Gemeinschaft, kurz DESG, zuletzt innerhalb des Verbandes mal wieder ziemlich Ärger hatte. Da ging es um eine Strukturreform der Bundesstützpunkte. Das Ganze ist jetzt erstmal auf Eis gelegt. Generell ist DESG-Präsident Matthias Große ziemlich umstritten. Einige erinnern sich vielleicht noch an einen Klar Anfang des Jahres, als er ARD-Journalisten von einer Pressekonferenz ausgeladen und ihnen Hausverbot erteilt hat wegen eines kritischen Berichts. Dazu kommt, Große ist der Lebensgefährte von Claudia Pechstein. Und das ist einfach dann doch eine spezielle Konstellation. In einer DESG-Mitteilung heißt es, Frau Pechstein verfügt über eine außergewöhnlich langjährige sowie international herausragende Erfahrung im Eisschnelllauf. Mit Pechstein würden die Athleten nun eine Betreuung auf Top-Niveau bekommen. Präsident Große hat angekündigt, dass der Verband zurück in die Weltspitze will. Bei den Olympischen Winterspielen in diesem Jahr ist der Deutsche Eisschnelllaufverband ohne Medaille geblieben.
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3: Und das Aktuelle vom Sport war das jetzt mit Nele Hüpper.
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3: Um jetzt 0.30 Uhr und normalerweise würden Sie jetzt nicht mich hören, sondern jetzt zur halben Stunde die Nachrichten. Aber seit Mitternacht, seit einer halben Stunde gibt es beim NDR und von dort kommt ja die ARD-Infonacht einen Warnstreik. Und die Folge ist, dass die Nachrichten jetzt ausfallen. Die nächsten Nachrichten gibt es in einer halben Stunde und wir machen so weiter.
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3: Und wir starten mit einer Gefahrenmeldung für Niedersachsen. Aufgrund eines Großbrandes im Bereich Goslar-Bassgeige kommt es zu starker Rauchentwicklung. Meiden Sie das betroffene Gebiet, schließen Sie Fenster und Türen, schalten Sie Lüftungen und Klimaanlagen ab. Die A2 Dortmund Richtung Hannover ist zwischen Dreieck Hannover West und Hannover Langenhagen wegen Bauarbeiten noch bis 5 Uhr gesperrt. Die A38 Göttingen Richtung Halle ist zwischen Nordhausen West und Nordhausen nach einem Unfall gesperrt. Die A40 Venlo Richtung Duisburg, auch sie ist zwischen Kreuz Mörs und Duisburg-Rheinhausen nach einem Unfall gesperrt. Die A559 Köln-Porz, Köln-Innenstadt ist zwischen Gremberghofen und Kreuz Köln-Gremberg in beiden Richtungen gesperrt. Und die A565 Bonn Richtung Meckenheim ist zwischen Kreuz Bonn-Nord und Poppelsdorf wegen Brückenarbeiten noch bis 6 Uhr gesperrt.
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3: Mit Klaas Christoffersen. Ein Hauch von nichts revolutioniert 1946 die Bademode, der Bikini. Zunächst aus öffentlichen Schwimmbädern verbannt, wird der Bikini in den 60er Jahren zum Symbol für die weibliche Emanzipation und die Befreiung von rigiden Moralvorstellungen. Die Kehrseite, bis heute, auch 80 Jahre nach seiner Erfindung, wird der Bikini, besonders in optischen Medien, auch dafür eingesetzt, Vorstellungen einer normschönen Bikini-Figur aufrechtzuerhalten. Im Podcast von ARD Wissen befasst sich Julia Haungs mit dem Bikini. Und zuerst war sie dafür in einem Modegeschäft.
5: Haben Sie schon irgendwie eine Vorstellung?
6: Ach, immer was. Farbiges.
5: Und Bügel, nicht Bügel, Schale?
6: Bügel.
5: Ja.
6: Er soll gut halten.
5: Auch mit einer Fütterung so?
6: Eher ungefüttert, sodass er schnell trocknet.
5: Und die Hose ein bisschen schmaler, ein bisschen breiter?
6: Also schon eine existierende Hose, würde ich mal sagen.
2: Wie unterschiedlich Frauen mit dem Thema Bikini

0: Nie umgehen, erlebt Caroline Kratsch jeden Tag. Seit über 30 Jahren ist sie Inhaberin der beiden Dessous- und Bademodenboutiquen Körpernah in Berlin. In der Charlottenburger Filiale hilft sie einer Kundin, die etwas Neues für den Urlaub sucht. Mit entschiedenem Griff zieht sie 5 Bügel mit verschiedenen Modellen raus. Die Kundin probiert einen moosgrünen Bikini mit Wellenmuster an und betrachtet sich zufrieden im Spiegel.
1: Es ist Sitz jedenfalls. Mhm. So, das Gefühl, da ist irgendwie alles drin.
2: Ja.
1: Ohne dass es rauszubelt. Mir gefällt das Muster, mir gefällt die Farbe irgendwie.
2: Mhm. So, okay. Genau. Dann gucken wir weiter.
0: Ja. Bei Körpernah führt Caroline Kratsch Bikinis in allen Schnitten und Größen bis hin zum L-Cup. Mhm. Seit in den 2010er Jahren die Body-Positivity-Bewegung für diversere Körperbilder in der Werbung sorgte, sind auch die großen Größen nachgefragter. Die Unsicherheit der Frauen sei in den letzten Jahren aber eher wieder gewachsen, beobachtet Kratsch. Und zwar unabhängig von der Größe.
2: Immer wieder den Frauen zuzureden, dass sie toll aussehen und dass sie ihren Körper lieben sollen. Das ist unsere Hauptaufgabe, nicht die Beratung nur der Größe, sondern wir machen sehr viel psychologische Unterstützung.
0: Das Gefühl, dass es erstmal Überwindung kostet, sich im Bikini zu zeigen, begleitet das Kleidungsstück seit seiner ersten Präsentation am 5. Juli 1946 im Pariser Schwimmbad Molitor. Im Rahmen einer Misswahl will Louis Réa seine neue Modeschöpfung vorführen. Erstaunlich hoch geschnitten, bedruckt mit Zeitungsschlagzeilen, zusammengehalten nur von 2 dünnen Kordeln. Allerdings weigern sich die Mannequins, das skandalöse Kleidungsstück zu tragen. Sie fürchten um ihren Ruf. In seiner Not verpflichtet Réa die Striptease-Tänzerin Micheline Bernardini. Kleiner als das kleinste Badekostüm der Welt ist der Slogan für das neuartige Kleidungsstück. Um zu beweisen, wie klein, zieht Micheline Bernardini den Bikini zur Freude der Journalisten durch einen Ehering. Dann lässt sie ihn in einer etwas größeren Streichholzschachtel verschwinden. Réas Coup ist perfekt. Zumal schon allein der Name der neuen Badebekleidung für Gesprächsstoff sorgt. Diesen entlehnt Réa vom Bikini-Atoll. Vor dieser entlegenen Inselgruppe im Pazifik hat das US-Militär wenige Tage zuvor zu Testzwecken eine Atombombe gezündet. 22 weitere Bomben folgen bis 1958. Für die umgesiedelten Bewohner des Atolls und die Umwelt werden diese Tests katastrophale Auswirkungen haben. Doch noch ist die Öffentlichkeit von den Kernwaffenexperimenten vor exotischer Kulisse elektrisiert. Die Sprengkraft, die Réa seiner neuen Modeschöpfung zutraut, ist also enorm. Und er soll richtig liegen. Was den Bikini zu einer wahren Bombe macht, ist die Tatsache, dass die Hose unter dem Bauchnabel endet. Die fehlenden Zentimeter Stoff brechen ein Tabu, erklärt die Kulturwissenschaftlerin Alexandra Regiert von der Universität Regensburg.
3: Gerade die Freilegung des Bauchnabels war dieser Skandal, weil er eben kulturhistorisch auch mit Emotionalität, mit Weiblichkeit, mit Fruchtbarkeit assoziiert wird und in seiner Form an eine Vulva erinnert.
0: Um zu verstehen, warum der nackte Nabel so schockiert, muss man einen Blick in die Geschichte der Bademode werfen. Zum Beispiel im Bikini Art Museum in Bad Rappenau. 2020 hat es eröffnet und zeigt seitdem hunderte Badeanzüge und Bikinis quer durch die Jahrzehnte und auch deren Vorläufer, die ersten Badekostüme. Die stellvertretende Direktorin Eva-Maria Springer deutet auf ein dunkelblaues Matrosenkleid aus Wolle, das älteste Stück der Sammlung von 1870.
4: Dass, wenn man sich das anschaut, man wunderschön erkennen kann, wie gut eingepackt wir Frauen damals baden gehen mussten. Denn wir haben lange Hosen an, darunter lange Unterhosen, wir tragen ein Korsett, dann noch ein Badekleid. Wir haben Unmengen an Stoff an uns dran, meistens noch mit Wolle.
0: Und nicht zu vergessen, Haube und Stiefel. An Schwimmen ist in solcher Kleidung gar nicht zu denken. Schon das Baden birgt für Frauen durch den schweren, nassgesogenen Stoff das Risiko zu ertrinken. Doch die Gefahr, dass nackte Haut hervorblitzen könnte, erscheint den Sittenwächtern im Kaiserreich als die größere. Erst langsam erkämpfen sich die Frauen, angeführt von den ersten Profischwimmerinnen, leichtere, praktikable Bekleidung. Aber auch für die gibt es genaue Regeln.
4: Wie lang muss die Badehose sein? Wie breit die Träger des Oberteils? Wie hoch die Strümpfe, die wir trotz allem noch anhaben, bis Mitte Wade ungefähr? Ein Riesenregelkatalog, und es gab Polizeibeamte, die mit einem Maßband nachgemessen haben, dass unsere Badehose nicht zu kurz ist. Das heißt, wenn da jetzt unsere Badehose einen Zentimeter zu kurz war, durften die uns festnehmen.
0: Diese Regeln halten sich in Deutschland noch bis in die Weimarer Republik. Frauen dürfen zwar seit 1918 politische Parteien wählen, aber nicht die Art ihrer Badebekleidung. Der preußische Zwickelerlass von 1932 gießt das Ganze in eine juristische Form.
5: Frauen dürfen öffentlich nur baden, falls sie einen Badeanzug tragen, der Brust und Leib an der Vorderseite des Oberkörpers vollständig bedeckt, unter den Armen fest anliegt, sowie mit angeschnittenen Beinen und einem Zwickel versehen ist.
0: In dieser Ausgangslage platzt nun Reas Bikini wie eine Bombe. Das neue Kleidungsstück steht für Freiheit, Erotik und Lebensfreude. Etwas, wonach man sich nach dem Zweiten Weltkrieg im modebewussten Frankreich sehnt. Doch Rea ist seiner Zeit zu weit voraus. Nicht nur in katholischen Ländern wie Frankreich, Italien oder Spanien gilt der Bikini als unmoralisch. Weltweit wird das Tragen in öffentlichen Bädern und an Stränden verboten. In der späteren Stringtanga-Hochburg Rio de Janeiro gründet sich damals gar ein Anti-Bikini-Verein.
3: Der Bikini passte eben nicht zu der sehr restriktiven Sexualmoral der Nachkriegszeit und der 1950er Jahre, weil wir eine Retraditionalisierung erfahren auf ganz vielen Ebenen. Wir sehen das in der Bundesrepublik, dass eben dieses Ernährer-Hausfrau-Modell wieder etabliert wurde, dass Frauen auch bis 1958 nicht ohne Erlaubnis des Ehemannes arbeiten gehen durften. Und insofern konnte sich der Bikini in einer breiteren Form auch erstmal gar nicht durchsetzen.
0: Sagt Kulturwissenschaftlerin Alexandra Regiert. Zum Bild der züchtigen Hausfrau und des anständigen Mädchens passt kein Bikini. Zumal er auch eines nicht kann, was in den 50er Jahren enorm wichtig ist, die Figurformen. Als weibliches Schönheitsideal gilt die Sanduhrfigur, also große Oberweite, schmale Taille, üppiger Hintern. In diese Form bringen sich Frauen mit Hilfe von Corsagen, Miedern, stark stützenden BHs und anhebenden Oberteilen. Auch in Badeanzüge werden sie eingearbeitet. Im Bikini-Museum in Bad Rappenau sind einige dieser textilen Körperpanzer ausgestellt. Eva-Maria Springer deutet auf ein besonders edles Exemplar aus schwarzer Spitze, Samt und Taft. Marilyn Monroe hat den Badeanzug 1951 im Film Love Nest getragen. Besonders bequem sieht er nicht aus. Die Kuratorin kann diesen Einteilern aber durchaus etwas abgewinnen.
4: Egal, was für eine Figur man hatte als Frau. Man hatte diese Sanduhrfigur, die jeder total toll findet, die wahnsinnig viel Arbeit kostet und wenn man von den Genen her ein bisschen Pech hat, nicht von Natur aus hinkriegt. Und diese 50er-Jahre-Bademode mit Raffung und Rüschen hat das automatisch hingezaubert.
0: Marilyn Monroe gehört zu den ersten Stars, die es wagen, ihren Körper dem prüden Zeitgeist zum Trotz auch im Bikini zu zeigen. Brigitte Bardot schließlich perfektioniert den öffentlichkeitswirksamen Bikini-Auftritt zu einer eigenen Kunstform. Er wird ihr Karrierebooster. 1953 sorgt sie als 18-Jährige bei den Filmfestspielen von Cannes für weltweites Aufsehen, weil sie am Strand in einem geblümten Modell selbstbewusst posiert. Ihr rosa Vichy-Caro-Bikini aus »Und immer lockt das Weib« von 1956 gilt gar als einer der ikonischsten der Modegeschichte und festigt ihr Image als femme fatale.
3: Brigitte Bardot war in den 50er Jahren fast schon so eine Gegenfigur, ein Pendant zur Romy Schneider, die natürlich das Ideal des braven, unschuldig dargestellten Backfischs, wie es damals hieß, darstellte. Und Brigitte Bardot war Sinnbild für eine junge, moderne, selbstbewusste, modebewusste Frau, die auch ein Stück weit mit diesem moralisch korrekten Frauentypus dieser Zeit kontrastierte.
0: Brigitte Bardot ist eine Pionierin des Bikinis und zugleich Vertreterin eines neuen Frauentypus. Lassiv, sexuell aufgeschlossen und selbstbestimmt. Noch gesteht man diese Eigenschaften, ebenso wie das Tragen eines Bikinis, nur Filmstars zu. Das ändert sich schlagartig 1962 mit dem ersten James-Bond-Film Dr. No und Ursula Andress Auftritt als Muscheltaucherin Honey Rider. Im elfenbeinfarbenen Bikini wartet Andress aus dem Meer. In der Hand trägt sie zwei Riesenmuscheln. An ihrem breiten Gürtel steckt ein großes Messer. Fasziniert nähert sich James Bond dieser Frau, die zugleich unschuldig, sexy und wehrhaft wirkt.
6: Was tun Sie auf der Insel? Suchen Sie Muscheln?
7: Nein, hübsche Mädchen.
6: Bleiben Sie, wo Sie sind.
7: Wie Sie wollen. Ich verspreche Ihnen, ich werde Ihnen Ihre Muscheln nicht stehlen.
6: Glaube ich nicht, ob Sie es versprechen oder nicht.
7: Wie schade.
6: Bleiben Sie, wo Sie sind.
7: Oh, Sie werden sich doch nicht an einem wehrlosen Mann vergreifen wollen, schöne Unbekannte.
0: Geld verdienen, sexuell selbstbestimmt und emotional unabhängig die eigenen Ziele verfolgen, die Filmfigur Honey Rider verkörpert das Lebensgefühl vieler junger Frauen in den 60er Jahren. Der Bikini wird zum textilen Symbol dieser Emanzipation. Er steht für Freiheit, Freizügigkeit und Lebensfreude. In der Doku-Reihe Zeichen der Zeit zeigt der Süddeutsche Rundfunk 1963 die Folge Die unzufriedenen Frauen. Getextet über Aufnahmen von lachenden Mädchen im Bikini heißt es leicht pikiert:
8: Nirgends ein Dornröschen mehr heutzutage. Ein Umbruch der Begriffe, für den die Geschichte der Kultur kein Beispiel kennt, hat die junge, unverheiratete Maid zum neuen Frauenideal erhoben. Sie und sie allein ist die halbnackte Halbgöttin der Gegenwart. Sie und sie vor allem genießt die neue Freiheit. Sie vor allem sonnt sich in dem modernen Kult der jungen Körper, die zu jeder Lust bestimmt scheinen, nur nicht zu Mutterschaft und Küchendienst.
0: Genauso wenig, wie sich die jungen Frauen in die traditionellen Rollen der 50er Jahre fügen wollen, wollen sie sich noch vorschreiben lassen, wie viel Haut sie in der Öffentlichkeit zeigen dürfen. Zwar bleibt der Bikini in manchen Gegenden noch lange verboten, im bayerischen Passau zum Beispiel bis 1971, trotzdem setzt er sich weltweit durch.
9: Was gab's denn da zu sehen?
0: Auch in der Musik wird der Bikini zum Hit.
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0: Mit der sexuellen Revolution in den 60er Jahren verliert der Bikini nach und nach sein anrüchiges Image. Stattdessen erscheint er als erotische Verheißung. Wie der Minirock wird er zum modischen Statement einer neuen konsumorientierten Jugendkultur. Denn es sind vor allem Jüngere, die sich trauen, ihren Körper so unverhüllt zu zeigen. Es entsteht der Typus des sogenannten Bikini-Mädchens.
3: Eine Frau, die modisch ist, die an der breiter werdenden Freizeitkultur der 1960er Jahre teilnimmt, die selbstbewusst ist, die lebensbejahend ist, die dann natürlich auch dem Schlankheitsideal entsprachen.
0: Wer sich als fortschrittlich versteht, trägt Bikini. Zu dieser Emanzipationserzählung beginnt allerdings eine gegenläufige Entwicklung. Kaum ein Kleidungsstück steht so stark für die Sexualisierung der Frau. Ob bei Misswahlen oder beim professionellen Beachvolleyball, noch bis in die 2010er Jahre müssen Frauen dort im Bikini antreten. Und auch die Werbung setzt jahrzehntelang auf die spärlich bekleidete Frau als Hingucker. Mit Bademode haben die wenigsten Produkte zu tun. Aber Sex sells. Ein Beispiel unter vielen: die Anzeige des Reifenherstellers Fulda von 1984. Sie zeigt eine Frau im Bikini auf High Heels.
11: Der Kurvenstar aus Fulda. Es gibt Kurven, deren Anblick Freude macht, und es gibt Kurven auf den Straßen.
0: Während vom beworbenen Reifen fast nichts zu sehen ist, füllt die Frau die Hälfte der Seite. Sie steht seitlich aufgedreht zum Betrachter, den Po weit rausgestreckt, die Lippen leicht geöffnet, ihr Blick geht direkt in die Kamera. Andreas Betzgen, Professor für Wirtschaftskommunikation an der HTW Berlin, betrachtet die Reklame. Ein klassisches Beispiel dafür, wie Werbung Frauen zum Objekt macht, dem männlichen Blick unterwirft und als sexuell verfügbar darstellt.
12: Na, die typischen Stilmittel sind dann, dass die Frau letztlich einer rein passiven Rolle ist, dass sie eher so eine dekorative Funktion hat. Also da ist der Bikini letztlich nur ein peripherer Reiz. Der soll eine atmosphärische Wirkung haben, der soll Aufmerksamkeit wecken. Der soll im Grunde genommen das Produkt über den Körper attraktiv machen.
0: So plump sexistisch seien heute die wenigsten Werbungen, sagt Andreas Betzgen. Zumindest nicht im Bereich der professionellen Wirtschaftskommunikation. Die weitaus größere Strahlkraft haben seiner Einschätzung nach sowieso eher solche Werbungen, in denen die Frau im Bikini für einen bestimmten Lifestyle steht. Sie verkörpert Schönheit, Gesundheit, Unbeschwertheit. Das funktioniert insbesondere in zwei Produktkategorien.
12: Das eine ist natürlich der gesamte Bereich Pflegeprodukte, Kosmetik, Bademode selbst, also da, wo Körperlichkeit ohnehin eine wichtige Rolle spielt. Und das zweite große Thema ist Ernährung, Nahrungsergänzungsmittel, aber auch die Leitprodukte, insbesondere in den 1980er Jahren, wo es eben auch darum ging, einen attraktiven Körper zu versprechen. Und der ließ sich eben damals wie heute im Bikini perfekt inszenieren.
0: Für die Wiener Kulturwissenschaftlerin Elisabeth Lechner gehört das Bild des schlanken, sportlichen Körpers zu den perfidesten Mechanismen der Werbung. In ihrem Buch Riot, Don't Diet, Aufstand der widerspenstigen Körper, wehrt sie sich gegen diesen kommerzialisierten Drang zur Selbstoptimierung. Denn fast keine Frau verfügt über die perfekte Bikini-Figur. Dennoch suggeriert die Werbung allen, die dieser Normschönheit nicht entsprechen, unter einem Makel zu leiden.
13: Ja, in der Werbung sehen wir, dass mit dem jungen, dünnen, weißen, weiblichen Körper Produkte verkauft werden und dass mit immer neuen Unsicherheiten die Schönheitsindustrie riesige Profite macht. Das bedeutet, je mehr man von diesem Körper sieht und aufzeigt, was vielleicht an der einen Stelle falsch ist und an der anderen, desto mehr kann man individuelle Lösungen verkaufen für diese sogenannten Problemzonen.
0: Wie gut sich der perfekte Körper im Bikini kapitalisieren lässt, zeigt sich heute vor allem in den sozialen Medien. Auf Plattformen wie Instagram oder TikTok hat sich ein eigenes Genre mit Bikini-Content gebildet. Influencerinnen aus dem Bereich Fitness, Reise, Mode oder Lifestyle setzen ihren normschönen Körper in Szene, um so für Produkte zu werben oder um die eigene Marke zu stärken. Bestimmte Posen lassen den Bauch flacher, die Beine länger, das Dekolleté voluminöser wirken. Caroline Kratsch, Inhaberin der Bademodenboutiquen Körpernah, merkt, dass ihre Kundinnen stark auf solche Selbstinszenierungen reagieren.
14: Frauen sind extrem kritisch, weil sie diese perfekten Bilder sehen und sich davon manipulieren lassen. Auch wenn sie wissen, die Bilder sind bearbeitet, haben sie diese Vorstellung. Und dann sind sie in der Kabine und sehen sich in dem Bikini, den sie sich gewünscht haben, und sind erstmal unzufrieden. Und das war früher nicht so.
0: Sind es bislang eher die älteren Frauen gewesen, die sich irgendwann nicht mehr schön genug fühlen für ein Bikini, zögern jetzt oft schon ganz junge, so Kratsch.
14: Die sind noch unsicherer, weil sie gar nichts anderes kennen. Sie wachsen damit auf, mit dem perfekten Bild. Und ich finde es ganz schade für die Jugend.
0: Die superfeminine Rapperin Shireen David ist in Deutschland ein prominentes Beispiel, wenn es darum geht, den eigenen Körper als Projekt zu perfektionieren. Ihre zahlreichen Schönheits-OPs bis hin zum Brazilian Buttlift verkauft David als weibliche Selbstermächtigung. Allerdings wird sie von vielen dafür kritisiert, sexistische Stereotype und problematische Schönheitstrends zu verbreiten. Zum Beispiel in ihrem Sommerhit Bauch, Beine, Po von 2024. 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

0: Po.
1: Bauch, Beine, Po ist die Hymne der Selbstoptimierung zum perfekten Bikini-Body. Formte in den 50ern die Bademode den Körper, gilt es heute, den Körper selbst zu formen. Sei es durch Sport, Diäten, OPs oder neuerdings Abnehmspritzen. Dazu kommt das Thema Enthaarung. Denn je knapper die Bikinis geschnitten sind, desto störender wirkt Schambehaarung. Der Bikini wird in diesem Zusammenhang zur Bühne, auf der Frau zeigt, wie gut sie ihren Körper im Griff hat. Damit wird dieser gleichzeitig zum Statussymbol einer finanzkräftigen Elite, so Elisabeth Lechner.
2: Wer kann sich das Fitnessstudio leisten, hat die Zeit, hat die Kinderbetreuung, wer hat die perfekte Ernährung, die Personal Trainer, alles, was es braucht, um diesen Bikini-Body zu erreichen. Das heißt, natürlich ist der gestählte Körper immer auch ein Aushängeschild für den eigenen sozialen Status. Und der schöne Körper ist dann auch so das Symbol für den moralisch richtigen Körper.
1: Dabei wollte die Body-Positivity-Bewegung der 2010er Jahre die Idee des einen richtigen Körpers doch eigentlich überwinden und zeigen, dass alle alles tragen dürfen. Aber kann ein Kleidungsstück, das so eng mit der Diätkultur verknüpft ist, überhaupt wirklich inklusiv sein? Mit wohl keinem anderen Kleidungsstück sind so viele körperpolitische Fragen und Anforderungen verbunden. Wem gesteht man zu, einen Bikini zu tragen? Warum darf die männliche Brust beim Baden freiliegen, die weibliche muss aber bedeckt werden?
2: Das ist eine Ungleichbehandlung aufgrund des Geschlechts, die auch Ausdruck davon ist, dass wir weiterhin in einer patriarchalen Gesellschaft leben, in der entlang der Geschlechtergrenzen unterschieden wird. Sind wir Frauen, werden also mit Körpern und Natur assoziiert, oder sind wir Männer und werden mit dem Geist und großen, zum Beispiel auch kulturellen Leistungen assoziiert?
1: Die Debatte um den Bikini hat sich lange vor allem darum gedreht, wie viel vom Körper zu sehen sein darf. Im Streit um den Burkini, den muslimische Frauen mitunter tragen, lautet sie inzwischen auch umgekehrt, wie viel Körper muss zu sehen sein. Ironischerweise gleichen sich die Bilder. Zwang die Polizei in den 20er Jahren Frauen am Strand, sich mehr zu verhüllen, werden manche Frauen im 21. Jahrhundert angehalten, sich weiter zu entblößen. Kulturwissenschaftlerin Alexandra regiert.
3: Wir können das sehr schön auch an der Geschichte der Bademode erkennen, dass der weibliche Körper immer Projektionsfläche ist. Er ist immer das andere, er unterliegt immer Bewertungen. Wir leben in einer Gesellschaft, die multiethnisch, multireligiös ist, die divers ist, die heterogen ist. Insofern kann man auch hier nicht von einem richtigen Badekleidungsstück sprechen, sondern es ist wichtig, den Diskurs am Leben zu halten, sich auszutauschen und vor allem auch diese historische Perspektive nicht aus den Augen zu verlieren.
1: 80 Jahre nach der Erfindung des Bikinis ist die Situation komplex. Er hat den Frauen ein Stück Freiheit gebracht. Zugleich sorgt er für unfreiere Körperbilder. Ein Widerspruch, der sich nicht auflösen lässt. Vielleicht liegt heute genau darin die Bedeutung des Bikinis, dass er keine einfachen Antworten zulässt, sondern uns zwingt, immer wieder neu auszuhandeln, was Freiheit und Selbstbestimmung wirklich heißt.
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4: Wie unterschiedlich waren West- und Ostdeutschland zwischen 1945 und 1989? Waren es komplett verschiedene Lebenswelten oder gab es auch Gemeinsamkeiten? Dieser Frage spürt ein neuer Bildband aus dem Kehrer Verlag nach. Ihr denkt, wir waren anders, heißt er. Jens Büchsenmann hat ihn angeschaut und sehr gestaunt über die vielen Geschichten und über das spektakuläre Titelbild mit einem jungen Mann, der hoch über der Trümmerlandschaft nach dem Krieg einen Handstand macht.
6: Seine Krawatte hängt herab, berührt das regennasse Geländer der Aussichtsplattform. Der 18-jährige Artist Hans Prignitz beim Handstand auf dem Turm von St. Michael verrät die knappe Bildunterschrift. 1948 arbeitet der Fotograf Jürgen Schadeberg bei der Deutschen Presseagentur in Hamburg. Zufällig trifft er hier seinen Jugendfreund Hans. Der ist Akrobat und braucht ein werbewirksames Porträt von sich. Die Freunde verabreden sich auf dem Michel. Während Jürgen noch den Film einlegt, turnt Hans Prignitz schon mal auf dem Gelände herum. Ein Foto und seine Geschichte. 200 Bilder hat dieses Buch, die meisten schwarz-weiß, wie das von den Kindern, die gleich nach dem Krieg um Kartoffeln kämpfen. Panik in den Augen eines kleinen, barfüßigen Jungen, umringt von Männern in Lederstiefeln. Gleich gegenüber das Foto dreier Frauen, die sich mit einem aus Kisten gezimmerten Handkarren abmühen. Sie schuften im Trümmerlook der Zeit, während hinter ihnen auf dem Trottoir der zerstörten Berliner Ladenzeile zwei elegant gekleidete Damen flanieren. Ost und West gleichen sich dann noch überall in Nachkriegsdeutschland. Care-Pakete für die Menschen im Westen.
0: This is ABC, the American Broadcasting Company. Care. The agency that sends needed food packages overseas.
6: Im Osten der Stadt wird der Volksaufstand von russischen Panzern niedergewalzt.
5: Ein starkes Aufgebot von sowjetdeutscher Volkspolizei versucht, drüben die Straßen abzuriegeln.
6: Walter Ulbricht, der SED-Generalsekretär, rudert vor den Kreidefelsen von Rügen. Und im Westen stutzt Konrad Adenauer die Rosen in seinem Garten. Gegensätze und Gemeinsamkeiten auf jeder Doppelseite, rechts und links als Gegenüber inszeniert, auf Bildern, die zwei Geschichten eines Landes erzählen. Die Gegensätze, aber mehr noch die Gemeinsamkeiten, machen diese Fotoauswahl so einzigartig, so neu. Herausgegeben hat das Buch Petra Göllnitz, geboren in Karl-Marx-Stadt, später Chemnitz. Nach der Wende betreut sie westdeutsche Magazinfotografen, schickt sie als akkreditierte Reporter in ein Land, das so nah und so fern und fremd ist.
7: Es war faszinierend, diese ganz andere Welt zu erleben, indem man nur 10 Minuten über eine Grenze fuhr. Die Leute sprachen beinahe dieselbe Sprache. Sie wurde dann schon allmählich anders. Aber es war eigentlich das exotischste Thema, das ich je gemacht habe.
6: Thomas Höpker von der berühmten Agentur Magnum. Er hat die Bilder geschossen für die Reportagen seiner Frau, der Journalistin Eva Windmöller, die für den Stern als Korrespondentin in der DDR unterwegs war. Ein längst vergangenes, fast vergessenes Land, das in den verblüffenden Parallelen der Fotomotive in diesem Buch lebendig wird. Wie die Frau in Badeshorts am Strand von Travemünde, die einen Blick in die russische Zone wagt. Für 20 Pfennig, wie das Schild auf dem fest montierten Fernglas verspricht. Auf der Buchseite gegenüber parkt eine Familie ihren blitzblanken Wartburg auf der Ostseite des Brandenburger Tors. Gerade die Gemeinsamkeiten in BRD und DDR machen es so spannend, in diesem Bildband zu blättern. Denn die Grubenarbeiter in Zwickau sind ebenso schwitzend rußverschmiert wie die Kollegen in Gelsenkirchen. Verblüffend auch, wie vollgestopft die Wohnzimmer in beiden Deutschlands sind. Bücher, Hirschgeweihe und Nippes hüben wie drüben. Was eigentlich hat sie auseinandergerissen, diese Menschen, die doch alle nur das Gleiche wollten, scheinen die Fotoreporter beider Länder zu fragen.
4: Jens Büchsenmann über den Bildband »Ihr denkt, wir waren anders«, Fotografien aus Ost und West von 1945 bis 1989, herausgegeben von Petra Göllnitz und erschienen im Kehrer Verlag. 224 Seiten kosten 48 €.

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1: Um 1 Uhr mit Olaf Knapp. Marokko hat Falschinformationen in den sozialen Medien für den Ansturm auf Ceuta verantwortlich gemacht. Außerdem sei ein spanisches Gerichtsurteil falsch interpretiert worden, teilte das Innenministerium mit. Aus der Nachrichtenredaktion Constanze Semidey.
2: Diese Erklärung deckt sich mit dem, was Spanien schon am Freitag mitgeteilt hat. Das entsprechende Gerichtsurteil stammt von Anfang Juli und besagt, dass Migranten, die über das Meer auf spanischem Gebiet eintreffen, nicht ohne ordnungsgemäßes Verfahren zurückgeschickt werden dürfen. Etwa 60.000 Menschen waren binnen Stunden von Marokko in die Exklave Ceuta gelangt. Nach spanischen Angaben kamen 72 Menschen dabei ums Leben. Marokko spricht dagegen von 11. Unklar ist, wie viele der Menschen sich momentan noch in Ceuta befinden. Der Regionalpräsident spricht von Tausenden.
1: In Griechenland sind beim Zusammenstoß von 2 Löschhubschraubern 2 Menschen getötet worden. 2 andere Besatzungsmitglieder überlebten den Unfall. Die Feuerwehr kämpft weiter gegen die Waldbrände, die sich immer stärker ausbreiten. Anna Giordano mit den Einzelheiten.
3: Der Brandherd in der Region Attika, rund 60 Kilometer westlich von Athen, ist immer noch außer Kontrolle. In der Nacht gaben die Behörden erneut Evakuierungsaufforderungen für mehrere Ortschaften rund um das Kithairon-Gebirge heraus. Anwohner erhielten per SMS die Nachricht, ihre Häuser zu verlassen. Nach Angaben der Feuerwehr breiten sich die Flammen unter anderem in unwegsamen Schluchten nahe der Großstadt Megara aus. Löscharbeiten sind dort besonders schwierig.
1: US-Präsident Trump hat für heute neue Gespräche mit dem Iran angekündigt. An Bord seiner Präsidentenmaschine Air Force One sagte er, die Verhandlungen würden am Nachmittag beginnen. Am Sonnabend hatte Trump erklärt, die USA und Israel würden den Iran vorläufig nicht mehr angreifen. Die Iraner und andere Golfstaaten hätten darum gebeten. Eine Aussage, die der Iran bestreitet. Einen Tag vorher hatte Trump dem Iran noch massive neue Angriffe angedroht. Auf das Fürstentum Liechtenstein ist ein massiver Cyberangriff verübt worden. Dabei wurden nach Regierungsangaben zehntausende Datensätze aus einem Register zur Verhinderung von Geldwäsche und Terrorismusfinanzierung gestohlen. Dort sind Personen aufgeführt, die hinter Firmen, Stiftungen oder Treuhandverhältnissen stehen. Ein unbekannter Täter habe Zugriff auf das Liechtensteiner Amt für Verfassungsschutz erlangt. Die Hacker haben demnach Daten von 31.000 Menschen abgegriffen. Das Wetter in Deutschland. Nachts meist trocken, bei Tiefstwerten von 20 bis 11 Grad. Am Tage freundlich, vermehrt Wolken. Vom Rheinland bis an die Alpen Schauer und teils schwere Gewitter. Höchstwerte 23 bis 31 Grad, in Rheinland-Pfalz zum Teil bis 38 Grad. Es ist 1.03 Uhr.
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4: Und wir starten mit einer Gefahrenmeldung für Niedersachsen. Aufgrund eines Großbrandes im Bereich Goslar-Bassgeige kommt es zu starker Rauchentwicklung. Meiden Sie das betroffene Gebiet, schließen Sie Fenster und Türen, schalten Sie Lüftungen und Klimaanlagen ab. Zu den Autobahnen. Die A2 Dortmund Richtung Hannover ist zwischen Dreieck Hannover West und Hannover Langenhagen wegen Bauarbeiten bis 5 Uhr gesperrt. Die A38 Göttingen Richtung Halle ist zwischen Nordhausen West und Nordhausen nach einem Unfall gesperrt. Auch die A40 Venlo Richtung Duisburg ist zwischen Kreuz Moers und Moers Zentrum nach einem Unfall gesperrt. Die Umleitung führt Richtung Dortmund über die A42. Die A559 Köln-Porz, Köln-Innenstadt ist zwischen Gremberghofen und Kreuz Köln-Gremberg in beiden Richtungen gesperrt. Und auch die A565 Bonn Richtung Meckenheim ist zwischen Kreuz Bonn-Nord und Poppelsdorf wegen Brückenarbeiten noch bis 6 Uhr gesperrt. Überall da, wo es geht, Ihnen eine gute und sichere Fahrt.
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4: Von NDR Info aus Hamburg mit Klaas Christoffersen. Hallo. Es waren wohl bis zu 60.000 Menschen, die in den vergangenen Tagen versuchten, die spanische Exklave Ceuta in Nordafrika zu erreichen, viele schwimmend. Doch genauso schnell, wie sie gekommen waren, sind sie offenbar fast alle auch wieder gegangen, zumindest nach spanischen Angaben. Denn ein Asylverfahren, wie die Migranten vermutlich gehofft hatten, bekamen sie auf dem spanischen Territorium mitten in Marokko nicht. Noch immer finden die Behörden Menschen, die ertrunken sind beim Versuch, nach Ceuta zu gelangen. 72 Tote, das ist die bittere und vorläufige Bilanz. Aus Madrid, Hans-Günter Kellner.
5: Spanischen Medienberichten zufolge haben Polizeitaucher jedoch bereits weitere Tote im Meer ausfindig gemacht. Zudem würde die Strömung Leichen auch in marokkanische Gewässer treiben, wo die Polizei ebenfalls Tote aus dem Wasser berge. Allerdings gibt es bislang keine offiziellen Berichte von marokkanischer Seite dazu. In Ceuta befinden sich Schätzungen des spanischen Innenministeriums zufolge noch rund 2500 der ursprünglich 50.000 Marokkaner, die in den vergangenen Tagen in die Stadt gelangt sind. Wenn sie Ceuta nicht freiwillig verlassen, müssen sie nach einem Rücknahmeabkommen mit Marokko mit der Abschiebung rechnen. Unbegleitete Minderjährige unterstehen nach der UN-Kinderrechtskonvention dagegen besonderem Schutz. Sie können in der Regel erst zurückgeführt werden, wenn ihre Familien in Marokko ausfindig gemacht worden sind. Die spanische Regierung wehrt sich unterdessen gegen Vorwürfe aus anderen europäischen Hauptstädten. Sie habe mit ihrer Migrationspolitik selbst den Ansturm provoziert. Keiner der in den letzten Tagen nach Ceuta gekommenen Menschen habe eine Aussicht auf eine Aufenthaltserlaubnis und sei auch nicht aufs spanische Festland gelangt, da es auch bei der Ausreise aus Ceuta Personenkontrollen gebe, erklärte der spanische Innenminister Fernando Grande Marlaska. Die Vorwürfe gegen Spanien beruhten entweder auf Unwissenheit oder auf parteitaktischem Kalkül. Der Minister unterstrich, das Problem sei in enger Zusammenarbeit mit Marokko gelöst worden, während es an der Solidarität aus einigen EU-Staaten gemangelt habe. Spanien hat um eine Dringlichkeitssitzung der EU-Innenminister gebeten. Auch zahlreiche andere Länder fordern eine solche Sitzung. Sie soll am Dienstag stattfinden. Die meisten unabhängigen Analysten in Spanien gehen dagegen davon aus, dass ein solcher Massenansturm nicht ohne die Mithilfe der marokkanischen Behörden möglich gewesen wäre. Die marokkanische Regierung selbst hat sich bislang nicht zu dem Vorfall geäußert. Lediglich die Botschafterin Rabat in Madrid hat erklärt, Marokko bedauere die Ereignisse und setze sich für eine legale, geordnete und sichere Migration ein.
4: Soweit Hans-Günter Kellner aus Madrid. Wir haben es in seinem Beitrag schon gehört, die Ereignisse in Ceuta schlagen hohe Wellen auch auf EU-Ebene, wie so oft bei Fragen der Migrationspolitik. Darüber hat mein NDR-Kollege Michael Latz mit dem Osnabrücker Migrationsforscher Jochen Oltmar gesprochen. Als erstes ging es aber um die Frage, wie es dazu kommen konnte, dass sich so viele Migranten in kurzer Zeit auf den Weg machten.
6: Also ich glaube, es ist keineswegs einfach zu erklären, was man sieht oder das, was festgestellt werden kann, ist 50.000 bis 60.000 Menschen haben Ceuta erreicht. Aus Marokko kommt keineswegs nur Menschen aus Marokko, sondern auch aus Westafrika. Wichtig scheint in diesem Kontext zu sein, dass von marokkanischer Seite keine Reaktionen erfolgt sind. Es ist klar, dass ein Grenzübertritt von Marokko aus nach Ceuta nicht möglich ist, solange marokkanische Grenzpolizei hier in diesem Zusammenhang aktiv ist. Man muss sich also letztlich mit der Frage auseinandersetzen, warum Marokko, warum die marokkanische Grenzpolizei nicht aktiv ist. Aber soweit wir wissen, ist der größte Teil dieser Menschen inzwischen auch schon wieder nach Marokko zurückgekehrt.
7: Kann man davon sprechen, dass das auch sowas war wie eine, ich nenne es mal, Massenhysterie? Da kommt ein Gerücht in Umlauf und plötzlich setzen sich ja Tausende in Bewegung.
6: Also ich denke, man muss sich einfach direkt vor Augen führen, das, was wir hier sehen, ist die einzige Landgrenze Europas mit Afrika. Und das, was wir hier auch beobachten können, ist tatsächlich insofern eine spezifische Situation, als wir hier das mit einer globalen Bruchzone zu tun haben. Hier trifft also das wohlhabende Europa auf das wesentlich weniger wohlhabende Afrika. Solche globalen Bruchzonen haben wir eine ganze Menge und immer sehen wir, dass es da ganz explizit zu solchen Konstellationen kommt. Also eine weitere globale Bruchzone dieser Art wäre beispielsweise die US-mexikanische Grenze. Auch dort kennen wir solche Konstellationen. Hier um Ceuta herum gibt es eben viele Menschen, die darauf warten, nach Europa zu kommen, die spezifische Hoffnung haben, nach Europa zu kommen, die eine spezifische Vorstellung davon haben, dass Europa für sie eine Zukunft bietet, die dort lagern, in Zelten lagern, beispielsweise über längere Zeiträume warten darauf, dass sich für sie eine Chance ergibt. Und das, was dann in so einer Konstellation, wie wir sie jetzt erlebt haben, auszumachen ist, könnte man Spontanmobilität nennen.
7: Sie haben es eben schon angesprochen, Marokkos Rolle bei der ganzen Geschichte. Wie bewerten Sie das Verhalten der Behörden dort in den vergangenen Tagen und was bedeutet das ja für die weitere Zusammenarbeit mit Marokko in der Migrationspolitik?
6: Das ist sicherlich in hohem Maße widersprüchlich, was man dort ausmachen kann. Einerseits haben sie ja eine sehr explizite antikoloniale Rhetorik von Seiten Marokkos. Es ist klar, Ceuta, Melilla sind spanische Territorien in Afrika. Es ist letztlich Kolonialbesitz. Marokko möchte diese Gebiete zurückhaben. Gleichzeitig ist aber Marokko selbst Kolonialmacht, nämlich in der Westsahara. Marokko versucht, diese Westsahara schon seit langem endgültig zu übernehmen, aber es gibt immer wieder internationalen Widerstand, zuletzt eben auch spanischen Widerstand, der sich aber immer stärker auflöckerte, weil Spanien in hohem Maße auf Marokko angewiesen ist. Also wir haben es mit internationalen Konflikten, wir haben es faktisch mit kolonialen Konflikten auch weiterhin zu tun. Und wir müssen uns auch im Klaren darüber sein, dass Marokko in migrationspolitischer Hinsicht eine mehrfache Rolle spielt. Es ist einerseits Herkunftsland von Menschen. Viele Marokkanerinnen und Marokkaner leben ja in europäischen Staaten, auch in Deutschland. Es ist gleichzeitig Zielland von Menschen aus Westeuropa und es ist Durchgangsland. Und wir haben auch die Situation, dass Marokko so eine Art Torwächter Europas ist. Und zwar ein Torwächter, der sich diese Aufgabe im europäischen Interesse teuer bezahlen lässt. Es ist, wenn man so will, auch ein unwilliger Torwächter Europas, weil Europa viel für diese Aufgabe verspricht, aber aus Sicht Marokkos nicht genug bietet. Und das zusammen mit dieser kolonialen Konstellation, über die ich gerade gesprochen habe, macht eben dieses ganz besondere Verhältnis Spaniens und Marokkos aus, wo immer wieder Marokko versucht, Spanien dazu zu bringen, mehr Zugeständnisse zu machen und eben auch die Europäische Union dazu bringen möchte, mehr Zugeständnisse zu machen.
7: Nun kritisieren ja viele EU-Staaten die spanische Haltung in der ganzen Geschichte. Am Dienstag dürfte es beim Treffen der EU-Innenminister reichlich Streit geben. Und das alles vor dem Hintergrund, dass man gerade erst nach langem, jahrelangem Ringen einen Kompromiss in der europäischen Asylpolitik gefunden hat. Was bedeutet das für diese Zusammenarbeit?
6: Also was mir bei dem Blick auf dieses gemeinsame europäische Asylsystem auffällt, auf die Diskussionen der vergangenen Jahre, ist, dass von europäischer Seite, von Seiten der Kommission, aber von den Mitgliedstaaten ebenso immer wieder auf Solidarität verwiesen wurde. Es ist ja auch ein Solidaritätsmechanismus, ein sogenannter Teil dieses gemeinsamen europäischen Asylsystems. Wenn man sich jetzt die vergangenen Tage anschaut, dann sieht man, dass von Solidarität überhaupt nicht die Rede sein kann, in keinerlei Hinsicht. Und das scheint mir durchaus ein wichtiger Punkt zu sein. Das deutet an, dass letztlich dieses, um es mal so zu formulieren, Solidaritätsgerede in Migrationsdingen nur vorgeschoben ist, also wenig Realität hat. Und das bedeutet für das gemeinsame europäische Asylsystem, das zu erwarten steht, dass vieles sich in dem Maße gar nicht durchsetzen lässt.
7: Der Bundesaußenminister hat das nun so formuliert am Wochenende, das Ganze sei ein absoluter Stresstest gewesen für die europäische Migrationspolitik. Der sei aber bestanden worden. Würden Sie dem zustimmen?
6: Ja, ich finde ganz viele dieser Reaktionen, die es gegeben hat, einschließlich dieser Frage, soll Spanien im Schengen-Raum bleiben, aber auch ganz viele dieser doch sehr heptischen Stellungnahmen aus den verschiedensten europäischen Staaten, eigentlich völlig überzogen. So große Gefahren, wie in diesem Zusammenhang markiert worden sind, hat es überhaupt nicht gegeben. Wichtig ist, diese ganzen Positionierungen von europäischer Seite haben vor allen Dingen innenpolitische Komponenten. Das heißt, ganz wesentlich ist, gegenüber der jeweils eigenen Bevölkerung deutlich zu machen, dass diese Angst vor dem Kontrollverlust, dass diese Angst unrealistisch ist und dass man selbst die Lage im Griff habe. Es steht immer noch 2015 gewissermaßen als Mahnung dahinter. Und diese heftigen und hektischen Reaktionen hat es vor allen Dingen eben deshalb auch gegeben, weil sofort deutlich gemacht werden sollte, wir haben alles unter Kontrolle.
7: Die Einschätzung von Migrationsforscher Jochen Oltmar von der Uni Osnabrück.
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7: Um jetzt 1.14 Uhr. Alle 33 Reformvorschläge der Rentenkommission sollten umgesetzt werden. Das haben Bundeskanzler Merz und Arbeitsministerin Baas Ende Juni angekündigt. Darunter ist auch der Vorschlag, die Möglichkeit der abschlagsfreien Frührente für alle, die 45 Jahre in die Rentenkassen eingezahlt haben, abzuschaffen. Da geht es um
4: die Rente mit 63, wie sie auch genannt wird. Eben das aber halten die drei CDU-Ministerpräsidenten aus Sachsen, Sachsen-Anhalt und Thüringen für ungerecht. Und Zustimmung bekamen sie dafür aus den SPD-geführten ostdeutschen Ländern Brandenburg und Mecklenburg-Vorpommern. Was also tun? Die geplante Rentenreform doch noch einmal aufschnüren? Eine Frage, die vor allem die Union vor Herausforderungen stellt, aber auch der Koalitionspartner SPD fordert Klarheit. Georg Schwarte aus dem ARD-Hauptstadtstudio berichtet über diese neue Rentendebatte.
8: Der Vorstoß der drei Ostministerpräsidenten aus Thüringen, Sachsen und Sachsen-Anhalt, die sogenannte Rente mit 63 nicht abzuschaffen, Bayerns CSU-Chef Söder gibt sich im ARD-Sommerinterview überrascht. Man habe sich in der Union und SPD schließlich zuvor auf ein Gesamtpaket zur Rentenreform geeinigt, so Söder.
9: Und eigentlich haben alle Parteien sofort gesagt, in ihren Vorstandssitzungen mehrfach, dass sie genau das eins zu eins übernehmen wollen. Deswegen überraschter Zeitpunkt für den Vorstoß jetzt, denn das ist jetzt etliche Wochen nach dem wir dieses auf den Weg gebracht haben. Und ich glaube, in der Sache muss man aufpassen, dass man da nicht hier das ganze Rentenpaket aufschnürt, denn sonst am Ende, wenn wir für diese wichtige Frage der demografischen Entwicklung keine Antwort haben.
8: Zuvor hatten bereits der neue Unionsfraktionschef Frei und auch die neue CDU-Generalsekretärin Hoppermann die Reformpläne der Bundesregierung verteidigt. Das Rentenpaket enthält bisher die Abschaffung der abschlagsfreien Rente nach 45 Beitragsjahren. SPD-Arbeitsministerin Bärbel Baas rief die Union jetzt im ZDF-Sommerinterview auf, ihre Position intern zu klären.
10: Dass die Union jetzt auf einmal das Paket aufschnüren will, ich sag mal, ich streue mich als SPD nicht dagegen, wenn das Unionsmeinung wäre, das sehe ich aber noch nicht. Also ich glaube, die Ostministerpräsidenten der CDU müssen das jetzt mal mit der Fraktion der CDU-CSU klären. Die SPD wird sicherlich nicht dagegen sein.
8: Neben den drei CDU-Ministerpräsidenten hatten sich zuletzt auch die SPD-Länderchefs aus Mecklenburg-Vorpommern Manuela Schwesig und Brandenburgs Ministerpräsident Dietmar Woidke für eine Fortsetzung des abschlagsfreien Renteneintritts für besonders langjährig Versicherte ausgesprochen.
4: Es wirkt jetzt mitten im Hochsommer vielleicht unpassend, dass wir uns mit einem Berufsstand beschäftigen, der dafür zuständig ist, Heizungen zu warten und freizugeben. Aber vielleicht sind Sie ja noch darauf angewiesen, dass ein Schornsteinfeger Ihre neue Heizung prüft. Und sicher ist ja auch, Herbst und Winter kommen bestimmt. In Thüringen allerdings fehlen aktuell Bezirksschornsteinfeger. Im benachbarten Sachsen-Anhalt gibt es allerdings keinen solchen Fachkräftemangel. Sophia Spyropoulos hat dort einen Schornsteinfeger besucht.
11: Bei dieser Hitze verlegt Schornsteinfegermeister Andreas Hampe seinen letzten Arbeitstag der Woche lieber ins kühle Büro. Das kann er, weil er selbstständig ist, im Gegensatz zu seinem Angestellten.
12: Der geht heute Schornsteine fegen, das heißt Kaminschornsteine, die im Winter halt von dem Betreiber befeuert werden, die Schornsteine. Da ist er heute unterwegs bis 16 Uhr und muss die Schornsteine putzen und wird da sicherlich den einen oder anderen Schweißtropfen verlieren. Davon kann ich ausgehen.
11: Und deshalb, meint Hampe, sollte es auch Berufsziel eines jeden Schornsteinfegers sein, irgendwann selbstständig zu werden und die schweißtreibenden Arbeiten den jungen Motivierten zu überlassen. So war es schon immer, auch bei seinem Vater und Großvater, die ebenfalls Schornsteinfeger waren. Hampe ist heute nicht nur verantwortlich für den Bezirk Nachterstedt im Salzlandkreis, sondern auch stellvertretender Obermeister bei der Schornsteinfegerinnung Sachsen-Anhalt. Er sagt das alles mit einem Augenzwinkern. Andererseits hat er aber auch wirklich keinen Grund zur Sorge. Von 217 Bezirken in Sachsen-Anhalt sind derzeit nur 5 nicht besetzt. Und das auch erst seit höchstens einem halben Jahr. Die Kunden merken davon praktisch nichts, sagt Hampe. Die Kollegen aus den angrenzenden Bezirken übernehmen die Arbeiten einfach. Und das könnten sie auch auf Dauer machen, sollte sich kein Meister für den Bezirk finden, ohne an die Überlastungsgrenze zu kommen.
12: Einige Arbeiten werden weniger für die Schornsteinfeger. Das heißt, die modernen Heizungen, die werden nicht mehr jedes Jahr überprüft, sondern alle 2 bzw. alle 3 Jahre nur Gas- und Ölheizungen. Und deswegen ist es sicherlich regional unterschiedlich. Ja, in der Stadt ist es eher so, dass die Kollegen sich freuen, ein paar Häuser dazu zu bekommen. In den ländlichen Bereichen ist es anders. Da haben die Kollegen schon ausreichend zu tun. Aber auf jeden Fall können wir das deckeln. Das ist kein Problem.
11: Der Grund? Auf dem Land, in waldreichen Gegenden, heizen noch mehr Leute mit Holz. Also gibt es auch mehr Öfen und Kamine zu betreuen. Und nicht nur in Sachsen-Anhalt ist die Lage entspannt, sondern in ganz Deutschland, außer eben in Thüringen. Dort können regelmäßig Bezirke nicht besetzt werden. 199 gibt es im Land, 10 sind derzeit ohne Meister. Warum nur dort?
13: Das kann ich Ihnen auch tatsächlich nicht sagen. Wir haben auch versucht, es zu eruieren, weil das tatsächlich wie in den anderen Bundesländern eigentlich relativ gut aussieht.
11: Sagt Alexis Gula, der Präsident beim Bundesverband des Schornsteinfegerhandwerks. In Thüringen arbeiten 20 Schornsteinfegermeister angestellt in Betrieben, so Gula. Die könnten einen Bezirk übernehmen, möchten aber offensichtlich nicht. Dieses ungenutzte Potenzial gäbe es aber auch in anderen Bundesländern.
13: Das Problem ist tatsächlich, dass vielen jungen Meistern der Anreiz fehlt, einen Bezirk zu übernehmen. Das heißt, es wollen weniger in die Verantwortung gehen. Selbstständigkeit hat ja immer auch zwei Seiten. Und da sagen viele, ja, ihnen ist die Work-Life-Balance wichtiger, wie dass sie sich selbstständig machen.
11: Aber man habe das Problem erkannt und gegengesteuert. Vor allem eine professionelle Werbekampagne unter dem Titel »Komm ins Team Schwarz« habe große Wirkung gezeigt. Auch in Thüringen. Dort werden dieses Jahr 50 Schornsteinfegerinnen und Schornsteinfeger ausgebildet. Bundesweit sind es knapp 800. Die Nachwuchszahlen sind damit jetzt so hoch wie seit 10 Jahren nicht mehr. Und damit sind die Schornsteinfeger, trotz einiger Personallücken in Thüringen, eine Handwerkerzunft, die optimistisch in die Zukunft blickt.
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14: Und da geht es jetzt um einen Mann, der Bernhard Grünert heißt. Er gründete in der DDR eine der ersten landwirtschaftlichen Produktionsgenossenschaften, die LPG Thomas Münzer. Heute vor 120 Jahren wurde Bernhard Grünert geboren.
15: Du lebtest lang für dich allein, dein kleiner Hof war deine Welt. Dein Nachbar war dir einerlei.
16: Wollt ihr denn ewig Knechte und Kutscher bleiben? Oder wollt ihr denn nur endlich mal wirklich freier Herr auf euren eigenen Land sein?
15: Jetzt bist du in der LPG, in der LPG.
17: Ein LPG-Propagandalied der SED und Bernhard Grünert im Rückblick auf seine Zeit als Bürgermeister des 400-Seelendorfes Worin nahe Frankfurt-Oder. Der Krieg hatte von Worin nicht viel übrig gelassen. Dann hatten die Sowjets die Grundbesitzer enteignet und ihre Äcker und Wiesen an Arbeiter und Flüchtlinge verteilt.
18: Insgesamt fand ich noch vor 20 bewohnbare Wohnungen und 350 Menschen.
17: Grünert träumte schon früh von genossenschaftlicher Arbeit. Er gründet erste Arbeitsgemeinschaften.
18: Und da haben immer so 6 oder 8 Bauern miteinander ihr Feld bestellt, ihr Getreide gedroschen, die Pflegearbeiten gemacht gemeinsam.
17: Die SED braucht einige Jahre, um zu erkennen, dass tausende unerfahrene Kleinbauern kaum effizient arbeiten können. 1952 die Kehrtwende. 3 Buchstaben sollen die Landwirtschaft in der DDR revolutionieren. LPG, Landwirtschaftliche Produktionsgenossenschaft. Später wird Staatschef Walter Ulbricht sagen:
19: Mögen sich die westdeutschen Bauern in der DDR selbst davon überzeugen, dass die genossenschaftliche Arbeit, eine höhere Arbeitsorganisation, die breite Anwendung der Erfahrungen der Landwirtschaftswissenschaften und die umfassende Anwendung der modernen Technik und die Chemisierung ermöglicht.
20: Gemeinsam wird das Schwere leicht, gemeinsam alles man erreicht. Gemeinsam geht es schnell und schön, ihr könnt es selber sehen.
17: Die kleinen Felder werden riesig, die Landwirtschaft in der DDR wird industriell. Geregelte Arbeitszeit, Urlaub, Krankengeld und ein dürftiger Lohn inklusive. Ab 1960 gibt es kaum noch selbstständig wirtschaftende Bauern und viele von ihnen werden in die LPG hineingezwungen, bekommen sonst keine Maschinen, kein Saatgut, keine Kredite. Etliche fliehen in den Westen. Der Kalte Krieg links und rechts des Eisernen Vorhangs erreicht nun zumindest verbal auch die Landwirtschaft. 1961 heißt es im westdeutschen Fernsehen:
21: Viel menschliches Leid, erschütternde Einzelschicksale und Tausende von Flüchtlingen war das Ergebnis dieser Maßnahme des Ulbrichtstaates.
17: Und das DDR-Fernsehen wettert über den Westen:
22: Zum letzten Male angespannt, zum letzten Mal auf dem Hof seiner Väter. Dann sprach der Hammer des Auktionators. Strauß und die Großgrundbesitzer brachten Zehntausende kleiner und mittlerer Bauern in diesem Jahr an den Bettelstab.
17: Wenige Jahre bevor die Klaus-Renft-Kombo wegen systemkritischer Texte in der DDR verboten wird, wagt sie einen LPG-Protestsong und macht sich lustig.
23: Unser LPG hat 100 Gänse und ein Gänseliedchen, das ist meins.
17: Nach der deutschen Wiedervereinigung werden aus den LPGs GmbHs oder Genossenschaften. 80% der landwirtschaftlichen Arbeiter werden entlassen. Aus der LPG Thomas Münzer, die Bernhard Grünert gründete, sie war eine der ersten in der DDR, wurde die Buroer Gutsmilch GmbH. Bernhard Grünert starb 9 Jahre später. Geboren wurde er am 3. August 1906. Das war heute vor 120 Jahren.
14: Der Stichtag von Jens Schellhaas.
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1: Mit Nele Hüpper. Bei den Schwimm-Europameisterschaften in Paris durften sich die deutschen Wasserspringer über die nächste Medaille freuen. Bronze für Lena Henschel und Luis Avila Sanchez im Mixed-Synchronspringen vom 3-Meter-Brett. Und das, obwohl der zweite Sprung des Duos komplett daneben ging. Avila Sanchez hatte seinen Sprung durch den nicht stimmigen Anlauf etwas verpatzt. Er nahm es aber gelassen.
2: Ich meine, Fehler können immer passieren. Das hat man ja auch im Training, dass mal was nicht ganz so klappt, wie man es ja, sich vorgenommen hat. Und dann muss man einfach abschalten können, weitermachen können und den Sprung vergessen. Passiert und dann geht's weiter.
1: Im Einzelspringen vom 1-Meter-Brett verpasste Lena Henschel eine Medaille, wurde 10. Bei der Tour de France der Frauen setzte sich die Niederländerin Leonore Wiebes auf der 2. Etappe durch. Matthew Genet Schön.
3: Lorena Wiebes ist weiter nicht zu schlagen. Auch die 2. Etappe der Tour de France der Frauen endet im Sprint. Und wieder siegt die Niederländerin mit riesigem Abstand diesmal. Sie behält damit das gelbe Trikot der Gesamtführenden und das grüne Trikot der besten Sprinterin. Es war eine echte Hitze-Etappe, aber nur meteorologisch. Temperaturen weit jenseits der 30 Grad vom Start der 2. Etappe im schweizerischen Aigle weg. Wirklich hitzig waren aber nur die letzten 50 Kilometer. Da die Vorbereitung auf den Massensprint, 2 kleine Anstiege und dann runter nach Genf von der Uferpromenade. Dann wieder alle Augen auf Lorena Wiebes und die liebt diese Bühne. Mit 2 Tagessiegen und ganz in Gelb geht es für sie mit dem gesamten Feld rüber nach Frankreich auf der 3. erstmals etwas bergigen Etappe dann von Genf nach Poligny.
1: FIFA-Präsident Gianni Infantino macht einen Rückzieher bei seinen Investorenplänen. Anfang der Woche war bekannt geworden, dass der Weltverband über eine Tochtergesellschaft Anteile an den wichtigsten FIFA-Turnieren, wie etwa der Fußball-WM der Männer und der Frauen, an private Investoren verkaufen möchte. Es hagelte viel Kritik und jetzt werden auch schon Nachfolger für Infantino als FIFA-Boss gehandelt, wie Jörg Tegelhütter berichtet.
5: Nach einem Bericht von The Athletic erwägt der Chef des nord- und mittelamerikanischen Verbandes Montagnani eine Kandidatur gegen Infantino. Die Plattform gehört zur New York Times und gilt als gut informiert. Von europäischer Seite aus wurden UEFA-Präsident Schifferin und der Clubboss von Paris Saint-Germain Al-Khalifi gehandelt. Allerdings vereinen die beiden Verbände nur 96 der insgesamt 211 FIFA-Stimmen. Für eine Mehrheit und einen Sturz Infantinos benötigte es also weitere Unterstützung. Vielleicht auch ein Grund, warum Herbert Hainer keine vorzeitige Debatte über ein mögliches Aus des FIFA-Chefs führen will. Sehr viel Druck, um das Ganze aufzuklären, sei aber da, so der Präsident des FC Bayern. Auch der spanische Rekordmeister Real Madrid hat die Entscheidung des Weltverbandes begrüßt, seine Investorenpläne und den Verkauf von WM-Rechten wieder zu verwerfen. Und die Rolle der UEFA dabei ausdrücklich gelobt. Zuvor hatte Spaniens Ligachef Tebas eine neue FIFA-Führung und damit den Rücktritt Infantinos gefordert.
1: Die Golf-Olympia-Zweite Esther Henseleit hat bei den British Open den ersten Major-Triumph ihrer Karriere dramatisch im Stechen verpasst. Matthias Kammann.
24: Was für ein Drama. Esther Henseleit war so kurz vor ihrem ersten Major-Titel und musste sich dann im Stechen geschlagen geben.

0: beste Major-Ergebnis und als Trostpflaster das höchste Preisgeld ihrer Karriere. Knapp 1 Million US-Dollar.
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2: Und aktuelle Informationen vom Sport waren das jetzt von Nele Hüpper.
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4: Um 1.29 Uhr mit Olaf Knapp. Vor der spanischen Exklave Ceuta suchen Einsatzkräfte im Mittelmeer weiterhin nach Ertrunkenen. Bisher wurden nach offiziellen Angaben 72 Leichen geborgen. In Ceuta selbst warten weiterhin Menschen, vor allem aus Marokko, darauf, ob sie in Spanien aufgenommen werden. Aus Madrid, Anne Mund.
5: Wie viele noch in der Exklave sind, das ist aktuell nicht ganz klar. Manche sprechen von Hunderten, der Regionalpräsident von Tausenden. Sicher ist, viele von ihnen, die halten sich vor dem Aufnahmezentrum auf, dem CETI. Das ist ziemlich überfüllt. Deshalb sind viele draußen. Viele sind wohl offenbar auch Menschen aus Subsahara-Afrika, die in diesem Chaos wohl auch über die Grenze gelangt sind. Und die hoffen wohl darauf, in das Aufnahmezentrum zu kommen und werden jetzt aktuell vom Militär mit Wasser versorgt.
4: Während sich in Südfrankreich die Waldbrandlage beruhigt, gerät sie in Griechenland zunehmend außer Kontrolle. Etwa 500 Feuerwehrleute sind im Einsatz. Vor allem ein großes Feuer westlich von Athen bereitet Sorgen. Aus der Nachrichtenredaktion Petra Mittermeier.
6: Die Flammen bedrohen Dörfer und Teile der Stadt Megara. Wegen des heftigen Windes konnten Löschflugzeuge kein Wasser aus dem Meer aufnehmen. Zwei Löschhubschrauber sind zusammengestoßen und abgestürzt. Laut Feuerwehr kamen dabei zwei Crewmitglieder ums Leben. Zwei Menschen überlebten den Absturz. Immer wieder müssen Ortschaften in den griechischen Brandgebieten geräumt werden. Zum Beispiel auf der Insel Kefalonia im Ionischen Meer. Fachleute gehen davon aus, dass eine Fläche von der Größe Osnabrücks brennt. Offizielle Angaben dazu gibt es aber noch nicht.
4: Die Ukraine und Russland melden weitere gegenseitige Luftangriffe. In der ukrainischen Stadt Saporischschja explodierten nach offiziellen Angaben 2 russische Gleitbomben. Dabei seien mindestens 2 Menschen getötet und mehr als 30 weitere verletzt worden. Bei weiteren Angriffen kamen demnach mindestens 3 Menschen ums Leben. Die russischen Behörden sprachen von mindestens 9 Toten durch ukrainische Drohnenangriffe. Diese seien zum Teil hunderte Kilometer von der Front entfernt erfolgt. Brasiliens Staatschef Lula da Silva stellt sich für eine 4. Amtszeit zur Wahl. Seine linksgerichtete Arbeiterpartei kürte den 80-Jährigen erneut zum Präsidentschaftskandidaten. Bei der Wahl im Oktober tritt Lula gegen Flavio Bolsonaro von der rechtsgerichteten Liberalen Partei an. Er ist der Sohn von Ex-Präsident Jair Bolsonaro, der vor knapp einem Jahr wegen eines geplanten Umsturzes zu gut 27 Jahren Gefängnis verurteilt worden ist. Das Wetter in Deutschland. Nachts meist trocken, bei Tiefstwerten von 20 bis 11 Grad. Am Tage freundlich, vermehrt Wolken, vom Rheinland bis zu den Alpen Schauer und teils schwere Gewitter. Höchstwerte 23 bis 31 Grad, in Rheinland-Pfalz bis zu 38 Grad. Dienstag dann gebietsweise heiter und zum Teil kräftige Schauer und Gewitter bei 24 bis 38 Grad. Das waren die Nachrichten.
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2: Hier weiterhin die Gefahrenmeldung für Niedersachsen. Aufgrund eines Großbrandes im Bereich Goslar-Bassgeige kommt es zu starker Rauchentwicklung. Meiden Sie das betroffene Gebiet, schließen Sie Fenster und Türen, schalten Sie Lüftungen und Klimaanlagen ab. Die A2 Dortmund Richtung Hannover ist zwischen Dreieck Hannover West und Hannover Langenhagen wegen Bauarbeiten noch bis 5 Uhr gesperrt. Die A6 Nürnberg Richtung Heilbronn ist in Höhe Ilzhofen-Wolpertshausen nach einem Unfall gesperrt. Auch die A38 Göttingen Richtung Halle ist zwischen Nordhausen West und Nordhausen nach einem Unfall gesperrt. Und ebenso die A40 Venlo Richtung Duisburg. Sie ist zwischen Kreuz Moers und Moers Zentrum nach einem Unfall gesperrt. Es gibt eine Umleitung. Sie führt Richtung Dortmund über die A42. Die A559 Köln-Porz, Köln-Innenstadt ist zwischen Gremberghofen und Kreuz Köln-Gremberg in beiden Richtungen gesperrt. Und die A565 Bonn Richtung Meckenheim ist zwischen Kreuz Bonn-Nord und Poppelsdorf wegen Brückenarbeiten bis 6 Uhr gesperrt. Überall da, wo es geht, Ihnen eine gute Fahrt.

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1: Mit Klaas Christoffersen. Sonne, Strand, Gastfreundschaft, das verbinden vermutlich die meisten Menschen mit Griechenlands größter Insel Kreta. Mehr als 1,5 Millionen Deutsche verbringen hier jedes Jahr ihren Urlaub. Doch die wenigsten ahnen, dass Kreta neben seiner hellen eine sehr dunkle Seite hat. Waffengewalt, Blutrache, organisiertes Verbrechen. Auf rund 620.000 Einwohner sollen 1 Million Schusswaffen kommen, viele davon illegal. Unser Korrespondent Moritz Pompel ist nach Kreta gefahren und hat dort Menschen getroffen, die ihr Schweigen brechen wollten.
2: Zentral-Kreta. Ich denke an Urlaubsreisen mit meinen Eltern. An Gastfreundschaft, Tanz und Musik. Lebendige Traditionen von Bewohnern, die ihre Wurzeln nicht verloren haben. Gerade in den Bergdörfern, in die ich jetzt fahre. Doch heute geht es in ein Dorf mit einer tödlichen Tradition. Vorisia. Bei einem Schusswechsel im November 2025 gab es hier 2 Tote und mehr als 10 Verletzte. Mitglieder 2 Familien haben sich auf offener Straße beschossen. Mit Maschinengewehren. In einem Ort, in dem schon früher eine Vendetta herrschte. Eine Blutfehde zwischen 2 Familien. Eine davon auch bei dem neuesten Vorfall involviert.
3: Wir sind jetzt verabredet mit einem Mitglied aus einer dieser beiden Familien. Das war ganz schön schwierig, im Vorfeld an den Rand zu kommen. Und ich hoffe tatsächlich, dass er jetzt kommt, weil er hat uns kurz vor dem Dreh nochmal angerufen, dass wieder irgendwas passiert sei.
2: Bei dem Streit ging es um ein Haus, gebaut an einer Stelle, die die andere Familie für sich beanspruchte. Eine Bombe explodierte darin. Dann folgte die Bluttat. Selbstjustiz statt Rechtsstaat. Nach der Tat wurden 400 Spezialeinsatzkräfte geschickt, um eine weitere Eskalation zu verhindern. In Vorisia leben rund 500 Menschen. Und heute sind einige Beamte immer noch präsent. Die Polizei ist auch der Grund, warum das Mitglied der Familie mich außerhalb der Ortschaft treffen will. Janis, dunkelgetönte Sonnenbrille. Kurzhaarfrisur. Er wartet an seinem Pickup auf mich. Sein Cousin ist bei dem Schusswechsel im November 2025 gestorben. Guten Morgen, Janis. Was ist denn schon wieder passiert im Dorf?
4: Ach,
5: lass sein. Es wird schon werden. Wir können nicht rein ins Dorf, die Polizei ist drin. Und ich will nicht auffallen.
2: Ein Streit, der fast erneut eskaliert wäre. Janis erzählt von dem Tag im November, den Hunderten von Schüssen, seinem Cousin, der 5 Kinder zurücklässt, das jüngste noch nicht mal 1 Jahr alt. Seit der Tat verläuft eine unsichtbare Grenze mitten durch den Ort. Für Janis unpassierbar.
5: Mir geht es um das Dorf. Keiner traut sich mehr auf die Straße. Die Menschen hier sind gastfreundlich. So kennen wir unser Dorf nicht. Es wird sehr lange dauern, bis es heilt. Ich hoffe, dass alles gut geht.
2: Wie schnell sich die Gewalt weiter hochschaukeln kann, will mir Janis weiter hinten zeigen. An einem Ort, der in die Geschichte Vorisias zurückführt. Die Gewalt in Vorisia, lange kein Einzelfall. Kreta gilt als der wilde Westen Griechenlands. Vendettas haben im Lauf der Zeit hunderte Opfer gefordert. Auslöser oft Diebstahl oder Eifersucht. Die Blutrache wird oft weiter vererbt und zwischen den Männern ausgetragen. Die Ehre zu verteidigen wird hoch angesehen und in Volksliedern besungen. Friede kehrt oft erst ein, wenn unter den Familien geheiratet wird. Oder wenn Beteiligte das Dorf für immer verlassen. In Vorisia will mir Janis den Friedhof zeigen, so etwas wie neutrales Gebiet. Als wir uns nähern, sieht er, dass auch andere Leute da sind. Janis sagt, wir sollten vorsichtig sein.
5: Die Leute sind nach dem Morden mürrischer, verschlossener. Ein falsches Wort, eine Geste, das kann sie stören.
2: Auf dem Friedhof deutet Janis auf mehrere ältere Gräber. Den Verstorbenen sind einige Dinge gemeinsam. Sie sind im August 1955 gestorben und Es heißt nicht gestorben am, sondern Ephonephthi, ermordet am. Bei einer Blutrache vor 71 Jahren. Und dann werden wir angesprochen von einer Gruppe, die vor einem der Gräber steht und deren Familie damals unschuldig mit hineingezogen wurde.
4: Meine Mutter war das und hier mein Bruder. 8 Monate alt und du wächst ohne deine Mutter auf.
2: Der Vater überlebte damals schwer verletzt und hat sich sein Leben lang gegen Rache ausgesprochen. Seinem Sohn Michalis hat das vielleicht das Leben gerettet. Janis sieht darin auch jetzt beim aktuellen Gewaltausbruch im Ort die einzige Möglichkeit. Keine Rache. Er könnte sich einfach zurückziehen. Aber indem er mit uns spricht, versucht er, die Spirale der Gewalt auch durch seine eigene Familie zu unterbinden. Das könnte allerdings schwer werden. Am Grab von Janis Cousin trauert die Witwe. Janis will nicht mit dorthin. Ich komme allein mit ihr ins Gespräch. Hier haben Sie all seine Lieblingssachen rein. Ein kleiner Glasschrein auf dem aufwendig gestalteten Marmorgrab. Darin 2 Messer mit dem Namen des Toten eingraviert. Ein BMW-Autoschlüssel. Eine Packung Zigaretten. Warum wurde er getötet? Hatte er Feinde?
6: Nein, sie waren 10, 15 Leute mit Kalaschnikows. 4 Kugeln steckten in seinem Körper.
2: Spüren Sie Wut?
6: Ja, natürlich. Möge Gott sie bestrafen. Und zwar schnell. Sie sollen verschwinden, weit weg.
2: Mitglieder beider Familien wurden festgenommen. Aber die Waffen sind noch nicht gefunden worden. Ich frage mich, ob es Janis wirklich gelingen kann, seine Familie zu überzeugen, dass weitere Gewalt zu nichts führt. In der Stadt Rethymno befasst sich eine Spezialeinheit der Polizei mit Gewaltverbrechen auf Kreta. Zum Kern des Teams gehört einer, der selbst schon Kollegen hat sterben sehen. Konstantinos Kanlis, Mitte 50, ziemlich durchtrainiert. Bei seiner Arbeit geht es längst nicht mehr nur um Blutrache auf der Insel. Zuletzt wurde die Polizei angehalten, verstärkt Kontrollen und Razzien durchzuführen. Waffen, Bargeld, Drogen wurden sichergestellt. Wir hören von 1 Million Schusswaffen auf Kreta. Stimmt das?
7: 1 Million, 10 Millionen, 50.000. Keiner weiß es. Die Waffen sind nirgendwo registriert. Wir kennen nicht einmal ihre Herkunft.
2: Mehrere Kollegen sind bei Einsätzen erschossen worden. An der Wand im Polizeirevier hängen Fotos der Verstorbenen. Konstantinos Kanlis spricht von mafiaartigen Strukturen. Der Staat müsse mehr tun, sagt er, etwa was die Strafen für illegalen Waffenbesitz angeht. Sie waren lange viel zu lax, sagt Kanlis. Erst zuletzt sind sie etwas härter geworden. Nach der Bluttat von Vodisia schickte die griechische Regierung Polizei-Sonderermittler nach Kreta. Illegaler Waffenbesitz und Einsatz sollen strenger bestraft werden. Der griechische Minister für Bevölkerungsschutz, Michalis Chrysochoidis, sagte:
8: Mafia und Raudis werden nicht das Sagen haben.
2: Doch wie hart will die Regierung durchgreifen? Verbote durchzusetzen und Waffen zu konfiszieren könnte viele Wählerstimmen kosten. Und so hegte mancher Minister nach Vodisia auch Sympathien für das kretische Rebellentum. Gesundheitsminister Adonis Yeriadis:
9: Mir gefällt die Selbstverteidigung, daran glaube ich von Kindheit an.
2: Ein Minister, der nach einer Bluttat die Selbstverteidigung preist. Umso schwieriger gestaltet sich der Kampf einiger Kreterinnen und Kreter gegen die Waffentradition. An einer Schule in Heraklion hat sich nach der Bluttat von Vodisia Widerstand formiert. Lehrerin Evi Christaki und ihre Schülerinnen und Schüler waren schockiert nach all den Nachrichten über ihre Insel und enttäuscht über manche politischen Reaktionen.
10: Ich fühlte Wut und Trauer. Ich komme von hier, ich liebe meine Insel und ich weiß, dass wir so viel mehr sind als das.
2: Um zu zeigen, dass ein anderes Kreta möglich sein kann, entschieden Evi und ihre Schüler, ein Video zu produzieren. Und dieses Video ist in Griechenland viral gegangen. Der Titel: Eine Frage der Ehre. Zwischen zwei Schülern eskaliert darin ein Streit. Sie drohen sich. Doch dann schlichtet eine Schülerin. Dass das Video viral gegangen ist, hat Lehrerin Evi angespornt, weiterzumachen. Ihr Plan? Sie will an eine andere Schule fahren, in einem Bergdorf. Und dort ihr Video gegen die Waffengewalt vorstellen. Evi wird überrascht sein, wie viele Kinder dort bereits Kontakt mit Waffen hatten. Dass sich die Kreter bewaffnet haben, liegt auch an Deutschland. 1941 befahl Hitler die Eroberung Kretas. Das Unternehmen Merkur startete damals am 20. Mai. Mehr als 10.000 deutsche Fallschirmjäger sprangen über Kreta ab. Das Ziel? Alliierte und griechische Truppen auszuschalten und die Kontrolle des östlichen Mittelmeers zu sichern. Die Nazis brannten zahlreiche Dörfer nieder. Teils erging der Befehl, die männliche Bevölkerung ganzer Gebiete auszulöschen. Widerstand und Bewaffnung waren die Folge. Im Lauf der Zeit wuchs der Stolz, sich selbst verteidigt zu haben. Eines der niedergebrannten Dörfer? Wodisia. Viele alte deutsche Waffen sollen auf Kreta heute noch in Umlauf sein. In Kretas größter Stadt, in Heraklion, treffe ich Markus Bingel. Er ist Reisebuchautor für einen der beliebtesten deutschen Reiseführer über Kreta. Und gerade für eine Aktualisierung unterwegs.
11: Die Marktstraße, man kann hier schon noch die ein oder andere schöne Entdeckung machen.
2: An einem Souvenirladen entdecken wir Kühlschrankmagneten aus Holz. In Form der Insel Kreta und in Form von Kalaschnikows. AK-47 steht darauf, die Typenbezeichnung.
11: Das ist befremdlich, auf jeden Fall. Also, ja, ein bisschen merkwürdig, sagen wir es mal so.
2: Die Kühlschrankmagneten, nur ein kleiner Vorgeschmack, was uns im Laden erwartet. An der Decke und in den Vitrinen Schnellfeuerwaffen und Pistolen. Laut Ladenbesitzerin Maria alles Repliken. Sie zeigt uns auch die Messer, teilweise dolchartig lang.
12: Das hier tragen unsere Männer, die Tänzer, am Gürtel. Ein Kampfmesser. Wir halten es so in der Hand, nehmen es raus und dann töten wir. Menschen. Ein Kriegsmesser.
2: Erwarten Sie den nächsten Krieg auf Kreta?
12: Nein, aber wenn es nötig wird.
2: Das Kundengespräch lässt mich etwas ratlos zurück. Solche Kriegsmesser, sagt die Verkäuferin, sind auf Kreta ein gängiges Geschenk für Familienmitglieder. Reisebuchautor Markus Bingel und ich verlassen den touristischen Norden. Er will mir einen seiner Lieblingsplätze auf Kreta zeigen.
11: Es ist ein ganz kleines Dorf, was so ein bisschen den Charme von so einer Wild West Geisterstadt hat.
2: Bis kurz nach dem Zweiten Weltkrieg lebten hier noch mehr als 100 Personen. Dann begann eine Blutfehde zwischen zwei Familien. Bei der letzten offiziellen Zählung 2011 hatte Aradena noch 4 Bewohner. Und dann treffen wir einen der letzten Verbliebenen.
13: Jasas.
2: Lefteris, mit gutmütigem Gesicht und langem weißen Bart. Er hat hier im Ort gewohnt, bis er 12 Jahre alt war. Mit 50 ist er zurückgekommen. Warum sind Sie damals weg von hier?
13: 1947 gab es ein paar Zwischenfälle. 4, 5 Leute wurden getötet.
2: Wie ging das denn los?
13: Die Alten haben immer erzählt, dass ein Junge die Glocke von einem Schaf gestohlen hatte. So entstand das Missverständnis. Dann hat einer den Jungen geschlagen. Und dann gab es all dieses Durcheinander.
2: Seine Familie war an der Blutfehde beteiligt, erzählt Lefteris. In der Folge sind alle weggezogen, teils bis nach Amerika. Heute wohnt aus der damals befeindeten Familie auch einer wieder hier. Man sei wieder gut miteinander, sagt Lefteris. Und er sagt, er verspürt keine Wut gegenüber seiner Familie, dafür, dass sie bei der Blutfehde mitgemischt hat. Und doch hat der Streit ganze Generationen zerstört, weil die eigene Ehre zurechtgerückt werden musste. Rund 1000 Höhenmeter weiter oben, beim südlichsten Skitourenrennen Europas, der Piera Creta. gegründet von 5 Freunden rund um Nikiforos Diakakis. Alle 2 Jahre, Anfang März, organisieren sie ehrenamtlich das Rennen. Hoch auf Kretas höchsten Berg, den Psilodites. Am Fuß des Berges, die Dörfer, in denen die Waffentradition besonders tief verwurzelt ist. Nikiforos stammt selbst aus einem kretischen Bergdorf. Mit der Piedra Kreta wollen er und sein Team neue Wege aufzeigen. Auch weg von der Waffenobsession. Das war ja nicht nur der Sport, sondern ihr wolltet etwas verändern für die Dörfer.
5: Beim ersten Mal war es nicht so. Keiner wollte glauben, dass wir hier Berge und Schnee haben. Wir haben gesagt, das zeigen wir ihnen. Als wir hier dann alle zusammengearbeitet haben, wurde klar, das ist mehr als Spaß. Es kann zu einem Entwicklungsinstrument werden.
2: Beim Rennen sind mehr als 220 Teilnehmer aus 15 Ländern dabei. Für die Jugendlichen aus den Dörfern eine Möglichkeit, ganz neue Erfahrungen zu sammeln. Etwa für Maria, die mithilft, die Sportler zu bewirten.
10: Beim Skifahren hier mitzuorganisieren ist toll. Wir sind begeistert.
2: Was, wenn es gelingen könnte, die Traditionen durch das Rennen ein Stück weit zu verschieben? Jetzt heißt es, 1000 Höhenmeter auf Skiern den Berg hinauflaufen. Die meisten Rennläufer entdecken hier eine ganz neue Sonnenseite Kretas. Aber selbst bei diesem Ski-Event treffe ich einen, der vor allem mit einer Waffentradition immer wieder in Kontakt gekommen ist. Yorgos. Er stammt aus Kreta und ist in Deutschland aufgewachsen.
14: Nun, es gehört zu einem Brauch bei Taufen, Hochzeiten aufgrund der Euphorie und als Ausdruck der Freude mit Gewehren oder automatischen Pistolen in die Luft zu ballern.
2: Sogenannte Balothiers. Immer wieder sind Menschen dabei verletzt oder getötet worden. Sogar ganz in Yorgos Nähe, wie er mir später erzählen wird. Im Gegensatz zu den Schießereien findet er seine Freude woanders, auf dem Gipfel. Von fast 2500 Metern fällt der Blick auf die tief verschneiten Berge und auf die Küste weit entfernt.
15: Sikaliteria, Glückwunsch. Jetzt läuten wir hier, oder? Nach griechischer Tradition.
2: Hier oben wirken all die Dinge, die weiter unten auf Kreta passieren, unwirklich auf mich. Das Paradiesische und die Gewalt, so nah beieinander. Am Fuß der Berge. Polizist Konstantinos Kanlis nimmt mich mit, dorthin, wo einer seiner Kollegen tödlich verletzt worden ist. Wie fühlen Sie sich denn, wenn wir jetzt dahin fahren?
7: Diese Erfahrungen sind dir in die Seele geschrieben. Das, was du da erlebt hast, wird nie verschwinden.
2: Der Einsatz 2007 wegen Rauschgiftdelikten. Die Polizisten wurden vor dem Ort Sonjana mit Maschinengewehren beschossen. Und heute werde ich selbst Zeuge davon, wie ungern sich die Polizei dort zeigt. Wir halten bereits 10 Kilometer vor dem damaligen Tatort. Haben Sie jetzt Angst, wenn wir weiter da hochfahren würden?
7: Wir hatten nie Angst.
2: Aber seltsam ist es.
7: Seltsam auf jeden Fall. Es schwirrt einem der Kopf. Du denkst an das, was du durchgemacht hast.
2: Außerhalb der Dörfer kann die Polizei leichter agieren. Mit Verkehrskontrollen, bei denen regelmäßig illegale Waffen konfisziert werden. In den Olivenhainen entdeckt sie immer wieder große Cannabisplantagen. In den Dörfern spielt der Staat eine untergeordnete Rolle.
7: Früher war der Staat nicht so organisiert. Die Menschen mussten also Lösungen untereinander finden. Daraus hat sich das Gesetz des Dschungels, der Mächtigsten, entwickelt. Wer hat die größere Familie und kann sich gegen die kleinere durchsetzen?
2: Statt der Polizei versuchen Respektspersonen wie Pfarrer zwischen verfeindeten Parteien zu vermitteln, um Gewalt und Blutfäden zu verhindern. Ein Handyvideo von 2020 zeigt das Osterfest in Sonjana. Kurz vor dem Ort war die Polizei beschossen worden. Auf dem Video zu sehen, der Pfarrer, der die Auferstehung Christi feiert. Dann fallen Schüsse. Balofiers. Freudenschüsse. Verängstigte Kinder blicken sich um. An Ostern 6 Jahre später will ich sehen, ob sich dieses Ereignis wiederholt. In manchen Orten hatte es Petitionen gegen die Balofiers gegeben. Gesetzlich sind sie inzwischen verboten. Doch die Waffentradition hat sich gehalten. Ob auch heute Nacht scharf geschossen wird.
3: Also so langsam, so ein paar Leute kommen schon zusammen, Familien mit Kindern auch da vorne. Und das sind noch normale Böller, die man hört.
2: Um Mitternacht geht das Fest so richtig los, am Hauptplatz von Sonjana. Heute bleibt es bei den Böllern. Aber immer wieder hören wir an diesen Ostertagen das Geratter von Maschinengewehren. Lehrerin Evi Christaki ist unterwegs in den Bergort Ajia Varvara, in der Nähe von Vorizia, wo die Blutfehde stattfand. An der Schule will sie ihr Video gegen die Waffengewalt vorstellen.
16: Das ist das erste Mal, dass ich das an einer Schule zeige und dabei bin. Ich werde unmittelbar die Reaktionen der Schüler erleben können.
2: Vor der Schule steht, wie an vielen Orten auf Kreta, eine Statue. Ein Widerstandskämpfer mit Schusswaffe in der Hand. Bewaffnetes Heldentum ist für die Schülerinnen und Schüler in Ajia Varvara ständig präsent. Das, was Evis Schüler aus der Inselhauptstadt Heraklion im Video fordern, nämlich auf Waffen zu verzichten, das trifft hier auf eine ganz andere Lebensrealität. Auf Evis Frage, wer hier schon mal selbst eine Waffe verwendet hat, schnellen die Finger der 12-Jährigen nach oben. Luftgewehre, Pistolen auf einer Hochzeit. Ein Mädchen berichtet:
17: Mein Vater ist mit mir zu einem Schießstand und sie haben uns Waffen zum Schießen gegeben.
18: Du hast als Kind manchmal gar keine Wahl,
2: sagt ein Schüler.
18: Sie zwingen dich dazu, stehen über dir und sagen: Bist du ein Feigling? Komm, schieß. Es ist zu deinem Besten.
2: So gut wie alle Schüler haben schon Hochzeiten erlebt, auf denen in die Luft geschossen wurde. Kein kluger Brauch, sagt eine Schülerin, weil das schiefgehen könne, wenn jemandem die Waffe auskommt.
17: Auf der Hochzeit meines Cousins haben sie auch geschossen,
2: berichtet ein anderes Mädchen.
17: Und ein Kind wurde von einer Patrone verletzt.
18: Durch euch kann sich etwas verändern,
2: sagt Lehrerin Evi.
18: Nicht jetzt, während wir hier sprechen, aber morgen, in 5 oder 10 Jahren. Wenn ihr anders seid,
19: kann sich alles ändern.
2: Viele der Kinder würden am liebsten selbst mit der Tradition der Waffen brechen. Evi gibt ihnen eine Perspektive, wie das gelingen kann.
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1: Nach dem Ansturm zehntausender Menschen aus Marokko auf die spanische Exklave Ceuta sind die allermeisten wieder zurückgekehrt. Jetzt läuft die politische Aufarbeitung. In der EU haben die Ereignisse in Ceuta für eine Verschärfung der Debatte über den Schutz der Außengrenzen gesorgt. Die EU-Innenminister wollen nun morgen auf einer Videokonferenz über mögliche Konsequenzen beraten. Die Frankfurter Allgemeine Zeitung fordert, dass die Europäische Union bestehende Asylgesetze entschlossen durchsetzen müsse.
20: Die Innenminister der EU werden sich mit der Frage befassen müssen, was denn gewesen wäre, wenn Migranten nicht die Grenzbefestigung von Ceuta, sondern die auf dem Festland gestürmt und überrannt hätten. Jetzt, wie Spanien, nach Solidarität zu rufen, stellt das gemeinsame europäische Asylsystem, das nur wenige Wochen alt ist, gleich wieder in Frage. Die EU muss sich, wenn sie nicht ein zweites 2015 erleben will, auf eine strenge Kontrolle ihrer Außengrenzen verlassen können. Es ist nicht übertrieben zu sagen, dass die Innenminister der EU, wenn sie die Zeichen von Ceuta auf die leichte Schulter nehmen, mit der Zukunft der Union spielen.
1: Der Standard aus Wien kritisiert die EU. Statt Marokko gemeinsam unter Druck zu setzen, attackierten die Regierungen Spanien. Zur Freude der EU-feindlichen Rechtsparteien.
20: Spanien löste die Krise allein. Die EU-Staaten sind bei diesem ersten Härtetest für eine neue gemeinsame, geordnete, wie vernünftige Migrationspolitik vorerst gescheitert. Das freut hauptsächlich die rechten und extrem rechten Parteien in Europa wie FPÖ, AfD und Co. Sie stellen sich seit Jahr und Tag fundamental dagegen, setzen auf nationale Festungen. Auch wenn die Angstmache vor zigtausend Marokkanern, die via Ceuta irregulär nach Europa kommen würden, bei jeglicher Realität ist. Die Bilder vom Chaos in der Exklave werden in den kommenden Wahlkämpfen als Propagandamaterial dienen.
1: Und die Märkische Oder-Zeitung aus Frankfurt-Oder sieht die spanische Regierung in der Pflicht.
20: Die Ereignisse von Ceuta haben klar gezeigt, wo ein Schwachpunkt der neuen europäischen Asylpolitik liegt. In Spanien, dessen linke Regierung hat offenbar nicht nur Probleme, die Landesgrenzen zu schützen, sondern hat zuletzt auch Signale für Migranten gesetzt, dass es sich lohnt, illegal ins Land zu kommen. Als wäre nicht gerade diese Art von Kontrollverlust eine der Hauptursachen für die Unzufriedenheit vieler Europäer und den daraus folgenden Aufstieg rechtspopulistischer Parteien. Spanien demontiert die mühsam aufgebaute europäische Kontrolle.
1: Und hier ist der Verkehrsservice in der ARD-Infonacht. Achtung, Falschfahrer auf der A7 Ulm-Füssenreute. Zwischen Bergheim und Memmingen Süd kommt Ihnen ein Falschfahrer entgegen. Fahren Sie äußerst rechts und überholen Sie nicht. Und das war die ARD-Infonacht mit Klaas Christoffersen.
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19: Um 2 Uhr mit Olaf Knapp. Vor der spanischen Exklave Ceuta suchen Einsatzkräfte im Mittelmeer weiterhin nach Ertrunkenen. Bisher wurden nach offiziellen Angaben 72 Leichen geborgen. In Ceuta selbst warten weiterhin Menschen, vor allem aus Marokko, darauf, ob sie in Spanien aufgenommen werden. Aus Madrid Anne Mund.
21: Wie viele noch in der Exklave sind, das ist aktuell nicht ganz klar. Manche sprechen von Hunderten, der Regionalpräsident von Tausenden. Sicher ist, viele von ihnen, die halten sich vor dem Aufnahmezentrum auf, dem CETI. Das ist ziemlich überfüllt. Deshalb sind viele draußen. Viele sind wohl offenbar auch Menschen aus Subsahara-Afrika, die in diesem Chaos wohl auch über die Grenze gelangt sind und die hoffen wohl darauf, in das Aufnahmezentrum zu kommen und werden jetzt aktuell vom Militär mit Wasser versorgt.
19: Im Waldbrandgebiet in Griechenland sind beim Zusammenstoß von zwei Löschhubschraubern zwei Menschen getötet worden. Zwei weitere Besatzungsmitglieder überlebten den Unfall. In der Nähe von Athen teilte die Feuerwehr mit. Westlich der griechischen Hauptstadt und auf der Halbinsel Peloponnes wüten die größten Feuer. Landesweit brennt es auf einer Fläche von 100 Quadratkilometern. Mehrere Ortschaften sind evakuiert worden, rund 200 Häuser bereits verbrannt. Das Fürstentum Liechtenstein ist von Hackern angegriffen worden. Zehntausende hochsensible Daten wurden erbeutet. Thomas Wagner mit den Einzelheiten.
22: Es geht um sage und schreibe 31.000 Datensätze, die, so hieß es am Sonntagabend auf einer eiligst einberufenen Pressekonferenz, von bislang unbekannten Hackern von den Servern des Amtes für Justiz des Fürstentums Liechtenstein illegal heruntergeladen worden sind. Es handelt sich, so Liechtensteins Regierungschefin Brigitte Haas, um das sogenannte Verzeichnis der wirtschaftlich berechtigten Personen, all diejenigen, die hinter den vielen Stiftungen, Treuhandgesellschaften und Unternehmen stehen, die im Fürstentum Liechtenstein ihren Sitz haben und die eigentlich gerade nicht öffentlich in Erscheinung treten wollen.
19: US-Präsident Trump hat für heute neue Gespräche mit dem Iran angekündigt. An Bord seiner Präsidentenmaschine Air Force One sagte er, die Verhandlungen würden am Nachmittag beginnen. Am Samstagabend hatte Trump erklärt, die USA und Israel würden den Iran vorläufig nicht mehr angreifen. Die Iraner und andere Golfstaaten hätten darum gebeten. Eine Aussage, die der Iran bestreitet. Einen Tag vorher hatte Trump dem Iran noch massive neue Angriffe angedroht. Das Wetter in Deutschland. In der Nacht ist es meist trocken bei Tiefstwerten von 20 bis 11 Grad. Am Tage dann freundlich, vermehrt Wolken, vom Rheinland bis zu den Alpen Schauer und teils schwere Gewitter bei Höchstwerten von 23 bis 31, in Rheinland-Pfalz auch 38 Grad. Dienstag gebietsweise heiter, teils kräftige Schauer und Gewitter, 24 bis 38 Grad. Es ist 2.03 Uhr.
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4: Achtung, ein Falschfahrer auf der A7 Ulm-Füssen-Reute zwischen Bergheim und Memmingen Süd kommt Ihnen ein Falschfahrer entgegen. Fahren Sie äußerst rechts und überholen Sie nicht. Auf der A7 Ulm-Füssen-Reute zwischen Bergheim und Memmingen Süd ist ein Falschfahrer unterwegs. Vorsicht in beiden Richtungen. Eine Gefahrenmeldung für Niedersachsen. Aufgrund eines Großbrandes im Bereich Goslar-Bassgeige kommt es zu starker Rauchentwicklung. Meiden Sie das betroffene Gebiet. Schließen Sie Fenster.